0: Gefährdet. Die Feuerwehren haben am Wochenende teilweise bewusstlose Menschen aus ihren Wohnungen geholt und ins Krankenhaus gebracht. Die Dresdner Feuerwehr, die hat Rekordeinsatzzahlen für dieses Jahr gemeldet. Und auch an Badeseen und Flüssen sind mehrere Menschen verunglückt, teilweise tödlich. In Dormagen, da mussten Bewohner eines Seniorenheims verlegt und teilweise auch im Krankenhaus behandelt werden. Da sind die Temperaturen in den Räumen auf 35 Grad oder sogar noch höher angestiegen.
1: Bundesweit sind seit Freitag mindestens 15 Menschen durch Badeunfälle ums Leben gekommen. Zu den Opfern zählen zwei Kinder im Alter von 6 und 8 Jahren. Die Leiche eines 14-Jährigen wurde heute gefunden. Er war vor 3 Tagen auf einem See bei Düren in Nordrhein-Westfalen von einem Schlauchboot gestürzt. Bei den weiteren Badetoten handelt es sich um Männer im Alter zwischen 17 und 76 Jahren. Volkswagen steigt offenbar aus einer Kooperation mit dem Zulieferer Bosch aus. Wie die Bild berichtet, geht es um eine Entwicklungspartnerschaft für autonomes Fahren. Wegen mangelnder Fortschritte und des herrschenden Sparzwangs will der VW-Konzern demnach die Zusammenarbeit mit Bosch beenden. Obwohl schon rund 1,5 Milliarden Euro in das Projekt geflossen seien, gelte die Technik intern als nicht wettbewerbsfähig. Co-Gastgeber Kanada steht als erstes Team im Achtelfinale der Fußball-Weltmeisterschaft. Im Sechzehntelfinale haben die Kanadier mit 1:0 gegen Südafrika gewonnen. Aus dem ARD-WM-Team Hendrik Lückhoff.
2: Kanada und Südafrika hatten beide zum ersten Mal die K.O.-Phase einer WM erreicht und bis in die Nachspielzeit stand es 0:0. Dann aber traf Steffen Öztürk zum 1:0-Siegtreffer für die Kanadier. Im Achtelfinale bekommen es die Kanadier mit den Niederlanden oder Marokko zu tun. Für die deutsche Mannschaft steht am heutigen späten Montagabend deutscher Zeit ihr Sechzehntelfinale gegen Paraguay an. Und beim Team von Südkorea ist Trainer Hong Myung-bo nach dem überraschenden Vorrunden aus zurückgetreten.
1: Das Wetter in Deutschland. Nachts gebietsweise Schauer und Gewitter bei Tiefstwerten von 24 bis 16 Grad. Am Tage örtlich Starkregen, Hagel und Sturmböen, teils schwere Gewitter, im Nordwesten oft heiter, 22 Grad auf Sylt bis 32 Grad im Landkreis Passau. Und am Dienstag zeitweise gewittrige Schauer, ganz im Norden freundlich, 21 bis maximal 32 Grad. Es ist 2.03 Uhr.
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4: Zunächst Vorsicht bitte auf der A72 Plauen Richtung Zwickau. Zwischen Plauen Ost und Treuen gefährdet Aquaplaning die Fahrt. Und dann noch eine Unwetterwarnung für Franken. Dort müssen Sie ebenfalls mit heftigem Starkregen, Sturmböen und Hagel rechnen. Es kann zu Aquaplaning kommen. Die A2 Hannover Richtung Berlin ist zwischen Thesen und Brandenburg an der Havel wegen Reparaturarbeiten gesperrt. Die A7 Hannover Richtung Hamburg ist zwischen Bad Fallingbostel und Dorfmark wegen Straßenschäden bis 6 Uhr gesperrt. Die A14 Magdeburg Richtung Schwerin ist zwischen Kreuz Magdeburg und Dahlenwarsleben wegen Fahrbahnschäden gesperrt. Die A20 Rostock Richtung Kreuz Uckermark ist zwischen Kreuz Rostock und Dummersdorf wegen einer Fahrbahnerneuerung bis 4 Uhr gesperrt. Die A30 Osnabrück-Bad Oeynhausen ist zwischen Gessmold und Melle-West wegen Bauarbeiten bis 5 Uhr früh in beiden Richtungen gesperrt. Die Umleitung in Richtung Osnabrück geht über die U22 in Richtung Bad Oeynhausen über die U43. Die A42 Kamp-Lindfort Richtung Dortmund ist zwischen Herne-Krange und Herne-Baukau wegen Brückenarbeiten gesperrt. Die A43 Wuppertal-Recklinghausen ist zwischen Bochum-Riemke und Kreuz-Recklinghausen wegen Brückenarbeiten in beiden Richtungen gesperrt. Die A115 Berlin Richtung A10 ist zwischen Potsdam-Drewitz und Saarmund wegen Straßenschäden gesperrt. Und die A553 Bliesheim-Brühl ist zwischen Brühl-Ost und Brühl-Nord in beiden Richtungen bis 6 Uhr gesperrt. Das war's vom Verkehr. Etliche Straßenschäden werden derzeit behoben. Ihnen eine gute und sichere Fahrt.
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4: Und die kommt wie immer vom Norddeutschen Rundfunk in Hamburg. Heute mit Detlef Karg im Studio. Alles vom Tage und Aktuelles hier bei uns noch bis 6 Uhr. Über kein Thema ist so viel berichtet worden in den vergangenen Tagen wie über die hohen Temperaturen in Deutschland und Europa. Nicht zuletzt deshalb, weil die Hitze auch wieder einmal Mängel und Versäumnisse offengelegt hat, etwa bei der Klimatisierung von Gebäuden. Was in jedem Pkw seit Jahrzehnten zur Basisausstattung gehört, darüber verfügen etwa nur geschätzt ein Viertel der Krankenhäuser in Deutschland. Es gibt sogar OPs, die nicht klimatisiert sind, so war zu hören in den vergangenen Tagen. Eine Strapaze für Mediziner, Pflegepersonal und noch mehr für Patienten, die dieser Lage ja nicht nach Feierabend entkommen können. Eigentlich unhaltbar für ein Land wie Deutschland, aber warum ist das so? Hier ist die Reportage von Jonas Gretel und Christian Erl.
5: Oh, nee, das wieder eine Hitze heute.
6: Station 4 im Harzklinikum in Quedlinburg. Marion Hellmann, Schwester im regionalen Traumazentrum, schleppt einen Standventilator in das Zimmer von zwei Patientinnen.
5: Guten Tag, meine Damen. Soll ich Ihnen mal einen Ventilator bringen? Soll ich schön die Tür so offen stehen lassen und Fenster, ja, dass ein bisschen Luft zirkuliert? Ist ja wieder sehr heiß heute, ja.
6: Bei über 30 Grad, draußen wie drinnen, muss sich Hellmann mit dem behelfen, was da ist. Durchzug, Ventilatoren und Jalousien, die zwar nicht kühlen, aber zumindest ein bisschen Schatten spenden. Hans Arndt, der schon seit 14 Tagen als Patient auf der Station liegt, nimmt's mit seinen 83 Jahren sportlich.
7: Ja, angenehm ist es nicht. Man schwitzt sich auch immer so durch. Ja. Man muss es eben aushalten.
6: Aushalten, das ist auch die Devise für die Klinikleitung. Das Harzklinikum hat gerade 6,3 Millionen Euro Fördermittel vom Land bekommen für den Ausbau der Notaufnahme. Der Hitzeschutz spiele dabei aber eine untergeordnete Rolle, sagt Geschäftsführer Matthias Voth.
8: Hitzeschutz ist für uns leider nur eine optionale Aktivität, weil wir kämpfen, den Rest, also ich meine die Basis aufrechtzuerhalten. Also das ist Luxus.
6: Weil heiße Tage und Tropennächte aber dafür sorgen, dass Patienten langsamer gesund werden oder sich ihr Zustand sogar verschlechtert, und das Personal bei Hitze häufiger ausfällt, hat das Bundesgesundheitsministerium 2024 einen Musterhitzeschutzplan für Krankenhäuser herausgegeben. Die Empfehlung darin? Räume tagsüber auf unter 26 Grad kühlen, nachts auf unter 20. Doch verbindlich sind diese Temperaturvorgaben in Deutschland nicht, im Unterschied zu Frankreich oder England. Anne Hübner hat zumindest Hoffnung, dass sich das ändert. Die Intensivmedizinerin arbeitet beim Kompetenzzentrum für klimaresiliente Medizin und berät Krankenhäuser zum Thema.
9: Das Thema ist politisch gesetzt, auch in den Krankenhäusern angekommen. Das Bewusstsein ist da. Die Umsetzung, geschweige denn Finanzierung, personelle Voraussetzungen hinkt dem natürlich deutlich nach. Man kann nur hoffen, dass einfach jetzt durch Hitzewellen wie dieser ein Bewusstsein entsteht, dass dann eben auch entsprechende Fördermittel aufgesetzt werden, dass aus diesem Bewusstsein dann auch ein Aktionismus entstehen kann.
6: 10 Jahre hinter Frankreich. So beschreibt Hübner Deutschlands Rückstand. Auch weil in vielen Kliniken noch nicht mal klar sei, wer überhaupt zuständig ist. Personalmanagement, Technik oder Arbeitsschutz. Verbindliche Vorgaben und echte Investitionen für Krankenhäuser fordert deshalb auch die Deutsche Stiftung Patientenschutz. Denn bislang endeten die Hitzeschutzpläne dort, wo der Patientenschutz Geld koste. Aus dem Bundesgesundheitsministerium aber gibt es bisher keine Ankündigung, den Musterhitzeschutzplan für Krankenhäuser zur Pflicht zu machen.
4: Soweit der Bericht von Christian Erl. Und ähnlich schlimm ist auch in vielen Pflegeheimen in Deutschland die Lage, wo alte Menschen unter dieser Hitze besonders leiden, weil es eben keine Klimaanlagen gibt, zum Beispiel. Es ist also heiß in Deutschland, in ganz Europa. Über diese Extremlage hat meine Kollegin Kirsten Gerhard von Tagesschau 24 mit Claudia Reiser aus der ARD Klimaredaktion gesprochen. Zunächst ging es um die Frage, warum sich zurzeit Europa so schnell aufheizt.
10: Ja, tatsächlich haben wir global im Moment eine Erderwärmung von rund 1,4 Grad. In Europa sind es tatsächlich bereits circa 2,5 Grad, also schon deutlich mehr. Die Gründe, die sind tatsächlich vielfältig. Da gibt es eine ganze Reihe. Das hängt auch mit atmosphärischen Zirkulationen zusammen zum Beispiel. Aber ich habe mal zwei Gründe mitgebracht, die ich schon besonders spannend finde. Das eine, das ist unsere Nähe zur Arktis, weil Wir reden bei Europa eben über den wärmsten Kontinent. Wenn wir jetzt aber tatsächlich über die wärmste Region weltweit gucken, dann ist das nämlich die Arktis. Das hängt mit der Schneeschmelze zusammen, mit der Eisschmelze dort. Und Europa ist eben besonders nah an diesem globalen Hotspot quasi mit dran, also was zumindest die absolute Erwärmung anbelangt. Die Arktis ist nämlich heute schon rund 3,3 Grad wärmer als zu vorindustriellen Zeiten. Und das strahlt dann eben auf Europa ab. Ja, und der andere Grund, das ist noch ein richtig paradoxer, wir sind nämlich zu gut darin gewesen, unsere Luft sauber zu machen. Saubere Luft, das ist gut für unsere Gesundheit, das wollen wir. Aber Luftverschmutzung hat tatsächlich mit Blick auf den Klimawandel einen kühlenden Effekt, weil die Aerosole, die Partikel, die da in der Luft sind, die strahlen quasi Sonne wieder in die Atmosphäre ab und das hat einen kühlenden Effekt. Und dadurch, dass wir zu stark diese Luftverschmutzung bekämpft haben, deswegen erwärmt sich Europa so stark.
11: Nun hat ja ein Forscherteam die aktuelle Hitzewelle untersucht. Zu welchem Ergebnis ist dieses Forscherteam denn gekommen? Ist diese Hitzewelle auf den Klimawandel zurückzuführen?
10: Absolut. Normalerweise ist das Ergebnis von solchen Studien immer, dass ein bestimmtes Extremwetterereignis so und so viel mal wahrscheinlicher geworden ist durch den Klimawandel, als es eben in vorindustriellen Zeiten der Fall gewesen wäre. Das ist jetzt bei der aktuellen Hitzewelle aber nochmal deutlich einen Schritt weiter. Da haben die Forscher nämlich herausgefunden, dass diese Hitzewelle, so wie sie jetzt ist, vor 50 Jahren tatsächlich praktisch noch unmöglich gewesen wäre. Also das wäre gar nicht gegangen, egal welche Wetterkonstellation. Wir hätten diese Temperaturen zu Tag und zu Nacht, wie wir sie im Moment haben, nicht erreichen können, noch vor 50 Jahren. Und das gilt, wie gesagt, für alle Wetterkonstellationen. Wenn wir jetzt die aktuelle Wetterkonstellation, wie wir sie haben, 1:1 ins Jahr 1976 transferieren würden, dann wäre das Ergebnis der Forscher, dass wir aktuell rund 3,5 Grad kühler wären, als wir es eben in der jetzigen Hitzewelle sind. Das ist schon ein extremes Ergebnis.
11: Wir wissen ja, dass der Klimawandel voranschreitet. Heißt das jetzt, dass wir uns öfter auf solche Extreme einstellen müssen?
10: Ja, auch das ist ein Ergebnis der Studie. Ich weiß, es sind immer sehr, sehr viele Zahlen, wenn es um das Thema Klimawandel geht. Jetzt geht es um das Referenzjahr 2003, weil wir können nicht 1976 nehmen, weil da gab es eben noch gar nicht die Möglichkeit, dass so eine Hitzewelle auftrat. Wenn wir jetzt das Jahr 2003 nehmen, da hat sich die Wahrscheinlichkeit, dass wir solche Hitzetage wie jetzt erleben, seitdem verzehnfacht. Bei Tag und bei Nacht hat sich die Wahrscheinlichkeit dieser Temperaturen, wie wir sie aktuell erleben, sogar mehr als verhundertfacht. Das ist natürlich besonders drastisch. Wir haben es in den letzten Tagen immer wieder gehört. Gerade die Nachttemperaturen sind die, die unserer Gesundheit besonders schaden, die unsere Organismen stressen, die auch die Infrastruktur stressen, auch bei den aktuellen Straßenschäden oder hier in Leipzig sind es ja die Schäden an der Tram. Das wäre anders, wenn quasi es nachts eine Möglichkeit gäbe, dass die Materialien ein bisschen runterkühlen können. Wenn es so ein bisschen Erholung gibt, dann würden diese Schäden auch nicht so drastisch ausfallen. Und genauso ist es mit uns Menschen, wenn wir eben gar nicht die Möglichkeit der Regeneration haben in der Nacht, dann ist diese Hitzewelle umso stressiger für uns.
11: Und wie gehen die Forscher bei sowas eigentlich vor? Wie können sie Phänomene dem Klimawandel zuordnen?
10: Ja, das ist die sogenannte Attributionsforschung und das ist tatsächlich ein sehr neuer Forschungszweig. Lange Zeit ist man eigentlich davon ausgegangen, dass es gar nicht möglich ist, dass man einzelne Wetterphänomene auch wirklich dem Klimawandel zuschreibt oder eben auch nicht, dass man eben feststellen kann, ja, dieses Wetterereignis hat mit dem Klimawandel zu tun. Das hat dann tatsächlich insbesondere ein Forschungsteam um eine deutsche Klimawissenschaftlerin, nämlich Friederike Otto, geändert. Sie hat es möglich gemacht, dass man wirklich auch innerhalb kürzester Zeit, wie jetzt eben bei der aktuellen Hitzeperiode, sagen kann, ja, das hängt mit dem Klimawandel zusammen. Wie machen Sie das? Es sind im Grunde tausende Computersimulationen. Das ist übelst aufwendig, weil Wetter ist im Grunde ein chaotisches System, da hängt eins mit dem anderen zusammen. Wenn man eine Sache verändert, dann hat es einen ganzen Rattenschwanz zur Folge. Das heißt, man muss einzelne Wetterphänomene tausendmal simulieren im Computer. Und das machen sie eben mit den ganzen Gegebenheiten, wie wir sie jetzt haben. Und mit den Gegebenheiten zum Beispiel zur vorindustriellen Zeit, sprich Treibhausgasemission von damals, globale Temperatur von damals, auch Ozeanwärme von damals. All das hat Auswirkungen darauf, wie sich das Wetter entwickelt. Und dann sagen sie eben, wie wahrscheinlich oder unwahrscheinlich wäre das gewesen ohne den Klimawandel.
11: Ganz kurz noch, Claudia, was heißt das jetzt für uns in Deutschland? Sind wir denn gut genug auf Hitze vorbereitet? Ich habe schon den Eindruck, dass das nicht so ist.
10: Ja, kurz gesagt, auch das ist in der Studie ein Thema. Die gute Nachricht ist, wir sind besser geworden seit 2003. Das war ja diese erste große Hitzewelle, die uns in Europa wirklich getroffen hat mit sehr, sehr vielen Toten. Seitdem hat sich einiges verbessert, aber die Studie sagt, nein, wir sind nach wie vor nicht an diese Phänomene wirklich angepasst im ausreichenden Maße. Es müssten beispielsweise unsere Städte deutlich mehr begrünt werden, damit da die Temperaturen runterkommen. Wir bräuchten mehr kühlende Gebäude, wo sich Menschen zurückziehen können. Gerade eben ältere Personen, auch Obdachlose und so weiter, die haben in diesen Zeiten es wirklich schwer und da wird sich zu wenig drum gekümmert. Unser Gesundheitssystem ist nach wie vor nicht dran angepasst. Also da gibt es noch viel zu tun.
4: Soweit dieses Gespräch zur Erwärmung in Europa. Wir kommen ins Ausland. In Uganda, da hat der Chef des Militärs, Kaine Rugaba, die Schließung des unabhängigen Medienunternehmens Nation Media Group angeordnet. Der Militärchef ist der älteste Sohn des ugandischen Präsidenten Museveni und gilt als dessen potenzieller Nachfolger. Museveni selbst steht seit langem, wie viele seit Jahrzehnten regierende afrikanische Staatschefs, in der Kritik, etwa wegen Vetternwirtschaft, Machtmissbrauch und einer prekären Menschenrechtslage. Karin Bench berichtet.
12: Er ist der Chef des Militärs und der Sohn des ugandischen Präsidenten, Muhoozi Kainerugaba, 52 Jahre. Kainerugaba hat die Schließung des unabhängigen Medienunternehmens Nation Media Group angeordnet. Soldaten hätten Redaktions- und Sendegebäude des Unternehmens umstellt, berichtete der ugandische Sender NTV, der zur Mediengruppe gehört, auf der Nachrichtenplattform X. Bei den ugandischen Sendern NTV und Spark TV habe das Militär den Sendebetrieb gestoppt. Betroffen seien auch die Zeitungen Daily Monitor und The East African sowie Radiostationen. Kainerugaba schrieb zu der Aktion auf der Nachrichtenplattform X, er glaube nicht an die freie Presse. Die Presse sollte seiner Ansicht nach von revolutionären Kadern geführt werden. Bislang ist unklar, warum der Militärchef in diesem konkreten Fall so rigoros gegen die Medien vorgeht. Klar ist, Kainerugaba ist für die wachsende Repression gegen die ugandische Opposition in den vergangenen Monaten verantwortlich.
4: Karen Bench informierte.
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4: Es ist 2.17 Uhr, wir kommen nach Venezuela. Kein Staat der Welt kann sich vor Erdbeben schützen, aber er kann sich und seine Bürger möglichst gut vorbereiten, so wie es etwa Japan tut. Das gilt nicht nur für Gebäude nach modernen Standards, sondern auch für das Vorhalten von Rettungs- und Bergetechnik. Venezuela verfügt über die größten nachweisbaren Erdölreserven der Welt. Aber jahrzehntelange Misswirtschaft und zuletzt die Maduro-Diktatur haben das Land verkommen lassen. Die Menschen spüren jetzt die Auswirkungen und mussten mit bloßen Händen nach Verschütteten suchen. Die Wut wächst, wie Jenny Barke berichtet.
13: In Venezuela suchen Rettungskräfte mit Spürhunden weiter ohne Pause nach Überlebenden. Noch immer gelingt es, Menschen lebend aus den Trümmern zu bergen. Eine große Unterstützung bei der Suche sind die ausländischen Teams. Laut der venezolanischen Übergangspräsidentin Daisy Rodriguez entsandten inzwischen 24 Länder Rettungsteams in das südamerikanische Land. Insgesamt hätten diese Länder mehr als 2.700 Helfer und 521 Tonnen an Hilfsgütern geschickt. In der Bevölkerung wuchs derweil der Zorn auf die Regierung. Kritisiert wird die mangelnde Unterstützung. Vielerorts seien die zivilen Helfer auf sich alleine gestellt, graben mit bloßen Händen nach den Verschütteten. Tausende Bürger organisierten wegen fehlender staatlicher Präsenz selbst spontane Hilfsaktionen, knüpften improvisierte Netzwerke und bildeten Konvois mit Spenden und Lebensmitteln, die sie in die betroffenen Regionen brachten. Die Regierung schränkte den Zugang zum Bundesstaat La Guajira ein und entsandte Militär in die Region. Freiwillige Helfer mussten für den Zugang einen Sicherheitspass beantragen. Oftmals stehen sie aber vor den Registrierungsstellen vor verschlossenen Türen, wie Videos in sozialen Netzwerken zeigen. Die fehlende staatliche Koordinierung und Verhinderung eigener ziviler Hilfen sorgt für immer größere Proteste. Bei einem Besuch in einem erdbebenbetroffenen Stadtteil ist Interimspräsidentin Daisy Rodriguez ausgebuht worden. Das schwerste Erdbeben seit mehr als einem Jahrhundert trifft Venezuela nach mehr als einem Jahrzehnt wirtschaftlichen Niedergangs, der die öffentliche Versorgung in dem ölreichen Land ausgehöhlt hat. Die Festnahme des linksnationalen journalistischen Staatschefs Nicolás Maduro Anfang Januar bei einem US-Militäreinsatz hat das Land zudem politisch destabilisiert.
4: Jenny Barke informierte. Die öffentlichen Finanzen und hier besonders die Lage der Kommunen sind ein andauerndes Thema in den deutschen Ländern. So derzeit auch in Niedersachsen. Bis heute findet in Hannover dazu eine Haushaltsklausur der Landesregierung statt. Beraten wird unter anderem der Doppelhaushalt für die kommenden beiden Jahre. Zu Beginn der Gespräche protestierten gestern Gewerkschafter am Tagungsort. Meine NDR-Kollegin Birgit Hasselbusch hat darüber mit Marco Trips gesprochen. Er ist Präsident des Städte- und Gemeindebundes in Niedersachsen. Und die erste Frage an ihn war, ob die Gewerkschafter mit ihrer Forderung nach mehr Hilfe für die Kommunen richtig liegen.
14: Wir Kommunen haben ja jetzt schon zwei Protesttage organisiert, einmal vor dem Landtag, einmal bundesweit, und die Kommunen stehen nicht unter Druck, sie sind kurz vor der Handlungsunfähigkeit. In den letzten zwei Jahren sind 60 Milliarden Euro Defizit aufgebaut worden. Und das wird sich in der Zukunft jedes Jahr um 30 Milliarden Defizit wiederholen, wenn nichts anderes veranlasst wird. Und ich kann bisher weder bei Bund noch bei Land irgendwelche Änderungen erkennen.
15: Also klar, die Finanzlage des Landes ist recht angespannt durch weniger Steuereinnahmen insgesamt. Kann man denn aber nicht eigentlich sagen, wenn es nicht schlechter wird, ist das doch eigentlich ein positives Ergebnis?
14: Nein, Quatsch. Das ist Blödsinn. Also wenn es nicht schlechter wird, dann sind wir in zwei Jahren pleite. So kann man es sagen. Also wir machen jedes Jahr 30 Milliarden Defizit in den Kommunen. Und das ändert sich ja nicht. Man muss gegensteuern und zwar massiv. Und das geht an verschiedenen Stellschrauben. Eine ganz große Stellschraube sind die Sozialausgaben, die jedes Jahr im zweistelligen Bereich steigen, während langsam unsere Einnahmen wegbröckeln. Bisher hatten wir eine solide Einnahmensituation. Das ist aber jetzt in Zukunft nicht mehr so. Die Gewerbesteuern und auch die anderen Steuern für die Kommunen gehen langsam runter. Das lässt sich zurückführen auf die schlechte wirtschaftliche Lage. Sie haben die Meldungen bei VW gehört. 100.000 Stellen werden abgebaut. Jedes Jahr verlieren wir in Deutschland 100.000 Industriearbeitsplätze. Da kann man nicht einfach nur so komische Wischiwaschi-Beschlüsse fassen, wie zum Beispiel mit der Konnexität auf Bundesebene. Das hilft uns alles nicht weiter, ist Augenwischerei, das sind Nebelkerzen. Wir brauchen echte Beschlüsse. Das spielt im Bereich der Sozialleistungen, die zurückgefahren werden müssen, oder eben auch teilweise im Bereich der Steuereinnahmen, was allerdings ein bisschen schwierig ist, weil die Wirtschaft ja lahmt.
15: Schauen wir nochmal auf das, was Bund und Länder auf der Ministerpräsidentenkonferenz am Donnerstag eben, worauf sie sich geeinigt haben, auf die Finanzreform, vor allem in Sachen Kommunen. Der Bund soll künftig 80% der Kosten übernehmen, die auf seiner Ebene beschlossenen Gesetze in Ländern und Kommunen auslösen. Also wie ist das mit dieser Regelung? Wie sieht Ihre Position dazu aus? Also wie wird denn da zwischen Bund und Ländern dann verhandelt, wie viel Geld an die Kommunen geht?
14: Da geht ja gar kein Geld an die Kommunen. Das ist ja nur Augenwischerei, das ist für die Zukunft. Sie können mal im Laden gehen und sagen, ich möchte gern für 80% der Preise einkaufen. Das mal. Und dann haben sie ja noch eine Grenze eingebaut, nur ab 200 Millionen Euro. Und nur für die Zukunft, für Leistungsgesetze, die sich ändern. Ich sehe aber in der Zukunft überhaupt keine Möglichkeit, Leistungsgesetze zu ändern, dass sozusagen Sozialleistungen aufwachsen. Im Gegenteil, müssen Sozialleistungen abgebaut werden. Wir können uns diesen Sozialstaat mit den Einnahmen und der wirtschaftlichen Lage, die wir zurzeit haben, nicht mehr leisten. Und wenn das nicht in die Köpfe reingeht und weiter solche Wischiwaschi-Beschlüsse kommen, ja, dann werden wir irgendwann in die Handlungsunfähigkeit gleiten. Und das wird die Demokratie massiv beschädigen. Wenn vor Ort die Sachen nicht mehr funktionieren, kann ich nur extrem vorwarnen, dann wird das durchschlagen.
15: Und was wäre Ihr Idealziel?
14: Unser Idealziel wäre eine ehrliche Bestandsaufnahme der Lage in Deutschland. Die Sozialstaatskommission hat sich ja nur mit so organisatorischen Verbesserungen befasst. Sie muss sich damit befassen, das Leistungsniveau abzusenken, weil es sonst anders nicht funktioniert. Und das kann man nur tun, wenn man eine Gesamtreform aufruft und alle Deutschen und alle in Deutschland mitnimmt und die Lage erklärt, so wie sie ist, und auch, alle angeht. Ne? Nicht nur die Rentner, auch die Pensionäre vielleicht, nicht nur die Deutschen, auch die Ausländer, nicht nur die Jungen, auch die Alten, nicht nur die Privatversicherten, auch die gesetzlich Versicherten. So, da muss man eine Gesamtreform stricken und den Leuten sozusagen die Notwendigkeiten erklären. Wenn man da immer nur Einzeldinge macht und gerade für die Kommunen nur so Augenwischerei betreibt, dann wird das nicht funktionieren. Man kann ja auch an der Steuerschraube drehen. Ich bin auch nicht abgeneigt zu sagen, auch die starken Schultern müssen hier mehr tragen. Wir können nicht bei den Ärmsten der Armen alles wegkürzen. Das muss natürlich austariert sein. Vermögensteuer, Erbschaftssteuer sind da so Stichworte. Bin ich immer sofort dabei. Aber man muss so ein Gesamtkonzept stricken. Wenn das nicht gelingt, dann sehe ich schwarz.
15: Lassen Sie uns am Ende nochmal runtergebrochen auf das Motto, wer bestellt, bezahlt schauen. Also ja, was etwas mehr in Zukunft kommen soll. Heißt das aber nicht auch, dass der bezahlt, auch dann noch mehr mitmischen, mitentscheiden will?
14: Davon gehe ich aus. Der Bund macht ja immer sehr viele Vorgaben. Das ist nochmal ein anderes Thema der Bürokratie. Da würden wir uns mehr Vertrauen in die Kommunen wünschen und sagen, die müssen eigentlich ausgestattet werden, um ihre Aufgaben zu erledigen. Wer bestellt, bezahlt, das ist ja ein richtiger Gedanke. Der ist nur in dieser MPK total verwässert worden. Nämlich nur mit Blick auf die Zukunft. Die großen Lasten liegen aber in der Vergangenheit. Ganztagsausbau, Krankenhausfinanzierung, Wohngeldreform, Sozialstaatsmehrungen in Kinder- und Jugendhilfe. Das liegt alles in der Vergangenheit und wirkt mit den 30 Milliarden Defizit pro Jahr fort. Da muss man ran. Ich sag's nochmal, in der Zukunft sehe ich keine Aufwächse in Leistungsgesetzen. Wenn man uns da verspricht, die Konnexität einzuhalten, das ist easy going. Ne? Das wird nicht passieren. Es wird keine Leistungsaufweitung geben in Zukunft, jedenfalls nicht mit dieser wirtschaftlichen Lage.
4: Klare Worte waren das von Marco Trips. Er ist Präsident des Städte- und Gemeindebundes in Niedersachsen.
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16: Ja, die Kanadier besiegen Südafrika mit 1:0. Der goldene Treffer von Eustáquio, der fällt allerdings erst in der Nachspielzeit. Mehr von Jan Wochner.
17: Kanada schreibt weiter an seiner Fußballgeschichte. Der Co-Gastgeber dieser WM, der zum ersten Mal in der K.O.-Phase dabei ist, mühte sich in einem Spiel auf sehr überschaubarem Niveau gegen defensiv unangenehme Südafrikaner und vergab vor allem in der zweiten Hälfte gute Möglichkeiten. Als sich die 70.000 Fans im Stadion von Los Angeles schon auf die Verlängerung eingestellt hatten, traf Kanadas Kapitän Eustáquio in der zweiten Minute der Nachspielzeit zum Sieg und löste damit das Ticket für das erste WM-Achtelfinale der Canucks. Dort wartet dann am 4. Juli der Gewinner der Partie Niederlande gegen Marokko.
16: Heute Abend wird es dann ernst für die deutsche Mannschaft gegen Paraguay und eine gute Nachricht für das DFB-Team. Beim Abschlusstraining waren alle Spieler mit dabei, auch der zuletzt angeschlagene Linksverteidiger Nathaniel Brown.
18: Mir geht's gut. Ich habe heute ganz normal trainiert und ja, ich hoffe, dass ich das nächste Spiel spielen kann.
16: Und Brown hat durchaus gute Chancen zu spielen, denn in den ersten beiden Partien konnte er überzeugen, der Frankfurter. Das dritte Gruppenspiel ohne Brown, das 1:2 gegen Ecuador, das hat hingegen für eine Menge Kritik am DFB-Team gesorgt. Und Brown, der kann das nur bedingt verstehen.
18: Kritik gehört dazu, aber ich glaube, die Fans sollen nicht zu unfair manchmal zu uns sein. Wir wollen auch jedes Spiel gewinnen. Wir sind da jetzt auch nicht glücklich, wenn wir auch unser drittes Spiel verlieren, obwohl es um nichts mehr, sag ich jetzt mal, geht.
16: Heute Abend gegen Paraguay kann das deutsche Team es ja dann besser machen. Anpfiff in Boston ist um 22.30 Uhr. Bereits ab heute Mittag startet ein anderes prestigeträchtiges Rasenturnier. In dem Fall geht es um Tennis und Wimbledon. Bisher war das kein gutes Pflaster für den besten deutschen Tennisspieler Alexander Zverev. Aber vor wenigen Wochen hat Zverev bei den French Open ja seinen ersten Grand-Slam-Titel überhaupt eingefahren. Deswegen die Frage an Matthias Kammann. Wie stehen die Chancen auf ein Zverev-Coup in Wimbledon?
19: Ich glaube, nicht schlecht. Die Vorzeichen sind zwar klar. Die Nummer 1, Jannik Sinner, ist zurück und auch gut in Form, wie ein Vorbereitungseinladungsturnier gezeigt hat. Dazu ist Zverev noch nie über das Achtelfinale in Wimbledon hinausgekommen. Und sollte er es diesmal schaffen, würde vermutlich im Viertelfinale der starke Engländer Draper oder gar der Angstgegner Taylor Fritz warten. Aber der 29-Jährige ist für mich besser denn je. Hat die Last des unbedingt einen Grand-Slam-Titel gewinnen müssens erfolgreich abgestreift und Carlos Alcaraz, ein weiterer Favorit, ist weiter verletzt. Alles zusammengenommen rechne ich mit dem deutschen French Open Champion.
16: Wir machen weiter mit Leichtathletik und der Diamond League. Das ist ja eine Wettbewerbsserie mit verschiedenen Treffen über das ganze Jahr verteilt. Und an diesem Wochenende war Paris der Standort. Die deutsche Kugelstoß-Olympiasiegerin Mabry, die hat sich dort sehr gut präsentiert. Jens Gideon.
20: Die Olympiasiegerin von Paris bringt sich langsam in EM-Form. In der Stadt ihres größten Erfolges flog die Kugel am Abend auf sehr gute 19,93 Meter. Mabrys beste Weite in dieser Freiluftsaison. Beim Diamond League Meeting reichte das für Platz 2 hinter der Kanadierin Sarah Mitten, aber vor Weltmeisterin Schilder aus den Niederlanden. Hindernisläufer Karl Bebendorf hat in Paris sogar einen deutschen Sieg beigesteuert. Er hat die 3000 Meter Hindernis in persönlicher Bestzeit von 8 Minuten 05:55 gewonnen und gehört jetzt zu den Titelkandidaten bei der EM in Birmingham. Und zurück in Topform ist Stabhochsprung-Überflieger Mondo Duplantis. Der Schwede hat in Paris 6 Meter und 13 übersprungen.
16: Und zum Schluss noch eine Meldung vom Radsport. Im Thüringer Wald sind die deutschen Meisterschaften im Straßenrennen zu Ende gegangen. Und knapp eine Woche vor dem Start der Tour de France konnte einer besonders jubeln. Felix Engelhardt hat zum ersten Mal die deutsche Meisterschaft gewonnen und geht mit entsprechend Rückenwind auch in seine erste Tour de France.
4: Soweit Max Seib mit
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1: Um 2.30 Uhr mit Olaf Knapp. Die Hitzewelle hat Deutschland am Wochenende Extremtemperaturen beschert. Schon Freitagnachmittag hatte der Deutsche Wetterdienst in Saarbrücken mit 41,3 die bis dahin höchste Temperatur in Deutschland registriert. Aus der Nachrichtenredaktion Marei Beermann.
0: Den nächsten Rekordwert gab es am Samstag mit 41,5 Grad in Möckern-Drewitz in Sachsen-Anhalt. Aber damit nicht genug. In Neiße-Münde im Osten Brandenburgs wurden gestern 41,7 Grad im Schatten gemessen, so viel wie noch nie in Deutschland. In der Hitze überschätzten offenbar viele ihre Kräfte. Bundesweit kamen mindestens 11 Menschen durch Badeunfälle ums Leben, darunter 2 Kinder im Alter von 6 und 8 Jahren sowie ein 14-Jähriger.
1: In Venezuela sind knapp 4 Tage nach den verheerenden Erdbeben ein Vater und sein Sohn gerettet worden. Laut der Nachrichtenagentur AFP haben französische und amerikanische Einsatzkräfte die beiden aus den Trümmern geholt. Unter den Helfern sind auch Mitglieder des Technischen Hilfswerks aus Deutschland. Allerdings schwindet langsam die Hoffnung, noch Überlebende zu finden. Die venezolanischen Behörden haben bislang 1450 Tote registriert. Es werden noch Zehntausende vermisst. Im Iran fordern einflussreiche Geistliche, die Verhandlungen mit den USA abzubrechen. Als Grund nannten sie die jüngsten amerikanischen Angriffe. Aus der Nachrichtenredaktion Diane Batani.
21: Auch Medien, die den iranischen Revolutionsgarden nahestehen, bezeichnen weitere Gespräche mit den USA als nicht mehr tragbar. Vorher hatte der Iran als Reaktion auf amerikanische Luftangriffe wieder Ziele in Bahrain und Kuwait beschossen. In beiden Emiraten hat das US-Militär große Stützpunkte. Auch die israelische Armee und die pro-iranische Hisbollah-Miliz haben ihre gegenseitigen Angriffe fortgesetzt, obwohl Israel und der Libanon sich vor 2 Tagen auf ein Rahmenabkommen über eine Friedenslösung geeinigt hatten. Die Hisbollah allerdings lehnt die Vereinbarung ab.
1: Nach der Tötung eines Ehepaars in Bremen hat die Polizei den mutmaßlichen Täter festgenommen. Der 22-Jährige sei lebensgefährlich verletzt in Schwanewede, nordwestlich von Bremen, in einem Maisfeld gefunden worden. Am Freitag soll er das Ehepaar erstochen haben. Seitdem wurde nach ihm gefahndet. Die Polizei hatte die Bevölkerung vor dem mutmaßlichen Täter gewarnt. Er war offenbar bereits polizeibekannt. Das Wetter in Deutschland. Nachts gebietsweise Schauer und Gewitter. Tiefstwerte 24 bis 16 Grad. Am Tage örtlich Starkregen, Hagel und Sturmböen. Teils schwere Gewitter, im Nordwesten oft heiter. 22 Grad auf Sylt bis 32 Grad im Landkreis Passau. Das waren die Nachrichten.
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4: Vorsicht bitte auf der A72 Plauen-Zwickau. Zwischen Plauen-Ost und Treuen gefährdet Aquaplaning die Fahrt. Ansonsten ist die Lage auf den Straßen bis auf die Reparaturarbeiten weiterhin ruhig. Ich wünsche Ihnen eine gute und sichere Fahrt.
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4: Und im Studio ist Detlef Karg. Willkommen. Beim Zahnarzt ersetzt eine 3D-Simulation des Kiefers die unbeliebten Zahnabdrücke. Hologramme des Herzens oder virtuelle Gehirnsimulationen unterstützen Ärzte bei schwierigen Operationen. Herzfrequenz, Hirnaktivität und Blutwerte werden dabei digital erfasst. Das ist schon Realität in Deutschland. Und diese virtuellen Abbilder, sie bedeuten eine große Menge an Patientendaten. Was heißt das für den Einsatz von KI? Mehr dazu jetzt ausführlich von Nathalie Rieder.
22: Die kleine Kurstadt Bad Oeynhausen in Nordrhein-Westfalen beherbergt eines der größten und modernsten Herzchirurgiezentren weltweit. das Herz- und Diabeteszentrum NRW. Nur hier und an zwei weiteren Standorten wenden die Ärzte eine ganz besondere KI-generierte Bildsimulation an. Bei Operationen schwebt ein dreidimensionales Patientenherz, ein sogenanntes 3D-Herzhologramm im Raum. Der Kardiologe Volker Rudolf beschreibt es so.
2: Dass jetzt im Unterschied zur konventionellen dreidimensionalen Bildgebung man tatsächlich das Herz im Raum schweben sieht und man auch tatsächlich einen Eindruck hat der Tiefe, den man sonst auf diesen Bildern eben nicht hat.
22: Professor Volker Rudolf leitet die Abteilung für Herz- und Gefäßerkrankungen des Zentrums und forscht auch in diesem Bereich. Bei Kathetereingriffen im OP-Saal schiebt er einen dünnen Schlauch durch ein Blutgefäß, meist in der Leiste, bis zum Herzen. So kann er das Herz ohne großen Eingriff untersuchen oder operieren. Andere Ärzte würden das Herz dabei nur über einen Ultraschall oder ein Röntgenbild auf einem Monitor sehen.
2: Das ist extrem faszinierend, weil man es ja auch in Echtzeit sieht. Also wir sehen das Herz so schlagen, wie es in dem Moment im Patienten schlägt. Wir können ja nicht nur von außen drauf gucken, sondern wir gucken innen rein.
22: Aber die Simulation ist nicht nur schön anzusehen. Durch die 3D-Darstellung hat Rudolf ein neues räumliches Verständnis vom Herzen.
2: Wir können die Klappen sehen, wie sie sich da bewegen. Und wir können eben die Katheter, die wir da haben, erstmals überhaupt so sehen, wie sie sich tatsächlich im Patienten bewegen.
22: Das Herz präziser zu sehen, senkt das Risiko, es während des Eingriffs zu verletzen. Die Methode sorgt nicht nur für bessere Ergebnisse, sondern auch dafür, dass sich Patienten nach der OP schneller erholen. Das Besondere, Rudolf kann mit dem Herzhologramm sogar während der OP interagieren. Im Operationssaal macht sich ein Team bereit. Es wird heute die undichte Herzklappe einer 75-jährigen Patientin mit einer kleinen Herzklappenklemme am Katheter reparieren. Wie der hochspezialisierte Eingriff mit Hilfe des Hologramms durchgeführt wird, dazu später mehr. Die Idee, ein Organ oder ein Körperteil virtuell zu simulieren, kommt ursprünglich aus der Industrie. Ein Ergebnis davon halten wir alle tagtäglich in der Hand: das Smartphone. Sein Display wird in der Herstellung virtuell simuliert. Fachleute sprechen von einem digitalen Zwilling. Hitze, Kälte und Bruchsicherheit können in einer Simulation getestet werden. Kostspielige physische Prototypen fallen damit weg. Man muss nicht in Singapur leben oder eine komplizierte Herz-OP vor sich haben, um mit ersten Versuchen eines digitalen Zwillings Bekanntschaft zu machen. Das geht schon bei einem Zahnarztbesuch.
5: Hallo!
7: Ich bin dafür den Termin mit dem Herrn Dr. Wöst.
22: Ja. So auch in der modernen Praxis von Zahnarzt Dr. Axel Wöst in Bad Honnef in der Nähe von Bonn. Er arbeitet mit KI-gestützten 3D-Simulationen, und zwar vom Kiefer seiner Patienten. Heute wird er der Reporterin von Das Wissen vorführen, wie er das macht.
7: Und das wird jetzt quasi unter anderem mit dem Gerät, was hier vor mir steht, gemacht?
23: Genau, das ist ja nichts anderes als ein Bildschirm, ein kleiner Computer unten dran und eine ordentliche Kamera. Mit der Kamera gehe ich jetzt in Ihren Mund, das heißt, wir brauchen keinen Abdruck mehr. Wir haben dann hinterher ein virtuelles Modell, genau Ihre Situation, auf einen Zehntelmillimeter genau, auf dem Bildschirm. Okay. Ja, dann legen wir mal los. Einen Moment, ich muss gerade die Kamera anmachen. Das surrt jetzt ein bisschen, nicht wundern. So, dann einfach mal anlehnen bitte, ganz weit aufmachen. Und jetzt gehe ich einfach mit der Kamera einmal rum. Achtung. So, jetzt können Sie schon, wenn Sie mit hingucken wollen.
7: Aha. Alles klar.
23: Ja, da bauen sich jetzt die Zähne auf. Ne? So gehen wir jetzt einfach einmal von rechts nach links rum.
22: Der Zahnarzt führt den Stab, der so ähnlich aussieht wie eine elektrische Zahnbürste, die statt Borsten eine Kamera hat, Zahn für Zahn durch den Mund. Auf dem Bildschirm bauen sich aus lauter kleinen Bildteilen Zahnfleisch und Zähne des Oberkiefers auf.
23: Innenseite entlang.
22: Fehler kann Dr. Wöst sofort auf dem Bildschirm erkennen und mit einer neuen Kameraaufnahme korrigieren.
23: Und da wieder ein kleines Fehlerchen, nochmal drüber und zack hat er ihre Zähne. So, da haben wir den Oberkiefer.
22: Mit einem Mausklick kann der Zahnarzt das Modell auf dem Bildschirm beliebig drehen und sich die Zähne aus jedem Winkel anschauen. So hilft das Modell, auch künstlichen Zahnersatz für eine Zahnlücke zu planen.
23: Und jetzt sagen wir dem Rechner einfach mal, er soll uns mal in diese Lücke eine Krone reinplanen.
22: Der Vorteil für die Patienten, sie können Wünsche äußern.
23: So, jetzt könnte man sagen, ich möchte die ein bisschen spitzer haben oder ein bisschen runder haben. Das können wir alles jetzt noch bearbeiten. Das ist ein klassisches 3D-Bearbeitungsprogramm.
22: Die schnelle 3D-Simulation spart Zeit. Vor allem aber entfällt der lästige Zahnabdruck. Der ist für viele Patientinnen und Patienten ein Albtraum. Die klebrige Masse, die mit einem Abdrucklöffel in den Mund gepresst wird, löst bei manchen Würgereflexe aus. Nach der Behandlung verrät der Zahnarzt, andere haben schlicht Angst vor dem Monstrum im Mund. Für Zahnarzt Dr. Wöst steht fest, die 3D-Simulation bietet nur Vorteile.
5: Nachteile sehe ich ehrlich gesagt momentan gar keine. Die Leute nehmen das super positiv auf. Nicht nur, weil es was Neues ist und mal wieder was Spannendes ist, sondern auch tatsächlich, weil es physische Vorteile hat.
22: Im Herzzentrum in Bad Oeynhausen verändert das Herzhologramm ebenfalls die Arbeit. Statt mit Miniaturkamera und auf einem Bildschirm sieht der Kardiologe Volker Rudolf das Herz im OP-Saal durch ein spezielles Brillengestell im Raum schwebend. Es hängt an einem großen, bogenförmigen Maschinenarm über dem OP-Tisch. Das Holoskop.
6: Holoskop Slice.
8: Slice Mode.
6: Holoskop Select. Holoskop Rotate.
8: Rotate Mode.
22: Die Sprachsteuerung hilft ihm, die Herzsimulation zu drehen. Jetzt kann er die exakte Position des dünnen Schlauchs mit der Herzklappenklemme erkennen. Mit den Fingern berührt er die Simulation in der Luft, vergrößert sie, kann hineinsehen und sogar Teile darin ausmessen. Er hat alles im Blick und kann präzise arbeiten. Im OP wird es ernst. Der erste Herzklappenclip sitzt zwar, aber beim zweiten gibt es Probleme. Was selten passiert, passiert heute. Volker Rudolf bricht die Operation ab. Möglicherweise ist das Herz der 75-jährigen Patientin doch schon zu angegriffen für diesen riskanten Eingriff.
6: Also, wenn man sie jetzt macht, dann okay.
22: So sieht es der Kardiologe auch nach der OP.
2: Das ist die Klappe, an der wir dran waren. Mit dieser Klammer wird so eine Gewebebrücke hier gebaut. Was jetzt passiert ist, ist, dass der zwar gegriffen hat, aber das Gewebe so brüchig war, dass es dann ausgerissen ist.
22: Die Herzklappen der Patientin sind zu alt. Der Herzclip kann sie nicht reparieren und sie bleiben weiterhin undicht. Denn was das Herzhologramm nicht simulieren kann, das Alter der Patientin und ihren Herzzustand. Mit einer Simulation, die all das berücksichtigt, hätte Rudolf das eventuell voraussehen können.
2: Das wäre das 9+Ultra, aber das kann ich mir selber auch noch nicht vorstellen, um ganz ehrlich zu sein. Es ist greifbar, wir sind da nicht allzu weit weg.
22: Was bisher noch eine Zukunftsvision ist, könnte laut Unternehmen in den nächsten Jahren Realität werden. Patienten würden ganz auf sie zugeschnittene präventive Tipps erhalten, damit es gar nicht erst zu einer Herzerkrankung kommt. Prävention ist auch für Dr. Theresa Ahrens ein wichtiger Ansatz.
9: Gesundheit ist leider ja auch so ein sehr abstraktes Thema. Ich glaube, es ist einfach schwierig zu verstehen, was bringt die Sporteinheit, die ich vielleicht heute mache, meiner Gesundheit in 10 Jahren.
22: Die Expertin für digitale Gesundheit arbeitet am Fraunhofer Institut für experimentelles Software Engineering in Kaiserslautern. Ahrens hofft, dass digitale Patientenzwillinge dabei helfen, dass wir ein besseres Gefühl für die eigene Gesundheit bekommen.
9: Um eben auch irgendwie nicht nur Gesundheit heute zu denken, sondern Gesundheit in 10 Jahren oder in 20 oder 30 Jahren oder wenn man in Rente geht, damit man eben länger gesund bleibt.
22: Bei diesem Ansatz geht es nicht darum, einzelne Organe zu simulieren. Hier geht es ums Ganze. Persönliche Daten wie das Erbgut und Informationen über den Lebensstil sollen zusammen mit Daten über Erkrankungen ein digitales Modell des Menschen schaffen. So könnte die Gesundheit besser verstanden, vorhergesagt und medizinische Therapien beurteilt werden. Das wäre dann ein echter digitaler Zwilling oder virtueller Patient. Dafür müssen persönliche Gesundheitsdaten leichter zugänglich und zwischen den verschiedenen Systemen und Akteuren ausgetauscht werden, wie Ärzten, Krankenhäusern und Patienten. Denn
9: wir haben in Deutschland einfach eine große Lücke an nationalen Gesundheitsdaten, die irgendwie gut erhoben sind, die qualitativ hochwertig sind und die dann einfach zugänglich sind für Forscher.
22: Deutschland hängt im internationalen Vergleich hinterher. Die elektronische Patientenakte sei zwar ein Schritt in die richtige Richtung, findet Ahrens, aber noch relativ leer. Durch die Einführung Ende 2025 erhalten zwar rund 70 Millionen Versicherte automatisch eine solche Akte, doch fehlende Digitalisierung macht es schwer, Daten zu sammeln. Ein Gegenbeispiel sei Skandinavien, erzählt Ahrens, die bereits 2-mal zu Forschungszwecken in Oslo und Kopenhagen war.
9: Dann wird man natürlich irgendwie als deutsche Wissenschaftlerin schnell neidisch, weil die Skandinavier einfach sehr gute Gesundheitsdaten haben. Und die machen das eben über eine persönliche Identifikationsnummer, die man bei der Geburt schon erhält, die eigentlich auch für alle Systeme gleichermaßen irgendwie als Identifikationsmerkmal dient und wo eben alle Daten gesammelt werden.
22: Die Daten werden anonymisiert und dann für die Forschung verwendet. Seit Generationen geht das schon so.
9: Das ist einfach ein wahrer Datenschatz, wo man dann einfach sehr schnell sehr viele Forschungsfragen lösen kann. Also es geht auch nicht nur darum, die Daten jetzt schon zu erheben, sondern eigentlich die Qualität der Daten wächst eben halt eigentlich mit jedem Jahrgang, den ich da erhebe.
22: Laut Ahrens ist dazu aber keine Identifikationsnummer bei der Geburt nötig.
9: Die Lösung dafür ist natürlich, dass man sich einigt auf Standards, also standardisierte Datenformate.
22: Allerdings geht es bei den Dateiformaten im deutschen Gesundheitssystem noch drunter und drüber. Dieses Problem hat die Bundesregierung erkannt und fördert dafür das große Forschungsprojekt Firestarter. Dabei arbeitet Theresa Ahrens mit anderen Forschenden und einem deutschen KI-Unternehmen zusammen.
9: Wo wir versuchen, mit einer generativen

0: digitalen Zwillingen aus der Industrie wie das Smartphone-Display, sehr komplex ist und deshalb schwer zu verstehen und zu simulieren ist. Die aktuelle Forschung zielt größtenteils darauf ab, einen digitalen Zwilling für spezifische Fragestellungen zu entwickeln. Deshalb haben die Forscher mit Organen begonnen, die sie schon gut verstehen.
1: Das ist zum Beispiel eben die Lunge oder auch das Herz. Das Gehirn ist sicherlich irgendwie deutlich komplexer und deutlich schwieriger nachzubilden.
0: Das Gehirn ist unser komplexestes Organ. Es braucht nicht mehr Energie als eine 20-Watt-Glühbirne und dennoch kann kein Supercomputer der Welt das Gehirn bisher 1:1 abbilden. Für seine Erforschung ist der Austausch von Wissen und Daten zwischen verschiedenen Fachleuten auf internationaler Ebene entscheidend. Das ist das Ziel von eBrains, einer von der EU geförderten Forschungsplattform.
2: Genau das muss es wahrscheinlich auch sein, um irgendwann mal das Gehirn annähernd zu verstehen. Ja, braucht es einfach genau diese Wechselwirkung zwischen den verschiedenen Forschungsgruppen, die dann ganz unterschiedliche Dinge beitragen zum Verständnis.
0: Die Berliner Neurowissenschaftlerin Professor Petra Ritter von der Berliner Charité hat eBrains mitgegründet.
2: Ein einziger Wissenschaftler oder ein einziges Labor könnte nie diese Expertise akquirieren, die notwendig ist, um alle Zutaten beisammen zu haben.
0: Für eBrains arbeiten Forschungsgruppen zum Beispiel aus Griechenland, Norwegen, Deutschland und Spanien. Ein Projekt ist The Virtual Brain Twin, der virtuelle Gehirnzwilling. Wissenschaftler wollen mithilfe der individuellen Gehirnsimulation neurologische Krankheiten wie Alzheimer oder Schizophrenie besser verstehen.
2: Bei der Schizophrenie und auch bei ganz vielen anderen Erkrankungen ist es so, dass es irgendwann mal eine Klassifizierung gegeben hat und die wird weiter genutzt. Aber diese Klassifizierung beruht oft nicht wirklich auf der Kenntnis der eigentlichen Mechanismen, die zu der Erkrankung und den Symptomen führen.
0: Ritter spricht ein Problem an. Viele neurologische Erkrankungen werden oft nur nach ihren äußerlich sichtbaren Symptomen eingeteilt. Jedoch können Teile des Gehirns von Patient zu Patient unterschiedlich vernetzt und verändert sein. Ziel der Gehirnsimulation ist, das Gehirn als Netzwerk darzustellen und individuelle Unterschiede als Muster zu erkennen. Liegt eine Schizophrenie vor, können Teile dieses Netzwerks gestört sein, ähnlich wie eine Internetverbindung, die in einem Stadtteil plötzlich ausfällt. Die Simulation kann zeigen, wo genau diese Störung im Gehirn liegt. An der Klinik für Epilepsiebehandlung des Universitätsklinikums Bonn, einer weltweit bekannten Fachklinik, wird bereits mit virtuellen Simulationen gearbeitet, um kranke Teile des Gehirns zu entfernen. Es ist das letzte Mittel bei schwerkranken Patienten. Am Abend vor der Operation eines 37-jährigen Epilepsiepatienten öffnet Neurochirurg Dr. Valerie Borger ein Computerprogramm. Es kann das Gehirn des Patienten anhand von MRT-Bildern dreidimensional darstellen. Jetzt zeichnet er den Bereich ein, den er entfernen will.
3: So, was wir jetzt machen, ist, dass wir das jetzt malen. Und dann fährt das halt die Konturen der Veränderung letztendlich nach.
0: Die virtuelle Routenplanung kann ihn während der OP sicher zum Epilepsieursprung im Gehirn navigieren. Eine Art Google Maps für das Gehirn. Neu und besonders hilfreich ist, dass gesunde Bereiche, die er nicht verletzen möchte, später während der Operation als bunte Felder auf seiner Mikroskopbrille zu sehen sind. Hightech-Medizin.
4: Was wir jetzt tatsächlich in unserer Routine haben, ist eher dieses Mixed Reality, ja, dass wir quasi virtuelle Daten auf Echtzeitdaten drauflegen oder überlagern. So ist es so, dass sie quasi in ihr Okular des Mikroskopes reinschauen und ihnen im Mikroskop letztendlich die Daten eingeblendet werden, so ähnlich wie beim Kampfjet-Piloten quasi, dem seine Ziele eingeblendet werden auf so ein Head-Up-Display.
0: Mixed Reality integriert virtuelle Bilder in die reale Welt, sichtbar durch eine VR-Brille oder wie hier durch das OP-Mikroskop. Nicht nur die Gehirnchirurgie, auch andere chirurgische Bereiche und Krankenhäuser nutzen die Anwendung während der OP. Ähnlich wie das Herzhologramm in Bad Oeynhausen unterstützt auch diese Simulation den Operateur erst einmal nur visuell bei der Planung und der Operation.
4: Es eröffnet halt zusätzlich Möglichkeiten während der Operation und erhöht die Sicherheit des Patienten und vielleicht auch Sicherheit des Operateurs und auch den Komfort des Operateurs.
0: Ein zukünftiger Gehirnzwilling hingegen könnte ganz genau bestimmen, wo der Ort im Gehirn liegt, der die Anfälle auslöst und wie groß er ist.
4: Wenn der vielleicht klein genug ist, dass man gar nicht mit großen

0: großen OPs dann quasi um die Ecke kommt, sondern dann mit minimalinvasiven Verfahren zum Beispiel arbeitet, wo man sehr gezielt diesen Fokus veröden kann.
1: Seit 2019 testet eine große französische Studie an fast 400 Betroffenen, ob digitale Gehirnzwillinge dabei helfen können, diese Bereiche im Gehirn präziser zu finden. Mit Erfolg. Ein 2021 gegründetes französisches Start-up nutzt die Ergebnisse und entwickelt den Prototyp eines virtuellen Epilepsie-Patienten. Eine Auswertung der Daten aus Studie und Prototyp wird Ende 2026 erwartet. Sie soll zeigen, wie praxistauglich ein solcher Gehirnzwilling in der Epilepsie sein kann. Was fehlt noch, damit der Gehirnzwilling Alltag im Gesundheitswesen wird? Wichtiger Punkt: Die Daten müssen sicher auf Servern im Internet, in Clouds gespeichert werden, damit die Mediziner und Forscherinnen auch aus der Ferne auf sie zugreifen können. Zwar sind die USA Vorreiter auf dem Gebiet der Speicherung, aber nicht beim Schutz der Daten. Für die international vernetzte Neurowissenschaftlerin Petra Ritter steht fest, dass Open-Source-Lösungen, die allen zugänglich sind, diesen Schutz bieten.
2: Aber es gibt nicht wirklich viele autonome oder souveräne europäische Lösungen als Alternativen. Das heißt, es ist ganz wichtig, dass Europa Anwendungen, Cloud-Lösungen entwickelt, die möglichst auch Open-Source sind. Weil Open-Source bedeutet, dass Sicherheitslücken ganz schnell gefunden werden.
1: Die deutsche Regierung liefert Lösungsansätze. Das Forschungsdatenzentrum Gesundheit stellt personenbezogene, aber weitgehend anonymisierte Daten für KI-Entwicklung und OP-Planung zur Verfügung. Europas Potenzial könnte sein, vertrauenswürdige digitale Technologien zu entwickeln. Diese Medizinprodukte werden seit August 2024 durch die KI-Verordnung in Europa besonders geprüft. Unter die Definition von KI fallen auch die digitalen Patientenzwillinge. Datenschutz und Regularien sollen dabei keine Hürde sein, sondern die Betroffenen sowie die Hersteller von KI-Systemen absichern. Die Anzahl der KI-Systeme, die als Medizinprodukte in den USA und in Europa zertifiziert sind, ist bisher überschaubar, wächst aber stetig. Dabei kommen Fragen auf.
3: Hat denn dann jeder tatsächlich auch Zugang dazu? Also können auch diejenigen profitieren, die sich das vielleicht nicht leisten können? So Gerechtigkeitsfragen, Privatheitsfragen, die kommen einem.
1: Die Ethikprofessorin Christiane Wopen ist eine der führenden Expertinnen für die Bewertung neuer Technologien in der Medizin. Sie leitet ihr eigenes Institut in Bonn, beteiligt sich an dem Virtual Brain Twin Projekt, dem virtuellen Gehirnzwilling, und steht im engen Austausch mit Petra Ritter, die das Projekt unter eBrains leitet. Christiane Wopen will, dass von den KI-gestützten Simulationen alle profitieren.
3: Wenn es dann einmal sich als ein gutes Modell erweisen sollte, Patientinnen und Patienten auf diese Weise zu versorgen, dann ist es eine Frage des Gesundheitssystems und da trifft man dann auf Regulierungen, wann eine neue Technologie zu einem allgemeinen Standard wird. Ja, wir haben ja zum Beispiel in Deutschland den gemeinsamen Bundesausschuss, der dann definiert, ob etwas in den allgemeinen Leistungskatalog der gesetzlichen Krankenversicherung übernommen wird.
1: Damit die gesetzlichen Krankenkassen neue Methoden allen Patienten bezahlen, müssen Studien belegen, dass diese auch einen klaren Vorteil bringen. Das dauert. Bis jetzt sind sowohl die Kiefersimulation als auch das Herzhologramm noch keine Standardleistungen. Die Kiefersimulation ist in der Regel eine Zusatzleistung, die von den Krankenkassen nicht übernommen wird. Axel Wöst, der Zahnarzt aus Bad Honnef, findet das problematisch.
4: Aber tatsächlich führt es zu einer Zweiklassengesellschaft, ja. Wir können bei Kassenpatienten mittlerweile auch fast alles machen. Muss der Patient nur draufzahlen. Und das ist genau die Zweiklassengesellschaft dabei.
5: KI-Simulationen in der Medizin, das war ein Feature von Nathalie Rieder.
6: Standpunkte.
5: Die Tage mit extremer Hitze und die sogenannten tropischen Nächte sind erst einmal fast vorbei. Bald kommen Niederschläge. Jetzt ist also etwas Durchatmen angesagt, auch für viele Rettungskräfte. Aber die nächste Hitzewelle könnte kommen und dafür ist Deutschland nicht ausreichend gewappnet, meint zumindest die Süddeutsche Zeitung.
7: Pflegekräfte stoßen bei dem Versuch, die Älteren zu schützen, an ihre Grenzen. Klimaanlagen könnten helfen, sind in jedem Supermarkt selbstverständlich, aber in Seniorenheimen die Ausnahme. Für Schulen gilt dasselbe. Und Menschen mit Erkrankungen? In Kliniken sind Operationssäle, Intensivstationen und Notfalleinrichtungen häufig klimatisiert. Patientenzimmer, Behandlungszimmer, Kreissäle sind es nicht. Die Klimakrise hat erst begonnen. Jetzt wäre die Zeit, sich auf die nächste Hitzewelle vorzubereiten.
5: Und da muss die Politik zuallererst bei den Städten und den Gemeinden ansetzen und sie mit mehr Geld ausstatten. Das fordert zumindest das Hamburger Abendblatt.
7: Ob und wie Menschen geschützt werden, ob es Hitzeaktionspläne gibt, kühle Orte und Klimaanlagen in sozialen Einrichtungen, hängt davon ab, wo sie wohnen. Denn Hitzeschutz ist Sache der Kommunen und die haben oft schlicht kein Geld für Klimaanpassung. Im Koalitionsvertrag haben sich Union und SPD vorgenommen, eine Gemeinschaftsaufgabe von Bund und Ländern zu Klimaanpassung zu prüfen. Die Hitze der letzten Tage muss ein Signal sein. Die Zeit zu prüfen ist vorbei. Jetzt muss endlich etwas getan werden.
5: Die Neue Osnabrücker Zeitung denkt größer und sieht im Kampf gegen die Hitze nur einen erfolgversprechenden Ausweg.
7: Die Staaten und Völkergemeinschaft muss es gemeinsam tun. Aber das Tragische unserer Zeit ist, dass das Arbeiten an gemeinsamen Zielen weniger klappt, als es als Lehre aus dem Zweiten Weltkrieg lange möglich erschien. Doch am Ende hilft alles nichts. Damit die Bedingungen zu leben und zu wirtschaften in unseren Breitengraden so gut bleiben, wie sie sind, müssen die globalen Emissionen schnellstmöglich gegen Null gesenkt werden. Je länger das dauert, umso teurer wird die Rechnung, umso größer wird das Leid.
5: Themenwechsel. Zwischen den USA und dem Iran gilt eigentlich ein Rahmenabkommen für eine Waffenruhe. Aber beide Staaten haben sich am Wochenende wieder gegenseitig angegriffen. Die Frankfurter Rundschau schreibt dazu:
7: Die gebrochene Waffenruhe lässt die Hoffnungen auf ein erfolgreiches Ende der Friedensverhandlungen genauso dramatisch sinken wie die auf freie Fahrt von Schiffen durch die Straße von Hormus. Die Preise für Energie dürften hoch bleiben, mit den bekannten Folgen für die Weltwirtschaft. Die USA und der Iran dürften zwar bald wieder an den Verhandlungstisch zurückkehren, aber auch in bekannte Muster zurückfallen.
5: Jan-Philipp Burgard, Reporter bei Welt-TV, lenkt den Blick auf die neuen Warnungen von US-Präsident Trump in Richtung Teheran.
6: Donald Trump hat es schon wieder getan. Er hat die rhetorische Bazooka rausgeholt und dem Iran zum wiederholten Male mit der vollständigen Vernichtung gedroht. Im Iran selbst dürfte Trumps martialische Drohung nur noch Schulterzucken auslösen. Zu oft hat er den Mullahs schon gedroht, aber nicht gehandelt. Damit erinnert Trump an den von ihm verhassten Vorgänger Obama, der einst dem syrischen Diktator Assad eine rote Linie für den Fall eines Chemiewaffeneinsatzes zog und dann doch nichts unternahm. Wie Obama setzt Trump mit seinem folgenlosen Gebell die Glaubwürdigkeit Amerikas als Weltmacht aufs Spiel. Währenddessen gibt sich der Iran ganz gelassen, weil er mit der Straße von Hormuz die Hauptschlagader der Weltwirtschaft kontrolliert. Wenn Trump so weitermacht, geht der Iran stärker aus dem Krieg hervor, als er hineingegangen ist.
5: Meint Jan-Philipp Burgard bei Welt-TV. Und das waren unsere Standpunkte, heute zusammengestellt von Jonas Valentin Weber.

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1: Um 3 Uhr mit Olaf Knapp. Die Hitzewelle hat an diesem Wochenende ihren Höhepunkt erreicht. Seit Freitag steigern sich täglich die Temperaturrekorde. Gestern wurden in Neißemünde im Osten Brandenburgs 41,7 Grad im Schatten gemessen, so viel wie noch nie in Deutschland. Zugleich gab es laut Polizei viele Badeunfälle. Mindestens 15 Menschen kamen dabei ums Leben. Der Volkswagen-Konzern will offenbar aus einer milliardenschweren Zusammenarbeit mit dem Zulieferer Bosch aussteigen. Wie die Bild-Zeitung berichtet, geht es um ein Projekt zum autonomen Fahren. Aus der Nachrichtenredaktion Jonas Valentin Weber.
2: Rund 1,5 Milliarden Euro sind demnach bereits in das Projekt geflossen. Trotzdem soll es beendet werden, wie es unter Berufung auf mehrere Quellen heißt. Grund dafür seien unter anderem mangelnde Fortschritte, sodass der Abstand zur Konkurrenz immer größer werde. Außerdem will der kriselnde Autobauer wohl Geld sparen. Statt die Assistenzsysteme mit Bosch gemeinsam weiterzuentwickeln, ist dem Bericht zufolge geplant, am Markt eine fertige Lösung einzukaufen. Die Zusammenarbeit war Anfang 2022 gestartet worden, um im Rennen um das autonome Fahren den Rückstand etwa auf Tesla, Mercedes oder chinesische Hersteller aufzuholen.
1: Bei erneuten russischen Angriffen in der Ukraine wurden nach Angaben örtlicher Behörden mindestens 5 Menschen getötet. In der Stadt Saporischschja kamen 2 Menschen ums Leben. In der nordöstlichen Grenzregion Charkiw wurde eine Person bei einem Raketenangriff getötet. Zudem starb nach Polizeiangaben ein Beamter bei der Evakuierung von Anwohnern in einer anderen Gemeinde der Region. In der ebenfalls an Russland grenzenden Stadt Sumy wurde nach Angaben des dortigen Gouverneurs eine ältere Frau getötet. Co-Gastgeber Kanada steht als erstes Team im Achtelfinale der Fußball-Weltmeisterschaft. Im Sechzehntelfinale haben die Kanadier mit 1:0 gegen Südafrika gewonnen. Aus dem ARD-WM-Team Hendrik Lückhoff.
3: Kanada und Südafrika hatten beide zum ersten Mal die K.O.-Phase einer WM erreicht und bis in die Nachspielzeit stand es 0:0. Dann aber traf Steffen Ölstack zum 1:0-Siegtreffer für die Kanadier. Im Achtelfinale bekommen es die Kanadier mit den Niederlanden oder Marokko zu tun. Für die deutsche Mannschaft steht am heutigen späten Montagabend deutscher Zeit ihr Sechzehntelfinale gegen Paraguay an. Und beim Team von Südkorea ist Trainer Hong Myung-bo nach dem überraschenden Vorrunden aus zurückgetreten.
1: Das Wetter in Deutschland. In der Nacht gebietsweise Schauer und Gewitter bei Tiefstwerten von 24 bis 16 Grad. Am Tage dann örtlich Starkregen, Hagel und Sturmböen, teils schwere Gewitter, im Nordwesten oft heiter, 22 Grad auf Sylt bis 32 Grad im Landkreis Passau. Am Dienstag zeitweise gewittrige Schauer, ganz im Norden freundlich, 21 bis 32 Grad. Es ist 3.03 Uhr.
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4: Zunächst Vorsicht bitte weiterhin auf der A72 Plauen-Zwickau. Zwischen Plauen-Ost und Treuen gefährdet Aquaplaning die Fahrt. Die A2 Hannover Richtung Berlin ist zwischen Thesen und Brandenburg an der Havel wegen Reparaturarbeiten gesperrt. Die A7 Hannover Richtung Hamburg ist zwischen Bad Fallingbostel und Dorfmark wegen Straßenschäden bis 6 Uhr gesperrt. Die A8 Salzburg-München ist zwischen Übersee und Bernau gesperrt. Bitte folgen Sie der Umleitungsbeschilderung. Die A14 Magdeburg Richtung Schwerin ist zwischen Kreuz Magdeburg und Dahlen-Warsleben wegen Fahrbahnschäden gesperrt. Die A20 Rostock Richtung Uckermark ist zwischen Kreuz Rostock und Dummersdorf wegen einer Fahrbahnerneuerung bis 4 Uhr gesperrt. Die A30 Osnabrück-Bad Oeynhausen ist zwischen Gesmold und Melle-West wegen Bauarbeiten noch bis 5 Uhr in beiden Richtungen gesperrt. Umleitungen sind die U22 und die U43. Die A42 Kamp-Lindfort Richtung Dortmund ist zwischen Herne-Krange und Herne-Baukau wegen Brückenarbeiten gesperrt. Die A43 Wuppertal-Recklinghausen ist zwischen Bochum-Riemke und Kreuz-Recklinghausen wegen Brückenarbeiten in beiden Richtungen gesperrt. A99 München-Nord Richtung München-Südwest, der Tunnel Aubing ist gesperrt. Die A115 Berlin Richtung A10 ist zwischen Potsdam-Drewitz und Saarmund wegen Straßenschäden gesperrt. Und zum Schluss die A553 Bliesheim-Brühl ist zwischen Brühl-Ost und Brühl-Nord in beiden Richtungen noch bis 6 Uhr gesperrt. Soweit der Verkehr, Ihnen eine gute Fahrt.
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4: Und die kommt wie immer vom Norddeutschen Rundfunk in Hamburg mit aktuellen Informationen und Hintergründen. Hier noch bis 6 Uhr, heute mit Detlef Karg am Mikrofon. Die Temperaturen in Deutschland, sie kommen langsam zurück in den normalen Sommerbereich. Vor allem werden nun die Nächte deutlich kühler, was vielen Menschen die Möglichkeit gibt, ihre teilweise überhitzten Wohnungen zu lüften. Auf den Straßen beginnen die Reparaturarbeiten dort, wo der Fahrbahnbelag gelitten hat. Aber nicht nur manche Straßenabschnitte wurden durch die Hitze unbefahrbar. In Nürnberg fahren wegen der Hitze die Straßenbahnen derzeit nicht. Und warum das so ist, schildert nun Miriam Scholz.
5: Es ist eine schweißtreibende Arbeit in der Werkstatt der VAG in Nürnberg. Mit einem Schleifgerät versuchen die Mitarbeiter, die Felgen der Straßenbahn von sogenannten Bitumen zu befreien. Die Masse zwischen Gleis und Asphalt ist wegen der heißen Temperaturen geschmolzen und an den Radreifen hängen geblieben, erklärt der technische Vorstand der VAG, Tim Dahlmann-Riesing.
6: Das ist ganz weich geworden, dieses Material. Und es verklebt jetzt an den Radsätzen und dadurch kommt es zu Klumpenbildung, die entweder auf der Straße landen oder eben unter den Straßenbahnfahrzeugen an den Radsätzen sich festsetzen. Und das ist ganz, ganz schwer wieder abzubekommen und so können wir natürlich nicht fahren.
5: An die 40 Straßenbahnen müssen gesäubert werden, dazu rund 40 Kilometer Schienen. Die müssen per Hand von der zähen Masse befreit werden.
6: Ja, die müssen wir jetzt freikratzen. Das ist eine extrem aufwendige Arbeit, kann gemacht werden mit einigen technischen Hilfsmitteln. Wir können das allerdings nicht bei diesen Temperaturen machen, weil je heißer es ist, desto zäher die Masse. Sie müssen sich das vorstellen wie so ein Gummibärchen, was Sie in die Sonne legen. Das kriegen Sie irgendwann auch nicht mehr ab. Das ist wie ein zäher Kaugummi. Deswegen brauchen wir niedrigere Temperaturen und deswegen werden wir damit heute Nacht, so um 4 Uhr morgens etwa anfangen, das alles sauber zu machen. Und zwar sowohl die Radreifen, die jetzt verklebt sind, als auch eben die Schienenwege.
5: Auch in Würzburg fahren aufgrund der Hitze zwischen Hauptbahnhof und Grombühl sowie der Zellerau keine Bahnen mehr. Aber nicht nur auf den Straßenbahnschienen kommt der Verkehr zum Erliegen. Hitzeschäden bremsen den Verkehr beispielsweise auch auf den Autobahnen aus, wie auf der A93 bei Weiden. Am Morgen war im Manteler Forst in der nördlichen Oberpfalz ein Brand ausgebrochen. Der konnte bis zum Mittag gelöscht werden. Bereits gestern brannte bei Pfreimd im Landkreis Schwandorf ein Waldstück auf einer Fläche von rund 8000 Quadratmetern, so Kreisbrandrat Christian Demleitner.
7: Wir hatten hier die Besonderheit, dass wir also nicht die komplette Waldfläche mit Einsatzkräften betreten konnten. Das erste Vorgehen war das, dass wir von der Stadtstraße aus eine Drehleiter in Stellung gebracht haben. Wir wurden aber dann durch die Polizei unterstützt, die mit einem Hubschrauber hier an die Einsatzstelle kam und Löschmaßnahmen über die Luft vorgenommen hat.
5: Allgemein waren die Rettungskräfte aufgrund der hohen Temperaturen stark gefordert. Meist wegen Kreislaufproblemen, Dehydrierung oder Erschöpfung. Im oberfränkischen Rödental wurde ein Baby versehentlich im Auto eingeschlossen. Einsatzkräfte schlugen die Scheibe ein und retteten das Baby. Am breiten Güßbacher Baggersee im Landkreis Bamberg gerieten zwei junge Frauen in Not. Zeugen eilten ihnen zu Hilfe und brachten sie ans Ufer. Die Arbeiten an den Straßenbahnen und den Schienen in Nürnberg dauern an. Morgen zu Betriebsbeginn werde noch keine Straßenbahn fahren können, heißt es. Solange läuft der Ersatzverkehr erstmal weiter.
4: Keine Straßenbahn in Nürnberg und andere Hitzeereignisse in Bayern. Exemplarisch zusammengetragen von Miriam Scholz. Wir bleiben beim Thema Wärme. Das Phänomen ist nicht neu, aber es wird heute genauer erfasst und vor allem viel breiter kommuniziert. Im Sommer, da steigen die Todesfälle generell an, gerade bei älteren und vorkranken Menschen, wenn es Hitzephasen gibt. Das war etwa im Jahr 1980 nicht anders als 2026, also jetzt. Allerdings altert die europäische Bevölkerung immer mehr und darum gibt es natürlich auch mehr Risikopatienten. Mein NDR-Kollege Dirk Leukroth hat darüber mit Martin Herrmann gesprochen. Er ist Vorsitzender der Deutschen Allianz Klimawandel und Gesundheit, die Lobbyarbeit für den Klimaschutz betreibt. Und in der ersten Frage ging es darum, dass es derzeit ja mehr Hitzetote als Straßenverkehrstote gibt.
8: Das stimmt. Der Straßenverkehr hat sich ja so entwickelt, dass wir in den 1970er Jahren hatten wir bis zu 20.000 Verkehrstote. Letztes Jahr hatten wir 2.814. Hitzetoten sieht es so aus, dass wir in den letzten 10 Jahren immer wieder Starkhitzeereignisse hatten, die bis zu 10.000 Todesfälle pro Jahr bedeutet haben. Und in den Jahren, wo nicht so viel los war, haben wir immer noch zwischen 2.000 und 4.000 Todesfälle gehabt. Also wenn man das zusammennimmt, sind die Todesfälle durch Hitze höher als die durch die Straßen. Was man vielleicht noch dazu sagen muss, es ist ja so, wenn ungefähr 10.000 Menschen versterben, dann haben wir Hunderttausende von Menschen, die schwerste Symptome haben und viele Millionen von Menschen, die in ihrer Arbeitsfähigkeit, in ihrem Wohlbefinden massiv eingeschränkt sind.
9: Dazu passt ja auch, dass die Hausärzte jetzt die Bundesregierung heftig kritisieren, es gäbe kein deutsches Hitzemanagement. Ich erinnere mich, dass der damalige Bundesgesundheitsminister 2023, also Karl Lauterbach war das damals, auf einer Hitzeschutzkonferenz ein Konzept angemahnt hatte. Was ist denn eigentlich genau seitdem passiert?
8: Er hatte anerkannt, dass das, was bisher geschehen ist, viel zu wenig ist und hat dann versprochen, dass er da mehr tut. Und er hat auch sich da sehr viel Mühe gegeben und es gab viele Konferenzen und es war eben auch eigentlich ein relativ klarer Weg nach vorne definiert. In der Umsetzung ist aber dann viel zu wenig geschehen und die jetzige Bundesregierung hat dieses Thema nicht priorisiert.
9: Woran könnte das Ihrer Meinung nach liegen?
8: Ich glaube, Sie haben ganz einfach unterschätzt, wie groß die Gefahr ist. Wir haben ja beim diesjährigen Hitzeaktionstag als Schwerpunktthema Extremhitze gehabt, weil wir eben wussten von den Meteorologen, dass wir in den nächsten Jahren Szenarien, wie wir sie jetzt erlebt haben, immer mehr erleben werden. Es gibt auch erste Mediziner, die dazu eben Studien veröffentlicht haben. Es kann eben bei einer Extremhitze dazu kommen, dass wir in einem Jahr auch mal 20, 30 oder 40.000 hitzebedingte Todesfälle haben. Mhm. Und diese Dramatik wurde bisher von der Bundesregierung nicht ernst genommen und auch von vielen Landesregierungen nicht. Wir haben zwar Hitze stärker auf der Agenda, aber für Extremhitze sind wir in Deutschland bisher sehr schlecht gerüstet.
9: Wie sieht es mit Hitzeschutz bei der Arbeit aus? Müssen da auf Dauer vielleicht sogar auch andere Arbeitszeiten her, wie in Südeuropa?
8: Also auf jeden Fall. Auch für die Arbeitswelt ist es enorm wichtig, dass sich alle Betriebe damit auseinandersetzen und dann überlegen, je nach den Gegebenheiten, welche Anpassungsmöglichkeiten sie haben. Und eine Anpassungsmöglichkeit, die es gibt, ist natürlich die Arbeitszeiten umzustellen. Es kann in manchen Bereichen auch so sein, dass man für bestimmte Zeiten dann da gar nicht mehr arbeiten kann, im Straßenbau oder Dachdecker oder und so weiter. Das kennen wir auch im Winter, dass da manche Tage sind, wo man einfach nicht arbeiten kann. Das ist im Sommer natürlich genauso der Fall. Das sind alle Unternehmen gefragt, auch weil wenn sie schlecht vorbereitet sind, haben sie enorme wirtschaftliche Risiken für ihr Unternehmen.
9: Aber besonderes Augenmerk gilt Kranken, Älteren und Kindern, richtig?
8: Kranke, Ältere und Kinder, Obdachlose, Schwangere und so weiter, also die sogenannten Risikopatienten für Hitze sind natürlich am stärksten betroffen. Es ist klar, wenn unser Körper noch nicht so gut ausgerüstet ist, wie zum Beispiel die ganz Kleinen, um Hitze zu kompensieren, oder wenn wir mehr Vorerkrankungen haben und wir körperlich und seelisch nicht mehr so gut beieinander sind, dann ist die Gefahr dramatisch höher.
9: Was müssten wir denn schnell machen, um für die nächste Hitzewelle besser gerüstet zu sein?
8: Also leider ist es ja so, dass es eben sein kann, dass in 2 oder 3 oder 4 Wochen wir eine nächste Hitzewelle bekommen. Die kann genauso groß sein, die kann vielleicht ein bisschen schwächer sein, sie kann aber auch noch mal stärker sein. Was wir jetzt sehr schnell deswegen tun müssten, ist, dass wir uns in Gesprächsrunden auf den verschiedenen Ebenen zusammensetzen, also auf kommunaler Ebene, innerhalb von Betrieben, in Gesundheitseinrichtungen, in Verbänden, aber auch in Nachbarschaften und Familien, um miteinander hinzuschauen, welche Probleme haben wir gehabt? Was hat gut funktioniert? Was hat nicht gut funktioniert? Was können wir schnell tun, um für eine nächste Hitzewelle Risiko rauszunehmen? Nach dem Hitzesommer müssen wir uns dann zusammensetzen, um die längerfristigen Themen ganz schnell anzugehen. Da will ich nur eines sehr stark betonen. Natürlich müssen wir deutlich mehr investieren in diesen Bereich, weil wenn wir das nicht tun, haben wir einfach dramatische wirtschaftliche Schäden und auch natürlich noch wichtiger dramatische Schäden für die Gesundheit und für das Wohlbefinden von Millionen von Menschen.
9: Investieren heißt auch investieren in Klimaanlagen, in Kliniken zum Beispiel?
8: Also in Kühlkonzepte von Kliniken, das kann eine Klimaanlage sein, es können aber auch andere Kühlkonzepte sein. Da gibt es ja heute viele innovative Dinge. Das muss man natürlich sehen, auch mit dem Bedarf der Emissionen, also so emissionsfrei wie möglich. Aber wenn man herkömmliche Klimaanlagen braucht, um schnell Risiko rauszunehmen, dann muss man das auf jeden Fall auch tun.
4: Sagt Martin Herrmann, er ist Vorsitzender der Nichtregierungsorganisation Deutsche Allianz Klimawandel und Gesundheit.
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4: Um gleich 3.15 Uhr. Die Bundesregierung hat zahlreiche Umbaumaßnahmen im Sozial- und Steuersystem auf der Agenda. Oft wird da das Wort Reform benutzt. Viele Maßnahmen stellen aber oft keine Reform im eigentlichen Sinne dar. Meist werden Sparmaßnahmen oder Umbaumaßnahmen als Reformen benannt. Wie wird das bei der Steuerreform sein, über die derzeit beraten und debattiert wird? Meine Kollegin Anna Engelke aus dem ARD-Hauptstadtstudio hat darüber mit CDU-Generalsekretär Carsten Lindemann gesprochen. Zunächst aber ging es um die sogenannten Minijobs, die es nach dem Willen der Koalition künftig so nicht mehr geben soll.
10: Bei den Minijobs geht es ja vor allen Dingen um die Frage, sollen die in Zukunft rentenversicherungspflichtig sein? Das schlägt die Kommission im Kern vor und da würde ich sagen, ja. Auch wer einen Minijob hat, finde ich, muss für die Rente vorsorgen. Das ist Kern des Kerns und das unterstütze ich.
11: Eine weitere Forderung, die wir gehört haben, ist die von Bärbel Baas. Da geht es um die Einkommensteuerreform. Vor allen Dingen mittlere und kleinere Einkommen sollen entlastet werden. Mhm. 500 Euro im Jahr, kommt das?
10: Das sehen wir. Also erstmal ist es ja eine gute Nachricht, wenn wir dieses Ziel haben. Entscheidend ist natürlich, wie das finanziert wird. Und darüber müssen wir reden. Die SPD will sehr stark umverteilen. Und wir wollen, ja, wie man so schön sagt, den Kuchen größer machen. Wir haben ein bisschen Sorge, dass der Mittelstand und das Handwerk unter die Räder kommen. Und die dürfen meines Erachtens in dieser schwierigen Lage, Sie haben gestern die Meldung von Mercedes gesehen oder VW, zehntausende Jobs in Gefahr. VW steht in der Zeitung, die kleinen Handwerker stehen nicht in der Zeitung. Denen geht es aber auch nicht gut. Und in der Lage möchten wir die nicht belasten und darum geht es uns.
11: Also 500 Euro Entlastung im Jahr, da gehen Sie durchaus mit.
10: Man muss es gegenfinanzieren. Wenn man es nicht gegenfinanzieren kann, darf man es nicht machen, dann ist es unseriös.
11: Wie wollen Sie es gegenfinanzieren? Eine höhere Reichensteuer, ist das etwa was Sie sich vorstellen können? Eine Erhöhung von 45% auf 47%?
10: Ich bin ja immer ein Fan davon, dass wir gerade in diesen Zeiten bei uns selbst anfangen. Die Ministerien sollen 1% bei sich selber sparen. Ich finde, da kann man locker auch 3% sagen. Dann ist man bei einer zweistelligen Milliardengröße. Wenn es eine Zeit gibt wie diese, wo alle sparen, wo die Herausforderungen so groß sind, dann sollten wir als erstes bei uns selbst anfangen.
11: Also eher sparen. Können Sie sich auch einen Feiertag sparen? Können Sie sich das vorstellen?
10: Bei den Feiertagen ist es so, es gibt nur zwei Bundesfeiertage. Das ist der 1. Mai. Den würde ich nicht abschaffen. Ich würde auch nicht den 3. Oktober abschaffen. Stellen Sie sich mal vor, der Nationalfeiertag in Frankreich würde abgeschafft werden. Wenn, müsste man über andere reden, aber das ist Ländersache. Das müssen die Länder entscheiden.
11: Aber es ist etwas, was Sie sich durchaus vorstellen
10: können. Nein, dass wir insgesamt vorankommen müssen, dass diejenigen, die in Deutschland etwas leisten, und das sind ja so gut wie alle, in dem anderen Thema Bürgergeld, das schaffen wir ja jetzt am Mittwoch ab, da kommt die neue Grundsicherung. Das heißt, wir werden auch insgesamt ein tolles Klima bekommen in Deutschland. Die Menschen müssen wir unterstützen. Und darum geht's im
11: Kern. Also, aber wenn ich Sie richtig verstehe, die Reichensteuer zu erhöhen, da höre ich kein Ja bei Ihnen.
10: Ich kann das nicht ausschließen. Nur ich bin sehr hart in der Aussage, dass wir den Mittelstand und das Handwerk nicht belasten dürfen.
11: Sie drücken ja sehr aufs Tempo mit den Reformen. Was wollen Sie denn bis zu den Landtagswahlen im September tatsächlich schaffen? Verabschieden hier in Berlin.
10: Wir haben ja extrem viel gemacht. Das wird zwar immer kritisiert, aber jetzt nehmen Sie mal den letzten Freitag. Da haben wir ein Zukunftsinfrastrukturgesetz verabschiedet.
11: Lassen Sie uns kurz nach vorne gucken.
10: Ja, nach vorne. Dass wir wie nach der Wiedervereinigung in Zukunft bauen in Deutschland, nämlich ganz schnell. Die Rahmedetalbrücke im Sauerland wurde innerhalb von 4 Jahren abgerissen und neu gebaut. Das soll der neue Maßstab sein und das haben wir am Freitag verabschiedet.
4: Sagt CDU-Generalsekretär Carsten Lindemann im Gespräch mit meiner Kollegin Anna Engelke. Wenn man im Rettungswagen liegt, ohnmächtig, verletzt oder natürlich auch ganz ungeschützt, dann möchte man sicher sein, dass man gut behandelt wird, dass etwa nicht Fotos von einem gemacht werden oder vielleicht, dass man verhöhnt wird. Gegen Mitarbeiter eines privaten Rettungsunternehmens in Duisburg gibt es aber genau solche Vorwürfe. Sie sollen das gemacht haben. Erhoben werden diese Vorwürfe von Insidern und das WDR-Magazin Westpol und das WDR-Landesstudio Duisburg sind diesen Anschuldigungen nachgegangen. Mehr dazu von Felix Mannheim.
12: Wir treffen Paul, der eigentlich anders heißt, in einem Krankenwagen. Er sagt, er sei in den Rettungsdienst gegangen, um Menschen bestmöglich zu helfen. Doch was er dann in dem Team eines privaten Rettungsdienstes in Duisburg erlebt habe, habe ihn schockiert.
13: Die haben Bilder rumgezeigt am Tisch, Bilder von erhängten Personen, dicke Personen, die reanimiert werden mussten. Und die wurden halt von allen Seiten fotografiert.
12: Pauls Stimme haben wir nachgesprochen. Was er berichtet, soll sich auf Wache 3 in Duisburg abgespielt haben. Im Team des Unternehmens Falk, das hier im Auftrag der Stadt zwei Rettungswagen betreibt. 5 Mitarbeiter dieses Teams sollen ab April 2025 eine Gruppe gebildet haben. Sie sollen Patienten fotografiert und verhöhnt haben. Sie hätten Patienten auch Hilfe vorenthalten, eine Trage etwa oder Sauerstoff. Mehrere Team-Insider bestätigen diese Beobachtungen dem WDR eidesstattlich. Falk versichert, man sei den Vorwürfen intern nachgegangen. Sie hätten sich bisher aber nicht ausreichend erhärten lassen. Das Unternehmen schreibt:
14: Wir sind im Zuge unserer Untersuchungen an die Grenzen dessen gestoßen, was uns als Unternehmen mit eigenen Mitteln möglich ist.
12: Die Staatsanwaltschaft hat Falk trotzdem nicht eingeschaltet, obwohl die andere Ermittlungsbefugnisse hätte. Nach WDR-Informationen gab es mehrere Hinweise an Vorgesetzte von Falk, auch über einen Tag im Juli 2025, der Beteiligte besonders schockiert hat.
15: Wo ich erstmal von einem Kollegen empfangen werde, der mir ein Foto eines Einsatzes aus der Nacht zeigt, wo er eine sehr, sehr dicke Patientin, die nackt medizinisch versorgt wurde, im Bett fotografiert hat. Das fand ich sehr verstörend, weil das Aufnahmen waren, die auch den Intimbereich zeigten. Und das war wirklich herabwürdigend. Das war menschenunwürdig.
12: So erinnert sich Sören, der ebenfalls in Wahrheit anders heißt und dessen Stimme wir nachsprechen. Die Situation hat sich auch Paul sehr eingeprägt.
13: Da fielen dann so Sätze wie, das dicke, fette Vieh wollte einfach nicht verrecken.
12: Ein Foto, das dem WDR vorliegt, soll die Situation zeigen, wie das Bild einer weiteren Patientin auf der Wache rumgezeigt wird. Eine drogensüchtige Frau, die regelmäßig transportiert worden sein soll. Mitarbeiter hätten geprahlt, die Frau sei bei einer früheren Fahrt bewusst nicht angeschnallt worden, dann habe man scharf gebremst. Die Frau sei vor das Staufach geknallt, das dem Sitz gegenüber liegt.
15: Da muss man klar sagen, dass da bewusst kalkuliert worden ist, dass sich diese Patientin schwer oder auch schwerst verletzt.
12: Falk betont, man habe
14: gemeinsam mit der Stadt Duisburg alle verfügbaren Mittel eingesetzt, um den Sachverhalt intern aufzuklären.
12: Doch Duisburgs Stadtdirektor Martin Murak von der SPD widerspricht. Er sagt, man sei im Mai erstmals über die Vorwürfe informiert worden. Der Falk-Geschäftsführer habe dabei eingeräumt, dass es schon vor mehr als einem halben Jahr Gerüchte über Probleme auf Wache 3 gegeben habe.
16: Aus meiner Sicht ist dieser zeitliche Verzug, der dort entstanden ist, deutlich zu lang. Wir reden über den Rettungsdienst. Und wenn dort auch nur der Anschein von Qualitätsproblemen oder eben auch größeren Vorwürfen da ist, muss das möglichst schnell aufgeklärt werden. Und das ist anscheinend nicht der Fall gewesen.
12: Mittlerweile hat Falk eine Anwaltskanzlei mit einer umfassenden Compliance-Untersuchung beauftragt. Einer der beschuldigten Mitarbeiter hatte das Unternehmen im Frühjahr verlassen. Ein anderer ist wegen der Vorwürfe gekündigt worden. Jetzt, nach der Anfrage des WDR.
4: Felix Mannheim berichtete über unglaubliche Vorgänge in einem privaten Rettungsunternehmen in Duisburg.
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4: Heute vor 120 Jahren beschloss der Senat in Washington, den Panama-Kanal als Schleusenkanal auszubauen. Jens Schellhass blickt zurück. Now you're ready to sail
17: for the horn. Wer vom Osten in den Westen Amerikas will, muss wohl oder übel einmal untenrum durch Wind und Wellen, ums Feuerland, ums mörderische Kap Horn. Träume, diese nicht zuletzt teure Umfahrung Südamerikas zu umgehen, existieren seit Jahrhunderten.
18: Aus dieser Überlegung heraus gebe ich bekannt die Gründung der Compagnie Universelle du Canal Interocéanique de Panama.
17: Gezeichnet Ferdinand de Lesseps. Einige Jahrzehnte zuvor war unter seiner Ägide in Ägypten der Suezkanal entstanden. Für den Panamakanal zieht der Diplomat und Unternehmer einfach eine Linie quer durch die engste Stelle Mittelamerikas und lässt ab 1882 einen Schacht graben, 82 Kilometer lang. Aber der Dschungel bringt Tod und Verderben. Zigtausende Arbeiter sterben an Malaria, Gelbfieber, Typhus, Pocken. Nach 10 Jahren ist Lesseps bankrott. Die Amerikaner übernehmen. Theodore Roosevelt, der frisch gewählte Präsident.
19: Meine wichtigste Amtshandlung in der Außenpolitik hatte mit dem Panamakanal zu tun. Den hätte im nächsten halben Jahrhundert keiner gebaut, wenn ich das nicht angeschoben hätte.
17: Panama ist zu dieser Zeit noch Provinz Kolumbiens und Kolumbien will eine Menge Geld für den Bau des Kanals. Roosevelt finanziert deshalb einen Putsch der Separatisten. Das kommt ihm günstiger. Historiker Stefan Rinke.
20: Ein kleines, losgelöstes Panama war ideal, um sich dem gegenüber dann als Schutzmacht zu erklären. Wir garantieren eure Unabhängigkeit, aber dafür müsst ihr uns den Kanal bauen lassen und ihn uns auf 100 Jahre vermieten.
17: Vieles gelingt den Amerikanern notfalls mit Gewalt. 56.000 Männer aus 97 Ländern buddeln. Die größte Gefahr bleiben die Erdrutsche am Fluss Chagres. Chefingenieur John Stevens beschreibt in einem Hörspiel die technische Lösung der Amerikaner so.
21: Wenn wir ihn aber aufstauen, sind wir das Problem für immer los. Gleichzeitig können die Schiffe den See als Fahrwasser benutzen. Wir brauchen dazu Schleusen. Aber dann haben wir einen Kanal, der für immer sicher ist.
17: Als am 15. August 1914 das erste Schiff den Panamakanal passiert, bleibt Jubel aus. Es ist Weltkrieg. Am 29. Juni 1906 beschloss der amerikanische Senat, ihn als Schleusenkanal zu bauen. Heute vor 120 Jahren.
22: Und das war der Stichtag von Jens Schellhass.
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24: Ja, lange sah es nach Verlängerung aus, dann aber das späte Happy End für Kanada. In der Nachspielzeit traf Eustachio zum 1:0 Siegtreffer. Frage an unseren Reporter Jan Wochner, das war schon ein Lucky Punch, ein glückliches Ende, oder?
25: Ja, aber es war am Ende auch ein verdienter Sieg. Die bessere Mannschaft hat sich durchgesetzt. Natürlich haben die Kanadier Probleme gehabt mit diesen teilweise auch schon fast destruktiv spielenden Südafrikanern. Aber am Ende haben sie einen Weg gefunden, dieses Tor zu erzielen. Es war mehr Wille denn Können, das ist mein Eindruck. Und gleichzeitig müssen wir auch sagen, klar, Kanada hat jetzt WM-Geschichte geschrieben, ist so weit wie beim Turnier wie noch nie. Aber in diesem Achtelfinale kommt ja dann ein echtes Schwergewicht. Egal, wer sich durchsetzt, ob die Niederlande oder Marokko. Und da wird so eine Leistung nicht reichen.
24: Jetzt überwiegt beim WM-Gastgeber aber erst einmal der Jubel. Das deutsche Team ist heute Abend dann dran mit seinem 16. Finale gegen Paraguay. Und Bundestrainer Julian Nagelsmann, der kann dabei wieder aus dem Vollen schöpfen, denn auch der zuletzt angeschlagene Nathaniel Brown ist wieder fit und auch durchaus zuversichtlich, was die Partie angeht.
26: Spielerisch sind wir besser, das wissen wir. Das können wir auch klar ansprechen, glaube ich. Und ja, da kommt es einfach drauf an, diesen letzten Willen in den Zweikämpfen, in den direkten Duellen zu haben. Und ja, das wird auf jeden Fall klappen.
24: Das wird auf jeden Fall klappen, eine klare Ansage. Anstoß in Boston ist um 22.30 Uhr. Wir schauen nach Spielberg in Österreich. Da war die Formel 1 zu Gast und es war ein Grand Prix mit außergewöhnlichen Herausforderungen. Denn der Asphalt, der heizte sich auf bis zu 50 Grad auf. Wer da am besten durchkam, das sagt uns Lena Bergmann.
27: George Russell feierte in Spielberg einen souveränen Start-Zielsieg für Mercedes. Dahinter überzeugte Max Verstappen im Red Bull mit einem rundum erneuerten Auto und einer cleveren Rennstrategie. Beim Heimrennen am Red Bull Ring feierte der Niederländer somit sein zweites Podium in dieser Saison und weckt neue Hoffnungen für seinen Rennstall. WM-Spitzenreiter Kimi Antonelli im Mercedes wurde Dritter. Ferrari konnte im angekündigten Duell der Giganten nicht mithalten. Hamilton und Leclerc wurden Fünfter und Achter. Der deutsche Fahrer Nico Hülkenberg verpasste erneut die Punkte. Er fuhr mit seinem Audi auf Rang 12.
24: In Spielberg waren das extreme Bedingungen bei der Hitze. Ähnlich sah es auch beim Ruderweltcup in Luzern aus. Olympiasieger Oliver Zeitler zeigte sich davon aber wenig beeindruckt, berichtet Jan Dittjogeit.
1: Auch Temperaturen von rund 40 Grad auf der Regattastrecke haben Oliver Zeitler nicht stoppen können. Der Olympiasieger im Männereiner bleibt in dieser Saison ungeschlagen. Auf dem Rotsee zeigte der Münchner mal wieder eine Machtdemonstration, landete einen Start-Ziel-Sieg und war im Ziel gut 1,5 Sekunden schneller als Jorgeni Salati aus Belarus. Der Deutschlandachter hat die erhoffte Medaille verpasst. Das Flaggschiff war gut in den Endlauf gestartet. Auf der zweiten Streckenhälfte lief es aber nicht mehr so rund. Am Ende fehlten auf Rang 4 2,5 Sekunden auf Bronze. Es gewann Weltmeister Niederlande. Neben Oliver Zeitler gab es trotzdem noch 2 weitere deutsche Medaillen in den olympischen Klassen, in den beiden Doppelvierern. Die Frauen holten Silber, die Männer Bronze.
24: Und zum Schluss geht unser Blick noch auf die Insel nach Großbritannien. In Wimbledon startet heute das wohl prestigeträchtigste Tennisturnier der Welt. An Tag 1 sind Jan-Lennard Struff, Tatjana Maria und Tamara Korpatsch im Einsatz. Und Alexander Zverev, der spielt dann morgen gegen den Belgier Alexander Bloks.
22: Das war Max Seib mit dem Sport.
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3: Um 3.30 Uhr mit Olaf Knapp. Deutschlandweit hat es am Wochenende Rekordtemperaturen gegeben. Die extreme Hitze hat in vielen Bereichen für Probleme gesorgt, zum Beispiel bei der Infrastruktur. Birte Sönnigsen in Berlin fasst zusammen, wo es genau gehakt hat.
5: Autobahnen waren oder sind teilweise gesperrt, weil die Hitze die oberste Asphaltschicht hat aufplatzen lassen. Die Deutsche Bahn hatte dazu aufgerufen, auf alle nicht notwendigen Reisen zu verzichten. Bei der Bahn sind zum Beispiel die Klimaanlagen häufig auch nicht auf Temperaturen weit über 30 Grad ausgelegt. In Thüringen war der Winterdienst unterwegs, natürlich nicht mit Streusalz an Bord, sondern mit Wasser, um die Straßen runterzukühlen. Und auch Start- und Landebahnen an Flughäfen, die wurden bewässert.
3: Bundesweit sind seit Freitag mindestens 15 Menschen durch Badeunfälle ums Leben gekommen. Zu den Opfern zählen 2 Kinder im Alter von 6 und 8 Jahren. Die Leiche eines 14-Jährigen wurde heute gefunden. Er war vor 3 Tagen auf einem See bei Düren in Nordrhein-Westfalen von einem Schlauchboot gestürzt. Bei den weiteren Badetoten handelt es sich um Männer im Alter zwischen 17 und 76 Jahren. Außenminister Wadephul wird heute in Washington seinen amerikanischen Kollegen Rubio treffen. Bei dem Gespräch wird es voraussichtlich um die Lage im Nahen Osten gehen und um die Frage, wie die Ukraine weiter unterstützt werden kann. Außerdem wollen Wadephul und Rubio über den NATO-Gipfel sprechen, der am 7. und 8. Juli in der türkischen Hauptstadt Ankara stattfindet. Nach seinem Besuch in Washington reist Wadephul nach Südamerika weiter. Morgen nimmt Wadephul in Paraguay am Gipfel der Mercosur-Staaten teil. In der Nähe der französischen Stadt Nancy sind bei dem Absturz eines Kleinflugzeugs 11 Menschen ums Leben gekommen. Die Absturzursache ist noch unklar. Aus Paris, Julia Borutta.
6: Frankreichs Innenminister Laurent Nunez, der zur Unglücksstelle gekommen war, bestätigte, dass die Maschine nur 300 Meter hinter der Piste abgestürzt sei. Augenzeugen berichten davon, dass der Motor plötzlich nicht mehr zu hören gewesen sei. Doch Nunez wollte sich zu keinem der kursierenden Unfallszenarien äußern. Auch zu den 11 Opfern machte er keine genaueren Angaben. Medienberichten zufolge handelt es sich um Krankenpfleger und Pflegerinnen, überwiegend junge Menschen, die in Begleitung von 5 Trainern zu ihrem ersten Fallschirmsprung aufgebrochen waren.
3: Das Wetter in Deutschland. Am Tage örtlich Starkregen, Hagel und Sturmböen, teils schwere Gewitter. Im Nordwesten oft heiter, 22 Grad auf Sylt bis 32 Grad im Landkreis Passau. Das waren die Nachrichten.
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22: Vorsicht bitte, uns wird auf der A72 Plauen-Zwickau zwischen Plauen-Ost und Treuen weiterhin Aquaplaning gemeldet. Und der Regen hat in dieser Nacht schon weitläufig eingesetzt. Wir haben eine Unwettermeldung für Baden-Württemberg, konkret für den Rems-Murr-Kreis. Dort gibt es Starkregen, Hagel und Sturmböen. Und natürlich ist auch dort Aquaplaning möglich. Wo Sie können, Ihnen eine gute und freie Fahrt.
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4: Im Studio ist weiter Detlef Karg. Willkommen. Alljährlich zeichnet das Auswärtige Amt deutsche Peacekeeper des Jahres aus. Das sind aber keine Blauhelmsoldaten, sondern meist Menschen, die von Organisationen in Krisengebiete entsandt worden sind. Dieses Jahr werden 3 Menschen ausgezeichnet. Der Jurist Thomas Körner ist einer von ihnen. Meine Kollegin Sabina Mattei hat im Rundfunk Berlin-Brandenburg mit ihm gesprochen und ihn zunächst gefragt, was macht er in der EU-Beratungsmission für die Ukraine und wie arbeitet es sich unter Kriegsbedingungen? Was bedeutet für ihn diese Auszeichnung?
7: Ich sehe die Auszeichnung als stellvertretende Auszeichnung für 2 Gruppen an. Für alle Mitarbeiter, die in der Ukraine arbeiten unter sehr schwierigen Bedingungen. Und für Mitarbeiter, die am internationalen Strafrecht arbeiten. Und zwar nicht nur am Strafgerichtshof in Den Haag, sondern es gibt auch noch in Bangui einen Sonderstrafgerichtshof und dann natürlich in der Ukraine. Und für diese beiden Gruppen empfinde ich das so ein bisschen stellvertretend.
8: Was genau machen Sie bei der EU-Mission in der Ukraine?
7: Meine Aufgabe ist internationales Strafrecht und zwar die Beratung bei der Ermittlung und strafrechtlichen Verfolgung vom internationalen Strafrecht. Die EUIM ist eine Beratermission. Das heißt, wir nehmen keine exekutiven Aufgaben wahr. Und im Strafrecht ist es meiner Meinung nach sehr gerechtfertigt. Sie müssen sich vorstellen, wenn jetzt jemand nach Deutschland kommt und uns beraten will und die Person weder die Sprache spricht, weder das Prozessrecht kennt, weder den kulturellen Hintergrund im Detail kennt und dann strafrechtliche Ermittlungen durchführt, das heißt Beweismittel sichert, Zeugen befragt, vielleicht sogar als Staatsanwalt im Gericht auftritt, das geht natürlich nicht. Und ähnlich empfinde ich es in der Ukraine. Wir helfen der Staatsanwaltschaft, aber auch Ermittlungsbehörden, aber auch im Austausch mit der Richterschaft und Verteidigern, dass Thema internationales Strafrecht dort so gut wie möglich behandelt wird.
8: Ermittlung und Verfolgung internationaler Straftaten, das ist nicht Ihre eigentliche Aufgabe, aber Sie beraten. Um welche Tatbestände handelt es sich da eigentlich?
7: Internationale Straftaten ist eine relativ klar definierte Gruppe, unter Juristen zumindest. Es sind meistens 4 Verbrechenstatbestände. Kriegsverbrechen und Verbrechen gegen die Menschlichkeit, das sind sozusagen Verbrechenskategorien. Genozid und das Verbrechen des Angriffskrieges. Das sind die 4 Typen, die man gemeinhin als internationale Verbrechen bezeichnet.
8: Können Sie konkrete Beispiele für diese Tatbestände nennen in der Ukraine?
7: Zum Beispiel Kriegsverbrechen. Kriegsverbrechen sind große Verletzungen von internationalem humanitären Völkerrecht. Das heißt, Recht, was im bewaffneten Konflikt anwendbar ist. Und das kann sein, wenn man Zivilisten tötet, im Allgemeinen, wenn man zivile Objekte beschädigt, aber auch zum Beispiel Tatbestände wie Deportation, wenn man Leute zwingt, von einem Land ins andere überzusiedeln oder sich zu bewegen.
8: So wie die Russen das eben auch in diesem Kontext tun. Wie ermittelt man eigentlich Völkerrechtsverbrechen im Kontext eines bewaffneten Konflikts? Wie kann man zum Beispiel Beweise in einem Bereich sichern, in dem direkte Kampfhandlungen stattfinden?
7: Ja, das ist in der Tat eine ganz große Herausforderung. Und da muss man auch sagen, der Konflikt in der Ukraine ist meines Wissens zum ersten Mal in der Geschichte, dass eine der Kriegsparteien sich aktiv dafür entscheidet, internationales Strafrecht als eine, nicht die einzige, aber als eine Antwort zu nehmen, um auf diesen Konflikt zu reagieren. Also es ist wirklich außergewöhnlich und das macht auch nochmal deutlich, warum es so wichtig ist, dass wir helfen, dass das auch klappt und funktioniert. Wie läuft das in einem bewaffneten Konflikt? Also wenn es Luftangriffe gibt und man glaubt, dass entweder diese Drohnen oder diese Raketenangriffe internationales Recht verletzen, kann man natürlich dann Spuren sichern. Bei potenziellen Verbrechen in besetzten Gebieten sieht es natürlich ganz anders aus. Das wäre dann potenzielle Fälle von Deportation zum Beispiel. Es gilt relativ viel übers Internet. Social Media ist auch bei den Russen bekannt und wird benutzt. Vielleicht andere Programme. Aber man kann versuchen, Online-Posts zu bekommen von Soldaten, die irgendwas posten. Man kann versuchen, über Satellitenbilder Truppenbewegungen nachzuverfolgen. Aber auch, was vielleicht gar nicht so offensichtlich ist, es gibt immer noch die Möglichkeit für Zivilisten unter bestimmten Umständen von den besetzten Gebieten in die nicht besetzten Gebiete rüberzugehen und wieder zurück. Also ich erinnere mich gerade an einen Fall, wo wir mit einer regionalen Staatsanwaltschaft geredet haben. Und der ist es gelungen, eine Zeugin zu vernehmen, die in den besetzten Gebieten gewohnt hat und dann trotz alledem aussagen konnte. Aber das ist natürlich die Ausnahme.
9: Da müssen wir mal ganz kurz pausieren. Wir haben einen Falschfahrer auf der A9 Halle Leipzig Richtung Nürnberg. Zwischen Schneidach und Kreuz Nürnberg kommt Ihnen ein Falschfahrer entgegen. Ich wiederhole, auf der A9 Halle Leipzig Richtung Nürnberg zwischen Schneidach und Kreuz Nürnberg ist ein Falschfahrer unterwegs. Vorsicht da in beiden Richtungen und nun weiter im Programm.
8: Geht es bei Ihrer Beratungstätigkeit, bei der Tätigkeit der EUAM ausschließlich um Kriegsverbrechen, um mutmaßliche Kriegsverbrechen, die Russland in der Ukraine zur Last gelegt werden oder auch andersrum? Geht es auch um Kriegsverbrechen von Ukrainern?
7: Wir als Beratungsmission versuchen unseren lokalen Partnern, das heißt den Ukrainern in diesem Fall, zu helfen bei den Aufgaben, die sie aussuchen. Jetzt können Sie sich vorstellen, dass gerade die Priorität für Ermittlungen von potenziellen Kriegsverbrechen zum Beispiel von Ukrainern keine große Priorität hat. Das heißt aber nicht, dass wir als Internationale nicht immer darauf bestehen, dass dies auch passieren kann und darauf hinweisen sozusagen. Aber der nationale Partner bestimmt, wo der Schwerpunkt der Arbeit liegt. Und nochmal ganz kurz zur EUAM. Die EUAM ist eine Mission, die den zivilen Sicherheitssektor reformieren soll. Also es gibt ganz viele Projekte und internationales Strafrecht ist nur eines davon.
8: Herr Körner, die ukrainische Zivilgesellschaft, die in diesem Krieg ja vieles übernimmt, was woanders der Staat eigentlich besorgt, beteiligt sich auch an der Dokumentation von Kriegsverbrechen und Verbrechen gegen die Menschlichkeit. Truthhounds zum Beispiel, für die sich die bei einem russischen Angriff getötete Autorin Viktoria Amelina engagiert hatte. Wie schätzen Sie die Arbeit solcher Organisationen ein bei der Ermittlung?
7: Grundsätzlich erstmal positiv. Aber, und da komme ich auch aus einem sehr strikten Verständnis, und wir als Beratermission sowieso, wir sind mit der EU, wir müssen ganz darauf achten, dass da keine Übertritte passiert. Man muss aufpassen, dass nicht genuin ermittlungstechnische Aufgaben ausgelagert werden. Es kann passieren, dass eine Zeugin oder ein Zeuge erst von einer NGO befragt wird und dann unter Umständen nochmal befragt wird und dann vielleicht im Gerichtssaal nochmal aussagen muss. Und das will man natürlich vermeiden. Also die Retraumatisierung durch konstante Befragung. Und für den Verteidiger bieten sich durch mehrere Interviews von einer Person über denselben Sachverhalt natürlich Möglichkeiten, dann Unterschiede aufzuzeigen und dass man dann sagt, ja, in der ersten Version war das doch so und jetzt in der dritten haben sie aber das gesagt, dann stimmt es also gar nicht, dann haben sie das gar nicht gesehen. Also da muss man aufpassen, dass man nicht überermittelt, beziehungsweise dass auch mehrere NGOs dieselbe Person befragen. Also das ist schwierig.
8: Dokumentation und Ermittlung internationaler Straftaten, das ist ja das eine. Die Ahndung ist das andere. Die EU-Außenbeauftragte Kaja Kallas sagte bei der Verabredung des Sondertribunals zur Verfolgung russischer Straftaten in der Ukraine letztes Jahr, niemand in der russischen Führungsriege sei jetzt mehr unantastbar. Ist das wirklich so, dass etwa ein Putin oder ein Shoigu von einem Gericht belangt wird für die mutmaßlichen Straftaten in der Ukraine, die sie zu verantworten haben?
7: Sag niemals nie. Also ich kann mir nicht vorstellen, dass es eine absolute Sicherheit gibt, dass diese Personen sich nicht irgendwann der internationalen Gerichtsbarkeit verantworten müssen. Das hat man vielleicht bei Omar al-Bashir auch nicht gedacht und dann kam es ziemlich nah. Aber als der noch in Power war, war das auch unabsehbar. Das dachte man dann wahrscheinlich auch nicht von Duterte, der gerade im Vorverfahren beim ISTGH sich verantworten muss. Und wenn Sie mich so fragen, Strafrecht, also internationales Strafrecht ist ja ein Sport für Optimisten.
8: Und Sie sind einer.
7: Ich muss per Definition einer sein, weil ich ja internationales Strafrecht mache. Also sonst wäre es, glaube ich, etwas zu traurig, wenn man sich tagtäglich mit einer Sache beschäftigt, wo man denkt, das bringt sowieso alles nichts, na, dann soll man doch lieber was anderes machen.
8: Thomas Körner, Optimist, Sie beraten ukrainische Institutionen bei der Aufarbeitung internationaler Straftaten. Warum brauchen die denn Beratung?
7: Die ukrainischen Strafverfolgungsbehörden sind sehr motiviert und auch kompetent. Allerdings ist die Situation, die die Ukraine gerade ereilt oder die bewältigt werden muss, so außergewöhnlich, dass, glaube ich, jeder Rechtsstaat und jedes Rechtsstaatssystem erstmal überlastet wäre. Stellen Sie sich vor, wenn in Deutschland auf einmal tausende von Fällen versucht würden, unter Kriegsbedingungen abgeurteilt zu werden, erstmal ermittelt zu werden und dann abgeurteilt zu werden. Da wäre jedes System relativ schnell am Rande seiner Kapazitäten. Und internationales Strafrecht ist halt noch ein Nischenrechtsgebiet. Es ist schon etwas anders als Strafrecht, normales Strafrecht in Anführungsstrichen, setze ich das mal. Wobei ich jetzt nicht sagen muss, das ist jetzt auch kein Hexenwerk. Also ein gut ausgebildeter Jurist, der kann sich da einarbeiten und nach einer gewissen Zeit ist er oder sie dann relativ fit im internationalen Strafrecht. Und genau so soll es durch die Hilfe von Internationalen, die gerade in der Ukraine sind, laufen.
8: Was genau tun Sie denn dann da als EUAM?
7: Die EUAM, wir sind gebündelt in der International Crimes Component. Und diese Component, die hat dann zwei Units, die Legal Unit und die Investigation Unit. Und das zeigt schon so ein bisschen, wo die Hilfe hingeht, also sowohl die Ermittlung und alles, was juristisch ist. Ich arbeite in der Legal Unit, in der juristischen Unit, und da ist die Hilfe von der Bandbreite relativ breit gefächert. Ich gebe Ihnen mal Beispiele. Wir können unsere Meinung abgeben zu zukünftigen Gesetzesvorhaben, wie das in der Zukunft ausformuliert werden soll, damit es sinnvoll ist und vielleicht auch so weit wie möglich und nötig den internationalen Straftatbeständen entspricht. Eine weitere Funktion ist, wenn die Staatsanwaltschaft eine Strategie zur Verfolgung von internationalen Verbrechen festlegt für die nächsten 3 Jahre, dann würden internationale Partner dazu kommentieren und ihre Meinung dazu sagen. Es kann sein, dass man Workshops macht zu bestimmten Rechtsgebieten. Crimes against children, crimes against the environment.
8: Also Verbrechen gegen die Umwelt, gegen Kinder.

0: Ukraine präsent ist, sondern auch die UNO zum Beispiel, andere auch. Ergänzen Sie einander? Arbeiten Sie zusammen oder auch konkurrierend?
1: Im Idealfall ergänzen wir uns. Ich würde sagen, Konkurrenz besteht in dem Sinne nicht, dass die EU jetzt nicht zeigen muss, dass sie irgendwie besser ist oder ein besseres Verhältnis zu den Ukrainern haben. Aber Sie haben recht, es gibt eine Fülle von internationalen Akteuren und man muss versuchen, Doppelungen zu vermeiden. Und das kann man manchmal, aber manchmal entstehen trotzdem noch Doppelungen. Die Doppelung muss nicht notwendigerweise schlecht sein, wenn jetzt zwei internationale Organisationen zu einem Thema mit den Staatsanwaltschaften sprechen oder mit der Richterschaft. Das ist nicht notwendigerweise abträglich, aber es wäre doch schön, wenn man sich dabei abspricht und versucht, unbewusste Doppelungen zu vermeiden.
0: Wie ist es eigentlich um die Rechtsstaatlichkeit in der Ukraine bestellt? Also ist das ein Rechtswesen, das westeuropäischen Vorstellungen im Grunde entspricht, also unvoreingenommen, faires Rechtswesen?
1: Da lehne ich mich jetzt natürlich aus dem Fenster. Die Feiglingsantwort wäre, das ist nicht meine Spezialität und mein Rechtsgebiet, dazu kann ich nichts sagen. Aber das ist zu feige, deswegen versuche ich trotzdem was zu sagen. Das ukrainische Rechtssystem ist noch sehr geprägt aus historischen Gründen in seiner Nachfolgeschaft als Sowjetsystem. Was ich damit meine, ist fürs Strafrecht, dass es doch sehr starr und sehr formalisiert ist. Und was Nicht-Juristen oft vergessen, das materielle Recht, das ist wichtig, aber mindestens genauso wichtig ist das Prozessrecht. Im Prozessrecht können Sachen extrem schwer gemacht werden oder vereinfacht werden. Und da besteht in der Ukraine noch eine gewisse Unflexibilität. Das heißt aber nicht, dass das kein Rechtsstaat ist. Es gibt in der Ukraine auch Korruption und das ist problematisch. Da würde ich jetzt trotzdem nicht sagen, dass ich der Ukraine die Rechtsstaatlichkeit deswegen absprechen würde. Das muss aufgearbeitet werden. Das wird zum Teil aufgearbeitet. Letztes Jahr ist der vorgeblich zweitmächtigste Mann des Staates durch Korruptionsermittlungen zu Fall gekommen. Der musste zurücktreten. Und da gibt es zwei Lesarten. Oh, das ist ganz schlimm. Es sind ja alle korrupt. Der zweitmächtigste Mann des Staates, wie der sich bereichert, das ist die negative Lesart. Und die positivere Lesart ist, wow, das ist ja Wahnsinn. Das Land ist im Krieg, die sind in einem Ausnahmezustand und die Korruptionsbehörde traut sich nicht nur gegen den zweitmächtigsten Mann des Staates zu ermitteln, sondern hat dann auch noch die Macht, auch durch die Unterstützung der Bevölkerung und der Zivilgesellschaften, den zweitmächtigsten Mann des Staates zu Fall zu bringen. Welche Leseart man jetzt nimmt, ist jedem selber überlassen. Vielleicht liegt die Wahrheit auch irgendwo in der Mitte oder ist sowieso subjektiv.
0: Diese Fragen sind ja auch nicht uninteressant, gerade mit Blick darauf, dass die Ukraine in die EU streben will. Dient ihre Mission, dient die EUAM dann auch sozusagen der Vorbereitung des Rechtswesens auf diesen Eintritt?
1: Ursprünglich war das nicht geplant. Die EUAM wurde eingerichtet 2015 in Antwort auf die Maidan-Unruhen, um der Ukraine zu helfen, ihren Civilian Security Sektor, also den zivilen Sicherheitssektor, zu reformieren. Und das beinhaltet alles Mögliche. Good Governance, Rule of Law, aber sowas auch wie Integrated Border Management. Sie sehen, das ist relativ weit gefächert. Das internationale Strafrecht kam erst 22 dazu im Rahmen der leider Vollinvasion der Ukraine, als es dann notwendig wurde. Diese ganzen Aufgabenbereiche, die zielen natürlich darauf ab, ein Rechtssystem und eine Rechtsstaatlichkeit zu schaffen, die EU-konform ist. Aber unser direkter Auftrag ist das nicht, dass das jetzt unsere Arbeit beeinflusst, ist auch ganz klar und das ist logisch.
0: Herr Körner, Sie arbeiten in Kiew, Sie leben da. Reisen Sie auch für Ihre Arbeit durch die Ukraine?
1: Wir können zum Glück uns in einem gewissen Rahmen bewegen und darüber bin ich auch sehr froh, weil es A, wichtig ist, zu den Partnern zu gehen, wenn die aus den Regionen kommen, dass die nicht die ganze Zeit nach Kiew fahren müssen. Und ein ganz persönlicher, egoistischer Grund ist, privat dürfen wir nicht reisen in der Ukraine.
0: Das ist Vorschrift der EU.
1: Das ist Vorschrift der EU aus Sicherheitsbedingungen und ich kann das verstehen, aber dass jetzt in den Karpaten im Südwesten der Ukraine große Sicherheitsbedenken gäbe, darüber kann man sich streiten. Aber ich kann auch verstehen, warum die EU da kein Risiko eingehen will. Auf jeden Fall bedeutet das, dass Dienstreisen meine einzige Möglichkeit ist, das Land

0: so ein bisschen zu bereisen und die Leute kennenzulernen. Wir dürfen nach Odessa fahren, wir dürfen nach Dnipro, Lviv, Lemberg im Westen sowieso. Und dann hängt es jeweils von der Sicherheitslage ab, ob unsere Sicherheitscrew die Reise sozusagen freigibt oder nicht.
1: Sie haben also Ihr Arbeitgeber, erlegt da bestimmte Regeln auf, aber werden Sie auch geschützt, physisch geschützt, wenn Sie unterwegs sind?
0: Wenn es die Sicherheitslage erfordert, kann man auch mit gepanzerten Fahrzeugen reisen. Meiner Meinung nach ist es in dem jetzigen Konfliktszenario gar nicht so richtig notwendig, immer in einem gepanzerten Fahrzeug rumzufahren, weil es ja Luftalarme sind. Also es ist nicht so, dass man auf der Straße angehalten und ausgeraubt wird oder so. Wir dürfen auch unter gewissen Umständen, wenn es von der Sicherheit greenlightet wird, mit dem Zug fahren, was ich sehr schön finde.
1: Und erstaunlicherweise werden die Zugverbindungen von Russland bisher ja auch noch nicht oder nur sehr selten angegriffen.
0: Das hoffen wir, dass es so bleibt. Das hat in diesem Jahr etwas zugenommen und die ukrainische Bahn hat darauf auch reagiert, dass es inzwischen ein Protokoll gibt, was zu tun ist, wenn entschieden wird, dass ein Zug in Gefahr ist. Dann hält der Zug an und dann müssen alle raus aus dem Zug. Und Sie müssen sich das so vorstellen, also ich nehme meistens den Nachtzug rein und raus. Das wäre dann im Sommer vielleicht noch eine angenehme Übung in der Nacht. Im Winter sieht das schon anders aus, wenn überall Schnee liegt und Minusgrade draußen sind und man dann für einen unbestimmten Zeitraum in der Nähe des Zuges warten müsste. Mir ist es zum Glück noch nicht passiert.
1: Herr Körner, in Deutschland läuft die Entsendung von Personal für Friedenseinsätze ja über das Zentrum für internationale Friedenseinsätze in Berlin. Sind Sie da auch auf den Einsatz in der Ukraine vorbereitet worden?
0: Das ZIF hat einen interkulturellen Vorbereitungskurs gemacht. Das ist auch wichtig. Das wird oft vergessen. Der interkulturelle Rahmen und interkulturelle Kompetenzen sind extrem wichtig. Solche Soft Skills für das Gelingen des Arbeiten. Und es wird allgemein von allen Ausländern, die bei der EUIM anfangen, verlangt, einen sogenannten HEAT Course zu machen. HEAT steht für Hostile Environment Awareness Training.
1: Also ein Kurs, der Sie auf die physischen Bedrohungen zum Beispiel vorbereitet.
0: Genau.
1: Herr Körner, Missionen wie die EUAM sind auf Jahre, manchmal auch auf Jahrzehnte angelegt. Sie haben schon gesagt, sie ist 2014 entstanden. Aber das Personal, das wird ja regelmäßig ausgewechselt. Sie sind also auf Zeit dort. Wohin würden Sie denn gern als nächstes gehen? Welches Konfliktgebiet reizt den Völkerrechtler Thomas Körner?
0: Ja, also welches Konfliktgebiet, wenn Sie mich das fragen, also falls meine Mutter dieses Gespräch dann hört, die schlägt da gleich die Hände über den Kopf zusammen. Ich glaube, die wäre froh, wenn ich mal nicht in ein Konfliktgebiet gehen würde. Ich war vorher ganz lange in Den Haag beim Internationalen Strafgerichtshof. Theoretisch unter Umständen könnte ich mir auch vorstellen, für den Strafgerichtshof wiederzuarbeiten, den internationalen.
1: Also Sudan wäre es nicht.
0: Sudan wäre es nicht. Ansonsten wäre es vielleicht auch mal nett, ein bisschen mehr Transitional Justice zu machen.
1: Was ist das?
0: Das sind sozusagen andere Formen, wie man nach großen Konflikten entweder innerhalb einer Bevölkerung oder zwischen verschiedenen Staaten versucht, diesen Konflikt aufzuarbeiten. Ich habe darüber noch nicht nachgedacht, aber wenn man sich heutzutage in der Welt umguckt, eigentlich müsste man ja sagen, dass ich in einem Boom-Arbeitsfeld arbeite, weil es immer mehr potenzielle internationale Straftaten gibt. Aber so richtig glücklich bin ich über meinen wachsenden Arbeitsmarkt jetzt nicht.
2: Thomas Körner war das. Er ist Jurist und unterstützt zurzeit in der Ukraine. Er ist vom Auswärtigen Amt als Peacekeeper des Jahres ausgezeichnet worden.
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2: Die Tage mit extremer Hitze und den tropischen Nächten sind nun erst einmal vorbei. Nun ist Durchatmen angesagt, auch für viele Rettungskräfte. Aber die nächste Hitzewelle wird kommen. Dafür ist Deutschland nicht ausreichend gewappnet, meint zumindest die Süddeutsche Zeitung.
4: Pflegekräfte stoßen bei dem Versuch, die Älteren zu schützen, an ihre Grenzen. Klimaanlagen könnten helfen, sind in jedem Supermarkt selbstverständlich, aber in Seniorenheimen die Ausnahme. Für Schulen gilt dasselbe. Und Menschen mit Erkrankungen? In Kliniken sind Operationssäle, Intensivstationen und Notfalleinrichtungen häufig klimatisiert. Patientenzimmer, Behandlungszimmer, Kreissäle sind es nicht. Die Klimakrise hat erst begonnen. Jetzt wäre die Zeit, sich auf die nächste Hitzewelle vorzubereiten.
2: Und da müsse die Politik zuallererst bei den Städten und Gemeinden ansetzen und sie mit mehr Geld ausstatten, fordert das Hamburger Abendblatt.
4: Ob und wie Menschen geschützt werden, ob es Hitzeaktionspläne gibt, kühle Orte und Klimaanlagen in sozialen Einrichtungen, hängt davon ab, wo sie wohnen. Denn Hitzeschutz ist Sache der Kommunen und die haben oft schlicht kein Geld für Klimaanpassung. Im Koalitionsvertrag haben sich Union und SPD vorgenommen, eine Gemeinschaftsaufgabe von Bund und Ländern zu Klimaanpassung zu prüfen. Die Hitze der letzten Tage muss ein Signal sein. Die Zeit zu prüfen ist vorbei. Jetzt muss endlich etwas getan werden.
2: Themenwechsel. Zwischen den USA und dem Iran gilt ja eigentlich das Rahmenabkommen, das beide zu einer Waffenruhe verpflichtet. Aber wir wissen es, sie haben sich am Wochenende wieder gegenseitig angegriffen. Die Frankfurter Rundschau schreibt dazu:
4: Die gebrochene Waffenruhe lässt die Hoffnungen auf ein erfolgreiches Ende der Friedensverhandlungen genauso dramatisch sinken wie die auf freie Fahrt von Schiffen durch die Straße von Hormus. Die Preise für Energie dürften hoch bleiben, mit den bekannten Folgen für die Weltwirtschaft. Die USA und der Iran dürften zwar bald wieder an den Verhandlungstisch zurückkehren, aber auch in bekannte Muster zurückfallen.
2: Jan-Philipp Burgard, Reporter für Welt-TV, lenkt den Blick auf die neuen Warnungen von US-Präsident Trump Richtung Teheran.
3: Donald Trump hat es schon wieder getan. Er hat die rhetorische Bazooka rausgeholt und dem Iran zum wiederholten Male mit der vollständigen Vernichtung gedroht. Im Iran selbst dürfte Trumps martialische Drohung nur noch Schulterzucken auslösen. Zu oft hat er den Mullahs schon gedroht, aber nicht gehandelt. Damit erinnert Trump an den von ihm verhassten Vorgänger Obama, der einst dem syrischen Diktator Assad eine rote Linie für den Fall eines Chemiewaffeneinsatzes zog und dann doch nichts unternahm. Wie Obama setzt Trump mit seinem folgenlosen Gebell die Glaubwürdigkeit Amerikas als Weltmacht aufs Spiel. Währenddessen gibt sich der Iran ganz gelassen, weil er mit der Straße von Hormus die Hauptschlagader der Weltwirtschaft kontrolliert. Wenn Trump so weitermacht, geht der Iran stärker aus dem Krieg hervor, als er hineingegangen ist.
2: Meint Jan-Philipp Burgard bei Welt-TV. Und das waren unsere Standpunkte, heute zusammengestellt von Jonas Valentin Weber.

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1: Um 4 Uhr mit Olaf Knapp. Die Hitzewelle hat Deutschland am Wochenende Extremtemperaturen beschert. Schon Freitagnachmittag hatte der Deutsche Wetterdienst in Saarbrücken mit 41,3 Grad die bis dahin höchste Temperatur in Deutschland registriert. Aus der Nachrichtenredaktion Marei Beermann.
2: Den nächsten Rekordwert gab es am Samstag mit 41,5 Grad in Möckern-Drewitz in Sachsen-Anhalt. Aber damit nicht genug. In Neiße-Münde im Osten Brandenburgs wurden gestern 41,7 Grad im Schatten gemessen. So viel wie noch nie in Deutschland. In der Hitze überschätzten offenbar viele ihre Kräfte. Bundesweit kamen mindestens 11 Menschen durch Badeunfälle ums Leben, darunter 2 Kinder im Alter von 6 und 8 Jahren sowie ein 14-Jähriger.
1: In Venezuela sind knapp 4 Tage nach den verheerenden Erdbeben ein Vater und sein Sohn gerettet worden. Laut der Nachrichtenagentur AFP haben französische und amerikanische Einsatzkräfte die beiden aus den Trümmern geholt. Unter den Helfern sind auch Mitglieder des Technischen Hilfswerks aus Deutschland. Allerdings schwindet langsam die Hoffnung, noch Überlebende zu finden. Die venezolanischen Behörden haben bislang 1.450 Tote registriert. Es werden noch Zehntausende Menschen vermisst. Volkswagen steigt offenbar aus einer Kooperation mit dem Zulieferer Bosch aus. Wie die Bild berichtet, geht es um eine Entwicklungspartnerschaft für autonomes Fahren. Wegen mangelnder Fortschritte und des herrschenden Sparzwangs will der VW-Konzern die Zusammenarbeit beenden. Obwohl schon rund 1,5 Milliarden Euro in das Projekt geflossen seien, gelte die Technik intern als nicht wettbewerbsfähig. Insbesondere bei hochentwickelten Assistenzsystemen hätten sich Markt und Technologie anders entwickelt als zu Beginn der Zusammenarbeit erwartet. Co-Gastgeber Kanada steht als erstes Team im Achtelfinale der Fußball-Weltmeisterschaft. Im Sechzehntelfinale haben die Kanadier mit 1:0 gegen Südafrika gewonnen. Aus dem ARD-WM-Team Hendrik Lückhoff.
3: Kanada und Südafrika hatten beide zum ersten Mal die K.O.-Phase einer WM erreicht und bis in die Nachspielzeit stand es 0:0. Dann aber traf Steffen Öztürk zum 1:0-Siegtreffer für die Kanadier. Im Achtelfinale bekommen es die Kanadier mit den Niederlanden oder Marokko zu tun. Für die deutsche Mannschaft steht am heutigen späten Montagabend deutscher Zeit ihr 16. Finale gegen Paraguay an. Und beim Team von Südkorea ist Trainer Hong Myung-bo nach dem überraschenden Vorrunden aus zurückgetreten.
1: Das Wetter in Deutschland. Am Tage örtlich Starkregen, Hagel und Sturmböen. Teils schwere Gewitter. Im Nordwesten oft heiter, bei 22 Grad auf Sylt bis 32 Grad im Landkreis Passau. Die Zeit, es ist gleich 4.03 Uhr.
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4: Zunächst kurz die Entwarnung für die A9 Halle Leipzig Richtung Nürnberg. Kein Falschfahrer mehr zwischen Schneidach und Kreuz Nürnberg. Dann haben wir eine Unwetterwarnung im Saarland, im Südwesten von Rheinland-Pfalz und im östlichen Baden-Württemberg. Sowie in Sachsen ist mit heftigen Starkregen, Hagel, Sturmböen und Gewittern zu rechnen. Dadurch kommt es auf den Straßen vermehrt zu Aquaplaning. Die A2 Hannover Richtung Berlin ist zwischen Thesen und Brandenburg an der Havel wegen Reparaturarbeiten gesperrt. Die A7 Hannover Richtung Hamburg ist zwischen Bad Fallingbostel und Dorfmark wegen Straßenschäden bis 19 Uhr gesperrt. Die A8 Salzburg-München ist zwischen Übersee und Bernau wegen eines Waldbrandes gesperrt. Die Umleitung führt über die U81 und U16. Die A14 Magdeburg Richtung Schwerin ist zwischen Kreuz Magdeburg und Dahlenwarsleben wegen Fahrbahnschäden gesperrt. Die A20 Rostock Richtung Kreuz Uckermark ist zwischen Kreuz Rostock und Dummersdorf wegen einer Fahrbahnerneuerung bis 4 Uhr gesperrt. Oh, ich sehe gerade, 4 Uhr haben wir ja also noch. Besteht die Sperrung offenbar. Die A42 Kamp-Lindfort Richtung Dortmund ist zwischen Herne-Krange und Herne-Baukau wegen Brückenarbeiten gesperrt. Die A43 Wuppertal-Recklinghausen ist zwischen Bochum-Riemke und Kreuz-Recklinghausen wegen Brückenarbeiten in beiden Richtungen gesperrt. Berlin, die A115 Berlin Richtung A10 ist zwischen Potsdam-Drewitz und Saarmund wegen Straßenschäden gesperrt. Und zum Schluss die A553 Bliesheim-Brühl ist zwischen Brühl-Ost und Brühl-Nord in beiden Richtungen noch bis 6 Uhr gesperrt. Das war's vom Verkehr. Ihnen eine gute und freie Fahrt.
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4: Wie immer vom Norddeutschen Rundfunk in Hamburg, heute mit Detlef Karg im Studio. Alles vom Tage und Aktuelles hier bei uns noch bis 6 Uhr. Über kein Thema ist so viel berichtet worden in den vergangenen Tagen wie über die hohen Temperaturen in Deutschland und Europa. Nicht zuletzt deshalb, weil die Hitze auch wieder einmal Mängel und Versäumnisse offengelegt hat. Etwa bei der Klimatisierung von Gebäuden. Was in jedem PKW seit Jahrzehnten zur Basisausstattung gehört, darüber verfügen etwa nur geschätzt ein Viertel der Krankenhäuser in Deutschland. Es soll sogar OPs geben, die nicht klimatisiert sind, so war in Berichten dieser Tage zu hören. Eine Strapaze für Mediziner, Pflegepersonal und noch mehr für Patienten, die dieser Lage ja nicht nach Feierabend entgehen können. Eigentlich unhaltbar für ein Land wie Deutschland, aber warum ist das so? Eine Reportage aus Quedlinburg von Jonas Gretel und Christian Erl.
5: Oh, nee. Das ist wieder eine Hitze heute.
6: Station 4 im Harzklinikum in Quedlinburg. Marion Hellmann, Schwester im regionalen Traumazentrum, schleppt einen Standventilator in das Zimmer von zwei Patientinnen.
5: Guten Tag, meine Damen. Soll ich Ihnen mal einen Ventilator bringen? Soll ich schön die Tür so offen stehen lassen und Fenster, ja, dass ein bisschen Luft zirkuliert? Ist ja wieder sehr heiß heute, ja.
6: Bei über 30 Grad, draußen wie drinnen, muss sich Hellmann mit dem behelfen, was da ist. Durchzug, Ventilatoren und Jalousien, die zwar nicht kühlen, aber zumindest ein bisschen Schatten spenden. Hans Arndt, der schon seit 14 Tagen als Patient auf der Station liegt, nimmt's mit seinen 83 Jahren sportlich.
7: Ja, angenehm ist es nicht. Man schwitzt sich auch immer so durch, ja. Man muss eben aushalten.
6: Aushalten, das ist auch die Devise für die Klinikleitung. Das Harzklinikum hat gerade 6,3 Millionen Euro Fördermittel vom Land bekommen für den Ausbau der Notaufnahme. Der Hitzeschutz spiele dabei aber eine untergeordnete Rolle, sagt Geschäftsführer Matthias Voth.
8: Hitzeschutz ist für uns leider nur eine optionale Aktivität, weil wir kämpfen, den Rest, also ich meine die Basis aufrechtzuerhalten. Also das ist Luxus.
6: Weil heiße Tage und Tropennächte aber dafür sorgen, dass Patienten langsamer gesund werden oder sich ihr Zustand sogar verschlechtert und das Personal bei Hitze häufiger ausfällt, hat das Bundesgesundheitsministerium 2024 einen Musterhitzeschutzplan für Krankenhäuser herausgegeben. Die Empfehlung darin? Räume tagsüber auf unter 26 Grad kühlen, nachts auf unter 20. Doch verbindlich sind diese Temperaturvorgaben in Deutschland nicht, im Unterschied zu Frankreich oder England. Anne Hübner hat zumindest Hoffnung, dass sich das ändert. Die Intensivmedizinerin arbeitet beim Kompetenzzentrum für klimaresiliente Medizin und berät Krankenhäuser zum Thema.
9: Das Thema ist politisch gesetzt, auch in den Krankenhäusern angekommen. Das Bewusstsein ist da. Die Umsetzung, geschweige denn Finanzierung, personelle Voraussetzungen hinkt dem natürlich deutlich nach. Man kann nur hoffen, dass einfach jetzt durch Hitzewellen wie dieser ein Bewusstsein entsteht, dass dann eben auch entsprechende Fördermittel aufgesetzt werden, dass aus diesem Bewusstsein dann auch ein Aktionismus entstehen kann.
6: 10 Jahre hinter Frankreich. So beschreibt Hübner Deutschlands Rückstand. Auch weil in vielen Kliniken noch nicht mal klar sei, wer überhaupt zuständig ist. Personalmanagement, Technik oder Arbeitsschutz. Verbindliche Vorgaben und echte Investitionen für Krankenhäuser fordert deshalb auch die Deutsche Stiftung Patientenschutz. Denn bislang endeten die Hitzeschutzpläne dort, wo der Patientenschutz Geld koste. Aus dem Bundesgesundheitsministerium aber gibt es bisher keine Ankündigung, den Musterhitzeschutzplan für Krankenhäuser zur Pflicht zu machen.
4: Verwirrung beim Hitzeschutz in Deutschlands Krankenhäusern, das war eine Reportage und ein Bericht von Christian Erl. Es war etliche Tage sehr heiß in Deutschland, in ganz Europa. Über diese Extremlage hat meine Kollegin Kirsten Gerhardt von Tagesschau 24 mit Claudia Reiser aus der ARD-Klimaredaktion gesprochen. Zunächst ging es darum, warum sich gerade der europäische Kontinent derzeit so schnell aufheizt.
10: Ja, tatsächlich haben wir global im Moment eine Erderwärmung von rund 1,4 Grad. In Europa sind es tatsächlich bereits circa 2,5 Grad, also schon deutlich mehr. Die Gründe, die sind tatsächlich vielfältig. Da gibt es eine ganze Reihe. Das hängt auch mit atmosphärischen Zirkulationen zusammen zum Beispiel. Aber ich habe mal zwei Gründe mitgebracht, die ich schon besonders spannend finde. Das eine, das ist unsere Nähe zur Arktis, weil Wir reden bei Europa eben über den wärmsten Kontinent. Wenn wir jetzt aber tatsächlich über die wärmste Region weltweit gucken, dann ist das nämlich die Arktis. Das hängt mit der Schneeschmelze zusammen, mit der Eisschmelze dort. Und Europa ist eben besonders nah an diesem globalen Hotspot quasi mit dran, also was zumindest die absolute Erwärmung anbelangt. Die Arktis ist nämlich heute schon rund 3,3 Grad wärmer als zu vorindustriellen Zeiten. Und das strahlt dann eben auf Europa ab. Ja, und der andere Grund, das ist noch ein richtig paradoxer. Wir sind nämlich zu gut darin gewesen, unsere Luft sauber zu machen. Saubere Luft, das ist gut für unsere Gesundheit, das wollen wir. Aber Luftverschmutzung hat tatsächlich mit Blick auf den Klimawandel einen kühlenden Effekt, weil die Aerosole, die Partikel, die da in der Luft sind, die strahlen quasi Sonne wieder in die Atmosphäre ab und das hat einen kühlenden Effekt. Und dadurch, dass wir zu stark diese Luftverschmutzung bekämpft haben, deswegen erwärmt sich Europa so stark.
11: Nun hat ja ein Forscherteam die aktuelle Hitzewelle untersucht. Zu welchem Ergebnis ist dieses Forscherteam denn gekommen? Ist diese Hitzewelle auf den Klimawandel zurückzuführen?
10: Absolut. Normalerweise ist das Ergebnis von solchen Studien immer, dass ein bestimmtes Extremwetterereignis so und so viel mal wahrscheinlicher geworden ist durch den Klimawandel, als es eben in vorindustriellen Zeiten der Fall gewesen wäre. Das ist jetzt bei der aktuellen Hitzewelle aber nochmal deutlich einen Schritt weiter. Da haben die Forscher nämlich herausgefunden, dass diese Hitzewelle, so wie sie jetzt ist, vor 50 Jahren tatsächlich praktisch noch unmöglich gewesen wäre. Also das wäre gar nicht gegangen, egal welche Wetterkonstellation. Wir hätten diese Temperaturen zu Tag und zu Nacht, wie wir sie im Moment haben, nicht erreichen können, noch vor 50 Jahren. Und das gilt, wie gesagt, für alle Wetterkonstellationen. Wenn wir jetzt die aktuelle Wetterkonstellation, wie wir sie haben, 1:1 ins Jahr 1976 transferieren würden, dann wäre das Ergebnis der Forscher, dass wir aktuell rund 3,5 Grad kühler wären, als wir es eben in der jetzigen Hitzewelle sind. Das ist schon ein extremes Ergebnis.
11: Wir wissen ja, dass der Klimawandel voranschreitet. Heißt das jetzt, dass wir uns öfter auf solche Extreme einstellen müssen?
10: Ja, auch das ist ein Ergebnis der Studie. Ich weiß, es sind immer sehr, sehr viele Zahlen, wenn es um das Thema Klimawandel geht. Jetzt geht es um das Referenzjahr 2003, weil wir können nicht 1976 nehmen, weil da gab es eben noch gar nicht die Möglichkeit, dass so eine Hitzewelle auftrat. Wenn wir jetzt das Jahr 2003 nehmen, da hat sich die Wahrscheinlichkeit, dass wir solche Hitzetage wie jetzt erleben, seitdem verzehnfacht. Bei Tag und bei Nacht hat sich die Wahrscheinlichkeit dieser Temperaturen, wie wir sie aktuell erleben, sogar mehr als verhundertfacht. Das ist natürlich besonders drastisch. Wir haben es in den letzten Tagen immer wieder gehört. Gerade die Nachttemperaturen sind die, die unserer Gesundheit besonders schaden, die unsere Organismen stressen, die auch die Infrastruktur stressen, auch bei den aktuellen Straßenschäden oder hier in Leipzig sind es ja die Schäden an der Tram. Das wäre anders, wenn quasi es nachts eine Möglichkeit gäbe, dass die Materialien ein bisschen runterkühlen können. Wenn es so ein bisschen Erholung gibt, dann würden diese Schäden auch nicht so drastisch ausfallen. Und genauso ist es mit uns Menschen, wenn wir eben gar nicht die Möglichkeit der Regeneration haben in der Nacht, dann ist diese Hitzewelle umso stressiger für uns.
11: Und wie gehen die Forscher bei sowas eigentlich vor? Wie können sie Phänomene dem Klimawandel zuordnen?
10: Ja, das ist die sogenannte Attributionsforschung und das ist tatsächlich ein sehr neuer Forschungszweig. Lange Zeit ist man eigentlich davon ausgegangen, dass es gar nicht möglich ist, dass man einzelne Wetterphänomene auch wirklich dem Klimawandel zuschreibt oder eben auch nicht, dass man eben feststellen kann, ja, dieses Wetterereignis hat mit dem Klimawandel zu tun. Das hat dann tatsächlich insbesondere ein Forschungsteam um eine deutsche Klimawissenschaftlerin, nämlich Friederike Otto, geändert. Sie hat es möglich gemacht, dass man wirklich auch innerhalb kürzester Zeit, wie jetzt eben bei der aktuellen Hitzeperiode, sagen kann, ja, das hängt mit dem Klimawandel zusammen. Wie machen Sie das? Es sind im Grunde tausende Computersimulationen. Das ist übelst aufwendig, weil Wetter ist im Grunde ein chaotisches System. Da hängt eins mit dem anderen zusammen. Wenn man eine Sache verändert, dann hat es einen ganzen Rattenschwanz zur Folge. Das heißt, man muss einzelne Wetterphänomene tausendmal simulieren im Computer. Und das machen sie eben mit den ganzen Gegebenheiten, wie wir sie jetzt haben. Und mit den Gegebenheiten zum Beispiel zur vorindustriellen Zeit, sprich Treibhausgasemission von damals, globale Temperatur von damals, auch Ozeanwärme von damals. All das hat Auswirkungen darauf, wie sich das Wetter entwickelt. Und dann sagen sie eben, wie wahrscheinlich oder unwahrscheinlich wäre das gewesen ohne den Klimawandel.
11: Ganz kurz noch, Claudia, was heißt das jetzt für uns in Deutschland? Sind wir denn gut genug auf Hitze vorbereitet? Ich habe schon den Eindruck, dass das nicht so ist.
10: Ja, kurz gesagt, auch das ist in der Studie ein Thema. Die gute Nachricht ist, wir sind besser geworden seit 2003. Das war ja diese erste große Hitzewelle, die uns in Europa wirklich getroffen hat mit sehr, sehr vielen Toten. Seitdem hat sich einiges verbessert, aber die Studie sagt, nein, wir sind nach wie vor nicht an diese Phänomene wirklich angepasst im ausreichenden Maße. Es müssten beispielsweise unsere Städte deutlich mehr begrünt werden, damit da die Temperaturen runterkommen. Wir bräuchten mehr kühlende Gebäude, wo sich Menschen zurückziehen können. Gerade eben ältere Personen, auch Obdachlose und so weiter, die haben in diesen Zeiten es wirklich schwer und da wird sich zu wenig drum gekümmert. Unser Gesundheitssystem ist nach wie vor nicht dran angepasst. Also da gibt es noch viel zu tun.
4: Einschätzungen waren das von Claudia Reiser aus der ARD-Klimaredaktion. Wir kommen kurz ins Ausland. In Uganda hat der Chef des Militärs die Schließung des unabhängigen Medienunternehmens Nation Media Group angeordnet, einer der größten Sender des Landes. Und der Militärchef, er ist der Sohn des derzeitigen Langzeitpräsidenten Museveni. Mehr von Karen Bench.
12: Er ist der Chef des Militärs und der Sohn des ugandischen Präsidenten, Muhoozi Kainerugaba, 52 Jahre. Kainerugaba hat die Schließung des unabhängigen Medienunternehmens Nation Media Group angeordnet. Soldaten hätten Redaktions- und Sendegebäude des Unternehmens umstellt, berichtete der ugandische Sender NTV, der zur Mediengruppe gehört, auf der Nachrichtenplattform X. Bei den ugandischen Sendern NTV und Spark TV habe das Militär den Sendebetrieb gestoppt. Betroffen seien auch die Zeitungen Daily Monitor und The East African sowie Radiostationen. Kainerugaba schrieb zu der Aktion auf der Nachrichtenplattform X, er glaube nicht an die freie Presse. Die Presse sollte seiner Ansicht nach von revolutionären Kadern geführt werden. Bislang ist unklar, warum der Militärchef in diesem konkreten Fall so rigoros gegen die Medien vorgeht. Klar ist, Kainerugaba ist für die wachsende Repression gegen die ugandische Opposition in den vergangenen Monaten verantwortlich.
4: Karen Bench informierte. Und wir kommen zur Wettervorhersage für heute Montag, den 29. Juni. Vom Niederrhein bis nach Schleswig-Holstein ist es wechselnd bewölkt. Vereinzelt gibt es Schauer. Im Westen, Süden und Osten Schauer und teils kräftige Gewitter mit erhöhter Unwettergefahr. Höchstwerte 25 bis 29 Grad. Lokal im Osten und Südosten noch bis 32 Grad. Abseits der Gewitter weht ein schwacher bis mäßiger Nordwestwind. Und wir kommen zu den Nachttemperaturen. Deutscher Städte zur Stunde. In Kiel 19 Grad, Hamburg 21 Grad. Rostock 19 Grad, Hannover und Berlin 22 Grad. Auch in Kassel 22 Grad. Münster 21, Köln 21 Grad. Frankfurt am Main 26 Grad. In Erfurt 22 Grad, Saarbrücken 22 Grad. Nürnberg 21, Dresden 25 Grad. Auch in Stuttgart 25 Grad, Freiburg 23 und München meldet 22 Grad. Die tropischen Nächte, sie gehen also langsam vorüber. Und wir kommen zur Zeit. Es ist 4.18 Uhr.
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4: Blicken wir nach Venezuela nach dem Erdbeben. Kein Staat der Welt kann sich vor Erdbeben schützen, aber er kann sich und seine Bürger möglichst gut vorbereiten, so wie es etwa Japan tut. Das gilt nicht nur für Gebäude nach modernen Standards, sondern auch für das Vorhalten von Rettungs- und Bergetechnik. Venezuela verfügt nachgewiesenermaßen über die größten bekannten Erdölreserven der Welt, aber jahrelange Misswirtschaft und zuletzt die Maduro-Diktatur haben das Land Land verkommen lassen. Die Menschen spüren nun die Auswirkungen, mussten teils mit bloßen Händen nach Verschütteten suchen. Die Wut wächst. Derweil hat sich Oppositionschefin und Friedensnobelpreisträgerin Corina Machado angekündigt, wie Jenny Barke berichtet.
13: Dem US-Sender Fox News teilte sie mit, dass nach den zwei verheerenden Erdbeben am Mittwoch die Zeit gekommen sei. Sie wolle nun mit dem Volk zusammen sein, mit den Menschen trauern und einander Kraft geben. Seit Monaten wiederholt Machado ihre Ankündigung, nach Venezuela zurückkehren zu wollen. Allerdings droht ihr bei einer Einreise die Verhaftung. In Venezuela laufen Ermittlungen gegen die Oppositionelle. Unter anderem wirft ihr die Interimsregierung unter Delcy Rodríguez vor, den US-Militäreinsatz im Januar unterstützt zu haben und damit die Festnahme des Langzeitmachthabers Nicolás Maduro mitzuverantworten. Machado lebte in Venezuela im Untergrund, bis sie im Dezember in Oslo den Friedensnobelpreis persönlich entgegengenommen hat. Seitdem hält sie sich im Ausland auf. In der Katastrophenregion an der Karibikküste Venezuelas schwindet derweil die Hoffnung auf Überlebende unter den Trümmern. Das kritische Zeitfenster von 72 Stunden, in denen die Wahrscheinlichkeit nach Erdbeben hoch ist, Menschen lebend zu bergen, ist verstrichen. Die Zahl der Toten ist inzwischen auf mindestens 1.500 Menschen gestiegen. Die US-Erdbebenwarte USGS schätzt, dass die Beben der Stärke 7,2 und 7,5 bis zu 10.000 Todesopfer gefordert haben könnten. Weiterhin werden über 50.000 Menschen vermisst. Zehntausende sind nun obdachlos. Nach Angaben der Regierung sind 774 Gebäude eingestürzt.
4: Jenny Barke berichtete. Wir kommen wieder ins Inland, die öffentlichen Finanzen und hier besonders die prekäre Lage der Kommunen sind ein Dauerthema in den deutschen Bundesländern, so derzeit auch in Niedersachsen. Bis heute findet in Hannover dazu eine Haushaltsklausur statt über das ganze Wochenende. Beraten wird unter anderem der Doppelhaushalt für die kommenden beiden Jahre. Zu Beginn der Gespräche haben unter anderem Gewerkschafter am Tagungsort demonstriert. Meine NDR-Kollegin Birgit Hasselbusch hat mit Marco Trips gesprochen. Er ist Präsident des Städte- und Gemeindebundes in Niedersachsen. Die erste Frage an ihn war, ob die Gewerkschafter mit ihrer Forderung nach mehr Hilfe für die Kommunen so recht haben.
14: Wir Kommunen haben ja jetzt schon zwei Protesttage organisiert, einmal vor dem Landtag, einmal bundesweit. Und die Kommunen stehen nicht unter Druck, sie sind kurz vor der Handlungsunfähigkeit. In den letzten zwei Jahren sind 60 Milliarden Euro Defizit aufgebaut worden. Und das wird sich in der Zukunft jedes Jahr um 30 Milliarden Defizit wiederholen, wenn nichts anderes veranlasst wird. Und ich kann bisher weder bei Bund noch bei Land irgendwelche Änderungen erkennen.
15: Also klar, die Finanzlage des Landes ist recht angespannt durch weniger Steuereinnahmen insgesamt. Kann man denn aber nicht eigentlich sagen, wenn es nicht schlechter wird, ist das doch eigentlich ein positives Ergebnis?
14: Nein, Quatsch. Das ist Blödsinn. Also wenn es nicht schlechter wird, dann sind wir in zwei Jahren pleite. So kann man es sagen. Also wir machen jedes Jahr 30 Milliarden Defizit in den Kommunen und das ändert sich ja nicht. Man muss gegensteuern und zwar massiv und das geht an verschiedenen Stellschrauben. Eine ganz große Stellschraube sind die Sozialausgaben, die jedes Jahr im zweistelligen Bereich steigen, während langsam unsere Einnahmen wegbröckeln. Bisher hatten wir eine solide Einnahmensituation, das ist aber jetzt in Zukunft nicht mehr so. Die Gewerbesteuern und auch die anderen Steuern für die Kommunen gehen langsam runter. Das lässt sich zurückführen auf die schlechte wirtschaftliche Lage. Sie haben die Meldungen bei VW gehört, 100.000 Stellen werden abgebaut. Jedes Jahr verlieren wir in Deutschland 100.000 Industriearbeitsplätze. Da kann man nicht einfach nur so komische Wischiwaschi-Beschlüsse fassen, wie zum Beispiel mit der Konnexität auf Bundesebene. Das hilft uns alles nicht weiter, ist Augenwischerei, das sind Nebelkerzen. Wir brauchen echte Beschlüsse. Und das spielt im Bereich der Sozialleistungen, die zurückgefahren werden müssen, oder eben auch teilweise im Bereich der Steuereinnahmen, was allerdings ein bisschen schwierig ist, weil die Wirtschaft ja lahmt.
15: Schauen wir nochmal auf das, was Bund und Länder auf der Ministerpräsidentenkonferenz am Donnerstag eben, worauf sie sich geeinigt haben, auf die Finanzreform, vor allem in Sachen Kommunen. Der Bund soll künftig 80% der Kosten übernehmen, die auf seiner Ebene beschlossenen Gesetze in Ländern und Kommunen auslösen. Also wie ist das mit dieser Regelung? Wie sieht Ihre Position dazu aus? Also wie wird denn da zwischen Bund und Ländern dann verhandelt, wie viel Geld an die Kommunen geht?
14: Da geht ja gar kein Geld an die Kommunen. Das ist ja nur Augenwischerei, das ist für die Zukunft. Sie können mal im Laden gehen und sagen, ich möchte gern für 80% der Preise einkaufen. Das mal. Und dann haben Sie ja noch eine Grenze eingebaut, nur ab 200 Millionen Euro. und nur für die Zukunft für Leistungsgesetze, die sich ändern. Ich sehe aber in der Zukunft überhaupt keine Möglichkeit, Leistungsgesetze zu ändern, dass sozusagen Sozialleistungen aufwachsen. Im Gegenteil müssen Sozialleistungen abgebaut werden. Wir können uns diesen Sozialstaat mit den Einnahmen und der wirtschaftlichen Lage, die wir zurzeit haben, nicht mehr leisten. Und wenn das nicht in die Köpfe reingeht und weiter solche Wischiwaschi-Beschlüsse kommen, ja, dann werden wir irgendwann in die Handlungsunfähigkeit gleiten. Und das wird die Demokratie massiv beschädigen. Wenn vor Ort die Sachen nicht mehr funktionieren, kann ich nur extrem vorwarnen, dann wird das durchschlagen.
15: Und was wäre Ihr Idealziel?
14: Unser Idealziel wäre eine ehrliche Bestandsaufnahme der Lage in Deutschland. Die Sozialstaatskommission hat sich ja nur mit so organisatorischen Verbesserungen befasst. Sie muss sich damit befassen, das Leistungsniveau abzusenken, weil es sonst anders nicht funktioniert. Und das kann man nur tun, wenn man eine Gesamtreform aufruft und alle Deutschen und alle in Deutschland mitnimmt und die Lage erklärt, so wie sie ist. Und auch, alle angeht. Ne? Nicht nur die Rentner, auch die Pensionäre vielleicht, nicht nur die Deutschen, auch die Ausländer, nicht nur die Jungen, auch die Alten, nicht nur die Privatversicherten, auch die gesetzlich Versicherten. So, da muss man eine Gesamtreform stricken und den Leuten sozusagen die Notwendigkeiten erklären. Wenn man da immer nur Einzeldinge macht und gerade für die Kommunen nur so Augenwischerei betreibt, dann wird das nicht funktionieren. Man kann ja auch an der Steuerschraube drehen. Ich bin auch nicht abgeneigt zu sagen, auch die starken Schultern müssen hier mehr tragen. Wir können nicht bei den Ärmsten der Armen alles wegkürzen. Das muss natürlich austariert sein. Vermögensteuer, Erbschaftssteuer sind da so Stichworte. Bin ich immer sofort dabei. Aber man muss so ein Gesamtkonzept stricken. Wenn das nicht gelingt, dann sehe ich schwarz.
15: Lassen Sie uns am Ende nochmal runtergebrochen auf das Motto, wer bestellt, bezahlt schauen. Also ja, was etwas mehr in Zukunft kommen soll. Heißt das aber nicht auch, dass der, der bezahlt, auch dann noch mehr mitmischen, mitentscheiden will?
14: Davon gehe ich aus. Der Bund macht ja immer sehr viele Vorgaben. Das ist nochmal ein anderes Thema der Bürokratie. Da würden wir uns mehr Vertrauen in die Kommunen wünschen und sagen, die müssen eigentlich ausgestattet werden, um ihre Aufgaben zu erledigen. Wer bestellt, bezahlt, das ist ja ein richtiger Gedanke. Der ist nur in dieser MPK total verwässert worden. Nämlich nur mit Blick auf die Zukunft. Die großen Lasten liegen aber in der Vergangenheit. Ganztagsausbau, Krankenhausfinanzierung, Wohngeldreform, Sozialstaatsmehrungen in Kinder- und Jugendhilfe. Das liegt alles in der Vergangenheit und wirkt mit den 30 Milliarden Defizit pro Jahr fort. Da muss man ran. Ich sage es nochmal, in der Zukunft sehe ich keine Aufwächse in Leistungsgesetzen. Wenn man uns da verspricht, die Konnexität einzuhalten, das ist easy going. Ne? Das wird nicht passieren. Es wird keine Leistungsaufweitung geben in Zukunft, jedenfalls nicht mit dieser wirtschaftlichen Lage.
4: Der Sozialstaat ist so nicht mehr finanzierbar für die Kommunen. Klare Worte waren das von Marco Trips, Präsident des Niedersächsischen Städte- und Gemeindebundes.
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3: Ja, die Kanadier besiegen Südafrika mit 1:0. Der goldene Treffer von Eustáquio, der fällt allerdings erst in der Nachspielzeit. Mehr von Jan Wochner.
16: Kanada schreibt weiter an seiner Fußballgeschichte. Der Co-Gastgeber dieser WM, der zum ersten Mal in der K.O.-Phase dabei ist, mühte sich in einem Spiel auf sehr überschaubarem Niveau gegen defensiv unangenehme Südafrikaner und vergab vor allem in der zweiten Hälfte gute Möglichkeiten. Als sich die 70.000 Fans im Stadion von Los Angeles schon auf die Verlängerung eingestellt hatten, traf Kanadas Kapitän Eustáquio sehenswert in der zweiten Minute der Nachspielzeit zum Sieg und löste damit das Ticket für das erste WM-Achtelfinale der Canucks. Dort wartet dann am 4. Juli der Gewinner der Partie Niederlande gegen Marokko.
3: Heute Abend wird es dann ernst für die deutsche Mannschaft gegen Paraguay und eine gute Nachricht für das DFB-Team. Beim Abschlusstraining waren alle Spieler mit dabei, auch der zuletzt angeschlagene Linksverteidiger Nathaniel Brown.
17: Mir geht's gut. Ich habe heute ganz normal trainiert und ja, ich hoffe, dass ich das nächste Spiel spielen kann.
3: Und Brown hat durchaus gute Chancen zu spielen, denn in den ersten beiden Partien konnte er überzeugen, der Frankfurter. Das dritte Gruppenspiel ohne Brown, das 1:2 gegen Ecuador, das hat hingegen für eine Menge Kritik am DFB-Team gesorgt. Und Brown, der kann das nur bedingt verstehen.
17: Kritik gehört dazu, aber ich glaube, die Fans sollen nicht zu unfair manchmal zu uns sein. Wir wollen auch jedes Spiel gewinnen. Wir sind da jetzt auch nicht glücklich, wenn wir auch unser drittes Spiel verlieren, obwohl es um nichts mehr, sage ich jetzt mal, geht.
3: Heute Abend gegen Paraguay kann das deutsche Team ja dann besser machen. Anpfiff in Boston ist um 22:30 Uhr.
18: Bereits ab heute Mittag startet ein anderes prestigeträchtiges Rasenturnier. In dem Fall geht es um Tennis und Wimbledon. Bisher war das kein gutes Pflaster für den besten deutschen Tennisspieler Alexander Zverev. Aber vor wenigen Wochen hat Zverev bei den French Open ja seinen ersten Grand-Slam-Titel überhaupt eingefahren. Deswegen die Frage an Matthias Kammann. Wie stehen die Chancen auf ein Zverev-Coup in Wimbledon?
19: Ich glaube nicht schlecht. Die Vorzeichen sind zwar klar. Die Nummer 1, Jannik Sinner, ist zurück und auch gut in Form, wie ein Vorbereitungseinladungsturnier gezeigt hat. Dazu ist Zverev noch nie über das Achtelfinale in Wimbledon hinausgekommen. Und sollte er es diesmal schaffen, würde vermutlich im Viertelfinale der starke Engländer Draper oder gar der Angstgegner Taylor Fritz warten. Aber der 29-Jährige ist für mich besser denn je. Hat die Last des unbedingt einen Grand-Slam-Titel gewinnen müssens erfolgreich abgestreift und Carlos Alcaraz, ein weiterer Favorit, ist weiter verletzt. Alles zusammengenommen rechne ich mit dem deutschen French Open Champion.
18: Wir machen weiter mit Leichtathletik und der Diamond League. Das ist ja eine Wettbewerbsserie mit verschiedenen Treffen über das ganze Jahr verteilt. Und an diesem Wochenende war Paris der Standort. Die deutsche Kugelstoß-Olympiasiegerin Mabry, die hat sich dort sehr gut präsentiert. Jens Gideon.
20: Die Olympiasiegerin von Paris bringt sich langsam in EM-Form. In der Stadt ihres größten Erfolges flog die Kugel am Abend auf sehr gute 19,93 Meter. Mabrys beste Weite in dieser Freiluftsaison. Beim Diamond League Meeting reichte das für Platz 2 hinter der Kanadierin Sarah Mitten, aber vor Weltmeisterin Schilder aus den Niederlanden. Hindernisläufer Karl Bebendorf hat in Paris sogar einen deutschen Sieg beigesteuert. Er hat die 3000 Meter Hindernis in persönlicher Bestzeit von 8 Minuten 05:55 gewonnen. Und gehört jetzt zu den Titelkandidaten bei der EM in Birmingham. Und zurück in Topform ist Stabhochsprung-Überflieger Mondo Duplantis. Der Schwede hat in Paris 6 Meter und 13 übersprungen.
18: Und zum Schluss noch eine Meldung vom Radsport. Im Thüringer Wald sind die deutschen Meisterschaften im Straßenrennen zu Ende gegangen. Und knapp eine Woche vor dem Start der Tour de France konnte einer besonders jubeln. Felix Engelhardt hat zum ersten Mal die deutsche Meisterschaft gewonnen und geht mit entsprechend Rückenwind auch in seine erste Tour de France.
4: Das war Max Seib mit dem Sport.
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1: Um 4.31 Uhr mit Olaf Knapp. Die Hitzewelle hat an diesem Wochenende ihren Höhepunkt erreicht. Seit Freitag steigern sich täglich die Temperaturrekorde. Gestern wurden in Neißemünde im Osten Brandenburgs 41,7 Grad im Schatten gemessen, so viel wie noch nie in Deutschland. Zugleich gab es laut Polizei viele Badeunfälle. Mindestens 15 Menschen kamen dabei ums Leben. Im Iran fordern einflussreiche Geistliche, die Verhandlungen mit den USA abzubrechen. Als Grund nannten sie die jüngsten amerikanischen Angriffe. Aus der Nachrichtenredaktion Diane Batani.
21: Auch Medien, die den iranischen Revolutionsgarden nahestehen, bezeichnen weitere Gespräche mit den USA als nicht mehr tragbar. Vorher hatte der Iran als Reaktion auf amerikanische Luftangriffe wieder Ziele in Bahrain und Kuwait beschossen. In beiden Emiraten hat das US-Militär große Stützpunkte. Auch die israelische Armee und die pro-iranische Hisbollah-Miliz haben ihre gegenseitigen Angriffe fortgesetzt, obwohl Israel und der Libanon sich vor 2 Tagen auf ein Rahmenabkommen über eine Friedenslösung geeinigt hatten. Die Hisbollah allerdings lehnt die Vereinbarung ab.
1: Bei erneuten russischen Angriffen in der Ukraine wurden nach Angaben örtlicher Behörden mindestens 5 Menschen getötet. In der Stadt Saporischschja kamen 2 Menschen ums Leben. In der nordöstlichen Grenzregion Charkiw wurde eine Person bei einem Raketenangriff getötet. Zudem starb nach Polizeiangaben ein Beamter bei der Evakuierung von Anwohnern in einer anderen Gemeinde der Region. In der ebenfalls an Russland grenzenden Region Sumy wurde nach Angaben des dortigen Gouverneurs eine ältere Frau getötet. Der Volkswagen-Konzern will offenbar aus einer milliardenschweren Zusammenarbeit mit dem Zulieferer Bosch aussteigen. Wie die Bild-Zeitung berichtet, geht es um ein Projekt zum autonomen Fahren. Aus der Nachrichtenredaktion Jonas Valentin Weber.
22: Rund 1,5 Milliarden Euro sind demnach bereits in das Projekt geflossen. Trotzdem soll es beendet werden, wie es unter Berufung auf mehrere Quellen heißt. Grund dafür seien unter anderem mangelnde Fortschritte, sodass der Abstand zur Konkurrenz immer größer werde. Außerdem will der kriselnde Autobauer wohl Geld sparen. Statt die Assistenzsysteme mit Bosch gemeinsam weiterzuentwickeln, ist dem Bericht zufolge geplant, am Markt eine fertige Lösung einzukaufen. Die Zusammenarbeit war Anfang 2022 gestartet worden, um im Rennen um das autonome Fahren den Rückstand etwa auf Tesla, Mercedes oder chinesische Hersteller aufzuholen.
1: Das Wetter in Deutschland. Am Tage örtlich Starkregen, Hagel und Sturmböen, teils schwere Gewitter. Im Nordwesten oft heiter. 22 Grad auf Sylt bis 32 Grad im Landkreis Passau. Das waren die Nachrichten.
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4: Und da haben wir aktuell vor allem eine Unwettermeldung im Saarland, im Südwesten von Rheinland-Pfalz, im östlichen Baden-Württemberg und in Sachsen ist mit Starkregen, Hagel, Sturmböen und Gewittern zu rechnen. Dadurch eventuell auch vor Ort mit Aquaplaning. Das war's vom Verkehr. Ihnen eine gute und sichere Fahrt.
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4: Im Studio ist Detlef Karg. Guten Morgen. Für die Schweiz hat das Jahr 2026 ja mit einer Tragödie begonnen. Wir erinnern uns, in der Skibar in Crans-Montana, da brach ein Feuer aus, 41 Menschen starben, 115 wurden verletzt. Nun zeigt eine ARD-Dokumentation, wie eine Familie versucht, wieder in das Leben zurückzufinden und wie die Justiz versucht, die Frage zu beantworten, wie es zu dieser Katastrophe kommen konnte und über die Verantwortlichkeiten, um die gestritten wird. Mehr über die Doku jetzt von Norbert Kunze.
2: Es war das erste Mal, dass wir unsere Kinder ohne uns, ohne Aufsicht in die Berge fahren ließen.
5: Silvester 2025, die Brüder Valentin und Ferdinand auf Skiurlaub in den Schweizer Alpen.
7: In Crans-Montana gab es nicht viel Auswahl. Es gab Après-Ski-Partys, aber die waren früher vorbei. Und dann gab es den Ort, an dem sich alle Jugendlichen trafen, im Le Constellation.
5: Es ist 1.26 Uhr in der Nacht. Das neue Jahr wird ausgiebig gefeiert. Champagner aus Flaschen, garniert mit Sprühfontänen.
23: Ich habe gesehen, wie die Kellnerinnen diese Flaschen in einem Eimer vorbereitet haben. Mit diesen kleinen Sprühfontänen. Dann trugen sie auf den Schultern an den Tisch, wo sie bestellt worden waren. Und auf ihren Schultern kamen die Fontänen der Decke zu nah.
5: Das Feuer breitet sich schnell aus, die Decke brennt, ein Flashover wird schlagartig zum Vollbrand.
24: Der Notausgang ist versperrt. Alle versuchen, über die Treppe zu entkommen. Die Temperatur steigt auf über 1000 Grad. Ein Feuerball schießt durch die Bar.
5: Ruhig und gefasst berichten die Brüder in der Weltspiegel-Doku von Korrespondentin Stefanie Doth, die in jener Nacht als Reporterin vor Ort war, hörbar emotional berührt.
25: Also mir ging persönlich vor allem unter die Haut zu sehen, wie hier die Jugendlichen ankommen und nach ihren Freunden suchen, die nicht wissen, sind meine Freunde noch am Leben, sind vermisst, sie erreichen sie nicht auf den Telefonen. Auch zu hören, dass es genauso den Familien ergeht, die einfach noch nicht Klarheit, Gewissheit haben, weil die Identifizierung der Leichen andauert. Die Behörden sagen, das könnte Tage, wenn nicht Wochen dauern, weil es sich um wirklich schlimme Brandverletzungen handelt.
5: Auch die 16- und 19-jährigen Jungs können sich nicht von den damaligen Ereignissen lösen. Sie sind gezeichnet, innerlich und äußerlich, kämpfen sich seit Monaten zurück ins Leben.
25: Du hast alle Toten gesehen.
26: Ich weiß nicht, ob ich alle gesehen habe. Ich könnte jeden Einzelnen beschreiben, aber das muss ich nicht, das brauche ich nicht. Was bringt es denn dann meine Mutter, zu wissen, wie so jemand aussieht auf dem Boden dann? Nix.
5: Die Brandkatastrophe von Crans-Montana in der vergangenen Silvesternacht forderte 41 Menschenleben, 115 Schwerverletzte und gilt als eine der schlimmsten Tragödien in der Geschichte der Schweiz. Was letztlich nur eine Einordnung ist, schlimm ist zudem das, was danach geschah.
24: Die Staatsanwaltschaft des Kantons Wallis kündigt an, gegen die Betreiber der Bar zu ermitteln. Auch die Gemeinde gerät schnell in den Fokus. Sie räumt ein, eigentlich muss es jedes Jahr Brandschutzkontrollen geben. Die letzte Kontrolle in der Bar Le Constellation liegt aber schon 6 Jahre zurück.
5: Bis heute, mehr als 6 Monate nach der Katastrophe, ist juristisch rein gar nichts geklärt. Gegenseitige Schuldzuweisungen der Barbetreiber, Ermittlungen wegen Behördenversagen und Vertuschung. Der Fall zieht sich. Die Brüder Valentin und Ferdinand drängen ebenso auf Aufklärung wie ihre Mama.
27: Da kann man noch so versuchen, nach vorne zu schauen und noch so sich zu denken, wenigstens sind sie am Leben und das ist ja noch nicht so lang her, aber wenn man sie so sieht, dann ist es doch immer wieder richtig schwer.
4: Die Weltspiegel-Dokumentation Crans-Montana, Leben nach dem Feuer, finden Sie in der ARD-Mediathek.
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4: E-Zigaretten oder auch Vapes haben bei vielen jungen Menschen das klassische Rauchen abgelöst. Aber das Ganze ist ja auch irgendwo elektrisch und digital gesteuert. Das Problem: Das Ganze sind Wegwerfprodukte. Viele Menschen machen sich aber kaum Gedanken darüber, was nach den letzten Zügen mit diesen Geräten passiert. Elias Metsch berichtet.
19: Vor allem bei jungen Menschen sind E-Zigaretten, sogenannte Vapes, beliebt. Besonders verbreitet sind Einweg-Vapes. Ein paar hundert Züge und dann eine spontane Umfrage vor einer Berufsschule.
6: Dann wegschmeißen.
8: In die Mülltonne.
9: Ach so, normalen Müll.
19: Genau da gehören sie aber nicht hin, denn E-Zigaretten können zur Brandgefahr werden, warnt Saskia Powell von den Frankfurter Entsorgungsbetrieben.
10: Die sind schon relativ gefährlich, diese E-Zigaretten, weil sie einen Lithium-Ionen-Akku enthalten und werden die Akkus oder beziehungsweise die Vapes dann eben über die Mülltonne entsorgt, dann kann es sein, dass sie im Pressfahrzeug beschädigt werden oder auch in der Anlage und dann fangen die an, sehr, sehr schnell und sehr heiß zu brennen.
19: Mit jeder falsch entsorgten E-Zigarette im Restmüll steigt also das Risiko für Brände und Explosionen. Deutschlandweit werden rund 80% der Brände in Entsorgungsanlagen oder Müllfahrzeugen durch falsch entsorgte Lithium-Ionen-Akkus verursacht.
10: Wenn man überlegt, wie viele Vapes im Umlauf sind und dass es circa dreimal am Tag in Frankfurt alleine in einer Anlage oder in einem Müllfahrzeug anfängt zu brennen, dann kann man sich vorstellen, wie oft offenbar gefährliche Dinge über den Hausmüll entsorgt werden.
19: Hinzu kommt, Vapes enthalten Schwermetalle, die bei falscher Entsorgung ins Grundwasser gelangen können. Rechtlich gelten E-Zigaretten als Elektroschrott. Damit sie künftig nicht mehr im Hausmüll landen und recycelt werden können, gilt ab dem 1. Juli eine Änderung des Elektrogesetzes. Dann muss jeder Händler, der E-Zigaretten oder Tabakerhitzer verkauft, alte Geräte zurücknehmen. Egal ob Kiosk, Tankstelle, Supermarkt oder Vape-Shop. Zusätzlich müssen die Händler mit farbigen Logos auf die Rückgabemöglichkeit hinweisen. Doch wie gut sind die Händler darauf vorbereitet? Das Marktmagazin Max wollte es wissen und hat eine Kollegin, Laura Schneider, mit ausgedienten Vapes in Wiesbadener Kioske geschickt. Wissen die Händler überhaupt, dass auf sie eine Rücknahmepflicht zukommt? Das Ergebnis?
11: Die Frau wusste gar nichts davon. Ich habe gefragt, ob ich sie abgeben kann. Dann hat sie gesagt, die verkaufen sie sowieso nicht. Und wenn, dann würde sie auch nur die zurücknehmen, die sie auch verkaufen. Aber ihr war das gar nicht bekannt, dass da überhaupt ein neues Gesetz gibt.
19: Auch im nächsten Kiosk hat das Personal bei unserer Stichprobe noch keine Ahnung von der bevorstehenden Rücknahmepflicht.
11: Der Kioskbesitzer hat noch nichts von dem Gesetz gehört und meinte auch, sie nehmen das nicht an. Hat gesagt, ich sei die Zweite, die jetzt gekommen ist und gefragt hat, ob ich E-Zigaretten abgeben kann. Aber der Chef hat gesagt, nee, wir nehmen keine.
19: Immerhin, ein Vape-Fachgeschäft nimmt die leeren E-Zigaretten an. Ab dem 1. Juli ist die Rückgabe dann überall kostenlos möglich. Und zwar auch ohne den Kauf einer neuen E-Zigarette. Übrigens wussten die meisten Raucherinnen und Raucher vor der Berufsschule auch nichts von der neuen Rücknahmepflicht, die ab dem 1. Juli gilt.
9: Ja gut, bei mir ist egal, ich habe jetzt so ein Pod-System. Das heißt, ich schmeiße sie nicht mehr weg. Aber wenn ich mir jetzt noch mal eine Einweg holen würde, würde ich es nicht mehr machen.
19: Schon jetzt können E-Zigaretten auf Wertstoffhöfen, kommunalen Sammelstellen und auch im Lebensmitteleinzelhandel abgegeben werden. Das gilt übrigens auch für andere kleine Elektrogeräte mit einer Kantenlänge von bis zu 25 Zentimetern.
4: Elias Metsch berichtete.
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4: Die evangelische Kirche hat langjährige Beziehungen zu Russland. Deutsche Pfarrer wirkten vor allem in Sankt Petersburg, besonders nach dem Fall des Eisernen Vorhangs. Aber in Zeiten angespannter Beziehungen ist damit nun offenbar Schluss. Michael Schwarzkopf war der letzte deutsche Pfarrer in Sankt Petersburg und ist nun zurückgekehrt nach Erfurt. Mein Kollege René Sievert vom Mitteldeutschen Rundfunk hat ihn dort in seiner Kirche besucht und mit ihm über die Zeit in Russland gesprochen. Zunächst aber gibt es ein kleines Kurzporträt von Michael Schwarzkopf.
12: Michael Schwarzkopf wurde 1962 in Greiz geboren. Vater und Großvater waren Pfarrer. Er hat Mathematik studiert und als Programmierer gearbeitet. Nach dem Mauerfall folgte aber der Wunsch nach einem Neuanfang. Er studierte Theologie in Berlin, Jerusalem und Heidelberg. 2002 wurde er Pfarrer in Thüringen. Im September 2013 begann dann der Dienst als Pfarrer der Petrikirche in St. Petersburg. Zugleich war er als Propst zuständig für weitere lutherische Gemeinden im Nordwesten Russlands.
3: Nach 11 Jahren im Amt kehrte er 2024 mit Frau und Sohn zurück nach Thüringen und ist nun seit ein paar Wochen Pfarrer in der Gemeinde Erfurt Südost.
6: Herr Schwarzkopf, zurück im beschaulichen Thüringen. Haben Sie sich hier schon wieder eingelebt?
8: Also ich bin hier geboren, ich habe früher hier gearbeitet, ich arbeite jetzt wieder hier. Alles ist jetzt normal und nur diese 11 Jahre St. Petersburg, das macht es so ein bisschen seltsam, auch wieder hier zu sein, als ob gar nichts geschehen wäre. Ich habe meine 11 Jahre in St. Petersburg gearbeitet, hatte mit ganz anderen Dingen zu tun. Ich bin zwar in der Normalität, aber sie ist für mich innerlich, kann ich da noch gar nicht so angekommen sein nach 11 Jahren Russland. Also obwohl es eigentlich sozusagen alles normal ist.
6: Die evangelische Kirche in Deutschland, die hat mehrere Auslandspfarrstellen, aber es gibt ja trotzdem eine besondere Beziehung zu dieser lutherischen Kirche in Russland. Können Sie erklären, was hat das miteinander zu tun, die deutsche Kirche mit dieser russischen lutherischen Kirche?
8: Ja, also das ist wirklich eine Geschichte, die geht über das hinaus, was zum Beispiel man sagen würde von den deutschen Gemeinden in Paris, Kairo oder London. Und das ist einfach klar, dass die Stadt erheblich von Deutschen mitgegründet wurde. Dass Peter der Große schon jede Menge an deutschen Beamten, Verwaltungsfachleuten, aber auch Ingenieuren ins Land holte. Und das setzte sich dann unter Katharina der Große natürlich fort, die ja selbst aus preußischen Verhältnissen kam. Und diese große Gruppe innerhalb Petersburgs, die hatten natürlich klar ihre eigene Kultur. Die waren geschätzte Zeitgenossen auf allen Gebieten des gesellschaftlichen Lebens. Und die wollten dann auch eine repräsentative eigene Kirche haben. Und die hatten natürlich dann deutsche Pfarrer.
6: Ihre Amtszeit, die endete oder sollte enden 2025. Sie sind dann zurückgekommen nach Deutschland und Sie waren jetzt mutmaßlich, also seit dem 18. Jahrhundert, jetzt der letzte deutsche Pfarrer in St. Petersburg.
8: Ja, genau. Also die Kirche war dann, nachdem sie ausgelöscht war unter Stalin, gab es dann also in den 90er Jahren nach dem Ende der Sowjetunion eine neue Chance. Diese neue Chance haben die evangelischen Menschen in Russland ergriffen und haben mit erheblicher Hilfe von der evangelischen Kirche in Deutschland evangelisches Leben wieder aufgebaut. In den 90er Jahren waren bis zu 80 deutsche Pfarrer in Russland tätig und haben überall Gemeinden, Gemeindegründungen, Neugründungen begleitet und auch das Entstehen neuer Kirchenstrukturen und vor allem die Ausbildung eigener russischer evangelischer Pfarrerinnen und Pfarrer. Das war ein ganz, ganz großes Projekt und das war ein sehr erfolgreiches Projekt. Und das führte aber dann zu einem radikalen Rückbau dieser deutschen Pfarrstellen, weil die evangelische Kirche in Deutschland in ihrer sehr modernen und freien Geisteshaltung sagt, wir haben es überhaupt nicht nötig, Kirchen in anderen Ländern zu beherrschen. Die sollen sich bitte selbst verwalten. Die sollen selber sagen, was sie brauchen für das evangelische Leben in ihrem Land. Es gibt inzwischen genug russische evangelische Pfarrerinnen und Pfarrer. Und unser letztes deutsches Kirchenoberhaupt, das ziehen wir ab. Und das geschah 2009.
6: Ja, und hat das nichts zu tun mit den politischen Veränderungen, sondern es liegt nur daran, dass es jetzt mehr russische Pfarrer gibt?
8: Genau, es liegt vor allem daran, dass die EKD, wie gesagt, diesen Ansatz hat, wir wollen niemanden bevormunden. Das klingt ja erstmal sehr positiv, finde ich, ne? Aber es gibt noch was, was natürlich typisch deutsch auch immer eine wichtige Rolle spielt, und das ist Sparen. Es wird ja

0: eben bedeutet, dass alle Menschenrechtsorganisationen offenlegen müssen, woher ihr Geld kommt. Und wenn festgestellt wird, dass sie das Geld auch aus anderen Teilen der Welt beziehen, zum Beispiel aus Deutschland, dann müssen sie sich als ausländischer Agent bezeichnen. Dann waren wir sehr erleichtert 2012, dass davon die Kirchen ausgenommen wurden. Aber dann kam 2014 die Annexion der Krim. Und da wurde dann schlagartig klar, dass die russische Gesellschaft tief gespalten ist. Dass es also Leute gibt, die sind da absolut dafür und Leute, die sind absolut dagegen. Und diese Spaltung war in der evangelischen Kirche genauso da. Und damit endeten in der Kirche eigentlich alle Gespräche über das Thema. Und wurden nie wieder begonnen, weil es war einfach für alle Beteiligten eigentlich nicht möglich, sich auf irgendwas zu einigen. Es sind ja in der Zeit in Russland viele Familienfreundschaften und alles Mögliche zerbrochen, weil Leute sich nicht einigen konnten. In so einer winzigen kleinen Kirche, wenn da eine Gemeinde zerbricht, noch dazu eine so wichtige wie der Petrikirche, dann ist das nicht mehr zu retten. Deswegen haben alle sich von vornherein darauf geeinigt, wir reden nicht über Politik. Und so blieb es bis zu meiner Abreise.
1: Sie sind ja in der DDR groß geworden, Ihr Vater war Pfarrer und in der DDR gab es ja so ein besonderes Verhältnis zwischen Staat und Kirche, da hatte die Opposition in der Kirche auch einen Raum. Das ist in Russland dann nicht so?
0: Überhaupt nicht, nein, nein. Also wie gesagt, es gab keinerlei politischen Aktivitäten, keinerlei politischen Gespräche, auch nur in der evangelischen Gemeinde, weil es ganz klar war, die ganze Spaltung in der Gesellschaft gibt es in der evangelischen Kirche genauso und wir hatten da keine Möglichkeit, uns irgendwie zu positionieren. Und wie gesagt, das wäre dann auch gefährlich geworden. Es war dann klar, also als dann Russland den Krieg gegen die Ukraine begann, im Februar 22, da kam ja sehr bald, ich glaube nach einer Woche oder nach spätestens 10 Tagen, kam dieses Gesetz raus, wonach man Leute, die etwas, was Putins Führungsriege nicht genehm war, über die russische Armee, wenn man da was sagte, konnte man ja bis zu 13 Jahren ins Gefängnis kommen. Und damit war nochmal das, was wir seit 2014 erlebt hatten, dass wir eigentlich nichts sagen können zu den Ereignissen, das wurde dann nochmal bekräftigt. Und das blieb dann auch so.
1: Also Thema Krieg ist tabu, man darf es in Russland sowieso nicht Krieg nennen. Sie haben beschrieben, es gibt eine Spaltung, die einen sind sehr dafür, die anderen sehr dagegen. Es wurde nicht drüber gesprochen. Viele werden sagen, ja, ist das nicht hierzulande inzwischen auch so? Also wie nehmen Sie das denn in Ihrer Gemeinde jetzt in Thüringen wahr? Da sind die Menschen ja wahrscheinlich auch gespalten beim Blick auf die Situation in Russland und auf den Krieg.
0: Also da sind Menschen definitiv unterschiedlicher Meinung, das ist so. Aber es ist ja nicht lebensgefährlich, sich darüber auszutauschen. Und das macht es schon noch leichter. Wir haben hier die Freiheit zu reden, dann sollten wir auch mit allen sprechen. Und das erlebe ich durchaus positiv, auch in der Gemeinde hier. Also wir sind miteinander im Gespräch, auch bei unterschiedlichen Meinungen.
1: Und die Situation in Russland, die nehmen Sie jetzt sozusagen von Ferne wahr, als Außenstehender so ein bisschen. Sie haben aber bestimmt noch Kontakte. Jetzt gab es gerade in letzter Zeit ja auch Drohnenangriffe, sogar in der Region St. Petersburg, wo Sie gelebt haben. Wie geht's Ihnen denn dabei?
0: Na, da habe ich einfach Angst um die Menschen, die mir da nach wie vor sehr nahe stehen. Das ist so. Also das tut mir furchtbar leid. Also der ganze Krieg ist natürlich eine furchtbare Tragödie für beide Völker. Das bewegt mich sehr tief und da leide ich auch drunter. Es ist also für mich nicht weit weg eigentlich vom Gefühl her.
2: Michael Schwarzkopf, er war der letzte deutsche Pfarrer in St. Petersburg. Im Gespräch war das mit René Sievert vom Mitteldeutschen Rundfunk.
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2: Musik spielt in den Romanen von Haruki Murakami eine Hauptrolle. Jazz, Klassik oder Pop sind bei ihm weit mehr als bloße Begleitung. Sie prägen Figuren, Atmosphäre und Erzählweise. Der Literaturwissenschaftler Florian Besthorn ist diesen Klangwelten in seinem neuen Buch Musik hinter den Worten nachgegangen. Hanna Schmidt ist mit ihm tief in Murakamis Universum eingetaucht.
4: Haruki Murakamis Texte klingen. Nicht wie Stimmen, nicht wie ein Song oder eine Sinfonie, das ist schon klar. Es sind ja erst einmal nur Buchstaben auf Papier oder einem Bildschirm. Der japanische Autor nutzt Beschreibungen von Musik und Klang aber als zentrale Elemente für seine Erzählungen. Und er strukturiert, er komponiert seine Texte nach musikalischen Kriterien. Er schreibt selbst:
5: Ich bin ein Jazzliebhaber. Deshalb lege ich zuerst einen Rhythmus fest, dann füge ich Akkorde hinzu und beginne zu improvisieren, wobei ich mir alles spontan ausdenke. Ich schreibe so, als würde ich Musik machen.
4: Für Florian Besthorn ist Haruki Murakami ein Sprachmusiker. Das beschreibt er in seinem Buch Musik hinter den Worten, das jetzt erschienen ist.
6: Es gehört seit Jahrzehnten zu einem seiner Textmerkmale, dass seine

0: Werke nicht nur inhaltlich, sondern auch in Bezug auf den Klang höchst fantasievoll gestaltete Welten präsentieren. Murakami geht sogar noch weiter, wenn er davon ausgeht, dass er persönlich die Fähigkeit, Romane zu schreiben, eigentlich durch das viele Hören von Musik gewonnen habe.
1: Auf über 300 Seiten untersucht Florian Besthorn die unterschiedlichen Ebenen, auf denen Haruki Murakami in seinen Romanen mit Musik arbeitet und wie und zu welchem Zweck er das tut. Es geht ihm dabei aber nicht darum, einen wie auch immer gearteten musikalischen Schreibstil zu analysieren. Eigentlich, schreibt er, möchte er untersuchen, welche Bedeutung Murakami den ausgewählten Musikwerken in seinen Texten gibt.
0: Sein Umgang mit Kompositionen ist hierbei vergleichbar mit demjenigen von Regisseuren wie Wim Wenders oder Stanley Kubrick, die ihre Filme teils anhand von präexistenter Musik entwickelten, um diese bewusst als Fundament für ihre eigenen neuen Aussagen zu nutzen. Bei Murakami wird die Zeitkunst Musik ähnlich eingesetzt und hilft etwa dabei, Erinnerungen wachzurufen oder Zeitreisen zu ermöglichen.
1: In Murakamis Roman Die Pilgerjahre des farblosen Herrn Tazaki zum Beispiel blickt der Protagonist immer wieder nostalgisch auf seine Schulzeit zurück und verbindet diese Erinnerung mit einem besonderen Musikstück, Franz Liszts Le Mal du Pays. Murakami schreibt:
2: Die Melodie war von einer stillen Sehnsucht erfüllt. Ein einprägsames, ruhiges Thema, das eingangs monoton gespielt wurde. Dann eine leichte Variation. Erfüllt von einer sanften Traurigkeit, aber nicht sentimental. Die ruhige, melancholische Melodie verlieh der unbestimmten Traurigkeit, die sein Herz umfangen hielt, nach und nach einen Umriss. Als würde sich feinster Blütenstaub auf der Oberfläche eines transparenten Lebewesens niederlassen, sodass dessen gesamte Gestalt nun vor ihm auftauchte.
1: An dieser Stelle, das arbeitet Florian Besthorn heraus,
0: greift Murakami Liszts Ansatz einer poetischen Musik auf, bei der Töne viel mehr als Worte geeignet erscheinen, um die unzugänglichen Tiefen unstillbarer Sehnsucht auszudrücken, wie der Komponist häufig zitiert wird.
1: Um Gedanken wie diesen zu veranschaulichen, stellt Florian Besthorn immer wieder auch Notenbeispiele zu seinem Text. Sowohl von existierenden Werken als auch von imaginären Stücken und musikalischen Suchen, die Haruki Murakami in seinen Romanen beschreibt. Selbst wer bisher noch in keine oder nur wenige von Haruki Murakamis Romanen eingestiegen ist, durch Florian Besthorns schlaue, kleinteilige und unglaublich genaue Analysen bekommt er mit Sicherheit große Lust, sie zu lesen. Gleichzeitig schärft seine Herangehensweise auch den Blick für andere Texte und ein Bewusstsein dafür, welch enorme Kraft musikalische Bezüge selbst in schriftlicher Form entfalten können.
3: Florian Besthorns Buch Musik hinter den Worten, Haruki Murakamis Klangwelten, ist in der Edition Text und Kritik erschienen, hat 328 Seiten und kostet 34 Euro.
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3: Die Tage mit der extremen Hitze und die tropischen Nächte, sie gehen erst einmal zu Ende. Der Regen kommt. Jetzt ist etwas Durchatmen angesagt, auch für viele Rettungskräfte, die in den vergangenen Tagen an ihre Grenzen kamen. Aber die nächste Hitzewelle wird sicher kommen. Ist dafür Deutschland ausreichend gewappnet? Nein, meint zumindest die Süddeutsche Zeitung.
5: Pflegekräfte stoßen bei dem Versuch, die Älteren zu schützen, an ihre Grenzen. Klimaanlagen könnten helfen, sind in jedem Supermarkt selbstverständlich, aber in Seniorenheimen die Ausnahme. Für Schulen gilt dasselbe. Und Menschen mit Erkrankungen? In Kliniken sind Operationssäle, Intensivstationen und Notfalleinrichtungen häufig klimatisiert. Patientenzimmer, Behandlungszimmer, Kreissäle sind es nicht. Die Klimakrise hat erst begonnen. Jetzt wäre die Zeit, sich auf die nächste Hitzewelle vorzubereiten.
3: Und da müsse die Politik zuallererst bei den Städten und Gemeinden ansetzen und sie mit mehr Geld ausstatten, fordert das Hamburger Abendblatt.
5: Ob und wie Menschen geschützt werden, ob es Hitzeaktionspläne gibt, kühle Orte und Klimaanlagen in sozialen Einrichtungen, hängt davon ab, wo sie wohnen. Denn Hitzeschutz ist Sache der Kommunen und die haben oft schlicht kein Geld für Klimaanpassung. Im Koalitionsvertrag haben sich Union und SPD vorgenommen, eine Gemeinschaftsaufgabe von Bund und Ländern zu Klimaanpassung zu prüfen. Die Hitze der letzten Tage muss ein Signal sein. Die Zeit zu prüfen ist vorbei. Jetzt muss endlich etwas getan werden.
3: Themenwechsel. Zwischen den USA und dem Iran gilt ja eigentlich ein Rahmenabkommen für eine Waffenruhe, aber beide Seiten haben sich am Wochenende ja wieder gegenseitig angegriffen. Die Frankfurter Rundschau schreibt dazu:
5: Die gebrochene Waffenruhe lässt die Hoffnungen auf ein erfolgreiches Ende der Friedensverhandlungen genauso dramatisch sinken wie die auf freie Fahrt von Schiffen durch die Straße von Hormus. Die Preise für Energie dürften hoch bleiben, mit den bekannten Folgen für die Weltwirtschaft. Die USA und der Iran dürften zwar bald wieder an den Verhandlungstisch zurückkehren, aber auch in bekannte Muster zurückfallen.
3: Jan-Philipp Burgard, Reporter für Welt-TV, lenkt den Blick auf die neuen Warnungen von US-Präsident Trump in Richtung Teheran.
6: Donald Trump hat es schon wieder getan. Er hat die rhetorische Bazooka rausgeholt und dem Iran zum wiederholten Male mit der vollständigen Vernichtung gedroht. Im Iran selbst dürfte Trumps martialische Drohung nur noch Schulterzucken auslösen. Zu oft hat er den Mullahs schon gedroht, aber nicht gehandelt. Damit erinnert Trump an den von ihm verhassten Vorgänger Obama, der einst dem syrischen Diktator Assad eine rote Linie für den Fall eines Chemiewaffeneinsatzes zog und dann doch nichts unternahm. Wie Obama setzt Trump mit seinem folgenlosen Gebell die Glaubwürdigkeit Amerikas als Weltmacht aufs Spiel. Währenddessen gibt sich der Iran ganz gelassen, weil er mit der Straße von Hormuz die Hauptschlagader der Weltwirtschaft kontrolliert. Wenn Trump so weitermacht, geht der Iran stärker aus dem Krieg hervor, als er hineingegangen ist.
3: Meint Jan-Philipp Burgard bei Welt-TV. Und das waren unsere Standpunkte heute zusammengestellt von Jonas Valentin Weber. Und im Konflikt zwischen den USA und dem Iran gibt es nun offenbar doch eine etwas positivere neue Entwicklung. Beide Seiten wollen sich am Dienstag in der katarischen Hauptstadt Doha treffen und die Kampfhandlungen sind bis auf Weiteres eingestellt.

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1: Um 5 Uhr mit Olaf Knapp. Mit Rekordtemperaturen um die 40 Grad hat die Hitzewelle Deutschland am Wochenende fest im Griff gehabt. Das hat nicht nur für aufgeplatzte Autobahnen und streikende Klimaanlagen bei der Bahn gesorgt. Für viele war die Extremhitze auch eine körperliche Herausforderung. Aus Berlin, Birte Sönnigsen.
2: Besonders Ältere, Kranke und Kinder sind durch die Hitze gefährdet. Die Feuerwehren haben am Wochenende teilweise bewusstlose Menschen aus ihren Wohnungen geholt und ins Krankenhaus gebracht. Die Dresdner Feuerwehr, die hat Rekordeinsatzzahlen für dieses Jahr gemeldet. Und auch an Badeseen und Flüssen sind mehrere Menschen verunglückt, teilweise tödlich. In Dormagen, da mussten Bewohner eines Seniorenheims verlegt und teilweise auch im Krankenhaus behandelt werden. Da sind die Temperaturen in den Räumen auf 35 Grad oder sogar noch höher angestiegen.
1: In Venezuela sind knapp 4 Tage nach dem verheerenden Erdbeben ein Vater und sein Sohn gerettet worden. Laut der Nachrichtenagentur AFP haben französische und amerikanische Einsatzkräfte die beiden aus den Trümmern geholt. Unter den Helfern sind auch Mitglieder des Technischen Hilfswerks aus Deutschland. Allerdings schwindet langsam die Hoffnung, noch Überlebende zu finden. Die venezolanischen Behörden haben bislang 1.450 Tote registriert. Es werden noch Zehntausende vermisst. Außenminister Wadefuhl wird heute in Washington seinen amerikanischen Kollegen Rubio treffen. Bei dem Gespräch wird es voraussichtlich um die Lage im Nahen Osten gehen und um die Frage, wie die Ukraine weiter unterstützt werden kann. Außerdem wollen Wadefuhl und Rubio über den NATO-Gipfel sprechen, der am 7. und 8. Juli in der türkischen Hauptstadt Ankara stattfindet. Co-Gastgeber Kanada steht als erstes Team im Achtelfinale der Fußball-Weltmeisterschaft. Im Sechzehntelfinale haben die Kanadier mit 1:0 gegen Südafrika gewonnen. Aus dem ARD-WM-Team Hendrik Lückhoff.
3: Kanada und Südafrika hatten beide zum ersten Mal die K.O.-Phase einer WM erreicht und bis in die Nachspielzeit stand es 0:0. Dann aber traf Steffen Oesterk zum 1:0-Siegtreffer für die Kanadier. Im Achtelfinale bekommen es die Kanadier mit den Niederlanden oder Marokko zu tun. Für die deutsche Mannschaft steht am heutigen späten Montagabend deutscher Zeit ihr Sechzehntelfinale gegen Paraguay an. Und beim Team von Südkorea ist Trainer Hong Myung-bo nach dem überraschenden Vorrunden aus zurückgetreten.
1: Das waren die Nachrichten. Das Wetter in Deutschland. Am Tage örtlich Starkregen, Hagel und Sturmböen, teils schwere Gewitter. Im Nordwesten dagegen oft heiter. 22 Grad auf Sylt bis 32 Grad im Landkreis Passau. Am Dienstag dann zeitweise gewittrige Schauer, ganz im Norden freundlich, 21 bis 32 Grad. Mittwoch Regen und Gewitter, im Westen und an der Nordsee Sonne. Es ist 5.03 Uhr.
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4: Zunächst mit einer amtlichen Unwetterwarnung des Deutschen Wetterdienstes. Im gesamten Saarland und in weiten Teilen von Rheinland-Pfalz und Baden-Württemberg ist mit Gewittern, mit heftigen Starkregen, Hagel und Sturmböen zu rechnen. Die A2 Hannover Richtung Berlin ist zwischen Thesen und Brandenburg an der Havel wegen Reparaturarbeiten gesperrt. Nochmal die A2 Hannover Richtung Dortmund. Da ist die Fahrbahn zwischen Hamm-Üntrop und Hamm nach einem Unfall noch bis ca. 8 Uhr gesperrt. Die A8 Salzburg-München ist zwischen Übersee und Bernau wegen eines Waldbrandes gesperrt. Die Umleitung führt über die U81, 16, 79 und 18. Die A14 Magdeburg Richtung Schwerin ist zwischen Kreuz Magdeburg und Dahlen-Warsleben wegen Fahrbahnschäden gesperrt. Die A42 Kamp-Lindfort Richtung Dortmund ist zwischen Herne-Krange und Herne-Baukau wegen Brückenarbeiten gesperrt. Die A43 Wuppertal-Recklinghausen ist zwischen Bochum-Riemke und Kreuz-Recklinghausen wegen Brückenarbeiten in beiden Richtungen gesperrt. Die A553 Bliesheim-Brühl ist zwischen Brühl-Ost und Brühl-Nord in beiden Richtungen noch bis 6 Uhr gesperrt. Dann Vorsicht bitte auf der B6 Richtung Dresden zwischen Rossendorf und Weißig liegt nach einem Unfall ein Baum auf der Fahrbahn. Und Berlin-Lichtenrade, Lichtenrader Damm in Höhe Rabestraße sind die Ampeln außer Betrieb. Soweit der Verkehr, Ihnen eine gute Fahrt.
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4: Und die kommt vom Norddeutschen Rundfunk in Hamburg mit Informationen und Hintergründen hier noch bis 6 Uhr. Im Studio ist Detlef Karg. Guten Morgen. Die Temperaturen in Deutschland, sie kommen langsam zurück in den normalen Sommerbereich. Vor allem werden die Nächte nun deutlich kühler, was vielen Menschen die Möglichkeit geben wird, die teilweise überhitzten Wohnungen zu lüften und abzukühlen. Auf den Straßen beginnen die Reparaturarbeiten dort, wo der Fahrbahnbelag gelitten hat. Aber nicht nur so manche Straße wurde durch die Hitze unbefahrbar. In Nürnberg fahren die Straßenbahnen noch nicht. Warum das so ist, berichtet Miriam Scholz neben anderen Geschehnissen aus Bayern.
5: Es ist eine schweißtreibende Arbeit in der Werkstatt der VAG in Nürnberg. Mit einem Schleifgerät versuchen die Mitarbeiter, die Felgen der Straßenbahn von sogenannten Bitumen zu befreien. Die Masse zwischen Gleis und Asphalt ist wegen der heißen Temperaturen geschmolzen und an den Radreifen hängen geblieben, erklärt der technische Vorstand der VAG, Tim Dahlmann-Riesing.
6: Das ist ganz weich geworden, dieses Material. Und es verklebt jetzt an den Radsätzen. Und dadurch kommt es zu Klumpenbildung, die entweder auf der Straße landen oder eben unter den Straßenbahnfahrzeugen an den Radsätzen sich festsetzen. Und das ist ganz, ganz schwer wieder abzubekommen. Und so können wir natürlich nicht fahren.
5: An die 40 Straßenbahnen müssen gesäubert werden, dazu rund 40 Kilometer Schienen. Die müssen per Hand von der zähen Masse befreit werden.
6: Ja, die müssen wir jetzt freikratzen. Das ist eine extrem aufwendige Arbeit, kann gemacht werden mit einigen technischen Hilfsmitteln. Wir können das allerdings nicht bei diesen Temperaturen machen, weil je heißer es ist, desto zäher die Masse. Sie müssen sich das vorstellen wie so ein Gummibärchen, was Sie in die Sonne legen. Das kriegen Sie irgendwann auch nicht mehr ab. Das ist wie ein zäher Kaugummi. Deswegen brauchen wir niedrigere Temperaturen. Und deswegen werden wir damit heute Nacht, so um 4 Uhr morgens etwa anfangen, das alles sauber zu machen. Und zwar sowohl die Radreifen, die jetzt verklebt sind, als auch eben die Schienenwege.
5: Auch in Würzburg fahren aufgrund der Hitze zwischen Hauptbahnhof und Grombühl sowie der Zellerau keine Bahnen mehr. Aber nicht nur auf den Straßenbahnschienen kommt der Verkehr zum Erliegen. Hitzeschäden bremsen den Verkehr beispielsweise auch auf den Autobahnen aus, wie auf der A93 bei Weiden. Am Morgen war im Manteler Forst in der nördlichen Oberpfalz ein Brand ausgebrochen. Der konnte bis zum Mittag gelöscht werden. Bereits gestern brannte bei Pfreimd im Landkreis Schwandorf ein Waldstück auf einer Fläche von rund 8000 Quadratmetern, so Kreisbrandrat Christian Demleitner.
7: Wir hatten hier die Besonderheit, dass wir also nicht die komplette Waldfläche mit Einsatzkräften betreten konnten. Das erste Vorgehen war das, dass wir von der Stadtstraße aus eine Drehleiter in Stellung gebracht haben. Wir wurden aber dann durch die Polizei unterstützt, die mit einem Hubschrauber hier an die Einsatzstelle kam und Löschmaßnahmen über die Luft vorgenommen hat.
5: Allgemein waren die Rettungskräfte aufgrund der hohen Temperaturen stark gefordert. Meist wegen Kreislaufproblemen, Dehydrierung oder Erschöpfung. Im oberfränkischen Rödental wurde ein Baby versehentlich im Auto eingeschlossen. Einsatzkräfte schlugen die Scheibe ein und retteten das Baby. Am breiten Güßbacher Baggersee im Landkreis Bamberg gerieten zwei junge Frauen in Not. Zeugen eilten ihnen zu Hilfe und brachten sie ans Ufer. Die Arbeiten an den Straßenbahnen und den Schienen in Nürnberg dauern an. Morgen zu Betriebsbeginn werde noch keine Straßenbahn fahren können, heißt es. Solange läuft der Ersatzverkehr erstmal weiter.
4: Soweit diese Reportage von Miriam Scholz aus Bayern. Die Hitzewelle hatte Deutschland an diesem Wochenende also sehr stark im Griff. Wir haben es gehört, Autobahnen waren wegen Hitzeschäden gesperrt, Bahnen blieben liegen und Rettungsdienste haben hohe Zahlen gemeldet. Auch in Pflegeeinrichtungen und Krankenhäusern waren und sind die Belastungen hoch. Und nun, nach diesem Wochenende, gibt es politische Forderungen. Mehr dazu aus Berlin von Birte Sönnigsen.
2: Temperaturen von bis zu 40 Grad oder sogar noch mehr. Solche heißen Tage wird es durch den Klimawandel in Zukunft häufiger geben. Ein aktueller Klimareport zeigt, dass sich Deutschland und Europa schneller erwärmen als andere Regionen auf der Welt. Das ist ein Problem für Städte, Straßen und Schienen, sagt Mobilitätsforscher Andreas Knie.
8: Dafür ist das, was wir an Infrastruktur haben, dafür ist unser Leben bisher überhaupt nicht angepasst gewesen.
2: Dass sich Deutschland besser an den Klimawandel anpassen muss, muss, hat sich an diesem Wochenende gezeigt. Autobahnen sind teilweise gesperrt, weil die Hitze die oberste Asphaltschicht hat aufplatzen lassen. Die Deutsche Bahn hatte dazu aufgerufen, auf alle nicht notwendigen Reisen zu verzichten. Auch Regionalzüge und Straßenbahnen mussten teilweise stehen bleiben. Zum Beispiel in Leipzig. Dort hat geschmolzene Fugenmasse Schienen und Weichen beschädigt. Deutschlands Infrastruktur kommt an seine Grenzen, meint Mobilitätsforscher Andreas Knie.
8: Der Asphalt ist auch nicht auf diese Temperaturen ausgerichtet. Und natürlich auch die Startbahnen, die wir auf unseren Flughäfen haben, sind auch nicht auf diese extremen Temperaturen ausgelegt gewesen.
2: Die Grünen hatten das Thema Hitzeschutz in der vergangenen Woche auf die Tagesordnung des Bundestages gesetzt. Sie werfen der Bundesregierung vor, beim Klimaschutz ein Totalausfall zu sein. Die Fraktionsvorsitzende Katharina Dröge fordert jetzt von der Bundesregierung ein Sofortprogramm.
9: Das Wichtigste wäre, dass man eben als Menschen und Kinder besser schützt mit Klimaanlagen in Pflegeeinrichtungen, in Krankenhäusern, in Schulen. Und wenn das in der Kombination mit einer Solaranlage ist, dann kriegt man den Strom auch noch günstig und den Energieverbrauch in den Griff.
2: Zuständig für den Hitzeschutz sind vor allem die Kommunen. Sie entscheiden über Sonnensegel, Hitzeaktionspläne, Trinkbrunnen oder neue Grünstreifen und Bäume. Wie gut eine Stadt auf Hitzewellen vorbereitet ist, kann sehr unterschiedlich sein. Häufig scheitert besserer Hitzeschutz auch am Geld, sagt der CDU-Politiker Uwe Konrad. Er ist Vizepräsident des Deutschen Städtetages und betont,
10: dass vielen Städten und Gemeinden das Geld ausgeht derzeit. Wenn das Freibad schließt, kann es noch so gerne genannt werden als mögliche und notwendige Maßnahme auch für Hitzevorsorge. Es braucht entsprechende ausreichende Finanzierung der Kommunen komplett.
2: Die Hitze kostet jedes Jahr tausende Menschenleben. Rettungswagen und Notärzte mussten am Wochenende häufig ausrücken. Die Stadt Köln teilte etwa mit, dass der Rettungsdienst an seine Kapazitätsgrenzen gekommen ist. Die Dresdner Feuerwehr berichtet von Rekordeinsatzzahlen in diesem Jahr. Auch in Krankenhäusern und Pflegeeinrichtungen ist die Belastung für Patienten, Bewohnerinnen und das Personal enorm. Uwe Janssens von der Vereinigung für Intensiv- und Notfallmediziner nimmt die Bundesländer in die Pflicht, daran etwas zu ändern.
11: Wir benötigen eigentlich, um die Krankenhäuser resilient zu machen, ca. 21 bis 30 Milliarden Euro. Und die werden von den Ländern einfach nicht bereitgestellt.
2: Die Länder sind für den Umbau von Krankenhäusern und Pflegeeinrichtungen zuständig. Dort fehlt vieler Ortsschutz gegen die Hitze. In Dormagen mussten Bewohner eines Seniorenheims verlegt oder im Krankenhaus behandelt werden. Einige Räume waren auf 35 Grad oder noch mehr aufgeheizt.
11: Die armen alten Menschen in Pflegeheimen sind da völlig schutzlos. Da tut der Staat fast gar nichts. Da müssen die karitativen Einrichtungen etc. selber das Mittel aufwenden und legen das dann sogar an die Bewohner um.
2: Dieses Hitzewochenende hat zahlreiche Probleme und politische Forderungen zutage gebracht. Die Bundesregierung setzt aber gerade andere Prioritäten als Klimaschutz und Klimaanpassung.
4: Aus Berlin war das Birte Sönnigsen und wir bleiben im politischen Berlin. Die Empfehlungen der Rentenkommission will Kanzler Merz ja nach eigenem Bekunden möglichst vollständig umsetzen. Auch aus der SPD-Spitze kommt viel Zustimmung. Man dürfe die Empfehlungen nicht zerpflücken, sagte Arbeitsministerin Baas. Reichen die neue Einigkeit und der Schwung in diese Woche hinein? Beim Koalitionsausschuss Mitte der Woche stehen nämlich neben der Rente weitere große Reformvorhaben auf dem Plan, unter anderem eine Steuerreform, die derzeit ja auch debattiert wird. Da liegen die Partner noch weit auseinander. Aus Berlin, Sabine Henkel.
12: CSU-Chef Markus Söder geht einigermaßen optimistisch in die neue Woche.
13: Ich bin sicher, dass wir bei der Rente zusammenkommen, beim Deutschland als Fußballweltmeister noch nicht ganz.
12: Ein Sommermärchen soll Mitte der Woche im Kanzleramt geschrieben werden. CDU, CSU und SPD wollen die Rentenreform beschließen, sich auf eine Steuerreform einigen, die Wirtschaft in Schwung bringen und alle Unstimmigkeiten ad acta legen. Märchenhaft klingt das. So, als würde die Nationalmannschaft erst Paraguay und dann Frankreich schlagen. Aber in Berlin haben sie sich tatsächlich vorgenommen, mindestens ein Kapitel einer positiven Erzählung zu schreiben.
14: Es gibt keine einfachen Antworten, aber wir müssen jetzt die schwierigen Antworten finden und da sind wir gerade dabei.
12: Sagt SPD-Finanzminister Lars Klingbeil, der seit Monaten mit der Union um eine Steuerreform ringt. Einig sind sich alle, dass kleine und mittlere Einkommen entlastet werden sollen. Nur wie das finanziert werden kann, da liegen sie weit auseinander. Differenzen gibt es auch beim Arbeitszeitgesetz. Die Union möchte den 8-Stunden-Tag quasi abschaffen, setzt sich für flexible Arbeitszeiten ein. Die SPD will da nicht in jedem Fall mitgehen. Doch trotz aller Differenzen gibt es auch Gemeinsamkeiten. Die Rentenreform eben. Nicht nur Markus Söder ist sich sicher, dass die Koalition das hinkriegt. Auch der Bundeskanzler.
15: Die Rente bleibt sicher.
12: Der Rentenkommission sei Dank. Experten und drei Abgeordnete haben sich was Großes ausgedacht. Zum Beispiel den Einstieg in Aktien. Und zwar unkompliziert und unbürokratisch, indem ein Teil der Rentenbeiträge direkt an der Börse angelegt wird. Ein Weg, der Merz begeistert.
16: Das ist eine geniale Idee. Ich habe mich nur darüber geärgert, dass ich nicht selber drauf gekommen bin.
12: Außer Friedrich Merz ist auch SPD-Chefin Bärbel Baas nicht selber drauf gekommen. Sie will aber dem ganzen Paket zustimmen. Rente mit 63 abschaffen, Renteneintrittsalter anheben und einiges mehr.
17: Alles greift ineinander und man kann das jetzt auch nicht aufschnüren und an einzelnen Stellen sich, ich sag mal, Rosinen picken, das ein oder andere rausnehmen, was einem gefällt und das andere weglassen, was einem nicht gefällt.
12: Und es wird nicht allen alles gefallen, aber so ist das nun mal, wenn eine Koalition Kompromisse machen muss. Und sie muss. Die AfD liegt in Umfragen schließlich vorn.
16: Deswegen ist Scheitern keine Option.
12: Die Koalition muss Handlungsfähigkeit beweisen. Viele Wähler und Wählerinnen sind enttäuscht, weil die Koalitionäre bisher zu oft gestritten haben. Auch deswegen, meint CDU-Generalsekretär Carsten Linnemann, sprechen sich etliche für die AfD aus.
18: Die machen das zum Teil aus Protest, weil sie mit uns unzufrieden sind. Und deswegen müssen wir da jetzt weitermachen, wo wir gerade dran sind, die Reformen zu machen, um die Menschen wieder zu überzeugen, uns zu wählen.
12: Deutschland im Reformmodus. Es liegt so viel auf dem Tisch, dass man den Überblick verlieren kann. Die Gesundheitsreform auf dem Weg, die Pflegereform in der Abstimmung, die Steuerreform hart umkämpft, die Arbeitsmarktreform schwierig. Und so könnte es sein, dass der Mittwoch nicht reicht für die große positive Erzählung. Aber mindestens ein Kapitel soll fertig werden vom Sommermärchen. Und wer weiß, vielleicht schafft auch die Nationalmannschaft ein Happy End.
4: Aus Berlin war das Sabine Henkel. Und wir kommen zur Wettervorhersage für heute Montag, den 29. Juni. Vom Niederrhein bis nach Schleswig-Holstein ist es wechselnd bewölkt. Vereinzelt gibt es Schauer. Im Westen, Süden und Osten Schauer und teils auch kräftige Gewitter mit erhöhter Unwettergefahr. Höchstwerte 25 bis 29 Grad. Lokal im Osten und Südosten bis 32 Grad. Abseits der Gewitter weht ein schwacher bis mäßiger Nordwestwind. Und hier die aktuellen Temperaturen deutscher Städte. Es ist deutlich kühler geworden in den Nächten. Kiel 19 Grad, Hamburg 21 Grad, Rostock 18 Grad, Hannover 21 Grad, Berlin 22 Grad, in Kassel 22 Grad, Münster 21 Grad, auch in Köln 21 Grad, Frankfurt am Main 23 Grad, Erfurt 22 Grad. In Saarbrücken 19 Grad, in Nürnberg 19 Grad, Dresden 22 Grad, Stuttgart 24 Grad, Freiburg 23 und München meldet 22 Grad.

0: Und die Zeit, es ist gleich 5 Uhr und 18 Minuten.
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0: Die türkische Hauptstadt Ankara will sich zum NATO-Gipfel von ihrer besten Seite präsentieren. Seit Tagen erneuern Maler die Farben an Mauern und Wänden. Bäume werden geschnitten und Staatspräsident Erdogan hat sogar einen neuen Flughafen eröffnet. Aber die Vorbereitungen sorgen auch für Proteste, denn in ganz Ankara gilt mittlerweile ein Versammlungsverbot, das auch Demos und das Verteilen von Flyern untersagt. Außerdem wurden viele Journalisten nicht zum Gipfel zugelassen. Benjamin Weber informiert.
2: Die Vorbereitungen laufen in Ankara. Auch das türkische Fernsehen berichtet. Damit die Menschen sicherer unterwegs sind, montieren wir diese Leitplanken hier. Wir haben sehr viel zu tun. Abends machen wir Überstunden. Wir arbeiten ständig mit voller Kraft weiter. Und so werden zurzeit Straßen erneuert, Bäume beschnitten und Wände verschönert. Zum NATO-Gipfel soll die Hauptstadt gut aussehen.
3: Başkent Ankara'nın
2: Im internationalen diplomatischen Austausch nimmt Ankara heute eine immer wichtigere Stellung ein. Mit dem wachsenden Einfluss der Türkei intensivieren sich auch die internationalen Kontakte in unserer Hauptstadt. Das sagte Staatspräsident Erdogan, als er pünktlich zum Gipfel einen zweiten Hauptstadtflughafen eröffnete. Anders als Esenboğa Airport liegt der neue Ankara Airport innenstadtnah. Ein Flughafen für Staatsgäste soll es werden. Nicht alle sind begeistert. Einen zweiten Flughafen brauchen wir nicht, sagt dieser Mann in einer Umfrage im türkischen Fernsehen. Ein anderer pflichtet bei. Ich bezweifle, dass die Stadt sowas gebraucht hat. Wir wissen doch alle, warum dieser Flughafen hergerichtet worden ist. Für den NATO-Gipfel, Anfang Juli. Am 7. und 8. Juli treffen sich die Staats- und Regierungschefs der NATO in Ankara, im Präsidentenpalast, dem Amtssitz von Staatspräsident Erdogan. Der Palast wird weitläufig abgesperrt. 70.000 Sicherheitskräfte werden im Einsatz sein, wenn Macron, Meloni und Merz anreisen. Und US-Präsident Trump. Dass der zuletzt sehr NATO-kritische US-Präsident wirklich teilnimmt, ist schon vorab ein Erfolg für den Gastgeber Erdogan. Er rief mich an und sagte, die USA müssen dabei sein. Ich komme nur aus Respekt für Präsident Erdogan. Die Türkei genießt gestiegene Aufmerksamkeit. Ihre Rüstungsindustrie wird für die Verteidigungskraft Europas gebraucht. Auch ihre Vermittlung könnte auf dem Gipfel gefragt sein, erklärt Hüseyin Diriöz, ehemaliger türkischer Botschafter bei der NATO, der ARD. Die Spannungen zwischen den USA und Europa zu überwinden und die Solidarität erneut zu bestätigen, darin läge der größte Erfolg dieses NATO-Gipfels. Doch aktuell produziert der Gipfel vor allem negative Schlagzeilen. So wurden in Ankara mehr als 200 Menschen unter Terrorvorwürfen festgenommen. Unter ihnen sind laut Medienberichten Gewerkschafter, Anwälte und politische Aktivisten. Die Menschenrechtsorganisation Human Rights Watch erklärt, die türkische Regierung wolle kritische Stimmen mundtot machen. Am Donnerstag wurde bekannt, dass die NATO zahlreichen Medienschaffenden aus der Türkei die Akkreditierung für den Gipfel verwehrt hat. Erol Önderoğlu von Reporter ohne Grenzen erklärt, es seien vor allem unabhängige und regierungskritische Redaktionen wie T24 und Sözcü betroffen. Die Ausgrenzung eines so großen Teils der Medienlandschaft ist in keiner Weise akzeptabel. Eine Sprecherin der NATO erklärte, man sei bei der Bewertung von Journalisten auf die Gastgebernation angewiesen und stünde deswegen mit den türkischen Behörden in Kontakt.
0: Ankara vor dem NATO-Gipfel, das war Benjamin Weber. Und wir kommen einmal weg von der Politik. Eine Vespa, der Motorroller, er ist untrennbar mit Italien verbunden. Die Roller in Rom und im ganzen Land gehören einfach überall zum Stadtbild und sind auch ein Exportschlager. Nun feiert das Kultfahrzeug den 80. Geburtstag und der älteste Vespa-Club Deutschlands in Frankfurt feiert natürlich auch mit. Olga Eisenmann war für uns da.
4: Dieses Geräusch bedeutet für Renate Gräfe Freiheit. Es ist der Sound einer Vespa. Noch mit 87 fährt die ehemalige Bankerin mit ihrem schicken goldenen Motorroller überall hin. Die Vespa ist nicht nur eine Stilikone, sie ist auch sehr praktisch, findet Renate.
5: Ich fahre also sehr gerne Vespa und zwar kann ich damit einkaufen gehen. Die erste Vespa, die war ja dafür gedacht, dass die Menschen wieder mobil werden nach dem Krieg, dass sie wieder was erleben können, dass sie wieder von A nach B kommen.
4: Wegen ihrer Leidenschaft für die Vespa hat Renate Gräfe sogar eine Chronik über den Vespa-Club in Frankfurt geschrieben.
5: Diese Chronik, die ist meinem Vespa-Club Frankfurt gewidmet. Und da habe ich alle meine Kraft reingesetzt. Da habe ich also Stunden, Tage in Bibliotheken gesessen. Ich habe mich im Kreis drehen lassen. Der hat gesagt, muss da fragen. Der hat gesagt, da fragst du mal den. Aber irgendwann habe ich dann den Bogen gekriegt.
4: Der Club ist mit 76 Jahren fast so alt wie das Fahrzeug selbst. Nicht ohne Grund. In der Stadt wurden die ersten Fahrzeuge für den deutschen Markt hergestellt. Gebaut wurden die ersten Maschinen aus alten Flugzeugteilen, weiß Vorstand Sven Kirchner.
6: Flugzeug, Anlassermotor von einem großen Flugzeugmotor, Bugrad als Rad. Die Vorderachse ist eine Flugzeugachse in den ersten Modellen 1946 im April das zum Patent angemeldet worden. Und die ersten Maschinen ganz viel mit Aluminium noch, also Flugzeugaluminium, was dann so nach und nach ausgeschlichen ist, weil dann die Rohstoffe anders waren, das Aluminium war verbraucht und dann hat man viel mit Metall gemacht.
4: Viele aus dem Frankfurter Vespa-Club fahren alte Maschinen in allen Formen und Farben. Da bleibt das Schrauben nicht aus, aber genau das macht so viel Freude, findet Sven Kirchner.
6: Für mich ist die Begeisterung, dass es eine überschaubare Technik ist, sehr, sehr einfach. Man sich eigentlich immer behelfen kann. Es gibt wenig Sachen, die man nicht selbst lösen kann. Und das, was man nicht lösen kann, da arbeitet man sich rein, auch mit Clubkollegen und so weiter. Und dann kommt man sehr weit.
4: Sven Kirchner steckt viel Arbeit in seinen Roller. Aber er weiß, wofür er das macht.
6: Du zauberst den meisten Leuten ein Lächeln ins Gesicht, wenn sie am Straßenrand stehen. Also du kriegst auch ein bisschen was zurück.
4: Ein Lächeln zeigt sich auch auf Renates Gesicht, wenn sie von den vielen Ausflügen schwärmt. Jedes Jahr treffen sich Vespa-Begeisterte zur sogenannten Euro-Vespa. Die gibt's jedes Jahr an einem anderen Ort in Europa. Das Highlight für Renate war Lissabon.
5: Vespa-Fahrer, alles Helme, soweit man gucken konnte. Es war also super, super.
4: Ein Meer aus Vespa gibt es dieses Wochenende auch in Rom zu sehen. Das Kultfahrzeug feiert seinen 80. Geburtstag. Wie kann es anders sein in der Hauptstadt Italiens? Mit Gästen aus 60 Ländern.
6: Kameraden von uns oder Mitglieder von uns sind gerade auf dem Weg nach Rom. Fürs kommende Wochenende ist ja die große Geburtstagsparty für 80 Jahre Vespa in Rom. Und da werden so 15.000 Rollerfahrer erwartet. Also 15.000 Tickets sind verkauft worden. Wir gehen davon aus, dass es mehr sind.
4: Die Vespa hat nach all den Jahren Fans auf der ganzen Welt. Und für sie steht das Kultfahrzeug noch immer für ein Stückchen Freiheit.
0: 80 Jahre Vespa, das war die Reportage von Olga Eisenmann.
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0: Bei der Fußball-WM ist die K.O.-Phase gestartet und das erste 16-Finale gestern zwischen Kanada und Südafrika hatte ein dramatisches Ende. Mehr von Max Seib.
7: Ja, lange sah es nach Verlängerung aus, dann aber das späte Happy End für Kanada. In der Nachspielzeit traf Eustachio zum 1:0 Siegtreffer. Frage an unseren Reporter Jan Wochner, das war schon ein Lucky Punch, ein glückliches Ende, oder?
8: Ja, aber es war am Ende auch ein verdienter Sieg. Die bessere Mannschaft hat sich durchgesetzt. Natürlich haben die Kanadier Probleme gehabt mit diesen teilweise auch schon fast destruktiv spielenden Südafrikanern. Aber am Ende haben sie einen Weg gefunden, dieses Tor zu erzielen. Es war mehr Wille denn Können, das ist mein Eindruck. Und gleichzeitig müssen wir auch sagen, klar, Kanada hat jetzt WM-Geschichte geschrieben, ist so weit wie beim Turnier wie noch nie. Aber in diesem Achtelfinale kommt ja dann ein echtes Schwergewicht. Egal, wer sich durchsetzt, ob die Niederlande oder Marokko. Und da wird so eine Leistung nicht reichen.
7: Jetzt überwiegt beim WM-Gastgeber aber erst einmal der Jubel. Das deutsche Team ist heute Abend dann dran mit seinem 16-Finale gegen Paraguay. Und Bundestrainer Julian Nagelsmann, der kann dabei wieder aus dem Vollen schöpfen. Denn auch der zuletzt angeschlagene Nathaniel Brown ist wieder fit und auch durchaus zuversichtlich, was die Partie angeht.
9: Spielerisch sind wir besser, das wissen wir. Das können wir auch klar ansprechen, glaube ich. Und ja, da kommt es einfach drauf an, diesen letzten Willen in den Zweikämpfen, in den direkten Duellen zu haben. Und ja, das wird auf jeden Fall klappen.
7: Das wird auf jeden Fall klappen, eine klare Ansage. Anstoß in Boston ist um 22.30 Uhr. Wir schauen nach Spielberg in Österreich. Da war die Formel 1 zu Gast und es war ein Grand Prix mit außergewöhnlichen Herausforderungen. Denn der Asphalt, der heizte sich auf bis zu 50 Grad auf. Wer da am besten durchkam, das sagt uns Lena Bergmann.
10: George Russell feierte in Spielberg einen souveränen Start-Zielsieg für Mercedes. Dahinter überzeugte Max Verstappen im Red Bull mit einem rundum erneuerten Auto und einer cleveren Rennstrategie. Beim Heimrennen am Red Bull Ring feierte der Niederländer somit sein zweites Podium in dieser Saison und weckt neue Hoffnungen für seinen Rennstall. WM-Spitzenreiter Kimi Antonelli im Mercedes wurde Dritter. Ferrari konnte im angekündigten Duell der Giganten nicht mithalten. Hamilton und Leclerc wurden Fünfter und Achter. Der deutsche Fahrer Nico Hülkenberg verpasste erneut die Punkte. Er fuhr mit seinem Audi auf Rang 12.
7: In Spielberg waren das extreme Bedingungen bei der Hitze. Ähnlich sah es auch beim Ruderweltcup in Luzern aus. Olympiasieger Oliver Zeitler zeigte sich davon aber wenig beeindruckt, berichtet Jan Dittjogeit.
11: Auch Temperaturen von rund 40 Grad auf der Regattastrecke haben Oliver Zeitler nicht stoppen können. Der Olympiasieger im Männereiner bleibt in dieser Saison ungeschlagen. Auf dem Rotsee zeigte der Münchner mal wieder eine Machtdemonstration, landete einen Start-Ziel-Sieg und war im Ziel gut anderthalb Sekunden schneller als Jorgenis Salati aus Belarus. Der Deutschlandachter hat die erhoffte Medaille verpasst. Das Flaggschiff war gut in den Endlauf gestartet, auf der zweiten Streckenhälfte lief es aber nicht mehr so rund. Am Ende fehlten auf Rang 4 zweieinhalb Sekunden auf Bronze. Es gewann Weltmeister Niederlande. Neben Oliver Zeitler gab es trotzdem noch zwei weitere deutsche Medaillen in den olympischen Klassen, in den beiden Doppelvierern. Die Frauen holten Silber, die Männer Bronze.
7: Und zum Schluss geht unser Blick noch auf die Insel nach Großbritannien. In Wimbledon startet heute das wohl prestigeträchtigste Tennisturnier der Welt. An Tag 1 sind Jan-Lennard Struff, Tatjana Maria und Tamara Korpatsch im Einsatz. Und Alexander Zverev, der spielt dann morgen gegen den Belgier Alexander Blocks.
0: Das war der Sport mit Max Seib.

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1: Um 5.30 Uhr mit Olaf Knapp. Die Hitzewelle hat Deutschland am Wochenende Extremtemperaturen beschert. Schon Freitagnachmittag hatte der Deutsche Wetterdienst in Saarbrücken mit 41,3 Grad die bis dahin höchste Temperatur in Deutschland registriert. Aus der Nachrichtenredaktion Marei Beermann.
2: Den nächsten Rekordwert gab es am Samstag mit 41,5 Grad in Möckern-Drewitz in Sachsen-Anhalt. Aber damit nicht genug. In Neiße-Münde im Osten Brandenburgs wurden gestern 41,7 Grad im Schatten gemessen, so viel wie noch nie in Deutschland. In der Hitze überschätzten offenbar viele ihre Kräfte. Bundesweit kamen mindestens 11 Menschen durch Badeunfälle ums Leben, darunter 2 Kinder im Alter von 6 und 8 Jahren sowie ein 14-Jähriger.
1: Nach den verheerenden Erdbeben in Venezuela hat die Oppositionsführerin und Friedensnobelpreisträgerin Maria Corina Machado ihre Rückkehr angekündigt. Dem US-Sender Fox News teilte sie mit, die Zeit sei gekommen, sie wolle nun mit dem Volk zusammen sein. Aus Mexiko-Stadt Jenny Barke.
3: Seit Monaten wiederholt Machado ihre Ankündigung, nach Venezuela zurückkehren zu wollen. Allerdings droht ihr bei einer Einreise die Verhaftung. In der Katastrophenregion an der Karibikküste Venezuelas schwindet derweil die Hoffnung auf Überlebende unter den Trümmern. Das kritische Zeitfenster von 72 Stunden, in denen die Wahrscheinlichkeit nach Erdbeben hoch ist, Menschen lebend zu bergen, ist verstrichen. Die Zahl der Toten ist inzwischen auf mindestens 1.500 Menschen gestiegen. Weiterhin werden über 50.000 Menschen vermisst. Zehntausende sind nun obdachlos.
1: Volkswagen steigt offenbar aus einer Kooperation mit dem Zulieferer Bosch aus. Wie die Bild berichtet, geht es um eine Entwicklungspartnerschaft für autonomes Fahren. Wegen mangelnder Fortschritte und des herrschenden Sparzwangs will der VW-Konzern demnach die Zusammenarbeit mit Bosch beenden. Obwohl schon rund 1,5 Milliarden Euro in das Projekt geflossen seien, gelte die Technik intern als nicht wettbewerbsfähig. Nach der Tötung eines Ehepaars in Bremen hat die Polizei den mutmaßlichen Täter festgenommen. Der 22-Jährige sei lebensgefährlich verletzt in Schwanewede, nordwestlich von Bremen, in einem Maisfeld gefunden worden. Am Freitag soll er das Ehepaar erstochen haben. Seitdem wurde nach ihm gefahndet. Die Polizei hatte die Bevölkerung vor dem mutmaßlichen Täter gewarnt. Er war offenbar bereits polizeibekannt. Das Wetter in Deutschland. Am Tage örtlich Starkregen, Hagel und Sturmböen, teils schwere Gewitter. Im Nordwesten oft heiter, 22 Grad auf Sylt bis 32 Grad im Landkreis Passau. Am Dienstag zeitweise gewittrige Schauer, ganz im Norden freundlich, 21 bis 32 Grad. Und am Mittwoch Regen und Gewitter, im Westen und an der Nordsee mehr Sonne bei 20 bis maximal 29 Grad. Das waren die Nachrichten.
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4: Zunächst eine amtliche Unwetterwarnung des Deutschen Wetterdienstes im gesamten Saarland und in Teilen von Rheinland-Pfalz und Baden-Württemberg. Ist mit Gewittern und heftigen Starkregen, Hagel- und Sturmböen zu rechnen. Das Ganze hat sich auch schon auf die Straßen ausgewirkt. Die A1 Trier Richtung Saarbrücken zwischen Eppelborn und Illingen. 6 Kilometer Stau, Verzögerung circa 40 Minuten. Die letzte freie Ausfahrt ist Tholey. Dann die A2 Hannover Richtung Dortmund ist zwischen Hamm-Üntrop und Hamm nach einem Unfall bis circa 8 Uhr weiterhin gesperrt. Die A3 Würzburg Richtung Frankfurt. Zwischen Offenbacher Kreuz und Frankfurt Süd 4 Kilometer Stau nach einem Unfall. Es ist nur die linke Spur frei. A3 Köln Richtung Frankfurt. Zwischen Mönchhof-Dreieck und Kelsterbach 3 Kilometer Stau wegen Bergungsarbeiten nach einem Unfall. Es ist dort nur noch die linke Spur frei. A5 Kassel Richtung Frankfurt. Zwischen Bad Homburger Kreuz und Nordwestkreuz Frankfurt 3 Kilometer Stau nach einem Unfall. Die A8 Salzburg-München ist zwischen Übersee und Bernau wegen eines Waldbrandes gesperrt. Eine Umleitung geht über die U81 16/79 und 18. A14, Magdeburg Richtung Schwerin. Da ist die Fahrbahn zwischen Kreuz Magdeburg und Dahlenwarsleben wegen Fahrbahnschäden weiterhin gesperrt. A33, Bielefeld Richtung Brilon. Da ist die Fahrbahn zwischen Steinhagen und Bielefeld Zentrum wegen Bergungsarbeiten gesperrt. Dann haben wir noch die A66 Frankfurt Richtung Fulda. Die Abfahrt Maintal-Bischofsheim ist nach einem Unfall gesperrt. Die A620 Saarbrücken Richtung Saarlouis ist zwischen Völklingen-Geislautern und Wartgassen wegen eines querstehenden Fahrzeugs blockiert. Die B8 Frankfurt Richtung Hanau ist zwischen dem Abzweig nach Dörnigheim und der A66 Anschlussstelle Maintal-Bischofsheim nach einem Unfall gesperrt. Die B14 Backnang Richtung Schwäbisch Hall ist zwischen Schwäbisch Hall und Rinnen nach einem Unfall gesperrt. Und die B98 zwischen Klein-Thiemich und Großenhain ist wegen Überflutung gesperrt. Da, wo es geht, Ihnen eine gute und sichere Fahrt.
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4: Mit Detlef Karg im Studio. Guten Morgen. Der Drohnenkrieg zwischen der Ukraine und Russland. Er kam bereits in den ersten Wochen des Einmarschs der Russen in die Ukraine ins Rollen. War es zunächst die Ukraine, die simple Drohnen aus dem Freizeitbereich mit Sprengsätzen ausrüstete und so russische Panzer knackte, so zogen die Russen bald nach. Beide Seiten verfügen heute über Schlagkraft mit Drohnen und die Entwicklung geht im Wochentakt voran. Während die Ukraine damit zumindest, soweit es für Beobachter nachvollziehbar ist, militärische Ziele angreift und auch Jagd auf russische Soldaten macht, greift Russland mit seinen Drohnen immer wieder auch Zivilisten in der Frontnähe an. Jetzt auch in der Stadt Saporischschja. Mehr dazu von Florian Kellermann.
5: Die Stadt Saporischschja liegt im Südosten der Ukraine, direkt am Fluss Dnipro. Vor der russischen Vollinvasion hatte sie über 700.000 Einwohner. Die russische Armee rückte rasch von Süden bis kurz vor die Stadt vor und blieb dann stecken. Der Frontverlauf hier ist schon lange fast unverändert. Und doch nimmt der Terror gegen die Zivilbevölkerung von Saporischschja seit einigen Wochen massiv zu. Inna Krasnich, 53 Jahre alt, die eine Therapiegruppe in der Innenstadt besucht, ist aufgewühlt. In diesem Jahr ist es wirklich furchtbar. So war es vergangenes Jahr noch nicht, wie mir scheint. Jetzt sind auch noch diese FPV-Drohnen aufgetaucht, die ihre Ziele genau und mit voller Absicht treffen. Ich habe gelesen, dass ein Pilot die Drohnen steuert und alles in Echtzeit sieht. Er sieht einen Menschen oder ein Auto oder eine Haltestelle und greift sie zielgerichtet an. Deshalb heißen diese Drohnen FPV, First Person View. Der Pilot an seinem Bildschirm sieht genau das, was die Kamera der Drohne sieht. Solche Drohnen sind billig und haben eine relativ geringe Reichweite. Deshalb kamen sie bis vor kurzem nicht nach Saporischschja. Das habe sich geändert, sagt Andriy, 34 Jahre alt, Kommandeur einer Einheit, die Drohnen in der Nähe von Saporischschja abwehrt. Die FPV-Drohnen fliegen jetzt auch im Stadtgebiet. Der Feind setzt die größere Molnja-Drohne als Mutterdrohne ein. Er montiert 2-3 FPV-Drohnen auf eine Molnja, die sie trägt. Vor allem die Stadtviertel Piske und Kosmos sind betroffen, im Süden. Die FPV-Drohnen fügen uns Leid zu. Andriy und seine Einheit befinden sich in einem Bunker an einer Ausfallstraße von Saporischschja. Die Position ist Tag und Nacht besetzt, im Schichtbetrieb. Wenn sich eine feindliche Drohne der Stadt nähert, ertönt ein Warnsignal. Auf dem Monitor mit der Landkarte erscheint sie als roter Pfeil. Sollte es in den Radius von 10 Kilometern um die Stellung der Antidrohneneinheit eindrängen, wird Andriy ein paar Männer mit einer Abfangdrohne losschicken. Leider kämen manchmal so viele Drohnen auf einmal, dass es nicht gelingt, alle abzufangen. Die Angst geht um in Saporischschja. Die Stadt könnte sich zu einem zweiten Cherson entwickeln. In Cherson greifen russische Drohnenpiloten täglich gezielt einzelne Zivilisten an, seit Jahren. Denn dort, ganz im Süden, ist der Dnipro die Frontlinie. FPV-Drohnen können direkt auf der anderen Seite des Flusses starten. Menschen-Safari, dieser zynische Begriff, hat sich in der Ukraine dafür eingebürgert. Bald auch in Saporischschja. Wir versuchen, das zu verhindern. Aber möglich ist es. Der Feind tritt nicht auf der Stelle. Er lernt.
4: Eine Reportage aus Saporischschja war das von Florian Kellermann.
0: Wirtschaft.
4: Fast zwei Wochen ist es her, dass SpaceX an die Börse ging. Der größte Börsengang bisher. Kurz nach dem Handelsstart war das Unternehmen mehr als 2 Billionen Euro wert, aber die Aktie ist mittlerweile wieder gefallen. Persönlich betroffen hat dieser Aktienkurs nur wenige Menschen in Deutschland. Das könnte sich nun ändern, denn von jetzt an ist die Aktie Teil des sogenannten MSCI World Fonds. Das ist einer der beliebtesten Fonds überhaupt. Was das für Anleger bedeutet, mehr dazu von Angela Göpfert aus der ARD Finanzredaktion.
6: Der Hype um SpaceX erreicht jetzt auch viele ETF-Depots. Die Aktie von Elon Musks Raumfahrt- und Technologiekonzern wird in den MSCI World aufgenommen. Das heißt, viele Privatanleger werden indirekt zu SpaceX-Aktionären, weil Welt-ETFs in vielen Sparplänen stecken. Allerdings wird SpaceX im MSCI World zunächst kein Schwergewicht. Denn hier zählt nicht der gesamte Börsenwert, sondern nur der Wert der frei handelbaren Aktien. Und der ist bei SpaceX bislang sehr niedrig. Christian Röhl, Chefökonom von Scalable Capital.
7: In den Weltportfolios, die ja viele Anlegerinnen und Anleger im Depot haben, wird der Wert von SpaceX zunächst erstmal bei so einem Anteil von 0,1% liegen. Also sehr wenig.
6: Das könnte sich in den kommenden Monaten allerdings ändern. Wenn Altaktionäre ihre SpaceX-Aktien auf den Markt bringen, steigt der Streubesitz und damit auch das Gewicht in Indizes wie dem MSCI World. Röhl warnt dennoch vor Übertreibungen in der Debatte.
7: Die Hysterie, dass SpaceX aus dem Stand ein Schwergewicht in den weltweiten Indizes werden würde und dass quasi ETF-Anlegerinnen und Anleger diesen Börsengang schultern müssen, das ist natürlich übertrieben.
6: Ganz unproblematisch ist die schnelle Indexaufnahme aber nicht. Denn ETF-Anbieter müssen SpaceX-Papiere kaufen, sobald die Aktie in den Index kommt. Und das zu Preisen, die durch künstliche Knappheit bestimmt werden. Das kann den Kurs stützen, aber auch Übertreibungen verstärken. Besonders kritisch sehen manche Experten, dass einige Indexanbieter ihre Regeln extra für große Börsenneulinge gelockert haben.
8: Was uns ein bisschen sauer aufgestoßen ist, ist die Tatsache, dass einige Indexanbieter tatsächlich so eine Art Lex SpaceX hatten. Die haben ihre Indexregeln verändert, die dafür gesorgt haben, dass die Aktie jetzt noch schneller in die Indizes reinkommt, damit noch schneller auch bei den ETFs.
6: Sagt Christian Maschner vom Family Office Finvia, das vermögende Privatkunden und Unternehmerfamilien berät. Mit Lex SpaceX meint er, einige Regeln wirken wie maßgeschneidert für extrem große Börsenneulinge wie SpaceX. Ein Beispiel ist der Technologieauswahlindex Nasdaq 100. Dort könnte SpaceX schon Anfang Juli aufgenommen werden, deutlich schneller als früher möglich. Anders ist die Lage beim S&P 500. Dort bleiben die Hürden hoch.
8: Es gibt aber auch andere Beispiele wie bei S&P, wo es mindestens ein Jahr und länger dauert, weil die auch Profitabilitätsvoraussetzungen haben für so eine Aufnahme in den Index. Um Vergleich zu geben, Tesla hat damals fast 10 Jahre gebraucht, um in S&P 500 reinzukommen. Also unterscheidet sich von Index zu Index recht massiv.
6: Für passive Anleger heißt das, SpaceX wird in großen Indizes und damit auch in den ETFs zunächst bestenfalls eine kleine Rolle spielen. Trotzdem zeigt der Fall, wie stark Indexregeln bestimmen, welche Aktien automatisch indirekt in Millionendepots landen.
4: Angela Göpfert informierte. Wenn man in einem Rettungswagen liegt, verletzt oder vielleicht ohnmächtig, man möchte auf jeden Fall gut behandelt werden in dieser Lage. Gegen Mitarbeiter eines privaten Rettungsunternehmens in Duisburg gibt es nun schwere Vorwürfe. Sie sollen unter anderem Verletzte und Patienten fotografiert haben. Erhoben wurden die Vorwürfe von Insidern und das WDR-Magazin Westpol sowie das WDR-Landesstudio Duisburg sind diesen Anschuldigungen nachgegangen und es gibt Konsequenzen. Mehr dazu von Felix Mannheim.
9: Wir treffen Paul, der eigentlich anders heißt, in einem Krankenwagen. Er sagt, er sei in den Rettungsdienst gegangen, um Menschen bestmöglich zu helfen. Doch was er dann in dem Team eines privaten Rettungsdienstes in Duisburg erlebt habe, habe ihn schockiert.
10: Die haben Bilder rumgezeigt am Tisch, Bilder von erhängten Personen, dicke Personen, die reanimiert werden mussten. Und die wurden halt von allen Seiten fotografiert.
9: Pauls Stimme haben wir nachgesprochen. Was er berichtet, soll sich auf Wache 3 in Duisburg abgespielt haben. Im Team des Unternehmens Falk, das hier im Auftrag der Stadt 2 Rettungswagen betreibt. 5 Mitarbeiter dieses Teams sollen ab April 2025 eine Gruppe gebildet haben, Sie sollen Patienten fotografiert und verhöhnt haben. Sie hätten Patienten auch Hilfe vorenthalten, eine Trage etwa oder Sauerstoff. Mehrere Team-Insider bestätigen diese Beobachtungen dem WDR eidesstattlich. Falk versichert, man sei den Vorwürfen intern nachgegangen. Sie hätten sich bisher aber nicht ausreichend erhärten lassen. Das Unternehmen schreibt:
11: Wir sind im Zuge unserer Untersuchungen an die Grenzen dessen gestoßen, was uns als Unternehmen mit eigenen Mitteln möglich ist.
9: Die Staatsanwaltschaft hat Falk trotzdem nicht eingeschaltet, obwohl die andere Ermittlungsbefugnisse hätte. Nach WDR-Informationen gab es mehrere Hinweise an Vorgesetzte von Falk, auch über einen Tag im Juli 2025, der Beteiligte besonders schockiert hat.
12: Wo ich erstmal von einem Kollegen empfangen werde, der mir ein Foto eines Einsatzes aus der Nacht zeigt, wo er eine sehr, sehr dicke Patientin, die nackt medizinisch versorgt wurde, im Bett fotografiert hat. Das fand ich sehr verstörend, weil das Aufnahmen waren, die auch den Intimbereich zeigten. Und das war wirklich herabwürdigend. Das war menschenunwürdig.
9: So erinnert sich Sören, der ebenfalls in Wahrheit anders heißt und dessen Stimme wir nachsprechen. Die Situation hat sich auch Paul sehr eingeprägt.
10: Da fielen dann so Sätze wie, das dicke, fette Vieh wollte einfach nicht verrecken.
9: Ein Foto, das dem WDR vorliegt, soll die Situation zeigen, wie das Bild einer weiteren Patientin auf der Wache rumgezeigt wird. Eine drogensüchtige Frau, die regelmäßig transportiert worden sein soll. Mitarbeiter hätten geprahlt, die Frau sei bei einer früheren Fahrt bewusst nicht angeschnallt worden. Dann habe man scharf gebremst. Die Frau sei vor das Staufach geknallt, das dem Sitz gegenüber liegt.
12: Da muss man klar sagen, dass da bewusst kalkuliert worden ist, dass sich diese Patientin schwer oder auch schwerst verletzt.
9: Falk betont, man habe
11: gemeinsam mit der Stadt Duisburg alle verfügbaren Mittel eingesetzt, um den Sachverhalt intern aufzuklären.
9: Doch Duisburgs Stadtdirektor Martin Murak von der SPD widerspricht. Er sagt, man sei im Mai erstmals über die Vorwürfe informiert worden. Der Falk-Geschäftsführer habe dabei eingeräumt, dass es schon vor mehr als einem halben Jahr Gerüchte über Probleme auf Wache 3 gegeben habe.
13: Aus meiner Sicht ist dieser zeitliche Verzug, der dort entstanden ist, deutlich zu lang. Wir reden über den Rettungsdienst. Und wenn dort auch nur der Anschein von Qualitätsproblemen oder eben auch größeren Vorwürfen da ist, muss das möglichst schnell aufgeklärt werden. Und das ist anscheinend nicht der Fall gewesen.
9: Mittlerweile hat Falk eine Anwaltskanzlei mit einer umfassenden Compliance-Untersuchung beauftragt. Einer der beschuldigten Mitarbeiter hatte das Unternehmen im Frühjahr verlassen. Ein anderer ist wegen der Vorwürfe gekündigt worden. Jetzt, nach der Anfrage des WDR.
14: Eine Recherche aus

0: freiwillig abgeben. Während die umkämpfte Zone im Süden des Libanon also fast menschenleer bleibt, sind viele Bewohner an Israels Nordgrenze zurückgekehrt. Aber sie bleiben skeptisch. Mehr von Bettina Meyer.
1: Israels Premier Netanyahu schlüpfte in die Rolle, die ihm am besten liegt, seinem Land zu erklären, warum er angeblich einen guten Job macht. So sieht eine gerade unterzeichnete Absichtserklärung zwischen Israel und der libanesischen Regierung zwar einen teilweisen Truppenabzug der israelischen Armee im Libanon vor. Dennoch schränkte Netanyahu ein, die Armee werde in der besetzten Zone mehrere Kilometer hinter der Grenze im Südlibanon bleiben. Auf einer riesigen Karte zeigte der Premier auf die gelbe Linie, die das besetzte Gebiet im Libanon markiert. Die gelbe Linie zeigt unsere Sicherheitszone im Libanon. Da sind die zwei Gebiete, aus denen wir uns in einem Pilotversuch zurückziehen und die Kontrolle der libanesischen Armee übertragen. Die erste Zone liegt außerhalb des von uns besetzten Gebietes. Die zweite in einem Gebiet, wo unser Militär sagt, das brauchen wir nicht. Heißt, Israel bleibt im Südlibanon, bis die Hisbollah entwaffnet ist und keine Gefahr mehr für Israel darstellt. Das ist ein harter Schlag für die Hisbollah und den Iran. Die Iran-gestützte Terrormiliz Hisbollah kündigte Widerstand an. Hisbollah-Chef Naim Qassem reagierte auf die Absichtserklärung zwischen Israel und der libanesischen Regierung so. Die Rahmenvereinbarung in Washington ist eine Demütigung, eine Schande und die Aufgabe der staatlichen Hoheit im Libanon. Diese Vereinbarung existiert für uns nicht. Den Rückzug der israelischen Armee an die Entwaffnung unserer Bewegung im Libanon zu knüpfen, ist ein gefährlicher Vorschlag, der jede rote Linie überschreitet. Die Hisbollah ist als Terrormiliz im Libanon nicht an den Verhandlungen zwischen Israel und dem Libanon beteiligt gewesen. Genau das stärke die Souveränität des libanesischen Staates, argumentiert die israelische Regierung. Die Bewohner an Israels Nordgrenze betrachten Netanjahus Versprechen mit Argwohn. Viele in den israelischen Grenzgemeinden fürchten, die Hisbollah könnte trotzdem an die Grenze zurückkehren. Ronit Belson, eine Bewohnerin des Nordens, die am Wochenende die Grenzgemeinde Metula besuchte, ist skeptisch. Es hängt davon ab, wie stark das libanesische Militär ist. Ich persönlich glaube nicht, dass das auf Dauer funktioniert. Die Erfahrung aus der Vergangenheit hat gezeigt, das libanesische Militär hat keine Chance gegen die Hisbollah. Kritik kommt auch von Israels Oppositionsparteien. Oppositionsführer Yair Lapid schrieb auf X, ein Vertrag mit dem Libanon ermögliche die Fortsetzung von Geldtransfers vom Iran an die Hisbollah. Der ehemalige Generalstabschef der israelischen Armee und Oppositionspolitiker Gadi Eisenkot warf Netanyahu vor, weiter über Gaza und den Libanon zu lügen. Der Premier habe Israel an einen historischen Tiefpunkt geführt.
0: Soweit dieser Bericht von Bettina Meyer.
2: Standpunkte.
0: Die Tage der extremen Hitze und der heißen Nächte sind zunächst einmal vorüber. Nun ist etwas Durchatmen angesagt, auch für Rettungskräfte, die in den vergangenen Tagen ja an Grenzen kamen. Aber die nächste Hitzewelle kommt irgendwann zumindest. Dafür ist Deutschland aber nicht ausreichend gewappnet, meint zumindest die Süddeutsche Zeitung.
3: Pflegekräfte stoßen bei dem Versuch, die Älteren zu schützen, an ihre Grenzen. Klimaanlagen könnten helfen, sind in jedem Supermarkt selbstverständlich, aber in Seniorenheimen die Ausnahme. Für Schulen gilt dasselbe. Und Menschen mit Erkrankungen? In Kliniken sind Operationssäle, Intensivstationen und Notfalleinrichtungen häufig klimatisiert. Patientenzimmer, Behandlungszimmer, Kreissäle sind es nicht. Die Klimakrise hat erst begonnen. Jetzt wäre die Zeit, sich auf die nächste Hitzewelle vorzubereiten.
0: Und da müsse die Politik zuallererst bei den Städten und Gemeinden ansetzen und sie mit mehr Geld ausstatten, fordert das Hamburger Abendblatt.
3: Ob und wie Menschen geschützt werden, ob es Hitzeaktionspläne gibt, kühle Orte und Klimaanlagen in sozialen Einrichtungen, hängt davon ab, wo sie wohnen. Denn Hitzeschutz ist Sache der Kommunen und die haben oft schlicht kein Geld für Klimaanpassung. Im Koalitionsvertrag haben sich Union und SPD vorgenommen, eine Gemeinschaftsaufgabe von Bund und Ländern zu Klimaanpassung zu prüfen. Die Hitze der letzten Tage muss ein Signal sein. Die Zeit zu prüfen ist vorbei. Jetzt muss endlich etwas getan werden.
0: Zu einem anderen Thema. Zwischen den USA und dem Iran gilt eigentlich ein Rahmenabkommen. Das haben unter anderem

0: anderem beide Seiten zu einer Waffenruhe verpflichtet. Sie haben sich aber am Wochenende wieder erneut angegriffen. Die Frankfurter Rundschau schreibt dazu:
1: Die gebrochene Waffenruhe lässt die Hoffnungen auf ein erfolgreiches Ende der Friedensverhandlungen genauso dramatisch sinken wie die auf freie Fahrt von Schiffen durch die Straße von Hormus. Die Preise für Energie dürften hoch bleiben, mit den bekannten Folgen für die Weltwirtschaft. Die USA und der Iran dürften zwar bald wieder an den Verhandlungstisch zurückkehren, aber auch in bekannte Muster zurückfallen.
0: Jan-Philipp Burgard, Reporter für Welt-TV, lenkt den Blick auf die neuen Warnungen von US-Präsident Trump in Richtung Teheran.
2: Donald Trump hat es schon wieder getan. Er hat die rhetorische Bazooka rausgeholt und dem Iran zum wiederholten Male mit der vollständigen Vernichtung gedroht. Im Iran selbst dürfte Trumps martialische Drohung nur noch Schulterzucken auslösen. Zu oft hat er den Mullahs schon gedroht, aber nicht gehandelt. Damit erinnert Trump an den von ihm verhassten Vorgänger Obama, der einst dem syrischen Diktator Assad eine rote Linie für den Fall eines Chemiewaffeneinsatzes zog und dann doch nichts unternahm. Wie Obama setzt Trump mit seinem folgenlosen Gebell die Glaubwürdigkeit Amerikas als Weltmacht aufs Spiel. Währenddessen gibt sich der Iran ganz gelassen, weil er mit der Straße von Hormuz die Hauptschlagader der Weltwirtschaft kontrolliert. Wenn Trump so weitermacht, geht der Iran stärker aus dem Krieg hervor, als er hineingegangen ist.
0: Meint Jan-Philipp Burgard bei Welt-TV. Und das waren unsere Standpunkte heute zusammengestellt von Jonas Valentin Weber.
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0: Heute vor 120 Jahren beschloss der Senat in Washington, den Panama-Kanal als Schleusenkanal zu bauen. Jens Schellhass blickt zurück.
4: Wer vom Osten in den Westen Amerikas will, muss wohl oder übel einmal untenrum durch Wind und Wellen, ums Feuerland, ums mörderische Kap Horn. Träume, diese nicht zuletzt teure Umfahrung Südamerikas zu umgehen, existieren seit Jahrhunderten.
5: Aus dieser Überlegung heraus gebe ich bekannt die Gründung der Compagnie Universelle du Canal Interocéanique de Panama.
4: Gezeichnet Ferdinand de Lesseps. Einige Jahrzehnte zuvor war unter seiner Ägide in Ägypten der Suezkanal entstanden. Für den Panama-Kanal zieht der Diplomat und Unternehmer einfach eine Linie quer durch die engste Stelle Mittelamerikas und lässt ab 1882 einen Schacht graben, 82 Kilometer lang. Aber der Dschungel bringt Tod und Verderben. Zigtausende Arbeiter sterben an Malaria, Gelbfieber, Typhus, Pocken. Nach 10 Jahren ist Lesseps bankrott. Die Amerikaner übernehmen. Theodore Roosevelt, der frisch gewählte Präsident.
6: Meine wichtigste Amtshandlung in der Außenpolitik hatte mit dem Panama-Kanal zu tun. Den hätte im nächsten halben Jahrhundert keiner gebaut, wenn ich das nicht angeschoben hätte.
4: Panama ist zu dieser Zeit noch Provinz Kolumbiens und Kolumbien will eine Menge Geld für den Bau des Kanals. Roosevelt finanziert deshalb einen Putsch der Separatisten. Das kommt ihm günstiger. Chefingenieur John Stevens beschreibt in einem Hörspiel die technische Lösung der Amerikaner so:
7: Wenn wir ihn aber aufstauen, sind wir das Problem für immer los. Gleichzeitig können die Schiffe den See als Fahrwasser benutzen.
4: Am 29. Juni 1906 beschloss der amerikanische Senat, ihn als Schleusenkanal zu bauen. Heute vor 120 Jahren.
0: Und daran erinnerte Jens Schellhass in seinem Stichtag. Und mit diesem Stichtag geht an diesem frühen Montagmorgen auch die ARD-Infonacht vom Norddeutschen Rundfunk in Hamburg zu Ende. Ich sage danke für Ihr Interesse und fürs Zuhören auch im Namen von Redaktion und Technik. Und ich wünsche Ihnen ein gutes Durchatmen. Die Temperaturen sind gesunken, die Nächte werden kühler. Viele von uns können jetzt ihre Wohnungen erst einmal temperaturmäßig runterbringen. Ich wünsche Ihnen alles Gute. Mein Name ist Detlef Karg und wir schauen noch ganz kurz auf die Uhr. Es wird gleich 5 Uhr und 58 Minuten.

0: 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Die Nachrichten für den Norden.
1: Um 6 Uhr mit Martin Wilhelmi. Die extreme Hitze zieht allmählich ab. Am Abend maß der Wetterdienst allerdings nach Hitzerekorden am Freitag und am Samstag ein neues deutsches Allzeithoch mit 41,7 Grad im brandenburgischen Landkreis Oder-Spree. Auch die Nacht war erneut die wärmste jemals. In Ostsachsen blieb es durchgehend bei mehr als 29 Grad. Die Weltgesundheitsorganisation geht nach der jüngsten Hitzewelle von zusätzlichen 1.300 Hitzetoten in Europa aus. Und aus der Politik kommen Forderungen nach besserem Hitzeschutz, berichtet aus Berlin Birte Sönnigsen.
2: Es gibt zum Beispiel einen Hitzeschutzplan für Gesundheit, den hatte Ex-Gesundheitsminister Karl Lauterbach noch vorgelegt. Das ist so eine Art Strategiepapier, da geht es zum Beispiel darum, Hitzetipps bekannter zu machen, auch mehr zu informieren, zu sensibilisieren, auch zu warnen, zum Beispiel über die Warn-App Nina, dass da auch Informationen des Deutschen Wetterdienstes schneller die Leute erreichen. Die aktuelle Gesundheitsministerin Nina Wagen, die hat nochmal nachgelegt, hat da mit dem Deutschen Olympischen Sportbund zusammen nochmal was ausgearbeitet. Da geht es dann um konkrete Tipps für Sportvereine, etwa wann Wettkämpfe abgebrochen und Sportstätten geschlossen werden sollen wegen der Hitze. Das haben wir am Wochenende ja auch gesehen, dass viele Veranstaltungen und Wettkämpfe auch aufgrund der Hitze abgesagt wurden.
1: In Hamburg beginnt heute die dritte internationale Nachhaltigkeitskonferenz. Zwei Tage lang beraten rund 1.600 Führungskräfte aus der Politik, der Wirtschaft, der Wissenschaft und der Zivilgesellschaft darüber, wie die Nachhaltigkeitsziele der Vereinten Nationen umgesetzt werden können. Aus der NDR-Nachrichtenredaktion Verena Hartges.
3: Zu den insgesamt 17 UN-Nachhaltigkeitszielen gehören Frieden, Klimaschutz, menschenwürdige Arbeit, bezahlbare und saubere Energie, Geschlechtergleichheit und keine Armut mehr. Veranstalter der Hamburg Sustainability Conference sind das Bundesministerium für wirtschaftliche Zusammenarbeit und Entwicklung, das Entwicklungsprogramm der Vereinten Nationen, die Stadt Hamburg und die Michael-Otto-Stiftung. Ihr Ziel ist es, Politik, Wirtschaft, Wissenschaft und Gesellschaft zusammenzubringen, um gemeinsam Lösungen zu finden.
1: Nach den verheerenden Erdbeben in Venezuela hat die Oppositionsführerin und Friedensnobelpreisträgerin Maria Corina Machado ihre Rückkehr angekündigt. Dem US-Sender Fox News teilte sie mit, die Zeit sei gekommen, sie wolle nun mit dem Volk zusammen sein. Aus Mexiko-Stadt Jenny Barke.
4: Seit Monaten wiederholt Machado ihre Ankündigung, nach Venezuela zurückkehren zu wollen. Allerdings droht ihr bei einer Einreise die Verhaftung. In der Katastrophenregion an der Karibikküste Venezuelas schwindet derweil die Hoffnung auf Überlebende unter den Trümmern. Das kritische Zeitfenster von 72 Stunden, in denen die Wahrscheinlichkeit nach Erdbeben hoch ist, Menschen lebend zu bergen, ist verstrichen. Die Zahl der Toten ist inzwischen auf mindestens 1.500 Menschen gestiegen. Weiterhin werden über 50.000 Menschen vermisst. Zehntausende sind nun obdachlos.
1: Volkswagen steigt offenbar aus einer Kooperation mit dem Zulieferer Bosch aus. Wie die Bild berichtet, geht es um eine Entwicklungspartnerschaft für autonomes Fahren. Wegen mangelnder Fortschritte und des herrschenden Sparzwangs will der VW-Konzern demnach die Zusammenarbeit mit Bosch beenden. Obwohl schon rund 1,5 Milliarden Euro in das Projekt geflossen seien, gelte die Technik intern als nicht wettbewerbsfähig. Der Hunter-Virus-Ausbruch von Mitte Mai neigt sich dem Ende zu. Laut der Weltgesundheitsorganisation sind mittlerweile fast alle Kontaktpersonen gesund aus der Quarantäne entlassen. Insgesamt hatte der Ausbruch zu 13 Ansteckungen und 3 Todesfällen geführt. Das Hunter-Virus war Mitte Mai auf dem Polarkreuzfahrtschiff Hondius ausgebrochen. Auch in Deutschland wurden Kontaktpersonen behandelt. Bei der Fußball-Weltmeisterschaft hat Co-Gastgeber Kanada das Achtelfinale erreicht. Die Kanadier setzten sich im Sechzehntelfinale mit 1:0 gegen Südafrika durch. Aus dem ARD-WM-Team Hendrik Lückhoff.
5: Alles sah schon danach aus, als würde das Spiel in Los Angeles in die Verlängerung gehen. Aber in der zweiten Minute der Nachspielzeit traf Kapitän Stephen Ustak zum 1:0 für die Kanadier. Vorher war es in Los Angeles ein Spiel von überschaubarem Niveau. Kanada war das etwas bessere Team, das Weiterkommen deswegen verdient. Für die Kanadier, die damit ihr erstes WM-KO-Spiel ihrer Geschichte gewonnen haben, geht's im Achtelfinale entweder gegen die Niederlande oder Marokko. Das deutsche Team ist auf dem Weg nach Boston, wo das Sechzehntelfinale gegen Paraguay ansteht. Alle deutschen Spieler sind mit an Bord.
1: Das waren die Nachrichten.
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6: Heute bewölkt und zeitweise kräftige Schauer und Gewitter von der Nordwesthälfte Niedersachsens bis in große Teile Schleswig-Holsteins, oft trocken und etwas Sonne und die Höchstwerte 22 bis 28 Grad. Morgen ein Wechsel von Sonne und Wolken, später aus Süden vereinzelt Gewitter und höchstens 21 bis 28 Grad. Am Mittwoch örtlich Schauer und Gewitter, zur Nordsee hin mehr Sonne bei 20 bis 26 Grad. Der Donnerstag schließlich heiter bis wolkig, später Schauer bei 20 bis 25 Grad. 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Die A2 Hannover Richtung Berlin ist zwischen Thesen und Brandenburg an der Havel wegen Reparaturarbeiten gesperrt und A7 Hannover Richtung Hamburg zwischen Flehstedt und Marmsdorf 3 Kilometer Stau. Dort ist wegen Bauarbeiten nur eine Spur frei. NDR Info heute früh mit Markus Schubert, 6:06. Schönen guten Morgen. Ist in der schwarz-roten Koalition plötzlich die Einigkeit ausgebrochen? Ist mit der Rentenreform der Knoten geplatzt und ein Sommer der Reformen schweißt das Bündnis zusammen? Oder deutet schon die Kritik von Manuela Schwesig am Rentenkompromiss darauf hin, dass es mit der Geschlossenheit doch nicht so weit her ist und die Wahlkämpfer im Osten Rückenwind anders verstehen? Nun, der Koalitionsausschuss Mitte der Woche wird zeigen, ob die Berliner Regierungsmannschaft Kurs hält. Gestern wurde im Kanzleramt schon fleißig vorverhandelt. Sabine Henkel.
7: CSU-Chef Markus Söder geht einigermaßen optimistisch in die neue Woche.
8: Ich bin sicher, dass wir bei der Wende zusammenkommen beim Deutschland als Fußballweltmeister noch nicht ganz.
7: Ein Sommermärchen soll Mitte der Woche im Kanzleramt geschrieben werden. CDU, CSU und SPD wollen die Rentenreform beschließen, sich auf eine Steuerreform einigen, die Wirtschaft in Schwung bringen und alle Unstimmigkeiten ad acta legen. Märchenhaft klingt das. So, als würde die Nationalmannschaft erst Paraguay und dann Frankreich schlagen. Aber in Berlin haben sie sich tatsächlich vorgenommen, mindestens ein Kapitel einer positiven Erzählung zu schreiben.
9: Es gibt keine einfachen Antworten, aber wir müssen jetzt die schwierigen Antworten finden und da sind wir gerade dabei.
7: Sagt SPD-Finanzminister Lars Klingbeil, der seit Monaten mit der Union um eine Steuerreform ringt. Einig sind sich alle, dass kleine und mittlere Einkommen entlastet werden sollen. Nur wie das finanziert werden kann, da liegen sie weit auseinander. Differenzen gibt es auch beim Arbeitszeitgesetz. Die Union möchte den 8-Stunden-Tag quasi abschaffen, setzt sich für flexible Arbeitszeiten ein. Die SPD will da nicht in jedem Fall mitgehen. Doch trotz aller Differenzen gibt es auch Gemeinsamkeiten. Die Rentenreform eben. Nicht nur Markus Söder ist sich sicher, dass die Koalition das hinkriegt. Auch der Bundeskanzler.
10: Die Rente bleibt sicher.
7: Der Rentenkommission sei Dank. Experten und 3 Abgeordnete haben sich was Großes ausgedacht. Zum Beispiel den Einstieg in Aktien. Und zwar unkompliziert und unbürokratisch, indem ein Teil der Rentenbeiträge direkt an der Börse angelegt wird. Ein Weg, der Merz begeistert.
11: Das ist eine geniale Idee. Ich habe mich nur darüber geärgert, dass ich nicht selber drauf gekommen bin.
7: Außer Friedrich Merz ist auch SPD-Chefin Bärbel Baas nicht selber drauf gekommen. Sie will aber dem ganzen Paket zustimmen. Rente mit 63 abschaffen, Renteneintrittsalter anheben und einiges mehr.
12: Alles greift ineinander und man kann das jetzt auch nicht aufschnüren und an einzelnen Stellen sich, ich sag mal, Rosinen picken, das ein oder andere rausnehmen, was einem gefällt und das andere weglassen, was einem nicht gefällt.
7: Und es wird nicht allen alles gefallen, aber so ist das nun mal, wenn eine Koalition Kompromisse machen muss. Und sie muss. Die AfD liegt in Umfragen schließlich vorn.
13: Deswegen ist Scheitern keine Option.
7: Die Koalition muss Handlungsfähigkeit beweisen. Viele Wähler und Wählerinnen sind enttäuscht, weil die Koalitionäre bisher zu oft gestritten haben. Auch deswegen, meint CDU-Generalsekretär Carsten Linnemann, sprechen sich etliche für die AfD aus.
14: Die machen das zum Teil aus Protest, weil sie mit uns unzufrieden sind. Und deswegen müssen wir da jetzt weitermachen, wo wir gerade dran sind, die Reformen zu machen, um die Menschen wieder zu überzeugen, uns zu wählen.
7: Deutschland im Reformmodus. Es liegt so viel auf dem Tisch, dass man den Überblick verlieren kann. Die Gesundheitsreform auf dem Weg, die Pflegereform in der Abstimmung, die Steuerreform hart umkämpft, die Arbeitsmarktreform schwierig. Und so könnte es sein, dass der Mittwoch nicht reicht für die große positive Erzählung. Aber mindestens ein Kapitel soll fertig werden vom Sommermärchen. Und wer weiß, vielleicht schafft auch die Nationalmannschaft ein Happy End.
6: Hauptstadtkorrespondentin Sabine Henkel über eine wichtige Woche für eine offenbar reformwillige Koalition.
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6: Gleich 6:10. Norddeutschland hat geächtzt, gestöhnt und vor allem geschwitzt in diesen historisch heißen Tagen. Der Deutsche Wetterdienst hat auch für Niedersachsen einen neuen Hitzerekord registriert. In Lüchow im Wendland gab es am Sonnabend 40,2 Grad. Dann zogen teils schwere Gewitter über Norddeutschland hinweg. Wie Menschen und Rettungskräfte damit umgegangen sind, das erzählt unser Reporter Nils Christoph.
10: Es drückt von allen Seiten. Hannover ist an diesem Wochenende ein Backofen.
15: Also in der Stadt konnte man es gar nicht aushalten. Also man kam raus und dann war so eine richtige Welle. Das hat einen richtig bedrückt.
16: Wir haben es tatsächlich zu Hause verbracht und haben versucht, uns da irgendwie über die Stunden zu retten. War halt nicht zu ertragen.
10: Wer die Zeit nicht in abgeduckelten Zimmern verbringen wollte, den zog es zum Beispiel ans Zwischenahner Meer im Ammerland.
17: Wir kühlen uns vorher ab, ist ja ganz klar. Man muss ja aufpassen aufs Herz. Gerade so diese großen Temperaturunterschiede können das Herz ja sehr angreifen. Da achten wir sehr drauf.
18: Bring einfach ins Wasser. Ist doch schön hier, ist doch eine Abgrenzung. Da brauche ich ja keine Angst haben.
10: In Bad Fallingbostel machte das Freibad sogar im Laufe des Tages die Türen dicht. Das Bad platzte aus allen Nähten. Fast nebenan platzte auch was. Die Fahrbahnplatten auf der A7, die wurden zu heiß. Auch die Bahngleise blieben nicht verschont. Zwischen Hamburg, Bremen und Lüneburg funktionierten Weichen und Signale nicht mehr. In den Metronomzügen liefen die Klimaanlagen heiß. Die Folge: Zugausfälle und Verspätung. Probleme auch in der Medizinischen Hochschule Hannover. Die Kühlanlage fiel am Samstagabend aus. Die Feuerwehr brachte einige Patienten in andere Krankenhäuser. Übrigens, für die Retter war es bei 40 Grad ein schwerer Job. Notfallsanitäterin Lisa-Marie Stamm schwitzt im Rettungswagen während der Fahrt durch den Kreis Kloppenburg.
19: Auch wir müssen ja aufpassen, dass wir uns um uns kümmern. Haben jetzt die Klimaanlage an, aber da kommen die Autos gerade auch nicht hinterher. Die letzten Sommer wurden ja immer wärmer. Aber so krass wie dieses Jahr habe ich das noch nicht erlebt. Also es ist wirklich enorm warm.
10: Oftmals reichte es, den Menschen Wasser zu bringen und sie in den Schatten zu setzen. Experten wie Medizinprofessor Olaf Krause vom Henriettenstift Hannover sagen aber, mit dieser Hitze ist nicht zu spaßen.
20: Denn diese Extremtemperaturen sind absoluter Stress für unseren Körper. Und der Körper sozusagen muss den ganzen Tag Schwerstarbeit leisten. Sozusagen die ganze Zeit Blut in die Arme und Beine pumpen, um es abzukühlen. Und deswegen würde ich sagen, das ist wirklich für den Körper auch eine Unwetterlage.
10: Unwetter auch am Abend und in der Nacht. Großeinsatz für die Feuerwehren. Viele Blitzeinschläge, vor allem in Ostfriesland. Bei einem Dachstuhlbrand mussten die Einsatzkräfte fast die ganze Nacht durchlöschen. Viele Keller liefen voll. Die Feuerwehren in Emden und Leer mussten Bäume von den Straßen räumen, die nach Blitzeinschlag umgeknickt waren. Ab heute kühlen wir alle etwas runter. Es werden nur noch zwischen 25 bis 30 Grad. Die Menschen in Norddeutschland wissen, was zu tun ist.
21: Fenster aufreißen, dass die Wohnung wieder kühl wird. Das ist das Erste wahrscheinlich.
15: Dass man quasi auch nicht direkt nach dem Schlafen sofort duschen muss, wenn man schon abends geduscht hat. Dass man halt wirklich so sich so denkt, okay, man kann auch in den Tag starten, ohne durchgeschwitzt zu sein.
22: Ja, ich freue mich aber auch aufs Büro, weil Klimaanlage.
6: Niedersachsen-Reporter Nils Christoph. Rund 3 Millionen Menschen haben in diesem Jahr die Kieler Woche besucht. Das sind laut Stadt Kiel rund 300.000 weniger als im Vorjahr. Die Organisatoren sind dennoch zufrieden mit der Veranstaltung, die gestern Abend mit einem Feuerwerk zu Ende gegangen ist. Moritz Mayer mit einer Bilanz.
23: Viel Sonne, jede Menge Segelsport auf der Kieler Förde und Konzerte in der Innenstadt. Oberbürgermeister Samit Yilmaz zeigte sich begeistert von der Stimmung während der Kieler Woche. Ihm sei es völlig egal, dass in diesem Jahr etwas weniger Besucher den Weg in die Stadt gefunden haben, so der grünen Politiker. Viel wichtiger sei es, dass die Menschen friedlich und ausgelassen gefeiert hätten. Das bestätigt die Polizei. Die zählte nach eigenen Angaben rund 360 Straftaten. Das sind etwa 40 weniger als im Vorjahr. Und die Besucher haben sich laut Feuerwehr gut auf die Hitze eingestellt. Die Sanitäter behandelten etwa so viele Menschen wie in den Vorjahren, trotz Rekordtemperaturen.
6: Unsere Reporter berichteten aus Niedersachsen und Schleswig-Holstein. CO2-Abscheidung und Speicherung unter der Erde oder unter dem Meer, ist das ein entscheidender Ausweg aus der Klimakrise oder soll das nur ablenken, damit die Bemühungen nachlassen, den CO2-Ausstoß zu reduzieren? Das NDR-Info-Thema heute. Welche Rolle CCS in Hamburg spielt, politisch und für Unternehmen, schildert unsere Reporterin gleich nach dem Sport. Die Hitze ist noch nicht vorbei und eröffnet jetzt auch unseren Überblick um 6.15 Uhr.
1: Mit 41,7 Grad Celsius ist gestern im brandenburgischen Neißenmünde erneut ein Hitzerekord für Deutschland verzeichnet worden. Heute kühlt es zwar ab, allerdings werden teils schwere Gewitter mit Starkregen und Sturmböen erwartet. Der Chef der Weltgesundheitsorganisation Tedros erwarnte, dass gerade Europa nicht für extreme Hitze gerüstet sei. Er forderte die Länder des Kontinents auf, Aktionspläne zum Gesundheitsschutz bei hohen Temperaturen umzusetzen. Nach den Erdbeben in Venezuela schwinden die Hoffnungen, Überlebende zu finden. Mehr als 30.000 Einsatzkräfte sind im Einsatz, auch ein Team des Technischen Hilfswerks ist dabei. Zehntausende Menschen werden noch immer vermisst. Gestern konnten Helfer einen Vater und seinen Sohn aus den Trümmern retten. Die Zahl der bestätigten Todesopfer liegt bei mehr als 1.500. In dem Erdbebengebiet steigt auch die Sorge vor Seuchen. Die USA und der Iran wollen ihre gegenseitigen Angriffe im Streit um die Straße von Hormus, US-Angaben zufolge, vorerst einstellen und weiter verhandeln. Beide Seiten würden vorerst von weiteren Maßnahmen absehen, heißt es aus Regierungskreisen in Washington. Schiffe könnten frei verkehren, während die Gespräche zur Umsetzung des Rahmenabkommens fortgesetzt werden sollen. Einflussreiche iranische Geistliche fordern allerdings, die Verhandlungen abzubrechen. Und das Wetter in Norddeutschland, heute bewölkt und zeitweise kräftige Schauer und Gewitter. Von der Nordwesthälfte Niedersachsens bis in große Teile Schleswig-Holsteins häufig trocken und etwas Sonne bei Höchsttemperaturen von 22 bis 28 Grad. Das war der Überblick, zurück zu Markus Schubert.
6: Vielen Dank.
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6: Die Vorrunde ist vorbei. Nun hat bei der Fußball-Weltmeisterschaft die K.O.-Phase begonnen. Und Jan Müller aus der Sportredaktion, da hat sich gleich zum Auftakt Historisches ereignet.
2: Ja, zum einen, weil es noch nie zuvor ein 16-Finale gab. Mit ursprünglich 48 Mannschaften ist die WM ja so groß wie noch nie. Und in dieser ersten 16-Finalpartie der WM-Geschichte hat Kanada mit 1:0 gegen Südafrika gewonnen. Das heißt, die Kanadier stehen zum ersten Mal überhaupt im WM Achtelfinale. Es war eine zähe Angelegenheit bis in die Nachspielzeit. Da erst hat Kapitän Eustachio den entscheidenden Treffer erzielt. Volley von der Strafraumgrenze, danach bei ihm, beim ganzen Team Erleichterung und Freude. Na klar.
3: Wir haben so hart für diesen Sieg gearbeitet. Das ist ein Sieg für alle Kanadier. Wir haben bis zum Schluss an uns geglaubt. Und bei meinem Schuss hat es sich so angefühlt, als hätte jeder hier mitgeschossen, jeder ein bisschen Kraft dazugegeben. Und er ist rein. Ich bin so glücklich.
2: Im Achtelfinale geht's für die Kanadier nun gegen den Sieger der Partie Niederlande gegen Marokko. Die wird in der kommenden Nacht um 3 Uhr deutscher Zeit angepfiffen. Und schon vorher um 22.30 Uhr spielt ja das deutsche Team gegen Paraguay, und zwar in Boston. Und da war zu spüren, die Pleite gegen Ecuador im letzten Gruppenspiel, die sitzt immer noch in den Knochen. Tim Brockmeier.
4: Als das DFB-Team gestern zum ersten Mal im Stadion von Boston, dem Spielort dieses 16-Finals, aufschlug, war die Stimmung so lala. Die harte Kritik aus der Heimat hat was gemacht mit Team und Bundestrainer. Das ist wie bei jedem Menschen, gab Julian Nagelsmann kurz Einblick in sein Innenleben. Grenzenlose Vorfreude auf ein Alles-oder-Nichts-Spiel auf der weltgrößten Fußballbühne war eher nicht zu spüren. Immerhin bescheinigte Nagelsmann seiner Mannschaft ein Abschlusstraining, in dem richtig Würze drin war. Und Antonio Rüdiger versprach, die Mannschaft werde ein ganz anderes Gesicht zeigen als noch im letzten Spiel. Möglich, dass auch die Startelf ein anderes Gesicht haben wird. Es gibt Überlegungen, taktisch etwas zu verändern, verriet Nagelsmann. Details gab es natürlich keine. Leon Goretzka könnte eine Option sein. Sicher scheint, dass Nathaniel Brown in die Startelf zurückkehrt. Sicher scheint auch, dass der Gegner deutlich mehr Vorfreude und klar weniger Druck hat als das DFB-Team. Gegen Deutschland zu spielen ist eine so schöne Aufgabe. Wir wollen es genießen und das Beste draus machen, so Paraguays Nationaltrainer Gustavo Alfaro.
2: Deutschland gegen Paraguay, los geht's wie gesagt um 22.30 Uhr und vorher um 19 Uhr spielt schon Brasilien gegen Japan um den Einzug ins Achtelfinale. Stichwort K.O.-Spiele, die gibt's beim Tennis in Wimbledon schon ab der ersten Runde. Heute geht's los, das dritte Grand-Slam-Turnier des Jahres in London. French Open-Sieger Alexander Zverev schlägt erst morgen auf, aber am ersten Turniertag sind immerhin schon mal 3 von insgesamt 9 deutschen Tennisprofis im Einsatz. Jan-Lennart Struff, die Hamburgerin Tamara Korpatsch und Tatjana Maria, für uns ist Ina Kast als Reporterin in London. Tatjana Maria, die dürfte mit dem meisten Selbstvertrauen von den drei Deutschen an den Start gehen, oder?
5: Ja, absolut. Die stand beim Vorbereitungsturnier in Eastbourne ja im Finale. Tatjana Maria und der Rasenbelag, das passt einfach perfekt zusammen. Und klar, ein bisschen träumen die deutschen Tennisfans davon, dass die mittlerweile 38-Jährige nochmal so einen Wahnsinnslauf wie vor 4 Jahren schafft. Damals ist sie ja mit ihrem unkonventionellen Slice-Spiel bis ins Halbfinale von Wimbledon gekommen. In ihrer ersten Runde muss Tatjana Maria gegen die Kasachin Putintseva spielen. Die gilt im Tenniszirkus als ziemlich launisch und impulsiv. Und ich kann mir gut vorstellen, dass Putintseva von Marias Schlägen ziemlich genervt sein wird.
2: Tja, mal gucken. Unterstützung hat Tatjana Maria wieder von ihrer Familie. Die beiden Töchter sind auch wie immer mit dabei. Los geht's in Wimbledon heute Mittag, aber erstmal mit dem Topfavoriten. Jannik Sinner schlägt auf dem Center Court auf und danach dann die Nummer 1 bei den Frauen, Arina Sabalenka. Zum Schluss schauen wir noch zur Formel 1 nach Spielberg. Das liegt in Österreich. Und wie das Rennen da gestern gelaufen ist, der Grand Prix, das sagt uns Lena Bergmann.
8: 4 Monate nach seinem Triumph beim Auftaktrennen in Melbourne meldete Mercedes-Pilot George Russell sich mit seinem 2. Saisonsieg zurück. Der Polesetter von Samstag fuhr der Konkurrenz in Spielberg von Beginn an davon und rückt damit auch in der Gesamtwertung vor auf Rang 2. Nur noch 40 Punkte Rückstand hat der Brite auf seinen Teamkollegen Kimi Antonelli, der in Österreich Dritter wurde. Wieder erstarkt ist auch Max Verstappen. Pünktlich zum Heimrennen am Red Bull Ring zeigten die umfassenden Upgrades am Auto Wirkung. Der 4-malige Weltmeister fuhr auf Rang 2 und behauptete sich damit gegenüber Mercedes und den schwächelnden Ferrari. Vor dem Grand Prix in Silverstone am kommenden Wochenende scheinen die Kräfteverhältnisse in der Formel 1 neu durchmischt. Dann hat auch der deutsche Pilot Nico Hülkenberg die nächste Chance, für Audi erstmals in die Top 10 zu fahren.
2: Und dann ist es vielleicht auch nicht mehr so heiß, war nämlich gestern auch in Spielberg fast unerträglich, 35 Grad Lufttemperatur, aber in den Cockpits, da wurde es bis zu 50 Grad heiß.
6: Jan Möller mit dem Sport auf NDR Info. CO2 speichern im Boden, Luftschloss oder Lösung im Kampf gegen den Klimawandel? Das NDR Info Thema an diesem Montag. Deutschland muss bis 2045 klimaneutral werden, so steht es im Gesetz. Und Hamburg hat sich vorgenommen, es sogar 5 Jahre früher zu schaffen. Aber der Ausstoß von Treibhausgasen verringert sich bei weitem nicht schnell genug. Was also tun mit den Millionen Tonnen Emissionen, die weiterhin ausgestoßen werden? Zumindest für das Kohlendioxid hat die Bundesregierung einen Plan geschmiedet. Ein Teil des CO2 aus Industrie und Müllverbrennung soll dauerhaft unter der Nordsee gespeichert werden. Diesen Weg will Hamburg nun auch einschlagen. Aber gleichzeitig will die Stadt auch versuchen, das Gas für andere Zwecke zu nutzen. Mehr dazu von Jenny Witt.
9: Unter dem Meeresboden, in tiefen Gesteinsschichten, soll das herausgetrennte oder abgeschiedene Kohlendioxid verpresst werden. Und perspektivisch auch an Land. Beides ist in Deutschland seit Ende 2025 gesetzlich möglich. Carbon Capture and Storage heißt dieser Ansatz, kurz CCS. Der richtige Weg, auch für Hamburg, sagt die grüne Umweltsenatorin Katharina Fegebank.
11: Wir setzen ja in erster Linie auf Vermeidung von CO2-Emissionen. Aber wir wissen, dass es immer noch eine Restemission geben wird. Und die werden wir nur mit der Abscheidung, der Speicherung oder auch der Wiederverwendung von CO2 erreichen können.
9: Für ihren Vorstoß hat sie allerdings schon heftige Kritik von Naturschützern geerntet. Die Umweltbehörde könne unmöglich die Endlagerung von CO2 so prominent nach vorne stellen, sagt Sabine Sommer, die Hamburger Landesvorsitzende des BUND.
24: Wir reden von einer milliardenschweren Infrastruktur, also von Pipelines und Speichern. Das bedeutet, dass das Geld dann an anderer Stelle fehlt, nämlich vor allem da, wo echter Klimaschutz stattfindet. Und stattdessen verlängert man die Nutzung der fossilen Energien. Man bekämpft also nur das Symptom, aber löst das ursächliche Problem nicht.
9: Aus Sicht der Bundesregierung ist CCS dennoch alternativlos, weil sich in manchen Industrien Treibhausgase besonders schwer vermeiden lassen. In Hamburg hat eine erste Studie gezeigt, wie viel CO2 fast unvermeidbar wäre, sagt der Energieforscher Hans Schäfers vom Hamburger Competence Center for Energy Transition.
25: 1 Million Tonnen sind sehr sicher nicht vermeidbare Emissionen in Hamburg. Bis Richtung 3 Millionen Tonnen im Jahr, die dann auch schwer vermeidbar sind, also schon auch keine kleine Menge, nur Hamburg. Und dann ist die Frage tatsächlich, wie kann jetzt ein solches Netzwerk aus CO2-Abscheidung, CO2-Transport, CO2-Nutzung Wie könnte das aussehen in Hamburg?
9: Bei der Stadtreinigung Hamburg stammen 3/4 der CO2-Emissionen aus der Müllverbrennung. Deswegen testet das öffentliche Unternehmen jetzt auch, wie sich dort CO2 abscheiden und nutzen lässt. Aktuell läuft ein Pilotprojekt an einer der Anlagen, erklärt die Klimaschutzleiterin der Stadtreinigung, Jessica Wilhelm.
7: Und da sind wir mit Machbarkeitsstudien erst einmal gestartet, um zu untersuchen, ist das technisch überhaupt möglich, Müllverbrennungsanlagen klimaneutral zu gestalten. Und ja, das ist es.
9: Aus dem Kohlendioxid will das Partnerunternehmen Kolipi mithilfe spezieller Bakterien hochwertige Öle herstellen. Die CO2-fressenden Mikroorganismen leben in einer Nährflüssigkeit, in die das Gas eingeleitet wird, erklärt Kolipi-Mitgründer Maximilian Webers.
12: Es entsteht eine große Schaumparty, vielleicht wie so ein Whirlpool, wo die Bakterien dann an die Bläschen sich anheften, um dort dann die Gase für ihren Stoffkreislauf aufzunehmen.
9: Daraus produzieren sie ein Öl, das dann wieder aus den Bakterien herausgequetscht wird.
12: Man könnte daraus Kosmetika machen. Also überall dort, wo zum Beispiel Shea-Butter, Kakaobutter oder eben auch das viel besprochene Palmöl eingesetzt wird, da können unsere Öle als Austauschöl, als Drop-in genutzt werden.
9: Nur mit dem Bonus, dass sie eine viel bessere Klimabilanz hätten. Allerdings sei das Projekt noch in einer sehr frühen Phase, sagt Fabian Schott, der es bei der Stadtreinigung leitet.
13: Wir wollen hiermit aufzeigen in dem Projekt, dass es neben CCS eben auch die Möglichkeit gibt, CCU zu betreiben und das CO2 zu nutzen. Aber inwieweit wir es an den Müllverwertungsanlagen umsetzen können, müssen wir eben durch weitere Studien und weitere Schritte untersuchen, da das wirklich sehr komplex ist.
9: Hamburg sucht also nach neuen Wegen, um Kohlendioxid zu verwerten und zu lagern. Trotz alledem, sagen Klimaexperten, kein Weg führt daran vorbei, dass Deutschland seine Emissionen so schnell wie möglich herunterfährt.
6: Hamburg-Reporterin Jenny Witt und mit unserem Reporter aus der NDR-Info-Wirtschaftsredaktion spreche ich in einer knappen Viertelstunde darüber, welche Unternehmen sich mit der CO2-Speicherung schon befassen und warum eine anstehende Entscheidung der EU-Kommission eine wichtige Rolle für die Zukunft dieser Technologie spielen könnte. 6.26 Uhr.
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6: Die Tage mit extremer Hitze und die tropischen Nächte sind wohl erstmal vorbei. Jetzt ist etwas Durchatmen angesagt, auch für viele Rettungskräfte, die in den vergangenen Tagen an ihre Grenzen gekommen sind. Aber die nächste Hitzewelle wird bestimmt kommen. Und dafür ist Deutschland nicht ausreichend gewappnet, meint zumindest die Süddeutsche Zeitung.
14: Pflegekräfte stoßen bei dem Versuch, die Älteren zu schützen, an ihre Grenzen. Klimaanlagen könnten helfen, sind in jedem Supermarkt selbstverständlich, aber in Seniorenheimen die Ausnahme. Für Schulen gilt dasselbe. Und Menschen mit Erkrankungen? In Kliniken sind Operationssäle, Intensivstationen und Notfalleinrichtungen häufig klimatisiert. Patientenzimmer, Behandlungszimmer, Kreissäle sind es nicht. Die Klimakrise hat erst begonnen. Jetzt wäre die Zeit, sich auf die nächste Hitzewelle vorzubereiten.
6: Und da muss die Politik zuallererst bei den Städten und Gemeinden ansetzen und sie mit mehr Geld ausstatten, fordert das Hamburger Abendblatt.
14: Ob und wie Menschen geschützt werden, ob es Hitzeaktionspläne gibt, kühle Orte und Klimaanlagen in sozialen Einrichtungen, hängt davon ab, wo sie wohnen. Denn Hitzeschutz ist Sache der Kommunen und die haben oft schlicht kein Geld für Klimaanpassung. Im Koalitionsvertrag haben sich Union und SPD vorgenommen, eine Gemeinschaftsaufgabe von Bund und Ländern zu Klimaanpassung zu prüfen. Die Hitze der letzten Tage muss ein Signal sein. Die Zeit zu prüfen ist vorbei. Jetzt muss endlich etwas getan werden.
6: Die neue Osnabrücker Zeitung denkt größer und sieht im Kampf gegen die Hitze nur einen erfolgversprechenden Ausweg.
14: Die Staaten- und Völkergemeinschaft muss es gemeinsam tun. Aber das Tragische unserer Zeit ist, dass das Arbeiten an gemeinsamen Zielen weniger klappt, als es als Lehre aus dem Zweiten Weltkrieg lange möglich erschien. Doch am Ende hilft alles nichts. Damit die Bedingungen zu leben und zu wirtschaften in unseren Breitengraden so gut bleiben, wie sie sind, müssen die globalen Emissionen schnellstmöglich gegen Null gesenkt werden. Je länger das dauert, umso teurer wird die Rechnung, umso größer wird das Leid.
6: Und das waren unsere Standpunkte, heute zusammengestellt von Jonas Valentin Weber.
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1: Um 6.29 Uhr mit Martin Wilhelmi. Die Hitzewelle hat Deutschland am Wochenende Extremtemperaturen beschert. Schon Freitagnachmittag hatte der Deutsche Wetterdienst in Saarbrücken mit 41,3 Grad die bis dahin höchste Temperatur in Deutschland registriert. Aus der Nachrichtenredaktion Marei Beermann.
10: Den nächsten Rekordwert gab es am Samstag mit 41,5 Grad in Möckern-Drewitz in Sachsen-Anhalt. Aber damit nicht genug. In Neiße-Münde im Osten Brandenburgs wurden gestern 41,7 Grad im Schatten gemessen. So viel wie noch nie in Deutschland. In der Hitze überschätzten offenbar viele ihre Kräfte. Bundesweit kamen mindestens 11 Menschen durch Badeunfälle ums Leben, darunter 2 Kinder im Alter von 6 und 8 Jahren sowie ein 14-Jähriger. Die Rettungskräfte kamen durch die vielen hitzebedingten Einsätze vielerorts an ihre Grenzen. In Hamburg etwa verzeichnete die Feuerwehr ein überdurchschnittliches Einsatzaufkommen. Sie griff zum Teil auf zusätzliche Rettungswagen von Hilfsorganisationen zurück. In Schleswig-Holstein sorgten auch die heftigen Unwetter in der Nacht zu Sonntag für vermehrte Einsätze bei Polizei und Feuerwehr.
1: Und in Peine in Niedersachsen wurde am Abend ein weiterer Badetoter geborgen. Der Jugendliche wurde seit dem Nachmittag vermisst. Später zogen Rettungskräfte den leblosen 17-Jährigen aus einem Baggersee. In Hamburg beginnt heute die 3. internationale Nachhaltigkeitskonferenz. 2 Tage lang beraten rund 1600 Führungskräfte aus der Politik, der Wirtschaft, der Wissenschaft und der Zivilgesellschaft darüber, wie die 17 Nachhaltigkeitsziele der Vereinten Nationen umgesetzt werden können. Zu den Zielen gehören Frieden, Klimaschutz, menschenwürdige Arbeit und das Ende von Hunger und Armut. Veranstalter der Hamburger Nachhaltigkeitskonferenz sind das Bundesministerium für wirtschaftliche Zusammenarbeit und Entwicklung, die UNO, die Stadt Hamburg sowie die Michael-Otto-Stiftung. Sie wollen auch nachweisen, dass Privatunternehmen in der Lage sind, den globalen Wandel zu mehr Nachhaltigkeit zu beschleunigen. Im Iran fordern einflussreiche Geistliche, die Verhandlungen mit den USA abzubrechen. Als Grund nannten sie die jüngsten amerikanischen Angriffe. Aus der Nachrichtenredaktion Diane Batani.
16: Auch Medien, die den iranischen Revolutionsgarden nahestehen, bezeichnen weitere Gespräche mit den USA als nicht mehr tragbar. Vorher hatte der Iran als Reaktion auf amerikanische Luftangriffe wieder Ziele in Bahrain und Kuwait beschossen. In beiden Emiraten hat das US-Militär große Stützpunkte. Auch die israelische Armee und die pro-iranische Hisbollah-Miliz haben ihre gegenseitigen Angriffe fortgesetzt, obwohl Israel und der Libanon sich vor 2 Tagen auf ein Rahmenabkommen über eine Friedenslösung geeinigt hatten. Die Hisbollah allerdings lehnt die Vereinbarung ab.
1: Außenminister Wadefuhl wird heute in Washington seinen amerikanischen Kollegen Rubio treffen. Bei dem Gespräch wird es voraussichtlich um die Lage im Nahen Osten gehen und um die Frage, wie die Ukraine weiter unterstützt werden kann. Außerdem wollen Wadefuhl und Rubio über den NATO-Gipfel sprechen, der am 7. und 8. Juli in der türkischen Hauptstadt Ankara stattfindet. Nach seinem Besuch in Washington reist Wadefuhl nach Südamerika weiter. Morgen nimmt Wadefuhl in Paraguay am Gipfel der Mercosur-Staaten teil. Dazu gehören unter anderem Argentinien, Brasilien und Paraguay. Seit Mai gibt es ein Handelsabkommen zwischen Mercosur und der EU. Allerdings gilt es bislang nur vorläufig, weil das EU-Parlament das Abkommen noch vom Europäischen Gerichtshof prüfen lässt. In Venezuela sind knapp 4 Tage nach den verheerenden Erdbeben ein Vater und sein Sohn gerettet worden. Wie die Nachrichtenagentur AFP berichtet, haben französische und amerikanische Einsatzkräfte die beiden aus den Trümmern geholt. Unter den Helfern sind auch Mitglieder des Technischen Hilfswerks aus Deutschland. Allerdings schwindet langsam die Hoffnung, noch Überlebende zu finden. Seit den beiden Beben in der Nacht zu Donnerstag haben die venezolanischen Behörden bislang 1450 Tote registriert. Es werden aber noch Zehntausende Menschen vermisst. Einen ausführlichen Bericht aus der besonders schwer getroffenen Erdbebenregion La Guaira in Venezuela hören Sie hier auf NDR Info gleich nach den Nachrichten. In Brüssel kommt heute der chinesische Handelsminister Wang Wentao mit EU-Handelskommissar Šefčovič zusammen. Die Europäische Union wirft China vor, Europa mit billigen Waren zu überschwemmen. Brüssel-Korrespondent Andreas Meyer-Feist zu den EU-Forderungen an Peking.
17: Die EU will gleiche Wettbewerbsbedingungen und sie will einen besseren Marktzugang für europäische Unternehmen in China. Das ist kein einfaches Unterfangen. Im Gegenteil, es könnte neue Auseinandersetzungen geben. Und die werden angeheizt durch den Wegfall der 150 Euro Zollfreigrenze in der EU. Damit will Brüssel die Paketflut aus China eindämmen. Und das gefällt der chinesischen Regierung nicht. Die EU importiert mehr Waren aus China als umgekehrt. Die EU-Kommission spricht von einem Handelsdefizit in Höhe von 360 Milliarden Euro allein im vergangenen Jahr.
1: Der Tankrabatt ist nach Schätzung des Münchner IFO-Instituts nur teilweise bei den Verbrauchern angekommen. Bei Super E5 und Super E10 sei die Weitergabe des Rabatts nahezu vollständig erfolgt. Beim Diesel wurde den Angaben nach allerdings nur eine Weitergabe von durchschnittlich 12 Cent pro Liter errechnet. Das wäre deutlich weniger als die 16,7 Cent der Steuersenkung. Anfang Juli sei durch das Auslaufen des Tankrabatts wieder mit steigenden Kraftstoffpreisen zu rechnen. Und das waren die Nachrichten.
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6: Heute bewölkt und zeitweise kräftige Schauer und Gewitter von der Nordwesthälfte Niedersachsens bis in große Teile Schleswig-Holsteins, oft trocken und etwas Sonne, Höchstwerte 22 bis 28 Grad. Morgen ein Wechsel von Sonne und Wolken, später aus Süden vereinzelt Gewitter, höchstens 21 bis 28 Grad. Am Mittwoch örtlich Schauer und Gewitter, zur Nordsee hin mehr Sonne, bei Höchsttemperaturen von nur noch 20 bis 26 Grad. 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A1, Osnabrück Richtung Bremen. Zwischen Bremen-Brinkum und Arsten 3 Kilometer stockender Verkehr. Die A2, Hannover Richtung Berlin, ist zwischen Irxleben und Kreuz Magdeburg wegen Hitzeschäden gesperrt. Die Umleitung führt über die U63. Die A2 Hannover Richtung Berlin ist zwischen Thesen und Brandenburg an der Havel wegen Reparaturarbeiten gesperrt. A7 Hannover Richtung Hamburg zwischen Vlehstedt und Marmsdorf 3 Kilometer Stau. Dort ist wegen Bauarbeiten nur eine Spur frei. Gleich 6.36 Uhr. Es ist wie so oft nach großen Erdbeben, und das in Venezuela war für das Land das schwerste seit mehr als 100 Jahren. Die internationale Hilfe läuft gerade an, da nimmt die internationale Aufmerksamkeit auch schon wieder ab. Dabei braucht das Land nicht nur schnelle Hilfe, sondern wohl auch noch lange Hilfe für den Wiederaufbau und die medizinische und soziale Hilfe für viele Verschüttete und ihre Angehörigen. Unsere Mittelamerika-Korrespondentin Anne Demmer ist seit dem Wochenende im Erdbebengebiet in Venezuela. Sie schildert, wie sich die Menschen in der Küstenstadt La Guaira, nördlich der Hauptstadt Caracas, organisieren und wie sie in der Katastrophe auf ihren Staat und ihre Regierung blicken.
15: Auf dem Bürgersteig der Küstenstraße von La Guaira sitzen einige Frauen unter einem Sonnenschirm. Vor ihnen liegen nur noch Trümmer von Vista Mar, wie das Gebäude sich nennt. Es hat mal einen Architektenwettbewerb gewonnen, erzählt Jenny Cabrera müde. Sie hofft, dass ihre Eltern noch leben. Tag und Nacht tat sie vor dem Gebäude aus, schläft auf einem weißen Plastikstuhl. Wenn in den letzten Tagen jemand von den Rettungskräften hier vorbeikam, bin ich immer schnell hingerannt. Ich habe die Deutschen hierher geholt, die Feuerwehr, alle, die bereit waren zu helfen. Hier sind noch Menschen, die leben. Die Hoffnung haben wir und wir werden sie nicht verlieren. Es gibt ein Lebenszeichen einer 56-jährigen Frau, wie es heißt. Auch solche Nachrichten bestärken Jenny Cabrera. Sie setzt sich zurück unter den Sonnenschirm. Es ist heiß in der Küstenstadt. Überall wimmelt es von Menschen in Schutzwesten und gelben Helmen, von plötzlich obdachlos gewordenen Menschen, die nicht wissen, wohin. Die mit Plastiktüten auf dem Bürgersteig umherirren oder vor ihren zerstörten Häusern auf Matratzen kampieren. Überall herrscht Chaos. Auf einem staubigen Grundstück hat das Militär ein provisorisches Camp eingerichtet. Kleiderspenden wurden achtlos auf einen Haufen geschüttet. Männer, Frauen und Kinder fischen nach passenden Kleidungsstücken. Viele haben alles von einem Moment auf den anderen verloren. Das Militär verteilt Medikamente, Windeln, Wasser und Lebensmittel. Familien haben Bettenlager aufgebaut. Drumherum gibt es nur noch Trümmer und Verwüstung. Ein Hubschrauber landet, Staub wirbelt auf und legt sich auf die Bettenlager. Janelle Lay hält die Hände schützend vor das Gesicht ihrer Tochter. Sie ist verzweifelt. Sie wohnte in einem der Sozialbauten der Regierung. Jetzt weiß sie nicht wohin. Informationen von offizieller Seite gäbe es nicht, erzählt sie.
18: Perdí el día, la fecha.
15: Ich habe das Gefühl für die Zeit verloren. Welcher Wochentag es ist, welches Datum, die Uhrzeit. Ich bin so dankbar, dass die ganzen internationalen Helfer gekommen sind. Ich bin zweimal im Treppenhaus gestürzt, habe mich verhakt. Meine Nachbarin hat die Kleine genommen. Ich bin barfuß rausgerannt. Ihr Mann sei mit einer anderen Nachbarin hinterhergekommen. Sie wollte aber unbedingt zurück ihre Ersparnisse und Wertsachen mitnehmen. Sie hat es nicht überlebt. Für La Guaira ist es nicht die erste Katastrophe. Im Jahr 1999 verwüsteten Erdrutsche, die durch massive Regenfälle ausgelöst wurden, die Armenviertel in den Hügeln der Stadt und forderten mindestens 15.000 Todesopfer. Und nun das Beben. Inzwischen sind Rettungsteams aus mindestens 17 Ländern unterwegs in die Krisenregion oder bereits dort eingetroffen, unter anderem das Technische Hilfswerk aus Deutschland, Rettungskräfte aus Spanien, El Salvador, Kolumbien, Mexiko. Vor den Trümmern von Vistamar gibt es Bewegung. Die freiwilligen Helfer der venezolanischen Organisation Ángeles de las Vías gibt der Menschentraube zu verstehen, dass sie Platz machen soll. Und dann wird eine 56-jährige Frau ganz langsam über das Geröll herausgetragen. Auch John Morrison ist mit seinem Rettungsteam aus den USA dabei. 13 Stunden hat es von der ersten Kontaktaufnahme gedauert, bis sie gerettet werden konnte. Vorher wurden ihr durch eine Öffnung bereits Medikamente gegeben. Dann haben wir die Öffnung immer weiter ausgehöhlt, um sie herauszuholen. Das war eine großartige Teamarbeit. Mehr als 4 Tage nach dem Beben wurde Ketty Arcaya gerettet.
6: Eine Reportage von Anne Demmer aus La Guaira, Venezuela.
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6: 7:20. Im Winter hat die Bundesregierung den Weg für eine wichtige Technik geebnet, die den Klimawandel eindämmen soll, das sogenannte CCS. Jetzt bringen sich erste Unternehmen hier im Norden dafür in Stellung. Unser NDR-Info-Thema heute. CCS ist Englisch und steht für Carbon Capture and Storage. Unternehmen sollen also CO2 aus der Luft filtern oder an der Fabrik abfangen, zur Küste transportieren und dann im Boden der Nordsee verpressen. Darüber habe ich mit Arne Schulz aus unserer Wirtschaftsredaktion gesprochen, der für uns auch den Podcast ARD Klima Update betreut. Für wen ist denn diese Technik attraktiv?
3: Also nach normalen wirtschaftlichen Maßstäben ist die erstmal gar nicht attraktiv. Also wenn ich mir als Unternehmer eine Solaranlage aufs Firmendach packe, kann ich damit ja Geld verdienen. Mit einer Anlage, die CO2 auffängt, habe ich aber erstmal nur zusätzliche Kosten. Die Anlage braucht viel Energie, das ist aktuell noch richtig teuer. Und dann muss ich eben ja auch noch andere Unternehmen bezahlen, dass sie das CO2 per Pipeline bis zum Meer bringen und dann in Gesteinsformationen im Meeresboden speichern.
6: Wieso interessieren sich Unternehmen dann dafür?
3: Weil CO2 ausstoßen bald auch teurer werden könnte und dann könnte es sich eben bald vielleicht doch lohnen, CO2 mit Hilfe dieser Technik zu vermeiden. Und Unternehmen schauen sich dann natürlich an, was die EU so plant, wie die konkret klimafreundlich werden will in den nächsten 20 Jahren. Und da ist das mit Abstand Wichtigste, dass wir weniger CO2 ausstoßen bei Autos, Heizungen, Fabriken. Aber die EU hat gleichzeitig schon eingeplant, dass auch größere Mengen CO2 aufgefangen und gespeichert werden, weil man überzeugt ist, wir kriegen es gar nicht hin, wirklich alle Fabriken auf grüne Technologien umzurüsten.
6: Umweltschützer sagen aber, diese Technik darf höchstens eine Notlösung sein für wenige Ausnahmefälle.
3: Ja, und das sagen auch viele Forscher. Also die Mehrheitsmeinung unter Forschern ist, dass CCS werden wir zwar brauchen, weil die Erderwärmung schon so weit vorangeschritten ist, aber es muss sehr gezielt und in Maßen eingesetzt werden. Also zum Beispiel in Müllverbrennungsanlagen, wo sich der Treibhausgasausstoß anders kaum vermeiden lässt. Dazu haben wir ja heute früh auch im Programm ein Beispiel gehört. In Hamburg zum Beispiel wird das schon getestet. Die Technik gezielt einzusetzen, das ist aber auch schon deshalb wichtig, weil wir gar nicht unbegrenzt Speichermöglichkeiten haben vor unseren Küsten. Also da kommen zum Beispiel ehemalige Gasfelder in Frage. Aber man muss auch auf Schutzgebiete achten, auf andere Nutzungen durchs Militär oder durch Windparks. Also der Großteil der Nordsee ist quasi schon verplant. Und dazu kommt, die Technik ist auch noch so neu, dass es noch Jahre dauern wird, bis wir größere Mengen CO2 auffangen und speichern können. Und da fürchten Umweltschützer, dass Unternehmen CCS eben aktuell als Ausrede nutzen könnten, um ihr fossiles Geschäft weiterzuführen, dass die also sagen, wir verbrennen erstmal weiter Gas und Öl, weil wir können ja dann später irgendwann das Zeug wieder aus der Luft holen und im Meer entlagern. Das wäre natürlich eher so eine Art Luftschloss und sich darauf zu verlassen, das wäre natürlich tatsächlich eher fragwürdig.
6: Tatsächlich ist es ja ausgerechnet der Öl- und Gaskonzern ExxonMobil, der jetzt angekündigt hat, in der Nordsee vor Ostfriesland nach möglichen CO2-Speichermöglichkeiten im Boden zu suchen. Da dürften sich die Kritiker bestätigt fühlen, oder?
3: Kann sein, aber da sollte man genauer hinschauen. Die EU glaubt, wie gesagt, dass sie diese CO2-Speicher dringend braucht als Teil der Lösung und die will da Tempo reinbringen. Deshalb hat sie die Öl- und Gasfirmen in die Pflicht genommen. Also die müssen in den nächsten Jahren solche Speicher aufbauen und die müssen auch schon jetzt Pläne vorlegen, wie sie das hinkriegen. Und es gibt Unternehmen, die schon recht weit sind in der Planung. Exxon aber hinkt in Europa offenbar hinterher. Das zeigt zumindest eine Analyse einer Nichtregierungsorganisation. Und deshalb wundert es mich eigentlich auch nicht, dass ausgerechnet die jetzt in der Nordsee aktiv werden wollen.
4: Arne, du hast am Anfang gesagt, die Technik, um CO2 aufzufangen und dann im Meer zu speichern, ist noch sehr teuer. Wie realistisch ist denn dann überhaupt, dass sie sich in nächster Zeit im größeren Stil durchsetzt in Deutschland?
3: Ja, auch das hängt letztlich an der Politik. Ich hatte das ja vorhin schon angedeutet. Die EU betreibt Klimaschutz ja ganz stark über den sogenannten CO2-Preis. Der funktioniert so, wer Treibhausgase ausstößt, muss dafür Verschmutzungsrechte kaufen. Und die sollen in den nächsten Jahren immer teurer werden. Und als Unternehmen kann man dann ja rechnen. Ist es günstiger für uns, diese Verschmutzungsrechte zu kaufen? Oder lohnt es sich mehr, wenn wir das CO2 in unserer Fabrik mit neuen Anlagen auffangen und im Meer speichern, weil wir uns dann den Kauf von Verschmutzungsrechten sparen? Das heißt, wenn wir einen hohen CO2-Preis bekommen in der EU, also ehrgeizigen Klimaschutz, dann wird diese Technik wahrscheinlich den Durchbruch schaffen. Schwächt die EU, wie manche aus der Industrie das ja gerade vehement fordern, ihre Klimaauflagen eher ab, dann wird sich CCS wahrscheinlich nur sehr langsam entwickeln. Es gibt auch einen wichtigen Termin dazu. In 2 Wochen will die EU-Kommission sich dazu äußern. Und es gibt viele Unternehmen im Norden, die darauf sehr gespannt warten.
4: Informationen von Arne Schulz aus unserer Wirtschaftsredaktion. CO2 speichern im Boden, Luftschloss oder Lösung im Kampf gegen den Klimawandel. Das NDR-Info-Thema an diesem Montag und gleich nach den 7 Uhr Nachrichten blickt unsere Reporterin dann darauf, wie Norwegen bei dieser Technologie vorangeht. Die Empfehlungen der Rentenkommission zur Reform der gesetzlichen Rente liegen auf dem Tisch. Dafür gab es Lob, aber auch viel Kritik von Gewerkschaften, Opposition und Wirtschaftsexperten. Und viele Bürger fürchten, dass es bald die Rente mit 70 geben könnte. Muss man zukünftig vielleicht mehr einzahlen, länger arbeiten und bekommt am Ende weniger raus? Robin Hartmann hat Stimmen dazu aus Dresden.
19: Also man gibt ja mehr ab, als halt letztendlich man das Gefühl hat, dass man halt am Ende wahrscheinlich bekommen wird. Ne? Also das ist so das Bauchgefühl.
20: Die Rente ist nicht sicher und es geht auch nicht in die richtige Richtung. Soll ja dann auch nicht mehr reichen, 45 Jahre. Und das ist aber eigentlich schon eine verdammt lange Zeit. Und die Rentenkasse ist jetzt leer, obwohl so viel eingezahlt wurde, versteht man auch nicht.
21: Ich gehöre zur Pflege, brutal, sagst du. Und ich habe Angst, wenn ich in die Rente gehe. Das ist eine Frechheit uns gegenüber.
22: Und ich unterstütze die Rentenpläne. Könnte noch ein bisschen mehr Eigenverantwortung sein. Und die kapitalgestützte Rente könnte noch ein bisschen stärker sein, statt die 2%.
23: Das kommt auf den Beruf an, würde ich sagen. Wer den ganzen Tag vielleicht am Schreibtisch sitzt oder eine schöne Arbeit hat und sich gut fühlt, kann er ja noch ein bisschen länger arbeiten. Aber Handwerker oder Dachdecker, also da sehe ich keinen Sinn drin.
4: Wie gerecht sind die Pläne zur Rentenreform? 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Kann die deutsche Mannschaft sich heute Abend gegen Paraguay ins Achtelfinale schießen? Was sind die sportlichen Höhepunkte dieser Woche mit 16 K.O.-Spielen? Und wie hat sich Kanada als erstes Team einen Platz im Achtelfinale gesichert? Fragen an unseren WM-Reporter Martin Roschitz gleich. Zuerst andere wichtige Themen. Dies ist Montagmorgens im kompakten Überblick um 6.48 Uhr.
26: Nach der Hitzewelle der vergangenen Tage werden für heute niedrigere Temperaturen, aber auch starker Regen und Gewitter erwartet.

0: Hamburg sowie die Michael-Otto-Stiftung. Kanada steht als erstes Team im Achtelfinale der Fußball-Weltmeisterschaft. Der Co-Gastgeber gewann gegen Südafrika mit 1:0. Das Tor fiel erst in der Nachspielzeit. Heute Abend spielt das deutsche Team gegen Paraguay um den Einzug in die nächste Runde. Anpfiff ist um 22.30 Uhr. Und das Wetter in Norddeutschland. Heute bewölkt und zeitweise kräftige Schauer und Gewitter. Von der Nordwesthälfte Niedersachsens bis in große Teile Schleswig-Holsteins oft trocken und etwas Sonne bei Höchsttemperaturen von 22 bis 28 Grad. Das war der Überblick. Weiter mit Markus Schubert.
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2: Gestern um diese Zeit wussten wir gerade mal, wer nun die 32 Vereine sind, die es von der Gruppenphase ins 16. Finale geschafft haben. Und jetzt kennen wir schon den ersten Achtelfinalisten, nämlich Mitgastgeber Kanada nach einem Last-Minute-Sieg gegen Südafrika. Die WM hat also Fahrt aufgenommen. Heute Abend will Deutschland gegen Paraguay besser aussehen als im letzten Gruppenduell gegen Ecuador. Martin Roschitz ist zugeschaltet im deutschen WM-Quartier in Winston-Salem. Guten Abend dorthin.
3: Ja, guten Morgen nach Deutschland.
2: Auf das DFB-Team und die Begegnung heute Abend blicken wir gleich. Erst bilanzieren wir das erste 16. Finalspiel in Los Angeles, das am Abend den Reigen eröffnet hat. Hochglanzfußball war das nicht.
3: Nee, das war kein hochklassiges Achtelfinale, aber spannend. Südafrika hätte auch gewinnen können. Am Ende war es ein Lucky Punch der Kanadier. Das Tor ist in der zweiten Minute der Nachspielzeit gefallen. Begeisterung natürlich im ganzen Land. Die Fans feiern den größten Erfolg der kanadischen Fußballgeschichte in den Spielorten Vancouver, in Toronto. Und Trainer Jesse March, der hat eine emotionale Rede im Kreis der Spieler gehalten und ihnen zugerufen, ihr seid jetzt Heroes, ihr seid kanadische Helden. Ja, und die kanadischen Helden bekommen es dann im Achtelfinale jetzt mit den Niederlanden oder Marokko zu tun.
2: Was ist der Terminplan der deutschen Helden heute? Wie verläuft der Tag bis zum Anpfiff am späten Abend unserer Zeit in Boston?
3: Ja, bis um 9.30 Uhr Ortszeit kann gefrühstückt werden. Dann gibt's die erste Besprechung mit Standardtrainer Mats Buttgereit und der Fragestellung, wie gehen wir es heute an mit Eckenfreistößen und Elfmetern, die ja heute zum ersten Mal eine entscheidende Rolle spielen könnten. Und da hat Stürmer Kai Havertz eine gute Nachricht für uns.
4: Ich übe es generell jeden Tag, auch weil ich im Spiel schieße. Deswegen, ich bin gut vorbereitet, aber generell glaube ich die ganze Mannschaft auch.
3: Also das ist die gute Nachricht, Elfmeter können wir und dann sollte es gegen Paraguay auch klappen und hoffentlich ohne Elfmeter am Ende.
2: Wer kann spielen, wer vielleicht nicht und wer soll spielen gegen unseren nächsten südamerikanischen Gegner?
3: Julian Nagelsmann hat in der Pressekonferenz gepokert und personelle Veränderungen zumindest nicht ausgeschlossen. Es wird mindestens eine Änderung geben. Linksverteidiger Nathaniel Brown kehrt nach seinen Adduktorenproblemen zurück in die Startelf. Brown war ja bei der Niederlage gegen Ecuador von David Raum ersetzt worden und das mehr schlecht als recht. Ich glaube aber nicht, dass es weitere Wechsel geben wird. Also der viel kritisierte Pavlovic bleibt im Team, Kapitän Kimmich weiter Rechtsverteidiger und nicht im Mittelfeld, wie das ja von vielen Experten gefordert wird. Von Philipp Lahm, Lothar Matthäus, Toni Kroos, 17 von 18 Bundesliga-Trainern würden Kimmich im Mittelfeld aufstellen, aber Nagelsmann möchte das nicht.
2: Jetzt noch einmal Martin Roschitz, der Blick über die gesamte Woche mit ihren 16 Duellen. Kanada gegen Bafana. Bafana war also nicht der Knaller. Was werden aber fußballerische Leckerbissen und wer von den Außenseitern hat vielleicht die Chance aufs Achtelfinale?
3: Ja, außer deinem schönen Wortspiel ist sonst noch viel Schönes und Spannendes dabei. Ich glaube durchaus, dass Japan zumindest eine kleine Chance hat, Rekordweltmeister Brasilien zu schlagen heute. Vor 8 Monaten haben die Japaner das schon mal geschafft in einem Testspiel mit 3:2 nach 0:2 Rückstand. Niederlande gegen Marokko, ich hatte ja schon gesagt, das ist dann auch der nächste Gegner von Kanada. Ein hochspannendes Duell mit ungewissem Ausgang, genau wie Spanien gegen Österreich. Die Spanier haben große Probleme. Nico Williams ist angeschlagen, verletzt, kann nicht spielen. Und Lamine Yamal noch nicht in Form, so ähnlich wie Musiala bei uns. Österreich hat das jetzt dieses 3:3 sicherlich auch Auftrieb gegeben am Ende noch. Dieses glückliche Weiterkommen, dann haben wir noch Mexiko gegen Ecuador und für die größten Außenseiter Kap Verde und Kongo wird aber jetzt in diesem 16. Finale Endstation sein. Kap Verde spielt gegen Argentinien und der Kongo gegen England. Und die Engländer sind ja immer noch mein Weltmeistertipp.
2: Tja, Martin Roschitz, wir sprechen uns wieder live aus Winston-Salem.
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2: Die Hitze setzt nicht nur uns Menschen zu, sondern auch den Tieren, auch in den landwirtschaftlichen Betrieben. Besonders betroffen Milchkühe, denn Kühe produzieren.

0: Tieren selbst enorm viel Wärme und das vor allem dann, wenn sie Milch geben. Warum das so ist und was Bauern im Norden tun können, um die Kühe zu schützen und ihre Milcherträge auch im Sommer stabil zu halten, hat Sabine Stöhr recherchiert.
1: Ein typischer heißer Tag im Stall. Über den Liegeflächen der Kühe laufen Ventilatoren, die für Wind sorgen. Und in dem Luftzug stehen die Kühe lieber, weil sie das besser kühlt. Dazu gibt es viele Tränken, an denen die Kühe nicht noch um Platz kämpfen müssen. Bei Temperaturen von mehr als 30 Grad trinken Kühe täglich 120 bis 180 Liter Wasser weg. Jürgen Vogelgesang hält in Martinshöhe im Kreis Kaiserslautern rund 100 Milchkühe und dazu noch Kälber.
2: Sie sind nicht mehr so aktiv, sie trinken mehr Wasser und versuchen auch die Plätze aufzusuchen, wo Wasser ist. Also wir haben solche Berieselungsanlagen, wo feiner Wasserstaub mit Ventilatoren versprüht wird.
1: Sprühnebelanlagen nutzen inzwischen auch Betriebe, zum Beispiel im Hochschwarzwald. Wasser wird über Düsen verteilt, kühlt die Luft und legt sich auf die Tiere. So gehen Kühe auch bei Hitze eher wieder ans Futter. Trotzdem bleibt Hitze wirtschaftlich spürbar. Wenn Kühe weniger fressen und weniger aktiv sind, kommt weniger Milch im Tank an.
2: Es sind schon Leistungseinbuße zu sehen. Durch dass die Tiere halt nicht so aktiv sind wie bei normalen Temperaturen. Und dann gibt die Kuh auch dann im Schnitt 1 Liter 2 Milch weniger. Und wenn sie dann 100 Kühe melken, und dann können sie sich ausrechnen, was dann am Ende des Tages fehlt.
1: Landwirte investieren also in Tierwohl, bevor klar ist, ob sie die höheren Kosten über den Milchpreis wieder reinbekommen. Ventilatoren, Wasser, Wartung, Stallumbau, all das wird wichtiger, je länger Hitzephasen dauern. Und auch, weil die Nächte warm bleiben. Milchkühe können mit hohen Temperaturen einfach sehr schlecht umgehen, erklärt Franziska Koch, Expertin für Hitzestress am Forschungsinstitut für Nutztierbiologie.
3: Das liegt daran, dass die Kuh selber eine wahnsinnige Heizung darstellt. Sie kann insgesamt für 1,5 Einfamilienhaus Wärme produzieren. Und natürlich, wenn die äußere Umgebungstemperatur ansteigt, kann natürlich diese Wärme nicht abgegeben werden. Im Vergleich dazu, ein Mensch produziert ungefähr 100 Watt. Und bei Milchkühen sind es, wenn sie Milch geben, 1500 Watt.
1: Diese Wärme entsteht vor allem bei der Verdauung im Pansen, also im Vormagen. Dazu kommt noch die Milchproduktion. Beides kostet Energie und erzeugt eben Wärme. Am heißesten wird das Euter. Wird es der Kuh zu warm, frisst sie weniger, auch schon bei unter 30 Grad. Das drückt auf die Milchmenge und kann auch die Zusammensetzung der Milch verändern. Für Molkereien ist das wichtig. Manche Produkte wie spezielle Hartkäse brauchen bestimmte Eigenschaften der Milch und werden vielleicht langfristig nicht mehr produziert werden können. Außerdem kommen Kälber in der Hitze schwächer zur Welt. Wenn die Sommer wärmer und länger werden, muss sich deshalb auch die Milchviehhaltung weiter anpassen. Bei Ställen und Technik und auch bei den Tieren selbst, erklärt Franziska Koch, die Expertin für den Hitzestress bei Kühen.
3: In Amerika wurde zum Beispiel jetzt eine Rasse zugelassen mit dem sogenannten Slick-Gen. Diese Tiere haben ein kürzeres und glatteres Haarkleid und größere Schweißdrüsen. Und die US-Lebensmittelbehörde FDA hat zugelassen, dass diese Tiere auch vermarktet werden können.
1: Noch ist das für Deutschland eher Zukunft. Musik. Im Alltag geht es zuerst um Kühlung, Stallumbau und auch Geld. Milchbauer Vogelgesang möchte, dass es seinen Tieren gut geht, auch damit sie trotz Hitze lange durchhalten. Er hat seinen Stall schon vor Jahren angepasst und macht deutlich,
2: es geht halt immer nur im Konsens auch mit dem Verbraucher und mit der Politik, mit der Gesellschaft, dass wir da vernünftige Lösungen finden, weil es muss ja auch am Ende des Tages bezahlt werden.
1: Derweil wird der Stall für die Kühe und letztlich auch für die Bauern im Sommer immer mehr zum Schutzraum vor der Hitze.
0: Wie Milchkühe Hitze verarbeiten und wie Landwirte auch bei uns im Norden sie schützen können, das war ein Bericht von Sabine Stöhr.
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1: Um 7 Uhr mit Martin Wilhelmi. Die extreme Hitze zieht allmählich ab. Am Abend maß der Wetterdienst allerdings nach Hitzerekorden am Freitag und am Samstag ein neues deutsches Allzeithoch mit 41,7 Grad im brandenburgischen Landkreis Oder-Spree. Auch die Nacht war erneut die wärmste jemals. In Ostsachsen blieb es durchgehend bei mehr als 29 Grad. Die Weltgesundheitsorganisation geht nach der jüngsten Hitzewelle von zusätzlichen 1.300 Hitzetoten in Europa aus. Und aus der Politik kommen Forderungen nach besserem Hitzeschutz, berichtet aus Berlin Birte Sönnigsen.
2: Es gibt zum Beispiel einen Hitzeschutzplan für Gesundheit. Den hatte Ex-Gesundheitsminister Karl Lauterbach noch vorgelegt. Das ist so eine Art Strategiepapier. Da geht es zum Beispiel darum, Hitzetipps bekannter zu machen, auch mehr zu informieren, zu sensibilisieren, auch zu warnen. Zum Beispiel über die Warn-App Nina, dass da auch Informationen des Deutschen Wetterdienstes schneller die Leute erreichen. Die aktuelle Gesundheitsministerin Nina Wagen, die hat nochmal nachgelegt, hat da mit dem Deutschen Olympischen Sportbund zusammen nochmal was ausgearbeitet. Da geht es dann um konkrete Tipps für Sportvereine, etwa wann Wettkämpfe abgebrochen und Sportstätten geschlossen werden sollen wegen der Hitze. Das haben wir am Wochenende ja auch gesehen, dass viele Veranstaltungen und Wettkämpfe auch aufgrund der Hitze abgesagt wurden.
1: In Hamburg beginnt heute die dritte internationale Nachhaltigkeitskonferenz. Zwei Tage lang beraten rund 1.600 Führungskräfte aus der Politik, der Wirtschaft, der Wissenschaft und der Zivilgesellschaft darüber, wie die Nachhaltigkeitsziele der Vereinten Nationen umgesetzt werden können. Aus der NDR-Nachrichtenredaktion Verena Hartges.
3: Zu den insgesamt 17 UN-Nachhaltigkeitszielen gehören Frieden, Klimaschutz, menschenwürdige Arbeit, bezahlbare und saubere Energie, Geschlechtergleichheit und keine Armut mehr. Veranstalter der Hamburg Sustainability Conference sind das Bundesministerium für wirtschaftliche Zusammenarbeit und Entwicklung, das Entwicklungsprogramm der Vereinten Nationen, die Stadt Hamburg und die Michael-Otto-Stiftung. Ihr Ziel ist es, Politik, Wirtschaft, Wissenschaft und Gesellschaft zusammenzubringen, um gemeinsam Lösungen zu finden. Die Veranstalter wollen dabei auch nachweisen, dass Privatunternehmen in der Lage sind, den globalen Wandel zu mehr Nachhaltigkeit zu beschleunigen, weil sie zum Beispiel Kapital für neuartige Lösungen schnell und im großen Umfang mobilisieren können.
1: Bundesaußenminister Wadephul ist zu einem Besuch in die USA aufgebrochen. Vor dem Abflug sagte der CDU-Politiker, er wolle mit US-Außenminister Rubio auch über die NATO sprechen. Die Vereinigten Staaten seien und blieben der wichtigste Partner außerhalb Europas. Nötig sei aber eine neue Lastenteilung innerhalb der NATO, damit alle Partner auch in Zukunft entschlossen wie bisher in dem Bündnis zusammenstehen, so Wadephul. Weitere Themen des Besuchs in Washington dürften die Kriege im Nahen Osten und in der Ukraine sein. Attacken der Ukraine auf Raffinerien und Ölpumpstationen in Russland bringen die Regierung in Bedrängnis. Bei einem Parteitag und in einem Interview sprach Präsident Putin von Problemen, die offensichtlich seien. Grund seien vom Westen unterstützte terroristische Angriffe auf das russische Territorium. Bei Treibstoff erlebe Russland daher einen gewissen Mangel, so Putin. Tatsächlich wurde in mehreren Regionen Kraftstoff bereits rationiert. Moskau denkt obendrein über ein Diesel-Exportverbot nach. Gestern hatte der Kreml-Chef eine Krisensitzung zu Versorgungsproblemen mit Treibstoff einberufen. Unterdessen hat die Ukraine am Wochenende mit Drohnen zwei weitere Raffinerien in Brand geschossen, eine davon 700 Kilometer von der Ukraine entfernt, teilte der ukrainische Präsident Selenskyj mit. Bei der Fußball-Weltmeisterschaft hat die K.O.-Phase begonnen. Als erstes Team hat WM-Co-Gastgeber Kanada das Achtelfinale erreicht durch einen Sieg gegen Südafrika. Aus dem ARD-WM-Team Michael Küster.
4: Im ersten Sechzehntelfinale der WM-Geschichte hat es lange nach Verlängerung ausgesehen, bis Kanadas Öztürk in der Nachspielzeit den 1:0-Siegtreffer gegen Südafrika erzielte. Die Nordamerikaner treffen nun im Achtelfinale entweder auf Marokko oder die Niederlande. Am Abend nimmt dann auch die deutsche Nationalmannschaft Kurs auf die Runde der letzten 16. Das Team von Bundestrainer Julian Nagelsmann bekommt es mit den Defensivkünstlern aus Paraguay zu tun. Anstoß in Boston ist um 22.30 Uhr. Schon um 19 Uhr treffen Brasilien und Japan aufeinander.
1: Das waren die Nachrichten.
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5: Das Wetter in Norddeutschland heute bewölkt und zeitweise kräftige Schauer und Gewitter. Von der Nordwesthälfte Niedersachsens bis in große Teile Schleswig-Holsteins oft trocken und etwas Sonne. Höchstwerte 22 bis 28 Grad. Morgen ein Wechsel von Sonne und Wolken, später aus Süden vereinzelt Gewitter und höchstens noch 21 bis 28 Grad. Am Mittwoch örtlich Schauer und Gewitter, zur Nordsee hin mehr Sonne bei 20 bis 26 Grad. 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A1 Osnabrück Richtung Bremen. Zwischen Bremen-Brinkum und Asten 3 Kilometer stockender Verkehr. Die A2 Hannover Richtung Berlin ist zwischen Irxleben und Kreuz Magdeburg wegen Hitzeschäden gesperrt. Die Umleitung führt über die U63. Die A2 Hannover Richtung Berlin ist zwischen Teesen und Brandenburg an der Havel wegen Reparaturarbeiten gesperrt. A7 Hannover Richtung Hamburg zwischen Flehstedt und Marmsdorf 3 Kilometer Stau. Dort ist wegen Bauarbeiten nur eine Spur frei. Und eine Gefahrenmeldung soeben reingekommen für die A7 Hannover Hamburg. Und da merken Sie jetzt den Wetterwechsel zwischen Bad Fallingbostel und Soltau Süd gefährdet. Aquaplaning, die Fahrt bitte Vorsicht. 6:06 in der Info heute früh mit Markus Schubert. Guten Morgen. Anfang 2023 steht die Klimapolitik plötzlich Kopf. Die EU stuft Atomkraft als nachhaltig ein und ein grüner Wirtschaftsminister reist nach Norwegen, um sich anzusehen, wie CO2 unter dem Meeresboden verpresst wird. Eine Technologie, die viele in der Klimabewegung lange abgelehnt haben, auch Robert Habeck selbst. Es geht um Carbon Capture and Storage, kurz CCS. Das NDR-Info-Thema heute. CO2-Speichern im Boden. Luftschloss oder Lösung im Kampf gegen den Klimawandel? Mittlerweile läuft die Anlage, die Habeck damals besucht hat, seit einem Jahr im Normalbetrieb. Sie ist inzwischen ein Demonstrationsobjekt dafür, wie CO2 aus einer Zementfabrik im großen Stil abgeschieden und gespeichert werden kann, tief unter der Nordsee. Warum CCS viel Kritik erntet, warum es aber ohne wohl auch nicht geht, erklärt Katja Evers.
6: Ein kleiner Ort in Norwegen, südlich von Oslo. Mehr als 300 Gäste sind gekommen, sogar der Kronprinz. Der Anlass? Hier in Brevik geht eine Anlage in Betrieb, die es im großen Stil ermöglichen soll, CO2 aus Abgasen chemisch abzuscheiden, dann zu verflüssigen und schließlich unter der Nordsee zu speichern.
7: Das war definitiv etwas, das man spüren konnte, dass hier in Brevik, Norwegen, etwas Bedeutendes passiert.
6: Projektleiter Anders Petersen steht damals mitten im Trubel, stolz und erleichtert.
7: Es ist eine große Erleichterung, wenn man Erfolg hat, eine Anlage, die in Betrieb ist. Und wir standen da und haben auf eine Anlage geschaut, die komplett fertig und bereit war. Das hat sich einfach richtig gut angefühlt.
6: Und tatsächlich, technisch funktioniert das Ganze erstaunlich gut. Ein Jahr später läuft die Anlage nahezu unter Volllast. 140.000 Tonnen CO2 aus den Abgasen des Werkes sind bereits abgeschieden und teils schon unter die Nordsee gepresst, etwa in alten Erdgaslagerstätten. Dort, wo Studien zufolge viel gespeichert werden kann. Nur was passiert, wenn das CO2 wieder austritt? Anders Petersen quittiert das mit einem Lächeln.
7: Ehrlich gesagt, habe ich diese Frage schon von vielen deutschen Journalisten gehört.
6: Anders als in Norwegen ist die Skepsis in Deutschland nämlich groß, weiß Vicky Duscher vom Fraunhofer-Institut für System- und Innovationsforschung.
8: Das ist ja eigentlich so das Horrorszenario, da passiert uns was, wenn wir auf so einem Speicher sitzen, und die Gefahr, würde ich jetzt sozusagen aus wissenschaftlicher Sicht sagen, ist nicht so groß da. Das andere ist natürlich die Frage, ist CCS als solches eine tolle Option im Klimaschutz? Und da würde ich auch sagen, es gibt viele deutlich bessere Optionen.
6: Nämlich die Emissionen zu vermeiden, statt sie im Nachgang wieder einzufangen. Hinzu kommt, CCS ist teuer. Aktuell 150 bis 300 Euro pro Tonne. Damit liegt es deutlich über dem, was viele Industrien derzeit wirtschaftlich tragen können.
8: Uns fehlt der komplette Infrastrukturaufbau, sowohl im Bereich des Transportsystems als auch im Bereich der Einspeicherkapazitäten und Injektionskapazitäten. Und da sprechen wir eben auch nicht darüber, dass man so ein Projekt jetzt mal eben in einem Jahr umsetzt, sondern das sind einfach Zeiträume, die dann auch benötigt werden, um eben solche Speicherprojekte zu erschließen.
6: Wenig akzeptiert, teuer, nicht die beste Option für den Klimaschutz. Warum also überhaupt CCS? Die Antwort hat weniger mit Technik zu tun und mehr mit einem Problem, das sich bis heute nicht wirklich lösen lässt. Ein Beispiel: Zement. Hier entstehen Emissionen nicht nur, weil Energie verbraucht wird, sondern durch den chemischen Prozess selbst, ganz unabhängig davon, wie die Energie erzeugt wird. Heißt, selbst wenn die gesamte Produktion klimaneutral mit grüner Energie laufen würde, würde CO2 entstehen.
7: Wir tun in der Zementindustrie bereits viel in anderen Bereichen, zum Beispiel indem wir alternative Brennstoffe benutzen, wodurch die CO2-Emissionen der Branche seit vielen Jahren reduziert werden. CCS ist jedoch wirklich notwendig, um, sagen wir mal, den letzten Schritt zu gehen, um eine Strategie mit nahezu null Emissionen zu erreichen.
6: Selbst Umweltverbände wie Greenpeace sagen, ein Rest an Emissionen wird es in solchen Industrien wahrscheinlich immer geben. Aber ob man dafür wirklich auf CO2-Speicherung setzen muss, genau das stellen sie in Frage. Ob das genügt, wird sich erst noch zeigen. Fest steht, die perfekte Lösung gibt es nicht. Und so wird am Ende genau diese Frage entscheidend sein, ob wir uns Technologien wie CCS leisten wollen oder ob wir es uns leisten können, darauf zu verzichten.
5: Katja Evers aus der ARD-Klimaredaktion zum NDR-Info. Thema heute: die CO2-Verpressung im Boden. Welchen Weg die Bundesregierung einschlagen will, das frage ich in gut 20 Minuten nach dem Sport. Hier auf NDR-Info dann Bundesumweltminister Carsten Schneider.
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9: Meine Freundin wollte das erste Mal Hamburg sehen, die war in all den Jahren noch nicht in Hamburg. Und da ich jetzt so ein paar Mal hier war, aber bei ganz anderen Temperaturen, die dachte, ich kenne Hamburg nur eisig, kalt und stürmisch. Und dann haben wir gesagt, okay, bietet sich an, jetzt im Sommer bei so herrlichem Wetter Hamburg zu besuchen.
10: Es soll ja immer noch warm bleiben, aber es ist nicht mehr so richtig heiß.
11: Naja, da ich ein Sommertyp bin, es wird etwas kühler, also ich freue mich nicht darauf. Also von mir aus kann das ein paar, 8 Wochen lang so 30 Grad bleiben. Das wäre super.
12: So eine gemäßigte zwischen 25 und 27. Das wird mir auch gut passen. Dann kann man besser gehen.
13: Ich hoffe nicht zu kühl, damit wir hier noch weiterhin so schöne Tage genießen können.
5: Ja, die einen genießen die Hitze, andere sehnen sich nach Abkühlung. Klar ist, hinter Norddeutschland liegt ein außergewöhnliches Wetterwochenende. In allen 4 norddeutschen Bundesländern wurden Rekordtemperaturen gemessen. Vielerorts kletterten die Werte auf rund 40 Grad. Die Hitze hat den Alltag spürbar beeinträchtigt, von abgesagten Veranstaltungen bis zu Problemen im Bahnverkehr. Inzwischen hat der Deutsche Wetterdienst seine Hitzewarnung aufgehoben. Und über die Bilanz dieses historischen Hitzewochenendes spreche ich jetzt mit meiner Kollegin Claire Schnitzlein aus der Norddeutschland-Redaktion hier im Studio. Schauen wir zunächst auf die Temperaturen. Wie außergewöhnlich war dieses Wochenende?
14: Ja, es war meteorologisch tatsächlich ein Wochenende der Superlative in Niedersachsen. Da wurde mit 40,2 Grad in Lüchow ein neuer Landesrekord gemessen. Schleswig-Holstein erreichte mit 39,2 Grad in Grambeck im Landkreis Herzogtum Lauenburg den Höchstwert seit Beginn der Wetteraufzeichnungen. In Mecklenburg-Vorpommern wurde in Sukow bei Schwerin 40,9 Grad registriert, ebenfalls ein neuer Landesrekord. Und auch hier in Hamburg wurde an der Wetterstation Neuwiedental 39,4 Grad gemessen. Das ist jetzt nicht der Allzeitrekord für die Hansestadt, aber der höchste, der jemals im Juni gemessen wurde. Dazu kamen vielerorts einfach tropische Nächte mit Temperaturen über 20 Grad. Also die Wohnungen und Gebäude, die konnten sich wirklich kaum noch abkühlen. Und damit hat diese Hitzewelle praktisch in allen 4 norddeutschen Ländern wirklich Wettergeschichte geschrieben.
5: Die Hitze hat den Alltag massiv beeinflusst. Wo war das besonders zu spüren?
14: Praktisch wirklich überall. Also zahlreiche Veranstaltungen mussten abgesagt oder verschoben werden. In Hamburg wurde etwa der Halbmarathon und die Parade der Harley Days abgesagt. Auch das Galopp-Derby wurde wegen der Hitze verlegt. Gleichzeitig herrschte in allen 4 norddeutschen Bundesländern einfach eine sehr hohe Waldbrandgefahr. In Mecklenburg-Vorpommern musste wegen eines Brandes sogar vorsorglich eine Stromtrasse abgeschaltet werden, um den Schaden an der Infrastruktur zu vermeiden. Besonders bemerkenswert war auch die Reaktion der Deutschen Bahn. Zum erstmal überhaupt führte der Konzern eine spezielle Hitze-Sonderkulanz ein und er riet die Reisenden ausdrücklich auf nicht notwendige Fahrten zu verzichten. Wörtlich hieß es da, bitte vermeiden Sie Samstag und Sonntag nicht dringend notwendige Reisen im Fern- und Regionalverkehr. Es kommt zu Verzögerungen. Eine so deutliche Empfehlung hat es in der Form wegen der Hitze bislang noch nicht gegeben. Und Beispiel Hamburg-Berlin, da saßen dann auch tatsächlich 500 Reisende im Zug fest, ohne Klimaanlage, also wirklich nicht so angenehm. Und auch der Regionalverkehr, da gab es auch Probleme. Der Metronom, der meldete mehrere hitzebedingte Störungen an den an der Schieneninfrastruktur. Gleichzeitig war die Klimaanlage am Limit und kann die vorgeschriebene Innentemperatur in den Zügen nicht mehr eingehalten werden. Dann dürfen die Fahrgäste aus Sicherheitsgründen auch wirklich nicht mehr befördert werden.
5: Nach der Hitze kamen dann oft noch heftige Gewitter. Wie groß waren da die Schäden?
14: Besonders betroffen war Schleswig-Holstein. Da hat die Leitstelle eine turbulente Nacht mit mehr als 300 Feuerwehreinsätzen gemeldet. Mehr als 10-mal mussten Einsatzkräfte zu brennenden Häusern ausrücken, meist nach vermuteten Blitzeinschlägen. Dazu sind Bäume umgestürzt und auf der Straße stand dann noch das Wasser. In Niedersachsen war es dann ähnlich. Die Feuerwehren, die waren auch dort wegen Blitzeinschlägen und Sturmschäden im Einsatz. Also insgesamt ein Wochenende der Extreme. Erst Rekordhitze, dann kräftige Gewitter mit Sturm und Starkregen.
5: Viele haben versucht, der Hitze an die Küste zu entkommen und sind ans Meer gefahren. War es dabei an der Nordsee tatsächlich angenehmer als an der Ostsee?
14: Ja, also die Nordsee, die war am Wochenende wie eine große Klimaanlage. Der Seewind, der hat relativ kühle Luft vom Wasser an die Küste gebracht. Deshalb sind auf den Inseln und direkt am Meer oft nur Temperaturen zwischen 20 und knapp 30 Grad gemessen worden. An der Ostsee war der kühlende Effekt deutlich schwächer oder hat erst später eingesetzt. Und im Binnenland von Mecklenburg-Vorpommern war es richtig heiß. Dort sind dann auch höchste Temperaturen von Norddeutschland gemessen worden, bis zu 40,9 Grad. Entscheidend war also weniger die Nähe zum Wasser als die Windrichtung, wo der Seewind ausblieb, konnte sich die Hitze nahezu ungebremst ausbreiten.
5: Die Temperaturen gehen jetzt zurück. Claire Schnitzlein, ist das Kapitel damit erstmal beendet?
14: Für den Moment ja. Der Deutsche Wetterdienst hat die Warnung vor extremer Hitze aufgehoben. Zum Wochenstart werden meist nur noch 25 bis 29 Grad erreicht. Nachts kann die Luft wieder deutlich besser abkühlen. Das sorgt für Entlastung für Menschen, die Natur und die Infrastruktur. Dieses Wochenende bleibt es aber einfach ein außergewöhnliches Wetterereignis, gleich mehrere Landesrekorde, Temperaturen um die 40 Grad. Zum ersten Mal eine ausdrückliche Reisewarnung der Deutschen Bahn wegen der Hitze. Also ein extremes Wochenende und laut Wetterexperten oder Experten könnte das in Zukunft auch öfter vorkommen.
5: Informationen von Claire Schnitzlein aus der NDR Info Norddeutschland Redaktion live im Studio. Umweltminister Carsten Schneider ist heute einer der Akteure der dritten Sustainability Conference in Hamburg. Nach dem Sport frage ich ihn zu deutschen Initiativen zur Nachhaltigkeit und auch zum NDR-Info-Thema heute. Welchen Weg will er einschlagen beim unterirdischen Speichern von CO2? Der Hitze wird jetzt die Spitze genommen, aber oft auf die brachiale Art. Damit beginnt jetzt unser Überblick um 7.17 Uhr.
1: Mit 41,7 Grad Celsius ist gestern im brandenburgischen Neißemünde erneut ein Hitzerekord für Deutschland verzeichnet worden. Heute kühlt es zwar ab, allerdings werden teils schwere Gewitter mit Starkregen und Sturmböen erwartet. Der Chef der Weltgesundheitsorganisation Tedros warnte, dass gerade Europa nicht für extreme Hitze gerüstet sei. Er forderte die Länder des Kontinents auf, Aktionspläne zum Gesundheitsschutz bei hohen Temperaturen umzusetzen. Nach den Erdbeben in Venezuela schwinden die Hoffnungen, Überlebende zu finden. Mehr als 30.000 Einsatzkräfte sind im Einsatz, auch ein Team des Technischen Hilfswerks ist dabei. Zehntausende Menschen werden noch immer vermisst. Gestern konnten Helfer einen Vater und seinen Sohn aus den Trümmern retten. Die Zahl der bestätigten Todesopfer liegt bei mehr als 1.500. In dem Erdbebengebiet steigt auch die Sorge vor Seuchen. Die USA und der Iran wollen ihre gegenseitigen Angriffe im Streit um die Straße von Hormus, US-Angaben zufolge, vorerst einstellen und weiter verhandeln. Beide Seiten würden vorerst von weiteren Maßnahmen absehen, heißt es aus Regierungskreisen in Washington. Schiffe könnten frei verkehren, während die Gespräche zur Umsetzung des Rahmenabkommens fortgesetzt werden sollen. Einflussreiche iranische Geistliche fordern allerdings, die Verhandlungen abzubrechen. Und das Wetter in Norddeutschland, heute bewölkt und zeitweise kräftige Schauer und Gewitter. Von der Nordwesthälfte Niedersachsens bis in große Teile Schleswig-Holsteins häufig trocken, auch etwas Sonne, Höchsttemperaturen 22 bis 28 Grad. Soweit der Überblick, zurück zu Markus Schubert.
5: Vielen Dank.
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5: Die 1:2 Niederlage gegen Ecuador im letzten WM-Gruppenspiel war zwar ein ordentlicher Dämpfer für die deutsche Fußballnationalmannschaft, aber sie war sportlich zu verkraften. Ab jetzt sieht's allerdings anders aus. Wer jetzt verliert, für den ist die WM vorbei, Jan Müller.
15: Ja, so sieht's aus. Die K.O.-Phase hat begonnen und da trifft das deutsche Team ja heute Abend im 16. Finale auf Paraguay. Dazu gleich mehr, aber erstmal kurz zum Spiel gestern Abend. Ein Team hat ja schon das Achtelfinale erreicht und das ist Kanada durch einen verdienten 1:0 Erfolg gegen Südafrika. Allzu viel war nicht los in der Partie, aber dafür war es zum Ende hin dramatisch. Das Tor erst in der Nachspielzeit. Kapitän Stephen Eustachio hat den Treffer erzielt. Da war auch Kanadas Coach Jesse March erleichtert und glücklich.
16: Wir hatten das ganze Spiel über Chancen, waren aber nicht kaltschnäuzig genug. Und als Steph diesen Ball auf dem Fuß hatte, habe ich einfach nur gehofft, dass er ihn reinmacht.
15: Ja, er hat ihn reingemacht. Volley von der Strafraumgrenze. Kanada also als erstes Team und zum ersten Mal überhaupt im WM-Achtelfinale. Und da geht es dann gegen Marokko oder die Niederlande. Die beiden Teams spielen in der kommenden Nacht gegeneinander. Und schon am Abend trifft eben die deutsche Mannschaft auf Paraguay. Endlich wieder ein K.O.-Spiel bei einer Weltmeisterschaft. Anne van Eickels blickt voraus und schaut auch nochmal zurück.
17: Es ist schon 12 Jahre her, dass Mario Götze im Maracaná-Stadion gegen Argentinien den entscheidenden Treffer zum 4. Stern erzielte. 12 Jahre, in denen eine ganze Generation von Nationalspielern aufgewachsen ist, ohne jemals den Nervenkitzel eines Alles-oder-Nichts-Spiels bei einer WM erlebt zu haben. Zweimal war zuletzt für die deutsche Mannschaft ja schon nach der Vorrunde Schluss. Nur ein einziger Spieler weiß überhaupt, wie es sich anfühlt, ein K.O.-Spiel zu gewinnen. Manuel Neuer. Für Kai Havertz ist das Neuland.
18: Die Vorfreude ist bei allen da. Viele Spieler haben diese K.O.-Spiele bei einer WM noch nicht gemacht. Deswegen freuen wir uns alle riesig.
17: Gegner Paraguay gilt als unbequem. Eine Mannschaft, die auf Fehler des Gegners wartet, gnadenlos umschaltet und ein bisschen an Ecuador erinnert.
19: Ja, Ähnlichkeiten sind sicher, dass sie auch über eine sehr starke Körperlichkeit und Defensive kommen. Das ist schon so auch einer ihrer Leitsprüche, glaube ich, in ganz Paraguay, so dieser Kampfgeist. Und das merkt man schon, dass sie Gas geben wollen.
17: Ob Julian Nagelsmann seine Mannschaft im Vergleich zur 1:2 Niederlage im letzten Gruppenspiel verändern wird, wollte er nicht verraten.
19: Geht um auch dem gegnerischen Trainer jetzt nicht die Arbeit am Abend vorher viel, viel leichter zu machen, als es zwingend sein muss.
17: Und so bleibt dem Bundestrainer vor dem 16. Finale die schöne englische Erkenntnis: Wenn du gewinnst, ist alles perfekt. Wenn du verlierst, ist alles Mist.
19: If you win, everything is perfect. If you lose, everything is shit.
17: Im ersten WM-KO-Spiel für die deutsche Mannschaft seit 2014.
15: Und das beginnt um 22.30 Uhr deutscher Zeit. Vorher um 19 Uhr spielt schon Brasilien gegen Japan. Vom Fußball zur Leichtathletik. Da waren gestern Abend wieder viele Stars in der Diamond League am Start beim Meeting in Paris. Da hat diese renommierte Wettkampfserie Station gemacht. Und da ging es für viele nicht nur um die Prämien, sondern auch darum, sich für die Europameisterschaft in Form zu bringen. Zum Beispiel auch für Deutschlands Top-Kugelstoßerin Yemisi Mabri, ehemals Ogunleye. Wie es für sie gelaufen ist, das sagt uns Jens Gideon.
20: Also die Olympiasiegerin von Paris steigert sich weiter mit Blick auf den Saisonhöhepunkt in Birmingham. In der ersten Augusthälfte soll es dann ja deutlich über die 20-Meter-Marke hinausgehen, weil nur das für eine Medaille bei diesen Europameisterschaften reichen dürfte. 19 Meter und 93 waren es jetzt beim Diamond League Meeting in Paris. Die Stadt ihres größten Erfolges aus dem Jahr 2024 scheint ihrer Kugel ein bisschen Flügel zu verleihen, denn so weit hat Yemisi Mabri in dieser Freiluftsaison noch nicht gestoßen. Geschlagen nur von der Kanadierin Sarah Mitten, ehemalige Vize-Weltmeisterin. Aber der Wettkampf in Paris hat gezeigt, dass es stetig bergauf geht für Yemisi Mabri, dass sie die europäische Konkurrenz, wie eben Weltmeisterin Jessica Schilder aus den Niederlanden, schlagen kann und dass insgesamt auch noch deutlich Luft nach oben ist.
15: Also Yemisi Mabri auf jeden Fall eine Medaillenkandidatin bei der Europameisterschaft und das gilt auch für Karl Bebendorf. Der hat in der persönlichen Bestzeit von 8:05:55 das Rennen über 3000 Meter Hindernis gewonnen in Paris. Und ganz kurz noch der Blick zum Tennis. Da startet in Wimbledon heute das dritte Grand-Slam-Turnier des Jahres. Aus deutscher Sicht sind Jan-Lennard Struff gegen den Argentinier Sebastian Baez, Tatjana Maria gegen die Kasachin Julia Putintseva und Tamara Korpatsch aus Hamburg gegen die US-Amerikanerin Coco Gauff gefordert. Tamara Korpatsch wohl die klarste Außenseiterin von den dreien. French-Open-Sieger Alexander Zverev aus Hamburg spielt erst morgen gegen den Belgier Alexander Bloks.
5: Der Sport auf NDR Info mit Jan Müller. Wie können reiche und ärmere Länder besser und vor allem ressourcenschonender zusammenarbeiten? Darum geht es ab heute bei der dritten Sustainability Conference in Hamburg. Auch der Bundespräsident ist zu Gast bei der Auftaktveranstaltung. Jenny Witt blickt aufs Programm und erzählt, was aus der Konferenz dauerhaft entstehen soll.
2: In Zeiten globaler Spannung ist die Idee der Konferenz, dass Menschen gemeinsam Lösungen erarbeiten. Unter den rund 1600 Teilnehmern aus aller Welt sind hochrangige Vertreter aus Politik und Wirtschaft sowie vieler Projekte, die Mensch und Umwelt helfen sollen. 2 Tage lang werden sie globale Probleme besprechen und auch handeln. Der deutsche Software-Riese SAP ist mit dabei, um mit internationalen Partnern den Fachkräftemangel anzugehen. Wie Unternehmen klimafreundlicher werden können, ist Thema in vielen Sitzungen. Ebenso der Einsatz künstlicher Intelligenz. Der internationale Austausch käme allen zugute, sagen die Initiatoren. Das sind die Michael-Otto-Stiftung und die Stadt Hamburg, sowie der Bund und das Entwicklungsprogramm der Vereinten Nationen. Bundespräsident Frank-Walter Steinmeier spricht heute Vormittag. Morgen nimmt dann die neue Nord-Süd-Kommission des Bundes offiziell in Hamburg ihre Arbeit auf. Geleitet wird sie von Altkanzler Olaf Scholz und Laura Chinchilla, der ehemaligen Präsidentin Costa Ricas.
5: Und am Telefon bei NDR Info jetzt Bundesumweltminister Carsten Schneider. Guten Morgen.
21: Guten Morgen, grüße Sie.
5: Die Konferenz schreibt sich als einen der Schwerpunkte auf die Tagesordnung Sicherung der Zukunft menschlicher Zusammenarbeit, Multilateralismus und Governance. Ist das aus der Zeit gefallen, wenn eine große Volkswirtschaft wie die USA das Spielbrett umwirft und die Regel jeder für sich und wir zuerst ausgibt? Oder ist gerade dann die Konferenz so eine Art Auffangbecken für alle Akteure guten Willens?
21: Also Hamburg ist das Zentrum der Nachhaltigkeitsdebatte in diesen Tagen und Deutschland tut gut daran, dass wir nicht nur einladen, sondern dass wir mit den Ländern des globalen Südens gemeinsam die Fragen des Klimawandels angehen, die Treibhausgasemissionen reduzieren und die Anpassung auch finanzieren und also mit den Partnerländern gut zusammenzuarbeiten. Das ist im guten Stil Deutschlands im besten Interesse und deswegen mögen die USA anders sehen, wir bleiben da auf Kurs.
5: Nachhaltigkeit, Sustainability, kommt ursprünglich eigentlich gar nicht aus der Ökologie, sondern ist ein Prinzip des Wirtschaftens, weil etwa Förster zum Beispiel wissen, dass sie eben nicht nur in 2 bis 5 Jahren Holz schlagen wollen, sondern auch noch in 20 bis 50 Jahren. Muss man also überhaupt Vorgaben machen, politisch steuern oder reicht es gerade auf so einer Konferenz, Ideen und Beispiele zu teilen, wie das Prinzip gelingen kann?
21: Ja, es ist sicherlich gut, wenn man Best Practices Beispiele hat, aber grundsätzlich gilt, man braucht Regeln und Rahmen, in denen sich alle orientieren und die auch gelten. Ansonsten haben sie ungleiche Wettbewerbsbedingungen auch in der Welt und Hamburg ist in Deutschland ein großes Exportland und es ist wichtig, dass wir ähnliche Bedingungen haben. Deswegen schließen wir hier auch eine ganze Reihe von zusätzlichen Handelsabkommen, aber auch Vereinbarungen, was den Umgang mit der Umwelt betrifft. Und ich werde zum Beispiel gleich zum Tiefseebergbau, dass wir das Moratorium dort machen, dass wir das nicht nutzen, die Tiefsee auszubeuten, eine Runde haben und mit dem Unternehmen insbesondere über die Frage sprechen, wie man die Rohstoffe, die dort sind, auch aus Recycling gewinnen kann. Also einfach das, was wir an Mitteln schon da haben und an Ausgangsstoffen, dass wir die wiederverwenden und nicht permanent die Welt ausbeuten.
5: Die Rolle einer Bundesregierung auf großen Umweltkonferenzen war früher oft so, das alles macht Deutschland, bäm, jetzt folgt uns, wir fördern das sogar. Was kann diese Regierung vorweisen? Wo sind aktuell unsere Vorzeigeprojekte mit Blick auf Nachhaltigkeit?
21: Wir unterstützen weiterhin die Länder, die finanziell nicht so gut gebettet sind und die aber vor allen Dingen auch große Wälder haben. Also denken Sie an Brasilien und die Tropenwälder. Die sind die Lunge auch für uns hier in Deutschland. Und ich konnte in Bethlehem auf der letzten Weltklimakonferenz Deutschlands Beitrag damit 1 Milliarde Euro annoncieren, aber auch andere Länder zu einladen, dort mitzumachen, ist unserem besten Interesse, wenn wir Umweltschutz und Klimaschutz weltweit denken, weil das macht ja an unseren Landesgrenzen die Veränderung nicht halt. Von daher ist es wichtig, was wir in Deutschland tun, aber noch wichtiger ist, dass der Rest der Welt ebenso vorangeht.
5: Herr Schneider, das NDR-Info-Thema heute früh ist CCS, die verheißungsvolle unterirdische Verpressung von abgeschiedenem CO2. Die Bundesregierung hat es ermöglicht, aber ist es auch Ihr Lieblingsinstrument im Werkzeugkasten oder fürchten Sie, dass das nur von den Reduktionszielen ablenkt?
21: Das ist eine Ergänzung. Wir wollen ja bis 2045 Treibhausgas, also klimaneutral sein und bis 50 sogar negativ, also auch zusätzlich zur Atmosphäre entziehen. Und es gibt Emissionen, die sind nicht vermeidbar. Im großen Bereich Zementherstellung, andere Produktionstechnologien. Und dort brauche ich dann quasi eine Abscheidung und eine Verpressung. Das ist aber kommt am Ende. Das ist die quasi das die letzte Mittel, das man nutzt. Ist auch teuer. Aber wir haben es möglich gemacht, weil wir auch über die Frage des technischen Klimaschutzes nicht nur reden, sondern auch handeln.
5: Wenn es sich rechnen soll für Unternehmen, sodass man sie ihnen das nicht vorschreiben muss, sondern sie das durchrechnen und von alleine machen, muss der CO2-Preis ein hoher sein und dürfen die Reduktionsziele nicht aufgeweicht werden. Was erwarten Sie von der EU-Kommission dabei und worauf wirkt die Bundesregierung in Brüssel hin?
21: Ja, wir haben erst Ende vergangenen Jahres die Frage der, wie sind die Reduktionsziele in Europa vereinheitlicht und beschlossen. Bis 2040, das sind also keine 15 Jahre mehr, müsste es 90% Reduktion gegenüber dem Jahre 1990 sein. Das ist sehr, sehr ambitionierter, ordentlicher Schritt und das muss umgesetzt werden, jetzt in nationalen Plänen und dementsprechend auch über die Frage der konstanten CO2-Bepreisung, der man aber die Wettbewerbsbedingungen, Entschuldigung, mit dem Blick behält.
5: Pardon. Der Sozialdemokrat, ja. Sie wollten noch fortführen. Nein, der Sozialdemokrat Carsten Schneider, Bundesumweltminister und heute und morgen präsent auf der dritten Sustainability-Konferenz in Hamburg.
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1: Um 7.31 Uhr mit Martin Wilhelmi. Die Hitzewelle der vergangenen Tage mit starken Gewittern ebbt ab. Auch in Norddeutschland soll es schrittweise abkühlen. Experten fordern, dass sich Deutschland für die Zukunft besser aufstellen muss, auch wenn dieses Wochenende besonders außergewöhnlich war. Aline Braun aus der NDR-Nachrichtenredaktion.
3: Züge mit kaputter Klimaanlage, aufgeplatzter Asphalt auf Autobahnen und Seniorenheime, die geräumt werden mussten. Temperaturrekorde in Hamburg, Schleswig-Holstein, Niedersachsen und Mecklenburg-Vorpommern. Das war wirklich eine Ausnahmesituation, sagt auch NDR-Wetterexperte Frank Böttcher. Denn zum einen gab es in Deutschland noch nie 3 Tage in Folge mit Temperaturen über 40 Grad. Und zum anderen ist es jetzt Ende Juni noch zu früh für so ein Wetter. Laut Böttcher müssen wir uns aber darauf einstellen, dass solche Hitzewellen häufiger vorkommen könnten. Schuld ist der Klimawandel.
1: Wie können reiche und ärmere Länder besser und vor allem ressourcenschonender zusammenarbeiten? Darum geht es ab heute bei der dritten Hamburg Sustainability Conference, auf Deutsch Hamburger Nachhaltigkeitskonferenz. Jenny Witt berichtet.
2: In Zeiten globaler Spannung ist die Idee der Konferenz, dass Menschen gemeinsam Lösungen erarbeiten. Unter den rund 1600 Teilnehmern aus aller Welt sind hochrangige Vertreter aus Politik und Wirtschaft sowie vieler Projekte, die Mensch und Umwelt helfen sollen. 2 Tage lang werden sie globale Probleme besprechen und auch handeln. Der deutsche Software-Riese SAP ist mit dabei, um mit internationalen Partnern den Fachkräftemangel anzugehen. Wie Unternehmen klimafreundlicher werden können, ist Thema in vielen Sitzungen. Ebenso der Einsatz künstlicher Intelligenz. Der internationale Austausch käme allen zugute, sagen die Initiatoren. Das sind die Michael-Otto-Stiftung und die Stadt Hamburg, sowie der Bund und das Entwicklungsprogramm der Vereinten Nationen. Bundespräsident Frank-Walter Steinmeier spricht heute Vormittag. Morgen nimmt dann die neue Nord-Süd-Kommission des Bundes offiziell in Hamburg ihre Arbeit auf. Geleitet wird sie von Altkanzler Olaf Scholz und Laura Chinchilla, der ehemaligen Präsidentin Costa Ricas.
1: Außenminister Wadefuhl reist heute nach Washington. Dort trifft er sich mit US-Außenminister Rubio. Anschließend fliegt er weiter nach Südamerika. Aus Berlin Uwe Berndt.
4: Vor dem NATO-Gipfel, der nächste Woche in Ankara stattfindet, will Wadefuhl mit seinem Amtskollegen Rubio über die weitere Unterstützung für die Ukraine beraten. Außerdem will Wadefuhl laut Ankündigung über die Lage im Iran reden. Es gehe darum, wie aus der Rahmenvereinbarung zwischen den USA und dem Iran eine dauerhafte und tragfähige Lösung werden könne. Nach den Gesprächen in Washington reist Wadefuhl zum Mercosur-Gipfel in Paraguay. Anschließend weiter nach Argentinien und Brasilien. Begleitet wird er von einer Wirtschaftsdelegation aus den Bereichen Energie, Rohstoffen und Verteidigung.
1: In Venezuela sind knapp 4 Tage nach den verheerenden Erdbeben ein Vater und sein Sohn gerettet worden. Wie die Nachrichtenagentur AFP berichtet, haben französische und amerikanische Einsatzkräfte die beiden aus den Trümmern geholt. Unter den Helfern sind auch Mitglieder des Technischen Hilfswerks aus Deutschland. Allerdings schwindet langsam die Hoffnung, noch Überlebende zu finden. Seit den beiden Beben in der Nacht zu Donnerstag haben die venezolanischen Behörden bislang 1.450 Tote registriert. Es werden aber noch Zehntausende Menschen vermisst. Australien will die Strafen für Kinderkonten in sozialen Medien verdoppeln. Technologiekonzerne, die das Verbot nicht umsetzen, sollen künftig bis zu umgerechnet 60 Millionen Euro zahlen. Aus Singapur Ines Burkhardt.
7: Außerdem soll die Regulierungsbehörde mehr Befugnisse erhalten, um Informationen von den Unternehmen zu bekommen, etwa wie sie Alterskontrollen durchführen. Wann die Gesetzesänderungen ins Parlament eingebracht werden, steht noch nicht fest. Eigentlich müssen Unternehmen wie Meta oder Google seit Dezember sicherstellen, dass ihre Nutzer in Australien mindestens 16 Jahre alt sind. Die Alterskontrollen der Konzerne, zum Beispiel die Aufforderung, ein Selfie aufzunehmen, können offenbar leicht umgangen werden. Viele Jugendliche nutzen Accounts von älteren Personen oder machen falsche Altersangaben und kommen damit durch. Einer Studie zufolge, die gerade im British Medical Journal veröffentlicht wurde, nutzten 3 Monate nach Inkrafttreten des Verbots immer noch 85% der Jugendlichen unter 16 soziale Medien.
1: Der Tankrabatt ist nach Schätzung des Münchner IFO-Instituts nur teilweise bei den Verbrauchern angekommen. Bei Super E5 und Super E10 sei die Weitergabe des Rabatts nahezu vollständig erfolgt. Beim Diesel wurde den Angaben nach allerdings nur eine Weitergabe von durchschnittlich 12 Cent pro Liter errechnet. Das wären deutlich weniger als die 16,7 Cent der Steuersenkung. Anfang Juli sei durch das Auslaufen des Tankrabatts wieder mit steigenden Kraftstoffpreisen zu rechnen. Der Hantavirus-Ausbruch von Mitte Mai neigt sich dem Ende zu. Laut der Weltgesundheitsorganisation sind mittlerweile fast alle Kontaktpersonen gesund aus der Quarantäne entlassen. Insgesamt hatte der Ausbruch zu 13 Ansteckungen und 3 Todesfällen geführt. Das Hantavirus war Mitte Mai auf dem Polarkreuzfahrtschiff Hondius ausgebrochen. Auch in Deutschland wurden Kontaktpersonen behandelt. Das waren die Nachrichten.
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5: Heute bewölkt und zeitweise kräftige Schauer und Gewitter von der Nordwesthälfte Niedersachsens bis in weite Teile Schleswig-Holsteins hinein, oft trocken und etwas Sonne. Höchstwerte 22 bis 28 Grad. Morgen ein Wechsel von Sonne und Wolken. Später aus Süden vereinzelt Gewitter, höchstens 21 bis 28 Grad. Am Mittwoch dann örtlich Schauer und Gewitter. Zur Nordsee hin mehr Sonne bei 20 bis 26 Grad. 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Vorsicht bitte auf der A7 Hannover-Hamburg zwischen Bad Fallingbostel und Soltau Süd. Gefährdet Aquaplaning die Fahrt. A1 Osnabrück Richtung Bremen zwischen Bremen-Brinkum und Arsten 4 Kilometer Stau. Die A2 Hannover Richtung Berlin ist zwischen Irxleben und Kreuz Magdeburg wegen Hitzeschäden gesperrt. Die Umleitung führt über die U63. Die A2 Hannover Richtung Berlin ist zwischen Thesen und Brandenburg an der Havel wegen Reparaturarbeiten gesperrt. A7 Hannover Richtung Hamburg zwischen Vlestedt und Marmsdorf 3 Kilometer Stau. Dort ist wegen Bauarbeiten nur eine Spur frei. A27 Bremen Richtung Bremerhaven zwischen Bremerhaven Süd und Geestemünde 3 Kilometer Stau. Und zum Schluss nochmal eine Aquaplaning-Warnung. Vorsicht auf der A7 Hannover Kassel, jetzt auch zwischen Echte und Göttingen Nord. Gefährdet Aquaplaning die Fahrt. Ist in der schwarz-roten Koalition plötzlich die Einigkeit ausgebrochen? Ist mit der Rentenreform der Knoten geplatzt und ein Sommer der Reformen schweißt das Bündnis zusammen? Oder deutet schon die Kritik von Manuela Schwesig am Rentenkompromiss darauf hin, dass es mit der Geschlossenheit doch nicht so weit her ist und die Wahlkämpfer im Osten Rückenwind anders verstehen? Nun, der Koalitionsausschuss Mitte dieser Woche wird zeigen, ob die Berliner Regierungsmannschaft Kurs hält. Gestern wurde im Kanzleramt schon fleißig vorverhandelt. Sabine Henkel.
6: CSU-Chef Markus Söder geht einigermaßen optimistisch in die neue Woche.
8: Ich bin sicher, dass wir bei der Wende zusammenkommen beim Deutschland als Fußballweltmeister noch nicht ganz.
6: Ein Sommermärchen soll Mitte der Woche im Kanzleramt geschrieben werden. CDU, CSU und SPD wollen die Rentenreform beschließen, sich auf eine Steuerreform einigen, die Wirtschaft in Schwung bringen und alle Unstimmigkeiten ad acta legen. Märchenhaft klingt das. So, als würde die Nationalmannschaft erst Paraguay und dann Frankreich schlagen. Aber in Berlin haben sie sich tatsächlich vorgenommen, mindestens ein Kapitel einer positiven Erzählung zu schreiben.
22: Es gibt keine einfachen Antworten, aber wir müssen jetzt die schwierigen Antworten finden und da sind wir gerade dabei.
6: Sagt SPD-Finanzminister Lars Klingbeil, der seit Monaten mit der Union um eine Steuerreform ringt. Einig sind sich alle, dass kleine und mittlere Einkommen entlastet werden sollen. Nur wie das finanziert werden kann, da liegen sie weit auseinander. Differenzen gibt es auch beim Arbeitszeitgesetz. Die Union möchte den 8-Stunden-Tag quasi abschaffen, setzt sich für flexible Arbeitszeiten ein. Die SPD will da nicht in jedem Fall mitgehen. Doch trotz aller Differenzen gibt es auch Gemeinsamkeiten. Die Rentenreform eben. Nicht nur Markus Söder ist sich sicher, dass die Koalition das hinkriegt. Auch der Bundeskanzler.
23: Die Rente bleibt sicher.
6: Der Rentenkommission sei Dank. Experten und drei Abgeordnete haben sich was Großes ausgedacht. Zum Beispiel den Einstieg in Aktien. Und zwar unkompliziert und unbürokratisch, indem ein Teil der Rentenbeiträge direkt an der Börse angelegt wird. Ein Weg, der Merz begeistert.
24: Das ist eine geniale Idee. Ich habe mich nur darüber geärgert, dass ich nicht selber drauf gekommen bin.
6: Außer Friedrich Merz ist auch SPD-Chefin Bärbel Baas nicht selber drauf gekommen. Sie will aber dem ganzen Paket zustimmen. Rente mit 63 abschaffen, Renteneintrittsalter anheben und einiges mehr.
25: Alles greift ineinander und man kann das jetzt auch nicht aufschnüren und an einzelnen Stellen sich, ich sag mal, Rosinen picken, das ein oder andere rausnehmen, was einem gefällt und das andere weglassen, was einem nicht gefällt.
6: Und es wird nicht allen alles gefallen, aber so ist das nun mal, wenn eine Koalition Kompromisse machen muss. Und sie muss. Die AfD liegt in Umfragen schließlich vorn.
24: Deswegen ist Scheitern keine Option.
6: Die Koalition muss Handlungsfähigkeit beweisen. Viele Wähler und Wählerinnen sind enttäuscht, weil die Koalitionäre bisher zu oft gestritten haben. Auch deswegen, meint CDU-Generalsekretär Carsten Linnemann, sprechen sich etliche für die AfD aus.
26: Die machen das zum Teil aus Protest, weil sie mit uns unzufrieden sind. Und deswegen müssen wir da jetzt weitermachen, wo wir gerade dran sind, die Reformen zu machen, um die Menschen wieder zu überzeugen, uns zu wählen.
6: Deutschland im Reformmodus. Es liegt so viel auf dem Tisch, dass man den Überblick verlieren kann. Die Gesundheitsreform auf dem Weg, die Pflegereform in der Abstimmung, die Steuerreform hart umkämpft, die Arbeitsmarktreform schwierig. Und so könnte es sein, dass der Mittwoch nicht reicht für die große positive Erzählung. Aber mindestens ein Kapitel soll fertig werden vom Sommermärchen. Und wer weiß, vielleicht schafft auch die Nationalmannschaft ein Happy End.
5: Hauptstadtkorrespondentin Sabine Henkel über eine wichtige Woche für eine offenbar reformwillige Koalition.
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5: Etwa 2 Wochen ist es her, dass SpaceX der größte Börsengang der Geschichte gelang. Kurz nach dem Handelsstart war das Unternehmen von Elon Musk mehr als 2 Billionen Euro wert. Seitdem ist die Aktie allerdings deutlich gefallen. Persönlich betroffen hat der Aktienkurs von SpaceX bislang nur wenige Menschen in Deutschland. Das wird sich jetzt ändern, denn von heute an ist die Aktie Teil des sogenannten MSCI World. Das ist einer der beliebtesten Fonds überhaupt. Was das für Anleger bedeutet und welche Risiken es gibt, erzählt Angela Göpfert aus der ARD-Finanzredaktion.
27: Der Hype um SpaceX erreicht jetzt auch viele ETF-Depots. Die Aktie von Elon Musks Raumfahrt- und Technologiekonzern wird in den MSCI World aufgenommen. Das heißt, viele Privatanleger werden indirekt zu SpaceX-Aktionären, weil Welt-ETFs in vielen Sparplänen stecken. Allerdings wird SpaceX im MSCI World zunächst kein Schwergewicht. Denn hier zählt nicht der gesamte Börsenwert, sondern nur der Wert der frei handelbaren Aktien. Und der ist bei SpaceX bislang sehr niedrig. Christian Röhl, Chefökonom von Scalable Capital.
28: In den Weltportfolios, die ja viele Anlegerinnen und Anleger im Depot haben, wird der Wert von SpaceX zunächst erstmal bei so einem Anteil von 0,1% liegen. Also sehr wenig.
27: Das könnte sich in den kommenden Monaten allerdings ändern. Wenn Altaktionäre ihre SpaceX-Aktien auf den Markt bringen, steigt der Streubesitz und damit auch das Gewicht in Indizes wie dem MSCI World. Röhl warnt dennoch vor Übertreibungen in der Debatte.
28: Die Hysterie, dass SpaceX aus dem Stand ein Schwergewicht in den weltweiten Indizes werden würde und dass quasi ETF-Anlegerinnen und Anleger diesen Börsengang schultern müssen, das ist natürlich übertrieben.
27: Ganz unproblematisch ist die schnelle Indexaufnahme aber nicht. Denn ETF-Anbieter müssen SpaceX-Papiere kaufen, sobald die Aktie in den Index kommt. Und das zu Preisen, die durch künstliche Knappheit bestimmt werden. Das kann den Kurs stützen, aber auch Übertreibungen verstärken. Besonders kritisch sehen manche Experten, dass einige Indexanbieter ihre Regeln extra für große Börsenneulinge gelockert haben.
9: Was uns ein bisschen sauer aufgestoßen ist, ist die Tatsache, dass einige Indexanbieter tatsächlich so eine Art Lex SpaceX hatten. Die haben ihre Indexregeln verändert, die dafür gesorgt haben, dass die Aktie jetzt noch schneller in die Indizes reinkommt, damit noch schneller auch bei den ETFs.
27: Sagt Christian Maschner vom Family Office Finvia, das vermögende Privatkunden und Unternehmerfamilien berät. Mit Lex SpaceX meint er, einige Regeln wirken wie maßgeschneidert für extrem große Börsenneulinge wie SpaceX. Ein Beispiel ist der Technologieauswahlindex Nasdaq 100. Dort könnte SpaceX schon Anfang Juli aufgenommen werden, deutlich schneller als früher möglich. Anders ist die Lage beim S&P 500. Dort bleiben die Hürden hoch.
9: Es gibt aber auch andere Beispiele wie bei S&P, wo es mindestens ein Jahr und länger dauert, weil die auch Profitabilitätsvoraussetzungen haben für so eine Aufnahme in den Index. Um Vergleich zu geben, Tesla hat damals fast 10 Jahre gebraucht, um in S&P 500 reinzukommen. Das unterscheidet sich von Index zu Index recht massiv.
27: Für passive Anleger heißt das, SpaceX wird in großen Indizes und damit auch in den ETFs zunächst bestenfalls eine kleine Rolle spielen. Trotzdem zeigt der Fall, wie stark Indexregeln bestimmen, welche Aktien automatisch indirekt in Millionendepots landen.
10: Wir bleiben noch beim Aktienmarkt. Obwohl der Nahostkrieg ein Unsicherheitsfaktor bleibt, erwarten Analysten heute einen soliden Start des deutschen Aktienindex. Vorbörslich notiert der DAX aktuell im Plus und steht bei 24.730 Punkten. Die gegenseitigen Angriffe der USA und des Iran im Streit um die Straße von Hormuz haben Rohöl allerdings wieder etwas teurer gemacht. Das Barrel der Nordseesorte Brent kostete im frühen Handel 72 US-Dollar. Die große Hitze, wie Menschen und Kliniken, Feuerwehrleute und Stellwerke am Wochenende in Niedersachsen damit zurechtkamen oder auch nicht. Unsere Reportage hören Sie in wenigen Minuten. Und die Hitzewelle eröffnet auch unseren kompakten Überblick jetzt um 7.46 Uhr.
1: Ja, nach der Hitzewelle der vergangenen Tage werden für heute niedrigere Temperaturen, aber auch starker Regen und Gewitter erwartet. Gestern hatte es in Brandenburg mit 41,7 Grad Celsius erneut einen Rekord gegeben. Bei Badeunfällen kamen am Wochenende mindestens 15 Menschen ums Leben. Unter anderem ist im niedersächsischen Peine gestern ein 17-Jähriger tot aus einem Baggersee geborgen worden. In Hamburg beginnt heute die dritte Nachhaltigkeitskonferenz. 2 Tage lang beraten Führungskräfte aus Politik, Wirtschaft, Wissenschaft und Zivilgesellschaft darüber, wie die Nachhaltigkeitsziele der Vereinten Nationen umgesetzt werden können. Dazu gehören Frieden, Klimaschutz, menschenwürdige Arbeit, bezahlbare und saubere Energie, Geschlechtergleichheit und ein Ende der Armut. Veranstalter der Konferenz sind das Bundesministerium für wirtschaftliche Zusammenarbeit und Entwicklung, die UNO, die Stadt Hamburg sowie die Michael-Otto-Stiftung. Kanada steht als erstes Team im Achtelfinale der Fußball-Weltmeisterschaft. Der Co-Gastgeber gewann gegen Südafrika mit 1:0. Das Tor fiel erst in der Nachspielzeit. Heute Abend spielt das deutsche Team gegen Paraguay um den Einzug in die nächste Runde. Anpfiff ist um 22.30 Uhr. Und das Wetter in Norddeutschland. Heute bewölkt und zeitweise kräftige Schauer und Gewitter. Von der Nordwesthälfte Niedersachsens bis in große Teile Schleswig-Holsteins oft trocken und etwas Sonne. Die Höchsttemperaturen 22 bis 28 Grad. Das war der Überblick. Weiter mit Markus Schubert.
10: Norddeutschland hat geächtzt, gestöhnt und vor allem geschwitzt in diesen historisch heißen Tagen. Der Deutsche Wetterdienst hat auch für Niedersachsen einen neuen Hitzerekord registriert. In Lüchow im Wendland gab es am Sonnabend 40,2 Grad. Dann zogen schwere Gewitter über Norddeutschland hinweg. Wie Menschen und vor allem auch Rettungskräfte damit umgegangen sind, das erzählt unser Reporter Nils Christoph.
11: Es drückt von allen Seiten. Hannover ist an diesem Wochenende ein Backofen.
12: Also in der Stadt konnte man es gar nicht aushalten. Also man kam raus und dann war so eine richtige Welle. Das hat einen richtig bedrückt.
13: Wir haben es tatsächlich zu Hause verbracht und haben versucht, uns da irgendwie über die Stunden zu retten. War halt nicht zu ertragen.
11: Wer die Zeit nicht in abgedunkelten Zimmern verbringen wollte, den zog es zum Beispiel ans Zwischenahner Meer im Ammerland.
14: Wir kühlen uns vorher ab, ist ja ganz klar. Man muss ja aufpassen aufs Herz, gerade so diese großen Temperaturunterschiede.

0: war es bei 40 Grad ein schwerer Job. Notfallsanitäterin Lise-Marie Stamm schwitzt im Rettungswagen während der Fahrt durch den Kreis Kloppenburg.
1: Auch wir müssen ja aufpassen, dass wir uns um uns kümmern. Haben jetzt zwar die Klimaanlage an, aber da kommen die Autos gerade auch nicht hinterher. Die letzten Sommer wurden ja immer wärmer. Aber so krass wie dieses Jahr habe ich das noch nicht erlebt. Also es ist wirklich enorm warm.
0: Oftmals reichte es den Menschen, Wasser zu bringen und sie in den Schatten zu setzen. Experten wie Medizinprofessor Olaf Krause vom Henriettenstift Hannover sagen aber, mit dieser Hitze ist nicht zu spaßen.
2: Denn diese Extremtemperaturen sind absoluter Stress für unseren Körper. Und der Körper sozusagen muss den ganzen Tag Schwerstarbeit leisten. Sozusagen die ganze Zeit Blut in die Arme und Beine pumpen, um es abzukühlen. Und deswegen würde ich sagen, das ist wirklich für den Körper auch eine Unwetterlage.
0: Unwetter auch am Abend und in der Nacht. Großeinsatz für die Feuerwehren. Viele Blitzeinschläge, vor allem in Ostfriesland. Bei einem Dachstuhlbrand mussten die Einsatzkräfte fast die ganze Nacht durchlöschen. Viele Keller liefen voll. Die Feuerwehren in Emden und Leer mussten Bäume von den Straßen räumen, die nach Blitzeinschlag umgeknickt waren. Ab heute kühlen wir alle etwas runter. Es werden nur noch zwischen 25 bis 30 Grad. Die Menschen in Norddeutschland wissen, was zu tun ist.
3: Fenster aufreißen, dass die Wohnung wieder kühl wird. Das ist das Erste wahrscheinlich.
4: Dass man quasi auch nicht direkt nach dem Schlafen sofort duschen muss, wenn man schon abends geduscht hat. Dass man halt wirklich so sich so denkt, okay, man kann auch in den Tag starten, ohne durchgeschwitzt zu sein.
5: Ja, ich freue mich aber auch aufs Büro, bei Klimaanlage.
6: Niedersachsen-Reporter Nils Christoph.
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6: In Boston steigt heute Abend unserer Zeit das 16. Finalspiel Deutschland-Paraguay. In 90 Minuten, vielleicht auch in 120 oder noch nach ein paar Elfmetern, muss Deutschland die Niederlage gegen Ecuador abstreifen und sich zurück in die Gruppe der Mitfavoriten siegen. Würden alle Stadtbewohner Bostons mit deutscher Abstammung ins Stadion pilgern, hätte man schon 30.000 Fans im Rücken. Aber auch so werden Schlachtenbummler aus Deutschland versuchen, Heimspielatmosphäre zu kreieren. Nicht erst im Stadion. Unsere Korrespondentin Nina Barth war in der WM-Stadt unterwegs.
8: Deutschlandfahnen, deutsche Trikots überall und Lederhosen der Fans aus Bayern.
9: So muss sein, genau.
8: Die Kneipe ist fest in deutscher Hand. Die Stimmung bestens. Kein Zweifel am Sieg der DFB 11 gegen Paraguay.
10: Gewinnen wir 3-1 oder so.
11: 3-0 alle drei Tore, Dennis Hundorf.
12: 2-1.
13: Deswegen knacke ich hier 7-1.
8: Der DFB hat das Fantreffen organisiert. In Kooperation mit den Red Sox, Bostons Baseballverein. Die Kneipe liegt direkt neben dem Red Sox-Stadion. Da wollen die Fans nachher auch noch hin. Die WM-Stimmung ist fantastisch, sagt Mattes aus Meppen.
14: Super positiv, mit toller Stimmung und sehr freundschaftlich.
8: René ist auch total begeistert.
15: Wir waren am Mittwoch auf dem Times Square mit der anderen Deutschen. Da waren die Fans von Ecuador da, Mexikaner waren da, Amerikaner waren da. Die Menschen waren positiv, miteinander gelacht, es ist getanzt worden. Man hat fast das Gefühl gehabt, the world is healing beim World Cup.
8: Aber nicht nur Deutsche sind hier im Deutschland-Trikot, auch Amerikaner. Pat hat 1995 und 96 in Deutschland gelebt, als Deutschland Europameister wurde. Sein erstes großes Sportereignis, an das er sich erinnern kann.
16: I lived in Germany in 1995 and 96. And my first sporting memory was the 1996 Euro Cup, where Germany was champions.
8: Und seitdem, erzählt er, ist er fußballinfiziert und Deutschland-Fan. Nils steht natürlich auch im Deutschland-Trikot an der Bar und freut sich über die Reaktion der Amerikaner auf das Deutschland-Trikot.
17: Die Menschen, man läuft rum im Deutschland-T-Shirt, wird Germany angebrüllt und so, die feiern dich. Also es macht echt richtig, richtig Spaß.
8: Am Trikot kommt man in Boston nicht vorbei. Bei strahlendem Sonnenschein flanieren die Deutschland-Fans durch die Stadt. Gabi ist Verkäuferin in einem kleinen Souvenirladen und lacht. Sonst ist es hier so langweilig ohne die Fans. So ist es einfach wundervoll für die Menschen hier, Leute aus anderen Kulturen kennenzulernen.
18: It's very boring here. It's very boring here without anybody else. It's just so beautiful. Seeing people from here learning what it is to live another culture.
8: Sie sagt, die schottischen Fans in Boston waren der Hammer. Mal sehen, was die Deutschen hier noch an Stimmung bringen. Da könnte schon ein bisschen mehr kommen, findet Tim. Oder vielmehr seine Frau Allison, Amerikanerin.
19: Meine Frau beschwert sich immer so ein bisschen, dass die Deutschen unter sich bleiben, während die anderen Fangruppen, die suchen sich und finden sich. Dann ist das mehr so miteinander, die Deutschen so ein bisschen mehr versprenkelt. So

0: Einzelne Gruppen.
1: Und da kommt auch schon eine weitere Gruppe in Deutschland-Trikots vorbei. Zweifel am Sieg gegen Paraguay haben sie nicht. Trotz der Niederlage zuletzt gegen Ecuador.
2: Es wird schon alles sehr schlecht geredet. So, deswegen ganz so schlimm ist es alles nicht. Reicht dann jetzt fürs Spiel, gewinnen wir 3-0 und dann fahren wir nach Hause. Also wir, die Mannschaft nicht.
3: Wollen wir hoffen, dass das passt heute Abend mit der Reihenfolge bei der Heimreise.
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3: Der Ingeborg-Bachmann-Preis ist einer der wichtigsten Preise der deutschsprachigen Literaturszene. Dabei lesen Autorinnen und Autoren unveröffentlichte Texte live vor. Direkt danach diskutiert die Jury ohne vorherige Absprachen und vor den Augen des Publikums über die Qualität. Gestern ist er in Klagenfurt zum 50. Mal vergeben worden. Gewinnerin ist Lena Schütte.
5: Den diesjährigen Bachmann-Preis erhält Lena Schetten.
6: Großer Jubel brach sich im Klagenfurter ORF-Landestheater Bahn bei Bekanntgabe des mit 30.000 Euro dotierten Ingeborg-Bachmann-Preises, zu dem sich noch einmal 10.000 Euro gesellen, weil Lena Schette auch den Publikumspreis sowie den Preis des Karinthischen Sommers gewann. Damit ist das literarische Sommermärchen perfekt. Mit 40.000 Euro fährt die Autorin, Psychiatrie, Krankenschwester und Literaturvermittlerin nach Hause.
7: Es ist ein Fiebertraum. Es ist noch nicht so richtig real. Ich brauche noch einen Moment, glaube ich. Ja. Mein Herz pumpt auf jeden Fall.
6: Die 32-Jährige erlas sich die Auszeichnungen mit ihrem Siegertext »Was wir tragen«, einer Geschichte über zwei adipöse Mädchen, die unter ihrer Korpulenz leiden und die sich zur Wehr setzen gegen das Mobbing und Fatshaming ihrer Umwelt und es dabei selbst nicht an Bösartigkeit fehlen lassen. Weshalb es zu billig wäre, diese Geschichte mit der Modevokabel »Empowerment« zu belegen. So lobte der Juror Thomas Stressle dann auch die existenzielle Wucht und stupende Unsentimentalität, durch die die Story besteche.
8: Es geht um die Freundschaft zweier Mädchen, die dadurch zusammenfinden, dass sie die dicksten Mädchen der Schule sind und sich in der Pause auf der Schultoilette treffen, um in den Kabinen nebeneinander zu essen und sich unter der Trennwand Salami gegen Marmelade durchzureichen. Oder sie gehen zum Fluss nachts, wenn niemand sonst da ist, um sich im Wasser leicht zu fühlen. Aber da ist auch noch die Mutter, die die Tochter schlägt und ihr für jedes abgenommene Kilo 10 Euro gibt, weil sie selber ein Leben lang dünn sein wollte und ihr Körper deswegen immer wehgetan hat.
6: So mehrgewichtig Lena Schettes Figuren sind, so literarisch schwergewichtig ist nach dem Urteil der Jury die Darstellung ihrer Probleme. Tief beeindruckt zeigte sich auch die Jurorin Laura de Weck.
9: Ich würde sagen, das ist wirklich ihre literarische Superkraft, dass sie etwas sehr klar, sehr nüchtern, sehr einfach erzählen, aber beim Leser oder bei der Leserin oder bei mir entsteht was sehr Komplexes und Emotionales, obwohl die Sprache einfach und nüchtern gehalten ist.
6: Die Autorin selbst, die in einem der Vorjahre noch als Zuhörerin im Klagenfurter Publikum gesessen hatte, gestand freimütig ein, sich schon allein durch die Einladung zum Bachmann-Wettbewerb so selbstbewusst wie noch nie nun Schriftstellerin nennen zu können und war froh, dass mit der Kür ihres Textes das Thema Body Positivity eine größere Öffentlichkeit erhält.
3: Knut Korzen berichtete über den diesjährigen Ingeborg-Bachmann-Preis für Lena Schette. In einer Minute die 8 Uhr Nachrichten hier auf NDR Info. Danach werden Sie eine Unwetterwarnung hören. Und diesmal geht's nicht um Hitze. Diesmal geht's um starke Gewitter mit heftigem Starkregen. Und in NDR Info Norddeutschland auch Wetterthemen. Wir blicken auf die höchste Waldbrandgefahrenstufe jetzt im Forstamtsbezirk Merow in Mecklenburg-Vorpommern. Das in gut 10 Minuten.

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1: Um 8 Uhr mit Martin Wilhelmi. Die extreme Hitze zieht allmählich ab. Gestern Abend maß der Wetterdienst allerdings nach Hitzerekorden am Freitag und am Samstag ein neues deutsches Allzeithoch mit 41,7 Grad im brandenburgischen Landkreis Oder-Spree. Auch die Nacht war erneut die wärmste jemals. In Ostsachsen blieben es mehr als 29 Grad. Die Weltgesundheitsorganisation geht nach der jüngsten Hitzewelle von zusätzlichen 1.300 Hitzetoten in Europa aus. Und aus der Politik kommen Forderungen nach besserem Hitzeschutz, berichtet aus Berlin Birte Sönnigsen.
2: Es gibt zum Beispiel einen Hitzeschutzplan für Gesundheit. Den hatte Ex-Gesundheitsminister Karl Lauterbach noch vorgelegt. Das ist so eine Art Strategiepapier. Da geht es zum Beispiel darum, Hitzetipps bekannter zu machen, auch mehr zu informieren, zu sensibilisieren, auch zu warnen, zum Beispiel über die Warn-App Nina. Die aktuelle Gesundheitsministerin Nina Wagen, die hat nochmal nachgelegt, hat da mit dem Deutschen Olympischen Sportbund zusammen nochmal was ausgearbeitet. Da geht es dann um konkrete Tipps für Sportvereine, etwa wann Wettkämpfe abgebrochen und Sportstätten geschlossen werden sollen wegen der Hitze.
1: In Hamburg beginnt heute die dritte internationale Nachhaltigkeitskonferenz. Zwei Tage lang beraten rund 1.600 Führungskräfte aus der Politik, der Wirtschaft, der Wissenschaft und der Zivilgesellschaft darüber, wie die Nachhaltigkeitsziele der Vereinten Nationen umgesetzt werden können. Aus der NDR-Nachrichtenredaktion Verena Hartges.
3: Zu den insgesamt 17 UN-Nachhaltigkeitszielen gehören Frieden, Klimaschutz, menschenwürdige Arbeit, bezahlbare und saubere Energie, Geschlechtergleichheit und keine Armut mehr. Veranstalter der Hamburg Sustainability Conference sind das Bundesministerium für wirtschaftliche Zusammenarbeit und Entwicklung, das Entwicklungsprogramm der Vereinten Nationen, die Stadt Hamburg und die Michael-Otto-Stiftung. Ihr Ziel ist es, Politik, Wirtschaft, Wissenschaft und Gesellschaft zusammenzubringen, um gemeinsam Lösungen zu finden.
1: Attacken der Ukraine auf Raffinerien und Ölpumpstationen in Russland bringen die Regierung in Bedrängnis. Bei einem Parteitag und in einem Interview sprach Präsident Putin von Problemen, die offensichtlich seien. Grund seien vom Westen unterstützte terroristische Angriffe auf das russische Territorium. Bei Treibstoff erlebe Russland daher einen gewissen Mangel, so Putin. Tatsächlich wurde in mehreren Regionen Kraftstoff bereits rationiert. Moskau denkt obendrein über ein Diesel-Exportverbot nach. Gestern hatte der Kreml-Chef eine Krisensitzung zu Versorgungsproblemen mit Treibstoff einberufen. Der Volkswagen-Konzern will offenbar aus einer milliardenschweren Zusammenarbeit mit dem Zulieferer Bosch aussteigen. Wie die Bild-Zeitung berichtet, geht es um ein Projekt zum autonomen Fahren. Aus der NDR-Nachrichtenredaktion Jonas Valentin Weber.
4: Rund 1,5 Milliarden Euro sind demnach bereits in das Projekt geflossen. Trotzdem soll es beendet werden, wie es unter Berufung auf mehrere Quellen heißt. Grund dafür seien unter anderem mangelnde Fortschritte, sodass der Abstand zur Konkurrenz immer größer werde. Außerdem will der kriselnde Autobauer wohl Geld sparen. Statt die Assistenzsysteme mit Bosch gemeinsam weiterzuentwickeln, ist dem Bericht zufolge geplant, am Markt eine fertige Lösung einzukaufen. Die Zusammenarbeit war Anfang 2022 gestartet worden, um im Rennen um das autonome Fahren den Rückstand etwa auf Tesla, Mercedes oder chinesische Hersteller aufzuholen.
1: Bei der Fußball-Weltmeisterschaft hat die K.O.-Phase begonnen. Als erstes Team hat WM-Co-Gastgeber Kanada das Achtelfinale erreicht durch einen Sieg gegen Südafrika. Aus dem ARD-WM-Team Michael Küster.
5: Im ersten Sechzehntelfinale der WM-Geschichte hat es lange nach Verlängerung ausgesehen, bis Kanadas Öztag in der Nachspielzeit den 1:0-Siegtreffer gegen Südafrika erzielte. Die Nordamerikaner treffen nun im Achtelfinale entweder auf Marokko oder die Niederlande. Am Abend nimmt dann auch die deutsche Nationalmannschaft Kurs auf die Runde der letzten 16. Das Team vom Bundestrainer Julian Nagelsmann bekommt es mit den Defensivkünstlern aus Paraguay zu tun. Anstoß in Boston ist um 22.30 Uhr. Schon um 19 Uhr treffen Brasilien und Japan aufeinander.
1: Das waren die Nachrichten.
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6: Und zuerst eine Unwetterwarnung des Deutschen Wetterdienstes. In der Südosthälfte Niedersachsens kommen von Südwesten starke Gewitter auf. Mit heftigem Starkregen, mit 30 Litern pro Quadratmeter pro Stunde und Sturmböen bis 80 Kilometer in der Stunde sowie Hagel. Heute ansonsten viele Wolken mit zum Teil kräftigen Schauern und Gewittern. Vor allem in Schleswig-Holstein aber auch oft sonnig und trocken. Höchstwerte 22 bis 28 Grad. Auch morgen mal sonnig, mal bewölkt. Von Süden her im Tagesverlauf vereinzelt Gewitter bei 21 bis 28 Grad. Am Mittwoch örtlich Schauer und Gewitter, zur Nordsee hin mehr Sonne bei 20 bis 26 Grad. Am Donnerstag heiter bis wolkig, später Schauer bei 20 bis 25 Grad. 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Vorsicht bitte weiter auf der A7 Hannover-Kassel zwischen Echte und Göttingen-Nord. Gefährdet Aquaplaning die Fahrt. Stau oder stockender Verkehr ab 3 Kilometern. A1 Bremen Richtung Osnabrück. Zwischen Opusen, Bremen, Mahndorf und Arsten 3 Kilometer stockender Verkehr. A1 Osnabrück Richtung Münster zwischen Kreuzlotte Osnabrück und Längerich 3 Kilometer stockender Verkehr wegen Bauarbeiten. A1 Osnabrück Richtung Bremen zwischen Dreieck Stur und Bremen-Arsten 5 Kilometer Stau. Die A2 Hannover Richtung Berlin ist zwischen Irxleben und Kreuz Magdeburg wegen Hitzeschäden gesperrt. Die Umleitung führt über die U63. Die A2 Hannover Richtung Berlin ist zwischen Thesen und Brandenburg an der Havel wegen Reparaturarbeiten gesperrt. Und A27 Bremen Richtung Bremerhaven zwischen Bremerhaven Süd und Geestemünde 3 Kilometer stockender Verkehr. 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NDR Info heute früh mit Markus Schubert. Schönen guten Morgen. Es ist, wie so oft, nach großen Erdbeben, und das in Venezuela, war für das Land das schwerste seit mehr als 100 Jahren. Die internationale Hilfe läuft gerade an, da nimmt die internationale Aufmerksamkeit auch schon wieder ab. Dabei braucht das Land nicht nur schnelle Hilfe, sondern wohl auch noch lange Hilfe für den Wiederaufbau und die medizinische und soziale Hilfe für viele Verschüttete und ihre Angehörigen. Unsere Mittelamerika-Korrespondentin Anne Demmer ist seit dem Wochenende im Erdbebengebiet in Venezuela. Sie schildert, wie sich die Menschen in der Küstenstadt La Guaira, nördlich der Hauptstadt Caracas, organisieren und wie sie in der Katastrophe auf ihren Staat und ihre Regierung blicken.
7: Auf dem Bürgersteig der Küstenstraße von La Guaira sitzen einige Frauen unter einem Sonnenschirm. Vor ihnen liegen nur noch Trümmer von Vista Mar, wie das Gebäude sich nennt. Es hat mal einen Architektenwettbewerb gewonnen, erzählt Jenny Cabrera müde. Sie hofft, dass ihre Eltern noch leben. Tag und Nacht tat sie vor dem Gebäude aus, schläft auf einem weißen Plastikstuhl. Wenn in den letzten Tagen jemand von den Rettungskräften hier vorbeikam, bin ich immer schnell hingerannt. Ich habe die Deutschen hierher geholt, die Feuerwehr, alle, die bereit waren zu helfen. Hier sind noch Menschen, die leben. Die Hoffnung haben wir und wir werden sie nicht verlieren. Es gibt ein Lebenszeichen einer 56-jährigen Frau, wie es heißt. Auch solche Nachrichten bestärken Jenny Cabrera. Sie setzt sich zurück unter den Sonnenschirm. Es ist heiß in der Küstenstadt. Überall wimmelt es von Menschen in Schutzwesten und gelben Helmen, von plötzlich obdachlos gewordenen Menschen, die nicht wissen, wohin. Die mit Plastiktüten auf dem Bürgersteig umherirren oder vor ihren zerstörten Häusern auf Matratzen kampieren. Überall herrscht Chaos. Auf einem staubigen Grundstück hat das Militär ein provisorisches Camp eingerichtet. Kleiderspenden wurden achtlos auf einen Haufen geschüttet. Männer, Frauen und Kinder fischen nach passenden Kleidungsstücken. Viele haben alles von einem Moment auf den anderen verloren. Das Militär verteilt Medikamente, Windeln, Wasser und Lebensmittel. Familien haben Bettenlager aufgebaut. Drumherum gibt es nur noch Trümmer und Verwüstung. Ein Hubschrauber landet, Staub wirbelt auf und legt sich auf die Bettenlager. Janelle hält die Hände schützend vor das Gesicht ihrer Tochter. Sie ist verzweifelt. Sie wohnte in einem der Sozialbauten der Regierung. Jetzt weiß sie nicht wohin. Informationen von offizieller Seite gäbe es nicht, erzählt sie. Ich habe das Gefühl für die Zeit verloren. Welcher Wochentag es ist, welches Datum, die Uhrzeit. Ich bin so dankbar, dass die ganzen internationalen Helfer gekommen sind. Ich bin zweimal im Treppenhaus gestürzt, habe mich verhakt. Meine Nachbarin hat die Kleine genommen. Ich bin barfuß rausgerannt. Ihr Mann sei mit einer anderen Nachbarin hinterhergekommen. Sie wollte aber unbedingt zurück, ihre Ersparnisse und Wertsachen mitnehmen. Sie hat es nicht überlebt. Für La Guaira ist es nicht die erste Katastrophe. Im Jahr 1999 verwüsteten Erdrutsche, die durch massive Regenfälle ausgelöst wurden, die Armenviertel in den Hügeln der Stadt und forderten mindestens 15.000 Todesopfer. Und nun das Beben. Inzwischen sind Rettungsteams aus mindestens 17 Ländern unterwegs in die Krisenregion oder bereits dort eingetroffen, unter anderem das Technische Hilfswerk aus Deutschland, Rettungskräfte aus Spanien, El Salvador, Kolumbien, Mexiko. Vor den Trümmern von Vistamar gibt es Bewegung. Die freiwilligen Helfer der venezolanischen Organisation Ángeles de las Vías gibt der Menschentraube zu verstehen, dass sie Platz machen soll. Und dann wird eine 56-jährige Frau ganz langsam über das Geröll herausgetragen. Auch John Morrison ist mit seinem Rettungsteam aus den USA dabei. 13 Stunden hat es von der ersten Kontaktaufnahme gedauert, bis sie gerettet werden konnte. Vorher wurden ihr durch eine Öffnung bereits Medikamente gegeben. Dann haben wir die Öffnung immer weiter ausgehöhlt, um sie herauszuholen. Das war eine großartige Teamarbeit. Mehr als 4 Tage nach dem Beben wurde Ketty Arcaya gerettet.
6: Eine Reportage von Anne Demmer aus La Guaira in Venezuela. 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Vorsicht bitte in beiden Richtungen auf der A7 Hannover-Kassel. Jetzt gefährdet zwischen Raststätte Hildesheimer Börde und Dreieck Salzgitter. Aquaplaning, die Fahrt.
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6: 8:11. Der Klimawandel ist für viele Hamburgerinnen und Hamburger längst Realität. Das zeigt eine aktuelle repräsentative Studie des Helmholtz-Zentrums Herion, die dem NDR exklusiv vorliegt. Demnach sagt eine deutliche Mehrheit, die Folgen sind schon heute spürbar. Gleichzeitig glaubt mehr als jede 7. befragte Person, dass der Klimawandel erst in 30 Jahren oder später zum Problem wird. Mehr von Anja Grigoleit.
8: Sturmfluten, Überschwemmungen und Stürme, das seien die größten Gefahren für Hamburg. Hitzewellen folgen erst mit großem Abstand. Gut 64% der im Frühjahr Befragten halten es für möglich, dass sie selbst von einer Naturkatastrophe betroffen sein könnten.
9: So hoch waren wir noch nie,
8: sagt die Leiterin der Studie, die Geografin Beate Ratter. Besonders bedroht fühlen sich zunehmend junge Menschen. Das Bewusstsein sei da, erklärt Ratter. Allerdings gab es auch Aussagen wie:
9: Klimawandel ist ein Problem, aber mich selber geht's nichts an.
8: Oder auch:
9: Macht bitte was, aber schränkt mich nicht ein.
8: Ratter hält es für wichtig, dass die Verantwortung nicht immer auf die Politik geschoben wird, sondern die Hamburgerinnen und Hamburger auch im eigenen Verhalten etwas ändern. Persönliche Vorsorge für Extremwetterereignisse? 3/4 der Befragten haben bereits eine Warn-App installiert, gut 60% legen Vorräte an. Die Zahl derer, die sich mit Versicherungen finanziell absichern, ist allerdings deutlich zurückgegangen.
6: In Mecklenburg-Vorpommern steigt die Waldbrandgefahr weiter an. Für den Bereich des Forstamtes Miro gilt inzwischen die höchste Waldbrandgefahrenstufe 5. Betroffen ist ein großes Gebiet vom Plauer See über die gesamte Müritzregion bis hin zur Feldberger Seenlandschaft an der Grenze zu Brandenburg. Heike Becker.
10: Dort besteht eine sehr hohe Waldbrandgefahr. Die Wälder in dem Bereich sollten nicht betreten werden. Waldbesitzer und Behörden können sie auch sperren. Es ist das erste Mal in diesem Jahr, dass in Mecklenburg-Vorpommern die höchste Stufe 5 ausgerufen wird. Für die Bereiche der Forstämter Torgelow in Vorpommern, Jasnitz, Güstrow und Sandhof gilt die zweithöchste Gefahrenstufe 4. Bereits ab der Waldbrandgefahrenstufe 3 ist die Waldbrandüberwachungszentrale in Miro im Schichtsystem mit 15 Mitarbeitern besetzt. Zur technischen Ausstattung gehören unter anderem 26 Kameras, verteilt in ganz Mecklenburg-Vorpommern.
6: Wofür gibt Niedersachsen in den kommenden 2 Jahren Geld aus? Und wo muss gespart werden? Darüber berät die rot-grüne Landesregierung seit gestern bei ihrer Haushaltsklausur in Hannover. Heute will das Kabinett den Doppelhaushalt für 2027 und 2028 auf den Weg bringen. Die wirtschaftliche Lage lässt dabei kaum Spielraum für zusätzliche Ausgaben. Am Mittag stellt die Landesregierung die Ergebnisse vor. Bertil Starke.
11: Die finanzielle Beinfreiheit des Landes, die ist schon eingeschränkt. Sinkende Steuereinnahmen, hohe Sozialausgaben, düstere Konjunkturaussichten. All das dürfte sich auch auf den Doppelhaushalt 2027-2028 auswirken. Immerhin, den Charakter einer Streichliste, den dürfte der Finanzplan für Niedersachsen nicht haben. Das ist schon vor den Beratungen durchgesickert. Konkret will die Landesregierung nicht beim Thema Bildung sparen. Wenn es nach dem Deutschen Gewerkschaftsbund geht, dann müsste Rot-Grün außerdem den Kommunen unter die Arme greifen. Der DGB überreichte dem Kabinett vor den Beratungen einen Forderungskatalog. Darin ruft die Gewerkschaft das Land dazu auf, einen Großteil der Schulden von Städten, Gemeinden und Landkreisen zu übernehmen.
12: Rund 3 Millionen Menschen haben in diesem Jahr die Kieler Woche besucht. Das sind laut Stadt Kiel rund 300.000 weniger als im Vorjahr. Die Organisatoren sind dennoch zufrieden mit der Veranstaltung, die gestern Abend mit einem Feuerwerk zu Ende gegangen ist. Moritz Mayer mit einer Bilanz.
13: Viel Sonne, jede Menge Segelsport auf der Kieler Förde und Konzerte in der Innenstadt. Oberbürgermeister Samet Yilmaz zeigte sich begeistert von der Stimmung während der Kieler Woche. Ihm sei es völlig egal, dass in diesem Jahr etwas weniger Besucher den Weg in die Stadt gefunden haben, so der Grünen-Politiker. Viel wichtiger sei es, dass die Menschen friedlich und ausgelassen gefeiert hätten. Das bestätigt die Polizei. Die zählte nach eigenen Angaben rund 360 Straftaten. Das sind etwa 40 weniger als im Vorjahr. Und die Besucher haben sich laut Feuerwehr gut auf die Hitze eingestellt. Die Sanitäter behandelten etwa so viele Menschen wie in den Vorjahren, trotz Rekordtemperaturen.
12: Unsere Korrespondenten und Reporterinnen berichteten aus Hamburg, Mecklenburg-Vorpommern, Niedersachsen und Schleswig-Holstein. CO2-Abscheidung und Speicherung unter der Erde oder unter dem Meer, ist das ein entscheidender Ausweg aus der Klimakrise oder soll das nur ablenken, damit die Bemühungen nachlassen, den CO2-Ausstoß zu reduzieren? Das NDR-Info-Thema heute. Welche Rolle CCS in Hamburg spielt, politisch und für Unternehmen, das schildert unsere Reporterin gleich nach dem Sport. Die Hitzewelle läuft aus, aber sie mündet oft in neue Unwetter. Darum geht's jetzt in unserem Überblick um 8.16 Uhr.
1: Mit 41,7 Grad Celsius ist im brandenburgischen Neißenmünde gestern erneut ein Hitzerekord für Deutschland erreicht worden. Heute kühlt es zwar ab, allerdings werden teils schwere Gewitter mit Starkregen und Sturmböen erwartet. Der Chef der Weltgesundheitsorganisation Tedros warnte, dass gerade Europa nicht für extreme Hitze gerüstet sei. Er forderte die Länder des Kontinents auf, Aktionspläne zum Gesundheitsschutz bei hohen Temperaturen umzusetzen. Nach erneuten gegenseitigen Angriffen haben die USA und der Iran einen Stopp der Kämpfe und einen Termin für Verhandlungen vereinbart. Beide Seiten würden sich vorerst zurückhalten, so ein US-Regierungsvertreter. Die Schiffe in der für den Welthandel wichtigen Straße von Hormus könnten sich nun wieder frei bewegen. Mehrere Medien berichten, dass die Verhandlungen morgen in der katarischen Hauptstadt Doha wieder aufgenommen werden sollen. Nach den Erdbeben in Venezuela schwinden die Hoffnungen, Überlebende zu finden. Mehr als 30.000 Einsatzkräfte sind im Einsatz, auch ein Team des Technischen Hilfswerks ist dabei. Zehntausende Menschen werden noch immer vermisst. Gestern konnten Helfer einen Vater und einen Sohn aus den Trümmern retten. Die Zahl der bestätigten Todesopfer liegt bei mehr als 1.500. In dem Erdbebengebiet steigt auch die Sorge vor Seuchen. Und das Wetter in Norddeutschland, heute zum Teil stark bewölkt mit Regen und Gewittern, häufig aber auch sonnig und trocken bei Höchsttemperaturen von 22 bis 28 Grad. Soweit der Überblick, weiter mit Markus Schubert.
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12: Die K.O.-Phase hat begonnen bei der Fußball-Weltmeisterschaft und die ist gestern Abend erstmal ziemlich schleppend losgegangen, aber Jan Möller aus der Sportredaktion, zum Ende hin war es dann doch wieder dramatisch.
14: Ja, das kann man wohl sagen. Erstes 16-Finalspiel Kanada gegen Südafrika, das war für die Fans in Los Angeles lange eine zähe Angelegenheit, aber dann die zweite Minute der Nachspielzeit, Kanada im Angriff.
15: Here's Jacob Schaffelberg. Schaffelbergs ball into the box, headed away by Ocon. It's Ustakia!
14: Tja, Kanada unter den letzten 16 bei der WM. Zum ersten Mal überhaupt Stephen Ostacchio, der Torschütze. Ekstase bei den kanadischen TV-Kollegen. Und nun geht's im Achtelfinale gegen Marokko oder die Niederlande. Die spielen in der kommenden Nacht gegeneinander. Und schon am Abend um 22:30 deutscher Zeit trifft ja das deutsche Team auf Paraguay in Boston. Da ist die Mannschaft in der Nacht angekommen und Stürmer Kai Havertz ist schon in der richtigen Stimmung.
16: Ja, jetzt kribbelt's schon auf jeden Fall. Vor allem, wenn man jetzt ins Stadion geht. Ich glaube, die Vorfreude ist bei allen da. Viele Spieler haben diese K.O.-Spiele bei einer WM noch nicht gemacht. ich bin mir sicher, dass wir auch das Ruder rumreißen können und wenn es darauf ankommt, liefern können.
14: Es hat ja viel Kritik gegeben nach der 1-2-Pleite gegen Ecuador im letzten Gruppenspiel. Viele haben auch Umstellungen gefordert. Kimmich ins Mittelfeld, vielleicht auch Goretzka rein, Under vorn zusammen mit Havertz. Bundestrainer Julian Nagelsmann hält sich eher bedeckt vor dieser Partie.
17: Es gibt taktische Überlegungen, auch ein bisschen was zu verändern. Es gibt aber auch, wie ich auch in die andere Richtung diskutierbar ist, alles identisch zu lassen, was die erste Elf angeht. Ich werde jetzt nichts verraten, sondern wir werden es dann euch zeigen, wenn der Spielbericht rauskommt. Es geht darum, auch dem gegnerischen Trainer jetzt nicht die Arbeit am Abend vorher viel, viel leichter zu machen, als es zwingend sein muss.
14: So etwa um 21:30 heute Abend sind wir schlauer, dann ist die Aufstellung raus. Um 22:30 ist dann Anpfiff. Ziemlich sicher ist nur, dass der zuletzt angeschlagene Linksverteidiger Nene Brown wieder in die Startelf rücken wird. Vor dem Spiel der DFB-Elf gibt es übrigens noch eine weitere Partie. Da trifft Brasilien auf Japan um 19 Uhr. Stichwort K.O.-Spiele, die gibt es beim Tennis in Wimbledon schon ab der ersten Runde. Heute geht's los, das dritte Grand-Slam-Turnier des Jahres. French Open-Sieger Alexander Zverev schlägt erst morgen auf. Aber am ersten Turniertag heute sind immerhin schon mal drei von insgesamt neun deutschen Tennisprofis im Einsatz. Jan-Lennart Struff, die Hamburgerin Tamara Korpatsch und Tatjana Maria. Für uns ist Ina Kast als Reporterin in London. Die ersten Matches da auf dem Center Court, die bestreiten der Titelverteidiger Jannik Sinner und danach dann die Nummer 1 bei den Frauen, Arina Sabalenka. Was haben die beiden sich vorgenommen?
18: Beide hoffen, dass es in Wimbledon besser läuft als bei den French Open. Jannik Sinner war da ja schon in der zweiten Runde ausgeschieden, weil er mit der Hitze in Paris überhaupt nicht klarkam. Da gibt es nun eine gute Nachricht für den Italiener. Heiß wird es bei seinem Auftaktmatch gegen den Serben Kecmanovic nicht. In der Spitze sollen es nur rund 25 Grad Celsius werden. Spannend wird aber sein, wie es um die mentale Stärke von Favorit Sinner steht, wie er mit dem Druck umgeht. Das mit dem großen Druck kennt Arina Sabalenka nur allzu gut. In Paris war sie am Boden. Sie war ja im Viertelfinale ausgeschieden und war danach bei einem Psychologen, wie sie erzählt hat. Sie hat ganz offen über ihren angeschlagenen mentalen Zustand gesprochen. Auch ihre Gegnerin kommt aus Serbien und auch Sabalenka ist hier die klare Favoritin.
14: Mal gucken, wie es läuft. Wir schalten im Laufe des Tages immer mal wieder live nach London hier auf NDR Info. Und von London noch nach Paris, da hat gestern die renommierteste Wettkampfserie der Leichtathletikstation gemacht, die Diamond League. Da sind immer viele Stars dabei, es gibt ordentliche Prämien und für viele geht es auch gerade darum, für die Europameisterschaft im August in Birmingham in Form zu kommen. Zum Beispiel für Deutschlands Top-Kugelstoßerin Yemisi Mabri, ehemals Ugun Lehe. Für uns hat Jens Gideon den Wettkampf beobachtet.
19: Die Olympiasiegerin von Paris bringt sich langsam in EM-Form. In der Stadt ihres größten Erfolges flog die Kugel am Abend auf sehr gute 19,93 Meter. Mabris beste Weite in dieser Freiluftsaison. Beim Diamond League Meeting reichte das für Platz 2 hinter der Kanadierin Sarah Mitten, aber vor Weltmeisterin Schilder aus den Niederlanden. Hindernisläufer Karl Bebendorf hat in Paris sogar einen deutschen Sieg beigesteuert. Er hat die 3000 Meter Hindernis in persönlicher Bestzeit von 8 Minuten 05,55 gewonnen. Und gehört jetzt zu den Titelkandidaten bei der EM in Birmingham. Und zurück in Topform ist Stabhochsprung-Überflieger Mondo Duplantis. Der Schwede hat in Paris 6 Meter und 13 übersprungen.
14: Bei seinem letzten Wettkampf ausgerechnet in Schweden in Stockholm hat er ja ausnahmsweise mal nicht gewonnen. Das nächste Diamond League Meeting, das steigt am kommenden Sonnabend in Eugene in den USA. Und ganz kurz noch zur Formel 1. Das war ein heißer Fight gestern. Grand Prix von Österreich in Spielberg gewonnen hat George Russell im Mercedes vor Max Verstappen im Red Bull und auf Rang 3 der zweite Mercedes mit dem WM-führenden Kimi Antonelli. Nico Hülkenberg musste sich im Audi mit Platz 12 begnügen, der einzige Deutsche im Feld.
20: Vielen Dank, Jan Möller.
12: CO2 speichern im Boden. Luftschloss oder Lösung im Kampf gegen den Klimawandel? Das NDR-Info-Thema an diesem Montag. Deutschland muss ja bis 2045 klimaneutral werden, so steht es im Gesetz. Und Hamburg hat sich vorgenommen, es sogar 5 Jahre früher zu schaffen. Aber der Ausstoß von Treibhausgasen verringert sich bei weitem nicht schnell genug. Was also tun mit den Millionen Tonnen Emissionen, die weiterhin ausgestoßen werden? Zumindest für das Kohlendioxid hat die Bundesregierung einen Plan geschmiedet. Ein Teil des CO2 aus Industrie- und Müllverbrennung soll dauerhaft unter der Nordsee gespeichert werden. Diesen Weg will Hamburg nun auch einschlagen. Aber gleichzeitig will die Stadt auch versuchen, das Gas für andere Zwecke zu nutzen. Mehr dazu von Jenny Witt.
2: Unter dem Meeresboden, in tiefen Gesteinsschichten, soll das herausgetrennte oder abgeschiedene Kohlendioxid verpresst werden. Und perspektivisch auch an Land. Beides ist in Deutschland seit Ende 2025 gesetzlich möglich. Carbon Capture and Storage heißt dieser Ansatz, kurz CCS. Der richtige Weg, auch für Hamburg, sagt die grüne Umweltsenatorin Katharina Fegebank.
21: Wir setzen ja in erster Linie auf Vermeidung von CO2-Emissionen. Aber wir wissen, dass es immer noch eine Restemission geben wird. Und die werden wir nur mit der Abscheidung, der Speicherung oder auch der Wiederverwendung von CO2 erreichen können.
2: Für ihren Vorstoß hat sie allerdings schon heftige Kritik von Naturschützern geerntet. Die Umweltbehörde könne unmöglich die Endlagerung von CO2 so prominent nach vorne stellen, sagt Sabine Sommer, die Hamburger Landesvorsitzende des BUND.
22: Wir reden von einer milliardenschweren Infrastruktur, also von Pipelines und Speichern. Das bedeutet, dass das Geld dann an anderer Stelle fehlt, nämlich vor allem da, wo echter Klimaschutz stattfindet. Und stattdessen verlängert man die Nutzung der fossilen Energien. Man bekämpft also nur das Symptom, aber löst das ursächliche Problem nicht.
2: Aus Sicht der Bundesregierung ist CCS dennoch alternativlos, weil sich in manchen Industrien Treibhausgase besonders schwer vermeiden lassen. In Hamburg hat eine erste Studie gezeigt, wie viel CO2 fast unvermeidbar wäre, sagt der Energieforscher Hans Schäfers vom Hamburger Competence Center for Energy Transition.
23: 1 Million Tonnen sind sehr sicher nicht vermeidbare Emissionen in Hamburg. Bis Richtung 3 Millionen Tonnen im Jahr, die dann auch schwer vermeidbar sind, also schon auch keine kleine Menge, nur Hamburg. Und dann ist die Frage tatsächlich, wie kann jetzt ein solches Netzwerk aus CO2-Abscheidung, CO2-Transport, CO2-Nutzung, wie könnte das aussehen in Hamburg?
2: Bei der Stadtreinigung Hamburg stammen 3/4 der CO2-Emissionen aus der Müllverbrennung. Deswegen testet das öffentliche Unternehmen jetzt auch, wie sich dort CO2 abscheiden und nutzen lässt. Aktuell läuft ein Pilotprojekt an einer der Anlagen, erklärt die Klimaschutzleiterin der Stadtreinigung, Jessica Wilhelm.
24: Und da sind wir mit Machbarkeitsstudien erst einmal gestartet, um zu untersuchen, ist das technisch überhaupt möglich, Müllverbrennungsanlagen klimaneutral zu gestalten. Und ja, das ist es.
2: Aus dem Kohlendioxid will das Partnerunternehmen Kolibri mithilfe spezieller Bakterien hochwertige Öle herstellen. Die CO2-fressenden Mikroorganismen leben in einer Nährflüssigkeit, in die das Gas eingeleitet wird, erklärt Kolibri-Mitgründer Maximilian Webers.
25: Es entsteht eine große Schaumparty, vielleicht wie so ein Whirlpool, wo die Bakterien dann an die Bläschen sich anheften, um dort dann die Gase für ihren Stoffkreislauf aufzunehmen.
2: Daraus produzieren sie ein Öl, das dann wieder aus den Bakterien herausgequetscht wird.
25: Man könnte daraus Kosmetika machen. Also überall dort, wo zum Beispiel Shea-Butter, Kakaobutter oder eben auch das viel besprochene Palmöl eingesetzt wird, da können unsere Öle als Austauschöl, als Drop-in genutzt werden.
2: Nur mit dem Bonus, dass sie eine viel bessere Klimabilanz hätten. Allerdings sei das Projekt noch in einer sehr frühen Phase, sagt Fabian Schott, der es bei der Stadtreinigung leitet.
26: Wir wollen hiermit aufzeigen in dem Projekt, dass es neben CCS eben auch die Möglichkeit gibt, CCU zu betreiben und das CO2 zu nutzen. Aber inwieweit wir es an den Müllverwertungsanlagen umsetzen können, müssen wir eben durch weitere Studien und weitere Schritte untersuchen, da das wirklich sehr komplex ist.
2: Hamburg sucht also nach neuen Wegen, um Kohlendioxid zu verwerten und zu lagern. Trotz alledem, sagen Klimaexperten, kein Weg führt daran vorbei, dass Deutschland seine Emissionen so schnell wie möglich herunterfährt.
12: Hamburg-Reporterin Jenny Witt und mit unserem Reporter aus der NDR-Info-Wirtschaftsredaktion spreche ich in knapp 10 Minuten darüber, welche Unternehmen sich mit der CO2-Speicherung befassen und warum eine anstehende Entscheidung der EU-Kommission eine wichtige Rolle für die Zukunft der Technologie spielen könnte.
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12: Die Tage mit extremer Hitze und die tropischen Nächte sind wohl erstmal vorbei. Jetzt ist etwas Durchatmen angesagt, auch für viele Rettungskräfte, die in den vergangenen Tagen an ihre Grenzen gekommen sind. Aber die nächste Hitzewelle wird bestimmt kommen. Und dafür ist Deutschland nicht ausreichend gewappnet, meint zumindest die Süddeutsche Zeitung.
27: Pflegekräfte stoßen bei dem Versuch, die Älteren zu schützen, an ihre Grenzen. Klimaanlagen könnten helfen, sind in jedem Supermarkt selbstverständlich, aber in Seniorenheimen die Ausnahme. Für Schulen gilt dasselbe. Und Menschen mit Erkrankungen? In Kliniken sind Operationssäle, Intensivstationen und Notfalleinrichtungen häufig klimatisiert. Patientenzimmer, Behandlungszimmer, Kreissäle sind es nicht. Die Klimakrise hat erst begonnen. Jetzt wäre die Zeit, sich auf die nächste Hitzewelle vorzubereiten.
12: Und da muss die Politik zuallererst bei den Städten und Gemeinden ansetzen und sie mit mehr Geld ausstatten, fordert das Hamburger Abendblatt.
27: Ob und wie Menschen geschützt werden, ob es Hitzeaktionspläne gibt, kühle Orte und Klimaanlagen in sozialen Einrichtungen, hängt davon ab, wo sie wohnen. Denn Hitzeschutz ist Sache der Kommunen und die haben oft schlicht kein Geld für Klimaanpassung. Im Koalitionsvertrag haben sich Union und SPD vorgenommen, eine Gemeinschaftsaufgabe von Bund und Ländern zu Klimaanpassung zu prüfen. Die Hitze der letzten Tage muss ein Signal sein. Die Zeit zu prüfen ist vorbei. Jetzt muss endlich etwas getan werden.
12: Die Neue Osnabrücker Zeitung denkt größer und sieht im Kampf gegen die Hitze nur einen erfolgversprechenden Ausweg.
27: Die Staaten- und Völkergemeinschaft muss es gemeinsam tun. Aber das Tragische unserer Zeit ist, dass das...
3: Und jetzt um 8.30 Uhr sind hier auf NDR Info Spezial, dass der Seewetterbericht und die Seewarnnachrichten, und zwar für heute Montag, den 29. Juni um 8 Uhr gesetzlicher Zeit. Und damit beginnen wir gleich mit der Wetterlage. Ein Tief 1014 Nordostpolen zieht zunächst nach Belarus und später zur Ukraine. Ein Tief 992 südöstlich von Island zieht unter Abschwächung nordwärts. Ein zugehöriger Trog schwenkt von Schottland zur norwegischen See. Ein Randtief 1010 Haltenbank zieht unter Vertiefung nordostwärts zum Nordkap. Ein Trog Südnorwegen schwenkt etwas südostwärts. Ein Keil des Azorenhochs 1031 weitet sich von Frankreich zur deutschen Bucht aus und bildet dort am Dienstag ein eigenes Hoch 1026. Und damit kommen wir zur Vorhersage gültig für heute. Deutsche Bucht. Westliche Winde 3 bis 4, später schwach umlaufend, See Westteil 1 Meter. Südwestliche Nordsee, westliche Winde 3 bis 4, Themse anfangs strichweise 5, Ostteil auf südliche Richtungen drehend, sonst später schwach umlaufend, See anfangs 1 Meter. Fischer, Südwest bis West um 4. Skagerrak, Südwest 4 bis 5. Vorübergehend zunehmend 6. Westdrehend. See zunehmend 2 Meter. Kattegat, westliche Winde 3 bis 4. Nordteil zunehmend 5. Belte und Sund, westliche Winde um 3. Vorübergehend strichweise 5. See später zunehmend 1,5 Meter. Westliche Ostsee, West um 3. Nordwest drehend. Südliche Ostsee, westliche Winde um 3. Vorübergehend strichweise 5. Später auf nordwestliche Richtungen drehend. Ostteil vorübergehend 1 Meter. Südöstliche Ostsee, westliche Winde um 3. Zunehmend um 4, See zunehmend 1 Meter. Und die Vorhersage gültig für morgen. Deutsche Bucht. Schwach umlaufend. Südteil später Nordost bis Ost um 3. Nordwestteil anfangs 1 Meter. Südwestliche Nordsee. Ostteil anfangs schwach umlaufend. Sonst südliche Winde um 3. Strichweise 5, See zeitweise 1 Meter. Fischer, anfangs westliche Winde um 3, sonst schwach umlaufend, See anfangs 1 Meter. Skagerrak, West 4 bis 5, Nordteil vorübergehend abnehmend um 3, Südwest drehend, See anfangs 2 Meter. Kattegat, westliche Winde um 4, abflauend, Nordteil anfangs 1,5 Meter. Belte und Sund, anfangs Nordwest 3 bis 4, sonst abflauend, See anfangs 1,5 Meter. Westliche Ostsee, anfangs Nordwest 3 bis 4, sonst schwach umlaufend, Südteil zeitweise östliche Winde 3 bis 4. Südliche Ostsee, anfangs nordwestliche Winde um 3, sonst umlaufend 2 bis 4, See-Ostteil anfangs ein halber Meter. Und südöstliche Ostsee, Nordwest 4 bis 5, abflauend, später schwach umlaufend. Kommen wir zum Trend für die gesamte Nordsee, zunächst der Mittwoch. Umlaufend 2 bis 4, später Süd- bis Südwest drehend und zunehmend 4 bis 5, Nordteil strichweise 6. Der Donnerstag Süd- bis Südwest 4 bis 5, West- bis Nordwest drehend, Nordteil zunehmend um 7. Und der Freitag anfangs Nordwest bis West um 6, strichweise 8, abnehmend um 5, später wechselnde Richtungen 4 bis 6. Und auch der Trend für die Ostsee, einschließlich Skagerrak und Kattegat, auch hier zunächst der Mittwoch. Skagerrak südwestliche Winde zeitweise 5, sonst schwachwindig. Südostteil später nördliche Winde 4 bis 5. Der Donnerstag nordwestliche Winde um 4, zunehmend um 5, Skagerrak zunehmend um 6. Und der Freitag westliche Winde um 6. Und hier nun die Wettermeldungen von heute 5 Uhr gesetzlicher Zeit. Swinö, Südwest 5, 13 Grad 1011. Stavanger, Süd-Südwest 2, 13 Grad 1017. Aberdeen, Süd 2, 11 Grad 1015. Tynemouth, Süd-Südost 2, 11 Grad 1019. Den Helder, West 1, Diesig, 16 Grad 1021. Norderney, West-Südwest 3, 20 Grad 1021. Cuxhaven, Südwest 2, 20 Grad 1021. Helgoland, West-Südwest 3, 19 Grad 1021. List auf Sylt, West-Südwest 3, 18 Grad 1020. Tyburen, keine Meldung. Skagen, West 4, 17 Grad 1017. Rösnes, West 5, 19 Grad 1019. Kaines, West-Nordwest 2, 19 Grad 1020. Kiel-Holtenau, Südwest 2, ebenfalls 19 Grad 1020. Leuchtturm Kiel, keine Meldung. Fehmarn, West 5, 22 Grad 1020. Arkona, West 3, 19 Grad 1019. Bornholm, West 3, 21 Grad 1018. Wiesbü, West-Nordwest 1, 20 Grad 1016. Chel, West 3, 22 Grad 1017. Belmallet, Südwest 4, 14 Grad 1019. Und Stornoway, Südwest 4, 12 Grad 1011. Abschließend die Seewarnnachrichten. Zunächst die Nordsee, Deutsche Bucht. Verkehrstrennungsgebiet German Bight Western Approach. Kampfmittelbeseitigung durch MS Sea Terror Kiver. RZE6BU3 um Position 54 Grad, 13,1 Minuten Nord, 6 Grad, 26,4 Minuten Ost. Durch Arbeiten eingeschränkt, manövrierfähig, ein Abstand von 2 Seemeilen ist erforderlich. Nordsee Outer Rough, unter Wasserarbeiten durch Jack-Up-Plattform Swift 10 um Position 55 Grad, 48 Minuten Nord, 3 Grad, 58 Minuten Ost, ein Sicherungsfahrzeug Gloma Advance, ein Sicherheitsabstand von 1000 Metern ist erforderlich. Outer Rough, Nordschillgrund, Messgerät ausgelegt auf 55 Grad, 34,9 Minuten Nord, 4 Grad, 9,8 Minuten Ost, 55 Grad, 15,2 Minuten Nord, 5 Grad, 36,4 Minuten Ost, bezeichnet durch einen gelben Ball und vier gelbe Leuchtspirentonnen mit der Aufschrift ODAS. Hier sind 500 Meter Abstand erforderlich. Nördlich Weiße Bank, Vermessungsarbeiten durch Fugro Discovery im Bereich um 55 Grad, 7 Minuten Nord, 6 Grad, 9,0 Minuten Ost. Das Schiff ist eingeschränkt manövrierfähig, es ist ein Abstand von einer Seemeile erforderlich. Deutsche Bucht, südlich Weiße Bank, Kampfmittelsondierungsarbeiten durch Ocean Researcher im Bereich um 54 Grad, 25,0 Minuten Nord, 6 Grad, 18,6 Minuten Ost, 54 Grad, 36,9 Minuten Nord, 5 Grad, 40,8 Minuten Ost, 54 Grad, 38,1 Minuten Nord, 6 Grad, 8,5 Minuten Ost, 54 Grad, 30,2 Minuten Nord, 6 Grad, 4,9 Minuten Ost. Das Schiff ist eingeschränkt manövrierfähig, ein Sicherheitsabstand von einer Seemeile ist erforderlich. Nördlich Offshore-Windpark Albatros, Vermessungsarbeiten durch Geo Ocean 3 im Umkreis von 5,5 Seemeilen um Position 54 Grad, 35,9 Minuten Nord, 6 Grad, 12,9 Minuten Ost. Das Fahrzeug schleppt Messgeräte, durch Arbeiten eingeschränkt manövrierfähig. Hier ist ein Abstand von 500 Seemeilen, Metern erforderlich. Verkehrstrennungsgebiet German Bight Western Approach, Feuerschiff Golf Whisky Ems zeitweilig eingezogen, Feuerschiff German Bight zeitweilig eingezogen. Südlich Verkehrstrennungsgebiet German Bight Western Approach, Vermessungsarbeiten durch Fugro Frontier, ein Abstand von einer Seemeile ist erforderlich. Ostfriesische Insel, nördlich Norderney, gelbe Leuchttonne, ausgelegt auf 53 Grad, 46,1 Minuten Nord, 7 Grad, 11,0 Minuten Ost. Ein sicherer Abstand von 1000 Metern ist erforderlich. Norderney, Leuchtturm Norderney, Kennung geändert in Blitzfeuer mit Gruppen von 3 Blitzen mit Wiederkehr 15 Sekunden. Und die Seewarnnachrichten für die Ostsee. Westliche Ostsee, Flensburger Förde, Leuchtfeuer Kalkgrund verlöscht. Kieler Bucht, Leuchtturm Kiel verlöscht. Nordwestlich Daas, Vermessungsarbeiten durch Gagne R im Gebiet um 54 Grad, 29,3 Minuten Nord, 12 Grad, 21,8 Minuten Ost. Das Fahrzeug ist durch seine Arbeiten eingeschränkt manövrierfähig, ein Abstand von einer Seemeile ist erforderlich. Westlich Fehmarn, Munitionsfunde auf Positionen 54 Grad, 27,8 Minuten Nord, 10 Grad, 52,4 Minuten Ost, 54 Grad, 27,4 Minuten Nord, 10 Grad, 52,4 Minuten Ost und 54 Grad, 30,4 Minuten Nord, 10 Grad, 51,8 Minuten Ost. Ankern und Fischen sind verboten. Und Offshore-Windpark Baltic Eagle, Munitionsfunde auf Position 54 Grad, 13,5 Minuten Nord, 10 Grad, 55,4 Minuten Ost. Ankern und Fischen sind verboten. Soweit der Seewetterbericht und die Seewarnnachrichten. Den Seewetterbericht senden wir täglich um 23.03 Uhr, wochentags auch um 8.30 Uhr. 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Und jetzt um 8.43 Uhr geht's zurück zu NDR Info.
4: Wirtschaft. Im Winter hat die Bundesregierung den Weg für eine wichtige Technik geebnet, die den Klimawandel eindämmen soll, das sogenannte CCS. Jetzt bringen sich erste Unternehmen hier im Norden dafür in Stellung. Unser NDR-Info-Thema heute. CCS ist Englisch und steht für Carbon Capture and Storage. Unternehmen sollen also CO2 aus der Luft filtern oder an der Fabrik abfangen, zur Küste transportieren und dann im Boden der Nordsee verpressen. Darüber habe ich mit Arne Schulz aus unserer Wirtschaftsredaktion gesprochen, der für uns auch den Podcast ARD Klima Update betreut. Für wen ist diese Technik attraktiv?
5: Also nach normalen wirtschaftlichen Maßstäben ist die erstmal gar nicht attraktiv. Also wenn ich mir als Unternehmer eine Solaranlage aufs Firmendach packe, kann ich damit ja Geld verdienen. Mit einer Anlage, die CO2 auffängt, habe ich aber erstmal nur zusätzliche Kosten. Die Anlage braucht viel Energie, das ist aktuell noch richtig teuer. Und dann muss ich eben ja auch noch andere Unternehmen bezahlen, dass sie das CO2 per Pipeline bis zum Meer bringen und dann in Gesteinsformationen im Meeresboden speichern.
6: Wieso interessieren sich Unternehmen dann dafür?
5: Weil CO2 ausstoßen bald auch teurer werden könnte und dann könnte es sich eben bald vielleicht doch lohnen, CO2 mit Hilfe dieser Technik zu vermeiden. Und Unternehmen schauen sich dann natürlich an, was die EU so plant, wie die konkret klimafreundlich werden will in den nächsten 20 Jahren. Und da ist das mit Abstand Wichtigste, dass wir weniger CO2 ausstoßen bei Autos, Heizungen, Fabriken. Aber die EU hat gleichzeitig schon eingeplant, dass auch größere Mengen CO2 aufgefangen und gespeichert werden, weil man überzeugt ist, wir kriegen es gar nicht hin, wirklich alle Fabriken auf grüne Technologien umzurüsten.
6: Umweltschützer sagen aber, diese Technik darf höchstens eine Notlösung sein für wenige Ausnahmefälle.
5: Ja, und das sagen auch viele Forscher. Also die Mehrheitsmeinung unter Forschern ist, dass CCS werden wir zwar brauchen, weil die Erderwärmung schon so weit vorangeschritten ist, aber es muss sehr gezielt und in Maßen eingesetzt werden. Also zum Beispiel in Müllverbrennungsanlagen, wo sich der Treibhausgasausstoß anders kaum vermeiden lässt. Dazu haben wir ja heute früh auch im Programm ein Beispiel gehört. In Hamburg zum Beispiel wird das schon getestet. Die Technik gezielt einzusetzen, das ist aber auch schon deshalb wichtig, weil wir gar nicht unbegrenzt Speichermöglichkeiten haben vor unseren Küsten. Also da kommen zum Beispiel ehemalige Gasfelder in Frage. Aber man muss auch auf Schutzgebiete achten, auf andere Nutzungen durchs Militär oder durch Windparks. Also der Großteil der Nordsee ist quasi schon verplant. Und dazu kommt, die Technik ist auch noch so neu, dass es noch Jahre dauern wird, bis wir größere Mengen CO2 auffangen und speichern können. Und da fürchten Umweltschützer, dass Unternehmen CCS eben aktuell als Ausrede nutzen könnten, um ihr fossiles Geschäft weiterzuführen, dass die also sagen, wir verbrennen erstmal weiter Gas und Öl, weil wir können ja dann später irgendwann das Zeug wieder aus der Luft holen und im Meer entlagern. Das wäre natürlich eher so eine Art Luftschloss und sich darauf zu verlassen, das wäre natürlich tatsächlich eher fragwürdig.
6: Tatsächlich ist es ja ausgerechnet der Öl- und Gaskonzern ExxonMobil, der jetzt angekündigt hat, in der Nordsee vor Ostfriesland nach möglichen CO2-Speichermöglichkeiten im Boden zu suchen. Da dürften sich die Kritiker bestätigt fühlen, oder?
5: Kann sein, aber da sollte man genauer hinschauen. Die EU glaubt, wie gesagt, dass sie diese CO2-Speicher dringend braucht als Teil der Lösung und die will da Tempo reinbringen. Deshalb hat sie die Öl- und Gasfirmen in die Pflicht genommen. Also die müssen in den nächsten Jahren solche Speicher aufbauen und sie müssen auch schon jetzt Pläne vorlegen, wie sie das hinkriegen. Und es gibt Unternehmen, die schon recht weit sind in der Planung. Exxon aber hinkt in Europa offenbar hinterher. Das zeigt zumindest eine Analyse einer Nichtregierungsorganisation. Und deshalb wundert es mich eigentlich auch nicht, dass ausgerechnet die jetzt in der Nordsee aktiv werden wollen.
6: Arne, du hast am Anfang gesagt, die Technik, um CO2 aufzufangen und dann im Meer zu speichern, ist noch sehr teuer. Wie realistisch ist denn dann überhaupt, dass sie sich in nächster Zeit im größeren Stil durchsetzt in Deutschland?
5: Ja, auch das hängt letztlich an der Politik. Ich hatte das ja vorhin schon angedeutet. Die EU betreibt Klimaschutz ja ganz stark über den sogenannten CO2-Preis. Der funktioniert so, wer Treibhausgase ausstößt, muss dafür Verschmutzungsrechte kaufen. Und die sollen in den nächsten Jahren immer teurer werden. Und als Unternehmen kann man dann ja rechnen. Ist es günstiger für uns, diese Verschmutzungsrechte zu kaufen? Oder lohnt es sich mehr, wenn wir das CO2 in unserer Fabrik mit neuen Anlagen auffangen und im Meer speichern, weil wir uns dann den Kauf von Verschmutzungsrechten sparen? Das heißt, wenn wir einen hohen CO2-Preis bekommen in der EU, also ehrgeizigen Klimaschutz, dann wird diese Technik wahrscheinlich den Durchbruch schaffen. Schwächt die EU, wie manche aus der Industrie das ja gerade vehement fordern, ihre Klimaauflagen eher ab, dann wird sich CCS wahrscheinlich nur sehr langsam entwickeln. Es gibt auch einen wichtigen Termin dazu. In 2 Wochen will die EU-Kommission sich dazu äußern. Und ja, es gibt viele Unternehmen im Norden, die darauf sehr gespannt warten.
6: Informationen von Arne Schulz aus unserer Wirtschaftsredaktion. Kann die deutsche Mannschaft sich heute Abend gegen Paraguay ins WM-Achtelfinale schießen? Was sind die sportlichen Höhepunkte dieser Woche mit 16 K.O.-Spielen? Und wie hat sich Kanada als erstes Team einen Platz im Achtelfinale gesichert? Fragen an unseren WM-Reporter Martin Roschitz gleich.
12: Andere wichtige Themen des Morgens jetzt kompakt gebündelt, gleich 8.49 Uhr.
3: Nach der Hitzewelle der vergangenen Tage werden für heute niedrigere Temperaturen, aber auch starker Regen und Gewitter erwartet. Gestern hatte es in Brandenburg mit 41,7 Grad Celsius erneut einen Rekord gegeben. Bei Badeunfällen kamen am Wochenende mindestens 15 Menschen ums Leben. Unter anderem ist im niedersächsischen Peine gestern ein 17-jähriger Tod aus einem Baggersee geborgen worden. In Hamburg beginnt am Vormittag die dritte internationale Nachhaltigkeitskonferenz. Sie steht unter dem Motto, die Kraft der Zusammenarbeit gemeinsam Fortschritt vorantreiben. Dabei beraten heute und morgen etwa 1600 Teilnehmer aus verschiedenen Bereichen über Frieden, Klimaschutz, menschenwürdige Arbeit und das Ende von Hunger und Armut. Das sind einige der 17 Ziele, die sich die Vereinten Nationen vor 11 Jahren für eine nachhaltige Entwicklung auf ökonomischer, sozialer und ökologischer Ebene gesetzt haben. Bundespräsident

0: haben. Und jetzt kennen wir auch schon den ersten Achtelfinalisten, nämlich mit Gastgeber Kanada nach einem Last-Minute-Sieg gegen Südafrika. Die WM hat also Fahrt aufgenommen. Diese Runde zieht sich nun über die ganze Woche und täglich fallen mindestens 2 K.O.-Entscheidungen. Heute Abend will Deutschland gegen Paraguay besser aussehen als im letzten Gruppenduell gegen Ecuador. Über all das habe ich früher in der Sendung mit Martin Roschitz im deutschen Quartier in Winston-Salem gesprochen. Auf das DFB-Team und die Begegnung heute Abend blicken wir gleich. Erst bilanzieren wir das erste 16-Finalspiel in Los Angeles, das am Abend den Reigen eröffnet hat. Hochglanzfußball war das aber nicht.
1: Nee, das war kein hochklassiges Achtelfinale, aber spannend. Südafrika hätte auch gewinnen können. Am Ende war es ein Lucky Punch der Kanadier. Das Tor ist in der 2. Minute der Nachspielzeit gefallen. Begeisterung natürlich im ganzen Land. Die Fans feiern den größten Erfolg der kanadischen Fußballgeschichte in den Spielorten Vancouver, in Toronto. Und Trainer Jesse March, der hat eine emotionale Rede im Kreis der Spieler gehalten und ihnen zugerufen, ihr seid jetzt Heroes, ihr seid kanadische Helden. Ja, und die kanadischen Helden bekommen es dann im Achtelfinale jetzt mit den Niederlanden oder Marokko zu tun.
0: Was ist der Terminplan der deutschen Helden heute? Wie verläuft der Tag bis zum Anpfiff am späten Abend unserer Zeit in Boston?
1: Ja, bis um 9.30 Uhr Ortszeit kann gefrühstückt werden. Dann gibt's die erste Besprechung mit Standardtrainer Mats Buttgereit und der Fragestellung, wie gehen wir es heute an mit Eckenfreistößen und Elfmetern, die ja heute zum ersten Mal eine entscheidende Rolle spielen könnten. Und da hat Stürmer Kai Havertz eine gute Nachricht für uns.
2: Ich übe es generell jeden Tag, auch weil ich im Spiel schieße. Deswegen, ich bin gut vorbereitet, aber generell glaube ich die ganze Mannschaft auch.
1: Also das ist die gute Nachricht. Elfmeter können wir und dann sollte es gegen Paraguay auch klappen und hoffentlich ohne Elfmeter am Ende.
0: Wer kann spielen, wer vielleicht nicht und wer soll spielen gegen unseren nächsten südamerikanischen Gegner?
1: Julian Nagelsmann hat in der Pressekonferenz gepokert und personelle Veränderungen zumindest nicht ausgeschlossen. Es wird mindestens eine Änderung geben. Linksverteidiger Nathaniel Brown kehrt nach seinen Adduktorenproblemen zurück in die Startelf. Brown war ja bei der Niederlage gegen Ecuador von David Raum ersetzt worden und das mehr schlecht als recht. Ich glaube aber nicht, dass es weitere Wechsel geben wird. Also der viel kritisierte Pavlovic bleibt im Team, Kapitän Kimmich weiter Rechtsverteidiger und nicht im Mittelfeld, wie das ja von vielen Experten gefordert wird. Von Philipp Lahm, Lothar Matthäus, Toni Kroos, 17 von 18 Bundesliga-Trainern würden Kimmich im Mittelfeld aufstellen, aber Nagelsmann möchte das nicht.
0: Jetzt noch einmal Martin Roschitz, der Blick über die gesamte Woche mit ihren 16 Duellen. Kanada gegen Bafana Bafana war also nicht der Knaller. Was werden aber fußballerische Leckerbissen und wer von den Außenseitern hat vielleicht die Chance aufs Achtelfinale?
1: Ja, außer deinem schönen Wortspiel ist sonst noch viel Schönes und Spannendes dabei. Ich glaube durchaus, dass Japan zumindest eine kleine Chance hat, Rekordweltmeister Brasilien zu schlagen heute. Vor 8 Monaten haben die Japaner das schon mal geschafft in einem Testspiel mit 3-2 nach 0-2 Rückstand. Niederlande gegen Marokko, ich hatte ja schon gesagt, das ist dann auch der nächste Gegner von Kanada. Ein hochspannendes Duell mit ungewissem Ausgang, genau wie Spanien gegen Österreich. Die Spanier haben große Probleme. Nico Williams ist angeschlagen, verletzt, kann nicht spielen. Und Lamine Yamal noch nicht in Form, so ähnlich wie Musiala bei uns. Österreich hat das jetzt dieses 3-3 sicherlich auch Auftrieb gegeben am Ende noch. Dieses glückliche Weiterkommen, dann haben wir noch Mexiko gegen Ecuador und für die größten Außenseiter Kap Verde und Kongo wird aber jetzt in diesem 16-Finale Endstation sein. Kap Verde spielt gegen Argentinien und der Kongo gegen England und die Engländer sind ja immer noch mein Weltmeistertipp.
0: Martin Roschitz aus dem deutschen WM-Quartier in Winston-Salem in den USA.
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0: 9:05. Muse gehören zu den erfolgreichsten Rockbands des 21. Jahrhunderts. Das britische Trio Matt Bellamy füllt seit Jahren weltweit Stadien mit einer Mischung aus bombastischem Rock, Progressive, Metal und Synth-Pop. Auf ihrem 10. Album The Wow Signal bietet uns die Band eine klanggewaltige Reise zwischen Endzeitstimmung und Weltraumfantasie.

Zugegeben, man kann am Oeuvre der britischen Band Muse ganz schön viel schlimm finden. Den theatralischen Falsettgesang, die durchgängig zur Schau gestellte Weltuntergangsstimmung, die tiefen, breitbeinigen E-Gitarren-Riffs.

Zu Beginn ihrer Laufbahn wurden die drei Schulfreunde aus der britischen Provinz noch dazu als Radiohead-Kopisten belächelt. Heute sind Muse aber erfolgreicher als ihre ehemaligen Vorbilder. Und wenn ein Album die Stärken des Power-Trios auf den Punkt bringt, so ist das die neue Veröffentlichung The Wow Signals.

Schon das erste Stück The Dark Forest beeindruckt, mit einem pulsierenden Synth-Bass und orientalisch anmutenden Streichermelodien. Matt Bellamy singt von Sternen, die aus Angst verglühen, von mordenden Maschinen und von Menschen, die zitternd im Dunkeln kauern. Ein Endzeit-Szenario, das angesichts der realen Gefahren durch künstliche Intelligenz zumindest eine gewisse Plastizität erhält. Das nächste Stück Nightshift Superstar entführt auf die neonbeleuchtete Tanzfläche. Zu einem an die französische Gruppe Daft Punk erinnernden Beat trauert Bellamy um seine Königin der Nacht, die ihm irgendwie im Nebel und Flackern des Stroboskops abhanden gekommen zu sein scheint. Das Album The Wow Signal ist nach einem extrem starken Radiosignal benannt, das 1977 von einem Radioteleskop in Ohio empfangen wurde. Der Astrophysiker Jerry Amon entdeckte das Signal bei der Durchsicht von Computerausdrucken. Er war so verblüfft, dass er das Wort Wow daneben schrieb. Bis heute gilt diese Entdeckung als möglicher Beweis für die Existenz außerirdischen Lebens. Die Songtexte des neuen Albums von Muse enthalten Referenzen an Astrologie und Science Fiction. Sie sind aber in erster Linie durch eine Umwälzung in Matt Bellamys Privatleben beeinflusst. Vergangenes Jahr ließen sich der 48-Jährige und seine damalige Ehefrau Elle Evans scheiden. Mit ihrem neuen Album The Wow Signal kehrt die Band Muse zurück zum progressiven Rock ihrer Anfangszeit. Keines der 10 Stücke ist unter 5 Minuten lang. Die E-Gitarre jault, die Kirchenorgel wummert. Die Songs erzählen von der Verlorenheit des Menschen angesichts eines unendlichen Kosmos und einer ungewissen Zukunft. Herrlich gigantoman, aber auch allzu menschlich. Wer Muse bislang nicht mochte, könnte auch mit diesem Sci-Fi-Trennungsepos seine Probleme haben. Aber selten klang diese Band so inspiriert.

Matthias Mausberger stellte das neue Album der britischen Band Muse vor, The Wow Signal. NDR Info bis hier mit Markus Schubert, in einer Minute die 9 Uhr Nachrichten und danach kommt das Signal dann von meinem Kollegen Andreas Sperling im Studio.

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1: Um 9 Uhr mit Michael Hafke. Die extreme Hitze zieht allmählich ab. Gestern Abend maß der Wetterdienst allerdings den dritten Tag in Folge einen Hitzerekord mit 41,7 Grad im brandenburgischen Landkreis Oder-Spree. Die Weltgesundheitsorganisation geht nach der jüngsten Hitzewelle von zusätzlichen 1.300 Hitzetoten in Europa aus. Und aus der Politik kommen Forderungen nach besserem Hitzeschutz, berichtet aus Berlin Birte Sönnigsen.
2: Die Grünen haben zum Beispiel am Wochenende ein Sofortprogramm verlangt. Die Fraktionsvorsitzende Katharina Dröge schlägt vor, dass der Bund Geld zur Verfügung stellt, damit Pflegeeinrichtungen, Krankenhäuser und Schulen Klimaanlagen bekommen. Der Deutsche Städtetag sagt, vielen Kommunen fehlt einfach das Geld für bessere Klimaanpassungen. Deshalb fordert der Städtetag mehr Geld vom Bund, auch aus den Ländern. Und die Deutsche Stiftung Patientenschutz, die hat Gesundheitsministerin Waken und Umweltminister Schneider aufgefordert, den Pflegeheimen Geld zur Verfügung zu stellen, weil eben ältere Menschen besonders gefährdet sind.
1: In Hamburg hat eine internationale Nachhaltigkeitskonferenz begonnen. Zwei Tage lang sprechen Führungskräfte aus Politik, Wirtschaft, Wissenschaft und Zivilgesellschaft über die Zukunft des Planeten. Bundesumweltminister Schneider sagte auf NDR Info, Deutschland tue gut daran, die Probleme gemeinsam mit den Ländern des globalen Südens anzugehen.
3: Man braucht Regeln und Rahmen, in denen sich alle orientieren und die auch gelten. Ansonsten haben sie ungleiche Wettbewerbsbedingungen auch in der Welt. Und deswegen schließen wir ja auch eine ganze Reihe von zusätzlichen Freihandelsabkommen, aber auch Vereinbarungen, was den Umgang mit der Umwelt betrifft. Und ich werde zum Beispiel gleich zum Tiefseebergbau mit dem Unternehmen insbesondere über die Frage sprechen, wie man die Rohstoffe, die dort sind, auch aus Recycling gewinnen kann. Also einfach das, was wir an Mitteln schon da haben und an Ausgangsstoffen, dass wir die wiederverwenden und nicht permanent die Welt ausbeuten.
1: Bundesumweltminister Schneider von der SPD auf NDR Info. Attacken der Ukraine auf Raffinerien und Ölpumpstationen in Russland bringen die Regierung in Bedrängnis. Bei einem Parteitag und in einem Interview sprach Präsident Putin von Problemen, die offensichtlich seien. Grund seien vom Westen unterstützte terroristische Angriffe auf das russische Territorium. Bei Treibstoff erlebe Russland daher einen gewissen Mangel, so Putin. Tatsächlich wurde in mehreren Regionen Kraftstoff bereits rationiert. Moskau denkt obendrein über ein Dieselexportverbot nach. Gestern hatte der Kreml-Chef eine Krisensitzung zu Versorgungsproblemen mit Treibstoff einberufen. Der Volkswagen-Konzern will offenbar aus einer milliardenschweren Zusammenarbeit mit dem Zulieferer Bosch aussteigen. Wie die Bild-Zeitung berichtet, geht es um ein Projekt zum autonomen Fahren. Aus der Nachrichtenredaktion Jonas Valentin Weber.
4: Rund 1,5 Milliarden Euro sind demnach bereits in das Projekt geflossen. Trotzdem soll es beendet werden, wie es unter Berufung auf mehrere Quellen heißt. Grund dafür seien unter anderem mangelnde Fortschritte, sodass der Abstand zur Konkurrenz immer größer werde. Außerdem will der kriselnde Autobauer wohl Geld sparen. Statt die Assistenzsysteme mit Bosch gemeinsam weiterzuentwickeln, ist dem Bericht zufolge geplant, am Markt eine fertige Lösung einzukaufen. Die Zusammenarbeit war Anfang 2022 gestartet worden, um im Rennen um das autonome Fahren den Rückstand etwa auf Tesla, Mercedes oder chinesische Hersteller aufzuholen.
1: Bei der Fußball-Weltmeisterschaft steht heute Abend das 16. Finale der deutschen Nationalmannschaft an. Das Team von Bundestrainer Julian Nagelsmann will Kanada ins Achtelfinale folgen, das gestern Abend durch einen 1:0-Sieg gegen Südafrika als erstes Team die nächste Runde erreicht hat. Aus dem ARD-WM-Team Michael Küster.
5: Überrascht Bundestrainer Julian Nagelsmann mit frischem Personal oder bleibt gegen die Defensivspezialisten aus Paraguay alles beim Alten? Auf der Abschlusspressekonferenz hat sich Nagelsmann bei dieser Frage bedeckt gehalten. Sicher ist, dass der zuletzt angeschlagene Verteidiger Nathaniel Brown wieder zur Verfügung steht. Das 16. Finale in Boston wird um 22.30 Uhr angepfiffen. Schon zuvor kämpft Brasilien ab 19 Uhr ums Weiterkommen gegen Japan. In der Nacht spielen Marokko und die Niederlande gegeneinander. Der Sieger dieser Partie trifft im Achtelfinale auf Kanada.
1: Und das waren die Nachrichten.
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6: Zunächst das Wetter heute am Montag, 29. Juni. Die Hitze zieht ab, hieß es eben in den Nachrichten und das merken wir auch bei den Temperaturen. Heute Höchstwerte 22 bis 28 Grad. Viele Wolken am Himmel mit zum Teil kräftigen Schauern und Gewittern. Vor allem in Schleswig-Holstein, aber auch oft sonnig und trocken. Morgen mal sonnig, mal bewölkt, von Süden her im Tagesverlauf einzelne Gewitter. Die Temperaturen dann bei 21 bis 28 Grad. 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Vorsicht bitte in beiden Richtungen auf der A7 Hannover-Kassel zwischen Raststätte Hildesheimer Börde und Dreieck Salzgitter sowie zwischen Echte und Göttingen Nord Aquaplaning. Stau oder stockender Verkehr ab 3 Kilometern Länge. A1 Osnabrück Richtung Münster zwischen Kreuz Lotte Osnabrück und Längerich 3 Kilometer stockend wegen Bauarbeiten. A1 Osnabrück Richtung Bremen zwischen Dreieck Stur und Bremen-Arsten 6 Kilometer Stau. Die A2 Hannover Richtung Berlin ist zwischen Irxleben und Kreuz Magdeburg wegen Hitzeschäden gesperrt. Umleitung über die U63. Die A2 Hannover Richtung Berlin ist zwischen Thesen und Brandenburg an der Havel wegen Reparaturarbeiten gesperrt. Die A7 Hannover Richtung Kassel ist zwischen Dreieck Salzgitter und Bokenem nach einem Unfall gesperrt. Bilden Sie bitte eine Rettungsgasse. Die A7 Hannover Richtung Kassel ist zwischen Rüden und Seesen nach einem Unfall gesperrt. Auch dort bitte unbedingt eine Rettungsgasse bilden. Umleitung über die U60. A7 Hannover Richtung Nien Richtung Hamburg zwischen Flehstedt und Marmsdorf 3 Kilometer Stau. Dort ist wegen Bauarbeiten nur eine Spur frei. Dann die A27 Bremen Richtung Bremerhaven zwischen Bremerhaven Süd und Geestemünde 3 Kilometer Stau. Und die A39 Salzgitter Richtung Braunschweig ist zwischen Salzgitter-Tiede und Braunschweig-Rüningen Süd wegen Bergungsarbeiten gesperrt. Dadurch staute sich die Umleitung dort über die U85. 9:06, Sie haben NDR Info eingeschaltet, am Mikrofon Andreas Sperling. Schönen guten Morgen. In der kommenden Woche beginnt in der Türkei der nächste NATO-Gipfel. Dann kommen Staats- und Regierungschefs aus 32 NATO-Staaten nach Ankara. Auch der US-Präsident ist dabei. Und die türkische Hauptstadt rüstet sich schon für dieses große Ereignis. Da sind Maler unterwegs, die sogar Hausfassaden und Mauern neu streichen. Die Behörden sammeln streunende Straßenhunde ein und Präsident Erdogan hat einen neuen Flughafen eröffnet. Es gibt aber auch Ärger und es gibt Unmut, denn schon jetzt ist es in Ankara verboten zu demonstrieren und Flugblätter zu verteilen. Und zahlreiche türkische Journalistinnen und Journalisten sind nicht zu dem Gipfel zugelassen. Benjamin Weber über die Licht- und Schattenseiten dieses NATO-Gipfels und ein Facelift für die Hauptstadt Ankara.
7: Die Vorbereitungen laufen in Ankara. Auch das türkische Fernsehen berichtet. Damit die Menschen sicherer unterwegs sind, montieren wir diese Leitplanken hier. Wir haben sehr viel zu tun. Abends machen wir Überstunden. Wir arbeiten ständig mit voller Kraft weiter. Und so werden zurzeit Straßen erneuert, Bäume beschnitten und Wände verschönert. Zum NATO-Gipfel soll die Hauptstadt gut aussehen. Im internationalen diplomatischen Austausch nimmt Ankara heute eine immer wichtigere Stellung ein. Mit dem wachsenden Einfluss der Türkei intensivieren sich auch die internationalen Kontakte in unserer Hauptstadt. Das sagte Staatspräsident Erdogan, als er pünktlich zum Gipfel einen zweiten Hauptstadtflughafen eröffnete. Anders als Esenboğa Airport liegt der neue Ankara Airport innenstadtnah. Ein Flughafen für Staatsgäste soll es werden. Nicht alle sind begeistert. Einen zweiten Flughafen brauchen wir nicht, sagt dieser Mann in einer Umfrage im türkischen Fernsehen. Ein anderer pflichtet bei. Ich bezweifle, dass die Stadt sowas gebraucht hat. Wir wissen doch alle, warum dieser Flughafen hergerichtet worden ist. Für den NATO-Gipfel Anfang Juli. Am 7. und 8. Juli treffen sich die Staats- und Regierungschefs der NATO in Ankara, im Präsidentenpalast, dem Amtssitz von Staatspräsident Erdogan. Der Palast wird weitläufig abgesperrt. 70.000 Sicherheitskräfte werden im Einsatz sein, wenn Macron, Meloni und Merz anreisen. Und US-Präsident Trump. Dass der zuletzt sehr NATO-kritische US-Präsident wirklich teilnimmt, ist schon vorab ein Erfolg für den Gastgeber Erdogan. Er rief mich an und sagte, die USA müssen dabei sein. Ich komme nur aus Respekt für Präsident Erdogan. Die Türkei genießt gestiegene Aufmerksamkeit. Ihre Rüstungsindustrie wird für die Verteidigungskraft Europas gebraucht. Auch ihre Vermittlung könnte auf dem Gipfel gefragt sein, erklärt Hüseyin Diriöz, ehemaliger türkischer Botschafter bei der NATO, der ARD. Die Spannungen zwischen den USA und Europa zu überwinden und die Solidarität erneut zu bestätigen, darin läge der größte Erfolg dieses NATO-Gipfels. Doch aktuell produziert der Gipfel vor allem negative Schlagzeilen. So wurden in Ankara mehr als 200 Menschen unter Terrorvorwürfen festgenommen. Unter ihnen sind laut Medienberichten Gewerkschafter, Anwälte und politische Aktivisten. Die Menschenrechtsorganisation Human Rights Watch erklärt, Die türkische Regierung wolle kritische Stimmen mundtot machen. Am Donnerstag wurde bekannt, dass die NATO zahlreichen Medienschaffenden aus der Türkei die Akkreditierung für den Gipfel verwehrt hat. Erol Önderoğlu von Reporter ohne Grenzen erklärt, es seien vor allem unabhängige und regierungskritische Redaktionen wie T. Yirmidört und Sözcü betroffen. Die Ausgrenzung eines so großen Teils der Medienlandschaft ist in keiner Weise akzeptabel. Eine Sprecherin der NATO erklärte, man sei bei der Bewertung von Journalisten auf die Gastgebernation angewiesen und stünde deswegen mit den türkischen Behörden in Kontakt.
8: Soweit Benjamin Weber über die türkische Hauptstadt Ankara vor dem NATO-Gipfel in der kommenden Woche. Und hier bei uns geht es jetzt um das Thema, das uns in den vergangenen Tagen immer wieder beschäftigt hat, nämlich die hohen Temperaturen.
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9: Meine Freundin wollte das erste Mal Hamburg sehen, die war in all den Jahren noch nicht in Hamburg. Und da ich jetzt so ein paar Mal hier war, aber bei ganz anderen Temperaturen, die dachte, ich kenne Hamburg nur eisig, kalt und stürmisch. Und dann haben wir gesagt, okay, bietet sich an, jetzt im Sommer bei so herrlichem Wetter Hamburg zu besuchen.
10: Es soll ja immer noch warm bleiben, aber es ist nicht mehr so richtig heiß.
11: Naja, da ich ein Sommertyp bin, es wird etwas kühler, also ich freue mich nicht darauf. Also von mir aus kann das ein paar, 8 Wochen lang so 30 Grad bleiben. Das wäre super.
12: So eine gemäßigte zwischen 25 und 27. Das wird mir auch gut passen. Dann kann man besser gehen.
13: Ich hoffe nicht zu kühl, damit wir hier noch weiterhin so schöne Tage genießen können.
8: Ja, die einen genießen die Hitze, andere sehnen sich nach Abkühlung. Klar ist auf jeden Fall, hinter Norddeutschland liegt ein außergewöhnliches Wetterwochenende. In allen 4 norddeutschen Bundesländern wurden Rekordtemperaturen gemessen. Vielerorts kletterten die Werte auf rund 40 Grad. Die Hitze hat den Alltag spürbar beeinträchtigt, von abgesagten Veranstaltungen bis zu Problemen im Bahnverkehr. Inzwischen hat der Deutsche Wetterdienst aber seine Hitzewarnung aufgehoben. Über die Bilanz dieses historischen Hitzewochenendes spreche ich jetzt mit meiner Kollegin Clea Schnitzlein aus der Norddeutschland-Redaktion. Gucken wir zunächst auf die Temperaturen. Wie außergewöhnlich war denn dieses Wochenende?
14: Es war tatsächlich meteorologisch ein Wochenende der Superlative. In Niedersachsen, da wurden mit 40,2 Grad in Lüchow ein neuer Landesrekord gemessen. In Schleswig-Holstein erreichte mit 39,2 Grad in Grambeck im Landkreis Herzogtum Lauenburg den höchsten Wert seit Beginn der Wetteraufzeichnungen. In Mecklenburg-Vorpommern wurde in Sukow bei Schwerin 40,9 Grad registriert, ebenfalls ein neuer Landesrekord. Und in Hamburg an der Wetterstation Neuwiedental 39,4 Grad wurden da gemessen. Das ist zwar nicht der Allzeitrekord für die Hansestadt, aber der höchste jemals im Juni gemessene Wert. Dazu kamen vielerorts tropische Nächte mit Temperaturen über 20 Grad. Also die Wohnungen und Gebäude, die konnten sich kaum noch abkühlen.
8: Die Hitze, das haben wir ja eben schon gesagt, die Hitze hat den Alltag massiv beeinflusst. Wo war das denn besonders zu spüren?
14: Praktisch überall. Zahlreiche Veranstaltungen wurden abgesagt, verschoben. In Hamburg sind der Halbmarathon und die Parade der Harley Days auf der Strecke geblieben. Und auch das Galopp-Derby wurde wegen den extremen Temperaturen verlegt. In allen 4 norddeutschen Bundesländern ist die Waldbrandstufe hochgesetzt worden. In Mecklenburg-Vorpommern musste wegen eines Brandes sogar vorsichtig eine Stromtrasse abgeschaltet werden, um Schäden an der Infrastruktur zu vermeiden. Besonders bemerkenswert war auch die Reaktion der Deutschen Bahn. Zum ersten Mal überhaupt hat der Konzern eine spezielle Hitze-Sonderkulanz eingeführt und Reisende geraten, auf nicht notwendige Fahrten zu verzichten. Eine so deutliche Empfehlung hat es in dieser Form wegen Hitze bislang noch nicht gegeben. Der Hintergrund, wenn die Klimaanlage in den Zügen ausfällt und die vorgeschriebene Innentemperatur nicht erreicht werden kann, dann dürfen Fahrgäste aus Sicherheitsgründen nicht mehr befördert werden. Und so ist es dann auch passiert. Auf der Strecke Hamburg-Prag ist ein Zug mit mehr als 600 Fahrgästen liegen geblieben. Ein umgestürzter Baum hatte da die Oberleitung beschädigt und ohne Strom fällt dann auch die Klimaanlage aus. Die Türen blieben verschlossen und Rettungskräfte mussten die Reisenden befreien.
8: Viele haben ja auch versucht, der Hitze zu entfliehen, sind an die Küste gefahren oder sind ans Meer gefahren. War es denn an der Nordsee tatsächlich angenehmer als an der Ostsee?
14: Ja, kann man so sagen. Die Nordsee, die war am Wochenende wie eine große Klimaanlage. Der Seewind, der hat relativ kühle Luft vom Wasser an die Küste gebracht. Deshalb sind auf den Inseln und direkt am Meer oft nur Temperaturen zwischen Mitte 20 und knapp 30 Grad gemessen worden. An der Ostsee war der kühlende Effekt dagegen deutlich schwächer. Der entscheidende Unterschied ist also nicht das Meer selbst, sondern die Windrichtung. Weht der Wind vom Wasser aufs Land, brachte er kühlere Luft mit. Blieb dieser Seewind aus oder kam der Wind vom Land, stiegen die Temperaturen deutlich stärker an.
8: Und eins kommt dann ja noch dazu, nach der Hitze kamen dann auch ziemlich heftige Gewitter. Wie groß waren denn da die Schäden?
14: Besonders betroffen war Schleswig-Holstein. Da haben die Leitstellen eine wirklich turbulente Nacht mit mehr als 300 Feuerwehreinsätzen gemeldet. Mehr als 10-mal mussten Einsatzkräfte zu brennenden Häusern ausrücken. Meist vermutete man Blitzeinschläge, wie zum Beispiel im Freilichtmuseum Molfsee bei Kiel. Da hatte ein Blitz vermutlich eingeschlagen und ein 250 Jahre altes Reetdachkarte bis auf die Grundmauer niedergebrannt. Dazu sind Bäume umgestürzt und auf der Straße stand Wasser. In Niedersachsen war das ähnlich.
8: Und mittlerweile, heute früh, werden viele vermutlich aufatmen. Die Temperaturen gehen zurück. Heißt das, dass sich die Lage jetzt entspannt?
14: Die extreme Hitze, die ist erstmal vorbei. Aber der Deutsche Wetterdienst, der warnt jetzt, in Teilen von Niedersachsen gibt es heute eine Unwetterwarnung. Betroffen sind unter anderem die Regionen Hannover sowie Gebiete um Hildesheim, Hameln, Pyrmont, Peine, Gifhorn, Helmstedt, Celle und Uelzen. Dort muss mit kräftigen Gewittern und heftigem Starkregen, Hagel und Sturmböen gerechnet werden. Auch in Hamburg und im westlichen Mecklenburg-Vorpommern sind starke Gewitter möglich.
8: Soweit eine vorläufige Hitzebilanz nach diesem Wochenende in Norddeutschland von Claire Schnitzlein aus unserer Norddeutschland-Redaktion. Das Wort Sustainability heißt Nachhaltigkeit und genau darum geht es, die Welt für die Zukunft sicher aufzustellen. In Hamburg beginnt heute die Sustainability-Konferenz und zu der reist auch der Bundespräsident in die Hansestadt. Wir erfahren gleich genauer, worum es da geht und wir hören dann im Interview den Bundesumweltminister Carsten Schneider von der SPD. Zunächst aber hören wir erstmal, was sonst noch passiert ist auf der Welt in der kurzen aktuellen Übersicht.
1: Nach der Hitzewelle mit neuen Rekordtemperaturen werden die Rufe nach besserer Prävention lauter. Die Grünen verlangen von der Bundesregierung ein Sofortprogramm, um Krankenhäuser, Kitas, Schulen und Pflegeeinrichtungen zu klimatisieren. Auch die Deutsche Stiftung Patientenschutz mahnte rasche Maßnahmen in Pflegeheimen an. Der Städtetag fordert mehr Mittel vom Bund für den Hitzeschutz. Gestern war in Brandenburg mit 41,7 Grad Celsius ein neuer Höchstwert für Deutschland gemessen worden. In Hamburg beginnt heute eine zweitägige Nachhaltigkeitskonferenz. Das Motto lautet: die Kraft der Zusammenarbeit, gemeinsam Fortschritt vorantreiben. Führungskräfte aus Politik, Wirtschaft, Wissenschaft und Zivilgesellschaft sprechen über widerstandsfähige Volkswirtschaften, Technologie und die Zukunft des Planeten. Laut Veranstalter geht es aber auch um Risiken und Konflikte sowie um die Zukunft menschlicher Zusammenarbeit. Eröffnet wird die Konferenz von Bundespräsident Steinmeier. Nach erneuten gegenseitigen Angriffen haben die USA und der Iran einen Stopp der Kämpfe und einen Termin für Verhandlungen vereinbart. Beide Seiten würden sich vorerst zurückhalten, so ein US-Regierungsvertreter. Die Schiffe in der für den Welthandel wichtigen Straße von Hormuz könnten sich nun wieder frei bewegen. Mehrere Medien berichten, dass die Verhandlungen morgen in der katarischen Hauptstadt Doha wieder aufgenommen werden sollen. Und das Wetter in Norddeutschland, heute ist es zum Teil stark bewölkt, es gibt Regen und Gewitter, oft ist es aber auch sonnig und trocken bei 22 bis 28 Grad. Soweit der Kurzüberblick, weiter mit Andreas Sperling.
8: Um 9.18 Uhr.
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8: Die Vorrunde ist vorbei und viele finden ja, jetzt geht sie erst so richtig los, die Fußball-Weltmeisterschaft. Aber Jan Möller aus der Sportredaktion, sie kann ab jetzt für jedes Team eben auch ganz schnell zu Ende sein.
15: So ist es. Wer verliert, ist raus. Die K.O.-Phase hat begonnen und die deutsche Mannschaft trifft heute Abend im 16. Finale auf Paraguay. Nach der 1:2-Pleite im letzten Gruppenspiel gegen Ecuador hat es ja viel Kritik gegeben an der Mannschaft, am Bundestrainer. Also was macht dieser Druck mit Julian Nagelsmann?
16: Ich habe nicht das Gefühl, dass ich irgendeine Beweispflicht habe gegenüber anderen als Bundestrainer. Wir freuen uns, wenn alle Fans uns unterstützen. Wir freuen uns auch, wenn die Experten, die Kritiker nach dem Spiel sagen, es war gut. Ja, was macht es mit mir persönlich? Das glaube ich wie bei jedem Menschen. Die Frage können Sie sich selbst beantworten und dann, glaube ich, ist dazu alles gesagt.
15: Tja, und alles zur Aufstellung will Nagelsmann dann die Öffentlichkeit erst heute Abend wissen lassen. Nur so viel hat er verraten, es wird wohl taktische Änderungen geben, aber wie die aussehen, da hat er sich bedeckt gehalten. Klar scheint nur zu sein, dass der zuletzt angeschlagene Linksverteidiger Nene Brown wieder in die Startelf zurückkehrt. Anpfiff ist um 22.30 Uhr, Deutschland gegen Paraguay. Es geht um den Einzug ins Achtelfinale und das hat ein Team schon erreicht, zum ersten Mal überhaupt, nämlich Kanada. Philipp Weißkirch über den historischen 1:0-Erfolg gegen Südafrika gestern Abend in Los Angeles.
17: Als die Nachspielzeit anbricht, beim Stand von 0:0 zwischen Südafrika und Kanada, als sich fast 70.000 Menschen im Stadion schon gedanklich auf eine Verlängerung einstellen, da geht es in der Stadt der Engel doch noch mit dem Teufel zu. In einem über weite Strecken einschläfernden 16. Finale setzt Kanada ein spätes Hallo wach. Am Strafraum von Südafrika fasst sich Kanadas Kapitän Stephen Eustachio ein Herz und setzt den Ball per Volleyabnahme neben den linken Pfosten.
18: Wir haben so hart für diesen Sieg gearbeitet. Das ist ein Sieg für alle Kanadier. Wir haben bis zum Schluss an uns geglaubt. Und bei meinem Schuss hat es sich so angefühlt, als hätte jeder hier mitgeschossen, jeder ein bisschen Kraft dazugegeben und er ist rein. Ich bin so glücklich.
17: Ausgerechnet in der Stadt der Engel schießt Eustachio ein Tor. Denn hier spielt er Fußball in der Major League Soccer für den Los Angeles Football Club. Er ist ausgeliehen vom FC Porto. Der 29-Jährige wird zwar in Kanada geboren, Mama und Papa kommen aber aus Portugal, wo Eustachio auch aufgewachsen ist. Noch bis 2019 spielt er in der U21-Nationalmannschaft von Portugal. Dann entscheidet er sich aber für Kanada. Zum Glück, denkt wohl Kanadas Coach Jesse Marsh, nach diesem Tor, nach diesem Sieg gegen Südafrika.
18: Wir hatten das ganze Spiel über Chancen, waren aber nicht kaltschnäuzig genug. Und als Steph diesen Ball auf dem Fuß hatte, habe ich einfach nur gehofft, dass er ihn reinmacht.
17: Der Co-Gastgeber Kanada ist weiter bei der WM dabei. Und Jesse Marsh adelt nicht nur Eustachio, sondern all seine Spieler. Ihr seid kanadische Helden. Teuflisch gut. Kanada steht erstmals in einem WM-Achtelfinale und trifft dort entweder auf die Niederlande oder Marokko.
15: Die spielen in der kommenden Nacht um 3 Uhr deutscher Zeit gegeneinander. Und am frühen Abend vor dem deutschen Spiel trifft um 19 Uhr auch schon Brasilien auf Japan. Die Fußball-WM natürlich das sportliche Großereignis im Moment. Aber heute beginnt ein weiteres, das Tennisturnier in Wimbledon. Und am kommenden Wochenende startet dann auch die Tour de France. Noch haben nicht alle Teams ihre Aufgebote bekannt gegeben. Aber so wie es derzeit aussieht, werden 10 bis 12 deutsche Radprofis bei dieser Tour dabei sein. Allen voran der Tour-Dritte vom vergangenen Jahr, Florian Lipowitz. Der war bei den deutschen Radsportmeisterschaften in Thüringen am Wochenende nicht am Start, aber einige andere. Sebastian Krause hat für uns mal den Tour-Check gemacht.
19: Die deutsche Meisterschaft. Immer eine Art Formcheck für die Tour de France, für die Rennfahrer und Fans.
20: Es steigert schon die Vorfreude so, wenn man hier schon mal bei so einem Rennen dabei ist.
21: Eine Etappe sind wir dabei, ja, bei der Tour.
19: Freuen können sich die deutschen Fans in Frankreich auf Nils Polit. Der Kölner holte sich den Meistertitel im Einzelzeitfahren und fühlt sich bereit für die nächste Mission Toursieg. Als Helfer von Superstar Tadej Pogacar.
22: Die ganze Mannschaft, die jetzt bei der Tour am Start stehen wird, wir haben gut trainiert, sind alle fit und freuen uns jetzt, wenn es nächsten Samstag losgeht.
19: Auch der deutsche Meister im Straßenrennen wird bei der Tour dabei sein, Felix Engelhardt. Das erste Mal.
23: Was man halt mit dem Radsport verbindet, ist die Tour und jetzt da endlich mal zu starten, das ist natürlich schon ein Meilenstein, ja.
19: Engelhardt in Frankreich ein Kandidat für einen Etappensieg. Die großen deutschen Hoffnungen liegen aber auf Florian Lipowitz. Platz 3 auf dem Podium in Paris im Vorjahr. Klappt das nochmal oder sogar mehr?
24: Die Tour ist natürlich auch eine spezielle Rundfahrt, da kann viel passieren. Aber ich denke, wir können super happy sein mit dem Formaufbau. Und ja, einfach gut zu sehen, dass die Beine da sind und dann mal schauen, was in den 3 Wochen in Frankreich passiert.
19: Nach dem Sieg bei der Slowenien-Rundfahrt ging Lipowitz nochmal ins Höhentrainingslager. Für ein paar Tage Ruhe vor dem Tourstress verzichtete er auf die deutsche Meisterschaft. Genauso wie die Topsprinter Max Kanter, Pascal Ackermann, Phil Bauhaus und Routinier John Degenkolb. In Thüringen dabei waren wiederum auch die beiden Etappenjäger Georg Zimmermann und Georg Steinhauser, der aber noch nicht ganz in Topform zu sein scheint.
25: Probieren, Etappen zu gewinnen, das wäre natürlich der absolute Idealfall.
19: Nico Denz gewann die Bronzemedaille im Straßenrennen. Er soll sich bei der Tour dann rein darauf konzentrieren, seine beiden Kapitäne Florian Lipowitz und Remco Evenepoel zu unterstützen.
26: Das Team ist in einem richtig guten Flow. Jetzt seit einiger Zeit kommen die Resultate und fernab von den Resultaten haben wir auch eine Mannschaft, die einfach so locker drauf ist. Mit denen macht es einfach Spaß, auf dem Rad unterwegs zu sein.
19: Tour-Vorfreude also bei den Fans und Rennfahrern.
15: Tja, und zum Schluss kommen wir nochmal zum Stichwort Weltmeisterschaft. Deutschlands Beachhandballer haben nämlich das geschafft, was die Fußballer auch gern schaffen würden. Sie sind Weltmeister, in diesem Fall zum ersten Mal. Das Team hat sich im WM-Finale gegen Brasilien mit 2:0 durchgesetzt, 21:18 und 21:14. Das ist der bisher größte Männererfolg in der Geschichte des Deutschen Handballbundes. Die Frauen, die bei der Endrunde in Zagreb Fünfter geworden sind diesmal, die hatten schon zweimal WM-Gold gewonnen.
8: Das war's vom Sport mit Jan Möller. Uhr ist es. Wie können reiche und ärmere Länder besser und vor allem ressourcenschonender zusammenarbeiten? Darum geht es heute und auch morgen auf der dritten Sustainability-Konferenz in Hamburg. Da ist auch der Bundespräsident mit dabei, zumindest heute bei der Auftaktveranstaltung. Bevor wir über diese Konferenz und die Ziele gleich mit dem Bundesumweltminister sprechen, blickt Jenny Witt auf das Programm und sie sagt auch, was aus der Konferenz dauerhaft entstehen soll.
2: In Zeiten globaler Spannung ist die Idee der Konferenz, dass Menschen gemeinsam Lösungen erarbeiten. Unter den rund 1600 Teilnehmern aus aller Welt sind hochrangige Vertreter aus Politik und Wirtschaft sowie vieler Projekte, die Mensch und Umwelt helfen sollen. 2 Tage lang werden sie globale Probleme besprechen und auch handeln. Der deutsche Software-Riese SAP ist mit dabei, um mit internationalen Partnern den Fachkräftemangel anzugehen. Wie Unternehmen klimafreundlicher werden können, ist Thema in vielen Sitzungen. Ebenso der Einsatz künstlicher Intelligenz. Der internationale Austausch käme allen zugute, sagen die Initiatoren. Das sind die Michael-Otto-Stiftung und die Stadt Hamburg, sowie der Bund und das Entwicklungsprogramm der Vereinten Nationen. Bundespräsident Frank-Walter Steinmeier spricht heute Vormittag. Morgen nimmt dann die neue Nord-Süd-Kommission des Bundes offiziell in Hamburg ihre Arbeit auf. Geleitet wird sie von Altkanzler Olaf Scholz und Laura Chinchilla, der ehemaligen Präsidentin Costa Ricas.
8: Die Konferenz schreibt sich als einen der Schwerpunkte auf die Tagesordnung, Zitat, Sicherung der Zukunft menschlicher Zusammenarbeit, Multilateralismus und Governance. Mein Kollege Markus Schubert hat darüber mit Bundesumweltminister Carsten Schneider von der SPD gesprochen, hat ihn gefragt, ob diese Tagesordnung nicht etwas aus der Zeit gefallen ist, wenn die USA das gemeinsame Spielbrett umwerfen und die Regel jeder für sich und wir zuerst ausgeben. Oder ob so eine Konferenz dann das Auffangbecken für alle Akteure guten Willens ist.
3: Also Hamburg ist das Zentrum der Nachhaltigkeitsdebatte in diesen Tagen. Und Deutschland tut gut daran, dass wir nicht nur einladen, sondern dass wir mit den Ländern des globalen Südens gemeinsam die Fragen des Klimawandels angehen, die Treibhausgasemissionen reduzieren und die Anpassung auch finanzieren. Und also mit den Partnerländern gut zusammenzuarbeiten. Das ist im guten Stil Deutschlands im besten Interesse. Und deswegen mögen die USA anders sehen. Wir bleiben da auf Kurs.
4: Nachhaltigkeit, Sustainability, kommt ursprünglich eigentlich gar nicht aus der Ökologie, sondern ist ein Prinzip des Wirtschaftens, weil etwa Förster zum Beispiel wissen, dass sie eben nicht nur in 2 bis 5 Jahren Holz schlagen wollen, sondern auch noch in 20 bis 50 Jahren. Muss man also überhaupt Vorgaben machen, politisch steuern oder reicht es gerade auf so einer Konferenz, Ideen und Beispiele zu teilen, wie das Prinzip gelingen kann?
3: Ja, es ist sicherlich gut, wenn man Best Practices Beispiele hat, aber grundsätzlich gilt, man braucht Regeln und Rahmen, in denen sich alle orientieren und die auch gelten. Ansonsten haben sie ungleiche Wettbewerbsbedingungen auch in der Welt und Hamburg ist in Deutschland ein großes Exportland und es ist wichtig, dass wir ähnliche Bedingungen haben. Deswegen schließen wir ja auch eine ganze Reihe von zusätzlichen Handelsabkommen, aber auch Vereinbarungen, was den Umgang mit der Umwelt betrifft. Und ich werde zum Beispiel gleich zum Tiefseebergbau, dass wir das Moratorium dort machen, dass wir das nicht nutzen, die Tiefsee auszubeuten, eine Runde haben und mit dem Unternehmen insbesondere über die Frage sprechen, wie man die Rohstoffe, die dort sind, auch aus Recycling gewinnen kann. Also einfach das, was wir an Mitteln schon da haben und an Ausgangsstoffen, dass wir sie wiederverwenden und nicht permanent die Welt ausbeuten.
4: Die Rolle einer Bundesregierung auf großen Umweltkonferenzen war früher oft so, das alles macht Deutschland, bäm, jetzt folgt uns, wir fördern das sogar. Was kann diese Regierung vorweisen? Wo sind aktuell unsere Vorzeigeprojekte mit Blick auf Nachhaltigkeit?
3: Wir unterstützen weiterhin die Länder, die finanziell nicht so gut gebettet sind und die aber vor allen Dingen auch große Wälder haben. Also denken Sie an Brasilien und die Tropenwälder. die sind die Lunge auch für uns hier in Deutschland. Und ich konnte in Bethlehem auf der letzten Weltklimakonferenz Deutschlands Beitrag damit 1 Milliarde Euro annoncieren, aber auch andere Länder zu einladen, dort mitzumachen, ist unserem besten Interesse, wenn wir Umweltschutz und Klimaschutz weltweit denken, weil das macht ja an unseren Landesgrenzen die Veränderung nicht halt. Von daher ist es wichtig, was wir in Deutschland tun, aber noch wichtiger ist, dass der Rest der Welt ebenso vorangeht.
4: Herr Schneider, das NDR-Info-Thema heute früh ist CCS, die verheißungsvolle unterirdische Verpressung von abgeschiedenem CO2. Die Bundesregierung hat es ermöglicht, aber ist es auch Ihr Lieblingsinstrument im Werkzeugkasten oder fürchten Sie, dass das nur von den Reduktionszielen ablenkt?
3: Das ist eine Ergänzung. Wir wollen ja bis 2045 klimaneutral sein und bis 50 sogar negativ, also auch zusätzlich zur Atmosphäre entziehen. Und es gibt Emissionen, die sind nicht vermeidbar. Im großen Bereich Zementherstellung, andere Produktionstechnologien. Und dort brauche ich dann quasi eine Abscheidung und eine Verpressung. Das ist aber kommt am Ende. Das ist die quasi das die letzte Mittel, das man nutzt. Ist auch teuer. Aber wir haben es möglich gemacht, weil wir auch über die Frage des technischen Klimaschutzes nicht nur reden, sondern auch handeln.
4: Wenn es sich rechnen soll für Unternehmen, sodass man sie ihnen das nicht vorschreiben muss, sondern sie das durchrechnen und von alleine machen, muss der CO2-Preis ein hoher sein und dürfen die Reduktionsziele nicht aufgeweicht werden. Was erwarten Sie von der EU-Kommission dabei und worauf wirkt die Bundesregierung in Brüssel hin?
3: Ja, wir haben erst Ende vergangenen Jahres die Frage der, wie sind die Reduktionsziele in Europa vereinheitlicht und beschlossen. Bis 2040, das sind also keine 15 Jahre mehr, müsste es 90% Reduktion gegenüber dem Jahre 1990 sein. Das ist sehr, sehr ambitionierter, ordentlicher Schritt und das muss umgesetzt werden, jetzt in nationalen Plänen und dementsprechend auch über die Frage der konstanten CO2-Bepreisung, der man aber die Wettbewerbsbedingungen mit dem Blick behält.
8: Soweit der SPD-Politiker Carsten Schneider, Bundesumweltminister und heute sowie morgen vor Ort auf der 3. Sustainability-Konferenz in Hamburg.
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1: Um 9.31 Uhr mit Michael Hafke. Die Hitzewelle der vergangenen Tage mit starken Gewittern ebbt ab. Auch in Norddeutschland soll es schrittweise abkühlen. Experten fordern, dass sich Deutschland für die Zukunft besser aufstellen muss. Auch wenn dieses Wochenende besonders außergewöhnlich war. Aline Braun aus der NDR Nachrichtenredaktion.
5: Züge mit kaputter Klimaanlage, aufgeplatzter Asphalt auf Autobahnen und Seniorenheime, die geräumt werden mussten. Temperaturrekorde in Hamburg, Schleswig-Holstein, Niedersachsen und Mecklenburg-Vorpommern. Das war wirklich eine Ausnahmesituation, sagt auch NDR-Wetterexperte Frank Böttcher. Denn zum einen gab es in Deutschland noch nie 3 Tage in Folge mit Temperaturen über 40 Grad. Und zum anderen ist es jetzt Ende Juni noch zu früh für so ein Wetter. Laut Böttcher müssen wir uns aber darauf einstellen, dass solche Hitzewellen häufiger vorkommen könnten. Schuld ist der Klimawandel.
1: Die Grünen fordern von der Bundesregierung, öffentliche Einrichtungen besser vor extremer Hitze zu schützen. Es brauche einen Aktionsplan gegen Hitze. Der Bund solle ein Förderprogramm für Klimaanlagen in Kombination mit Solaranlagen aufsetzen. Gleichzeitig müssten die Städte kühler werden, so Dröge im Morgenmagazin von ARD und ZDF.
6: Aber natürlich ist die Klimaanlage nicht die einzige Lösung. Heiße Städte brauchen zusätzlich dringend mehr Bäume. Bäume ersetzen mehrere Klimaanlagen. Ein Baum alleine ersetzt mehrere Klimaanlagen. Die Europäische Union hat gesagt, 3 Milliarden mehr Bäume in Europa. Auch hier hängt Deutschland hinterher. Bäume, Fassaden, Begrünung, Sträucher in den Städten, die würden die Luft runterkühlen für alle Menschen. Und damit auch die Menschen, die in den heißen Dachgeschosswohnungen leben müssen, die würden auch geschützt werden. Und das fordern wir von der Bundesregierung auch, hier zu handeln.
1: Sagt die Fraktionsvorsitzende der Grünen, Katharina Drücke. Wie können reiche und ärmere Länder besser und vor allem ressourcenschonender zusammenarbeiten? Darum geht es heute bei der 3. Hamburg Sustainability Conference, auf Deutsch Hamburger Nachhaltigkeitskonferenz. Jenny Witt berichtet.
2: In Zeiten globaler Spannung ist die Idee der Konferenz, dass Menschen gemeinsam Lösungen erarbeiten. Unter den rund 1600 Teilnehmern aus aller Welt sind hochrangige Vertreter aus Politik und Wirtschaft sowie viele Projekte, die Mensch und Umwelt helfen sollen. 2 Tage lang werden sie globale Probleme besprechen und auch handeln. Der deutsche Software-Riese SAP ist mit dabei, um mit internationalen Partnern den Fachkräftemangel anzugehen. Wie Unternehmen klimafreundlicher werden können, ist Thema in vielen Sitzungen. Ebenso der Einsatz künstlicher Intelligenz. Der internationale Austausch käme allen zugute, sagen die Initiatoren. Das sind die Michael-Otto-Stiftung und die Stadt Hamburg, sowie der Bund und das Entwicklungsprogramm der Vereinten Nationen. Bundespräsident Frank-Walter Steinmeier spricht heute Vormittag. Morgen nimmt dann die neue Nord-Süd-Kommission des Bundes offiziell in Hamburg ihre Arbeit auf. Geleitet wird sie von Altkanzler Olaf Scholz und Laura Chinchilla, der ehemaligen Präsidentin Costa Ricas.
1: In Venezuela sind knapp 4 Tage nach den verheerenden Erdbeben ein Vater und sein Sohn gerettet worden. Wie die Nachrichtenagentur AFP berichtet, haben französische und amerikanische Einsatzkräfte die beiden aus den Trümmern geholt. Unter den Helfern sind auch Mitglieder des Technischen Hilfswerks aus Deutschland. Allerdings schwindet langsam die Hoffnung, noch Überlebende zu finden. Seit den beiden Beben in der Nacht zu Donnerstag haben die venezolanischen Behörden bislang 1450 Tote registriert. Es werden aber noch Zehntausende Menschen vermisst. Außenminister Wadephul reist heute nach Washington. Dort trifft er sich mit US-Außenminister Rubio. Anschließend fliegt er weiter nach Südamerika. Aus Berlin Uwe Berndt.
7: Vor dem NATO-Gipfel, der nächste Woche in Ankara stattfindet, will Wadephul mit seinem Amtskollegen Rubio über die weitere Unterstützung für die Ukraine beraten. In einer Stellungnahme des Auswärtigen Amtes heißt es, Ziel sei, die langfristige Unterstützung der Ukraine zu beschließen und eine neue Lastenverteilung im NATO-Bündnis zu vereinbaren. Außerdem will Wadephul laut Ankündigung über die Lage im Iran reden. Es gehe darum, wie aus der Rahmenvereinbarung zwischen den USA und dem Iran eine dauerhafte und tragfähige Lösung werden könne. Nach den Gesprächen in Washington reist Wadephul zum Mercosur-Gipfel in Paraguay. Das neue Freihandelsabkommen zwischen der EU und mehreren südamerikanischen Staaten sei ein Meilenstein für den Handel, so Wadephul, denn es umfasse 700 Millionen Einwohner und 20% des Welthandels. Anschließend reist Wadephul von Paraguay weiter nach Argentinien und Brasilien. Begleitet wird er von einer Wirtschaftsdelegation aus den Bereichen Energie, Rohstoffen und Verteidigung.
1: In Erfurt muss in der Nacht eine Airbus-Maschine notlanden. In dem Flugzeug mit 225 Passagieren und 7 Crewmitgliedern an Bord war Alarm wegen Rauch in der Kabine ausgelöst worden. Das sagte ein Sprecher des Flughafens Erfurt-Weimar. Verletzt wurde niemand. Den Angaben zufolge war der Airbus A321 der britischen Fluggesellschaft Jet2 auf dem Weg von Griechenland nach London. Zur Ursache für die Rauchentwicklung machte der Flughafensprecher keine Angaben. Die Feuerwehr habe keinen Brand in der Maschine festgestellt. Die Maschine werde jetzt von Technikern der Fluggesellschaft untersucht. Und das waren die Nachrichten.
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8: Heute viele Wolken, zum Teil kräftige Schauer und Gewitter, vor allem in Schleswig-Holstein, aber auch oft noch sonnig und trocken. Temperaturen 22 bis 28 Grad. 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Bitte Vorsicht, beide Richtungen A7 Hannover-Kassel zwischen Raststätte Hildesheimer Börde und Dreieck Salzgitter sowie zwischen Echte und Göttingen Nord gefährdet Aquaplaning die Fahrt. Dann haben wir Meldungen über Stau oder stockenden Verkehr ab 3 Kilometern Länge. A1 Osnabrück Richtung Bremen. Zwischen Bremen-Brinkum und Hemelingen 4 Kilometer Stau. Die A2 Hannover Richtung Berlin ist zwischen Irxleben und Kreuz Magdeburg wegen Hitzeschäden gesperrt. Umleitung über die U63. Die A2 Hannover Richtung Berlin ist zwischen Thesen und Brandenburg an der Havel wegen Reparaturarbeiten gesperrt. Die A7 Hannover Richtung Kassel ist zwischen Dreieck Salzgitter und Buckenem nach einem Unfall gesperrt. Bilden Sie dort bitte eine Rettungsgasse. A7 Hannover Richtung Hamburg zwischen Flehstedt und Marmsdorf, 3 Kilometer Stau. Wegen Bauarbeiten ist nur eine Spur frei. Die A20 Kreuz Uckermark Richtung Lübeck wird zwischen Dummersdorf und Kreuz Rostock wegen Bauarbeiten von 10 Uhr an bis Donnerstag früh etwa 4 Uhr gesperrt. A27 Bremen Richtung Bremerhaven zwischen Bremerhaven Süd und Bremerhaven Gestemünde, 3 Kilometer stockender Verkehr. Und A39 Salzgitter Richtung Braunschweig zwischen Salzgitter-Lebenstedt Nord und Salzgitter-Tiede, 3 Kilometer Stau. Dort ist wegen Bergungsarbeiten nur eine Spur frei. 9.38 Uhr NDR Info mit Andreas Sperling. Heute Abend in Boston in den USA bei der Fußballweltmeisterschaft steigt das 16. Finalspiel Deutschland-Paraguay. Und Deutschland muss spätestens dann die Niederlage gegen Ecuador abstreifen und sich zurück in die Gruppe der Mitfavoriten spielen. Würden dann alle Stadtbewohner Bostons mit deutscher Abstammung ins Stadion pilgern, hätte man schon 30.000 Fans im Rücken. Aber auch so werden Schlachtenbummler aus Deutschland versuchen, Heimspielatmosphäre zu kreieren. Nicht erst im Stadion. Unsere Korrespondentin Nina Barth war in der WM-Stadt Boston unterwegs.
9: Deutschlandfahnen, deutsche Trikots überall und Lederhosen der Fans aus Bayern.
10: So muss sein, genau.
9: Die Kneipe ist fest in deutscher Hand. Die Stimmung bestens. Kein Zweifel am Sieg der DFB 11 gegen Paraguay.
11: Gewinnen wir 3-1 oder so.
12: 3-0 alle drei Tore, Dennis Hundorf.
13: 2-1.
14: Deswegen knacke ich hier 7-1.
9: Der DFB hat das Fantreffen organisiert. In Kooperation mit den Red Sox, Bostons Baseballverein. Die Kneipe liegt direkt neben dem Red Sox-Stadion. Da wollen die Fans nachher auch noch hin. Die WM-Stimmung ist fantastisch, sagt Mathis aus Meppen.
16: Super positiv, mit toller Stimmung und sehr freundschaftlich.
9: René ist auch total begeistert.
27: Wir waren am Mittwoch auf dem Times Square mit der anderen Deutschen. Da waren die Fans von Ecuador da, Mexikaner waren da, Amerikaner waren da. Die Menschen waren positiv, miteinander gelacht, es ist getanzt worden. Man hat fast das Gefühl gehabt, the world is healing beim World Cup.
9: Aber nicht nur Deutsche sind hier im Deutschland-Trikot, auch Amerikaner. Pat hat 1995 und 96 in Deutschland gelebt, als Deutschland Europameister wurde. Sein erstes großes Sportereignis, an das er sich erinnern kann.
28: I lived in Germany in 1995 and 96. And my first sporting memory was the 1996 Euro Cup, where Germany was champions.
9: Und seitdem, erzählt er, ist er fußballinfiziert und Deutschlandfan. Nils steht natürlich auch im Deutschlandtrikot an der Bar und freut sich über die Reaktion der Amerikaner auf das Deutschlandtrikot.
29: Die Menschen, man läuft rum im Deutschland-T-Shirt, wird Germany angebrüllt und so, die feiern dich. Also es macht echt richtig, richtig Spaß.
9: Am Trikot kommt man in Boston nicht vorbei. Bei strahlendem Sonnenschein flanieren die Deutschland-Fans durch die Stadt. Gabi ist Verkäuferin in einem kleinen Souvenirladen und lacht. Sonst ist es hier so langweilig ohne die Fans. So ist es einfach wundervoll für die Menschen hier, Leute aus anderen Kulturen kennenzulernen.
30: It's very boring here. It's very boring here without anybody else. It's just so beautiful. Seeing people from here learning what it is to live another culture.
9: Sie sagt, die schottischen Fans in Boston waren der Hammer. Mal sehen, was die Deutschen hier noch an Stimmung bringen. Da könnte schon ein bisschen mehr kommen, findet Tim. Oder vielmehr seine Frau Allison, Amerikanerin.
31: Meine Frau beschwert sich immer so ein bisschen, dass die Deutschen unter sich bleiben, während die anderen Fangruppen, die suchen sich und finden sich. Dann ist das mehr so miteinander. Die Deutschen sind so ein bisschen mehr versprenkelt, so einzelne Gruppen.
9: Und da kommt auch schon eine weitere Gruppe in Deutschland-Trikots vorbei. Zweifel am Sieg gegen Paraguay haben sie nicht. Trotz der Niederlage zuletzt gegen Ecuador.
32: Es wird schon alles sehr schlecht geredet. So, deswegen ganz so schlimm ist es alles nicht. Reicht dann jetzt fürs Spiel, gewinnen wir 3-0 und dann fahren wir nach Hause. Also wir, die Mannschaft nicht.
8: Und Sie können, wenn Sie wollen, heute Abend das Spiel auch in voller Länge hier bei uns auf NDR Info verfolgen.
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8: E-Zigaretten haben bei vielen jungen Menschen das klassische Rauchen mittlerweile abgelöst. Sie wirken moderner, sind in vielen Geschmacksrichtungen erhältlich und gerade Einweg-Vapes sind unkomplizierter zu nutzen. Das Problem, viele behandeln sie dadurch eher wie ein Wegwerfprodukt und machen sich kaum Gedanken darüber, was nach den letzten Zügen mit dem Gerät passiert. Ilias Metsch berichtet.
33: Vor allem bei jungen Menschen sind E-Zigaretten, sogenannte Vapes, beliebt. Besonders verbreitet sind Einweg-Vapes. Ein paar hundert Züge und dann eine spontane Umfrage vor einer Berufsschule.
34: Dann wegschmeißen.
35: In die Mülltonne.
36: Einfach so, normalen Müll.
33: Genau da gehören sie aber nicht hin, denn E-Zigaretten können zur Brandgefahr werden, warnt Saskia Pavel von den Frankfurter Entsorgungsbetrieben.
37: Die sind schon relativ gefährlich, diese E-Zigaretten, weil sie einen Lithium-Ionen-Akku enthalten und werden die Akkus oder beziehungsweise die Vapes dann eben über die Mülltonne entsorgt, dann kann es sein, dass sie im Pressfahrzeug beschädigt werden oder auch in der Anlage und dann fangen die an sehr, sehr schnell und sehr heiß zu brennen.
33: Mit jeder falsch entsorgten E-Zigarette im Restmüll steigt also das Risiko für Brände und Explosionen. Deutschlandweit werden rund 80% der Brände in Entsorgungsanlagen oder Müllfahrzeugen durch falsch entsorgte Lithium-Ionen-Akkus verursacht.
37: Wenn man überlegt, wie viele Vapes im Umlauf sind und dass es circa dreimal am Tag in Frankfurt alleine in einer Anlage oder in einem Müllfahrzeug anfängt zu brennen, dann kann man sich vorstellen, wie oft offenbar gefährliche Dinge über den Hausmüll entsorgt werden.
33: Hinzu kommt, Vapes enthalten Schwermetalle, die bei falscher Entsorgung ins Grundwasser gelangen können. Rechtlich gelten E-Zigaretten als Elektroschrott. Damit sie künftig nicht mehr im Hausmüll landen und recycelt werden können, gilt ab dem 1. Juli eine Änderung des Elektrogesetzes. Dann muss jeder Händler, der E-Zigaretten oder Tabakerhitzer verkauft, alte Geräte zurücknehmen. Egal ob Kiosk, Tankstelle, Supermarkt oder Vape-Shop. Zusätzlich müssen die Händler mit farbigen Logos auf die Rückgabemöglichkeit hinweisen. Doch wie gut sind die Händler darauf vorbereitet? Das Marktmagazin Max wollte es wissen und hat eine Kollegin, Laura Schneider, mit ausgedienten Vapes in Wiesbadener Kioske geschickt. Wissen die Händler überhaupt, dass auf sie eine Rücknahmepflicht zukommt? Das Ergebnis?
3: Die Frau wusste gar nichts davon. Ich habe gefragt, ob ich sie abgeben kann. Dann hat sie gesagt, die verkaufen sie sowieso nicht. Und wenn, dann würde sie auch nur die zurücknehmen, die sie auch verkaufen. Aber ihr war das gar nicht bekannt, dass da überhaupt ein neues Gesetz gibt.
33: Auch im nächsten Kiosk hat das Personal bei unserer Stichprobe noch keine Ahnung von der bevorstehenden Rücknahmepflicht.
3: Der Kioskbesitzer hat noch nichts von dem Gesetz gehört und meinte auch, sie nehmen das nicht an. Hat gesagt, ich sei die Zweite, die jetzt gekommen ist und gefragt hat, ob ich E-Zigaretten abgeben kann. Aber der Chef hat gesagt, nee, wir nehmen keine.
33: Immerhin, ein Vape-Fachgeschäft nimmt die leeren E-Zigaretten an. Ab dem 1. Juli ist die Rückgabe dann überall kostenlos möglich. Und zwar auch ohne den Kauf einer neuen E-Zigarette. Übrigens wussten die meisten Raucherinnen und Raucher vor der Berufsschule auch nichts von der neuen Rücknahmepflicht, die ab dem 1. Juli gilt.
4: Ja gut, bei mir ist egal, ich habe jetzt so ein Pod-System. Das heißt, ich schmeiße sie nicht mehr weg. Aber wenn ich mir jetzt noch mal eine Einweg holen würde, würde ich es nicht mehr machen.
33: Schon jetzt können E-Zigaretten auf Wertstoffhöfen, kommunalen Sammelstellen und auch im Lebensmitteleinzelhandel abgegeben werden. Das gilt übrigens auch für andere kleine Elektrogeräte mit einer Kantenlänge von bis zu 25 Zentimetern.
8: Elias Mitsch zu der Frage, wie man E-Zigaretten richtig entsorgt. Krieg macht notgedrungen, auch erfinderisch, vor allem wenn man, so wie Russland in der Ukraine, zunehmend in Bedrängnis gerät. Der Kreml geht mit unterschiedlichen Maßnahmen ja nun mittlerweile auch gegen die Zivilbevölkerung vor. Ein besonders hinterhältiger Einsatz von Drohnen nimmt jetzt auch die Menschen in Saporischschja ins Visier. Und darüber erfahren wir gleich mehr von unserem Korrespondenten in der Ukraine. Und in der kurzen aktuellen Übersicht erfahren wir jetzt, wie es nach dem Hitzewochenende in Norddeutschland weitergeht.
1: Nach dem Wochenende mit Rekordtemperaturen muss sich auch der Norden auf starken Regen und Gewitter einstellen. Für manche Regionen gilt eine Unwetterwarnung. Der Brand auf dem alten Panzerschießplatz bei Neustrelitz in Mecklenburg-Vorpommern ist gelöscht. Seit gestern seien keine offenen Flammen mehr sichtbar, heißt es von den Behörden. In anderen Teilen Deutschlands sind die Feuerwehren dagegen weiter im Einsatz. Im Kreis Bad Kreuznach in Rheinland-Pfalz etwa ist ein Großbrand in einem Naturschutzgebiet noch nicht unter Kontrolle. In Hamburg hat die internationale Nachhaltigkeitskonferenz begonnen. Das Motto lautet, die Kraft der Zusammenarbeit, gemeinsam Fortschritt vorantreiben. Dabei beraten etwa 1600 Teilnehmer aus verschiedenen Bereichen über Frieden, Klimaschutz, menschenwürdige Arbeit und das Ende von Hunger und Armut. Das sind einige der 17 Ziele, die sich die Vereinten Nationen vor 11 Jahren für eine nachhaltige Entwicklung auf ökonomischer, sozialer und ökologischer Ebene gesetzt haben. Bundespräsident Steinmeier hat im Hamburger Rathaus die Eröffnungsrede gehalten. Russlands Präsident Putin hat einen ukrainischen Vorschlag für einen gegenseitigen Verzicht auf Langstreckenangriffe abgelehnt. Russland werde stattdessen an seinem Ziel festhalten, die 4 Regionen Donetsk, Luhansk, Cherson und Saporischschja vollständig einzunehmen, so der Kreml-Chef. Zugleich räumt er ein, dass die ukrainischen Attacken auf Raffinerien und Ölpumpanlagen seinem Land Probleme bereiteten. Das Wetter in Norddeutschland. Heute ist zum Teil stark bewölkt. Es gibt Regen und Gewitter. Es gibt aber auch sonnige und trockene Phasen bei 22 bis 28 Grad. Soweit der Kurzüberblick. Weiter mit Andreas Sperling.
8: Und unser Ukraine-Korrespondent Florian Kellermann berichtet jetzt über eine besonders perfide Art der russischen Angriffe auf die Ukraine. Es geht um den Einsatz sogenannter FPV-Drohnen. Mit denen kann Russland Jagd auf einzelne Menschen machen. Und jetzt kommt diese Gefahr auch auf die Menschen in der Stadt Saporischschja vor. Eine Antidrohneneinheit am Rande der Stadt versucht dort Tag und Nacht die Trägerdrohnen abzuwehren.
10: Die Stadt Saporischschja liegt im Südosten der Ukraine, direkt am Fluss Dnipro.
5: Vor der russischen Vollinvasion hatte sie über 700.000 Einwohner. Die russische Armee rückte rasch von Süden bis kurz vor die Stadt vor und blieb dann stecken. Der Frontverlauf hier ist schon lange fast unverändert. Und doch nimmt der Terror gegen die Zivilbevölkerung von Saporischschja seit einigen Wochen massiv zu. Inna Krasnich, 53 Jahre alt, die eine Therapiegruppe in der Innenstadt besucht, ist aufgewühlt. In diesem Jahr ist es wirklich furchtbar. So war es vergangenes Jahr noch nicht, wie mir scheint. Jetzt sind auch noch diese FPV-Drohnen aufgetaucht, die ihre Ziele genau und mit voller Absicht treffen. Ich habe gelesen, dass ein Pilot die Drohnen steuert und alles in Echtzeit sieht. Er sieht einen Menschen oder ein Auto oder eine Haltestelle und greift sie zielgerichtet an. Deshalb heißen diese Drohnen FPV First Person View. Der Pilot an seinem Bildschirm sieht genau das, was die Kamera der Drohne sieht. Solche Drohnen sind billig und haben eine relativ geringe Reichweite. Deshalb kamen sie bis vor kurzem nicht nach Saporischschja. Das habe sich geändert, sagt Andriy, 34 Jahre alt, Kommandeur einer Einheit, die Drohnen in der Nähe von Saporischschja abwehrt. Die FPV-Drohnen fliegen jetzt auch im Stadtgebiet. Der Feind setzt die größere Molnja-Drohne als Mutterdrohne ein. Er montiert 2-3 FPV-Drohnen auf eine Molnja, die sie trägt. Vor allem die Stadtviertel Piske und Kosmos sind betroffen, im Süden. Die FPV-Drohnen fügen uns Leid zu. Andriy und seine Einheit befinden sich in einem Bunker an einer Ausfallstraße von Saporischschja. Die Position ist Tag und Nacht besetzt, im Schichtbetrieb. Wenn sich eine feindliche Drohne der Stadt nähert, ertönt ein Warnsignal. Auf dem Monitor mit der Landkarte erscheint sie als roter Pfeil.

0: Wir versuchen das zu verhindern, aber möglich ist es. Der Feind tritt nicht auf der Stelle, er lernt.
1: Am vergangenen Freitag haben Israel und der Libanon eine gemeinsame Absichtserklärung unterzeichnet, ein Fahrplan hin zu einem dauerhaften Frieden. Die USA haben das vermittelt. Israel behält sich aber dennoch vor, so lange im Südlibanon zu bleiben, bis die Terrormiliz Hisbollah ihre Waffen abgibt. Tja, und die Hisbollah selbst ist nicht Teil des Abkommens und hat jetzt Widerstand angekündigt, wie Bettina Meyer aus Tel Aviv berichtet.
2: Israels Premier Netanyahu schlüpfte in die Rolle, die ihm am besten liegt, seinem Land zu erklären, warum er angeblich einen guten Job macht. So sieht eine gerade unterzeichnete Absichtserklärung zwischen Israel und der libanesischen Regierung zwar einen teilweisen Truppenabzug der israelischen Armee im Libanon vor. Dennoch schränkte Netanyahu ein, die Armee werde in der besetzten Zone mehrere Kilometer hinter der Grenze im Südlibanon bleiben. Auf einer riesigen Karte zeigte der Premier auf die gelbe Linie, die das besetzte Gebiet im Libanon markiert. Die gelbe Linie zeigt unsere Sicherheitszone im Libanon. Da sind die zwei Gebiete, aus denen wir uns in einem Pilotversuch zurückziehen und die Kontrolle der libanesischen Armee übertragen. Die erste Zone liegt außerhalb des von uns besetzten Gebietes. Die zweite in einem Gebiet, wo unser Militär sagt, das brauchen wir nicht. Heißt, Israel bleibt im Südlibanon, bis die Hisbollah entwaffnet ist und keine Gefahr mehr für Israel darstellt. Das ist ein harter Schlag für die Hisbollah und den Iran. Die Iran-gestützte Terrormiliz Hisbollah kündigte Widerstand an. Hisbollah-Chef Naim Qassem reagierte auf die Absichtserklärung zwischen Israel und der libanesischen Regierung so. Die Rahmenvereinbarung in Washington ist eine Demütigung, eine Schande und die Aufgabe der staatlichen Hoheit im Libanon. Diese Vereinbarung existiert für uns nicht. Den Rückzug der israelischen Armee an die Entwaffnung unserer Bewegung im Libanon zu knüpfen, ist ein gefährlicher Vorschlag, der jede rote Linie überschreitet. Die Hisbollah ist als Terrormiliz im Libanon nicht an den Verhandlungen zwischen Israel und dem Libanon beteiligt gewesen. Genau das stärke die Souveränität des libanesischen Staates, argumentiert die israelische Regierung. Die Bewohner an Israels Nordgrenze betrachten Netanjahus Versprechen mit Argwohn. Viele in den israelischen Grenzgemeinden fürchten, die Hisbollah könnte trotzdem an die Grenze zurückkehren. Ofira Karmi aus dem Kibbutz Kfar Giladi, unmittelbar an der Grenze, fürchtet sich vor einem Rückzug der israelischen Armee, sagt die alleinerziehende Mutter.
3: On the one hand, I wish there was a peace here. I wish to go there and eat hummus with Abdallah.
2: Auf der einen Seite schaue ich auf den Libanon und wünsche mir Frieden. Ich wünschte, ich könnte drüben Hummus mit Abdallah essen. Und er könnte herkommen und mit uns Couscous essen. Auf der anderen Seite sehe ich, wenn ich aus meinem Küchenfenster schaue, die Häuser, in denen die Hisbollah-Terroristen waren. Ich habe gebetet, dass sie nicht von dort das Feuer auf mich und meine Kinder eröffnen. Auch Ronit Belson, eine Bewohnerin des Nordens, die am Wochenende die Grenzgemeinde Metula besuchte, ist skeptisch. Es hängt davon ab, wie stark das libanesische Militär ist. Ich persönlich glaube nicht, dass das auf Dauer funktioniert. Die Erfahrung aus der Vergangenheit hat gezeigt, das libanesische Militär hat keine Chance gegen die Hisbollah.
1: Israel bleibt also vorerst noch im Südlibanon. Bettina Meyer war das aus Tel Aviv.
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1: Die Hitze der vergangenen Tage hat nicht nur uns Menschen zugesetzt, sondern auch vielen Tieren. Auch den Tieren in den landwirtschaftlichen Betrieben. Besonders betroffen dabei Milchkühe. Denn Kühe produzieren selbst enorm viel Wärme und das vor allem dann, wenn sie Milch geben. Warum das so ist und was Landwirte in Norddeutschland tun können, um die Kühe zu schützen und die Milcherträge auch im Sommer stabil zu halten, das hat Sabine Stör recherchiert.
5: Ein typischer heißer Tag im Stall. Über den Liegeflächen der Kühe laufen Ventilatoren, die für Wind sorgen. Und in dem Luftzug stehen die Kühe lieber, weil sie das besser kühlt. Dazu gibt es viele Tränken, an denen die Kühe nicht noch um Platz kämpfen müssen. Bei Temperaturen von mehr als 30 Grad trinken Kühe täglich 120 bis 180 Liter Wasser weg. Jürgen Vogelgesang hält in Martinshöhe im Kreis Kaiserslautern rund 100 Milchkühe und dazu noch Kälber.

0: Ribber.
1: Sie sind nicht mehr so aktiv, sie trinken mehr Wasser und versuchen auch die Plätze aufzusuchen, wo Wasser ist. Also wir haben solche Berieselungsanlagen, wo feiner Wasserstaub mit Ventilatoren versprüht wird.
0: Sprühnebelanlagen nutzen inzwischen auch Betriebe, zum Beispiel im Hochschwarzwald. Wasser wird über Düsen verteilt, kühlt die Luft und legt sich auf die Tiere. So gehen Kühe auch bei Hitze eher wieder ans Futter. Trotzdem bleibt Hitze wirtschaftlich spürbar. Wenn Kühe weniger fressen und weniger aktiv sind, kommt weniger Milch im Tank an.
1: Es sind schon Leistungseinbuße zu sehen. Durch das die Tiere halt nicht so aktiv sind wie bei normalen Temperaturen. Und dann gibt die Kuh auch dann im Schnitt 1 Liter, 2 Milch weniger. Und wenn sie dann 100 Kühe melken, und dann können sie sich ausrechnen, was dann am Ende des Tages fehlt.
0: Landwirte investieren also in Tierwohl, bevor klar ist, ob sie die höheren Kosten über den Milchpreis wieder reinbekommen. Ventilatoren, Wasser, Wartung, Stallumbau, all das wird wichtiger, je länger Hitzephasen dauern. Und auch, weil die Nächte warm bleiben. Milchkühe können mit hohen Temperaturen einfach sehr schlecht umgehen, erklärt Franziska Koch, Expertin für Hitzestress am Forschungsinstitut für Nutztierbiologie.
2: Das liegt daran, dass die Kuh selber eine wahnsinnige Heizung darstellt. Sie kann insgesamt für 1,5 Einfamilienhaus Wärme produzieren. Und natürlich, wenn die äußere Umgebungstemperatur ansteigt, kann natürlich diese Wärme nicht abgegeben werden. Im Vergleich dazu, ein Mensch produziert ungefähr 100 Watt. Und bei Milchkühen sind es, wenn sie Milch geben, 1500 Watt.
0: Diese Wärme entsteht vor allem bei der Verdauung im Pansen, also im Vormagen. Dazu kommt noch die Milchproduktion. Beides kostet Energie und erzeugt eben Wärme. Am heißesten wird das Euter. Wird es der Kuh zu warm, frisst sie weniger, auch schon bei unter 30 Grad. Das drückt auf die Milchmenge und kann auch die Zusammensetzung der Milch verändern. Für Molkereien ist das wichtig. Manche Produkte wie spezielle Hartkäse brauchen bestimmte Eigenschaften der Milch und werden vielleicht langfristig nicht mehr produziert werden können. Außerdem kommen Kälber in der Hitze schwächer zur Welt. Wenn die Sommer wärmer und länger werden, muss sich deshalb auch die Milchviehhaltung weiter anpassen. Bei Ställen und Technik und auch bei den Tieren selbst, erklärt Franziska Koch, die Expertin für den Hitzestress bei Kühen.
2: In Amerika wurde zum Beispiel jetzt eine Rasse zugelassen mit dem sogenannten Slick-Gen. Diese Tiere haben ein kürzeres und glatteres Haarkleid und größere Schweißdrüsen. Und die US-Lebensmittelbehörde FDA hat zugelassen, dass diese Tiere auch vermarktet werden können.
0: Noch ist das für Deutschland eher Zukunft. Im Alltag geht es zuerst um Kühlung, Stallumbau und auch Geld. Milchbauer Vogelgesang möchte, dass es seinen Tieren gut geht, auch damit sie trotz Hitze lange durchhalten. Er hat seinen Stall schon vor Jahren angepasst und macht deutlich:
1: Es geht halt immer nur im Konsens auch mit dem Verbraucher und mit der Politik, mit der Gesellschaft, dass wir da vernünftige Lösungen finden, weil es muss ja auch am Ende des Tages bezahlt werden.
0: Derweil wird der Stall für die Kühe und letztlich auch für die Bauern im Sommer immer mehr zum Schutzraum vor der Hitze.
3: Wie Milchkühe Hitze verarbeiten und wie Landwirte auch hier in Norddeutschland die Tiere schützen können, das war ein Bericht von Sabine Stöhr.

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1: Um 10 Uhr mit Michael Hafke. In Hamburg hat eine internationale Nachhaltigkeitskonferenz begonnen. 2 Tage lang sprechen Führungskräfte aus Politik, Wirtschaft, Wissenschaft und Zivilgesellschaft über die Zukunft des Planeten. Bundesumweltminister Schneider sagte auf NDR Info, Deutschland tue gut daran, die Probleme gemeinsam mit den Ländern des globalen Südens anzugehen.
2: Man braucht Regeln und Rahmen, in denen sich alle orientieren, die auch gelten. Ansonsten haben sie ungleiche Wettbewerbsbedingungen auch in der Welt. Und deswegen schließen wir ja auch eine ganze Reihe von zusätzlichen Handelsabkommen, aber auch Vereinbarungen, was den Umgang mit der Umwelt betrifft. Und ich werde zum Beispiel gleich zum Tiefseebergbau mit dem Unternehmen insbesondere über die Frage sprechen, wie man die Rohstoffe, die dort sind, auch aus Recycling gewinnen kann. Also einfach das, was wir an Mitteln schon da haben und an Ausgangsstoffen, dass wir sie wiederverwenden und nicht permanent die Welt ausbeuten.
1: Bundesumweltminister Schneider von der SPD auf NDR Info. Die extreme Hitze zieht allmählich ab. Gestern Abend maß der Wetterdienst allerdings den 3. Tag in Folge einen Hitzerekord mit 41,7 Grad im brandenburgischen Landkreis Oder-Spree. Die Weltgesundheitsorganisation geht nach der jüngsten Hitzewelle von zusätzlichen 1.300 Hitzetoten in Europa aus und aus der Politik kommen Forderungen nach besserem Hitzeschutz, berichtet aus Berlin Birte Sönnigsen.
3: Die Grünen haben zum Beispiel am Wochenende ein Sofortprogramm verlangt. Die Fraktionsvorsitzende Katharina Dröge schlägt vor, dass der Bund Geld zur Verfügung stellt, damit Pflegeeinrichtungen, Krankenhäuser und Schulen Klimaanlagen bekommen. Der Deutsche Städtetag sagt, vielen Kommunen fehlt einfach das Geld für bessere Klimaanpassungen. Deshalb fordert der Städtetag mehr Geld vom Bund, auch aus den Ländern. Und die Deutsche Stiftung Patientenschutz, die hat Gesundheitsministerin Waken und Umweltminister Schneider aufgefordert, den Pflegeheimen Geld zur Verfügung zu stellen, weil eben ältere Menschen besonders gefährdet sind.
1: An mehreren Orten in Deutschland kämpfen Feuerwehrleute seit dem Wochenende gegen Waldbrände. Oft wird ihre Arbeit durch alte, im Boden liegende Munition erschwert. Wo es gerade die größten Brände gibt, fasst Tabea Panda aus der NDR-Nachrichtenredaktion zusammen.
4: In der Nähe des Chiemsees in Bayern brennen seit Sonntagabend 5,5 Hektar Wald und Moor. Wegen der starken Rauchentwicklung wurde die A8 in der Nähe komplett gesperrt. Anwohner sollen Fenster und Türen geschlossen halten. In Rheinland-Pfalz musste am Wochenende ein Dorf wegen eines Waldbrandes evakuiert werden. Am Roten Fels brennen 2 Hektar eines steilen, schwer zugänglichen Waldgebietes, in dem Kampfmittel aus dem Zweiten Weltkrieg liegen. Heute früh sagte die Landrätin im SWR aber, die Lage sei im Griff. Der Waldbrand auf einem alten Schießplatz bei Neustrelitz in Mecklenburg-Vorpommern ist inzwischen gelöscht. Und auch beim Waldbrand in der Gorischheide in Sachsen, der seit Samstagnachmittag die Feuerwehr beschäftigt hatte, werden nur noch Glutnester beobachtet.
1: Attacken der Ukraine auf Raffinerien und Ölpumpstationen in Russland bringen die Regierung in Moskau offenbar in Bedrängnis. Auf einem Parteitag und in einem Interview sprach Präsident Putin von Problemen, die offensichtlich seien. Grund seien vom Westen unterstützte terroristische Angriffe auf das russische Territorium. Bei Treibstoff erlebe Russland daher einen gewissen Mangel, so Putin. Tatsächlich wurde in mehreren Regionen Kraftstoff bereits rationiert. Moskau denkt obendrein über ein Dieselexportverbot nach. Gestern hatte der Kreml-Chef eine Krisensitzung zu russischen Versorgungsproblemen mit Treibstoff einberufen. An der Straße von Hormus gibt es weiter Probleme für die internationale Schifffahrt wegen des Krieges zwischen den USA und dem Iran. Um die Zahl der Durchfahrten durch die wichtige Meerenge zu erhöhen, hat die Führung des Iran jetzt erste Gespräche mit dem Oman geführt. Dabei sei es vor allem um die künftige Verwaltung gegangen, teilte das iranische Außenministerium mit. Sowohl der Iran als auch der Oman haben Hoheitsgewässer in der Straße von Hormus. Nach Beginn der US-Angriffe hatte die iranische Seite die Meerenge blockiert. Verhandlungen zwischen Washington und Teheran haben bislang aber noch nicht dazu geführt, die Lage vor Ort zu normalisieren. Und das waren die Nachrichten.
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5: Und hier haben wir zunächst eine Unwetterwarnung des Deutschen Wetterdienstes. Im Nordosten Niedersachsens und in Mecklenburg-Vorpommern stellenweise starke Gewitter mit heftigem Starkregen mit 40 Litern pro Quadratmeter pro Stunde und mit Sturmböen bis 75 Kilometer in der Stunde sowie Hagel. Das Wetter im Allgemeinen. Heute in Norddeutschland viele Wolken, zum Teil kräftige Schauer und Gewitter. Vor allem in Schleswig-Holstein aber auch oft sonnig und trocken bei 22 bis 28 Grad. Auch morgen mal sonnig, mal bewölkt. Von Süden her im Tagesverlauf vereinzelt Gewitter bei 21 bis 28 Grad. 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Vorsicht bitte in beiden Richtungen. Auf der A7 Hannover-Kassel zwischen Raststätte Hildesheimer Börde und Dreiecksalzgitter sowie zwischen Echte und Göttingen Nord gefährdet weiter Aquaplaning die Fahrt. Stau oder stockender Verkehr ab 3 Kilometern Länge. A1 Osnabrück Richtung Bremen zwischen Bremen-Brinkum und Hemelingen 4 Kilometer Stau. Die A2 Hannover Richtung Berlin ist zwischen Irxleben und Kreuz Magdeburg wegen Hitzeschäden gesperrt. Umleitung über die U63. Die A2 Hannover Richtung Berlin ist zwischen Thesen und Brandenburg an der Havel wegen Reparaturarbeiten gesperrt. A7 Hannover Richtung Kassel zwischen Derneburg-Salzgitter und Bokenem 5 Kilometer Stau. A7 Hannover Richtung Hamburg zwischen Flehstedt und Marmsdorf 3 Kilometer Stau. Wegen Bauarbeiten ist nur eine Spur frei. Die A20 Kreuz Uckermark Richtung Lübeck ist zwischen Dummerstorf und Kreuz Rostock wegen Bauarbeiten bis Donnerstag früh etwa 4 Uhr gesperrt. Dort gibt es im Moment Stau. A27 Bremen Richtung Bremerhaven zwischen Bremerhaven Süd und Bremerhaven Gistemünde 3 Kilometer stockender Verkehr. Die A37 Hannover Süd Richtung Messe ist zwischen Dreieck Hannover Süd und dem Übergang zur B6 wegen Baumfällarbeiten gesperrt bis etwa 14 Uhr. Dadurch staut sich der Verkehr. Und A39 Salzgitter Richtung Braunschweig zwischen Salzgitter-Lebenstedt Nord und Salzgitter-Tiede 3 Kilometer Stau. Wegen Bergungsarbeiten ist dort nur eine Spur frei. Sie haben NDR Info eingeschaltet, heute am Montagvormittag, 10:06 Uhr, am Mikrofon Andreas Sperling. Es war Anfang 2023, da steht die Klimapolitik plötzlich Kopf. Die EU hat damals Atomkraft als nachhaltig eingestuft und ein grüner Bundeswirtschaftsminister Habeck ist nach Norwegen gereist, um sich anzusehen, wie CO2 unter dem Meeresboden verpresst werden kann. Eine Technologie, die viele in der Klimabewegung lange abgelehnt haben. Es geht um Carbon Capture and Storage, so heißt das, kurz CCS. Das ist auch unser NDR-Info-Thema heute. CO2 speichern im Boden, Luftschloss oder Lösung im Kampf gegen den Klimawandel. Mittlerweile läuft die Anlage in Norwegen seit einem Jahr im Normalbetrieb und die ist inzwischen ein Demonstrationsobjekt geworden. Dafür, wie CO2 aus einer Zementfabrik im großen Stil abgeschieden und gespeichert werden kann, tief unter der Nordsee. Warum CCS viel Kritik erntet, warum es aber auch ohne nicht geht, erklärt Katja Evers.
6: Ein kleiner Ort in Norwegen, südlich von Oslo. Mehr als 300 Gäste sind gekommen, sogar der Kronprinz. Der Anlass? Hier in Brevik geht eine Anlage in Betrieb, die es im großen Stil ermöglichen soll, CO2 aus Abgasen chemisch abzuscheiden, dann zu verflüssigen und schließlich unter der Nordsee zu speichern.
7: Das war definitiv etwas, das man spüren konnte, dass hier in Brevik, Norwegen, etwas Bedeutendes passiert.
6: Projektleiter Anders Petersen steht damals mitten im Trubel, stolz und erleichtert.
7: Es ist eine große Erleichterung, wenn man Erfolg hat, eine Anlage, die in Betrieb ist. Und wir standen da und haben auf eine Anlage geschaut, die komplett fertig und bereit war. Das hat sich einfach richtig gut angefühlt.
6: Und tatsächlich, technisch funktioniert das Ganze erstaunlich gut. Ein Jahr später läuft die Anlage nahezu unter Volllast. 140.000 Tonnen CO2 aus den Abgasen des Werkes sind bereits abgeschieden und teils schon unter die Nordsee gepresst, etwa in alten Erdgaslagerstätten. Dort, wo Studien zufolge viel gespeichert werden kann. Nur was passiert, wenn das CO2 wieder austritt? Anders Petersen quittiert das mit einem Lächeln.
7: Ehrlich gesagt, habe ich diese Frage schon von vielen deutschen Journalisten gehört.
6: Anders als in Norwegen ist die Skepsis in Deutschland nämlich groß, weiß Vicky Duscher vom Fraunhofer Institut für System- und Innovationsforschung.
8: Das ist ja eigentlich so das Horrorszenario, da passiert uns was, wenn wir auf so einem Speicher sitzen, und die Gefahr, würde ich jetzt sozusagen aus wissenschaftlicher Sicht sagen, ist nicht so groß da. Das andere ist natürlich die Frage, ist CCS als solches eine tolle Option im Klimaschutz? Und da würde ich auch sagen, es gibt viele deutlich bessere Optionen.
6: Nämlich die Emissionen zu vermeiden, statt sie im Nachgang wieder einzufangen. Hinzu kommt, CCS ist teuer. Aktuell 150 bis 300 Euro pro Tonne. Damit liegt es deutlich über dem, was viele Industrien derzeit wirtschaftlich tragen können.
8: Uns fehlt der komplette Infrastrukturaufbau, sowohl im Bereich des Transportsystems als auch im Bereich der Einspeicherkapazitäten und Injektionskapazitäten. Und da sprechen wir eben auch nicht darüber, dass man so ein Projekt jetzt mal eben in einem Jahr umsetzt, sondern das sind einfach Zeiträume, die dann auch benötigt werden, um eben solche Speicherprojekte zu erschließen.
6: Wenig akzeptiert, teuer, nicht die beste Option für den Klimaschutz? Warum also überhaupt CCS? Die Antwort hat weniger mit Technik zu tun und mehr mit einem Problem, das sich bis heute nicht wirklich lösen lässt. Ein Beispiel: Zement. Hier entstehen Emissionen nicht nur, weil Energie verbraucht wird, sondern durch den chemischen Prozess selbst, ganz unabhängig davon, wie die Energie erzeugt wird. Heißt, selbst wenn die gesamte Produktion klimaneutral mit grüner Energie laufen würde, würde CO2 entstehen.
7: Wir tun in der Zementindustrie bereits viel in anderen Bereichen, zum Beispiel indem wir alternative Brennstoffe benutzen, wodurch die CO2-Emissionen der Branche seit vielen Jahren reduziert werden. CCS ist jedoch wirklich notwendig, um, sagen wir mal, den letzten Schritt zu gehen, um eine Strategie mit nahezu null Emissionen zu erreichen.
6: Selbst Umweltverbände wie Greenpeace sagen, ein Rest an Emissionen wird es in solchen Industrien wahrscheinlich immer geben. Aber ob man dafür wirklich auf CO2-Speicherung setzen muss, genau das stellen sie in Frage. Ob das genügt, wird sich erst noch zeigen. Fest steht, die perfekte Lösung gibt es nicht. Und so wird am Ende genau diese Frage entscheidend sein, ob wir uns Technologien wie CCS leisten wollen oder ob wir es uns leisten können, darauf zu verzichten.
5: Katja Evers aus der ARD-Klimaredaktion war das zu unserem NDR-Info-Thema heute. CO2-Speichern im Boden, Luftschloss oder Lösung im Kampf gegen den Klimawandel. Und um den Klimawandel und den Klimaschutz geht es auch jetzt.
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5: Der Klimawandel ist für viele Menschen in Hamburg längst Realität. Das zeigt eine aktuelle repräsentative Studie des Helmholtz-Zentrums Herion, die dem NDR exklusiv vorliegt. Demnach sagt eine deutliche Mehrheit, die Folgen seien schon heute spürbar. Gleichzeitig glaubt mehr als jede siebte befragte Person, dass der Klimawandel erst in 30 Jahren oder später zum Problem wird. Anja Grigoleit mit Einzelheiten.
9: Sturmfluten, Überschwemmungen und Stürme, das seien die größten Gefahren für Hamburg. Hitzewellen folgen erst mit großem Abstand. Gut 64% der im Frühjahr Befragten halten es für möglich, dass sie selbst von einer Naturkatastrophe betroffen sein könnten.
10: So hoch waren wir noch nie,
9: sagt die Leiterin der Studie, die Geografin Beate Ratter. Besonders bedroht fühlen sich zunehmend junge Menschen. Das Bewusstsein sei da, erklärt Ratter. Allerdings gab es auch Aussagen wie:
10: Klimawandel ist ein Problem, aber mich selber geht's nichts an.
9: Oder auch:
10: Macht bitte was, aber schränkt mich nicht ein.
9: Ratter hält es für wichtig, dass die Verantwortung nicht immer auf die Politik geschoben wird, sondern die Hamburgerinnen und Hamburger auch im eigenen Verhalten etwas ändern. Persönliche Vorsorge für Extremwetterereignisse? 3/4 der Befragten haben bereits eine Warn-App installiert, gut 60% legen Vorräte an. Die Zahl derer, die sich mit Versicherungen finanziell absichern, ist allerdings deutlich zurückgegangen.
5: In Mecklenburg-Vorpommern steigt die Waldbrandgefahr weiter an. Für den Bereich des Forstamtes Miro gilt inzwischen die höchste Waldbrandgefahrenstufe 5. Betroffen ist ein großes Gebiet vom Plauer See über die gesamte Müritzregion bis hin zur Feldberger Seenlandschaft an der Grenze zu Brandenburg. Heike Becker.
11: Dort besteht eine sehr hohe Waldbrandgefahr. Die Wälder in dem Bereich sollten nicht betreten werden. Waldbesitzer und Behörden können sie auch sperren. Es ist das erste Mal in diesem Jahr, dass in Mecklenburg-Vorpommern die höchste Stufe 5 ausgerufen wird. Für die Bereiche der Forstämter Torgelow in Vorpommern, Jasnitz, Güstrow und Sandhof gilt die zweithöchste Gefahrenstufe 4. Bereits ab der Waldbrandgefahrenstufe 3 ist die Waldbrandüberwachungszentrale in Miro im Schichtsystem mit 15 Mitarbeitern besetzt. Zur technischen Ausstattung gehören unter anderem 26 Kameras, verteilt in ganz Mecklenburg-Vorpommern.
5: Nur noch diese Woche, dann starten auch in Schleswig-Holstein die Sommerferien. Für die Schülerinnen und Schüler die vermutlich schönsten 6 Wochen des Jahres, für berufstätige Eltern dagegen oft eine organisatorische Herausforderung. Das berichten zumindest Arbeitgeber, Verbände und Elternvertreter. Denn Urlaubstage reichen meist nicht aus, um die gesamte Ferienzeit abzudecken. Hauke Bülow.
12: Mehr als 12 Wochen Schulferien und unterrichtsfreie Zeiten im Jahr. Mit normalen Urlaubsansprüchen lässt sich das kaum überbrücken. Der Arbeitgeberverband UV Nord berichtet, dass viele Eltern ihren Urlaub deshalb aufteilen müssten oder flexible Lösungen mit ihren Arbeitgebern suchen. Besonders schwierig sei die Situation für Alleinerziehende. Der Verband der Alleinerziehenden im Land kritisiert, dass es gerade in ländlichen Regionen zu wenig Betreuungsangebote gebe. Ferienaktivitäten in Zeiten zwischen 10 und 13 Uhr seien keine echte Unterstützung. Der Kinderschutzbund verweist darauf, dass seine Ferienbetreuung an den offenen Ganztagsschulen in den vergangenen Jahren vor allem an den Grundschulen ausgebaut wurde und mit dem gesetzlichen Ganztagsanspruch noch weiter ausgebaut wird.
13: In Niedersachsen hat die Gemeinde Bienenbüttel bei Lüneburg am vergangenen Freitag ihr bislang größtes Bauprojekt eingeweiht. Für rund 12,4 Millionen Euro ist dort in weniger als 2 Jahren Bauzeit eine neue Mehrzweckhalle entstanden, die Ilmenau-Halle. Die soll künftig Sportstätte, Veranstaltungsort und Treffpunkt für die ganze Gemeinde sein. Zur feierlichen Eröffnung kamen rund 230 geladene Gäste. Lisa Göllert.
14: So eine vielseitig einsetzbare Halle ist in Bienenbüttel und Region in dieser Form einzigartig, so Bürgermeister Merlin Franke von der CDU bei der Eröffnung. In der neuen Ilmenau-Halle können zukünftig nicht nur der Fußball- oder Handballverein trainieren, es gibt auch einen Schießstand für den lokalen Schützenverein. Auch die Polizei oder Bundeswehr könnten hier in Zukunft Schießen üben, hofft Franke. Und die Halle ist auch Veranstaltungsort. Bis zu 700 Menschen können dort zusammen feiern. Ein Großteil der Halle hat das Land Niedersachsen bezahlt, den Rest der Landkreis Uelzen und die Gemeinde.
13: Soweit Informationen aus den norddeutschen Bundesländern. Und gleich nach dem Sport gibt es bei uns mal ein bisschen Urlaubsstimmung im Programm. Frankreich-Reporter Sebastian Binz ist in die Bretagne gereist. Und er schildert gleich, warum die Region bei Touristen immer beliebter wird. Erstmal gibt es aber wichtige Themen des Tages in der kurzen Zusammenfassung.
1: Nach der Hitzewelle mit neuen Temperaturrekorden kommen von vielen Seiten Rufe nach Konsequenzen. Grünen-Fraktionschefin Dröge warf der Bundesregierung vor, nichts für den Hitzeschutz der Bevölkerung zu tun. Im ARD-Morgenmagazin wies sie auf die Lage in Pflegeeinrichtungen hin. Die Angestellten müssten bei brüllender Hitze arbeiten und die alten Menschen litten darunter, dass es keine Klimaanlagen gibt. Ähnlich hatten sich die Deutsche Stiftung Patientenschutz und der Städtetag geäußert. Gestern war in Brandenburg mit 41,7 Grad Celsius ein neuer Höchstwert für Deutschland gemessen worden. In Hamburg hat eine 2-tägige Nachhaltigkeitskonferenz begonnen. Das Motto lautet: Die Kraft der Zusammenarbeit, gemeinsam Fortschritt vorantreiben. Führungskräfte aus Politik, Wirtschaft, Wissenschaft und Zivilgesellschaft sprechen über widerstandsfähige Volkswirtschaften, Technologie und die Zukunft des Planeten. Laut Veranstalter geht es aber auch um Risiken und Konflikte sowie um die Zukunft menschlicher Zusammenarbeit. Eröffnet wurde die Konferenz von Bundespräsident Steinmeier. Nach erneuten gegenseitigen Angriffen haben die USA und der Iran einen Stopp der Kämpfe und einen Termin für Verhandlungen vereinbart. Beide Seiten würden sich vorerst zurückhalten, so ein US-Regierungsvertreter. Die Schiffe in der für den Welthandel wichtigen Straße von Hormus könnten sich nun wieder frei bewegen. Mehrere Medien berichten, dass die Verhandlungen morgen in der katarischen Hauptstadt Doha wieder aufgenommen werden sollen. Und das Wetter in Norddeutschland. Es ist heute zum Teil stark bewölkt. Dazu gibt es Regen und Gewitter. Oft aber auch ist es sonnig und bleibt trocken bei 22 bis 28 Grad. Soweit der Kurzüberblick. Weiter mit Andreas Sperling.
13: Und ich habe hier noch zwei Meldungen, aktuelle Meldungen im NDR-Info-Verkehrsservice. Vorsicht bitte in beiden Richtungen. Auf der A7 Hannover-Kassel zwischen Echte und Göttingen-Nord gefährdet Aquaplaning die Fahrt. Und Vorsicht bitte auf der A7 Hamburg Richtung Flensburg. Im Elbtunnel steht ein defektes Fahrzeug.
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13: Das war ein historischer Abend gestern bei der Fußballweltmeisterschaft, denn zum ersten Mal bei einer WM ist ein 16. Finalspiel angepfiffen worden. Es ging also um den Einzug ins Achtelfinale. Und Jan Möller aus der Sportredaktion, das hat zum ersten Mal überhaupt Kanada erreicht.
15: So ist es, durch einen 1:0-Erfolg gegen Südafrika. Das Tor in der Nachspielzeit, nachdem es vorher ein eher müdes Gekicke war. Aber Hauptsache gewonnen, Hauptsache weiter und ein 1:0, das würde heute Abend sicher auch die deutsche Mannschaft zufriedenstellen, die ja viel kritisiert worden ist, speziell nach der 1:2-Pleite gegen Ecuador im letzten Gruppenspiel. Gary Lineker zum Beispiel, die englische Stürmerlegende, hat gesagt, das sei eine der schwächsten deutschen Nationalmannschaften, die er je gesehen habe. Das wiederum ist Kai Havertz, dem deutschen Angreifer aus diesem aktuellen Team, aber ziemlich egal.
16: Ich glaube, wir haben auch schon viele Experten in unserem eigenen Land, wenn jetzt hier auch noch anfangen, aus den anderen Ländern anfangen, dann reicht es auch mal irgendwann. Also generell ist immer einfach von außen da schön auf uns einzuhauen, aber ich glaube generell interessiert mich das wirklich null.
15: Tja, ein bisschen Druck ist aber schon auf dem Kessel. Deutschland gegen Paraguay. Anstoß ist um 22.30 Uhr deutscher Zeit. Um 19 Uhr, also vorher, spielt schon Brasilien gegen Japan. Und um 3 Uhr in der Nacht dann noch Marokko gegen die Niederlande. Von der ganz großen Fußballbühne auf eine etwas kleinere. Wir kommen zur Regionalliga bzw. zu den Regionalligen, denn da gibt es seit Jahren immer wieder Ärger, weil nicht alle Meister der verschiedenen Staffeln direkt aufsteigen. Es bleiben auch immer wieder Clubs in Aufstiegsspielen auf der Strecke. Deshalb gibt es nun verschiedene Reformvorschläge, die eben zum Ziel haben, das zu ändern. Also wer Meister wird, soll künftig auch aufsteigen. Heute wird über die Vorschläge abgestimmt. Marcel Stober fasst das alles für uns mal zusammen. Worüber genau wird abgestimmt?
17: Es gibt drei mögliche Wege. Der erste ist: alles bleibt, wie es ist, nichts passiert. Der zweite nennt sich Regionenmodell. Und der würde dafür sorgen, dass die Regionalliga Nordost aufgeteilt wird. Die Vereine aus Sachsen und Thüringen würden in der Bayernliga mitmachen. Die Clubs aus Mecklenburg-Vorpommern, Berlin, Brandenburg und Sachsen-Anhalt kämen mit zum Norden dazu. Was aber auch bedeuten würde, dass Fans aus Emden dann halt auch mal nach Luckenwalde müssten. Das ist dann schon weit. Und im Nordosten lehnt man dieses Modell auch total ab. Im Kompassmodell, da würde es weniger nach Bundesländern gehen. Da würden dann jede Saison 4 Ligen neu danach zusammengestellt werden, wie die Fahrtzeiten für die Teams am kürzesten sind.
15: Also Regionen oder Kompassmodell, wer stimmt denn darüber ab?
17: Die Abstimmung ist bundesweit. Das machen heute alle Dritt-, Viert- und Fünftligisten. Veröffentlicht werden soll das Ergebnis wohl morgen. Damit sich aber etwas tut, braucht man Einstimmigkeit. Heißt, in allen 5 Verbänden müsste sich eine Mehrheit der Clubs für die gleiche Lösung aussprechen. Das hat man jetzt zum Beispiel gemacht, damit etwa der Nordosten nicht einfach überstimmt werden könnte mit 4:1, denn man selbst wäre ja größter Verlierer in diesem Regionenmodell. Sollte man sich einigen, dann soll die Saison 2028/29 die erste sein, in der diese neue Struktur zum Einsatz kommt.
15: Ja, und das klar favorisiert galt bislang das Kompassmodell, auch weil bislang immer mit 20 Vereinen pro Liga bei dieser Konstellation geplant worden war. Aber nun ist das Modell von den Verbänden nochmal kurzfristig und ohne öffentliche Begründung verändert worden. Jetzt sollen nur noch 18 Vereine den Ligen zugehören. Also insgesamt 8 Vereine weniger. Das heißt, in der Qualifikationssaison gäbe es auch 8 Absteiger mehr. Und darum sind nun viele Vereine sauer. Also viel neuer Zündstoff in der Debatte, ob wirklich alle Meister ab 2028 aufsteigen. Das ist unter diesen Vorzeichen wieder völlig unklar. Zum Schluss noch zum Tennis. Da beginnt heute das 3. Grand-Slam-Turnier des Jahres auf Rasen in Wimbledon. Und für uns in London ist Matthias Kammann und erzählt uns, was zum Auftakt alles anliegt.
18: Traditionell hat der Titelverteidiger der Herren die Ehre, das erste Match auf dem Center Court zu bestreiten. Jannik Sinner wird dann versuchen, seine hitzebedingte Niederlage von vor 5 Wochen in Paris zu verarbeiten. Erster Gegner ist der Serbe Miomir Kecmanovic. Auf den anderen Plätzen wird dann längst gespielt, denn abseits der großen Arenen beginnen die Matches schon 2,5 Stunden vorher. 3 von 9 Deutschen sind am Montag im Einsatz. Die härteste Aufgabe hat Tamara Korpatsch aus Hamburg. Sie spielt auf Court Number 2 gegen die Nummer 7 der Welt, gegen Coco Gauff aus den USA. Deutlich bessere Chancen auf ein Weiterkommen haben Tatjana Maria und Jan-Lennard Struff. Rasenspezialistin Maria spielt gegen die Kasachin Julia Putintseva und wird ihren Lauf vom Vorbereitungsturnier in Eastbourne, bei dem sie das Finale erreichte, fortsetzen. Struff steht in der Weltrangliste zwar hinter seinem argentinischen Gegner Sebastian Baez, auf Rasen allerdings ist Struff leicht favorisiert. Deutlich favorisiert sind 2 Stars der Szene. Die Nummer 1 der Frauen, Arina Sabalenka, und der 24-malige Grand-Slam-Champion Novak Djokovic. Beide bestreiten ihre Matches nach Jannik Sinner auf dem Center Court.
15: Tja, und auf den anderen Plätzen, da geht's, wie gesagt, schon ein bisschen früher los. 11 Uhr, erster Aufschlag in Wimbledon. Wir schalten im Laufe des Tages immer mal wieder live dahin. Alexander Zverev, der French Open-Sieger aus Hamburg, der spielt erst morgen.
13: Soweit der Sport mit Jan Möller. Urlaubsidylle, mildes Klima, windige Küsten und prähistorische Hinkelsteine. Die französische Region Bretagne zieht immer mehr deutsche Urlauber an. Doch der Klimawandel verändert auch dort die Bedingungen. Wie die Bretagne Touristen begeistert, welche Herausforderungen auf die Region zukommen und wie sie ihren Tourismus für die Zukunft fit machen will. All das schildert jetzt unser Reporter Sebastian Binz, der war in der Bretagne unterwegs.
19: Auf dem Campingplatz der bretonischen Hauptstadt Rennes stehen viele Camper mit französischen Kennzeichen, dazwischen auch immer wieder Deutsche. Martin Brühl aus Hamburg ist mit Hund und Campervan unterwegs. Was verschlägt Sie in die Bretagne?
20: Der Atlantik, das Meer, die Stimmungen, der Nebel, das ist so eine Naturerfahrung, die ist unglaublich.
19: Und fast alle Deutschen hier haben die ARD-Serie Kommissar Dupin gesehen. Sie ist oft der erste Impuls, in die Bretagne zu reisen, erzählt Antoine Carillou vom Tourismusverband.
21: Wir haben einen echten Booster hier, der seit 10 Jahren Deutsche anzieht, auf den Spuren von Kommissar Dupin.
22: Zum Beispiel in Concarneau haben wir ja auch diese Polizeistation da und haben wir gesucht und auch gefunden.
19: Was als zufälliger Trend begonnen hat, ist inzwischen eine bewusste Strategie des Tourismusverbandes.
21: Wir bei Bretagne Tourismus haben die Dreharbeiten begleitet. Und bei der Vermarktung in Deutschland setzen wir klar auf Kommissar Dupin. Man kann entdecken, dass an verschiedenen Orten gedreht wurde, was die große Vielfalt der Bretagne zeigt.
19: Aufgrund der landschaftlichen Vielfalt zwischen windigen Küsten und rauschenden Wäldern sind auch die Motivationen der deutschen Touristen hier sehr individuell.
20: Jetzt bin ich hier in Rennes auf dem Weg nach Finistère, Fin de la Terre, also ans Ende der französischen Welt zumindest, und treffe da ein paar Freunde für ein Weinwochenende. Wir sind so ein bisschen so Weinfreunde.
19: Die Bretagne, obwohl sie so nördlich liegt, bringt sich als Weinregion in Stellung. Die ungewöhnlich frühen Hitzewellen dieses Jahres haben auch die Bretagne getroffen. Meteorologen sagen, der Klimawandel macht solche Temperaturen wahrscheinlicher. Und deshalb stellt sich auch der Tourismusverband auf das neue Klima ein. Das bringt auch neue Herausforderungen mit sich. Der Meeresspiegel steigt und damit bröckelt immer mehr Bretagne-Küste in den Atlantik.
21: Wir haben hier den GR34, einen Wanderweg entlang der Küste. An manchen Stellen ist der gefährdet. Wir müssen die Route neu planen. Bisher betrifft das nur Freizeitsportler. Aber noch problematischer, in 20 Jahren sind etwa 6% der touristischen Infrastruktur vom Anstieg des Meeresspiegels betroffen. Seien es Campingplätze an der Küste oder sogar feste Bauwerke, die in einer gefährdeten Lage sind. Es geht also um Anpassungsmaßnahmen und möglicherweise um eine Verlagerung dieser Strukturen etwas weiter ins Landesinnere.
19: Die Tourismusverantwortlichen gehen pragmatisch mit dem Klimawandel um. Weinbau zum Beispiel ist dann eben eine Chance.
21: Wir sind davon ziemlich überzeugt, weil das unseren Ansatz in Bezug auf Gastronomie und Erlebnistourismus abrundet. Das sind zwei Säulen, die wir unseren zukünftigen Besuchern zeigen möchten.
19: Lokale Gastronomie als Argument für den Tourismus. Spitzenreiter der Bretagne ist die Galette, ein herzhafter Crêpe aus regionalem Buchweizenmehl. In der bretonischen Hauptstadt Rennes wickeln Einheimische die Galette um eine Wurst und essen sie mit Senf oder Ketchup.
23: Butter, Ketchup, mais les puristes vous diront vraiment une bonne galette, une bonne saucisse suffit à faire une galette saucisse.
19: Puristen würden sagen, eine gute Galette und eine gute Wurst reichen schon für Galette Saucisse. Ein Kontrastprogramm gibt es bei Jean-Luc Rescon.
24: Meilleur crêpier national de France.
19: Der ist bester Crêpier von Frankreich. Auf solche Titel würden Touristen stehen. Er arbeitet in Rennes und hat die Auszeichnung letzten Herbst bekommen für seine Galette complète revisitée mit Trüffel und so. Und was hält Jean-Luc von der Galette Saucisse?
25: Je travaille dessus pour faire une galette saucisse revisitée.
19: Ich arbeite gerade an einer Galette Saucisse Revisité. Aber für den Moment fehlt mir noch der besondere Touch, um sie auf die Karte zu nehmen. Aber ich gebe nicht auf. Das bringt lokale Tradition mit einem Tourismusangebot zusammen. So stellt sich auch Antoine Carillou vom Tourismusverband die Zukunft vor.
21: Ich hoffe, dass bis 2040 unsere Leute darauf sensibilisiert sind, ausländische Gäste zu empfangen. Die haben für die Region einen größeren wirtschaftlichen Wert. Darüber hinaus ist diese Kundschaft teilweise unabhängig von der Saison. Wir können sie also auch außerhalb unserer französischen Hauptsaison anziehen, weil sie andere Schulferien haben. Das ist für uns äußerst interessant.
13: Sebastian Binz war in der Bretagne, die auch bei deutschen Touristen immer beliebter wird.

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1: Um 10.30 Uhr mit Michael Hafke. Die Hitzewelle der vergangenen Tage mit starken Gewittern ebbt ab. Auch in Norddeutschland soll es schrittweise abkühlen. Experten fordern, dass sich Deutschland für die Zukunft besser aufstellen muss. Auch wenn dieses Wochenende besonders außergewöhnlich war. Aline Braun aus der NDR Nachrichtenredaktion.
2: Züge mit kaputter Klimaanlage, aufgeplatzter Asphalt auf Autobahnen und Seniorenheime, die geräumt werden mussten. Temperaturrekorde in Hamburg, Schleswig-Holstein, Niedersachsen und Mecklenburg-Vorpommern. Das war wirklich eine Ausnahmesituation, sagt auch NDR-Wetterexperte Frank Böttcher. Denn zum einen gab es in Deutschland noch nie 3 Tage in Folge mit Temperaturen über 40 Grad. Und zum anderen ist es jetzt Ende Juni noch zu früh für so ein Wetter. Laut Böttcher müssen wir uns aber darauf einstellen, dass solche Hitzewellen häufiger vorkommen könnten. Schuld ist der Klimawandel.
1: Die Grünen fordern von der Bundesregierung, öffentliche Einrichtungen besser vor extremer Hitze zu schützen. Es brauche einen Aktionsplan gegen Hitze. Der Bund solle ein Förderprogramm für Klimaanlagen in Kombination mit Solaranlagen aufsetzen. Gleichzeitig müssten die Städte kühler werden, so Dröge im Morgenmagazin von ARD und ZDF.
3: Aber natürlich ist die Klimaanlage nicht die einzige Lösung. Heiße Städte brauchen zusätzlich dringend mehr Bäume. Bäume ersetzen mehrere Klimaanlagen. Ein Baum alleine ersetzt mehrere Klimaanlagen. Die Europäische Union hat gesagt, 3 Milliarden mehr Bäume in Europa. Auch hier hängt Deutschland hinterher. Bäume, Fassaden, Begrünung, Sträucher in den Städten, die würden die Luft runterkühlen für alle Menschen und damit auch die Menschen, die in den heißen Dachgeschosswohnungen leben müssen, die würden auch geschützt werden. Und das fordern wir von der Bundesregierung auch, hier zu handeln.
4: An dieser Stelle müssen wir die Nachrichten unterbrechen für den NDR Info Verkehrsservice. Achtung bitte in beiden Richtungen auf der B503 in Kiel. Zwischen Projensdorf und der B76 Holstein Stadion werfen Personen Steine auf die Fahrbahn. Dort bitte besondere Vorsicht. Und jetzt weiter mit den Nachrichten.
1: Ja, und das war gerade die Fraktionsvorsitzende der Grünen, Dröge. In Hamburg hat die 3. internationale Nachhaltigkeitskonferenz begonnen. Zum Auftakt sagte Bundespräsident Steinmeier, man stehe vor einer neuen Weltunordnung. Es wäre ein Zeitgeist der Brutalität und Rücksichtslosigkeit durch die internationale Politik. Globale Herausforderungen wie Klimawandel, Hunger und Armut seien aber ohne Zusammenarbeit und gegenseitiges Vertrauen nicht zu bewältigen. Auf der Hamburger Nachhaltigkeitskonferenz beraten rund 1600 Führungskräfte aus der Politik, Wirtschaft, Wissenschaft und der Zivilgesellschaft 2 Tage lang, wie die 17 Nachhaltigkeitsziele der Vereinten Nationen umgesetzt werden können. Veranstaltet sind das Bundesministerium für wirtschaftliche Zusammenarbeit und Entwicklung, die UNO, die Stadt Hamburg sowie Michael-Otto-Stiftung. Russlands Präsident Putin hat wegen der ukrainischen Angriffe auf die heimische Erdölindustrie Probleme eingeräumt. Auf einer Krisensitzung bestätigte er, dass über ein Exportverbot für Diesel nachgedacht werde. Aus der NDR Nachrichtenredaktion Fabian Schwarzbauer.
5: Es gäbe Warteschlangen an Tankstellen und nicht alle Benzinsorten seien vorrätig. So umschrieb Putin die Versorgungsprobleme beim Treibstoff. Russland habe inzwischen begonnen, seine Benzinreserven anzuzapfen. Laut der Staatsagentur TASS forderte Putin, die Flugabwehr zu verstärken, um die ukrainischen Angriffe gegen Raffinerien und andere Einrichtungen der Ölindustrie und Energieversorgung abzuwehren. Solche Attacken seien vom Westen unterstützte terroristische Methoden Kiews, sagte Putin zuvor auf einem Parteitag. Erst gestern hatten ukrainische Drohnen eine weitere Raffinerie Russlands in Brand gesetzt.
1: Im Iran fordern einflussreiche Geistliche, die Verhandlungen mit den USA abzubrechen. Als Grund nannten sie die jüngsten amerikanischen Angriffe. Aus der Nachrichtenredaktion Diane Batani.
6: Auch Medien, die den iranischen Revolutionsgarden nahestehen, bezeichnen weitere Gespräche mit den USA als nicht mehr tragbar. Vorher hatte der Iran als Reaktion auf amerikanische Luftangriffe wieder Ziele in Bahrain und Kuwait beschossen. In beiden Emiraten hat das US-Militär große Stützpunkte. Auch die israelische Armee und die pro-iranische Hisbollah-Miliz haben ihre gegenseitigen Angriffe fortgesetzt, obwohl Israel und der Libanon sich vor 2 Tagen auf ein Rahmenabkommen über eine Friedenslösung geeinigt hatten. Die Hisbollah allerdings lehnt die Vereinbarung ab.
1: Der Volkswagen-Konzern will offenbar aus einer milliardenschweren Zusammenarbeit mit dem Zulieferer Bosch aussteigen. Wie die Bild-Zeitung berichtet, geht es um ein Projekt zum autonomen Fahren. Aus der Nachrichtenredaktion Jonas Valentin Weber.
7: Rund 1,5 Milliarden Euro sind demnach bereits in das Projekt geflossen. Trotzdem soll es beendet werden, wie es unter Berufung auf mehrere Quellen heißt. Grund dafür seien unter anderem mangelnde Fortschritte, sodass der Abstand zur Konkurrenz immer größer werde. Außerdem will der kriselnde Autobauer wohl Geld sparen. Statt die Assistenzsysteme mit Bosch gemeinsam weiterzuentwickeln, ist dem Bericht zufolge geplant, am Markt eine fertige Lösung einzukaufen. Die Zusammenarbeit war Anfang 2022 gestartet worden, um im Rennen um das autonome Fahren den Rückstand etwa auf Tesla, Mercedes oder chinesische Hersteller aufzuholen.
1: In Venezuela sind knapp 4 Tage nach den verheerenden Erdbeben ein Vater und sein Sohn gerettet worden. Wie die Nachrichtenagentur AFP berichtet, haben französische und amerikanische Einsatzkräfte die beiden aus den Trümmern geholt. Unter den Helfern sind auch Mitglieder des Technischen Hilfswerks aus Deutschland. Allerdings schwindet langsam die Hoffnung, noch Überlebende zu finden. Seit den beiden Beben in der Nacht zu Donnerstag haben die venezolanischen Behörden bislang 1450 Tote registriert. Es werden aber noch Zehntausende Menschen vermisst. Und das waren die Nachrichten.
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4: Heute viele Wolken mit zum Teil kräftigen Schauern und Gewittern, vor allem in Schleswig-Holstein, aber auch oft sonnig und trocken, bei Temperaturen zwischen 22 und 28 Grad. Auch morgen mal sonnig, mal bewölkt, von Süden her im Tagesverlauf vereinzelt Gewittern bei 21 bis 28 Grad. Und so geht es weiter an den kommenden Tagen. Am Mittwoch örtlich Schauer und Gewitter, zur Nordsee hin mehr Sonne bei 20 bis 26 Grad. Am Donnerstag heiter bis wolkig, später Schauer bei 20 bis 25 Grad. 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Weiterhin die Warnmeldung betrifft beide Richtungen auf der B503 in Kiel. Zwischen Projensdorf und der B76 Holsteinstadion werfen Personen Steine auf die Fahrbahn. Vorsicht bitte in beiden Richtungen. Auf der A7 Hannover-Kassel zwischen Echte und Göttingen Nord gefährdet Aquaplaning die Fahrt. Und Vorsicht auf der A7 Hamburg Richtung Flensburg. Im Elbtunnel steht ein defektes Fahrzeug. Dann haben wir Meldungen über Stau oder stockenden Verkehr ab 3 Kilometern Länge. A1 Osnabrück Richtung Bremen. Zwischen Bremen-Brinkum und Hemelingen 4 Kilometer Stau. A2 Hannover Richtung Berlin. Zwischen Hämmelerwald und Peine auch 4 Kilometer Stau. Dort ist nur eine Spur frei. Die A2 Hannover Richtung Berlin ist zwischen Irxleben und Kreuz Magdeburg wegen Hitzeschäden gesperrt. Umleitung über die U63. Die A2 Hannover Richtung Berlin ist zwischen Thesen und Brandenburg an der Havel wegen Reparaturarbeiten gesperrt. A7 Hamburg Richtung Hannover zwischen Hamburg-Waltershof und Heimfeld 5 Kilometer Stau. Wegen Bauarbeiten ist dort nur eine Spur frei. Die A20 Kreuz Uckermark Richtung Lübeck ist zwischen Dummerstorf und Kreuz Rostock wegen Bauarbeiten bis Donnerstag früh etwa 4 Uhr gesperrt, dadurch im Moment Stau. Und die A37 Hannover Süd Richtung Messem ist zwischen Dreieck Hannover Süd und dem Übergang zur B6 wegen Baumfellarbeiten gesperrt bis etwa 14 Uhr heute Nachmittag. Auch dort staut sich der Verkehr. 10.37 Uhr NDR Info mit Andreas Sperling. Rekordtemperaturen in Deutschland am vergangenen Wochenende. Ein Hitzerekord jagte den anderen, Bundesland für Bundesland, sowohl bei Tag als auch bei Nacht. 41,7 Grad waren es in Brandenburg, die neue Höchstmarke. Diese Hitzewelle kam nicht nur ungewöhnlich früh in diesem Jahr, sondern auch so massiv wie nie. Und es bleibt die Frage, ist so ein Sommer noch richtig oder macht er nur die Klimakrise spürbar? Und ist das Wetter also ein politisches Thema? Muss man etwas tun, damit das Leben lebenswert bleibt und Deutschland weiterläuft, auch wenn der Schweiß rinnt? Birte Sönnigsen aus Berlin.
8: Temperaturen von bis zu 40 Grad oder sogar noch mehr. Solche heißen Tage wird es durch den Klimawandel in Zukunft häufiger geben. Ein aktueller Klimareport zeigt, dass sich Deutschland und Europa schneller erwärmen als andere Regionen auf der Welt. Das ist ein Problem für Städte, Straßen und Schienen, sagt Mobilitätsforscher Andreas Knie.
9: Dafür ist das, was wir an Infrastruktur haben, dafür ist unser Leben bisher überhaupt nicht angepasst gewesen.
8: Dass sich Deutschland besser an den Klimawandel anpassen muss, hat sich an diesem Wochenende gezeigt. Autobahnen sind teilweise gesperrt, weil die Hitze die oberste Asphaltschicht hat aufplatzen lassen. Die Deutsche Bahn hatte dazu aufgerufen, auf alle nicht notwendigen Reisen zu verzichten. Auch Regionalzüge und Straßenbahnen mussten teilweise stehen bleiben. Zum Beispiel in Leipzig. Dort hat geschmolzene Fugenmasse Schienen und Weichen beschädigt. Deutschlands Infrastruktur kommt an Grenzen, meint Mobilitätsforscher Andreas Knie.
9: Der Asphalt ist auch nicht auf diese Temperaturen ausgerichtet. Und natürlich auch die Startbahnen, die wir auf unseren Flughäfen haben, sind auch nicht auf diese extremen Temperaturen ausgelegt gewesen.
8: Die Grünen hatten das Thema Hitzeschutz in der vergangenen Woche auf die Tagesordnung des Bundestages gesetzt. Sie werfen der Bundesregierung vor, beim Klimaschutz ein Totalausfall zu sein. Die Fraktionsvorsitzende Katharina Dröge fordert jetzt von der Bundesregierung ein Sofortprogramm.
10: Das Wichtigste wäre, dass man eben alte Menschen und Kinder besser schützt mit Klimaanlagen in Pflegeeinrichtungen, in Krankenhäusern, in Schulen. Und wenn das in der Kombination mit einer Solaranlage ist, dann kriegt man den Strom auch noch günstig und den Energieverbrauch in den Griff.
8: Zuständig für den Hitzeschutz sind vor allem die Kommunen. Sie entscheiden über Sonnensegel, Hitzeaktionspläne, Trinkbrunnen oder neue Grünstreifen und Bäume. Wie gut eine Stadt auf Hitzewellen vorbereitet ist, kann sehr unterschiedlich sein. Häufig scheitert besserer Hitzeschutz auch am Geld, sagt der CDU-Politiker Uwe Konrad. Er ist Vizepräsident des Deutschen Städtetages und betont,
11: dass vielen Städten und Gemeinden das Geld ausgeht derzeit. Wenn das Freibad schließt, kann es noch so gerne genannt werden als mögliche und notwendige Maßnahme auch für Hitzevorsorge. Es braucht entsprechende ausreichende Finanzierung der Kommunen komplett.
8: Die Hitze kostet jedes Jahr tausende Menschenleben. Rettungswagen und Notärzte mussten am Wochenende häufig ausrücken. Die Stadt Köln teilte etwa mit, dass der Rettungsdienst an seine Kapazitätsgrenzen gekommen ist. Die Dresdner Feuerwehr berichtet von Rekordeinsatzzahlen in diesem Jahr. Auch in Krankenhäusern und Pflegeeinrichtungen ist die Belastung für Patienten, Bewohnerinnen und das Personal enorm. Uwe Janstens von der Vereinigung für Intensiv- und Notfallmediziner nimmt die Bundesländer in die Pflicht, daran etwas zu ändern.
12: Wir benötigen eigentlich, um die Krankenhäuser resilient zu machen, ca. 21 bis 30 Milliarden Euro. Und die werden von den Ländern einfach nicht bereitgestellt.
8: Die Länder sind für den Umbau von Krankenhäusern und Pflegeeinrichtungen zuständig. Dort fehlt vielerorts Schutz gegen die Hitze. In Dormagen mussten Bewohner eines Seniorenheims verlegt oder im Krankenhaus behandelt werden. Einige Räume waren auf 35 Grad oder noch mehr aufgeheizt.
12: Die armen alten Menschen in Pflegeheimen sind da völlig schutzlos. Da tut der Staat fast gar nichts. Da müssen die karitativen Einrichtungen etc. selber das Mittel aufwenden und legen das dann sogar an die Bewohner um.
8: Dieses Hitzewochenende hat zahlreiche Probleme und politische Forderungen zutage gebracht. Die Bundesregierung setzt aber gerade andere Prioritäten als Klimaschutz und Klimaanpassung.
4: Soweit Hauptstadtkorrespondentin Birte Sönnigsen über den Ruf nach einer Anti-Hitze-Politik.
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4: Etwa zwei Wochen ist es her, dass SpaceX der größte Börsengang der Geschichte gelungen ist. Kurz nach dem Handelsstart war das Unternehmen von Elon Musk mehr als 2 Billionen Euro wert. Seitdem ist die Aktie allerdings deutlich gefallen. Persönlich betroffen von dem Aktienkurs von SpaceX sind hier in Deutschland bislang nur wenige Menschen. Das wird sich aber jetzt ändern, denn von heute an ist die Aktie Teil des sogenannten MSCI World. Das ist einer der beliebtesten Fonds und der beliebtesten ETFs überhaupt. Und was das für Anleger bedeutet und welche Risiken es gibt, das erzählt Angela Göpfert aus der ARD-Finanzredaktion.
13: Der Hype um SpaceX erreicht jetzt auch viele ETF-Depots. Die Aktie von Elon Musks Raumfahrt- und Technologiekonzern wird in den MSCI World aufgenommen. Das heißt, viele Privatanleger werden indirekt zu SpaceX-Aktionären, weil Welt-ETFs in vielen Sparplänen stecken. Allerdings wird SpaceX im MSCI World zunächst kein Schwergewicht. Denn hier zählt nicht der gesamte Börsenwert, sondern nur der Wert der frei handelbaren Aktien. Und der ist bei SpaceX bislang sehr niedrig. Christian Röhl, Chefökonom von Scalable Capital.
14: In den Weltportfolios, die ja viele Anlegerinnen und Anleger im Depot haben, wird der Wert von SpaceX zunächst erstmal bei so einem Anteil von 0,1% liegen. Also sehr wenig.
13: Das könnte sich in den kommenden Monaten allerdings ändern. Wenn Altaktionäre ihre SpaceX-Aktien auf den Markt bringen, steigt der Streubesitz und damit auch das Gewicht in Indizes wie dem MSCI World. Röhl warnt dennoch vor Übertreibungen in der Debatte.
14: Die Hysterie, dass SpaceX aus dem Stand ein Schwergewicht in den weltweiten Indizes werden würde und dass quasi ETF-Anlegerinnen und Anleger diesen Börsengang schultern müssen, das ist natürlich übertrieben.
13: Ganz unproblematisch ist die schnelle Indexaufnahme aber nicht. Denn ETF-Anbieter müssen SpaceX-Papiere kaufen, sobald die Aktie in den Index kommt. Und das zu Preisen, die durch künstliche Knappheit bestimmt werden. Das kann den Kurs stützen, aber auch Übertreibungen verstärken. Besonders kritisch sehen manche Experten, dass einige Indexanbieter ihre Regeln extra für große Börsenneulinge gelockert haben.
15: Was uns ein bisschen sauer aufgestoßen ist, ist die Tatsache, dass einige Indexanbieter tatsächlich so eine Art Lex SpaceX hatten. Die haben ihre Indexregeln verändert, die dafür gesorgt haben, dass die Aktie jetzt noch schneller in die Indizes reinkommt, damit noch schneller auch bei den ETFs.
13: Sagt Christian Maschner vom Family Office Finvia, das vermögende Privatkunden und Unternehmerfamilien berät. Mit Lex SpaceX meint er, einige Regeln wirken wie maßgeschneidert für extrem große Börsenneulinge wie SpaceX. Ein Beispiel ist der Technologieauswahlindex Nasdaq 100. Dort könnte SpaceX schon Anfang Juli aufgenommen werden, deutlich schneller als früher möglich. Anders ist die Lage beim S&P 500. Dort bleiben die Hürden hoch.
15: Es gibt aber auch andere Beispiele wie bei S&P, wo es mindestens ein Jahr und länger dauert, weil die auch Profitabilitätsvoraussetzungen haben für so eine Aufnahme in den Index. Um Vergleich zu geben, Tesla hat damals fast 10 Jahre gebraucht, um in S&P 500 reinzukommen. Also unterscheidet sich von Index zu Index recht massiv.
13: Für passive Anleger heißt das, SpaceX wird in großen Indizes und damit auch in den ETFs zunächst bestenfalls eine kleine Rolle spielen. Trotzdem zeigt der Fall, wie stark Indexregeln bestimmen, welche Aktien automatisch indirekt in Millionendepots landen.
4: Soweit Angela Göpfert aus der ARD Finanzredaktion. Und gleich geht es bei uns um exklusive Recherchen aus dem Westjordanland. Die israelische Armee steht dort massiv in der Kritik. Es geht um die ungewöhnlich hohe Zahl getöteter Kinder und Jugendlicher. Darüber berichtet unser Korrespondent gleich. Jetzt erstmal wichtige Themen dieses Tages kurz und kompakt auf den Punkt gebracht.
1: In Hamburg hat die internationale Nachhaltigkeitskonferenz begonnen. Das Motto lautet: Die Kraft der Zusammenarbeit, gemeinsam Fortschritt vorantreiben. Dabei beraten etwa 1600 Teilnehmer aus verschiedenen Bereichen über Frieden, Klimaschutz, menschenwürdige Arbeit und das Ende von Hunger und Armut. Das sind einige der 17 Ziele, die sich die Vereinten Nationen vor 11 Jahren für eine nachhaltige Entwicklung auf ökonomischer, sozialer und ökologischer Ebene gesetzt haben. Bundespräsident Steinmeier warnte in seiner Eröffnungsrede vor einer neuen Weltunordnung und rief zu mehr globaler Zusammenarbeit auf. Nach dem Wochenende mit Rekordtemperaturen muss sich auch der Norden auf starken Regen und Gewitter einstellen. Für manche Regionen gilt eine Unwetterwarnung. Der Brand auf dem alten Panzerschießplatz bei Neustrelitz ist inzwischen gelöscht. In anderen Teilen Deutschlands sind die Feuerwehren dagegen weiter im Einsatz. Im Kreis Bad Kreuznach in Rheinland-Pfalz etwa ist ein Großbrand in einem Naturschutzgebiet noch nicht unter Kontrolle. Russlands Präsident Putin hat einen ukrainischen Vorschlag für einen gegenseitigen Verzicht auf Langstreckenangriffe abgelehnt. Russland werde stattdessen an seinem Ziel festhalten, die 4 Regionen Donetsk, Luhansk, Cherson und Saporischja vollständig einzunehmen, so der Kreml-Chef. Zugleich räumt er ein, dass die ukrainischen Attacken auf Raffinerien und Ölpumpanlagen seinem Land Probleme bereiteten. Das Wetter in Norddeutschland ist heute zum Teil stark bewölkt mit Regen und Gewitters, aber auch sonnig und trocken bei 22 bis 28 Grad. Soweit der Kurzüberblick, weiter mit Andreas Sperling.
4: Im besetzten Westjordanland gehören Kontrollen und Razzien der israelischen Armee zum Alltag. Dabei kommen immer wieder auch Unschuldige zu Schaden. Die israelische Menschenrechtsorganisation B'Tselem hat einen rapiden Anstieg getöteter Kinder und Jugendlicher registriert. Allein im Jahr 2025, also im vergangenen Jahr, waren es dem Bericht zufolge 54. Und dieser Bericht liegt dem ARD-Studio in Tel Aviv vor. Die Kollegen dort sind den Angaben nachgegangen. Jan-Christoph Kitzler fasst das Ergebnis der Recherchen zusammen.
16: Bassam Massous wird den Tag nicht mehr vergessen. Es war der 25. Januar 2025, ein Sonntag, als er Laila, seine Enkeltochter, verlor. In seinem Haus in der Nähe von Jenin im nördlichen Westjordanland. Wir hörten Schüsse, meine Frau und ich saßen hier, meine Töchter vor uns. Ich sagte meinen Töchtern, sie sollen hineingehen und meine Frau und ich gingen in das andere Zimmer, um nachzusehen, was los war. In diesem Moment begannen die Schüsse. Meine Frau und ich gingen nach unten, man kann die Einschusslöcher noch sehen. Wir hörten meine Tochter schreien. schreien, Laila, Laila. Und als wir das Zimmer betraten, fanden wir Laila mit einer Kopfwunde vor. Sie blutete stark. Im Haus der Familie brach Panik aus. Ich trug sie hinunter auf die Straße und war schockiert über die Anzahl der Soldaten und gepanzerten Fahrzeuge, die die Straße von beiden Seiten blockierten und das Haus umstellten. Ich fragte den Soldaten, warum haben sie geschossen? Sie haben meine Enkeltochter getötet. Ich sagte zu ihm, sehen Sie doch, sie ist nur ein kleines Mädchen. Was hat sie getan, um das zu verdienen? Er antwortete, es tue ihm leid. Ein Krankenwagen kam, brachte die erst zweijährige Laila in ein Krankenhaus, wo ihr Tod festgestellt wurde. Auch die israelische Armee äußert Bedauern. Auf Anfrage des ARD-Studios Tel Aviv heißt es, man bedauere jeden Schaden an unbeteiligten Individuen und untersuche jeden Vorfall gründlich. Im Fall der toten Laila waren die Soldaten davon ausgegangen, dass sich mehrere bewaffnete Terroristen in dem Haus verschanzt hätten, so die israelische Armee weiter. Es habe sich um ungenaue nachrichtendienstliche Informationen gehandelt. Einerseits heißt es in der Stellungnahme, die der ARD vorliegt, dass es bei den beteiligten Soldaten kein ethisches Fehlverhalten gegeben habe, andererseits, dass die Untersuchung noch nicht abgeschlossen sei. Am nächsten Tag wurde die kleine Laila unter großer Beteiligung zu Grabe getragen. Lailas Tod ist kein Einzelfall, sagt Yair Dvir von der israelischen Menschenrechtsorganisation B'Tselem. Diese Tötungen passieren überall, manchmal in den Häusern, manchmal in Autos, manchmal in Schulen. Kinder, die draußen Fußball spielen und dann überfällt die Armee ein Dorf, schießt und tötet. Wir sehen das überall, das sind keine Einzelfälle. Das ist ein Ausdruck der israelischen Politik, die die Tötung von Palästinensern unterstützt und ermöglicht, ohne dass irgendwer dafür zur Rechenschaft gezogen wird. B'Tselem stellt in einem Bericht fest, dass die Zahl getöteter Kinder und Jugendlicher im Westjordanland stark angestiegen ist. Vom 7. Oktober 2023, dem Überfall aus dem Gazastreifen auf Israel bis zum 7. Juni dieses Jahres, wurden demnach 235 Kinder und Jugendliche durch israelische Sicherheitskräfte getötet. Schrecklich seien nicht nur die vielen Toten, für einen Skandal hält B'Tselem auch, dass diese Vorfälle keine Konsequenzen hätten. Soweit wir wissen, gab es keine echte Untersuchung, keinen Soldaten, Offizier oder Kommandeur, der die Verantwortung übernommen oder dafür gezahlt hat. Wir sehen, dass diese Vorfälle immer wieder vorkommen. Solange Israel volle Straflosigkeit für die Tötung von Palästinensern gibt, solange die internationale Gemeinschaft die israelische Regierung straflos hält, werden wir sehen, dass die Tötungen von Kindern immer mehr werden. Israelischen Medienberichten zufolge hatte Avi Blut, der Oberkommissar

0: ist Lena Schette.
1: Den diesjährigen Bachmann-Preis erhält Lena Schette.
2: Großer Jubel brach sich im Klagenfurter ORF-Landestheater Bahn bei Bekanntgabe des mit 30.000 Euro dotierten Ingeborg-Bachmann-Preises, zu dem sich noch einmal 10.000 Euro gesellen, weil Lena Schette auch den Publikumspreis sowie den Preis des Karinthischen Sommers gewann. Damit ist das literarische Sommermärchen perfekt. Mit 40.000 Euro fährt die Autorin, Psychiatrie, Krankenschwester und Literaturvermittlerin nach Hause.
3: Es ist ein Fiebertraum. Es ist noch nicht so richtig real. Ich brauche noch einen Moment, glaube ich. Ja. Mein Herz pumpt auf jeden Fall.
2: Die 32-Jährige erlas sich die Auszeichnungen mit ihrem Siegertext »Was wir tragen«, einer Geschichte über zwei adipöse Mädchen, die unter ihrer Korpulenz leiden und die sich zur Wehr setzen gegen das Mobbing und Fatshaming ihrer Umwelt und es dabei selbst nicht an Bösartigkeit fehlen lassen. Weshalb es zu billig wäre, diese Geschichte mit der Modevokabel »Empowerment« zu belegen. So lobte der Juror Thomas Stressle dann auch die existenzielle Wucht und stupende Unsentimentalität, durch die die Story besteche.
4: Es geht um die Freundschaft zweier Mädchen, die dadurch zusammenfinden, dass sie die dicksten Mädchen der Schule sind und sich in der Pause auf der Schultoilette treffen, um in den Kabinen nebeneinander zu essen und sich unter der Trennwand Salami gegen Marmelade durchzureichen. Oder sie gehen zum Fluss nachts, wenn niemand sonst da ist, um sich im Wasser leicht zu fühlen. Aber da ist auch noch die Mutter, die die Tochter schlägt und ihr für jedes abgenommene Kilo 10 Euro gibt, weil sie selber ein Leben lang dünn sein wollte und ihr Körper deswegen immer wehgetan hat.
2: So mehrgewichtig Lena Schettes Figuren sind, so literarisch schwergewichtig ist nach dem Urteil der Jury die Darstellung ihrer Probleme. Tief beeindruckt zeigte sich auch die Jurorin Laura de Weck.
5: Ich würde sagen, das ist wirklich ihre literarische Superkraft, dass sie etwas sehr klar, sehr nüchtern, sehr einfach erzählen, aber beim Leser oder bei der Leserin oder bei mir entsteht was sehr Komplexes und Emotionales, obwohl die Sprache einfach und nüchtern gehalten ist.
2: Die Autorin selbst, die in einem der Vorjahre noch als Zuhörerin im Klagenfurter Publikum gesessen hatte, gestand freimütig ein, sich schon allein durch die Einladung zum Bachmann-Wettbewerb so selbstbewusst wie noch nie nun Schriftstellerin nennen zu können und war froh, dass mit der Kür ihres Textes das Thema Body Positivity eine größere Öffentlichkeit erhält.
3: Ich fand es besonders schön, dass dieses Thema eine Bühne und eine Aufmerksamkeit bekommt, weil es so viele Menschen betrifft und diese Menschen so isoliert leben und nicht so richtig gesehen werden, obwohl sie eigentlich so sichtbar sind. Und da fand ich die Aufmerksamkeit ganz besonders schön.
2: Insbesondere Frauen Sprache und Gesicht zu geben, das war das insgeheime Motto dieser 50. Tage der deutschsprachigen Literatur. Das erkannte man auch an den Nebenpreisen. Ungarischstämmigen Arbeitsmigrantinnen setzt die mit dem Kelag-Preis bedachte Sprachklangartistin Kinga Todt ein Denkmal, die selbst als gebürtige Ungarin in Niederösterreich lebt und für ihren Text Ostblock-Mädel ausgezeichnet wurde. Eine Nicht-Muttersprachlerin. Magdalena Schrefel wiederum bekam für ihren offenbar ebenfalls autobiografisch grundierten Text über eine an Brustkrebs Erkrankte den Dreisat-Preis zugesprochen. Keine neue Welt ohne neue Sprache. So hatte es Ingeborg Bachmann, die Namenspatronin des Klagenfurter Wettbewerbs, einst geschrieben. In Magdalena Schrefels Geschichte »Kirschen, Herz mit Verband« heißt es ebenso programmatisch.
6: Es gibt bis heute kein bildgebendes Verfahren, in dem der Mensch als Ganze sichtbar werden kann, außer das Geschichtenerzählen.
2: Ozan Zakaria Keskinkelic schließlich erhielt für seine Geschichte Vater ohne Sohn den Deutschlandfunkpreis. Und auch er wartete in seinem Text mit einer Art Sentenz auf.
7: Es gibt nur zwei Wahrheiten auf der Welt, denke ich. Du wirst geboren und du stirbst. Alles dazwischen ist Interpretation.
0: Der Ingeborg-Bachmann-Preis 2026. Knut Kortzen berichtete.
8: Der Stichtag.
0: Heute vor 120 Jahren beschloss der Senat in Washington, den Panama-Kanal auszubauen.
9: Now you're ready to sail for the horn.
10: Wer vom Osten in den Westen Amerikas will, muss wohl oder übel einmal unten rum durch Wind und Wellen.

0: ums Feuerland, ums mörderische Kap Horn. Träume, diese nicht zuletzt teure Umfahrung Südamerikas zu umgehen, existieren seit Jahrhunderten.
1: Aus dieser Überlegung heraus gebe ich bekannt, die Gründung der Compagnie Universelle du Canal Interoceanique de Panama.
0: Gezeichnet Ferdinand de Lesseps. Einige Jahrzehnte zuvor war unter seiner Ägide in Ägypten der Suezkanal entstanden. Für den Panamakanal zieht der Diplomat und Unternehmer einfach eine Linie quer durch die engste Stelle Mittelamerikas und lässt ab 1882 einen Schacht graben, 82 Kilometer lang. Aber der Dschungel bringt Tod und Verderben. Zigtausende Arbeiter sterben an Malaria, Gelbfieber, Typhus, Pocken. Nach 10 Jahren ist Lesseps bankrott. Die Amerikaner übernehmen. Theodore Roosevelt, der frisch gewählte Präsident.
2: Meine wichtigste Amtshandlung in der Außenpolitik hatte mit dem Panamakanal zu tun. Den hätte im nächsten halben Jahrhundert keiner gebaut, wenn ich das nicht angeschoben hätte.
0: Panama ist zu dieser Zeit noch Provinz Kolumbiens und Kolumbien will eine Menge Geld für den Bau des Kanals. Roosevelt finanziert deshalb einen Putsch der Separatisten. Das kommt ihm günstiger. Historiker Stefan Rinke.
3: Ein kleines, losgelöstes Panama war ideal, um sich dem gegenüber dann als Schutzmacht zu erklären. Wir garantieren eure Unabhängigkeit, aber dafür müsst ihr uns den Kanal bauen lassen und ihn uns auf 100 Jahre vermieten.
0: Vieles gelingt den Amerikanern notfalls mit Gewalt. 56.000 Männer aus 97 Ländern buddeln. Die größte Gefahr bleiben die Erdrutsche am Fluss Chagres. Chefingenieur John Stevens beschreibt in einem Hörspiel die technische Lösung der Amerikaner so.
4: Wenn wir ihn aber aufstauen, sind wir das Problem für immer los. Gleichzeitig können die Schiffe den See als Fahrwasser benutzen. Wir brauchen dazu Schleusen. Aber dann haben wir einen Kanal, der für immer sicher ist.
0: Als am 15. August 1914 das erste Schiff den Panamakanal passiert, bleibt Jubel aus. Es ist Weltkrieg. Am 29. Juni 1906 beschloss der amerikanische Senat, ihn als Schleusenkanal zu bauen. Heute, vor 120 Jahren.
5: Der Beschluss zum Ausbau des Panamakanals. Das war der Stichtag für den heutigen Tag und der kam von Jens Schellers.
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7: Um 11 Uhr mit Michael Hafke. In Hamburg hat eine internationale Nachhaltigkeitskonferenz begonnen. 2 Tage lang sprechen Führungskräfte aus Politik, Wirtschaft, Wissenschaft und Zivilgesellschaft über die Zukunft des Planeten. Bundesumweltminister Schneider sagte auf NDR Info, Deutschland tue gut daran, die Probleme gemeinsam mit den Ländern des globalen Südens anzugehen.
8: Man braucht Regeln und Rahmen, in denen sich alle orientieren, die auch gelten. Ansonsten haben sie ungleiche Wettbewerbsbedingungen auch in der Welt. Deswegen schließen wir ja auch eine ganze Reihe von zusätzlichen Handelsabkommen, aber auch Vereinbarungen, was den Umgang mit der Umwelt betrifft. Und ich werde zum Beispiel gleich zum Tiefseebergbau mit dem Unternehmen insbesondere über die Frage sprechen, wie man die Rohstoffe, die dort sind, auch aus Recycling gewinnen kann. Also einfach das, was wir an Mitteln schon da haben und an Ausgangsstoffen, dass wir sie wiederverwenden und nicht permanent die Welt ausbeuten.
7: Bundesumweltminister Schneider von der SPD auf NDR Info. Die extreme Hitze zieht allmählich ab. Gestern Abend maß der Wetterdienst allerdings den 3. Tag in Folge einen Hitzerekord mit 41,7 Grad im brandenburgischen Landkreis Oder-Spree. Die Weltgesundheitsorganisation geht nach der jüngsten Hitzewelle von zusätzlichen 1.300 Hitzetoten in Europa aus. Und aus der Politik kommen Forderungen nach besserem Hitzeschutz, berichtet aus Berlin Birte Sönnigsen.
9: Die Grünen haben zum Beispiel am Wochenende ein Sofortprogramm verlangt. Die Fraktionsvorsitzende Katharina Dröge schlägt vor, dass der Bund Geld zur Verfügung stellt, damit Pflegeeinrichtungen, Krankenhäuser und Schulen Klimaanlagen bekommen. Der Deutsche Städtetag sagt, vielen Kommunen fehlt einfach das Geld für bessere Klimaanpassungen. Deshalb fordert der Städtetag mehr Geld vom Bund, auch aus den Ländern. Und die Deutsche Stiftung Patientenschutz, die hat Gesundheitsministerin Waken und Umweltminister Schneider aufgefordert, den Pflegeheimen Geld zur Verfügung zu stellen, weil eben ältere Menschen besonders gefährdet sind.
7: An mehreren Orten in Deutschland kämpfen Feuerwehrleute seit dem Wochenende gegen Waldbrände. Oft wird ihre Arbeit durch alte, im Boden liegende Munition erschwert. Wo es gerade die größten Brände gibt, fasst Tabea Panda aus der NDR Nachrichtenredaktion zusammen.
10: In der Nähe des Chiemsees in Bayern brennen seit Sonntagabend 5,5 Hektar Wald und Moor. Wegen der starken Rauchentwicklung wurde die A8 in der Nähe komplett gesperrt. Anwohner sollen Fenster und Türen geschlossen halten. In Rheinland-Pfalz musste am Wochenende ein Dorf wegen eines Waldbrandes evakuiert werden. Am Roten Fels brennen 2 Hektar eines steilen, schwer zugänglichen Waldgebietes, in dem Kampfmittel aus dem Zweiten Weltkrieg liegen. Heute früh sagte die Landrätin im SWR aber, die Lage sei im Griff. Der Waldbrand auf einem alten Schießplatz bei Neustrelitz in Mecklenburg-Vorpommern ist inzwischen gelöscht. Und auch beim Waldbrand in der Gorischheide in Sachsen, der seit Samstagnachmittag die Feuerwehr beschäftigt hatte, werden nur noch Glutnester beobachtet.
7: Attacken der Ukraine auf Raffinerien und Ölpumpstationen in Russland bringen die Regierung in Moskau offenbar in Bedrängnis. Auf einem Parteitag und in einem Interview sprach Präsident Putin von Problemen, die offensichtlich seien. Grund seien vom Westen unterstützte terroristische Angriffe auf das russische Territorium. Bei Treibstoff erlebe Russland daher einen gewissen Mangel, so Putin. Tatsächlich wurde in mehreren Regionen Kraftstoff bereits rationiert. Moskau denkt obendrein über ein Dieselexportverbot nach. Gestern hatte der Kreml-Chef eine Krisensitzung zu russischen Versorgungsproblemen mit Treibstoff einberufen. An der Straße von Hormus gibt es weiter Probleme für die internationale Schifffahrt wegen des Krieges zwischen den USA und dem Iran. Um die Zahl der Durchfahrten durch die wichtige Meerenge zu erhöhen, hat die Führung des Iran jetzt erste Gespräche mit dem Oman geführt. Dabei sei es vor allem um die künftige Verwaltung gegangen, teilte das iranische Außenministerium mit. Sowohl der Iran als auch der Oman haben Hoheitsgewässer in der Straße von Hormus. Nach Beginn der US-Angriffe hatte die iranische Seite die Meerenge blockiert. Verhandlungen zwischen Washington und Teheran haben bislang aber noch nicht dazu geführt, die Lage vor Ort zu normalisieren. Und das waren die Nachrichten.
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5: Und wir beginnen mit einer aktuellen Unwetterwarnung des Deutschen Wetterdienstes. Im Nordosten Niedersachsens und in Mecklenburg-Vorpommern stellenweise starke Gewitter mit heftigem Starkregen mit 40 Litern pro Quadratmeter pro Stunde und mit Sturmböen bis 75 Kilometer in der Stunde sowie mit Hagel. Die generellen Wetteraussichten für heute: viele Wolken, zum Teil kräftige Schauer und Gewitter, vor allem in Schleswig-Holstein, aber auch oft sonnig und trocken bei 22 bis 28 Grad. NDR Info, der Verkehrsservice, Stau oder Stocken ab 3 Kilometern Länge. A1 Osnabrück Richtung Bremen, zwischen Bremen-Brinkum und Hemelingen 4 Kilometer Stau. A2 Hannover Richtung Berlin, zwischen Hämelerwald und Peine 4 Kilometer Stau, dort ist nur eine Spur frei. Die A2 im Hannover Richtung Berlin ist zwischen Irxleben und Kreuz Magdeburg wegen Hitzeschäden gesperrt. Umleitung über die U63. Die A2 Hannover Richtung Berlin ist zwischen Teesen und Brandenburg an der Havel wegen Reparaturarbeiten gesperrt. A7 Flensburg Richtung Hannover zwischen Hamburg-Othmarschen und Heimfeld 9 Kilometer stockend. Wegen Bauarbeiten ist dort nur eine Spur frei. Dann die A20 Lübeck Richtung Rostock zwischen Grevesmühlen und Bobitz, 3 Kilometer Stau. Wegen Bergungsarbeiten ist auch dort nur eine Spur frei. Und zum Schluss die A20 Kreuz Uckermark Richtung Lübeck. Die ist zwischen Dummerstorf und Kreuz Rostock wegen Bauarbeiten bis Donnerstagnachmittag etwa 16 Uhr gesperrt. Dadurch gibt es dort Stau. 11 Uhr und 6 Minuten, Sie haben NDR Info eingeschaltet. Am Mikrofon Andreas Sperling. Guten Tag. In der kommenden Woche beginnt in der Türkei der nächste NATO-Gipfel. Dann kommen Staats- und Regierungschefs aus 32 NATO-Staaten nach Ankara. Auch der US-Präsident ist dabei. Und die türkische Hauptstadt rüstet sich bereits jetzt für dieses Großereignis. Es sind Maler unterwegs, die sogar Hausfassaden und Mauern neu streichen. Die Behörden sammeln streunende Straßenhunde ein. Präsident Erdogan hat einen neuen Flughafen eröffnet. Allerdings gibt es auch Ärger und Unmut, denn schon jetzt ist es in Ankara verboten zu demonstrieren und Flugblätter zu verteilen. Und zahlreiche türkische Journalistinnen und Journalisten sind zu dem Gipfel nicht zugelassen. Benjamin Weber über die Licht- und Schattenseiten dieses NATO-Gipfels und ein Facelift für die türkische Hauptstadt Ankara.
11: Die Vorbereitungen laufen in Ankara. Auch das türkische Fernsehen berichtet. Damit die Menschen sicherer unterwegs sind, montieren wir diese Leitplanken hier. Wir haben sehr viel zu tun. Abends machen wir Überstunden. Wir arbeiten ständig mit voller Kraft weiter. Und so werden zurzeit Straßen erneuert, Bäume beschnitten und Wände verschönert. Zum NATO-Gipfel soll die Hauptstadt gut aussehen.
12: Başkent Ankara'nın
11: Im internationalen diplomatischen Austausch nimmt Ankara heute eine immer wichtigere Stellung ein. Mit dem wachsenden Einfluss der Türkei intensivieren sich auch die internationalen Kontakte in unserer Hauptstadt. Das sagte Staatspräsident Erdogan, als er pünktlich zum Gipfel einen zweiten Hauptstadtflughafen eröffnete. Anders als Esenboğa Airport liegt der neue Ankara Airport innenstadtnah. Ein Flughafen für Staatsgäste soll es werden. Nicht alle sind begeistert. Einen zweiten Flughafen brauchen wir nicht, sagt dieser Mann in einer Umfrage im türkischen Fernsehen. Ein anderer pflichtet bei. Ich bezweifle, dass die Stadt sowas gebraucht hat. Wir wissen doch alle, warum dieser Flughafen hergerichtet worden ist. Für den NATO-Gipfel Anfang Juli. Am 7. und 8. Juli treffen sich die Staats- und Regierungschefs der NATO in Ankara, im Präsidentenpalast, dem Amtssitz von Staatspräsident Erdogan. Der Palast wird weitläufig abgesperrt. 70.000 Sicherheitskräfte werden im Einsatz sein, wenn Macron, Meloni und Merz anreisen. Und US-Präsident Trump. Dass der zuletzt sehr NATO-kritische US-Präsident wirklich teilnimmt, ist schon vorab ein Erfolg für den Gastgeber Erdogan. Er rief mich an und sagte, die USA müssen dabei sein. Ich komme nur aus Respekt für Präsident Erdogan. Die Türkei genießt gestiegene Aufmerksamkeit. Ihre Rüstungsindustrie wird für die Verteidigungskraft Europas gebraucht. Auch ihre Vermittlung könnte auf dem Gipfel gefragt sein, erklärt Hüseyin Diriöz, ehemaliger türkischer Botschafter bei der NATO, der ARD. Die Spannungen zwischen den USA und Europa zu überwinden und die Solidarität erneut zu bestätigen, darin läge der größte Erfolg dieses NATO-Gipfels. Doch aktuell produziert der Gipfel vor allem negative Schlagzeilen. So wurden in Ankara mehr als 200 Menschen unter Terrorvorwürfen festgenommen. Unter ihnen sind laut Medienberichten Gewerkschafter, Anwälte und politische Aktivisten. Die Menschenrechtsorganisation Human Rights Watch erklärt, die türkische Regierung wolle kritische Stimmen mundtot machen. Am Donnerstag wurde bekannt, dass die NATO zahlreichen Medienschaffenden aus der Türkei die Akkreditierung für den Gipfel verwehrt hat. Erol Önderoğlu von Reporter ohne Grenzen erklärt, es seien vor allem unabhängige und regierungskritische Redaktionen wie T24 und Sözcü betroffen. Die Ausgrenzung eines so großen Teils der Medienlandschaft ist in keiner Weise akzeptabel. Eine Sprecherin der NATO erklärte, man sei bei der Bewertung von Journalisten auf die Gastgebernation angewiesen und stünde deswegen mit den türkischen Behörden in Kontakt.
5: Ankara im Ausnahmezustand. Benjamin Weber war das über die Vorbereitungen auf den NATO-Gipfel in der kommenden Woche in der Türkei.
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5: Es ist jetzt 11:11.
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5: Wofür gibt Niedersachsen in den kommenden 2 Jahren Geld aus und wo muss gespart werden? Darüber berät die rot-grüne Landesregierung seit gestern auf ihrer Haushaltsklausur in Hannover. Heute will das Kabinett den Doppelhaushalt für 2027 und 2028 auf den Weg bringen. Die wirtschaftliche Lage lässt dabei kaum Spielraum für zusätzliche Ausgaben. Am Mittag stellt die Landesregierung die Ergebnisse vor. Bertil Starke.
17: Die finanzielle Beinfreiheit des Landes, die ist schon eingeschränkt. Sinkende Steuereinnahmen, hohe Sozialausgaben, düstere Konjunkturaussichten. All das dürfte sich auch auf den Doppelhaushalt 2027-2028 auswirken. Immerhin, den Charakter einer Streichliste, den dürfte der Finanzplan für Niedersachsen nicht haben. Das ist schon vor den Beratungen durchgesickert. Konkret will die Landesregierung nicht beim Thema Bildung sparen. Wenn es nach dem Deutschen Gewerkschaftsbund geht, dann müsste Rot-Grün außerdem den Kommunen unter die Arme greifen. Der DGB überreichte dem Kabinett vor den Beratungen einen Forderungskatalog. Darin ruft die Gewerkschaft das Land dazu auf, einen Großteil der Schulden von Städten, Gemeinden und Landkreisen zu übernehmen.
5: Im Hamburger Stadtteil Wilhelmsburg geht morgen ein Stück Krankenhausgeschichte zu Ende. Das katholische Krankenhaus Großsand stellt nach Jahrzehnten seinen Betrieb endgültig ein. Für viele Menschen im Stadtteil war die Klinik eine wichtige Anlaufstelle für die medizinische Versorgung. Für die Beschäftigten endet nun ein prägender Abschnitt ihres Berufslebens. Bereits heute verabschieden sich Mitarbeiterinnen und Mitarbeiter auf einer internen Feier von ihrem Krankenhaus. Jörn Strehler-Pohl.
18: Es war eine Schließung auf Raten. Die Notaufnahme und die Chirurgie sind bereits seit einem Jahr dicht. Jetzt folgen die wenigen noch verbliebenen Stationen. Ein Tag der Trauer, sagt der Verein Zukunft Elbinsel. Und ein Tag des Dankes an die vielen Pflegekräfte und Ärzte, die sich um die Menschen in Wilhelmsburg gekümmert hätten. Wie es weitergeht an dem Standort Großsand, das ist seit Monaten unklar. Eigentlich sollte am selben Ort eine sogenannte Stadtteilklinik errichtet werden. Doch die Verkaufsverhandlungen zwischen dem katholischen Erzbistum und der Stadt kommen offenbar seit mehr als einem halben Jahr nicht von der Stelle. Hinter vorgehaltener Hand rechnet deshalb eigentlich niemand mehr damit, dass die Stadtteilklinik dorthin kommen könnte. Auf Nachfrage von NDR 90,3 teilt die Sozialbehörde aber mit, dass mehrere Krankenhausbetreiber Interesse daran hätten, sich am Aufbau dieses medizinischen Angebots in Wilhelmsburg zu beteiligen. Einen konkreten Zeitplan nennt sie aber nicht.
5: Deutschland hat ein bisher nie dagewesenes Hitzewochenende erlebt. Mit 41,7 Grad Celsius stieg das Thermometer im Osten Brandenburgs gestern auf den bundesweit höchsten jemals gemessenen Wert. Petra Mittermeier mit einem Überblick für Norddeutschland.
19: Volle Strände, viel Arbeit für die Rettungskräfte und neue Temperaturrekorde auch im Norden. Fast 40 Grad wurden am Wochenende in Anklam in Mecklenburg-Vorpommern und in Grambeck in Schleswig-Holstein gemessen. Lüchow in Niedersachsen meldete sogar 40,2 Grad. Auf den Straßen sorgten die Temperaturen für Probleme. An einigen Stellen auf gleich mehreren Autobahnen hielt der Asphalt der Hitze nicht stand. Es kam zu Sperrungen. Zur Hitze kamen Unwetter, die auch zu Zugausfällen führten, zum Beispiel im Kreis Dithmarschen, wo ein Baum auf die Bahnstrecke gestürzt war.
5: Sicheres Baden, Klimaschutz und Wassersport, darum geht es heute beim Strandschultag im mecklenburgischen Warnemünde. Eine Aktion, die die Tourismuszentrale in diesem Jahr erstmals von 2 auf 5 Tage ausgeweitet hat. Katja Bülow mit den Einzelheiten.
20: Die Schüler sollen lernen, sich am Meer sicher und verantwortungsvoll zu bewegen. Sie besuchen die Wasserwacht auf ihrem Rettungsturm, machen eine Strandrallye und dürfen im Surfshop die Bretter ausleihen, die für manchen die Welt bedeuten. Vor 4 Jahren hatten die Touristiker zum ersten Mal Kinder der 3. bis 7. Klassen aus Rostock und Umgebung zu den kostenlosen Projekttagen eingeladen. Inzwischen machen insgesamt 16 Klassen mit. Alleine heute kommen 80 Kinder aus 2 Schulen. Sandra Schulz, die bei der Organisation alle Fäden in der Hand hält, ist froh, dass es möglich war, 3 zusätzliche Tage anzubieten. Denn die Nachfrage in diesem Jahr sei so groß wie noch nie.
5: Und das waren Informationen aus den norddeutschen Bundesländern. Im Ukraine-Krieg gerät Russland mehr und mehr in Bedrängnis. Die Armee geht mittlerweile auch mit unterschiedlichen Maßnahmen gegen die Zivilbevölkerung vor. Ein besonders hinterhältiger Einsatz von Drohnen nimmt jetzt auch die Menschen in Saporischschja ins Visier. Dazu erfahren wir gleich mehr nach dem Sport von unserem Korrespondenten in der Ukraine. Aber erstmal jetzt wichtige Themen dieses Tages in der kurzen Zusammenfassung.
7: Nach der Hitzewelle mit 9 Temperaturrekorden kommen von vielen Seiten Rufe nach Konsequenzen. Grünen-Fraktionschefin Dröge warf der Bundesregierung vor, nichts für den Hitzeschutz der Bevölkerung zu tun. Im ARD-Morgenmagazin wies sie auf die Lage in Pflegeeinrichtungen hin. Die Angestellten müssten bei brüllender Hitze arbeiten und die alten Menschen litten darunter, dass es keine Klimaanlagen gibt. Ähnlich hatten sich die Deutsche Stiftung Patientenschutz und der Städtetag geäußert. Dröge erneuerte auch ihre Forderung nach mehr Bäumen und Grünflächen in Innenstädten. In Hamburg hat eine zweitägige Nachhaltigkeitskonferenz begonnen. Das Motto lautet: Die Kraft der Zusammenarbeit, gemeinsam Fortschritt vorantreiben. Führungskräfte aus Politik, Wirtschaft, Wissenschaft und Zivilgesellschaft sprechen über widerstandsfähige Volkswirtschaften, Technologie und die Zukunft des Planeten. Laut Veranstalter geht es aber auch um Risiken und Konflikte sowie um die Zukunft menschlicher Zusammenarbeit. Eröffnet wurde die Konferenz von Bundespräsident Steinmeier. Nach erneuten gegenseitigen Angriffen haben die USA und der Iran einen Stopp der Kämpfe und einen Termin für Verhandlungen vereinbart. Beide Seiten würden sich vorerst zurückhalten, so ein US-Regierungsvertreter. Die Schiffe in der für den Welthandel wichtigen Straße von Hormus könnten sich nun wieder frei bewegen. Mehrere Medien berichten, dass die Verhandlungen morgen in der katarischen Hauptstadt Doha wieder aufgenommen werden sollen. Das Wetter in Norddeutschland. Heute ist es zum Teil stark bewölkt. Es gibt Regen und Gewitter. Oft aber auch ist es sonnig und trocken bei 22 bis 28 Grad. Soweit der Kurzüberblick. Weiter mit Andreas Sperling.
5: 11 Uhr am 18 ist es.
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5: Und heute Abend ist es soweit. Die deutsche Fußballnationalmannschaft startet in die K.O.-Phase der Weltmeisterschaft. Lars Bente, das heißt also von jetzt an alles oder nichts.
1: Ja, jede weitere Niederlage bedeutet dann ja gleichzeitig auch das WM aus. Das mussten gestern Abend schon die Fußballer aus Südafrika spüren. Die sind nämlich im 16. Finale gegen Co-Gastgeber Kanada ausgeschieden mit 0-1. Heute möchte also das DFB-Team dieses Achtelfinale erreichen. Es geht gegen Paraguay und es ist für die deutsche Mannschaft ja das erste K.O.-Spiel bei einer WM seit dem Finale 2014. Ja, also eigentlich kennt nur Torwart Manuel Neuer von damals noch dieses Gefühl, zumindest wie es auf dem Platz ist. Viele deutsche Fußballfans, die können sich natürlich auch noch dran erinnern. Vielleicht sind die deutschen Anhänger im heutigen Spielort Boston auch deshalb relativ zuversichtlich.
21: Das wirst du auf jeden Fall gewinnen. Das ist die Erwartung Nummer eins, ne?
22: Ist ja bekannt, wir tun uns immer ein bisschen schwer in der Gruppenphase. Also es ist selten, dass wir alle drei Spiele gewonnen haben. Deswegen ganz normal, wir waren schon qualifiziert. Ich sag mal so, wenn man selber mal Fußball gespielt hat, weiß man es, dass dann mal vielleicht mal ein bisschen die Spannung fehlt. Ich gehe davon aus, das wird gar kein Problem sein. Die werden heiß sein und wir werden das Ding gewinnen.
23: Die Mannschaft ist top und ich denke, wir sollten dieses Spiel auch gewinnen dann, ja.
22: Es zählt nur eins, ich habe einen Weltmeisterpokal in der Hand. Heißt, wir werden Weltmeister, sage ich.
1: So einfach ist das. Ja, die deutschen Fußballfans in Boston, die lassen sich also nicht beirren von dieser Niederlage gegen Ecuador in der Gruppenphase. Ja, und ebenfalls in Boston ist jetzt schon unser WM-Reporter Holger Dahl. Ja, Holger, bleiben wir doch mal bei den Fans gegen Ecuador. Da hatte das DFB-Team ja ganz klar so eine Art Auswärtsspiel im Stadion. Wird das heute gegen Paraguay auch so sein?
24: Also wir rechnen so ein bisschen mit 50-50. Also ich habe gestern auch noch mit einem Fan gesprochen, der hier schon lange in den Vereinigten Staaten lebt und wohnt. Und nachdem mein Bild eigentlich in der Stadt gestern so war, dass ich fast ausschließlich, wenn ich Leute in Trikots gesehen habe, nur Deutsche gesehen habe, glaubt der, dass sich die Südamerikaner, und von denen gibt's ja auch einige in der Region, schon eher hinter Paraguay versammeln. Also es ist jetzt nicht so, dass es viele Einwohner aus Paraguay gibt, die jetzt die Nationalmannschaft begleiten. Aber der hat gesagt, er rechnet so mit 50-50 im Stadion und das wäre ja schon eine Verbesserung im Vergleich zum letzten Spiel.
1: Ja, Kritik gab es ja zuletzt natürlich auch von vielen Fußballexperten hier aus Deutschland, aber jetzt hat sich auch Englands Fußballlegende und ja auch mittlerweile Top-Experte Gary Lineker geäußert und er sorgt dafür Schlagzeilen, weil er sagt, dass dieses DFB-Team wohl zu den schlechtesten deutschen Nationalmannschaften gehört, ja, die er je gesehen hat. Ja, Holger, jetzt wird also auch schon aus dem Ausland ganz schön gestichelt, oder wie?
24: Ja, also ich höre den Podcast von Gary Lineker, The Rest is Football, wirklich sehr gerne. Der ist allerdings da auch wirklich oft sehr flapsig unterwegs. Also die machen da auch wirklich sehr in humoristisch. Trotzdem glaube ich schon, dass er das auch ein Stück weit ernst meint. Das ist gestern wirklich auch in der Frage Gegenstand gewesen bei der Abschlusspressekonferenz an Kai Havertz, der ja in England spielt und der so ein bisschen gesagt hat, naja, wir haben jetzt schon genug zu tun gehabt in den letzten Wochen, uns mit den deutschen Experten auseinanderzusetzen. Wenn wir jetzt auch noch auf die Ausländischen hören, dann wird es ja noch mal komplizierter. Deutschland geht damit zumindest in der Mannschaft gelassen um.
1: Ja, Bundestrainer Nagelsmann, der hat sich ja in den vergangenen Spielen schon relativ viel in die Aufstellung blicken lassen. Warum ist das denn dieses Mal anders?
24: Ja, vielleicht, weil er jetzt auch beim letzten Spiel gemerkt hat, dass das irgendwie nicht so gut funktioniert hat. Also er hat ja nochmal ausdrücklich in der Abschlusspressekonferenz gesagt, ich möchte jetzt dem Trainer dieser gegnerischen Mannschaft auch nicht zu viele Lösungen mit auf den Weg geben, sondern vielleicht auch so ein paar Fragezeichen. Ich meine, am Ende hat er ja doch eher gesagt, dass er jetzt keinen Grund sieht, die Mannschaft von der Aufstellung extrem zu verändern. Aber er hat schon durchblicken lassen, dass es vielleicht auch eine andere Taktik sein könnte. Und dementsprechend bin ich super gespannt. Also wenn die Aufstellung heute so anderthalb Stunden vor dem Spiel rauskommt, ob man da tatsächlich eine kleine Veränderung ablesen kann. Ich glaube eher nicht, aber man weiß es nicht.
1: Blicken wir noch ganz kurz zum Gegner. Paraguay, ein südamerikanisches Team, das sich so ein bisschen durch die Gruppenphase gequält hat. Könnte es denn heute trotzdem eng werden für das DFB-Team?
24: Ja, also das Problem ist, dass es im Grunde genommen eine Mannschaft ist, die Ecuador sehr ähnlich ist. Also der Mannschaft, gegen die Deutschland gerade verloren hat. Also die spielen total robust, sind physisch super stark. Die basteln sich hinten so ein bisschen ein. Der deutsche Fan aus den USA, den ich getroffen habe gestern, der hat gesagt, dass er sie gegen die Türken gesehen hat. Da waren sie auch schlechter, gewinnen das Spiel aber 1-0 durch ein frühes Tor und danach waren die einfach super eklig. Also es wird nicht leicht für die DFB-Auswahl, aber im Spiel Weltranglisten-12., das ist Deutschland im Moment gegen den 37., kann es eigentlich nur einen Favoriten geben und das ist die DFB-11.
1: Sagt unser WM-Reporter Holger Dahl live aus Boston. Ja, und von der WM geht's jetzt direkt runter in die zweite Liga. Da beginnt in diesen Tagen ja bei vielen Clubs die Vorbereitung auf die neue Saison. So auch beim Aufsteiger VfL Osnabrück. Und Tide Tegelinger, der war live dabei.
0: Das erste Trainingswochenende ist absolviert. Die Bedingungen waren alles andere als einfach. Der erste Eindruck aber passt.
2: Glaube ich, alles gut gelaufen. Wir haben schon einige Neuzugänge auch an Bord gehabt. Die Jungs haben sich in den Testungen schon sehr, sehr fit präsentiert und der Eindruck hat sich auf dem Platz bestätigt.
0: VfL-Trainer Timo Schulz ist hochzufrieden, dass die Personalplanungen ungewöhnlich weit fortgeschritten sind.
2: Ich bin sehr zufrieden, was den Stand angeht. Natürlich dauert das Ganze noch bis Ende August in beide Richtungen, aber wir sind, denke ich mal, zu 90% sind wir schon so aufgestellt, wie wir auch dann zum Start der Serie aufgestellt sein wollen. Und das ist natürlich ist das sehr gut.
0: 7 Neue mischen bereits kräftig mit. Der wichtigste Transfer ist aber gar kein echter Neuzugang. Torjäger Robin Meissner, einer der Aufstiegsgaranten mit 14 Treffern und 10 Vorlagen, war bisher nur ausgeliehen. Jetzt hat der VfL den Stürmer fest von Dynamo Dresden verpflichtet. Meissner ist froh.
3: Ich bin sehr, sehr glücklich, dass das geklappt hat. Ich habe mich das ganze letzte Jahr hier extrem wohlgefühlt, auch in der Stadt, in der Mannschaft sowieso. Die Vorfreude ist riesengroß. Klar wissen wir auch, dass das was anderes wird als die letzte Saison, aber wir sind uns der Aufgabe bewusst. Und insgesamt ist es eine unglaubliche Vorfreude und große Lust, auch ja, in einer Liga höher zu überstehen.
0: Um dieses Ziel zu erreichen, vollzieht der VfL Osnabrück keinen großen Umbruch, betont der Cheftrainer.
2: Wenn man eine Top-Saison gespielt hat mit 80 Punkten und wirklich jeder Spieler auch seinen Anteil daran hatte, dann ist es nicht ganz so einfach zu sagen, wir machen den nächsten Sprung, indem wir einfach 5, 6, 7, 8 Spieler verpflichten. Das ist auch gar nicht unser Ansatz hier beim VfL Osnabrück. Wir wollen die Mannschaft besser machen. Wir wollen jeden einzelnen Spieler, den wir da haben, besser machen. Ich sehe den Sprung zwischen der dritten und zwischen der zweiten Liga jetzt nicht als so groß an. Ich war jahrelang in der zweiten Liga unterwegs. Ich weiß, was uns da erwartet und bin mir sicher, dass wir eine sehr gute Rolle spielen können.
1: Ja, die neue Zweitligasaison, die beginnt ja dann Anfang August und das absolute Saisonhighlight des VfL Osnabrück ist dann am 2. September, denn da geht es an der Bremer Brücke in der ersten Runde des DFB-Pokals ja gegen den Rekordsieger FC Bayern.
5: Soweit Lars Bente aus der Sportredaktion. Unser Ukraine-Korrespondent Florian Kellermann berichtet jetzt über eine besonders perfide Art der russischen Angriffe auf die Ukraine. Es geht um den Einsatz sogenannter FPV-Drohnen. Mit denen kann Russland sogar Jagd auf einzelne Menschen machen. Und jetzt kommt diese Gefahr auch auf die Menschen in der Stadt Saporischschja zu. 700.000 Bewohner gibt es dort. So haben russische Drohnenpiloten schon in den vergangenen Tagen eine Bushaltestelle und auch einen PKW direkt angegriffen. Es gibt jetzt eine Antidrohneneinheit dort am Rande der Stadt, die versucht Tag und Nacht die Trägerdrohnen abzuwehren.
4: Die Stadt Saporischschja liegt im Südosten der Ukraine, direkt am Fluss Dnipro. Vor der russischen Vollinvasion hatte sie über 700.000 Einwohner. Die russische Armee rückte rasch von Süden bis kurz vor die Stadt vor und blieb dann stecken. Der Frontverlauf hier ist schon lange fast unverändert. Und doch nimmt der Terror gegen die Zivilbevölkerung von Saporischschja seit einigen Wochen massiv zu. Inna Krasny, 53 Jahre alt, die eine Therapiegruppe in der Innenstadt besucht, ist aufgewühlt. In diesem Jahr ist es wirklich furchtbar. So war es vergangenes Jahr noch nicht, wie mir scheint. Jetzt sind auch noch diese FPV-Drohnen aufgetaucht, die ihre Ziele genau und mit voller Absicht treffen. Ich habe gelesen, dass ein Pilot die Drohnen steuert und alles in Echtzeit sieht. Er sieht einen Menschen oder ein Auto oder eine Haltestelle und greift sie zielgerichtet an. Deshalb heißen diese Drohnen FPV, First Person View. Der Pilot an seinem Bildschirm sieht genau das, was die Kamera der Drohne sieht. Solche Drohnen sind billig und haben eine relativ geringe Reichweite. Deshalb kamen sie bis vor kurzem nicht nach Saporija. Das habe sich geändert, sagt Andriy, 34 Jahre alt, Kommandeur einer Einheit, die Drohnen in der Nähe von Saporija abwehrt. Die FPV-Drohnen fliegen jetzt auch im Stadtgebiet. Der Feind setzt die größere Molnja-Drohne als Mutterdrohne ein. Er montiert 2-3 FPV-Drohnen auf eine Molnja, die sie trägt. Vor allem die Stadtviertel Piske und Kosmos sind betroffen, im Süden. Die FPV-Drohnen fügen uns Leid zu. Die Molnjas mit größerer Reichweite können nicht so genau gesteuert werden. Aber sie funktionieren als Träger und verstärken die Internetverbindung über die Piloten, die kleineren Drohnen steuern. Andriy und seine Einheit befinden sich in einem Bunker an einer Ausfallstraße von Saporija. Die Position ist Tag und Nacht besetzt, im Schichtbetrieb. Wenn sich eine feindliche Drohne der Stadt nähert, ertönt ein Warnsignal. Auf dem Monitor mit der Landkarte erscheint sie als roter Pfeil. Schnell wird klar, was genau sich da nähert. Wir sehen das am Radarquerschnitt. Das da könnte eine FPV-Drohne sein. Höhe 725 Meter, Geschwindigkeit 50 Kilometer pro Stunde. Das ist ein kleines Objekt, das da fliegt. Sollte es in den Radius von 10 Kilometern um die Stellung der Antidrohneneinheit eindrängen, wird Andriy ein paar Männer mit einer Abfangdrohne losschicken. Leider kämen manchmal so viele Drohnen auf einmal, dass es nicht gelingt, alle abzufangen. Die Angst geht um in Saporija. Die Stadt könnte sich zu einem zweiten Cherson entwickeln. In Cherson greifen russische Drohnenpiloten täglich gezielt einzelne Zivilisten an, seit Jahren. Denn dort, ganz im Süden, ist der Dnipro die Frontlinie. FPV-Drohnen können direkt auf der anderen Seite des Flusses starten. Menschen-Safari, dieser zynische Begriff, hat sich in der Ukraine dafür eingebürgert. Bald auch in Saporija. Wir versuchen, das zu verhindern. Aber möglich ist es. Der Feind tritt nicht auf der Stelle. Er lernt. Einen militärischen Sinn hat diese Menschen-Safari nicht. Sie soll schlicht Terror verbreiten, so die Vermutung in der Ukraine. Für Andriy ist das eine ganz persönliche Gefahr. Frau und Kinder wohnen in Saporija. Die Familie ist aus dem besetzten Mariupol im Donezbecken vor der russischen Armee geflohen. Inna Krasnich hat ihre Therapiegruppe in der Innenstadt hinter sich. Die Frauen haben Kerzen gebastelt. Das beruhigt wirklich. Das Wachs riecht so gut. Und dann haben sie uns noch ein Öl gegeben, das auch gut riecht. Ich werde die Kerze heute Abend zu Hause anzünden. Und das wird mich beruhigen, denke ich. Denn gegen Abend nehmen die Drohnenangriffe in der Regel zu und können mitunter die ganze Nacht andauern.
5: Die Angst vor neuen massiven Drohnenangriffen in der Ukraine. Unser Korrespondent Florian Kellermann war das.
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7: Um 11.30 Uhr mit Michael Hafke. Die Rekordhitze im Norden ist erst einmal vorbei. Die Temperaturen sind deutlich zurückgegangen. Nun sind teils starker Regen und Gewitter angekündigt. Für manche Regionen gilt eine Unwetterwarnung. Nils Christoph aus Hannover zieht Bilanz für das vergangene Wochenende in Niedersachsen.
8: Die Feuerwehr Hannover meldet rund 30% mehr Rettungseinsätze als an einem normalen Samstag. Meist ging es da um Kreislaufprobleme. Oft reichte Hilfe vor Ort mit Wasser. Viele zog es an Seen und in Freibäder, etwa an Zwischenahner Meer. Mancherorts wurde es aber auch zu voll. Im Freibad Bad Fallingbostel gab es zeitweise einen Einlassstopp. Wenige Kilometer weiter sah man dann, die Hitze machte auch der Infrastruktur ganz schön zu schaffen. Auf der A7 platzte die Fahrbahn auf, 2 Autos wurden beschädigt. Im Regionalverkehr auf der Schiene kam es zwischen Hamburg, Bremen und Lüneburg zu Störungen. Weichen und Signale fielen aus. Metronomzüge mussten stehen bleiben. Die hatten Probleme mit den Klimaanlagen, die liefen heiß.
7: Die Grünen fordern von der Bundesregierung, öffentliche Einrichtungen besser vor extremer Hitze zu schützen. Es brauche einen Aktionsplan gegen Hitze. Der Bund solle ein Förderprogramm für Klimaanlagen in Kombination mit Solaranlagen aufsetzen. Gleichzeitig müssten die Städte kühler werden, so Katharina Dröge, die Fraktionsvorsitzende der Grünen, im Morgenmagazin von ARD und ZDF.
9: Aber natürlich ist die Klimaanlage nicht die einzige Lösung. Heiße Städte brauchen zusätzlich dringend mehr Bäume. Bäume ersetzen mehrere Klimaanlagen. Ein Baum alleine ersetzt mehrere Klimaanlagen. Die Europäische Union hat gesagt, 3 Milliarden mehr Bäume in Europa. Auch hier hängt Deutschland hinterher. Bäume, Fassaden, Begrünung, Sträucher in den Städten, die würden die Luft runterkühlen für alle Menschen und damit auch die Menschen, die in den heißen Dachgeschosswohnungen leben müssen, die würden auch geschützt werden. Und das fordern wir von der Bundesregierung auch, hier zu handeln.
7: Die Fraktionsvorsitzende der Grünen, Katharina Dröge. In Hamburg hat die 3. internationale Nachhaltigkeitskonferenz begonnen. Zum Auftakt sagte Bundespräsident Steinmeier, man stehe vor einer neuen Weltunordnung. Es wäre ein Zeitgeist der Brutalität und Rücksichtslosigkeit durch die internationale Politik. Globale Herausforderungen wie Klimawandel, Hunger und Armut seien aber ohne Zusammenarbeit und gegenseitiges Vertrauen nicht zu bewältigen. Auf der Hamburger Nachhaltigkeitskonferenz beraten rund 1600 Führungskräfte aus der Politik, der Wirtschaft, der Wissenschaft und der Zivilgesellschaft 2 Tage lang, wie die 17 Nachhaltigkeitsziele der Vereinten Nationen umgesetzt werden können. Veranstalter sind das Bundesministerium für wirtschaftliche Zusammenarbeit und Entwicklung, die UNO, die Stadt Hamburg sowie die Michael-Otto-Stiftung. Russlands Präsident Putin hat wegen der ukrainischen Angriffe auf die heimische Erdölindustrie Probleme eingeräumt. Auf einer Krisensitzung bestätigte er, dass über ein Exportverbot für Diesel nachgedacht werde. Aus der NDR Nachrichtenredaktion Fabian Schwarzbauer.
10: Es gäbe Warteschlangen an Tankstellen und nicht alle Benzinsorten seien vorrätig. So umschrieb Putin die Versorgungsprobleme beim Treibstoff. Russland habe inzwischen begonnen, seine Benzinreserven anzuzapfen. Laut der Staatsagentur TASS forderte Putin, die Flugabwehr zu verstärken, um die ukrainischen Angriffe gegen Raffinerien und andere Einrichtungen der Ölindustrie und Energieversorgung abzuwehren. Solche Attacken seien vom Westen unterstützte terroristische Methoden Kiews, sagte Putin zuvor auf einem Parteitag. Erst gestern hatten ukrainische Drohnen eine weitere Raffinerie Russlands in Brand gesetzt.
7: Im Iran fordern einflussreiche Geistliche, die Verhandlungen mit den USA abzubrechen. Als Grund nannten sie die jüngsten amerikanischen Angriffe. Aus der Nachrichtenredaktion Diane Batani.
11: Auch Medien, die den iranischen Revolutionsgarden nahestehen, bezeichnen weitere Gespräche mit den USA als nicht mehr tragbar. Vorher hatte der Iran als Reaktion auf amerikanische Luftangriffe wieder Ziele in Bahrain und Kuwait beschossen. In beiden Emiraten hat das US-Militär große Stützpunkte. Auch die israelische Armee und die pro-iranische Hisbollah-Miliz haben ihre gegenseitigen Angriffe fortgesetzt, obwohl Israel und der Libanon sich vor 2 Tagen auf ein Rahmenabkommen über eine Friedenslösung geeinigt hatten. Die Hisbollah allerdings lehnt die Vereinbarung ab.
7: Der Volkswagen-Konzern will offenbar aus einer milliardenschweren Zusammenarbeit mit dem Zulieferer Bosch aussteigen. Wie die Bild-Zeitung berichtet, geht es um ein Projekt zum autonomen Fahren. Aus der Nachrichtenredaktion Jonas Valentin Weber.
12: Rund 1,5 Milliarden Euro sind demnach bereits in das Projekt geflossen. Trotzdem soll es beendet werden, wie es unter Berufung auf mehrere Quellen heißt. Grund dafür seien unter anderem mangelnde Fortschritte, sodass der Abstand zur Konkurrenz immer größer werde. Außerdem will der kriselnde Autobauer wohl Geld sparen. Statt die Assistenzsysteme mit Bosch gemeinsam weiterzuentwickeln, ist dem Bericht zufolge geplant, am Markt eine fertige Lösung einzukaufen. Die Zusammenarbeit war Anfang 2022 gestartet worden, um im Rennen um das autonome Fahren den Rückstand etwa auf Tesla, Mercedes oder chinesische Hersteller aufzuholen.
7: Durch die wachsenden Ausgaben für Verteidigung sind die Investitionen des deutschen Staates so stark gestiegen wie seit der Jahrtausendwende nicht mehr. Wie das Statistische Bundesamt mitteilte, wurden im vergangenen Jahr 147,5 Milliarden Euro brutto investiert. Das seien mehr als 12% oder rund 16 Milliarden Euro mehr als im Vorjahr, entspreche damit dem höchsten Anstieg der staatlichen Investitionen seit dem Jahr 2000. 1999 hat es wegen statistischer Effekte bei der Bahnreform und der Ausgründung von Töchtern der Deutschen Bahn 14% Zuwachs gegeben. Und das waren die Nachrichten.
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5: Zeitweise heiter heute und länger trocken, zum Teil aber auch Schauer und Gewitter. Die höchsten Temperaturen 22 bis 28 Grad. Morgen teilweise dichte Wolken, kaum Schauer, an Nord- und Ostsee trocken bei 21 bis 28 Grad. Und das sind die Aussichten für die kommenden Tage. Mittwoch gebietsweise Schauer und Gewitter, 20 bis 26 Grad. Am Donnerstag zeitweise heiter, später Schauer, 20 bis 25 Grad. NDR Info, der Verkehrsservice, Stau oder stockender Verkehr ab 3 Kilometern Länge. A1 Osnabrück Richtung Bremen zwischen Dreieck Stur und Bremen-Arsten 3 Kilometer stockend vor der Baustelle. A2 Hannover Richtung Berlin zwischen Hämelerwald und Peine 4 Kilometer Stau. Dort ist nur eine Spur frei. Die A2 Hannover Richtung Berlin ist zwischen Irxleben und Kreuz Magdeburg wegen Hitzeschäden gesperrt. Umleitung dort über die U63. Die A2 Hannover Richtung Berlin ist zwischen Thesen und Brandenburg an der Havel wegen Reparaturarbeiten gesperrt. A7 Flensburg Richtung Hannover zwischen Hamburg-Rotmarschen und Heimfeld 9 Kilometer stockender Verkehr. Dort ist wegen Bauarbeiten nur eine Spur frei. A20 Lübeck Richtung Rostock zwischen Grevesmühlen und Bobitz 3 Kilometer Stau. Wegen Bergungsarbeiten ist auch dort nur eine Spur frei. Die A20 Kreuz Uckermark Richtung Lübeck ist zwischen Dummerstorf und Kreuz Rostock wegen Bauarbeiten bis Donnerstagnachmittag etwa 16 Uhr gesperrt. Dort staut sich der Verkehr. Und A21 Kiel Richtung Bagdeheide zwischen Schwissel und Leetzen 5 Kilometer Stau. Auch dort ist wegen Bauarbeiten nur eine Spur frei. Es wird 11.38 Uhr, NDR Info mit Andreas Sperling. Am vergangenen Freitag haben Israel und der Libanon eine gemeinsame Absichtserklärung unterzeichnet. Ein Fahrplan hin zu einem dauerhaften Frieden. Die USA hatten dieses Abkommen in Washington vermittelt. Israel allerdings behält sich dennoch vor, so lange im Südlibanon zu bleiben, bis die Terrormiliz Hisbollah ihre Waffen abgibt. Und das ist das Problem, denn die Hisbollah selbst ist nicht Teil des Abkommens und hat jetzt Widerstand angekündigt, wie Bettina Meyer aus Tel Aviv berichtet.
13: Israels Premier Netanyahu schlüpfte in die Rolle, die ihm am besten liegt, seinem Land zu erklären, warum er angeblich einen guten Job macht. So sieht eine gerade unterzeichnete Absichtserklärung zwischen Israel und der libanesischen Regierung zwar einen teilweisen Truppenabzug der israelischen Armee im Libanon vor. Dennoch schränkte Netanyahu ein, die Armee werde in der besetzten Zone mehrere Kilometer hinter der Grenze im Südlibanon bleiben. Auf einer riesigen Karte zeigte der Premier auf die gelbe Linie, die das besetzte Gebiet im Libanon markiert. Die gelbe Linie zeigt unsere Sicherheitszone im Libanon. Da sind die zwei Gebiete, aus denen wir uns in einem Pilotversuch zurückziehen und die Kontrolle der libanesischen Armee übertragen. Die erste Zone liegt außerhalb des von uns besetzten Gebietes. Die zweite in einem Gebiet, wo unser Militär sagt, das brauchen wir nicht. Heißt, Israel bleibt im Südlibanon, bis die Hisbollah entwaffnet ist und keine Gefahr mehr für Israel darstellt. Das ist ein harter Schlag für die Hisbollah und den Iran. Die Iran-gestützte Terrormiliz Hisbollah kündigte Widerstand an. Hisbollah-Chef Naim Qassem reagierte auf die Absichtserklärung zwischen Israel und der libanesischen Regierung so. Die Rahmenvereinbarung in Washington ist eine Demütigung, eine Schande und die Aufgabe der staatlichen Hoheit im Libanon. Diese Vereinbarung existiert für uns nicht. Den Rückzug der israelischen Armee an die Entwaffnung unserer Bewegung im Libanon zu knüpfen, ist ein gefährlicher Vorschlag, der jede rote Linie überschreitet. Die Hisbollah ist als Terrormiliz im Libanon nicht an den Verhandlungen zwischen Israel und dem Libanon beteiligt gewesen. Genau das stärke die Souveränität des libanesischen Staates, argumentiert die israelische Regierung. Die Bewohner an Israels Nordgrenze betrachten Netanjahus Versprechen mit Argwohn. Viele in den israelischen Grenzgemeinden fürchten, die Hisbollah könnte trotzdem an die Grenze zurückkehren. Ofira Karmi aus dem Kibbutz Kfar Giladi, unmittelbar an der Grenze, fürchtet sich vor einem Rückzug der israelischen Armee, sagt die alleinerziehende Mutter.
14: On the one hand, I wish there was a peace here. I wish to go there and eat hummus with Abdallah.
13: Auf der einen Seite schaue ich auf den Libanon und wünsche mir Frieden. Ich wünschte, ich könnte drüben Hummus mit Abdallah essen. Und er könnte herkommen und mit uns Couscous essen. Auf der anderen Seite sehe ich, wenn ich aus meinem Küchenfenster schaue, die Häuser, in denen die Hisbollah-Terroristen waren. Ich habe gebetet, dass sie nicht von dort das Feuer auf mich und meine Kinder eröffnen. Auch Ronit Belson, eine Bewohnerin des Nordens, die am Wochenende die Grenzgemeinde Metula besuchte, ist skeptisch. Es hängt davon ab, wie stark das libanesische Militär ist. Ich persönlich glaube nicht, dass das auf Dauer funktioniert. Die Erfahrung aus der Vergangenheit hat gezeigt, das libanesische Militär hat keine Chance gegen die Hisbollah. Kritik kommt auch von Israels Oppositionsparteien. Oppositionsführer Yair Lapid schrieb auf Ex: Ein Vertrag mit dem Libanon ermögliche die Fortsetzung von Geldtransfers vom Iran an die Hisbollah. Der ehemalige Generalstabschef der israelischen Armee und Oppositionspolitiker Gadi Eisenkot warf Netanyahu vor, weiter über Gaza und den Libanon zu lügen. Der Premier habe Israel an einen historischen Tiefpunkt geführt.
5: Bettina Meyer berichtete aus Tel Aviv.
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5: E-Zigaretten oder Vapes haben bei vielen jungen Menschen das klassische Rauchen abgelöst. Sie wirken moderner, sind in vielen Geschmacksrichtungen erhältlich und gerade Einweg-Vapes sind unkompliziert zu nutzen. Das Problem, viele behandeln sie dadurch eher wie ein Wegwerfprodukt und machen sich kaum Gedanken darüber, was nach den letzten Zügen mit dem Gerät passiert. Elias Metsch berichtet darüber.
15: Vor allem bei jungen Menschen sind E-Zigaretten, sogenannte Vapes, beliebt. Besonders verbreitet sind Einweg-Vapes. Ein paar hundert Züge und dann eine spontane Umfrage vor einer Berufsschule.
16: Dann wegschmeißen.
17: In die Mülltonne.
18: Ach so, normalen Müll.
15: Genau da gehören sie aber nicht hin, denn E-Zigaretten können zur Brandgefahr werden, warnt Saskia Pavel von den Frankfurter Entsorgungsbetrieben.
19: Die sind schon relativ gefährlich, diese E-Zigaretten, weil sie einen Lithium-Ionen-Akku enthalten und werden die Akkus oder beziehungsweise die Vapes dann eben über die Mülltonne entsorgt, dann kann es sein, dass sie im Pressfahrzeug beschädigt werden oder auch in der Anlage und dann fangen die an, sehr, sehr schnell und sehr heiß zu brennen.
15: Mit jeder falsch entsorgten E-Zigarette im Restmüll steigt also das Risiko für Brände und Explosionen. Deutschlandweit werden rund 80% der Brände in Entsorgungsanlagen oder Müllfahrzeugen durch falsch entsorgte Lithium-Ionen-Akkus verursacht.
19: Wenn man überlegt, wie viele Vapes im Umlauf sind und dass es circa dreimal am Tag in Frankfurt alleine in einer Anlage oder in einem Müllfahrzeug anfängt zu brennen, dann kann man sich vorstellen, wie oft offenbar gefährliche Dinge über den Hausmüll entsorgt werden.
15: Hinzu kommt, Vapes enthalten Schwermetalle, die bei falscher Entsorgung ins Grundwasser gelangen können. Rechtlich gelten E-Zigaretten als Elektroschrott. Damit sie künftig nicht mehr im Hausmüll landen und recycelt werden können, gilt ab dem 1. Juli eine Änderung des Elektrogesetzes. Dann muss jeder Händler, der E-Zigaretten oder Tabakerhitzer verkauft, alte Geräte zurücknehmen. Egal ob Kiosk, Tankstelle, Supermarkt oder Vape-Shop. Zusätzlich müssen die Händler mit farbigen Logos auf die Rückgabemöglichkeit hinweisen. Doch wie gut sind die Händler darauf vorbereitet? Das Marktmagazin Max wollte es wissen und hat eine Kollegin, Laura Schneider, mit ausgedienten Vapes in Wiesbadener Kioske geschickt. Wissen die Händler überhaupt, dass auf sie eine Rücknahmepflicht zukommt? Das Ergebnis?
25: Die Frau wusste gar nichts davon. Ich habe gefragt, ob ich sie abgeben kann. Dann hat sie gesagt, die verkaufen sie sowieso nicht. Und wenn, dann würde sie auch nur die zurücknehmen, die sie auch verkaufen. Aber ihr war das gar nicht bekannt, dass da überhaupt ein neues Gesetz gibt.
15: Auch im nächsten Kiosk hat das Personal bei unserer Stichprobe noch keine Ahnung von der bevorstehenden Rücknahmepflicht.
25: Der Kioskbesitzer hat noch nichts von dem Gesetz gehört und meinte auch, sie nehmen das nicht an. Hat gesagt, ich sei die Zweite, die jetzt gekommen ist und gefragt hat, ob ich E-Zigaretten abgeben kann. Aber der Chef hat gesagt, nee, wir nehmen keine.
15: Immerhin, ein Vape-Fachgeschäft nimmt die leeren E-Zigaretten an. Ab dem 1. Juli ist die Rückgabe dann überall kostenlos möglich. Und zwar auch ohne den Kauf einer neuen E-Zigarette. Übrigens wussten die meisten Raucherinnen und Raucher vor der Berufsschule auch nichts von der neuen Rücknahmepflicht, die ab dem 1. Juli gilt.
18: Ja gut, bei mir ist egal, ich habe jetzt so ein Pod-System. Das heißt, ich schmeiße sie nicht mehr weg. Aber wenn ich mir jetzt noch mal eine Einweg holen würde, würde ich es nicht mehr machen.
15: Schon jetzt können E-Zigaretten auf Wertstoffhöfen, kommunalen Sammelstellen und auch im Lebensmitteleinzelhandel abgegeben werden. Das gilt übrigens auch für andere kleine Elektrogeräte mit einer Kantenlänge von bis zu 25 Zentimetern.
5: Soweit Elias Metsch zu der Frage, wie E-Zigaretten richtig entsorgt werden. Sportverbände sprechen von einem gefährlichen Tabubruch. Sie meinen die Enhanced Games, die Dopingspiele, also Wettkämpfe, bei denen Sportlerinnen und Sportler mit allen Arten von Aufbau- und Aufputschpräparaten an den Start gehen können. Die einen sind entsetzt, andere sagen aber, das seien die ehrlicheren Wettkämpfe. Wir stellen gleich einen Film, eine Dokumentation vor, die genau das zum Thema hat. Und in unserer kurzen aktuellen Übersicht hören wir jetzt, wie es nach dem Hitzewochenende in Norddeutschland weitergeht.
7: Nach dem Wochenende mit Rekordtemperaturen muss sich auch der Norden auf starken Regen und Gewitter einstellen. Für manche Regionen gilt eine Unwetterwarnung. Der Brand auf dem alten Panzerschießplatz bei Neustrelitz ist inzwischen gelöscht. In anderen Teilen Deutschlands sind die Feuerwehren dagegen weiter im Einsatz. Im Kreis Bad Kreuznach in Rheinland-Pfalz etwa ist ein Großbrand in einem Naturschutzgebiet noch nicht unter Kontrolle. In Hamburg hat die internationale Nachhaltigkeitskonferenz begonnen. Dabei beraten mehr etwa 1600 Teilnehmer aus verschiedenen Bereichen über Frieden, Klimaschutz, menschenwürdige Arbeit und das Ende von Hunger und Armut. Das sind einige der 17 Ziele, die sich die Vereinten Nationen vor 11 Jahren gesetzt haben. Für eine nachhaltige Entwicklung auf ökonomischer, sozialer und ökologischer Ebene. Bundespräsident Steinmeier warnte in seiner Eröffnungsrede vor einer neuen Weltunordnung und rief zu mehr globaler Zusammenarbeit auf. Russlands Präsident Putin hat einen ukrainischen Vorschlag für einen gegenseitigen Verzicht auf Langstreckenangriffe abgelehnt. Russland werde stattdessen an seinem Ziel festhalten, die 4 Regionen Donetsk, Luhansk, Cherson und Saporischschja vollständig einzunehmen, so der Kreml-Chef. Zugleich räumt er ein, dass die ukrainischen Attacken auf Raffinerien und Ölpumpanlagen seinem Land Probleme bereiteten. Und das Wetter in Norddeutschland. Heute ist es zum Teil stark bewölkt mit Regen und Gewittern. Oft aber auch bleibt es sonnig und trocken bei 22 bis 28 Grad. Soweit der kurze Überblick. Weiter mit Andreas Sperling.
5: Doping erwünscht. Damit sorgten die Enhanced Games weltweit für Aufsehen. Gedopte Sportlerinnen und Sportler sollten bei der Veranstaltung in den USA neue Weltrekorde aufstellen. Das ist eine Marketingidee mächtiger Investoren. Eine ARD-Dokumentation beleuchtet jetzt die Hintergründe dieser Idee. Es geht da um die Grenzen des Menschen und der Moral und um den Blick hinter die Kulissen eines Systems, das den Sport für immer verändern will.
16: Las Vegas, USA, Mai 2026. Athletinnen und Athleten messen sich in unterschiedlichen Sportarten, Sprint, Gewichtheben oder auch Schwimmen. Aus Deutschland nimmt der 33-jährige Marius Kusch teil.
17: Muss, glaube ich, einem Deutschen nicht erzählen, dass wenn man sich für sowas entscheidet, dass es viele Menschen gibt, die das eventuell nicht nachvollziehen können.
16: Kusch spricht über die Enhanced Games, von Kritikern als Dopingspiele bezeichnet. Sie gehen zurück auf eine Idee von Christian Angermeier und Maximilian Martin. Im Hintergrund finanziert von Investoren wie Peter Thiel oder Donald Trump Jr. Die Geschäftsleute bieten ein Sportevent, bei dem die Einnahme leistungssteigernder Substanzen erlaubt ist.
20: Das ist jetzt eine reine Showveranstaltung. Das hat nichts mit eurer Sportperformance zu tun, egal wie sehr ihr das noch tatsächlich triggert. Es ist was komplett anderes.
16: Enhanced bedeutet zunächst einmal nichts anderes als verbessern, erweitern oder optimieren. Quasi ein Euphemismus für Doping. Doch es bleibt, was es ist. Betrug am Sport. Dazu Hajo Seppelt, ARD-Doping-Experte.
21: Es geht auch hier um das disruptive, um das zerstörende Element. Und das passt eigentlich ein Stück weit in so vieles rein, was wir derzeit in den USA erleben. Da wird auch so viel Unsinn verzapft.
16: Die Befürworter sehen das anders. Sie nutzen bei ihrer Argumentation die Strategie der Normalisierung, der Abweichung, also Whataboutism. Andere dopen doch auch, also warum nicht wir? Wir sind schließlich die Ehrlichen, weil wir es offen betreiben.
22: Wenn wir uns alle anderen Bereiche des Lebens anschauen, wenn ich mir anschaue Top-Manager, wenn ich mir anschaue Hollywood-Schauspielerinnen und Schauspieler, die alle enhanced sind, offen enhanced sind und darüber reden und über die Vorteile reden, warum ist es möglich, das in jedem Bereich des Lebens zu machen, nur im Sport nicht?
16: Der deutsche Schwimmer Marius Kusch kennt die Kritik an seiner Teilnahme, ein Versuch der Rechtfertigung.
17: Ich habe mein gesamtes Leben dem Sport gewidmet. Ich habe wirklich versucht, 1% irgendwo rauszuquetschen, das zu optimieren. Ich würde mich niemals hier hinstellen und sagen, jo, das ist das, was ihr machen sollt. Das ist eine Entscheidung, die habe ich für mich als erwachsener Mensch getroffen.
16: Ein durchaus widersprüchlicher Hinweis an Kinder und Jugendliche. Warnungen von Medizinern gibt es jedenfalls genug. Christian Straßburger von der Berliner Charité.
23: Wenn Sie über das normale Maß hinaus Testosteron bei Männern zuführen, dann wird ja erstmal die Eigenproduktion abgeschaltet. Es wird aber auch die Spermienbildung abgeschaltet. Und Menschen, die über lange Zeit entsprechende Testosterondosen zugeführt haben, sind oft Männer, die dann hinterher beim Urologen vorschlägen, sagen, meine Hoden sind so klein geworden, kann man da nicht was gegen tun?
16: Die Dokumentation über das Für und Wider der Enhanced Games zeigt die bewussten Tabubrüche und kalkulierten Provokationen der Veranstalter. Sportler wurden mit viel Geld und Versprechen gelockt. Die Dollarmillionen für einen Weltrekord konnte jedoch nur ein einziger Teilnehmer kassieren. Andere, wie Marius Kusch, stellen sich schon mal auf die Nebenwirkungen des bewussten Dopings ein.
17: Ich möchte natürlich später auch meine Familie haben. Und da habe ich vorher die dementsprechenden Maßnahmen getroffen, Sperma einfrieren lassen. Das habe ich vorher gemacht, um da halt sicher zu gehen.
5: Das sagt der deutsche Schwimmer Marius Kusch im Bericht von Norbert Kunze über die Dokumentation Enhanced Games, die Dopingspiele zwischen Medizin, Moral und Milliarden. Jederzeit zu finden und anzusehen in der ARD Mediathek.
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5: Muse gehören zu den erfolgreichsten Rockbands des 21. Jahrhunderts. Das britische Trio um Matt Bellamy, so heißt er, Matt Bellamy, füllt seit Jahren

Freunde aus der britischen Provinz noch dazu als Radiohead-Kopisten belächelt. Heute sind Muse aber erfolgreicher als ihre ehemaligen Vorbilder. Und wenn ein Album die Stärken des Power-Trios auf den Punkt bringt, so ist das die neue Veröffentlichung The Wow Signals.

0: Schon das erste Stück The Dark Forest beeindruckt, mit einem pulsierenden Synth-Bass und orientalisch anmutenden Streichermelodien. Matt Bellamy singt von Sternen, die aus Angst verglühen, von mordenden Maschinen und von Menschen, die zitternd im Dunkeln kauern. Ein Endzeit-Szenario, das angesichts der realen Gefahren durch künstliche Intelligenz zumindest eine gewisse Plastizität erhält. Das nächste Stück Night Shift Superstar entführt auf die neonbeleuchtete Tanzfläche. Zu einem an die französische Gruppe Daft Punk erinnernden Beat trauert Bellamy um seine Königin der Nacht, die ihm irgendwie im Nebel und Flackern des Stroboskops abhanden gekommen zu sein scheint. Das Album The Wow Signal ist nach einem extrem starken Radiosignal benannt, das 1977 von einem Radioteleskop in Ohio empfangen wurde. Der Astrophysiker Jerry Amon entdeckte das Signal bei der Durchsicht von Computerausdrucken. Der war so verblüfft, dass er das Wort Wow daneben schrieb. Bis heute gilt diese Entdeckung als möglicher Beweis für die Existenz außerirdischen Lebens. Die Songtexte des neuen Albums von Muse enthalten Referenzen an Astrologie und Science-Fiction. Sie sind aber in erster Linie durch eine Umwälzung in Matt Bellamys Privatleben beeinflusst. Vergangenes Jahr ließen sich der 48-Jährige und seine damalige Ehefrau Elle Evans scheiden. Mit ihrem neuen Album The Wow Signal kehrt die Band Muse zurück zum progressiven Rock ihrer Anfangszeit. Keines der 10 Stücke ist unter 5 Minuten lang. Die E-Gitarre jault, die Kirchenorgel wummert. Die Songs erzählen von der Verlorenheit des Menschen angesichts eines unendlichen Kosmos und einer ungewissen Zukunft. Herrlich gigantoman, aber auch allzu menschlich. Wer Muse bislang nicht mochte, könnte auch mit diesem Sci-Fi-Trennungsepos seine Probleme haben, aber selten klang diese Band so inspiriert.
1: Das neue Album der britischen Band Muse, das heißt The Wow Signal.
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1: Vor dem NATO-Gipfel, der am 7. Juli in Ankara beginnt, beleuchtet La Repubblica aus Italien die komplizierte Ausgangslage zwischen den USA und ihren Verbündeten.
3: Unmittelbar nach den Feierlichkeiten zum 250-jährigen Bestehen der USA am 4. Juli wird der NATO-Gipfel die Verbündeten der USA erneut vor die Weggabelung zwischen Schmeichelei und strategischer Autonomie stellen. Die Zeit der schmeichlerischen Verrenkungen, um Präsident Trump an Bord zu halten, muss aber vorbei sein. Da sie ihre Militärausgaben erhöhen, sollten die europäischen Staats- und Regierungschefs vom US-Verbündeten die erneute Bekräftigung des im NATO-Vertrag verankerten Abschreckungsprinzips und vor allem die Aufgabe der Neutralität zwischen Moskau und Kiew verlangen. Wenn Trump seine Haltung ändert, wird Frieden in der Ukraine möglich.
1: The Times aus London erwartet vom NATO-Gipfel Unterstützung für die Ukraine.
3: Die robuste Strategie, Russland in Brand zu setzen, indem Raffinerien, Rüstungsfabriken und Militärstützpunkte ins Visier genommen werden, hat in jüngster Zeit spektakuläre Erfolge erzielt. Das Selbstbewusstsein der Ukraine ist gewachsen. Es wird durch Unterstützungsbekundungen der NATO in Ankara sicher weiter gestärkt. Doch der russische Präsident Putin hat mittlerweile zu viel investiert, um einen Kompromiss in Betracht zu ziehen, geschweige denn eine Niederlage. Russland könnte mit neuer Brutalität zurückschlagen. Bislang hat die Ukraine durchgehalten. Kann sie Moskau nun an den Verhandlungstisch zwingen?
1: Die neue Zürcher Zeitung aus der Schweiz warnt davor, die ukrainischen Erfolge zu überschätzen.
3: Die Ukraine hat in den vergangenen Monaten eine neue Dynamik auf dem Schlachtfeld geschaffen. Die Angriffe auf russische Versorgungsrouten

0: Routen machen sich an der Front bemerkbar. Vielerorts ist der russische Vorstoß zum Stehen gekommen. Doch nicht überall ist die Trendwende zu spüren. Im Donbass, wo Russland die größten Ressourcen einsetzt, spitzt sich die Lage für die Verteidiger weiter zu. Vor allem in Kostjantinivka. Russischen Soldaten gelingt es, den Ukrainern die Kontrolle über immer größere Teile der Stadt zu entreißen. Erfolge wie dieser bestätigen Putin in seiner Ansicht, dass sich Russland dank seinen weitaus größeren Ressourcen am Ende durchsetzt, solange es nur rücksichtslos genug vorgeht.
1: Als größter NATO-Partner stehen die USA auch in der Straße von Hormus unter Druck. Das Wall Street Journal aus New York mahnt Präsident Trump zu Härte und Konsequenz.
0: Gewalt ist das Mittel des Iran, die Welt seinem Willen zu unterwerfen. Im strategischen Gesamtbild lässt das Regime dem Präsidenten die Wahl. Entweder die Straße von Hormus dem iranischen Terror zu überlassen oder um sie zu kämpfen, wie er es von Anfang an hätte tun sollen, nachdem er den Krieg begonnen hatte, und die Meerenge mit Gewalt wieder zu öffnen.
1: Das waren Auszüge aus Kommentaren der internationalen Presse, zusammengestellt von Martin Wilhelmi. Und hier gibt's gleich um 12 die nächsten Nachrichten.

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1: Um 12 Uhr mit Astrid Fietz. In Hamburg hat die internationale Nachhaltigkeitskonferenz begonnen. Rund 1600 Führungskräfte aus der Politik, der Wirtschaft, der Wissenschaft und der Zivilgesellschaft beraten, wie die 17 Nachhaltigkeitsziele der Vereinten Nationen umgesetzt werden können. Eröffnet hat die Konferenz Bundespräsident Steinmeier. Aus Hamburg, Frau Gereinig.
2: Die Konferenz setze Zeichen, sagt Bundespräsident Frank-Walter Steinmeier, für mehr internationales Engagement und Entwicklungszusammenarbeit. Er meint, ohne gegenseitiges Vertrauen werde es nicht gelingen, globale Herausforderungen wie den Klimawandel oder die Bekämpfung von Hunger und Armut zu meistern. Vom aktuellen Tsunami der politischen Krisen spricht die stellvertretende Generalsekretärin der Vereinten Nationen, Amina Mohammed, wörtlich und ruft die Teilnehmer auf, gemeinsam dagegen zu halten. Es brauche mehr Kooperation, nicht weniger, sagt auch Rehm Alawali Radovan, die Bundesministerin für wirtschaftliche Zusammenarbeit und Entwicklung. Neben politischen Absichtserklärungen soll die Konferenz aber auch konkrete Projekte vorantreiben. Dafür kommen viele Initiativen und Wirtschaftsvertreter. Es sei eine Konferenz zum Handeln, nicht nur zum Reden, verspricht Versandhausunternehmer und Mitinitiator Michael Otto.
1: Die extreme Hitze zieht allmählich ab. Gestern Abend maß der Wetterdienst allerdings den dritten Tag in Folge einen Hitzerekord mit 41,7 Grad im brandenburgischen Landkreis Oder-Spree. Die Weltgesundheitsorganisation geht nach der jüngsten Hitzewelle von zusätzlich 1300 Hitzetoten in Europa aus. Und aus der Politik kommen Forderungen nach besserem Hitzeschutz, berichtet aus Berlin Birte Sönnigsen.
3: Die Grünen haben zum Beispiel am Wochenende ein Sofortprogramm verlangt. Die Fraktionsvorsitzende Katharina Dröge schlägt vor, dass der Bund Geld zur Verfügung stellt, damit Pflegeeinrichtungen, Krankenhäuser und Schulen Klimaanlagen bekommen. Der Deutsche Städtetag sagt, vielen Kommunen fehlt einfach das Geld für bessere Klimaanpassungen. Deshalb fordert der Städtetag mehr Geld vom Bund, auch aus den Ländern. Und die Deutsche Stiftung Patientenschutz, die hat Gesundheitsministerin Waken und Umweltminister Schneider aufgefordert, den Pflegeheimen Geld zur Verfügung zu stellen, weil eben ältere Menschen besonders gefährdet sind.
1: Im Donbass steht die ukrainische Armee zunehmend unter Druck. Nach Angaben von ukrainischen Militärs gibt es Kämpfe in den Außenbezirken der Stadt Kostjantynivka. Russische Truppen rücken demnach immer weiter vor. Kostjantynivka ist ein wichtiger Stützpunkt der ukrainischen Verteidigungslinie in der Donetsk-Region. Beobachter werten den russischen Vorstoß als Zeichen dafür, dass Russland bei der Truppenstärke weiter im Vorteil ist. Außenminister Wadefohl ist auf dem Weg nach Washington. Dort trifft er sich mit US-Außenminister Rubio und fliegt anschließend weiter nach Südamerika.
4: Vor dem NATO-Gipfel, der nächste Woche in Ankara stattfindet, will Wadefohl mit seinem Amtskollegen Rubio über die weitere Unterstützung für die Ukraine beraten. Außerdem will Wadefohl laut Ankündigung über die Lage im Iran reden. Es gehe darum, wie aus der Rahmenvereinbarung zwischen den USA und dem Iran eine dauerhafte und tragfähige Lösung werden könne. Nach den Gesprächen in Washington reist Wadefohl zum Mercosur-Gipfel in Paraguay. Anschließend weiter nach Argentinien und Brasilien. Begleitet wird er von einer Wirtschaftsdelegation aus den Bereichen Energie, Rohstoffen und Verteidigung.
1: Uwe Berndt berichtete. Die Verbraucherzentralen warnen die Mineralölkonzerne davor, die Spritpreise massiv zu erhöhen, wenn morgen der Tankrabatt ausläuft. Verbandschefin Popp sagte, die Preise dürften nur in dem Maße angehoben werden, wie sie durch die Steuersenkung gedrückt wurden. Das Bundeskartellamt bleibe in der Pflicht, genau hinzusehen, so Popp. Außerdem forderte sie die Bundesregierung auf, Privathaushalte wegen der hohen Energiekosten an anderer Stelle zu entlasten, etwa indem die Stromsteuer reduziert wird. Der Tankrabatt endet morgen. Bei der Fußball-WM steht heute Abend für das deutsche Team das erste K.O.-Spiel an. Im 16. Finale heißt der Gegner Paraguay. Aus dem ARD-WM-Team Michael Küster.
5: Die Südamerikaner haben sich als Gruppendritte für das 16. Finale qualifiziert. Ihren einzigen Sieg holten sie gegen die Türkei. Dazu gab es ein torloses Unentschieden gegen Australien. Bundestrainer Julian Nagelsmann spricht im Vorfeld von einem unangenehmen und abwehrstarken Gegner. Die DFB-Elf ist in Boston dennoch der Favorit. Anstoß ist um 22.30 Uhr. Schon um 19 Uhr spielt Brasilien gegen Japan. In der Nacht treffen dann ab 3 Uhr die Niederlande auf Marokko. Der Sieger dieses Spiels wird der Achtelfinalgegner der bereits qualifizierten Kanadier.
1: Das waren die Nachrichten.
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6: Zunächst der Ausblick auf das Wetter heute. Die Hitze ist vorbei erstmal. Heute Höchsttemperaturen zwischen 22 bis 28 Grad. Dabei zeitweise heiter und längere Zeit trocken, zum Teil Schauer und Gewitter. Morgen dann teilweise dichte Wolken, kaum Schauer, an Nord- und Ostsee trocken. Höchsttemperaturen 21 bis 28 Grad. 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Stau oder stockender Verkehr ab 3 Kilometern. A1 Lübeck Richtung Hamburg zwischen Hamburg-Billstedt und Stillhorn 5 Kilometer stockend. A1 Osnabrück Richtung Bremen zwischen Dreieck Stur und Bremen-Arsten 3 Kilometer stockender Verkehr vor der Baustelle. Die A2 Hannover Richtung Berlin ist zwischen Lehrte-Ost und Hämeler Wald nach einem Unfall gesperrt. Die Umleitung führt über die U29, dadurch 5 Kilometer Stau. Die A2 Hannover Richtung Berlin ist zwischen Erxleben und Kreuz Magdeburg wegen Hitzeschäden gesperrt. Umleitung dort über die U63. Die A2 Hannover Richtung Berlin ist zwischen Thesen und Brandenburg an der Havel wegen Reparaturarbeiten gesperrt. A7 Flensburg Richtung Hamburg zwischen Hamburg-Stellingen und dem Elbtunnel 4 Kilometer stockender Verkehr. Die A20 Kreuz Uckermark Richtung Lübeck ist zwischen Dummerstorf und Kreuz Rostock wegen Bauarbeiten gesperrt bis Donnerstag etwa 16 Uhr nachmittags. Dadurch staut sich dort der Verkehr. Zum Schluss die A21 Kiel Richtung Bagdeheide zwischen Schwissel und Lietzen 5 Kilometer Stau. Dort ist wegen Bauarbeiten nur eine Spur frei. NDR Info am Montagmittag, 12:06 am Mikrofon Andreas Sperling. Guten Tag. Im besetzten Westjordanland gehören Kontrollen und Razzien der israelischen Armee zum Alltag der Menschen. Dabei kommen immer wieder auch Unschuldige zu Schaden. Die israelische Menschenrechtsorganisation B'Tselem hat einen rapiden Anstieg getöteter Kinder und Jugendlicher registriert. Allein im Jahr 2025, also im vergangenen Jahr, waren es dem Bericht zufolge 54. Und dieser Bericht liegt dem ARD-Studio in Tel Aviv vor. Die Kollegen dort sind den Angaben nachgegangen. Jan-Christoph Kitzler fasst das Ergebnis der Recherchen zusammen.
7: Bassam Assous wird den Tag nicht mehr vergessen. Es war der 25. Januar 2025, ein Sonntag, als er Laila, seine Enkeltochter, verlor. In seinem Haus in der Nähe von Jenin im nördlichen Westjordanland. Wir hörten Schüsse, meine Frau und ich saßen hier, meine Töchter vor uns. Ich sagte meinen Töchtern, sie sollen hineingehen und meine Frau und ich gingen in das andere Zimmer, um nachzusehen, was los war. In diesem Moment begannen die Schüsse. Meine Frau und ich gingen nach unten, man kann die Einschusslöcher noch sehen. Wir hörten meine Tochter schreien, Laila, Laila. Und als wir das Zimmer betraten, fanden wir Laila mit einer Kopfwunde vor. Sie blutete stark. Im Haus der Familie brach Panik aus. Ich trug sie hinunter auf die Straße und war schockiert über die Anzahl der Soldaten und gepanzerten Fahrzeuge, die die Straße von beiden Seiten blockierten und das Haus umstellten. Ich fragte den Soldaten, warum haben sie geschossen? Sie haben meine Enkeltochter getötet. Ich sagte zu ihm, sehen Sie doch, sie ist nur ein kleines Mädchen. Was hat sie getan, um das zu verdienen? Er antwortete, es tue ihm leid. Ein Krankenwagen kam, brachte die erst zweijährige Laila in ein Krankenhaus, wo ihr Tod festgestellt wurde. Auch die israelische Armee äußert Bedauern. Auf Anfrage des ARD-Studios Tel Aviv heißt es, man bedauere jeden Schaden an unbeteiligten Individuen und untersuche jeden Vorfall gründlich. Im Fall der toten Laila waren die Soldaten davon ausgegangen, dass sich mehrere bewaffnete Terroristen in dem Haus verschanzt hätten, so die israelische Armee weiter. Es habe sich um ungenaue nachrichtendienstliche Informationen gehandelt. Einerseits heißt es in der Stellungnahme, die der ARD vorliegt, dass es bei den beteiligten Soldaten kein ethisches Fehlverhalten gegeben habe, andererseits, dass die Untersuchung noch nicht abgeschlossen sei. Am nächsten Tag wurde die kleine Laila unter großer Beteiligung zu Grabe getragen. Lailas Tod ist kein Einzelfall, sagt Yair Dvir von der israelischen Menschenrechtsorganisation B'Tselem. Diese Tötungen passieren überall, manchmal in den Häusern, manchmal in Autos, manchmal in Schulen. Kinder, die draußen Fußball spielen und dann überfällt die Armee ein Dorf, schießt und tötet. Wir sehen das überall, das sind keine Einzelfälle, das ist ein Ausdruck der israelischen Politik, die die Tötung von Palästinensern unterstützt und ermöglicht, ohne dass irgendwer dafür zur Rechenschaft gezogen wird. B'Tselem stellt in einem Bericht fest, dass die Zahl getöteter Kinder und Jugendlicher im Westjordanland stark angestiegen ist. Vom 7. Oktober 2023, dem Überfall aus dem Gazastreifen auf Israel bis zum 7. Juni dieses Jahres, wurden demnach 235 Kinder und Jugendliche durch israelische Sicherheitskräfte getötet. Schrecklich seien nicht nur die vielen Toten, für einen Skandal hält B'Tselem auch, dass diese Vorfälle keine Konsequenzen hätten. Soweit wir wissen, gab es keine echte Untersuchung, keinen Soldaten, Offizier oder Kommandeur, der die Verantwortung übernommen oder dafür gezahlt hat. Wir sehen, dass diese Vorfälle immer wieder vorkommen. Solange Israel volle Straflosigkeit für die Tötung von Palästinensern gibt, solange die internationale Gemeinschaft die israelische Regierung straflos hält, werden wir sehen, dass die Tötungen von Kindern immer mehr werden. Israelischen Medienberichten zufolge hatte Avi Blut, der Oberkommandierende der israelischen Armee im Westjordanland, vor ein paar Wochen bei einer geschlossenen Veranstaltung einen Satz gesagt, der ins Bild passt. Wir töten, wie seit 1967 nicht mehr, also dem Beginn der israelischen Besatzung des Westjordanlandes. Dem Bericht der israelischen NGO B'Tselem zufolge gilt das auch für palästinensische Kinder und Jugendliche.
6: Jan-Christoph Kitzler war das mit aktuellen Recherchen zum Tod von Kindern und Jugendlichen im Westjordanland.
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6: Nur noch diese Woche, dann starten in Schleswig-Holstein die Sommerferien. Für die Schülerinnen und Schüler die vermutlich schönsten 6 Wochen des Jahres. Für berufstätige Eltern dagegen oft eine organisatorische Herausforderung, berichten Arbeitgeberverbände und auch Elternvertreter. Denn Urlaubstage reichen meist nicht aus, um die gesamte Ferienzeit abzudecken. Hauke Bülow dazu.
8: Mehr als 12 Wochen Schulferien und unterrichtsfreie Zeiten im Jahr. Mit normalen Urlaubsansprüchen lässt sich das kaum überbrücken. Der Arbeitgeberverband UV Nord berichtet, dass viele Eltern ihren Urlaub deshalb aufteilen müssten oder flexible Lösungen mit ihren Arbeitgebern suchen. Besonders schwierig sei die Situation für Alleinerziehende. Der Verband der Alleinerziehenden im Land kritisiert, dass es gerade in ländlichen Regionen zu wenig Betreuungsangebote gebe. Ferienaktivitäten in Zeiten zwischen 10 und 13 Uhr seien keine echte Unterstützung. Der Kinderschutzbund verweist darauf, dass seine Ferienbetreuung an den offenen Ganztagsschulen in den vergangenen Jahren vor allem an den Grundschulen ausgebaut wurde und mit dem gesetzlichen Ganztagsanspruch noch weiter ausgebaut wird.
6: In Niedersachsen hat die Gemeinde Bienenbüttel bei Lüneburg am vergangenen Freitag ihr bislang größtes Bauprojekt eingeweiht. Für rund 12,4 Millionen Euro ist dort in weniger als 2 Jahren Bauzeit eine neue Mehrzweckhalle entstanden, die Ilmenau-Halle. Sie soll künftig Sportstätte, Veranstaltungsort und Treffpunkt für die ganze Gemeinde sein. Zur feierlichen Eröffnung kamen rund 230 geladene Gäste. Lisa Göllert berichtet.
9: So eine vielseitig einsetzbare Halle ist in Bienenbüttel und Region in dieser Form einzigartig, so Bürgermeister Merlin Franke von der CDU bei der Eröffnung. In der neuen Ilmenau-Halle können zukünftig nicht nur der Fußball- oder Handballverein trainieren, es gibt auch einen Schießstand für den lokalen Schützenverein. Auch die Polizei oder Bundeswehr könnten hier in Zukunft Schießen üben, hofft Franke. Und die Halle ist auch Veranstaltungsort. Bis zu 700 Menschen können dort zusammen feiern. Ein Großteil der Halle hat das Land Niedersachsen bezahlt, den Rest der Landkreis Uelzen und die Gemeinde.
6: Und wir bleiben in Niedersachsen. 10 Tage lang stand das Messegelände in Hannover ganz im Zeichen von Technik, Naturwissenschaften und Handwerk. Die Ideen-Expo gilt als Europas größtes Jugendevent für MINT-Berufe und will Schülerinnen und Schüler vor allem eines fürs Ausprobieren begeistern. Mit Experimenten, Mitmachstationen und direkten Einblicken in Ausbildungsberufe und Studiengänge. Gestern ist die diesjährige Ideen-Expo zu Ende gegangen. Eine Bilanz von Anja Schlegel.
10: Mehr Aussteller, aber weniger Besucher. Die Hitze machte den Veranstaltern einen kleinen Strich durch die Rechnung. Mehr als 330 Aussteller waren da mit 800 Stationen zum Mitmachen. Die Besucher und Besucherinnen konnten so ein Mini-Praktikum in ganz vielen verschiedenen Berufen machen. Das hat die rund 400.000 Besucher auch in diesem Jahr wieder begeistert. Also für ein paar Minuten als Schmied arbeiten oder mal selbst eine Bundeswehrausrüstung durch die Gegend schleppen. Auch der NDR präsentierte sich als attraktiver Arbeitgeber für junge Leute. Die Besucherzahlen, vermutlich wetterbedingt etwas schwächer als beim letzten Mal, da waren es 430.000. Aber trotz Rekordtemperaturen kamen in den vergangenen 9 Tagen mehr als 400.000 Menschen zur Ideenexpo.
6: Und das waren Themen aus den norddeutschen Bundesländern. Gleich nach dem Sport gibt's ein bisschen Urlaubsstimmung hier bei uns im Programm. Frankreich-Reporter Sebastian Binz ist in die Bretagne gereist und er schildert gleich, warum die Region bei Touristen, auch bei deutschen Touristen, immer beliebter wird. Erstmal bringen wir Sie jetzt aber kurz und kompakt auf den aktuellen Stand.
1: Bundespräsident Steinmeier hat zu mehr Zusammenarbeit weltweit aufgerufen. Bei der Eröffnung der Nachhaltigkeitskonferenz in Hamburg warnte Steinmeier wörtlich vor einer neuen Weltunordnung. Ein Zeitgeist der Brutalität und Rücksichtslosigkeit wehe durch die internationale Politik. Etwa 1600 internationale Teilnehmer befassen sich bei der Konferenz damit, wie gemeinsame Lösungen für globale Probleme gefunden werden können, vom Klimaschutz über Fachkräftemangel bis zum Einsatz von KI. Außenminister Wadefohl ist unterwegs nach Washington. Dort will er mit US-Außenminister Rubio über die neue Lastenverteilung in der NATO sprechen. Wadefohl betonte vor seinem Abflug, die Sicherheit auf beiden Seiten des Atlantiks hänge davon ab, dass man in der NATO so entschlossen wie bisher zusammenstehe. Die kollektive Abschreckung wirke. So wage Russlands Präsident Putin nicht, ein Mitglied des Verteidigungsbündnisses anzugreifen. Nach der Hitzewelle mit neuen Temperaturrekorden kommen von vielen Seiten Rufe nach Konsequenzen. Grünen-Fraktionschefin Dröge warf der Bundesregierung vor, nichts für den Hitzeschutz der Bevölkerung zu tun. Im ARD-Morgenmagazin wies sie auf die Lage in Pflegeeinrichtungen hin. Die Angestellten müssten bei brüllender Hitze arbeiten und die alten Menschen litten darunter, dass es keine Klimaanlagen gibt. Ähnlich hatten sich die Deutsche Stiftung Patientenschutz und der Städtetag geäußert. Das Wetter in Norddeutschland. Teils heiter und länger trocken, teils Schauer und Gewitter. Höchstwerte 22 bis 28 Grad. Das war der kurze Überblick. Weiter geht's mit Andrea Sperling.
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6: Bei der Fußball-Weltmeisterschaft läuft seit gestern Abend die K.O.-Phase. Und als erste Nationalmannschaft steht Kanada in der Runde der letzten 16 Teams. Lars Bente.
11: Ja, ein historischer Erfolg für den Co-Gastgeber. Dieses späte 1:0 gegen Südafrika, das war auch durchaus verdient, auch wenn das Spiel definitiv nicht unter der Kategorie Fußball-Leckerbissen geführt wird, da bin ich mir sicher. Heute könnte fußballerisch durchaus mehr drin sein und das liegt nicht nur an der Partie der deutschen Mannschaft ab 22.30 Uhr dann gegen Paraguay, sondern auch schon an dem Duell zwischen Rekordchampion Brasilien und Geheimfavorit Japan. Und wie geheim dieser Favorit ist, das hat unser Reporter Felix Mansel bei der Pressekonferenz der Brasilianer herausgefunden.
12: Nach den besten japanischen Spielern gefragt, antwortet der Brasilianer Ryan.
13: Rapaz.
14: Oh Mann.
13: Rapaz.
14: Oh Mann.
12: Etwa auf dem falschen Fuß erwischt oder doch einfach nur Hochmut? Der kommt ja bekanntlich vor dem Fall.
14: Ich weiß ehrlich gesagt nicht, welcher ihrer Spieler der stärkste ist. Dafür müsste ich mir erst Videos anschauen, damit wir am Ende gewinnen.
12: Ryan rettet sich mit Floskeln aus dieser peinlichen Situation oder ist das einfach nur der Jugend geschuldet? Die Seleção ist problemlos durch die Gruppenphase gegangen. Außer Marokko waren die Gegner allerdings auch nicht wirklich ebenbürtig. Jetzt kommt Japan. Diszipliniert, hochmotiviert, immer konzentriert, mit einer richtig guten Spielanlage. Trotzdem bleibt Japans Trainer Jaime Moriyasu bescheiden.
14: Ich glaube nicht, dass Brasilien so etwas hat wie eine Schwäche. Da bin ich ehrlich.
12: So sind sie halt, die Japaner. Keiner macht große Sprüche. Japan galt vor der WM als Geheimfavorit, hat England in einem Testspiel besiegt. 1998 qualifizierten sich die Samurai Blue, wie sie genannt werden, das erste Mal für eine Weltmeisterschaftsendrunde. Seitdem waren sie immer mit dabei. Aber weiter als bis ins Achtelfinale ging es für sie noch nie. Mit anderen Worten, ein K.O.-Spiel haben die Japaner noch nie gewonnen. Geht es nach ihrem Verteidiger Yunosuke Suzuki, soll sich das jetzt ändern.
14: In den vergangenen Jahren haben wir den großen Nationen oft einen harten Kampf geliefert und oft auch gewonnen. Ich habe nicht vor, gegen Brasilien zu verlieren. Wir sind hier, um zu gewinnen.
12: Brasilien war zuletzt 2002 Weltmeister. Das ist nun schon 24 lange Jahre her. Das Land sehnt sich nach dem sechsten Titel. Aber wie realistisch ist das? Auf dem Papier ist die Partie gegen Japan aus brasilianischer Sicht eher eine Begegnung. Marke Pflichtaufgabe. Endrik ist 13 Tage älter als der eingangs erwähnte Ryan. Beide sind Shootingstars in der Seleção. Aber Endrik, der kennt sich aus.
14: Japan ist ein starkes Team. Wir haben schon gegen sie gespielt und wir wissen, wie gut sie sind. Und wir wissen, wie das letzte Spiel ausgegangen ist.
12: Das verlor Brasilien nach 2:0 Führung noch mit 2:3. Damals gab es nichts zu lachen für die Seleção. Mal sehen, wie es heute Abend läuft.
11: Ja, dieses Duell heute schon um 19 Uhr, also vor dem 16. Finale der deutschen Mannschaft gegen Paraguay. Und das hören Sie ja hier auf NDR Info in voller Länge live. Ja, neben der Fußball-WM blinken viele Sportfans jetzt auch wieder nach London, nach Wimbledon, um genau zu sein. Denn seit heute läuft dort ja das legendäre Grand-Slam-Tennisturnier. Mit dabei in der ersten Runde im Einzel sind auch 9 deutsche Tennisspielerinnen und Spieler. Besonders im Fokus steht sicherlich wieder Alexander Zverev. Der Hamburger, der hat ja kürzlich in Paris nach langem Warten seinen ersten Grand-Slam-Titel gefeiert. Vielleicht kommt in London ja direkt der nächste dazu. Quasi ja wie beim Ketchup-Flaschen-Effekt. Wenn was kommt, dann aber richtig viel. Ina Kast ist unsere Reporterin live in London. Und Ina, ich habe eben mir mal die Statistiken von Zverev in Wimbledon so angeschaut. Und da muss man ja sagen, dieser Rasenplatz-Klassiker, der ist dann doch eher eine ganz andere Ketchup-Flasche als die vorher. Denn der Hamburger, der ist bei diesem Turnier ja noch nie so richtig weit bekommen für seine Verhältnisse. Ist da überhaupt was drin für ihn?
13: Ja, für ihn ist was drin in diesem Jahr, weil ich einfach glaube, jetzt wo er diesen so lang ersehnten Grand-Slam-Titel in Paris geholt hat, hat er einfach auch ein ganz anderes Selbstverständnis. Er weiß, er hat es jetzt endlich geschafft. Das war ein Karriereziel, ein ganz großes, ein Lebenstraum von ihm, den hat er sich erfüllt. Und er ist ja auch wieder an 2 gesetzt, würde erst im Finale auf einen Jannik Sinner zum Beispiel treffen können oder auf einen Novak Djokovic. Und ich habe da vor einem halben Jahr auch bei den Australian Open mit Angelique Kerber über Alexander Zverev sprechen können. Angelique Kerber hat ja selbst 3 Grand-Slam-Titel geholt, hat jetzt 2018 in Wimbledon zum Beispiel gewonnen. Und sie war sich da schon ganz sicher, ja, der Sascha, das ist ja sein Spitzname, der wird einen Grand-Slam-Titel holen. Und wenn er dann den einen erstmal hat, dann werden da noch weitere folgen. Das hat Kerber prognostiziert. Es lag sie zumindest schon mal richtig damit, dass Alexander Zverev überhaupt einen Titel holen wird. Aber du hast es gesagt, Wimbledon war einfach nie sein Turnier. Das mit dem Rasenbelag ist nicht so seins gewesen in der Vergangenheit. Er ist noch nie übers Achtelfinale in Wimbledon hinausgekommen. Im vergangenen Jahr ist er sogar in der ersten Runde hier ausgeschieden, hat danach auch über mentale Probleme gesprochen. Wirkte da total leer und ausgepowert, wusste nicht so recht weiter, war mit seinem Leben auch ziemlich unzufrieden und mit seinem Tennisspiel erst recht. Aber jetzt hat er, wie gesagt, viel bessere Laune, was sicherlich auch an dem Titel in Paris liegt.
11: Ja, Zverev steigt morgen also ins Turnier ein, heute aber ja der erste Tag dann in Wimbledon. Was sind denn heute so die Höhepunkte, also auch aus deutscher Sicht?
13: Ja, du hast es vorhin gesagt, 9 deutsche Tennisprofis gehen hier ja im Einzel an den Start und 3 von ihnen sind dann heute direkt gefordert am ersten Turniertag. Die denkbar schwerste Aufgabe oder eine der schwierigsten Aufgaben hat da Tamara Korpatsch erwischt, nachher auf dem Court Number 2, also auf dem Platz Nummer 2 gegen Coco Gauff aus den USA. Da ist Korpatsch die klare Außenseiterin, die Hamburgerin. Aber wer weiß, vielleicht geht ja was für sie. Und dann ist der Platz Nummer 14 heute noch sehr interessant aus deutscher Sicht, denn dort wird nachher Tatjana Maria, die ist ja eine Rasenspezialistin, gegen die Kasachin Julia Putintseva spielen und direkt im Anschluss eben auch auf diesem Platz 14 Jan-Lennard Struff gegen den eher kleingewachsenen Argentinier Sebastian Baez. Der ist jetzt kein Rasenspezialist, da hat Struff eigentlich gute Chancen weiterzukommen und auch Tatjana Maria traue ich zu, gegen Putintseva zu gewinnen. Sie war ja auch beim Vorbereitungsturnier in Eastbourne immerhin im Finale, Tatjana Maria.
11: Ja, die Top-Favoriten bei den Männern auf den Titel sind ja zuletzt eigentlich immer Sinner und Alcaraz. Der Spanier, der fehlt verletzungsbedingt und Sinner hatte ja große Probleme mit der Hitze in Paris. Wie ist denn diesmal das Wetter in Wimbledon? Also hat er diesmal mehr Chancen weiterzukommen als die zweite Runde?
13: Ja, also die Hitze wird heute zumindest überhaupt keine Rolle spielen. Es sind richtig angenehme Temperaturen für die Zuschauer und auch für die Spieler. So 24, 25 Grad. Es weht auch immer so ein ganz leichter Wind noch. Also das wird heute kein Thema für Jannik Sinner sein, dass er da irgendwie einen Hitzeschlag oder so kriegen könnte. Er spielt dann nachher das erste Match auf dem Center Court um 13.30 Uhr Ortszeit, also 14.30 Uhr deutscher Zeit. Da spielt er gegen den Serben Miomir Kecmanovic und da ist Jannik Sinner als Weltranglistenerster und Titelverteidiger natürlich der klarer Favorit.
11: Sagt Ina Kast, unsere Reporterin live vom Grand Slam Turnier in Wimbledon.
6: Und das war's vom Sport für diese Stunde. Mildes Klima, windige Küsten und prähistorische Hinkelsteine. Die Bretagne in Frankreich zieht immer mehr Urlauber an und auch immer mehr deutsche Urlauber. Aber der Klimawandel verändert auch dort die Bedingungen. Wie die Bretagne Touristen begeistert, welche Herausforderungen es dort für die Region gibt und wie die Bretagne ihren Tourismus für die Zukunft fit machen will. All das schildert jetzt unser Reporter Sebastian Binz. Er war in der Bretagne unterwegs.
15: Auf dem Campingplatz der bretonischen Hauptstadt Rennes stehen viele Camper mit französischen Kennzeichen, dazwischen auch immer wieder Deutsche. Martin Brühl aus Hamburg ist mit Hund und Campervan unterwegs. Was verschlägt Sie in die Bretagne?
16: Der Atlantik, das Meer, die Stimmungen, der Nebel, das ist so eine Naturerfahrung, die ist unglaublich.
15: Und fast alle Deutschen hier haben die ARD-Serie Kommissar Dupin gesehen. Sie ist oft der erste Impuls, in die Bretagne zu reisen, erzählt Antoine Carillou vom Tourismusverband.
17: Wir haben einen echten Booster hier, der seit 10 Jahren Deutsche anzieht, auf den Spuren von Kommissar Dupin.
18: Zum Beispiel in Concarneau haben wir ja auch diese Polizeistation da und haben wir gesucht und auch gefunden.
15: Was als zufälliger Trend begonnen hat, ist inzwischen eine bewusste Strategie des Tourismusverbandes.
17: Wir bei Bretagne Tourismus haben die Dreharbeiten begleitet. Und bei der Vermarktung in Deutschland setzen wir klar auf Kommissar Dupin. Man kann entdecken, dass an verschiedenen Orten gedreht wurde, was die große Vielfalt der Bretagne zeigt.
15: Aufgrund der landschaftlichen Vielfalt zwischen windigen Küsten und rauschenden Wäldern sind auch die Motivationen der deutschen Touristen hier sehr individuell.
16: Jetzt bin ich hier in Rennes auf dem Weg nach Finistère. Fin de la Terre, also ans Ende der französischen Welt zumindest, und treffe da ein paar Freunde für ein Weinwochenende. Wir sind so ein bisschen so Weinfreunde.
15: Die Bretagne, obwohl sie so nördlich liegt, bringt sich als Weinregion in Stellung. Die ungewöhnlich frühen Hitzewellen dieses Jahres haben auch die Bretagne getroffen. Meteorologen sagen, der Klimawandel macht solche Temperaturen wahrscheinlicher. Und deshalb stellt sich auch der Tourismusverband auf das neue Klima ein. Das bringt auch neue Herausforderungen mit sich. Der Meeresspiegel steigt und damit bröckelt immer mehr Bretagne-Küste in den Atlantik.
17: Wir haben hier den GR34, einen Wanderweg entlang der Küste. An manchen Stellen ist er gefährdet. Wir müssen die Route neu planen. Bisher betrifft das nur Freizeitsportler. Aber noch problematischer, in 20 Jahren sind etwa 6% der touristischen Infrastruktur vom Anstieg des Meeresspiegels betroffen. Seien es Campingplätze an der Küste oder sogar feste Bauwerke, die in einer gefährdeten Lage sind. Es geht also um Anpassungsmaßnahmen und möglicherweise um eine Verlagerung dieser Strukturen etwas weiter ins Landesinnere.
15: Die Tourismusverantwortlichen gehen pragmatisch mit dem Klimawandel um. Weinbau zum Beispiel ist dann eben eine Chance.
17: Wir sind davon ziemlich überzeugt, weil das unseren Ansatz in Bezug auf Gastronomie und Erlebnistourismus abrundet. Das sind zwei Säulen, die wir unseren zukünftigen Besuchern zeigen möchten.
15: Lokale Gastronomie als Argument für den Tourismus. Spitzenreiter der Bretagne ist die Galette, ein herzhafter Crêpe aus regionalem Buchweizenmehl. In der bretonischen Hauptstadt Rennes wickeln Einheimische die Galette um eine Wurst und essen sie mit Senf oder Ketchup.
19: Butter, Ketchup, mais les puristes vous diront vraiment une bonne galette, une bonne saucisse suffit à faire une galette saucisse.
15: Puristen würden sagen, eine gute Galette und eine gute Wurst reichen schon für Galette Saucisse. Ein Kontrastprogramm gibt es bei Jean-Luc Rescon.
20: Meilleur crêpier national de France.
15: Der ist bester Crêpier von Frankreich. Auf solche Titel würden Touristen stehen. Er arbeitet in Rennes und hat die Auszeichnung letzten Herbst bekommen für seine Galette complète revisitée mit Trüffel und so. Und was hält Jean-Luc von der Galette Saucisse?
21: Je travaille dessus pour faire une Galette Saucisse revisitée.
22: Ich arbeite gerade an einer Galette Saucisse Revisité. Aber für den Moment fehlt mir noch der besondere Touch, um sie auf die Karte zu nehmen. Aber ich gebe nicht auf.
15: Das bringt lokale Tradition mit einem Tourismusangebot zusammen. So stellt sich auch Antoine Carillou vom Tourismusverband die Zukunft vor.
17: Ich hoffe, dass bis 2040 unsere Leute darauf sensibilisiert sind, ausländische Gäste zu empfangen. Die haben für die Region einen größeren wirtschaftlichen Wert. Darüber hinaus ist diese Kundschaft teilweise unabhängig von der Saison. Wir können sie also auch außerhalb unserer französischen Hauptsaison anziehen, weil sie andere Schulferien haben. Das ist für uns äußerst interessant.
23: Die Bretagne als beliebtes Touristenziel. Sebastian Binz berichtete.
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1: Um 12.30 Uhr mit Astrid Fietz. In Hamburg läuft die internationale Nachhaltigkeitskonferenz. Etwa 1600 Vertreter aus Politik, Wirtschaft, Wissenschaft und Zivilgesellschaft beraten heute und morgen, wie UN-Nachhaltigkeitsziele realisiert werden können. Aus der NDR-Nachrichtenredaktion Constanze Simidey.
5: Zum Auftakt der Konferenz sprach Bundespräsident Steinmeier. Er warnte vor einer neuen Weltordnung. Brutalität und Rücksichtslosigkeit würden durch die internationale Politik wehen. Nötig sei aber mehr Zusammenarbeit. Wie verletzlich die globalen Verbindungen seien, habe die Blockade der Straße von Hormus gezeigt. Eine Nord-Süd-Kommission soll in Hamburg ihre Arbeit aufnehmen. Sie will die Zusammenarbeit mit Ländern des globalen Südens stärken. Auf der Konferenz sollen auch verschiedene Projekte angeschoben werden. So wollen das Softwareunternehmen SAP und Vertreter der Weltbank eine Initiative zur Bekämpfung des Fachkräftemangels unterschreiben. Die Vereinten Nationen haben sich vor 11 Jahren Ziele für eine nachhaltige Entwicklung gesetzt. Ein Ende der Armut und des Hungers, sauberes Wasser, saubere Energie, menschenwürdige Arbeit, hochwertige Bildung, Klimaschutz und Frieden.
1: Die Rekordhitze im Norden ist erst einmal vorbei. Die Temperaturen sind deutlich zurückgegangen. Nun sind halt starker Regen und Gewitter angekündigt. Für manche Regionen gilt eine Unwetterwarnung. Nils Christoph aus Hannover zieht Bilanz für das vergangene Wochenende in Niedersachsen.
7: Die Feuerwehr Hannover meldet rund 30% mehr Rettungseinsätze als an einem normalen Samstag. Meist ging es da um Kreislaufprobleme. Oft reichte Hilfe vor Ort mit Wasser. Viele zog es an Seen und in Freibäder, etwa an Zwischenahner Meer. Mancherorts wurde es aber auch zu voll. Im Freibad Bad Fallingbostel gab es zeitweise einen Einlassstopp. Wenige Kilometer weiter sah man dann, die Hitze machte auch der Infrastruktur ganz schön zu schaffen. Auf der A7 platzte die Fahrbahn auf, 2 Autos wurden beschädigt. Im Regionalverkehr auf der Schiene kam es zwischen Hamburg-Bremen und Lüneburg zu Störungen, Weichen und Signale fielen aus. Metronomzüge mussten stehen bleiben, die hatten Probleme mit den Klimaanlagen, die liefen heiß.
1: Russlands Präsident Putin hat wegen der ukrainischen Angriffe auf die heimische Erdölindustrie Probleme eingeräumt. Auf einer Krisensitzung bestätigte er, dass über ein Exportverbot für Diesel nachgedacht werde. Aus der NDR-Nachrichtenredaktion Fabian Schwarzbauer.
25: Es gäbe Warteschlangen an Tankstellen und nicht alle Benzinsorten seien vorrätig. So umschrieb Putin die Versorgungsprobleme beim Treibstoff. Russland habe inzwischen begonnen, seine Benzinreserven anzuzapfen. Laut der Staatsagentur TASS forderte Putin, die Flugabwehr zu verstärken, um die ukrainischen Angriffe gegen Raffinerien und andere Einrichtungen der Ölindustrie und Energieversorgung abzuwehren. Solche Attacken seien vom Westen unterstützte terroristische Methoden Kiews, sagte Putin zuvor auf einem Parteitag. Erst gestern hatten ukrainische Drohnen eine weitere Raffinerie Russlands in Brand gesetzt.
1: Nach den verheerenden Erdbeben hat Venezuela den Schulunterricht im ganzen Land für eine weitere Woche ausgesetzt. Medienberichten zufolge beschloss die Regierung zudem die Einrichtung von Übergangslagern für Menschen, die ihr Zuhause verloren haben oder sich fürchten, in teilweise zerstörte Häuser zurückzukehren. Laut Regierungsangaben ist mittlerweile internationale Hilfe aus amerikanischen Nachbarländern, Europa, Afrika und Asien eingetroffen. Die USA hatten zudem bereits Ende vergangener Woche vorübergehend alle Sanktionen gegen das südamerikanische Land aufgehoben. Am vergangenen Mittwoch hatten 2 Beben der Stärken 7,2 und 7,5 Venezuela getroffen. Bislang sind 1450 Tote gemeldet. Mehrere 10.000 Menschen gelten weiterhin als vermisst. Im Iran fordern einflussreiche Geistliche, die Verhandlungen mit den USA abzubrechen. Als Grund nannten sie die jüngsten amerikanischen Angriffe. Aus der NDR-Nachrichtenredaktion Diane Batani.
26: Auch Medien, die den iranischen Revolutionsgarden nahestehen, bezeichnen weitere Gespräche mit den USA als nicht mehr tragbar. Vorher hatte der Iran als Reaktion auf amerikanische Luftangriffe wieder Ziele in Bahrain und Kuwait beschossen. In beiden Emiraten hat das US-Militär große Stützpunkte. Auch die israelische israelische Armee und die pro-iranische Hisbollah-Miliz haben ihre gegenseitigen Angriffe fortgesetzt, obwohl Israel und der Libanon sich vor 2 Tagen auf ein Rahmenabkommen über eine Friedenslösung geeinigt hatten. Die Hisbollah allerdings lehnt die Vereinbarung ab.
1: Durch die wachsenden Ausgaben für Verteidigung sind die Investitionen des deutschen Staates so stark gestiegen wie seit der Jahrtausendwende nicht mehr. Wie das Statistische Bundesamt mitteilte, wurden im vergangenen Jahr 147,5 Milliarden Euro brutto investiert. Das seien mehr als 12% oder rund 16 Milliarden Euro mehr als im Vorjahr und entspreche damit dem höchsten Anstieg der staatlichen Investitionen seit dem Jahr 2000. 1999 hatte es wegen statistischer Effekte bei der Bahnreform und der Ausgründung von Töchtern der Deutschen Bahn 14% Zuwachs gegeben. Der Bau des Fehmarn-Belt-Tunnels kommt voran. Ein zweites Tunnelelement ist am Wochenende auf dem Ostseeboden korrekt positioniert worden. Das hat die Betreibergesellschaft mitgeteilt. Es liegen jetzt 2 Elemente verbunden am Meeresboden auf einer Länge von 500 Metern. Für die gesamten 18 Kilometer des Fehmarn-Belt-Tunnels fehlen noch 87 Elemente. Das deutsch-dänische Großprojekt soll die Insel Fehmarn und Lolland verbinden. Eigentlich sollte der Tunnel in 3 Jahren fertig werden. Der Bau hatte sich aber zuletzt immer wieder verzögert. Der Tunnel soll aus einer 4-spurigen Autobahn und einer 2-gleisigen Bahnstrecke bestehen. Und das waren die Nachrichten.
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23: Es gibt eine neue aktualisierte Unwetterwarnung. Der Deutsche Wetterdienst warnt in Mecklenburg-Vorpommern bis zum frühen Nachmittag vor Unwettern. Heftiger Starkregen mit Mengen bis 35 Liter pro Quadratmeter und Sturmböen um 70 Kilometer in der Stunde. Ansonsten heute Nachmittag zeitweise heiter und länger trocken, zum Teil Schauer und Gewitter. Temperaturen 22 bis 28 Grad. Morgen teilweise dichte Wolken, kaum Schauer, an Nord- und Ostsee trocken, bei 21 bis 28 Grad. Noch kurz der Blick auf die kommenden Tage, Mittwoch gebietsweise Schauer und Gewitter bei 20 bis 26 Grad, am Donnerstag zeitweise heiter, später Schauer, 20 bis 25 Grad. NDR Info, der Verkehrsservice, Stau oder stockend ab 3 Kilometern Länge. A1 Lübeck Richtung Hamburg, zwischen Hamburg-Billstedt und Stillhorn 5 Kilometer stockender Verkehr. A1 Osnabrück Richtung Bremen, zwischen Dreieck Stur und Bremen-Arsten 3 Kilometer stockender Verkehr vor einer Baustelle. Die A2 Hannover Richtung Berlin ist zwischen Irxleben und Kreuz Magdeburg wegen Hitzeschäden gesperrt, Umleitung über die U63. Die A2 Hannover Richtung Berlin ist zwischen Theessen und Brandenburg an der Havel wegen Reparaturarbeiten gesperrt. A7 Flensburg Richtung Hamburg zwischen Hamburg-Stellingen und dem Elbtunnel 4 Kilometer stockend. 3 Kilometer stockend auf der A7 Hannover Richtung Hamburg zwischen Flehstedt und Dreieck Hamburg Südwest. Die A20 Kreuz Uckermark Richtung Lübeck ist zwischen Dummerstorf und Kreuz Rostock wegen Bauarbeiten bis Donnerstag 16 Uhr gesperrt. Dadurch staut sich der Verkehr. Und A21 Kiel Richtung Bagdeheide zwischen Schwissel und Lezen, 5 Kilometer Stau. Dort ist wegen Bauarbeiten nur eine Spur frei. 12.37 Uhr, NDR Info mit Andreas Sperling. In Rheinland-Pfalz brennt es seit Sonnabendnachmittag in einem Naturschutzgebiet im Kreis Bad Kreuznach. In Spitzenzeiten waren dort 600 Feuerwehrleute im Einsatz. Die Löscharbeiten gestalten sich schwierig, weil dort Munition aus dem Zweiten Weltkrieg im Boden liegt. Heute haben die Einsatzkräfte weitere Hilfe bekommen, und zwar von 3 Löschrobotern aus Niedersachsen. Die dürfen in die Sperrzone und sollen dort unter anderem Glutnester löschen. Einzelheiten von Corinna Lutz.
8: Der größte Roboter ist ein Kettenfahrzeug, das einen Feuerwehrschlauch hinter sich herzieht. Er kann das Löschwasser bis zu 90 Meter weit spritzen. Die Unterstützung kommt aus Vechta in Niedersachsen. Das könnte nun die Wende sein, hofft die Feuerwehr. Bislang durften keine Menschen in den Brandbereich, weil dort Munition aus dem Zweiten Weltkrieg liegt, die von Zeit zu Zeit explodiert. Die Feuerwehr hält den Rand des Brandgebietes feucht und hat Schneisen geschlagen. Das habe bislang gut funktioniert, sagte am Morgen die Landrätin des Kreises Bad Kreuznach, Bettina Dickes, und auch der Regen habe geholfen.
9: Das Wetter war heute Nacht tatsächlich unser Freund, weil wir auf der einen Seite den Regen hatten und auf der anderen Seite nicht den Wind, vor dem wir wirklich Angst hatten, dass der das Feuer noch mal weiter trägt. Und im Moment müssen wir sagen, die Lage entspannt sich. Wir sind nicht bei gut, aber wir sind bei deutlich besser. Der Regen hat das Feuer nach unten gedrückt. Es ist noch da, es glimmt auch an ganz, ganz vielen Stellen noch. Die Hitze ist da, aber da sind wir heute wirklich überglücklich, dass wir im Moment zumindest sagen, wir haben die Lage im Griff.
8: Das nahegelegene Örtchen Traisen wurde gestern geräumt. Etwa 650 Menschen mussten schnell ein paar Sachen packen und dann ging's zu Freunden, zu Verwandten oder ins Hotel. Markus Herzog ist einer von ihnen. Er und seine 84-jährige Mutter leben jetzt im Taunus.
6: Ich bin ja, wie gesagt, ich bin jetzt erstmal bei meinem Bruder drüben und viel unternehmen kann ich nicht im Moment, weil wir haben ja keine Möglichkeit, dann irgendwas zu machen von zu Hause aus. Insofern warte ich einfach ab, bis wir wieder rein dürfen. Und ja, dann geht's direkt wieder nach Hause und dann wird auch am nächsten Tag gleich wieder gearbeitet.
8: Auch heute sollen die Menschen die Möglichkeit bekommen, noch mal kurz zurück in ihre Häuser zu kommen, um dort etwas zu erledigen oder etwas einzupacken. Sandra Reinhardt hat Hühner, die sie gestern nicht mitnehmen konnte. Nach ihnen möchte sie schauen.
10: 21 Hühner muss ich versorgen, die müssen abends zugemacht werden. Katzen haben wir eigentlich jetzt soweit mit Wasser und Trockenfutter so vollgestopft, dass sie mal 2-3 Tage ohne auskommen können. Aber wäre halt schön, wenn ich sagen wir, spätestens alle 2-3 Tage da auch mal reinlinsen kann, ob es denen gut geht.
8: Wie lange die Menschen nun woanders unterkommen müssen, weiß man noch nicht. Nach Angaben der Landrätin wird die Lage aber immer wieder neu bewertet. Bis zu 600 Feuerwehrleute waren zu Spitzenzeiten an der Brandstelle im Einsatz. Wie lange es noch dauert, bis das Feuer gelöscht ist, könne er nicht einschätzen, sagte Jörg Diendorf, Sprecher des Katastrophenschutzes.
11: Die Einsatzlage ist halt dynamisch. Jede Veränderung, sei es von Wind oder sonst was, kann eine ganz andere Lage darstellen. Aber wir ziehen alle Mittel aus ganz Deutschland mittlerweile zusammen, um hier die Lage in den Griff zu bekommen.
8: Warum der Brand in dem Naturschutzgebiet im Kreis Bad Kreuznach ausgebrochen ist, weiß man noch nicht genau. Das sei schwer zu ermitteln, sagt die Feuerwehr. Spekuliert wird, ob die Munition aus dem Zweiten Weltkrieg, die dort auf dem Gelände liegt, bei der Hitze explodiert sein könnte. Genaues weiß man aber nicht.
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23: Darüber freuen sich viele, nicht nur Kinder, wenn im Sommer die Eisdielen geöffnet sind und es ist Zeit für ein Eis. Und eine der beliebtesten Sorten der Deutschen ist Vanille. Doch steckt doch wirklich überall Vanille drin, wo Vanille draufsteht? Eine Aroma-Analyse im Labor bringt Klarheit. Ben Cordes und Wiebke Nielsen zu den Ergebnissen der Untersuchung.
12: Bei Italien denken viele an Eis oder umgekehrt.
13: Ja, weil man den Italienern gutes Eis zuschreibt.
14: In richtig guten italienischen Eisdielen hat man direkt den Flair von Urlaub.
12: Stimmt das auch? So manche Eisdiele wirbt mit dem Slogan Original italienisches Eis. Dazu wird dann vielleicht noch die entsprechende Flagge präsentiert. Britta Schautz von der Verbraucherzentrale Berlin schränkt aber ein, das sei schöne Werbung, bedeute aber nichts.
18: Das heißt nicht, dass es in Italien hergestellt wurde, nach italienischer Rezeptur, dass die Zutaten aus Italien kommen. Das ist alles nicht geregelt.
12: Geregelt sei aber, wann ein Eis wirklich Vanilleeis heißen darf, sagt sie.
18: Wenn ich ein Eis als Vanilleeis bewerbe, dann muss der Geschmack auch wirklich aus der Vanille stammen. Sobald ich aber andere Aromen einsetze, zum Beispiel synthetisches Vanillin, dann darf ich es nur noch Eis mit Vanillegeschmack nennen.
12: In unserer Stichprobe lassen wir 4 Sorten Vanilleeis in einer Aromenanalyse im Labor untersuchen. 2-mal aus dem Kühlregal, Cremissimo für 3,99 Euro pro Packung und Bruno Gelato für 4,59 Euro für die gleiche Menge. Dazu 2 Portionen von Eisdielen vor Ort. Zunächst eine Kugel für 2,20 Euro von der Kette Giovanni L., in Deutschland mit zahlreichen Filialen vertreten. Jens Lund, Koch und Konditor, findet, das Eis schmeckt nach echter Vanille.
27: Ich würde sagen, ja.
28: Zu 100%.
27: Das will ich nicht sagen.
12: Bei einer Eisdiele in Hamburg, die mit original italienischem Eis, einer Italienflagge und Vanilleschoten im Bild wirbt und eine Kugel für 2,30 Euro verkauft, ist sich Jens Lund hingegen sicher.
27: Für mich schmeckt gar nicht nach Vanille. Also es kann durchaus gut sein, dass da Vanille drin ist, aber der prägende Geschmack ist, glaube ich, schon irgendein Aroma, was zugesetzt ist.
12: Wenn Jens Lund selbst Vanilleeis herstellt, dann aus unter anderem Milch, Sahne, Eigelb und echter Vanille. Und die ist wirklich teuer.
27: Das kostet mich ungefähr 400 Euro das Kilo.
12: Die Vanilleschoten werden ausgekratzt, das Mark mit der Eismasse vermischt. Anschließend alles in der Eismaschine erhitzt und dann gefroren. Viele Eisdielen kaufen stattdessen eine fertige Eispaste, im Wesentlichen ein Zuckersirup, künstlich aromatisiert und gefärbt. Mit nur einem sehr geringen Anteil echter Vanille. 20 Gramm Paste reichen für einen Liter Eis mit Vanillegeschmack, weiß Lund.
15: Also im Wareneinsatz kostet das mit der Paste ungefähr die Hälfte, nur durch die Vanille.
12: Das von uns beauftragte Labor stellt fest, bei der, wie es heißt, original italienischen Eisdiele stammen 90% der Aromen nicht aus der Vanille. Das Eiscafé schreibt dazu, man habe nicht absichtlich getäuscht und werde das Bild mit den Vanilleschoten ändern. Bei der Kette Giovanni L. waren immerhin auch 50% der Aromakomponenten Vanille fremd. Giovanni L. schreibt dazu, nach der eigenen Analyse entspräche das verwendete Vanillearoma in jeder Hinsicht den rechtlichen Anforderungen. Besser sind die Ergebnisse bei dem Eis aus dem Supermarkt, Verbraucherschützerin Britta Schautz.
18: Die Aromakomponenten stammen ausschließlich aus der Vanille. Es darf also auch wirklich Vanilleeis heißen. Aber wir sehen auch Unterschiede. Bei Cremissimo haben wir wirklich sehr, sehr wenig Vanille insgesamt. Bei Bruno Gelato war im Unterschied dazu deutlich mehr Vanille drin.
12: Fazit: Im Eis aus dem Supermarkt war auf die Angaben Verlass. In der Eisdiele wird nicht immer echte Vanille eingesetzt.
23: Vanilleeis im Test. Wiebke Nielsen war das zu den Ergebnissen. Wie Bulgarien schädliche Lebensmittel in die EU durchwinkt und welche Comics, also Graphic Novels, neu auf dem Markt sind, das hören wir gleich in der kommenden Viertelstunde nach dem aktuellen Kurzupdate. Und das gibt es jetzt um genau 12.45 Uhr.
1: Bundespräsident Steinmeier hat in Hamburg die internationale Nachhaltigkeitskonferenz eröffnet. In seiner Rede warnte er vor einer neuen Weltunordnung und rief zu mehr globaler Zusammenarbeit auf. Bei der Konferenz beraten etwa 1600 Teilnehmer über Frieden, Klimaschutz, menschenwürdige Arbeit und das Ende von Hunger und Armut. Das sind einige der 17 Ziele, die sich die Vereinten Nationen gesetzt haben für eine nachhaltige Entwicklung auf ökonomischer, sozialer und ökologischer Ebene. Die Hitze hat auch im Verkehr im Norden weitere Folgen. Wegen Gleisschäden kommt es im Bahnverkehr im Nordwesten von Hannover zu Problemen. Laut Radio Bremen haben sich die Gleise verformt. Züge der Linie RE8 fahren von Bremen kommend nur bis Nienburg, wie die Bahn mitteilte. Regional ist mit Unwettern und Gewittern zu rechnen, vor allem in Mecklenburg-Vorpommern teils mit Starkregen und Hagel. Pakistan hat in der Nacht Luftangriffe auf Ziele im Osten Afghanistans geflogen und dabei nach eigenen Angaben 25 Soldaten getötet. Die afghanische Taliban-Regierung erklärte dagegen, bei den Attacken seien 36 Zivilisten getötet worden. Pakistans Regierung rechtfertigte die Angriffe als Reaktion auf einen Anschlag in der Stadt Karachi. Sie beschuldigt die in Kabul herrschenden Taliban, bewaffneten extremistischen Gruppen Unterschlupf zu gewähren. Das Wetter in Norddeutschland, teils heiter und länger trocken, teils Schauer und Gewitter. Höchstwerte 22 bis 28 Grad. Und das war unser kurzer Überblick. Es geht weiter mit Andrea Sperling.
23: Kapitan Andrejewo, das ist der Name des wichtigsten Grenzübergangs zwischen Bulgarien und der Türkei. Das ist der Kontrollpunkt an der EU-Außengrenze, über den die meisten Lebensmittel per Lkw in die EU importiert werden. Obst, Gemüse, Fleisch. Die Lastwagen müssen oft stundenlang dort warten, denn ihre Ladung wird dann in einem speziellen Labor direkt an der Grenze streng kontrolliert. Aber schon seit vielen Jahren gibt es bei den Grenzkontrollen Missbrauch. Lastwagen werden gegen Schmiergeldzahlungen einfach durchgewunken. Und wie unser Korrespondent Oliver Schosch berichtet, bemüht sich auch die neue Regierung in Bulgarien nicht darum, die Situation zu verbessern.
16: Der 39-jährige Veterinärmediziner Angel Mavrovski sorgt gerade in Bulgarien für einige Aufmerksamkeit. Er hat ausgepackt über die Machenschaften bei den Lebensmittelkontrollen am Grenzübergang Kapitän Andrejewo. Im Jahr 2011 wurde die bulgarische Grenze unter äußerst intransparenten Bedingungen an eine Privatfirma vermietet. Für 10 Jahre, für einen Spottpreis. Für die Privatfirma unterschrieb damals unter anderem Razmik Chakarian. Er gilt als Schlüsselfigur der organisierten Kriminalität in Bulgarien. Die Mafia kontrollierte also fortan die Grenze. Die Tendenz ist seitdem, ziemlich wenig zu kontrollieren und dafür viel Geld zu kassieren, erzählt Georgi Vasilev. Er ist ein bulgarischer Paprikahändler.
2: Ein großer Teil der LKWs kommt völlig unkontrolliert über die bulgarische Grenze bei den Käufern an. Importeure aus der ganzen EU haben gemeldet, dass ihre LKWs mit Lebensmitteln aus der Türkei oder Syrien mit verschlossener Ladefläche in der EU angekommen sind. Sie hatten noch türkische Plomben dran. Ich selbst habe 30 türkische Plomben hier bei mir. Die habe ich von meinen LKWs gesammelt. Ich habe für alle meine LKWs Geld bezahlt, umgerechnet zwischen 350 und 700 Euro pro Fahrzeug. Und ich habe auch immer Dokumente bekommen, dass die Ladung im Labor an der bulgarischen Grenze kontrolliert wurde. Auf gefährliche Bakterien und Organismen, auf Schwermetalle, auf Pestizide. Die Dokumente sind gefälscht. Ungefähr ein Drittel meiner LKWs kommen unkontrolliert über die Grenze. Das Prinzip an der bulgarischen Grenze sieht so aus. Kohle, Stempel, Kohle, Stempel. Im Dezember 2025 trat die bulgarische Regierung zurück nach Massenprotesten gegen Korruption. Und da kam der Veterinärmediziner und Whistleblower Angel Mavrovsky ins Spiel. Die Übergangsregierung von Interimspremier Andrei Gyurov setzte Mavrovsky in der staatlichen Agentur für Lebensmittelsicherheit ein als Direktor. Er organisierte selbst ordentliche Kontrollen an der Grenze und im Landesinneren und beschlagnahmte nie dagewesene Rekordmengen an schädlichen Lebensmitteln. Innerhalb von 2 Monaten zog er mehr als 500 Tonnen Lebensmittel aus dem Verkehr und 1,3 Millionen Eier. Und dann erstellte Mavrovsky eine lange Liste mit Schwachstellen und Manipulationsmöglichkeiten bei den Grenzkontrollen. Wir haben an der Grenze begonnen, mit Mitarbeitern der Lebensmittelkontrolle zu sprechen. Und so haben wir erfahren, dass es verschiedene Arten der Manipulation gibt. Zum Beispiel waren die Computer, auf denen die Ergebnisse der kontrollierten Lebensmittel gespeichert sind, nicht gesichert. Jeder konnte darauf zugreifen und eine PDF-Datei austauschen. Außerdem waren die Computer ans Internet angeschlossen. Das heißt, die Lebensmittelkontrollen konnten auch aus der Ferne manipuliert werden. Und uns wurde bestätigt, dass das auch passiert ist. Und das Labor selbst hat keine personalisierte Zugangskontrolle und ist nicht kameraüberwacht. Manipulationen an der Grenze waren laut unseren Befragungen keine Einzelfälle, sondern gängige Praxis. In Bulgarien regiert seit gut 1,5 Monaten der neue Premier Rumen Radev, der ehemalige Staatspräsident, mit seiner Mitte-Links-Partei Progressives Bulgarien. Er hat versprochen, die Korruption in Bulgarien zu bekämpfen. Doch als seine Regierung die Arbeit aufnahm, wurde der Lebensmittelkontrolleur Angel Mavrovsky ziemlich schnell aus seinem Amt entlassen. Der zuständige Agrarminister wurde Plamen Abrovsky, der viele Jahre im bulgarischen Parlament und auf verschiedenen Posten im Agrarministerium für das Thema Landwirtschaft und Lebensmittelkontrollen zuständig war. Es ist völlig normal, dass mit einer neuen Regierung auch ein neues Team kommt. Herr Mavrovsky ist ein guter Experte, aber ich habe jetzt eine neue Direktorin im Amt, die deutlich mehr Expertise und Erfahrung hat. Der Agrarminister verspricht, dass alle Mängel beseitigt werden und dass der bulgarische Staat an der Grenze für den Schutz der EU-Verbraucher aufkomme. Trotz aller Beteuerungen wirkt es so, als ob es bei den Grenzkontrollen so weitergeht wie in den letzten 15 Jahren. Die neue Regierung scheint grundlegende Verbesserungen verhindern zu wollen. Offenbar profitieren immer noch zu viele Politiker vom Geschäft an der Grenze.
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23: Graphic Novels erzählen heute längst mehr als bloße Superheldengeschichten. Sie greifen politische Themen auf, sie erzählen Familiengeschichten oder sie entwerfen dystopische Zukunftswelten und nutzen dafür die besondere Kraft von Text und Bild. Matthias Heller stellt jetzt 3 bemerkenswerte Neuerscheinungen vor, Neuerscheinungen jetzt aus dem Monat Juni.
3: Jana Pasko ist eine Weltendesignerin bei einem Unternehmen namens Mastermind. Natürlich sind wir in einer anderen Zeit, in der Ausdrücke wie Exit Points, Strukturcodes oder Revitalisierungsboost zum allgemeinen Sprachgebrauch gehören, in der man per Zeitkapsel und vielerlei Drähten sich in verschiedene Welten beamen kann. Vom Urzeitdschungel über einen mittelalterlichen Adelshof bis in moderne

0: Spaß. Frisch, humorvoll und actionreich. An seiner Seite der erfahrene Comic-Artist Christopher P.W. Tauber, der aus 440 Romanseiten 240 Comicseiten erarbeitet hat. Kryptos, so der Titel, ist ein wilder Ritt durch Zeiten, Welten und Gefühle. Wild geht es auch bei Weißer Volvo zu. Ganz in Blau kommt diese verwirrende Geschichte des Schweden Erik Svetov daher. Es beginnt unspektakulär mit dem Besuch einer Fabrik, in dem wabengroße Kästen in riesigen Hochöfen behandelt werden, bis es zu einer Explosion kommt, bei der gespenstische Gestalten freigesetzt werden. Wer aber nun eine stringente Handlung erwartet, wird enttäuscht. Svetov zeichnet rough, kantig und sehr detailliert. Alles wirkt wie mit Kugelschreiber entworfen. Er nimmt sich Zeit, um seine Geschichte zu entwickeln, genau genommen 336 Seiten. Jede Menge Platz für absonderliche wie humorvolle Szenen, wie zum Beispiel, als ein immerwährend grinsender Chefunternehmer plötzlich erschossen wird. Sein Grinsen verliert er aber dennoch nicht. Weißer Volvo wirkt, als hätten sich Robert Crumb und Aki Kaurismäki getroffen und eine Geschichte entwickelt. Ein spannendes wie stirnkräuselndes Buch und ein Gewinn für alle Comicliebhaber. Das komplette Gegenteil davon liefert die südkoreanische Illustratorin und Zeichnerin Yongin Moon. Ihr Buch »Langer Atem« steckt voller Poesie, wunderschönen Zeichnungen und einer tiefen, wie wahren Geschichte. Sie erzählt von sich, ihrer Mutter und ihrer Großmutter. Diese war alleinerziehend und versorgte drei Kinder als Henyo. So werden dort Taucherinnen genannt, die jeden Tag auf der Vulkaninsel Jeju ohne Sauerstoffflaschen Meeresfrüchte wie Seeigel oder Muscheln vom Meeresgrund sammeln. In dünnen, zarten Strichen wie leisen Dialogen beschreibt sie deren Alltag. Manche Bilder sind in ihrer Klarheit so eindringlich und erinnern an japanische Malerei. Besonders zu sehen in einer Szene, als die junge Yongin neben ihrer Großmutter in der Küche steht. Kleine Details, Falten, Haltungen erzählen eine ganz innige Beziehung. Zum Einrahmen schön. Langer Atem ist eine Entdeckung im heißen Comicsommer und verschafft einem eine sachte Abkühlung inklusive kleinem Seufzer.
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1: In der kommenden Woche, am 7. Juli, beginnt in Ankara der nächste NATO-Gipfel. Vor diesem Gipfel beleuchtet La Repubblica aus Italien die komplizierte Ausgangslage zwischen den USA und ihren Verbündeten.
3: Unmittelbar nach den Feierlichkeiten zum 250-jährigen Bestehen der USA am 4. Juli wird der NATO-Gipfel die Verbündeten der USA erneut vor die Weggabelung zwischen Schmeichelei und strategischer Autonomie stellen. Die Zeit der schmeichlerischen Verrenkungen, um Präsident Trump an Bord zu halten, muss aber vorbei sein. Da sie ihre Militärausgaben erhöhen, sollten die europäischen Staats- und Regierungschefs vom US-Verbündeten die erneute Bekräftigung des im NATO-Vertrag verankerten Abschreckungsprinzips und vor allem die Aufgabe der Neutralität zwischen Moskau und Kiew verlangen. Wenn Trump seine Haltung ändert, wird Frieden in der Ukraine möglich.
1: The Times aus London erwartet vom NATO-Gipfel Unterstützung für die Ukraine.
3: Die robuste Strategie, Russland in Brand zu setzen, indem Raffinerien, Rüstungsfabriken und Militärstützpunkte ins Visier genommen werden, hat in jüngster Zeit spektakuläre Erfolge erzielt. Das Selbstbewusstsein der Ukraine ist gewachsen. Es wird durch Unterstützungsbekundungen der NATO in Ankara sicher weiter gestärkt. Doch der russische Präsident Putin hat mittlerweile zu viel investiert, um einen Kompromiss in Betracht zu ziehen, geschweige denn eine Niederlage. Russland könnte mit neuer Brutalität zurückschlagen. Bislang hat die Ukraine durchgehalten. Kann sie Moskau nun an den Verhandlungstisch zwingen?
1: Die Neue Zürcher Zeitung aus der Schweiz warnt davor, die ukrainischen Erfolge zu überschätzen.
3: Die Ukraine hat in den vergangenen Monaten eine neue Dynamik auf dem Schlachtfeld geschaffen. Die Angriffe auf russische Versorgungsrouten machen sich an der Front bemerkbar. Vielerorts ist der russische Vorstoß zum Stehen gekommen. Doch nicht überall ist die Trendwende zu spüren. Im Donbass, wo Russland die größten Ressourcen einsetzt, spitzt sich die Lage für die

0: Verteidiger weiter zu, vor allem in Kostjantinivka. Russischen Soldaten gelingt es, den Ukrainern die Kontrolle über immer größere Teile der Stadt zu entreißen. Erfolge wie dieser bestätigen Putin in seiner Ansicht, dass sich Russland dank seinen weitaus größeren Ressourcen am Ende durchsetzt, solange es nur rücksichtslos genug vorgeht.
1: Als größter NATO-Partner stehen die USA auch in der Straße von Hormuz unter Druck. Das Wall Street Journal aus New York mahnt Präsident Trump zu Härte und Konsequenz.
0: Gewalt ist das Mittel des Iran, die Welt seinem Willen zu unterwerfen. Im strategischen Gesamtbild lässt das Regime dem Präsidenten die Wahl. Entweder die Straße von Hormuz dem iranischen Terror zu überlassen oder um sie zu kämpfen, wie er es von Anfang an hätte tun sollen, nachdem er den Krieg begonnen hatte, und die Meerenge mit Gewalt wieder zu öffnen.
1: Das waren Auszüge aus Kommentaren der internationalen Presse, zusammengestellt von Martin Wilhelmi. NDR Info, bis hier mit Andreas Sperling. Gleich macht hier Jochen Fischer weiter.
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3: Um 13 Uhr mit Astrid Fietz. In Hamburg hat die internationale Nachhaltigkeitskonferenz begonnen. Rund 1600 Vertreter aus der Politik, der Wirtschaft, der Wissenschaft und der Zivilgesellschaft beraten, wie die 17 Nachhaltigkeitsziele der Vereinten Nationen umgesetzt werden können. Jenny Witt mit den Einzelheiten.
4: Sie gehen gemeinsam die verschiedensten Themen an. Unter anderem die sehr aktuelle Frage, wie Länder ihre Wirtschaft krisensicherer gestalten können. Oder auch die finanzielle Unterstützung kleiner Start-up-Unternehmen und Projekte in ärmeren Ländern. Migration und der Fachkräftemangel sind ebenfalls wichtige Punkte auf der Agenda. Oder die Frage, wie Altkleidung besser recycelt werden kann, damit sie nicht in Müllhalden auf dem afrikanischen Kontinent landet. Und heute Nachmittag unterzeichnet Hamburg ein Abkommen mit dem kleinen Inselstaat St. Kitts und Nevis. Die Stadt und der karibische Staat wollen ihre Expertise zum Klimawandel austauschen. Ein junger Mann von dort wird sogar bei der Stadtreinigung Hamburg eine Ausbildung machen.
3: Die Deutsche Krankenhausgesellschaft beklagt, dass der Hitzeschutz in Kliniken oft zu kurz komme. Vorstandschef Gass forderte mehr Geld von Bund, Ländern und Kommunen. Sie könnten etwa mehr Patientenzimmer klimatisiert werden, sagte Gass der Rheinischen Post. Mehrere Verbände hatten angesichts der Rekordhitze bereits am Wochenende gefordert, gefährdete Gruppen besser zu schützen, wie alte oder kranke Menschen und kleine Kinder. Janina Schreiber aus der ARD-Klimaredaktion berichtet, welche Konzepte es in anderen Ländern gibt, um diese Gruppen zu schützen oder den Hitzeschutz zu verbessern.
5: Frankreich macht das zum Beispiel auch seitdem 2003 bei der Hitzewelle, da viele Menschen gestorben sind. Da erfassen die Kommunen eben die Menschen in ihren Orten, die alleine wohnen und gesundheitlich angeschlagen sind. Und die werden von Sozialarbeiterinnen in so einer Hitzewelle dann angerufen und mit Ventilatoren und Wasser versorgt. Die Politik vor Ort kann sich jetzt drum kümmern, Straßen weiß anzustreichen. Die sind nämlich um bis zu 10 Grad kühler als der dunkle Asphalt. Oder die parkenden Autos von den Straßen verbannen, denn die heizen die Umgebung zusätzlich um bis zu 1,5 Grad auf. Kommunen können das ja gerade bei Neubaugebieten mitdenken und zum Beispiel ein Parkhaus unter der Erde zur Pflicht machen.
3: Der Iran und Oman haben über die Verwaltung der Straße von Hormuz beraten. Laut Irans Vizeaußenminister fand im Oman ein erstes Treffen zu Hoheitsrechten der Golfanrainer statt. Einzelheiten wurden nicht bekannt gegeben. Offen bleibt auch, wie es mit dem Rahmenabkommen zwischen den USA und dem Iran weitergeht. US-Medien berichten über neue Verhandlungen diese Woche, wurden von Teheran dementiert. Volkswagen will offenbar seine Partnerschaft mit dem Zulieferer Bosch bei der Entwicklung des autonomen Fahrens beenden. Hintergrund sind laut Bild-Zeitung mangelnde Fortschritte bei dem Projekt und der herrschende Sparzwang beim VW-Konzern. Oliver Jürgens aus Hannover mit weiteren Informationen.
6: Volkswagen ist schon seit mehreren Jahren mit dem Tochterunternehmen CARIAD dabei, das autonome Fahren voranzutreiben und zu entwickeln, genauer seit 2022. Aber VW nimmt zurzeit eben auch alle Kosten genau unter die Lupe. CARIAD und Bosch schreiben dazu in einem gemeinsamen Pressestatement, dass sich in Europa der Markt und die Entwicklung beim autonomen Fahren einfach verändert hätten, anders als am Anfang der Kooperation erwartet. Und es stellt sich immer wieder mal die Frage für Volkswagen, entwickeln wir selber mit Partnern oder kaufen wir das Know-how extern ein? Da muss man dann abwägen zwischen Kosten und dem Wunsch eben nach Unabhängigkeit. Und manchmal, da ist es eben einfach kostengünstiger und schneller, die Technik extern einzukaufen. So wie offensichtlich in diesem Fall.
3: In Genf ist der größte Teilchenbeschleuniger der Welt wie geplant abgeschaltet worden. Die Anlage der Kernforschungsorganisation CERN wird in den kommenden 4 Jahren ausgebaut. Neue Technik soll dafür sorgen, dass die Grundlagen des Universums noch besser erforscht werden können. Die Kosten liegen bei mehr als 1 Milliarde Euro. Bei der unterirdischen Anlage in Genf handelt es sich um einen 27 Kilometer langen Ring, in dem Protonen mit nahezu Lichtgeschwindigkeit gegeneinander geschossen werden. Erkenntnisse daraus finden unter anderem in der Medizinanwendung, etwa bei der Entwicklung von MRT-Geräten. Das waren die Nachrichten.
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7: Damit zunächst eine Unwetterwarnung für Mecklenburg-Vorpommern. Der Deutsche Wetterdienst warnt dort bis zum frühen Nachmittag vor Unwettern. Heftiger Starkregen mit Mengen bis 35 Litern pro Quadratmeter und auch Sturmböen um 70 Kilometer in der Stunde können auftreten. Ansonsten ist das Wetter im Norden folgend: zeitweise heiter, länger trocken, zum Teil auch mal Schauer und Gewitter, wie gehört. Höchstwerte 22 bis 28 Grad. Nachts oft klar und trocken, tiefste Werte 17 bis 10 Grad. Morgen dann teilweise dichte Wolken, aber kaum noch Schauer. An Nord- und Ostsee ist es trocken, höchste Werte dann bis 28 Grad. Am Mittwoch immer noch gebietsweise Schauer, Gewitter. Am Donnerstag dann wieder zeitweise heiter, später mal wieder Schauer. Die Temperaturen bewegen sich zwischen 20 und 26 Grad. Ende Info der Verkehrsservice mit Staus oder stockendem Verkehr, alles ab 3 Kilometern Länge. A1 Lübeck Richtung Hamburg zwischen Billstedt und Stillhorn 5 Kilometer. A1 Hamburg Richtung Osnabrück zwischen Bremer Kreuz und Hemelingen 5 Kilometer vor der Baustelle. A1 Osnabrück Richtung Bremen zwischen Dreieck Stur und Bremen Arsten ebenfalls 4 Kilometer dort in der Gegenrichtung. Die A2 Hannover Richtung Berlin ist zwischen Dirksleben und Kreuz Magdeburg wegen Hitzeschäden gesperrt. Die Umleitung führt über die U63. Die A2 Hannover Richtung Berlin ist zwischen Thesen und Brandenburg an der Havel wegen Reparaturarbeiten gesperrt. A7 Flensburg Richtung Hamburg zwischen Dreieck Hamburg Nordwest und dem Elbtunnel 6 Kilometer stockend. A7 jetzt Hannover Richtung Hamburg zwischen Vleestedt und Dreieck Hamburg Südwest 3 Kilometer stockend. Die A20 Kreuz Uckermark Richtung Lübeck ist zwischen Dummersdorf und Kreuz Rostock wegen Bauarbeiten bis zum Donnerstag ca. 16 Uhr gesperrt. Es staut sich dort an dieser Stelle. Und noch die A21 Kiel Richtung Bargteheide zwischen Schwissel und Lezen 5 Kilometer Stau. Dort ist wegen Bauarbeiten nur eine Spur frei. Wenn es um CO2-Ausstoß geht, dann fällt auch immer wieder die Abkürzung CCS, Carbon Capture and Storage. Die Idee, CO2 soll aus der Luft gefiltert und in den Boden gepresst werden. Ist diese CO2-Speicherung bloß ein Luftschloss oder ein Baustein im Kampf gegen den Klimawandel? Das fragen wir heute im NDR Info-Thema mit Peter Mücke.
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8: Wir müssen zur Kenntnis nehmen, dass bestimmte Bereiche der industriellen Produktion bisher ohne eine technische Lösung stehen, wie sie die CO2-Emissionen runterkriegen sollen, außer CO2 abzuscheiden. Ich mache aus meiner Seele keine Mördergrube. Es ist besser, dass CO2 ist sicher im Boden als in der Atmosphäre.
9: Robert Habeck war das von den Grünen. Vor gut 2 Jahren, als die Bundesregierung die umstrittene unterirdische Speicherung von CO2 in der Nordsee auf den Weg gebracht hat. Vor allem bei Umweltschützern und bei den Grünen wird diese Technologie aber kritisch gesehen. CCS heißt Carbon Capture and Storage, also Kohlenstoff einfangen und speichern. CO2 wird aus der Luft gefiltert oder an einer Fabrik abgefangen und dann in den Boden verpresst, etwa auf hoher See. Beispielsweise in Norwegen wird diese Technologie bereits angewendet und auch in Deutschland bringen sich Unternehmen in Stellung. Die CO2-Speicherung, bloß ein Luftschloss oder ein Baustein im Kampf gegen den Klimawandel. Darum geht's in den kommenden 10 Minuten. Wir schauen auf den Stand der Wissenschaft und die politischen Diskussionen, unter anderem auch mit dem heutigen Bundesumweltminister Schneider im NDR-Info-Thema. Heute ist Montag, der 29. Juni und ich bin Peter Mücke. Hallo. Robert Habeck haben wir eben schon gehört. Als er noch Wirtschafts- und Klimaschutzminister der Ampelkoalition war, da hat er auch einen kleinen Ort in Norwegen besucht, südlich von Oslo, um sich anzuschauen, wie das mit der CO2-Verpressung funktionieren kann. Dort in Brevik gibt es eine solche Anlage, die Emissionen einer Zementfabrik tief unter der Nordsee speichert. Katja Evers aus der ARD-Klimaredaktion hat sich das für uns mal angesehen und auch mit dem Projektleiter Anders Petersen gesprochen.
10: Technisch funktioniert das Ganze erstaunlich gut. 140.000 Tonnen CO2 aus den Abgasen des Werkes sind bereits abgeschieden und teils schon unter die Nordsee gepresst, etwa in alten Erdgaslagerstätten. Dort, wo Studien zufolge viel gespeichert werden kann. Nur was passiert, wenn das CO2 wieder austritt? Anders Petersen quittiert das mit einem Lächeln.
11: Ehrlich gesagt, habe ich diese Frage schon von vielen deutschen Journalisten gehört.
10: Anders als in Norwegen ist die Skepsis in Deutschland nämlich groß, weiß Vicky Duscher vom Fraunhofer Institut für System- und Innovationsforschung.
12: Das ist ja eigentlich so das Horrorszenario, da passiert uns was, wenn wir auf so einem Speicher sitzen. Und die Gefahr, würde ich jetzt aus wissenschaftlicher Sicht sagen, ist nicht so groß. Das andere ist natürlich die Frage, ist CCS als solches eine tolle Option im Klimaschutz? Und da würde ich auch sagen, es gibt viele deutlich bessere Optionen.
10: Nämlich die, die Emissionen zu vermeiden, statt sie im Nachgang wieder einzufangen. Hinzu kommt, CCS ist teuer. Aktuell 150 bis 300 Euro pro Tonne. Damit liegt es deutlich über dem, was viele Industrien derzeit wirtschaftlich tragen können.
12: Uns fehlt der komplette Infrastrukturaufbau, sowohl im Bereich des Transportsystems als auch im Bereich der Einspeicherkapazitäten und Injektionskapazitäten. Und da sprechen wir eben auch nicht darüber, dass man so ein Projekt jetzt mal eben in einem Jahr umsetzt, sondern das sind einfach Zeiträume, die dann auch benötigt werden, um eben solche Speicherprojekte zu erschließen.
9: Wenig akzeptiert, teuer, nicht die beste Option für den Klimaschutz. Warum sollten wir also überhaupt auf diese CCS-Technik setzen? Darüber haben wir mit Arne Schulz aus unserer Wirtschaftsredaktion gesprochen, der für uns auch den Podcast ARD Klima Update betreut. Wir wollten von ihm wissen, in welchen Bereichen sich diese Technologie trotzdem lohnen und notwendig sein könnte.
13: Die Mehrheitsmeinung unter Forschern ist, dass CCS werden wir zwar brauchen, weil die Erderwärmung schon so weit vorangeschritten ist, aber es muss sehr gezielt und in Maßen eingesetzt werden. Also zum Beispiel in Müllverbrennungsanlagen, wo sich der Treibhausgasausstoß anders kaum vermeiden lässt. Die Technik gezielt einzusetzen, das ist aber auch schon deshalb wichtig, weil wir gar nicht unbegrenzt Speichermöglichkeiten haben vor unseren Küsten. Also da kommen zum Beispiel ehemalige Gasfelder in Frage. Aber man muss auch auf Schutzgebiete achten, auf andere Nutzungen durchs Militär oder durch Windparks. Also der Großteil der Nordsee ist quasi schon verplant. Und dazu kommt, die Technik ist auch noch so neu, dass es noch Jahre dauern wird, bis wir größere Mengen CO2 auffangen und speichern können. Und da fürchten Umweltschützer, dass Unternehmen CCS eben aktuell als Ausrede nutzen könnten, um ihr fossiles Geschäft weiterzuführen. Dass die also sagen, wir verbrennen erstmal weiter Gas und Öl, weil wir können ja dann später irgendwann das Zeug wieder aus der Luft holen und im Meer entlagern. Das wäre natürlich eher so eine Art Luftschloss und sich darauf zu verlassen, das wäre natürlich tatsächlich eher fragwürdig.
9: Also die Technik, um CO2 aufzufangen und dann im Meer zu speichern, ist noch sehr teuer. Wie realistisch ist es denn dann überhaupt, dass sich in nächster Zeit im größeren Stil diese Technik durchsetzen wird in Deutschland?
13: Das hängt letztlich an der Politik. Die EU betreibt Klimaschutz ja ganz stark über den sogenannten CO2-Preis. Der funktioniert so, wer Treibhausgase ausstößt, muss dafür Verschmutzungsrechte kaufen. Und die sollen in den nächsten Jahren immer teurer werden. Und als Unternehmen kann man dann ja rechnen. Ist es günstiger für uns, diese Verschmutzungsrechte zu kaufen? Oder lohnt es sich mehr, wenn wir das CO2 in unserer Fabrik mit neuen Anlagen auffangen und im Meer speichern, weil wir uns dann den Kauf von Verschmutzungsrechten sparen? Das heißt, wenn wir einen hohen CO2-Preis bekommen in der EU, also ehrgeizigen Klimaschutz, dann wird diese Technik wahrscheinlich den Durchbruch schaffen. Schwächt die EU, wie manche aus der Industrie das ja gerade vehement fordern, ihre Klimaauflagen eher ab, dann wird sich CCS wahrscheinlich nur sehr langsam entwickeln. Es gibt auch einen wichtigen Termin dazu. In 2 Wochen will die EU-Kommission sich dazu äußern. Und ja, es gibt viele Unternehmen im Norden, die darauf sehr gespannt warten.
9: Darüber haben wir auf NDR Info auch mit dem aktuellen Bundesumweltminister Carsten Schneider von der SPD gesprochen. Und von ihm wollten wir wissen, ob er nicht fürchtet, dass CCS nur von den Reduktionszielen ablenkt.
14: Das ist eine Ergänzung. Wir wollen ja bis 2045 klimaneutral sein und bis 50 sogar negativ, also auch zusätzlich zur Atmosphäre entziehen. Und es gibt Emissionen, die sind nicht vermeidbar. Das ist im Bereich Zementherstellung, andere Produktionstechnologien. Dort brauche ich dann quasi eine Abscheidung und eine Verpressung. Das kommt am Ende. Das ist die letzte Mittel, das man nutzt, teuer. Aber wir haben es möglich gemacht, weil wir auch über die Frage des technischen Klimaschutzes nicht nur reden, sondern auch handeln.
9: Sagt Bundesumweltminister Schneider. Arne Schulz aus unserer Wirtschaftsredaktion hatte schon Müllverbrennungsanlagen angesprochen. Dort ist ein CO2-Ausstoß nicht zu vermeiden. Bei der Stadtreinigung Hamburg etwa stammen 3/4 des Kohlendioxidausstoßes aus der Müllverbrennung. Und deswegen testet das öffentliche Unternehmen jetzt auch, wie sich dort CO2 abscheiden und vielleicht sogar nutzen lässt. Aktuell läuft ein Pilotprojekt an einer der Anlagen, erklärt die Klimaschutzleiterin der Stadtreinigung Jessica Wilhelm.
15: Und da sind wir mit Machbarkeitsstudien erst einmal gestartet, um zu untersuchen, ist das technisch überhaupt möglich, Müllverbrennungsanlagen klimaneutral zu gestalten. Und ja, das ist es.
16: Aus dem Kohlendioxid will das Partnerunternehmen Kolipi mithilfe spezieller Bakterien hochwertige Öle herstellen. Die CO2-fressenden Mikroorganismen leben in einer Nährflüssigkeit, in die das Gas eingeleitet wird, erklärt Kolipi-Mitgründer Maximilian Webers.
17: Es entsteht eine große Schaumparty, vielleicht wie so ein Whirlpool, wo die Bakterien dann an die Bläschen sich anheften, um dort dann die Gase für ihren Stoffkreislauf aufzunehmen.
16: Daraus produzieren sie ein Öl, das dann wieder aus den Bakterien herausgequetscht wird.
17: Man könnte daraus Kosmetika machen. Also überall dort, wo zum Beispiel Shea-Butter, Kakaobutter oder eben auch das viel besprochene Palmöl eingesetzt wird, da können unsere Öle als Austauschöl, als Drop-in genutzt werden.
16: Nur mit dem Bonus, dass sie eine viel bessere Klimabilanz hätten. Allerdings sei das Projekt noch in einer sehr frühen Phase, sagt Fabian Schott, der es bei der Stadtreinigung leitet.
18: Wir wollen hiermit aufzeigen in dem Projekt, dass es neben CCS eben auch die Möglichkeit gibt, CCU zu betreiben und das CO2 zu nutzen. Aber inwieweit wir es an den Müllverwertungsanlagen umsetzen können, müssen wir eben durch weitere Studien und weitere Schritte untersuchen, da das wirklich sehr komplex ist.
9: Neben CCS, der Speicherung von Kohlenstoff, gibt es also auch noch CCU, Carbon Capture and Utilization, also die Nutzung des gespeicherten CO2. Unsere Reporterin Jenny Witt hat sich das Projekt der Hamburger Stadtreinigung angesehen.
7: Das war das NDR-Info-Thema heute mit Peter Mücke. Die Interviews hat Markus Schubert geführt. 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Zwischen Israel und dem Libanon, da gibt es eine Absichtserklärung über ein Ende der Kampfhandlungen. Aber der Süden, so sagt es Israel, der Süden Libanons, der bleibt besetzt. Einzelheiten dazu gleich, aber erst noch der kurze Überblick.
3: Bundespräsident Steinmeier hat zu mehr Zusammenarbeit weltweit aufgerufen. Bei der Eröffnung der Nachhaltigkeitskonferenz in Hamburg warnte Steinmeier wörtlich vor einer neuen Weltunordnung. Ein Zeitgeist der Brutalität und Rücksichtslosigkeit wehe durch die internationale Politik. Etwa 1600 internationale Teilnehmer befassen sich bei der Konferenz damit, wie gemeinsame Lösungen für globale Probleme gefunden werden können. Vom Klimaschutz über Fachkräftemangel bis zum Einsatz von KI. Außenminister Wadephohl ist unterwegs nach Washington. Dort will er mit US-Außenminister Rubio über die neue Lastenverteilung in der NATO sprechen. Wadephohl betonte vor seinem Abflug, die Sicherheit auf beiden Seiten des Atlantiks hänge davon ab, dass man in der NATO so entschlossen wie bisher zusammenstehe. Die kollektive Abschreckung wirke, so wage Russlands Präsident Putin nicht, ein Mitglied des Verteidigungsbündnisses anzugreifen. In den vergangenen heißen Tagen sind besonders viele Menschen bei Badeunfällen ums Leben gekommen. Die DLRG gab an, dass von Donnerstag bis Sonntag mindestens 33 Tote oder noch Vermisste registriert wurden. Weitere 8 Personen mussten demnach von Rettern wiederbelebt werden und kamen ins Krankenhaus. Ein 15-Jähriger wurde beim Sprung ins Wasser schwer verletzt. Alle Verunglückten seien Männer oder Jungen gewesen. Die DLRG warnt davor, die eigenen Kräfte zu überschätzen. Das Wetter in Norddeutschland. Teils heiter und länger trocken, teils Schauer und Gewitter. Höchstwerte 22 bis 28 Grad. Soweit der kurze Überblick und jetzt zurück zu Jochen Fischer.
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7: War diese 1:2 Niederlage im letzten Gruppenspiel gegen Ecuador ja nun ein Ausrutscher oder befindet sich das DFB-Team bei der Weltmeisterschaft wirklich in der Abwärtsspirale? Diese Frage wird wohl heute Abend beantwortet werden, Lars Bente.
19: Ja, denn dann geht es im ersten K.O.-Rundenduell gegen Paraguay im sogenannten 16. Finale. Ja, und Tim Brockmeier, der weiß, die Stimmung, die könnte nach dem Gruppensieg durchaus besser sein beim DFB-Team.
20: K.O.-Phase. Es geht ums Achtelfinale auf der größtmöglichen Fußballbühne. Muss man da nicht allerbeste Laune, Vorfreude haben? Absolut, sagt Paraguays Nationaltrainer Gustavo Alfaro. Gegen Deutschland zu spielen, schwärmt er, ist eine so schöne Aufgabe. Wir wollen es genießen und das Beste draus machen. Und sein Gegenüber, Bundestrainer Julian Nagelsmann, naja, geht so.
21: Das ist, glaube ich, wie bei jedem Menschen. Die Frage können Sie sich selbst beantworten und dann, glaube ich, ist dazu alles gesagt.
20: Alles gesagt zu der Kritik der letzten Tage, die auf ihn, auf das Team einprasselte. Nagelsmann ernst, ein wenig in sich gekehrt. Vorfreude sieht irgendwie anders aus, hört sich anders an, auch wenn Kai Havertz versucht zu relativieren.
22: Wir sind einfach von außen da, schön auf uns einzuhauen, aber generell interessiert mich das wirklich null.
20: Zwei Siege zum Auftakt, dann der Ecuador-Dämpfer, der das zarte Pflänzchen Euphorie je zertreten hat. Oder wie der Bundestrainer auf die englische Frage einer Journalistin aus Paraguay antwortete:
21: If you win, everything is perfect. If you lose, everything is shit.
20: Und so gilt es jetzt, noch mehr Shit zu verhindern in diesem K.O.-Spiel gegen Paraguay. Antonio Rüdiger ist sich sicher, dass das klappt.
23: Wir werden ein anderes Gesicht zeigen. Das zu 100%.
20: Ob auch andere Gesichter in der Startelf zu sehen sein werden, ist offen. Wobei Bundestrainer Julian Nagelsmann rutschte da kurz was raus.
21: Es gibt taktische Überlegungen, ein bisschen was zu verändern.
20: Um das dann schnell wieder einzufangen.
21: Es gibt aber auch, wie auch in die andere Richtung diskutierbar ist, alles identisch zu lassen, was die erste Elf angeht.
20: Goretzka für Pavlovic könnte eine Option sein. Leveling für Sané eine etwas unwahrscheinlichere. Dass Brown hinten links zurückkehrt, scheint dagegen fix. Es geht ums Achtelfinale, um Siegen oder Fliegen auf der größtmöglichen Fußballbühne.
21: Ich bin sehr guter Dinge, dass sie im Topspiel machen werden.
20: Vorfreude hört sich irgendwie anders an. Das Gute ist, mit einem Sieg würde sich das ganz schnell wieder ändern.
19: Anstoß in Boston ist um 22.30 Uhr unserer Zeit und live zu hören. In voller Länge ist das Ganze hier auf NDR Info und zu sehen im ZDF. Und da läuft übrigens auch die Partie zwischen Brasilien und Japan, die ja um 19 Uhr schon beginnt. Ja, und in der Nacht, also ab 3 Uhr, kommt es noch zum Duell Niederlande gegen Marokko. Ja, und jetzt hören wir live nach London zum Grand Slam Tennisturnier in Wimbledon. Die erste Runde, die ist heute losgegangen und unsere Reporterin Ina Kass, die ist live vor Ort. Ja, Ina, beim Rasenplatz-Klassiker, da haben ja sogenannte Preisgeldproteste für Schlagzeilen gesorgt. Mit beteiligt auch die ganz großen Stars der Tennisszene. Was hat es denn damit auf sich und könnte es eventuell sogar zu einem Streik der Profis kommen?
24: Ja, so ist ein bisschen ähnlich wie bei den French Open schon. Beim zweiten Grand Slam Turnier des Jahres haben wir das ja schon erlebt, dass die Top-Leute im Tennissport die Pressekonferenzen relativ früh beendet haben oder dann auch abgebrochen haben. Aus Solidarität mit Spielern, die eben nicht so hoch gerankt sind, die zum Beispiel außerhalb der Top 100 der Weltrangliste stehen. Hintergrund des Ganzen ist, dass sie fordern, dass die Grand Slam Turniere die Spielerinnen und Spieler mehr an den Gewinnen beteiligen. Und ich habe mir die Zahlen nochmal rausgesucht und will das mal kurz einordnen. Also generell ist es so, dass hier in Wimbledon 14,4% des Gesamtgewinns an die Spieler gehen. In der NBA aber zum Beispiel verdienen die Spieler rund 50% an den Gesamteinnahmen. Also das ist schon ein erheblicher Unterschied. Jetzt kann man aber auf den ersten Blick sagen, die verdienen doch mehr als genug, die Tennisprofis. Und ja, das mag für den Sieger oder die Siegerin in Wimbledon auf jeden Fall gelten, denn er oder sie bekommt 4,2 Millionen Euro umgerechnet für den Turniersieg hier. Aber gerade Spielerinnen und Spieler, die eben nur in die erste Runde kommen oder in die zweite Runde kommen, die müssen ja auch einen Trainer das ganze Jahr zum Beispiel bezahlen oder einen Physiotherapeuten, müssen die Hotelkosten für diese Angestellten, die es ja letztlich sind, auch mit übernehmen. Und da ist es dann eben oft ein bisschen zu wenig. Und gerade für diese eher ja, in der Weltrangliste niedrig gerankten Spieler wollen sich die Top-Leute wie Jannik Sinner oder Arina Sabalenka solidarisch zeigen. Vorhin gab es jetzt aber die Meldung der Turnierveranstalter, dass der Protest in dieser Woche zumindest beigelegt wird. Es wird keine Abbrüche der Pressekonferenzen geben und du hast gesagt, einen kompletten Protest der Spiele, vielleicht den wird es wohl auch nicht geben, also einen kompletten Streik, da kommen wir wohl drum herum.
19: Ja, blicken wir mal auf Sportliche. Eine große Legende, die kehrt ja auf den Rasen von Wimbledon zurück. Serena Williams, die geht sowohl im Doppel als auch im Einzel an den Start. Sie ist mittlerweile 44 Jahre alt. Ja, wie groß ist denn der Hype um die US-amerikanische Queen of the Court, wie sie ja von vielen genannt wird?
24: der ist wirklich riesig. Es ist das absolute Top-Thema. Das Top-Thema ist dieses Jahr nicht, wer wird Wimbledon hier gewinnen bei den Männern oder Frauen, sondern es ist dieser erste Auftritt von Serena Williams nach 4-jähriger Pause. Morgen wird sie auf dem Center Court spielen gegen die Australierin Maya Joint. Und auf ihrer Pressekonferenz vor dem Turnier waren natürlich auch zig Journalisten, die ihr viele Fragen stellen wollten. Und sie sagte dabei, dass sie selbst nicht so recht weiß, ob das jetzt eigentlich eine gute Entscheidung ist, dass sie sich das echt wieder antut, in Anführungszeichen, hier nochmal professionelles Tennis zu spielen im Doppel mit ihrer Schwester Venus, aber eben auch im Einzel. Und das ist einfach eine andere Nummer im Einzel. Da musst du viel mehr vom Feld abdecken. Du musst läuferisch so viel mehr leisten als im Doppel. Und ja, ich bin da sehr gespannt, wie sie sich da morgen schlagen wird. Und die Tennisfans fiebern diesem ersten Auftritt hier wirklich entgegen.
19: Ina Kast, live vom Grand Slam Turnier in Wimbledon war das.
7: Soweit der Sport. Israel und der Libanon haben eine gemeinsame Absichtserklärung, ein Rahmenabkommen unterzeichnet, das einen Fahrplan hin zu einem dauerhaften Frieden zwischen beiden Ländern sein soll. Die USA haben es in Washington vermittelt. Sieht zwar einen teilweisen Rückzug der israelischen Truppen aus Gebieten im Libanon vor, Israel behält sich aber vor, so lange dort im Süden des Landes zu bleiben, bis die Iran-gestützte Terrormiliz Hisbollah ihre Waffen abgibt. Das stellte Israels Premier Netanyahu noch am Wochenende klar. Die Hisbollah selbst ist nicht Teil des Abkommens und hat Widerstand angekündigt. Während die umkämpfte Zone im Südlibanon weiter fast menschenleer bleibt, sind viele Bewohner an Israels Nordgrenze zurückgekehrt. Doch sie bleiben skeptisch. Bettina Meyer.
0: Israels Premier Netanyahu schlüpfte in die Rolle, die ihm am besten liegt, seinem Land zu erklären, warum er angeblich einen guten Job macht. So sieht eine gerade unterzeichnete Absichtserklärung zwischen Israel und der libanesischen Regierung zwar einen teilweisen Truppenabzug der israelischen Armee im Libanon vor. Dennoch schränkte Netanyahu ein, die Armee werde in der besetzten Zone mehrere Kilometer hinter der Grenze im Südlibanon bleiben. Auf einer riesigen Karte zeigte der Premier auf die gelbe Linie, die das besetzte Gebiet im Libanon markiert. Die gelbe Linie zeigt unsere Sicherheitszone im Libanon. Da sind die zwei Gebiete, aus denen wir uns in einem Pilotversuch zurückziehen und die Kontrolle der libanesischen Armee übertragen. Die erste Zone liegt außerhalb des von uns besetzten Gebietes. Die zweite in einem Gebiet, wo unser Militär sagt, das brauchen wir nicht. Heißt, Israel bleibt im Südlibanon, bis die Hisbollah entwaffnet ist und keine Gefahr mehr für Israel darstellt. Das ist ein harter Schlag für die Hisbollah und den Iran. Die Iran-gestützte Terrormiliz Hisbollah kündigte Widerstand an. Hisbollah-Chef Naim Qassem reagierte auf die Absichtserklärung zwischen Israel und der libanesischen Regierung so. Die Rahmenvereinbarung in Washington ist eine Demütigung, eine Schande und die Aufgabe der staatlichen Hoheit im Libanon. Diese Vereinbarung existiert für uns nicht. Den Rückzug der israelischen Armee an die Entwaffnung unserer Bewegung im Libanon zu knüpfen, ist ein gefährlicher Vorschlag, der jede rote Linie überschreitet. Die Hisbollah ist als Terrormiliz im Libanon nicht an den Verhandlungen zwischen Israel und dem Libanon beteiligt gewesen. Genau das stärke die Souveränität des libanesischen Staates, argumentiert die israelische Regierung. Die Bewohner an Israels Nordgrenze betrachten Netanjahus Versprechen mit Argwohn. Viele in den israelischen Grenzgemeinden fürchten, die Hisbollah könnte trotzdem an die Grenze zurückkehren. Ofira Karmi aus dem Kibbutz Kfar Giladi, unmittelbar an der Grenze, fürchtet sich vor einem Rückzug der israelischen Armee, sagt die alleinerziehende Mutter.
1: On the one hand, I wish there was a peace here. I wish to go there and eat hummus with Abdallah.
0: Auf der einen Seite schaue ich auf den Libanon und wünsche mir Frieden. Ich wünschte, ich könnte drüben Hummus mit Abdallah essen. Und er könnte herkommen und mit uns Couscous essen. Auf der anderen Seite sehe ich, wenn ich aus meinem Küchenfenster schaue, die Häuser, in denen die Hisbollah-Terroristen waren. Ich habe gebetet, dass sie nicht von dort das Feuer auf mich und meine Kinder eröffnen. Auch Ronit Belson, eine Bewohnerin des Nordens, die am Wochenende die Grenzgemeinde Metula besuchte, ist skeptisch. Es hängt davon ab, wie stark das libanesische Militär ist. Ich persönlich glaube nicht, dass das auf Dauer funktioniert. Die Erfahrung aus der Vergangenheit hat gezeigt, das libanesische Militär hat keine Chance gegen die Hisbollah. Stand a chance against Hisbollah. Kritik kommt auch von Israels Oppositionsparteien. Oppositionsführer Yair Lapid schrieb auf Ex: Ein Vertrag mit dem Libanon ermögliche die Fortsetzung von Geldtransfers vom Iran an die Hisbollah. Der ehemalige Generalstabschef der israelischen Armee und Oppositionspolitiker Gadi Eisenkot warf Netanyahu vor, weiter über Gaza und den Libanon zu lügen. Der Premier habe Israel an einen historischen Tiefpunkt geführt.
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1: Um 13.30 Uhr mit Astrid Fietz. In Hamburg hat die internationale Nachhaltigkeitskonferenz begonnen. Rund 1.600 Führungskräfte aus der Politik, der Wirtschaft, der Wissenschaft und der Zivilgesellschaft beraten, wie die 17 Nachhaltigkeitsziele der Vereinten Nationen umgesetzt werden können. Eröffnet hat die Konferenz Bundespräsident Steinmeier. Aus Hamburg, Frau Gereinig.
2: Die Konferenz setze Zeichen, sagt Bundespräsident Frank-Walter Steinmeier, für mehr internationales Engagement und Entwicklungszusammenarbeit. Er meint, ohne gegenseitiges Vertrauen werde es nicht gelingen, globale Herausforderungen wie den Klimawandel oder die Bekämpfung von Hunger und Armut zu meistern. Vom aktuellen Tsunami der politischen Krisen spricht die stellvertretende Generalsekretärin der Vereinten Nationen, Amina Mohammed, wörtlich und ruft die Teilnehmer auf, gemeinsam dagegen zu halten. Es brauche mehr Kooperation, nicht weniger, sagt auch Rehm Alawali Radovan, die Bundesministerin für wirtschaftliche Zusammenarbeit und Entwicklung. Neben politischen Absichtserklärungen soll die Konferenz aber auch konkrete Projekte vorantreiben. Dafür kommen viele Initiativen und Wirtschaftsvertreter. Es sei eine Konferenz zum Handeln, nicht nur zum Reden, verspricht Versandhausunternehmer und Mitinitiator Michael Otto.
1: Die Rekordhitze im Norden ist erst einmal vorbei. Die Temperaturen sind deutlich zurückgegangen. Nun sind teils starker Regen und Gewitter angekündigt. Für manche Regionen gilt eine Unwetterwarnung. Nils Christoph aus Hannover zieht Bilanz für das vergangene Wochenende in Niedersachsen.
3: Die Feuerwehr Hannover meldet rund 30% mehr Rettungseinsätze als an einem normalen Samstag. Meist ging es da um Kreislaufprobleme. Oft reichte Hilfe vor Ort mit Wasser. Viele zog es an Seen und in Freibäder, etwa an Zwischenahner Meer. Mancherorts wurde es aber auch zu voll. Im Freibad Bad Bostel gab es zeitweise einen Einlassstopp. Wenige Kilometer weiter sah man dann, die Hitze machte auch der Infrastruktur ganz schön zu schaffen. Auf der A7 platzte die Fahrbahn auf, zwei Autos wurden beschädigt. Im Regionalverkehr auf der Schiene kam es zwischen Hamburg, Bremen und Lüneburg zu Störungen. Weichen und Signale fielen aus. Metronomzüge mussten stehen bleiben. Die hatten Probleme mit den Klimaanlagen, die liefen heiß.
1: Im Gazastreifen sind bei einem israelischen Drohnenangriff nach palästinensischen Angaben 3 Menschen getötet worden, darunter ein 8-jähriger Junge. Ärzte berichten außerdem von mehreren Verletzten. Demnach hatte die Drohne im Zentrum des Gazastreifens eine Gruppe von Zivilisten getroffen. Das israelische Militär bestätigte einen Angriff. Ziel seien Kämpfer der Terrorgruppe Islamischer Dschihad gewesen. Die Berichte über zivile Opfer würden geprüft. Seit Oktober vergangenen Jahres gilt im Gazastreifen eigentlich eine Waffenruhe. Dennoch kommt es immer wieder zu israelischen Angriffen und Kämpfen, vor allem zwischen Israels Armee und der islamistischen Hamas. Russlands Präsident Putin hat wegen der ukrainischen Angriffe auf die heimische Erdölindustrie Probleme eingeräumt. Auf einer Krisensitzung bestätigte er, dass über ein Exportverbot für Diesel nachgedacht werde. Aus der NDR Nachrichtenredaktion Fabian Schwarzbauer.
4: Es gäbe Warteschlangen an Tankstellen und nicht alle Benzinsorten seien vorrätig. So umschrieb Putin die Versorgungsprobleme beim Treibstoff. Russland habe inzwischen begonnen, seine Benzinreserven anzuzapfen. Laut der Staatsagentur TASS forderte Putin, die Flugabwehr zu verstärken, um die ukrainischen Angriffe gegen Raffinerien und andere Einrichtungen der Ölindustrie und Energieversorgung abzuwehren. Solche Attacken seien vom Westen unterstützte terroristische Methoden Kiews, sagte Putin zuvor auf einem Parteitag. Erst gestern hatten ukrainische Drohnen eine weitere Raffinerie Russlands in Brand gesetzt.
1: Nach den verheerenden Erdbeben hat Venezuela den Schulunterricht im ganzen Land für eine weitere Woche ausgesetzt. Medienberichten zufolge beschloss die Regierung zudem die Einrichtung von Übergangslagern für Menschen, die ihr Zuhause verloren haben oder sich fürchten, in teilweise zerstörte Häuser zurückzukehren. Laut Regierungsangaben ist mittlerweile internationale Hilfe aus amerikanischen Nachbarländern, Europa, Afrika und Asien eingetroffen. Die USA hatten zudem bereits Ende vergangener Woche vorübergehend alle Sanktionen gegen das südamerikanische Land aufgehoben. Am vergangenen Mittwoch hatten 2 Beben der Stärken 7,2 und 7,5 Venezuela getroffen. Bislang sind 1.450 Tote gemeldet. Mehrere 10.000 Menschen gelten weiterhin als vermisst. Die Europäische Investitionsbank unterstützt den Flugzeugbauer Airbus mit einem Rekordkredit in Höhe von 3 Milliarden Euro. Das Geld soll in die Forschung und Entwicklung des Unternehmens in Deutschland, Frankreich und Spanien fließen, teilte die EIB mit. Den Angaben zufolge handelt es sich um den größten Kredit in der Geschichte der Investitionsbank. Das Geld soll sowohl Projekte für die zivile Luftfahrt als auch in der Rüstungssparte des Konzerns in Deutschland, Spanien und Frankreich finanzieren. Der Bau des Fehmarn-Belt-Tunnels kommt voran. Ein zweites Tunnelelement ist am Wochenende auf dem Ostseeboden korrekt positioniert worden. Das hat die Betreibergesellschaft mitgeteilt. Es liegen jetzt zwei Elemente verbunden am Meeresboden auf einer Länge von 500 Metern. Für die gesamten 18 Kilometer des Fehmarn-Belt-Tunnels fehlen noch 87 Elemente. Das deutsch-dänische Großprojekt soll die Inseln Fehmarn und Lolland verbinden. Eigentlich soll der Tunnel in 3 Jahren fertig werden. Der Bau hatte sich aber zuletzt immer wieder verzögert. Der Tunnel soll aus einer 4-spurigen Autobahn und einer 2-gleisigen Bahnstrecke bestehen. Das waren die Nachrichten.
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5: Das Wetter im Norden sieht so aus, zeitweise heiter, länger trocken, zum Teil auch Schauer und Gewitter, die höchsten Werte 22 bis 28 Grad. Nachts ist es oft klar und trocken, bei tiefsten Werten zwischen 17 und 10 Grad. Morgen dann teilweise dichte Wolken, aber kaum Schauer. An Nord- und Ostsee ist es dagegen sogar trocken, höchste Werte dann 21 bis 28 Grad. Der Mittwoch zeigt gebietsweise Schauer, auch mal wieder Gewitter. Am Donnerstag dann eher zeitweise heiter, später wieder Schauer. Temperaturen dann zwischen 20 bis 26 Grad. In der Info der Verkehrsservice mit Staus und stockendem Verkehr ab 3 Kilometer Länge. A1 Lübeck Richtung Hamburg, zwischen Hamburg-Irjendorf und Norderelbbrücke 6 Kilometer stockend. A1 Hamburg Richtung Bremen, zwischen Harburg und Maschnerkreuz 3 Kilometer stockend. A1 Hamburg Richtung Osnabrück, zwischen Bremer Kreuz und Hemelingen 5 Kilometer stockender Verkehr vor der Baustelle dort. Und A1 Osnabrück Richtung Bremen, die Gegenrichtung zwischen Dreieck Stur und Bremen-Arsten 4 Kilometer stockender Verkehr vor der Brückenbaustelle. Die A2 Hannover Richtung Berlin ist zwischen Irxleben und Kreuz Magdeburg wegen Hitzeschäden gesperrt. Die Umleitung führt hier über die U63. Die A2 Hannover jetzt Richtung Berlin ist zwischen Thesen und Brandenburg an der Havel wegen Reparaturarbeiten gesperrt. Auf die A7 Flensburg Richtung Hamburg zwischen Hamburg Volkspark und dem Elbtunnel 3 Kilometer stockend. A7 jetzt Hannover Richtung Hamburg, zwischen Fleestedt und Dreieck Hamburg Südwest, 4 Kilometer stockend. Und die A20, Kreuz Uckermark Richtung Lübeck, die ist zwischen Dummersdorf und Kreuz Rostock wegen Bauarbeiten bis zum Donnerstag ca. 16 Uhr gesperrt. Es gibt dort einen Stau. Wenn man im Rettungswagen liegt, ohnmächtig vielleicht, verletzt, ungeschützt, dann möchte man natürlich sicher sein, dass man gut behandelt wird und dass nicht Fotos gemacht werden, man nicht verhöhnt, vielleicht sogar bewusst gefährdet wird. Mitarbeiter eines privaten Rettungsunternehmens in Duisburg sollen genau das gemacht haben. Erhoben werden die Vorwürfe von Insidern. Das WDR-Magazin Westpol und das Landesstudio Duisburg des WDR sind diesen Anschuldigungen über Monate nachgegangen. Nun berichtet Felix Mannheim.
6: Wir treffen Paul, der eigentlich anders heißt, in einem Krankenwagen. Er sagt, er sei in den Rettungsdienst gegangen, um Menschen bestmöglich zu helfen. Doch was er dann in dem Team eines privaten Rettungsdienstes in Duisburg erlebt habe, habe ihn schockiert.
7: Die haben Bilder rumgezeigt am Tisch, Bilder von erhängten Personen, dicke Personen, die reanimiert werden mussten. Und die wurden halt von allen Seiten fotografiert.
6: Pauls Stimme haben wir nachgesprochen. Was er berichtet, soll sich auf Wache 3 in Duisburg abgespielt haben. Im Team des Unternehmens Falk, das hier im Auftrag der Stadt 2 Rettungswagen betreibt. 5 Mitarbeiter dieses Teams sollen ab April 2025 eine Gruppe gebildet haben. Sie sollen Patienten fotografiert und verhöhnt haben. Sie hätten Patienten auch Hilfe vorenthalten, eine Trage etwa oder Sauerstoff. Mehrere Team-Insider bestätigen diese Beobachtungen dem WDR eidesstattlich. Falk versichert, man sei den Vorwürfen intern nachgegangen. Sie hätten sich bisher aber nicht ausreichend erhärten lassen. Das Unternehmen schreibt:
8: Wir sind im Zuge unserer Untersuchungen an die Grenzen dessen gestoßen, was uns als Unternehmen mit eigenen Mitteln möglich ist.
6: Die Staatsanwaltschaft hat Falk trotzdem nicht eingeschaltet, obwohl die andere Ermittlungsbefugnisse hätte. Nach WDR-Informationen gab es mehrere Hinweise an Vorgesetzte von Falk. Auch über einen Tag im Juli 2025, der Beteiligte besonders schockiert hat.
9: wo ich erstmal von einem Kollegen empfangen werde, der mir ein Foto eines Einsatzes aus der Nacht zeigt, wo er eine sehr, sehr dicke Patientin, die nackt medizinisch versorgt wurde, im Bett fotografiert hat. Das fand ich sehr verstörend, weil das Aufnahmen waren, die auch den Intimbereich zeigten. Und das war wirklich herabwürdigend. Das war menschenunwürdig.
6: So erinnert sich Sören, der ebenfalls in Wahrheit anders heißt und dessen Stimme wir nachsprechen. Die Situation hat sich auch Paul sehr eingeprägt.
7: Da fielen dann so Sätze wie, das dicke, fette Vieh wollte einfach nicht verrecken.
6: Ein Foto, das dem WDR vorliegt, soll die Situation zeigen, wie das Bild einer weiteren Patientin auf der Wache rumgezeigt wird. Eine drogensüchtige Frau, die regelmäßig transportiert worden sein soll. Mitarbeiter hätten geprahlt, die Frau sei bei einer früheren Fahrt bewusst nicht angeschnallt worden. Dann habe man scharf gebremst. Die Frau sei vor das Staufach geknallt, das dem Sitz gegenüber liegt.
9: Da muss man klar sagen, dass da bewusst kalkuliert worden ist, dass sich diese Patientin schwer oder auch schwerst verletzt.
6: Falk betont, man habe
8: gemeinsam mit der Stadt Duisburg alle verfügbaren Mittel eingesetzt, um den Sachverhalt intern aufzuklären.
6: Doch Duisburgs Stadtdirektor Martin Murak von der SPD widerspricht. Er sagt, man sei im Mai erstmals über die Vorwürfe informiert worden. Der Falk-Geschäftsführer habe dabei eingeräumt, dass es schon vor mehr als einem halben Jahr Gerüchte über Probleme auf Wache 3 gegeben habe.
10: Aus meiner Sicht ist dieser zeitliche Verzug, der dort entstanden ist, deutlich zu lang. Wir reden über den Rettungsdienst. Und wenn dort auch nur der Anschein von Qualitätsproblemen oder eben auch größeren Vorwürfen da ist, muss das möglichst schnell aufgeklärt werden. Und das ist anscheinend nicht der Fall gewesen.
6: Mittlerweile hat Falk eine Anwaltskanzlei mit einer umfassenden Compliance-Untersuchung beauftragt. Einer der beschuldigten Mitarbeiter hatte das Unternehmen im Frühjahr verlassen. Ein anderer ist wegen der Vorwürfe gekündigt worden. Jetzt, nach der Anfrage des WDR.
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5: Wer abends an der Autobahn auf einen Parkplatz oder eine Raststätte fährt, der braucht schon starke Nerven oft. Lkw stehen dort überall, schon beim Einfahren an der Seite, im Halteverbot, manchmal auf dem Fahrweg. Das kann schnell unübersichtlich und im Dunkeln natürlich auch gefährlich werden. Das Problem ist, fehlen tausende Stellplätze für Lastwagen. Und viele Fahrer stellen sich deshalb irgendwo hin, zum Schrecken der überraschten Autofahrer.
11: Da steht in der Einfahrt schon LKWs. Ich habe mich auch schon zwei, drei Mal erschrocken, wo ich gedacht habe, wo kommt der auf mal her?
12: Gruselig. Also gerade abends, wenn es dunkel ist, macht einem das schon Angst.
13: Wenn ich sehe, dass die Raststätten so voll sind, dann fahre ich meistens weiter.
14: Diese Raststätte bei Hamburg ist voll. Abends parken LKW schon in der Einfahrt.
15: Falsch parkende LKW auf Rastplätzen, gerade in der Einfahrt, sind ein großes Unfallrisiko. Oftmals sind sie einfach nicht ausreichend beleuchtet. Das heißt also, wenn ein Autofahrer wirklich von der Autobahn abfährt und dort parken will, dann kommt es halt regelmäßig zu Unfällen, einfach weil die Laster zu spät gesehen werden.
14: Sagt Christoph Tietgen vom ADAC. Nach seiner Zählung fehlen in Deutschland 20.000 Stellplätze. Am meisten nervt das die Lkw-Fahrer selbst.
16: Früher hast du einen normalen Parkplatz vor Raststätte oder sowas, kannst du überall schön parken. Und jetzt kannst du gar nichts mehr parken. Es ist ganz schnell alles voll.
14: Um fünf oder sechs ist es schlimm. Um sieben ist es ganz schlimm und um acht ist es unmöglich.
8: Ein Lastwagen steht einfach in der Fahrgasse.
17: Ich warte auf einen Parkplatz. Vielleicht fährt jemand weg. Wenn nicht, bleibe ich hier so stehen.
8: Axel Plass vom Bundesverband Spedition und Logistik verteidigt die Kollegen.
18: Lkw-Fahrer haben Gesetze einzuhalten. Es gibt Gesetze, die sie zwingen, zu bestimmten Zeiten Pausen zu machen. Und wenn sie diese Pausen nicht machen, wird es hart bestraft. Da wird der Fahrer bestraft, da wird die Firma bestraft und das wird sogar der Disponent bestraft. Das heißt, das kommt dann zu Parkaktionen dieser Fahrer, die vielleicht nicht immer ganz legal sind, aber immer noch besser als die Straftat, die sie sonst begehen, wenn sie ihre Schichten überziehen.
8: Besonders schlimm sei es auf den Autobahnen in Norddeutschland, sagt dieser Trucker.
19: Wenn ich fahre Richtung Saarland, da kann ich fahren auch bis 20 Uhr. Da ist alles frei, ne? Die Parkplätze. Aber hier im Norden ist wieder was anderes, ne?
8: In Rheinland-Pfalz hat Bundesverkehrsminister Schnieder vergangenes Jahr den ersten Rastplatz mit telematischem Parksystem eingeweiht.
20: Dabei werden vorhandene Parkplätze einfach optimiert. Mit einem intelligenten System werden die Lkw eingewiesen und können dann zur geplanten Zeit wieder ausfahren.
14: Mittlerweile gibt es 5 dieser Anlagen, aber keine im Norden. Dabei rechnet das Ministerium mit weiter steigendem Güterverkehr auf Deutschlands Autobahnen, +17% bis 2040. Schriftlich räumt die Behörde ein, dass
2: der Bedarf an Lkw-Parkständen auf absehbare Zeit nicht vollständig gedeckt werden kann.
21: Guten Morgen, eine Verkehrskontrolle.
14: Die Autobahnpolizei Elmshorn überprüft Lkw an der A23 zwischen Hamburg und Heide.
22: Was war am 8. los? Da sind Sie eine Stunde zu lange gefahren.
23: Der Verkehr war langsam, so langsam. Und ich könnte irgendwo nicht auch reinfahren. Wirklich. Deswegen, ich bin immer in der Reihe geblieben, bis wo ich fahren musste. Deswegen hochwahrscheinlich so viel gedauert.
14: Keine Stellplätze heißt, übermüdete Fahrer, die ihre Lkw irgendwo abstellen. Gerade bei Dunkelheit bleibt das ein Problem.
5: Überfüllte Parkplätze durch Lastwagen. Wagmar Hayati und Jörg Pfuhl berichteten. Und die Bilder zum Lkw-Parkchaos finden Sie in der Sendung Markt in der ARD-Mediathek. Heute Abend wird es ja ernst für die deutsche Fußballnationalelf. Das erste K.O.-Spiel steht auf dem Plan gegen Paraguay. Unser Thema gleich nach dem kurzen Überblick.
1: Bundespräsident Steinmeier hat in Hamburg die internationale Nachhaltigkeitskonferenz eröffnet. In seiner Rede warnte er vor einer neuen Weltunordnung und rief zu mehr globaler Zusammenarbeit auf. Bei der Konferenz beraten etwa 1600 Teilnehmer über Frieden, Klimaschutz, menschenwürdige Arbeit und das Ende von Hunger und Armut. Das sind einige der 17 Ziele, die sich die Vereinten Nationen gesetzt haben für eine nachhaltige Entwicklung auf ökonomischer, sozialer und ökologischer Ebene. Die Hitze hat auch im Verkehr im Norden weitere Folgen. Wegen Gleisschäden kommt es im Bahnverkehr im Nordwesten von Hannover zu Problemen. Laut Radio Bremen haben sich die Gleise verformt. Züge der Linie RE8 fahren von Bremen kommend nur bis Nienburg, wie die Bahn mitteilte. Regional ist mit Unwettern und Gewittern zu rechnen, vor allem in Mecklenburg-Vorpommern teils mit Starkregen und Hagel. Pakistan hat in der Nacht Luftangriffe auf Ziele im Osten Afghanistans geflogen und dabei nach eigenen Angaben 25 Soldaten getötet. Die afghanische Taliban-Regierung erklärte dagegen, bei den Attacken seien 36 Zivilisten getötet worden. Pakistans Regierung rechtfertigte die Angriffe als Reaktion auf einen Anschlag in der Stadt Karachi. Sie beschuldigt die in Kabul herrschenden Taliban, bewaffneten extremistischen Gruppen Unterschlupf zu gewähren. Das Wetter in Norddeutschland. Teils heiter und länger trocken, teils Schauer und Gewitter. Höchstwerte 22 bis 28 Grad. Das war der kurze Überblick und nun weiter mit Jochen Fischer.
5: Heute Abend 22:30 unserer Zeit, da ist es soweit. Dann muss die deutsche Fußballnationalmannschaft zeigen, dass sie auch K.O.-Runde kann. Denn im Spiel gegen Paraguay, da muss ein Sieg her, sonst können die Männer um Bundestrainer Nagelsmann schon mal die Koffer packen und die Tickets nach Hause lösen. Unser Reporter ist Holger Dahl. Wie gut sind die denn?
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5: So, Holger Dahl für uns in Boston. Wie gut sind die denn aufgestellt?
25: Ja, das ist ähnlich holprig, wie wir das gerade gehört haben bei der deutschen Fußballnationalmannschaft. Also dieses 1-2 gegen Ecuador hat sie natürlich so ein bisschen aus dem Tritt gebracht. Ne? Also, aber auf der anderen Seite war das ein unwichtiges letztes Gruppenspiel. Deutschland stand ja schon als Gruppensieger fest. Nagelsmann hat vielleicht auch ein bisschen anders aufgestellt, als er das sonst machen würde in dem wichtigen Spiel und auch anders gewechselt. Und man kann aus diesem Spiel auch eine Menge lernen. Denn Paraguay spielt so ähnlich, also sehr körperlich, eher defensiv, eklig. Also Paraguay hat schon 7 gelbe Karten in diesem Turnier bekommen. Und ich glaube einfach, dass wenn Deutschland das jetzt wirklich richtig ernst nimmt, dass sie dann auch der Favoritenrolle gerecht werden. Und ich habe ein sehr gutes Gefühl. Ich habe so ein 4-1 Gefühl für heute Abend. Mal gucken, ob es so kommt.
5: Oha, das Gefühl. Ja, man könnte es ja auch als Minitikel bezeichnen, dieses verlorene Spiel.
25: Ja, genau. Also das ist, glaube ich, auch genau der Ansatz, dass man versucht, damit irgendwie jetzt auch positiv umzugehen. Auf der anderen Seite, wenn ich Julian Nagelsmann so erlebe, dann wirkt er schon deutlich dünnhäutiger, als er das vielleicht sonst getan hat. Also die Spieler und Trainer sagen ja immer, dass sie die Kritik von außen gar nicht wahrnehmen, nichts hören, nicht lesen, nichts gucken. Aber das, was Julian Nagelsmann dann so nach außen vermittelt, ist dann schon was anderes.
5: Interessanterweise gibt es ja noch keine Details. Jedenfalls kennen wir sie nicht, über die Mannschaftsaufstellung. Warum ist das so?
25: Also er hat gesagt, Nagelsmann in der Abschlusspressekonferenz, dass ihm gegenüber auf der anderen Seite dem Trainer Paraguays nicht zu viele Antworten schon liefern möchte. Und der hat ja bis jetzt eigentlich in allen Spielen fast schon die komplette Aufstellung preisgegeben. Vielleicht hat er daraus auch gelernt und will einfach mal einen anderen Weg. Er hat angedeutet, dass es vielleicht auch in der Taktik Veränderungen gibt. Da haben wir so ein bisschen die Augenbrauen hochgezogen und gedacht, naja, wird er vielleicht doch Joshua Kimmich im Mittelfeld spielen lassen, so wie das viele Experten haben. Schon ein sehr drastischer Schritt und die Erfahrung, dass Nagelsmann eigentlich immer, wenn von außen irgendwas extrem gefordert wird, genau das nicht macht.
3: Du hast eben von Holprig gesprochen, das betrifft auch unsere Verbindung hier, die immer wieder kleine Spratze hat, das kennen wir ja schon. Okay. Aber noch eine Frage, das Spiel findet ja in Boston statt, wie groß ist denn die deutsche Fangemeinde dort?
25: Also gestern in der Stadt habe ich deutlich mehr Deutschland-Trikots gesehen als Paraguay-Trikots. Ich habe mit einem deutschen Fan gesprochen, der schon lange in den USA lebt. Der sagt, dass hier in der Region halt auch viele Südafrikaner leben, die sich wahrscheinlich eher hinter Paraguay versammeln. Der rechnet im Stadion mit so einer 50-50-Atmosphäre. Aber das wäre ja schon ein Schritt nach vorne, als gegen Ecuador in New Jersey. Hatte Deutschland ja ein klares Auswärtsspiel und das wird dieses Mal auf jeden Fall anders sein. Übrigens bei besten Äußerungen, Bedingungen. Ich will jetzt niemanden in Deutschland neidisch machen.
3: Ach, ja, da ist der Holger, Dahl weg. Er berichtete live aus Boston. Die technische Qualität bitten wir zu entschuldigen. Diese Leitung wollte es nicht so wie wir. Hoffentlich ist das Spiel nicht genauso holprig wie diese Leitung heute Abend.
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3: Ja, wie geht man als Künstlerin mit dem Alter um? Man macht einfach weiter. Das jedenfalls ist das Konzept von Sängerin Gitte Henning, die heute ihren 80. Geburtstag feiert und derzeit mit ihrer Ich bin stark Tour durch Deutschland unterwegs ist. Im Norden mit Stationen auf Amrum und Sylt Ende Juli. Seit mehr als 7 Jahrzehnten steht die gebürtige Dänin mittlerweile auf der Bühne. Und stark, das ist sie wirklich, wie Agnes Bührig beobachtet hat.
4: Ein kleines Metallophon auf dem Flügel, der Griff in die Saiten des offenen Instruments. Sie selbst gewandet in ein wallendes, musterreiches Tücherkleid. So präsentiert Gitte Henning ihren Titel vom Beginn der 1980er Jahre jüngst im Fernsehstudio des NDR.
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4: Der Song hat ihrer Tour den Namen gegeben, frisch arrangiert, aber nicht von Anfang an geliebt.
7: Dieser Titel ist natürlich total problematisch für mich gewesen, weil das hat man gewählt und ich habe sie nicht gewählt, nicht wahr? Und ich war wirklich dagegen, weil sich hinzustellen und sagen, ich bin stark, so leicht ist es ja nicht.
4: Denn für ein Mädchen, geboren ein Jahr nach dem Zweiten Weltkrieg im dänischen Aarhus, ist es erstmal der Vater, selbst Komponist und Sänger, der ihr den Weg vorgibt. Mit 8 Jahren bringt er seine Gitte auf die Bühne, lässt seine Tochter im Duett mit ihm davon träumen, ihn zu heiraten. Es sind die biederen 1950er Jahre, der deutsche Titel Ich heirate Papi.
7: Mein Vater war Chansonnier und ein sehr guter, aber das Geld war knapp. Und der Produzent machte ihnen ein Angebot, wenn du eine deiner Töchter mit einer von die dieses Duett singt, kommt vielleicht Geld ins Haus. Und dann war ich plötzlich Kinderstar. Und ich bin sehr ambivalent eingestellt.

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0: Ein Cowboy als Mann, das ist reaktionär in den 1960ern. Gitte füllt da vor allem mit Schlagerstar Rex Gildo an ihrer Seite die Shows. Gern hätte die Plattenindustrie sie damals auch als seine Ehefrau gesehen. Doch Gitte hat andere Pläne. Das hatte auch mit der Gleichberechtigung in Skandinavien zu tun, sagt die Sängerin.
2: Das hat weniger mit mir alleine zu tun, sondern mit das Land, wo ich aufgewachsen bin. Die Wikinger und die Wikingerbräute waren grundsätzlich alle emanzipiert. Das ist früh in uns in Genen gelegt worden. Und es war nicht schwierig für mich zu reagieren auf der Lage in Deutschland, die natürlich auf diesem Punkt zurück sich befindet. Und da muss man immer wieder schauen, dass man Nachhilfe trägt.
0: Später konnte sie sich selbst verwirklichen, auf ganz vielfältige Weise. Als Pop-Interpretin Anfang der 1980er Jahre, in den 1990ern als Musicalsängerin oder auch mal in einer Zauberflöteninszenierung, auf der Theaterbühne oder tanzend bei Let's Dance.
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0: Ihre Liebe zum Jazz erwacht jedoch schon Ende der 1960er Jahre. Damals, als sie mit der Kenny Clarke Francis Boulan Big Band Out of This World aufnimmt. Und Jazztitel werden auch auf ihrer Jubiläumstour erklingen. Für ihren 80. Geburtstag jedoch wünscht sie sich etwas anderes.
2: Es ist nur ein Zahl und ich werde meinen Geburtstag heimlich feiern oder eben nicht feiern. Hauptsache, ich kriege gute Gespräche. Das ist für mich das Wichtigste.
4: Heute wird die Sängerin Gitte Henning 80. Agnes Bührig mit einem Porträt.
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4: Vor dem NATO-Gipfel, der am 7. Juli in Ankara beginnt, beleuchtet La Repubblica aus Italien die komplizierte Ausgangslage zwischen den USA und ihren Verbündeten.
6: Unmittelbar nach den Feierlichkeiten zum 250-jährigen Bestehen der USA am 4. Juli wird der NATO-Gipfel die Verbündeten der USA erneut vor die Weggabelung zwischen Schmeichelei und strategischer Autonomie stellen. Die Zeit der schmeichlerischen Verrenkungen, um Präsident Trump an Bord zu halten, muss aber vorbei sein. Da sie ihre Militärausgaben erhöhen, sollten die europäischen Staats- und Regierungschefs vom US-Verbündeten die erneute Bekräftigung des im NATO-Vertrag verankerten Abschreckungsprinzips und vor allem die Aufgabe der Neutralität zwischen Moskau und Kiew verlangen. Wenn Trump seine Haltung ändert, wird Frieden in der Ukraine möglich.
4: The Times aus London erwartet vom NATO-Gipfel Unterstützung für die Ukraine.
6: Die robuste Strategie, Russland in Brand zu setzen, indem Raffinerien, Rüstungsfabriken und Militärstützpunkte ins Visier genommen werden, hat in jüngster Zeit spektakuläre Erfolge erzielt. Das Selbstbewusstsein der Ukraine ist gewachsen. Es wird durch Unterstützungsbekundungen der NATO in Ankara sicher weiter gestärkt. Doch der russische Präsident Putin hat mittlerweile zu viel investiert, um einen Kompromiss in Betracht zu ziehen, geschweige denn eine Niederlage. Russland könnte mit neuer Brutalität zurückschlagen. Bislang hat die Ukraine durchgehalten. Kann sie Moskau nun an den Verhandlungstisch zwingen?
4: Die Neue Zürcher Zeitung aus der Schweiz warnt davor, die ukrainischen Erfolge zu überschätzen.
6: Die Ukraine hat in den vergangenen Monaten eine neue Dynamik auf dem Schlachtfeld geschaffen. Die Angriffe auf russische Versorgungsrouten machen sich an der Front bemerkbar. Vielerorts ist der russische Vorstoß zum Stehen gekommen. Doch nicht überall ist die Trendwende zu spüren. Im Donbass, wo Russland die größten Ressourcen einsetzt, spitzt sich die Lage für die Verteidiger weiter zu. Vor allem in Kostjantinivka. Russischen Soldaten gelingt es, den Ukrainern die Kontrolle über immer größere Teile der Stadt zu entreißen. Erfolge wie dieser bestätigen Putin in seiner Ansicht, dass sich Russland dank seinen weitaus größeren Ressourcen am Ende durchsetzt, solange es nur rücksichtslos genug vorgeht.
4: Als größter NATO-Partner stehen die USA auch in der Straße von Hormus unter Druck. Das Wall Street Journal aus New York mahnt Präsident Trump zur Härte und Konsequenz.
6: Gewalt ist das Mittel des Iran, die Welt seinem Willen zu unterwerfen. Im strategischen Gesamtbild lässt das Regime dem Präsidenten die Wahl. Entweder die Straße von Hormus dem iranischen Terror zu überlassen oder um sie zu kämpfen, wie er es von Anfang an hätte tun sollen, nachdem er den Krieg begonnen hatte, und die Meerenge mit Gewalt wieder zu öffnen.
4: Das waren Auszüge aus Kommentaren der internationalen Presse, zusammengestellt von Martin Wilhelmi.

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1: Auf Super und Diesel galt 2 Monate lang, um die gestiegenen Preise durch den Iran-Krieg etwas auszugleichen. Und die Regierung hat von Anfang an gesagt, dass der Rabatt nicht verlängert wird. Inzwischen laufen auch Verhandlungen über ein komplettes Ende des Iran-Kriegs. Als Folge sind die Ölpreise stark gesunken. Die Verbraucherzentralen fordern zwar von den Mineralölkonzernen, dass sie das auch bei den Spritpreisen weitergeben. Ob das passiert, daran gibt es aber Zweifel. Die Wirtschaftsexperten vom IFO-Institut sagen, dass schon der Tankrabatt nicht ganz ankam und man beim Tanken in den letzten Wochen vor allem für Diesel etwas zu viel bezahlt hat.
2: Hitzerekorde, Rettungsdienste im Dauereinsatz, abgesagte Veranstaltungen, Störungen im Bahnverkehr. Deutschland hat das heißeste Wochenende seit Beginn der Wetteraufzeichnungen hinter sich. Und die Forderungen nach mehr Hitzeschutz werden jetzt lauter. Unter anderem geht es um den Schutz von Krankenhäusern und Pflegeheimen, aber auch um Schulen und Kitas. Die Grünen zum Beispiel fordern mehr Klimaanlagen. Bei uns ist die extreme Hitze ja jetzt erstmal vorbei. Der Ukraine steht sie aber jetzt bevor. Und für das Stromnetz im Land werden Temperaturen von bis zu 38 Grad wohl ein echter Härtetest. Russland beschießt viele Anlagen und sie müssen repariert werden. In 5 Regionen der Ukraine haben die Netzbetreiber schon angekündigt, dass es morgen, wenn die Hitze losgeht, nicht immer Strom geben wird. Dann geht's nochmal um die Lage in Venezuela, wo nach den schweren Erdbeben mehr als 30.000 Hilfskräfte im Einsatz sind. Auch aus Deutschland sind Rettungsteams vor Ort. Eine Sprecherin von ISA Germany sagt, dass auch Ärzte von hier geschickt werden könnten, sie dafür aber eine Genehmigung aus Venezuela brauchen.
3: Die Voraussetzung, dass Teams ins Land gelassen werden, ist, dass es ein offizielles Hilfeersuchen dieses Landes gibt. Für Medical Teams gibt es das nicht aus Venezuela. Das heißt, uns ist die Einreise an der Stelle nicht möglich.
2: Im Erdbebengebiet werden noch Zehntausende Menschen vermisst. In Wuppertal gehen die Probleme im Bahnstellwerk in Vohwinkel noch länger. Die Bahn hat den Fehler nicht gefunden. Pendler müssen also weiter mehr Zeit einplanen, weil S- und Regionalbahnen ausfallen. Es gibt Ersatzbusse. In den letzten 2 Wochen war das Wuppertaler Stellwerk schon mehrmals gestört. Und zum Schluss noch was Schönes. In München hat die Feuerwehr eine Hochzeit in einem Schloss gerettet. Da blieb nämlich ein Fahrstuhl stecken und drin war die Braut. Die Einsatzkräfte konnten sie und 2 andere Leute aber befreien. Und mit Verspätung gab es dann auch die Trauung. Und wir haben noch das Wetter. In Bremen und NRW bleibt der Nachmittag trocken und meistens auch sonnig. Dazu bis 26 Grad in Bremen und bis 29 in Köln. In Berlin ziehen heftige Schauer und Gewitter auf, teilweise auch unwetterartig. Dazu bis 30 Grad. Morgen gibt's eine Mischung aus Sonne und Wolken und vor allem ab dem Nachmittag sind dann auch wieder Schauer und Gewitter möglich. Dazu zwischen 26 und 29 Grad. So ähnlich sieht auch der Mittwoch aus.
4: Christina, macht schon Sinn, dass Sie uns immer sagen, bitte vor der Sendung nicht den Aufzug nehmen.
2: Das ist einem Kollegen auch mal passiert, ne?
4: Wobei, die Hochzeit ist unvergesslich.
2: Ja, allerdings.
4: Forever.
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4: Wunderschönen guten Tag. Ciao, Amori. Hey, 10 Grad kühler. Wir schwitzen trotzdem alle. Maya hat einen Kaffeestand auf einem Kölner Markt. Vor ein paar Tagen sind noch Leute umgekippt. Heute hat sie diesen Tipp für euch.
5: Heute ist es auf jeden Fall schon viel angenehmer als die letzten Tage. Ventilatoren sind immer noch an auf jeden Fall. Aber ich glaube, Wasser und auf jeden Fall Zucker ist immer gut.
4: Und vor allem ganz viel Global Sounds kurbeln auch den Kreislauf an, falls ihr noch schlappi seid. Auf geht's. Freue mich auf den Nachmittag mit euch.
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0: Rihanna für euch in Cosmo. Aber gestern war es, glaube ich, nicht dabei.
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0: Liebe Leute, es war ein großes Global Popstar Gathering bei den BET Awards, also den Preisen des Black Entertainment Television. Damit waren vor allem schwarze Artists in den USA gefeiert. Gestern Abend haben alle den Hut gezogen vor Superstar Lauryn Hill. Kai Brandt aus dem Cosmo Musikteam ist da. Heute sprechen alle vor allem über ihren ganz bestimmten Auftritt, ein Lauryn Hill Medley. Was war da los?
2: Ja, da waren on stage viele, viele Stars und die haben eben Hits von Lauryn Hill performt, eben als Medley, als Songparts aneinandergereiht und ineinander gemixt. Und da waren R&B-Star SZA zum Beispiel oder auch Rap-Größen wie Queen Latifah oder Common oder auch ihre junge Kollegin Doechii. Hörte sich bei ihr dann so an, wenn sie Lauryn Hill rappt. Ja, Doechii hatte ja den Fugees Hit Ready or Not performt und das war grundsätzlich einfach eine große Party zu Ehren von Lauryn Hill, die am Ende auch noch selbst performt hat.
0: Also auch nicht ganz ohne Hintergrund. Lauryn Hill wurde ja da selbst ausgezeichnet, ne?
2: Genau, das war der Anlass. Sie ist als Living Legend Icon ausgezeichnet worden. Laut BET ist die Fugees Rapperin und Sängerin also eine lebende Legende und Ikone. Und das kann man schon auch so sagen, ne? Auch ihr einziges Soloalbum The Miseducation of Lauryn Hill von 1998 hat etliche Menschen begeistert und beeinflusst, gilt für viele auch als bestes Album aller Zeiten und sie selbst auch als wichtige Wegbereiterin für weibliche Artists im Hip-Hop, R&B und darüber hinaus.
0: Also sowas wie die Lauryn Hill Tribute Show, aber vor allem auch eine Award Show. Wer hat abgeräumt bei den BETs?
2: Ja, also mit Sicherheit war das ein richtig fetter Abend für R&B-Sängerin und Schauspielerin Teyana Taylor. Die hat ja viermal abgeräumt, war so richtig große Abräumerin des Abends. Ja, Teyana Taylor ist unter anderem ausgezeichnet worden als beste Schauspielerin, zusätzlich auch als Icon of the Year. Mhm. Und übergeben wurde der Preis von Pop-Legende Janet Jackson. Ein Überraschungsmoment bei der Verleihung auch für Teyana Taylor selbst.
3: You are my biggest inspiration. Everybody who knows me knows.
2: Ja, sie sagt hier, du bist meine größte Inspiration. Alle, die mich kennen, wissen, was du mir bedeutest. Und jetzt nimmst du dir sogar die Zeit, um mit mir zu feiern. Das ist so verrückt. Ich liebe dich so sehr.
0: Ja, ja. Schön.
2: Und Teyana Taylor war ja auch Oscar-nominiert, ne, für ihre Rolle im Rebellenfilm One Battle After Another. Mhm. Ihr aktuelles Album war Grammy-nominiert, jetzt also BET Awards. Da hat sie nämlich richtig abgeräumt, eben viermal.
0: Sag doch mal kurz, wer noch gewonnen hat.
2: Ja, drei BET Awards gab es zum Beispiel fürs Hip-Hop-Duo Clips.
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2: Ja, Clips, das sind US-Rapper Pusha T und dessen Bruder, der Rapper Mellis. Nach einer längeren Pause, da haben sie sich letztes Jahr für ein neues Album zusammengetan und gewonnen haben unter anderem auch noch R&B-Star Kehlani oder Rap-Superstar Kendrick Lamar.
0: Aber eine schwarze Künstlerin stand dann besonders im Fokus, Lauryn Hill nämlich.
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0: Wir sind es, Cosmo. Wie kommt ihr klar? 28 Grad ist ja direkt irgendwie ein bisschen frischer als letzte Woche, oder? Ventilatoren laufen immer noch, Sonnencreme auf jeden Fall immer dabei. Und was ist mit euren Haaren? Ja, gefühlt sind ihr sowas wie die kleine Stiefschwester und die beachtet irgendwie keiner. Und schon gar nicht die Haut auf unserem Kopf. Aber das ändern wir jetzt, denn dann ist es auch voll wichtig. Cosmo-Style-Reporterin Nora Lackbeer. Haare brauchen auch Schutz und Pflege im Sommer, oder?
1: Ja, die sind der Sonne und Hitze ja genauso ausgesetzt. Genauso wie die Kopfhaut. Und die wird nämlich auch oft vernachlässigt. Dazu kommen dann noch Chlorwasser aus dem Pool oder Salzwasser aus dem Meer. Das alles strapaziert die Haare richtig und trocknet sie aus. Und hier haben Haut und Haare dann etwas gemeinsam. Vorbeugen ist immer besser, als später irgendwas reparieren zu müssen. Also wir möchten keine sonnengeschädigten Haare.
0: Okay, das heißt, wie beugen wir vor?
1: Da gibt es mehrere Möglichkeiten. Eine sind Kopfbedeckungen, Hüte, Mützen und Tücher. Vor allem Tücher, Bandanas, ne? So cool gebunden, so ein bisschen piratenmäßig, finde ich. Ne? Die können so richtig stylisch aussehen. Ich habe mal Leute in Köln gefragt, ob sie sowas im Sommer tragen.
2: Finde ich geil. Also Cappies, Tücher, gerade am Strand oder wenn man mit dem Fahrrad oder mit dem Auto unterwegs ist.
3: Nee, das passt nie zu meinen Frisuren.
4: Ich will irgendwie eine Mütze, aber ich fühle mich eingängig von Mützen.
5: Ich habe den Vorteil, dass ich eigentlich nur rumlaufen möchte wie ein Pokémon-Trainer und deshalb eigentlich immer eine Cap auf habe.
1: Also, ja, wenn man sowas trägt, am besten nicht zu eng. Also es sollte alles locker sitzen und luftdurchlässig sein. Das heißt, man sollte auf atmungsaktive Materialien achten. Typische Sommerhüte, die sind ja auch oft aus Stroh, heißt, die lassen Luft durch, sind ja schon Löcher drin, ne? Mhm. Und bei Tüchern kann man ganz leichte Baumwolle oder Seide nehmen. Ich selbst trage zum Beispiel manchmal diese ganz dünnen, bunten Tücher aus der Türkei, Yasma genannt auch. Mhm. Die gibt es auch so ganz dünn aus Leinen.
0: Und ich trage ganz oft meine mexikanischen Bandanas. Das ist auf jeden Fall eine Möglichkeit und gibt natürlich noch viel mehr. Wie wir die Haare vor Sonne schützen, auch die Kopfhaut, sprechen wir gleich weiter drüber hier in Cosmo. Trust me.

0: Jamiroquai, Virtual Insanity im Cosmo, 14:35, es ist 14:35. Ciao, ihr Amori. Oder einfach nur Ahoi. So bin ich heute begrüßt worden. Ich habe eine Bandana auf dem Kopf, voll Stylo, ja, aber so habe ich es schon immer gemacht bei den heißen Temperaturen. Wie meine Oma in Süditalien eben, um eben den Kopf zu schützen vor UV-Strahlung. Nurdal Akbaid aus dem Kosmos-Style-Team hat vorhin ja schon gesagt, Kopfbedeckung, Hüte, Tücher, die funktionieren dafür super. Und jetzt verrät sie euch was noch.
1: Also die Haare vorher einsprühen ist ein Weg mit Sonnenschutzspray, wo auch UV-Schutz drin ist. Das gibt dann auch nochmal extra Feuchtigkeit. Und wenn man die Kopfhaut sieht bei wenigen Haaren oder wenn man einen Scheitel trägt, dann auch Sonnenschutz für die Kopfhaut benutzen. Ich habe mit Leuten in Köln darüber gesprochen, ob sie solche Produkte benutzen.
2: Nö, also ich nehme Haarspray. Ich bin auch ein bisschen ehrenlos zu meinen Haaren.
3: Ich habe fast eine Glatze und ich müsste was benutzen, aber ich benutze nichts. Ich mag es nicht so Cremes am Körper zu haben.
4: Da benutze ich tatsächlich manchmal normale Sonnencreme, wenn ich weiß, es wird richtig heiß, weil ich immer Mittelscheitel habe.
5: Boah, ich habe mir ehrlich gesagt noch nie Gedanken um meine Kopfhaut gemacht.
6: Ich mach gar nichts. Weil eigentlich mag ich das, weil die dann im Sommer ein bisschen heller werden.
1: Also ich habe kaum Leute getroffen, die das wirklich machen.
0: Aber ich muss ehrlich sagen, Sonnencreme auf den Scheitel, also auf die Haaransätze, das ist doch total fettig, oder nicht?
1: Ja, genau. Also es kommt drauf an so. Normale Sonnencreme, ja, klar. Aber es gibt auch leichte Sprays extra für die Kopfhaut, die sind dann nicht so schwer. Und es gibt sogar extra Sonnengel, das eben nicht fetten soll. Nur das kennt eben kaum jemand.
4: Noch nie von gehört, ehrlich gesagt.
6: Würde ich aber machen.
5: Finde ich interessant, würde ich mal ausprobieren. Und ich muss auch sagen, die Promo für Kopf-Sonnencreme-Produkte sind irgendwie auch ziemlich mau. Also das Gespräch führe ich gerade zum ersten Mal. Gut, dass du fragst.
1: Gut, dass du fragst. Gut, dass ich gefragt habe.
4: Genau.
1: Und dieses Sonnengel, das gibt es in Apotheken und auch günstig in der Drogerie.
0: Ja, krass. Aber ehrlich gesagt, ich kannte das auch nicht. Was kann ich denn noch tun, um die Haare vor dem Austrocknen zu schützen? Also vor allem am Strand zum Beispiel.
1: Also an so einem Strandtag einfach morgens eine Haarmaske, eine Haarkur ins Haar rein, einwirken lassen und dann später wieder ausspülen. Dann nach dem Schwimmen im Meer oder im Pool immer mit Süßwasser ausspülen, um das Salz und das ganze Chlor loszuwerden. Insgesamt die Haare weniger mit Shampoo waschen, also manchmal nur mit Wasser. Das kann helfen, dass die Kopfhaut dann nicht so austrocknet. Auch kühleres Wasser vielleicht benutzen. Und dann gibt's noch die CWC-Methode.
0: Okay.
1: Also Conditioner waschen, Conditioner. Die Spülung ins trockene Haar geben, danach nass machen, mit Shampoo waschen und am Ende nochmal Conditioner. Das fügt den Haaren dann nochmal extra Feuchtigkeit zu. Das geht übrigens auch mit Haaröl, also Öl waschen und dann Conditioner.
0: Geht auch Olivenöl?
1: Ich würde Haaröl nehmen. Sonst braten deine Haare.
0: Damit die Haare nach dem Sommer nicht komplett nach Stroh aussehen oder ihr Sonnenbrand auf dem Kopf kriegt, schützt eure Haare und Kopfhaut vor der Sonne.
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0: Bisschen spooky, aber eben auch genial. Billie Eilish, Bad Guy in Cosmo. 14:47 ist es. Cosmo People. Wie läuft euer Nachmittag so? Egal, ob wir in der Mittagspause gerade lecker entspannt haben zu Döner und veganer Shawarma oder so. Oder in der Nacht, während wir tief und fest schlafen. Die Notaufnahmen hier in unserem Land sind die ganze Zeit für uns alle geöffnet. Medizinische Notfälle kennen eben keine Mittagspause, noch Feierabend. Geht voll klar, sagt Domantas. Er ist Assistenzarzt aus Litauen, lebt seit 2,5 Jahren in Deutschland, arbeitet oft in der Notaufnahme und sagt, eine Sache nervt ihn dann doch als Arzt. In der Notaufnahme.
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2: Also ich würde auf jeden Fall wünschen, dass es in der Zukunft weniger Bürokratie gibt, dass wir als Ärzte von der Dokumentation mehr entlastet werden können. Das machen wir, damit wir uns quasi absichern können. Auch jedes Gespräch mit Oberärzten muss ich dokumentieren, dass ich tatsächlich das besprochen habe, damit, wenn ich eine Beschwerde vom Patienten bekomme oder sonst was und wenn es rechtliche Probleme gibt, dann sieht man, dass ich das doch mit einem Oberarzt besprochen habe, dass das nicht meine eigenen Entscheidung war. Also es gibt richtig viel, was wir alles dokumentieren müssen. Also das System ist auf jeden Fall nicht das Beste hier in Deutschland, finde ich. Da primär geht es in unserem Beruf um die Menschen. Ich würde lieber ein Gespräch mit einem Patienten länger führen, als alles entsprechend zu dokumentieren. Ich finde, es ist nur menschlich, wenn man mehr Zeit am Patientenbett verbringt und nicht am Computer. Die Patienten sagen uns auch manchmal, dass wir so wenig Zeit nehmen, dass wir leider ein bisschen zu wenig Zeit nehmen, dass wir vielleicht zu schnell weggehen. Die Patienten sehen aber auch halt nicht, dass wir die ganze Zeit dann am Computer alles tippen. Und ich finde, wenn wir von der Dokumentation mehr entlastet werden könnten, dann könnten wir auch mehr Zeit mit dem Patienten verbringen.
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0: Christina Wilkes. In der Innenstadt von Stade bei Hamburg sind Schüsse gefallen. Die Polizei spricht von 5 Toten und mehreren Verletzten. Der mutmaßliche Schütze und ein weiterer Verdächtiger wurden gefasst. Geschossen wurde in einer Jugendeinrichtung mit Mutter-Kind-Wohngruppen. Die Hintergründe sind aber noch unklar. Rekordtemperaturen, überlastete Rettungsdienste, hunderte Hitzetote. Nach den extrem heißen Tagen fordern viele einen besseren Hitzeschutz, mehr Klimaanlagen in Schulen und Kitas zum Beispiel oder mehr Schatten in den Städten. Bundesumweltminister Schneider sagt dazu das.
1: Es ist eine grundsätzliche Aufgabe von Ländern und Gemeinden. Ich will mich nicht da ausreden, aber es ist derzeit so die Verfassungsrechtslage.
0: In den letzten Tagen wurde in Deutschland mehrfach der Hitzerekord geknackt. 41,7 Grad war der höchste Wert. Der Tankrabatt gilt nur noch heute und morgen. Forscher vom IFO-Institut schätzen, dass er nur teilweise bei den Verbrauchern angekommen ist. Bei Super und E10 sei der Rabatt fast vollständig weitergegeben worden, bei Diesel aber weniger als drin gewesen wäre. Das IFO-Institut geht von steigenden Preisen aus, wenn der Tankrabatt dann morgen ausläuft. Wer mit der Bahn im Raum Wuppertal unterwegs ist, braucht weiter starke Nerven. Da fällt gerade immer wieder ein Stellwerk aus. Die Bahn hat keine Ahnung, wo das Problem liegt. Mehr hat Mathis Trapp.
2: Betroffen sind die RE-Linien 4 und 13 und die S-Bahnen 8, 9 und 28. Zum Start in den Berufsverkehr mussten viele heute Morgen wie so oft Ersatzbusse nehmen. Das Stellwerk in Wuppertal-Vohwinkel ist schon vor knapp 2 Wochen ausgefallen. Dann wurde es repariert. Am Wochenende konnten für kurze Zeit Bahnen fahren. Gestern gab es dann den nächsten Ausfall. Die Bahn will das untersuchen. Sie kann nicht sagen, wann wieder Züge fahren. Besonders ärgerlich, Wuppertal war ohnehin monatelang vom Bahnverkehr abgeschnitten. Die Bahn saniert noch bis Mitte Juli die Strecke Hagen-Wuppertal-Köln. Seit gut 2 Wochen fuhren wieder Züge zwischen Düsseldorf und Hagen. Dann kam das kaputte Stellwerk.
0: In NRW muss sich Ministerpräsident Wüst jetzt wohl unbequemen Fragen stellen in einem Untersuchungsausschuss zum Neubau der Leverkusener A1-Brücke. Dabei war einer Baufirma gekündigt worden, nachdem es Probleme mit Stahlteilen gab. Wüst war damals als Verkehrsminister direkt zuständig. Entweder bleibt jetzt die Firma auf 600 Millionen Euro sitzen oder die Staatskasse, also am Ende die Steuerzahler. In einem Reisebus an der A3 hat die Bundespolizei einen Mann geschnappt, nachdem 22 Jahre lang gesucht wurde. Er ist ein verurteilter Drogendealer und sollte für 4 Jahre in Haft. Nach dem Urteil des Düsseldorfer Gerichts 2004 konnte der Mann aber entwischen. Jetzt fiel er bei einer Reisebuskontrolle in Bayern auf und sitzt in Haft. In 5 Jahren wäre seine Strafe verjährt. Und das Wetter zum Schluss. In Bremen und NRW bleibt der Nachmittag trocken und meistens auch sonnig. Dazu bis 26 Grad in Bremen und 27 Grad in Wuppertal. In Berlin ziehen heftige Schauer und Gewitter auf, teilweise auch unwetterartig. Dazu dann bis 30 Grad. Morgen gibt's eine Mischung aus Sonne und Wolken. Und vor allem ab dem Nachmittag sind dann auch wieder Schauer und Gewitter drin. Dazu zwischen 26 und 29 Grad. Und der Mittwoch sieht ziemlich ähnlich aus.
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4: Wunderschönen guten Tag, hola chicos y chicas, qué calor. Wem es immer noch zu heiß ist, hier ein paar motivierende Worte. Si, se, puede. Das ist so ein typischer Anspornsatz aus Lateinamerika. Übersetzt, ihr schafft das, haltet durch. Si, se, puede. Werdet ihr heute Abend wahrscheinlich auch wieder aus dem Stadion hören. Deutschland gegen Paraguay steht an. Wahrscheinlich eher die Paraguay-Fans. Aber hey, anfeuern tut allen gut. Si, se, puede. Mit uns durch euren Nachmittag. Ja.

0: Einen wunderschönen Tag zusammen. Cosmo hier um 3:15. Dein eigenes Leben, das wird verfilmt und mit gerade mal Ende 38. Das passiert gerade. Dominik Blok, kein IT-Milliardär, kein Supersportler, sondern jemand, der 11 Jahre kein eigenes Zuhause hatte, kein eigenes Bad, keine eigene Badewanne, hat auf der Straße gelebt. Jetzt ist er Autor, Träger des Bundesverdienstkreuzes und jetzt bei mir im Studio bzw. zugeschaltet. Hallo Dominik.
1: Hi, hallo.
0: Wie geht es dir?
1: Ich schwitze natürlich auch sehr
0: wie
1: schön,
0: alle.
1: Wie alle
0: genau.
1: Anderen, aber nichtsdestotrotz genieße ich gerade die Tage, verbringe viel Zeit im Freibad und auch das bestimmt Luxus. Ich meine, ich war mal 10 Jahre auf der Straße, da gibt's das alles nicht und deshalb finde ich es schön, dass wir heute auch sprechen, denn auch in der Sommer ist es auf der Straße wirklich hart und ein Überlebenskampf.
0: Definitiv. Dein Projekt dazu, das besprechen wir gleich, weil es gibt ein noch viel größeres Projekt, oder ich weiß nicht, ob man es so vergleichen kann, aber dein eigenes Leben wird verfilmt. Es sind gerade die Dreharbeiten dazu. Bist du da die ganze Zeit dabei, während dein Leben quasi zum Film wird?
1: Ja, von der Straße auf die Kinoleinwand.
0: Genau.
1: Das ist natürlich ein verrückter Weg. Für mich ist das noch sehr surreal. Gedreht ist noch nicht der Beginn, sondern das Drehbuch ist fertig. Erstmal schöne Grüße an Detlef Book. Dufter Kerl, toller Regisseur und der hatte dann mein erstes Buch unter Palmen aus Stahl gelesen und sich am nächsten Tag gemeldet und meinte, hey, ich habe zwar 3 Filme, aber die lasse ich liegen, ich will das mit dir machen.
0: Wow.
1: Und jetzt sind wir wirklich an einem Punkt, wo wir quasi bald offiziell sagen können, es geht los und dann finde ich es natürlich ganz besonders, also für mich, aber auch, dass es das Thema Obdachlosigkeit geschafft hat, zum Film zu werden. Denn soweit ich das weiß, gab es noch nie einen Film, der thematisch sich so um Obdachlosigkeit gedreht hat.
0: Und vor allem so nah dran ist mit dir, der das ja selbst 11 Jahre lang erlebt hat. Aber du bist schon dabei und redigierst und guckst und suchst Schauspieler aus. Also so nah schon.
1: Ich kann mal, das erzähle ich einfach aus Spaß. Mir die erste Version des Drehbuchs ausgedruckt und dann habe ich es bekommen. Aha. Dann habe ich gesagt, pass auf, ich nehme das jetzt und dann fahre ich nach Berlin zu dir und dann schlage ich es dir um die Ohren.
0: Also ich war sehr
1: intensiv beteiligt und jetzt ist es soweit, dass alle glücklich sind und ich gucke schon, dass die Straße da richtig repräsentiert wird.
0: Ja, klar, mit Recht. Gibt es denn, also ohne jetzt auch zu spoilern und was jetzt genau ins Drehbuch geschrieben hast und so, aber gibt es einen Moment, von dem du sagst, würdest, das war dein wichtigster Teil deines Lebens?
1: Ja, bestimmt die Zeit, kurz bevor ich es von der Straße geschafft habe, das sind jetzt auch 10 Jahre im Jahr 2016 und da hatte sich einfach auch für mich persönlich so viel verändert und ich bin der Meinung, wenn man bei sich selbst ist, läuft es von selbst und das habe ich für mich gelernt und bin da aber voller Dankbarkeit und Demut, dass jetzt mein Leben so aussieht.
0: Genau, und genau mit so viel Demut gehst du auch an deinen Film, der über dich gedreht wird. In Zukunft jetzt erstmal das Drehbuch. Du hast ganz, ganz viele Projekte eben, um das Leben auf der Straße in alle Köpfe zu bringen. Über ein ganz wichtiges Projekt reden wir gleich hier in Cosmo.

0: Ups, und da sind wir auch schon on air hier mit Dominik. Bloh ist heute zu Gast in Cosmo. Während wir alle schwitzen in Cosmoland, wenn uns so heiß wird, was machen wir da? Wahrscheinlich hüpfen wir alle mal eben unter die Dusche. Dominik, du hast 2 Bücher geschrieben über das Leben auf der Straße, hast selbst 11 Jahre auf der Straße gelebt. In welchen Momenten hättest du dir ganz besonders dringend eine Dusche gewünscht?
1: Ja, im Grunde natürlich täglich.
0: Klar.
1: Aber ganz besonders ist gerade, und ich glaube, das ist sehr unterschätzt, die Sommerzeit und die Hitze. Wenn man da draußen ohne Schutz ist, dann ist das belastend und man schwitzt bis in die letzte Ritze. Die Klamotten riechen nach Schweiß und dann schämt man sich natürlich sehr für sein Äußerliches. Und deshalb war das immer der Moment, wo ich dachte, boah, jetzt eine Dusche. Und ich glaube, das kann auch jeder verstehen.
0: Total.
1: Man muss sich wohlfühlen in seiner Haut.
0: Unbedingt. Deine Zeit auf der Straße hast du nicht vergessen. Du engagierst dich sehr, zum Beispiel eben mit Duschbussen. Go Banyo heißen die. Oder heißt das Projekt, Dominik? Wie funktioniert das dann mit den Duschbussen?
1: Ja, es ist so, wie es sich anhört, eigentlich ganz leicht. Es ist ein Bus, aber da sind keine Sitzplätze mehr eingebaut, sondern 3 voll ausgestattete Badezimmer. Also alles, was es braucht. Dusche, Toilette, Waschbecken, Spiegel für einen würdevollen Badezimmerdurchgang. Und bevor ich jetzt hier mit euch gesprochen habe, war ich natürlich am Duschbus und es ist unglaublich, wie Menschen einfach für eine Selbstverständlichkeit dankbar sind. Und wir sind seit 2019 in Hamburg unterwegs. Bei uns sind über 35.000 Duschen angegangen.
0: Wow.
1: Und das ist tatsächlich Hilfe zur Selbsthilfe, ja, weil wenn man frisch geduscht ist, ein frisches Paar Kleidung bekommen hat, dann hat man vielleicht das, was auf der Straße sonst so verloren geht, auch Selbstbewusstsein, Selbstwertgefühl, da hat man vielleicht dann den Mut, sich zu trauen, die nächsten Schritte zu gehen, sei es zu einer Bewerbung für einen Job, weil man irgendwo einen Aushang gesehen hat oder heute schaffe ich es zur Agentur für Arbeit, weil eigentlich bin ich leistungsberechtigt und dann kommt kein Security und sagt, entschuldigen Sie, andere Kunden fühlen sich belästigt von Ihnen, bitte verlassen Sie das Gebäude. Oder man traut sich vielleicht sogar, sich in eine Schlange zu stellen und zu einer Hauswohnungsbesichtigung zu gehen, denn auch Menschen ohne Obdach haben das Recht auf einen Wohnraum. Und insofern ist das tatsächlich eine große Wirksamkeit, die wir mit dem Duschbus für andere Menschen schaffen
0: macht,
1: können.
0: Ne? Also nicht nur duschen, sondern quasi auch sowas wie ein Safe Space.
1: 100%. Und auf der Straße ist das natürlich am wenigsten gegeben. Da ist egal, ob Sommer oder Winter, Lebensgefahr und dieser Moment, einfach mal in einen Raum zu gehen, die Tür hinter sich abzuschließen und eine halbe Stunde zu tun, was man selber für sich Gutes tun will, das ist wichtig und richtig und deshalb gibt es den Duschbus. Und ja, wir brauchen natürlich immer Unterstützung, also wer Lust hat, mal zu gucken, wie unser Projekt aussieht, der kann sich gerne Go Banyo näher
0: anschauen. Das ist klar. Dominik Bloh weiß, wovon er spricht, ist auch Aktivist und was vielleicht noch doch ein bisschen besser laufen könnte in seinem Bereich. Das hört ihr gleich.

0: Wir sind Cosmo, kommt gut durch den Montagnachmittag mit uns. Egal, wo ihr durch die Städte spaziert, ihr kennt diese kleinen Pappschilder mit den Worten: Ich lebe auf der Straße, haben Sie eine kleine Spende für Essen und Trinken, Dankeschön, einen schönen Tag noch, per Hand geschrieben auf kleine Pappkartons von Menschen, die oft verlummt sind und zurückhaltend um Hilfe bitten. Dominik Bloh hat selber auf der Straße gelebt lange und engagiert sich heute für Menschen, die eben überleben müssen quasi auf der Straße. Dominik, was würdest du sagen, müsste sich aus deiner Sicht erstmal ändern?
1: Natürlich ein strukturelles Problem, ja. Es sind nicht die Menschen, die schuld sind an ihrem Schicksal, sondern das ist verfehlte Wohnpolitik, gesellschaftlicher Wandel und Armut, die da reinspielen. Und deshalb, was müsste sich ändern? In der Politik müsste sich natürlich einiges ändern und dazu braucht es auch den politischen Willen.
0: Mhm. Denn oft hört man ja, darauf spielst du wahrscheinlich auch gerade an, in Deutschland muss keiner auf der Straße leben. Also stimmt das nicht?
1: Ja, das hat ja auch unser Bundeskanzler gesagt, letztes Jahr. Das ist natürlich nicht der Fall und zum Glück haben wir heute Zahlen, Statistiken. Über 1 Million Menschen in Deutschland haben keinen eigenen mietvertraglich abgesicherten Wohnraum, also keinen Schlüssel zu ihrem Zuhause und zigtausende, mindestens 50.000 Menschen sind auf der Straße unter freiem Himmel. Und ich rede zwar über Obdachlosigkeit, aber ich glaube, so wie die Menschen oft vertrieben werden, versucht man das auch zu verdrängen. Aber Obdachlosigkeit, Wohnungslosigkeit gehört für mich zwingend integriert in den Bereich Wohnen. Mhm. Und in Deutschland haben wir eine Wohnkrise und ich, solange ich die Kraft habe, werde aber weiter versuchen, dass wir in eine Wohnwende steuern. Und am Ende brauchen wir hier alle bezahlbaren Wohnraum.
0: Denn du sagst es gerade, man wird verscheucht. Es gibt immer weniger Flächen, wo man sich draußen aufhalten darf, ohne jetzt zu essen oder so. Parkbänke zum Beispiel werden unbequem, Foyers und Banken geschlossen. Unter Brücken gibt es spitze Steine oder kantige Steine, damit eben dort keine obdachlosen Menschen kampieren. Wie empfindest du das?
1: Ja, das ist natürlich menschenunwürdig und gerade diese Zacken oder diese Spitzen, das erinnert mich ja an Taubenarchitektur. Hm. Das ist ungefähr dasselbe Prinzip, aber das ist natürlich immer nur Symptombekämpfung. Man möchte das Stadtbild säubern. Ich bin dafür, systemisch zu denken und an die Ursache zu gehen und versuchen wirklich hier Obdachlosigkeit zu beenden. Das ist die EU-Resolution, die sich das vorgenommen hat bis 2030. Die Bundesrepublik hat immer noch dasselbe Ziel und es gibt den nationalen Aktionsplan gegen Wohnungslosigkeit, der viel schaffen kann. Ich durfte damals mitwirken, den zu erarbeiten. Ich würde gerne mal unsere aktuelle Bauministerin Frau Huberts fragen, wie es denn damit aussieht. Vielleicht habe ich ja bald die Gelegenheit, mal mit ihr zu sprechen.
0: Du machst auf jeden Fall sehr, sehr viel und kämpfst immer weiter für die Menschen auf der Straße, wo du lange selbst auch 11 Jahre gelebt hast. 2 Bücher hast du drüber geschrieben, hast ein Bundesverdienstkreuz bekommen für deine Aktion Go Banyos, berätst die Regierung und jetzt ein Kinofilm über dich. Gibt es schon ein Kinostartdatum?
1: Das verrate ich nicht. Ich verrate okay. Aber nochmal was anderes, ganz Schnelles. Schnell. Jetzt wirklich, es ist sehr heiß. Wasser hilft, Sonnencreme ist Luxus, gerne mitgeben. Aber das Schlimmste, was man gerade erlebt, ist, man sieht Menschen, die eigentlich sich sehr freuen. Ja, die kommen aus dem Schwimmbad mit nassen Haaren, haben das Handtuch unter den Arm geklemmt. Man war nicht sein Leben lang obdachlos und eine Flasche Wasser hilft gerade beim Überleben. Aber wenn man einfach mal jemandem Freude schenken will, die gerade auf der Straße fehlt, ein Kaltgetränk, ein Softgetränk oder eine Kugel Eis. Sowas gibt einem mal wieder die Erinnerung, das war früher so und jetzt genieße ich da auch mal 2 Minuten was davon und das kann schöne Erinnerungen hochholen und jemandem gerade helfen. Also vielleicht auch mal in die Richtung was geben.
0: Unbedingt, sagt Dominik Bloh. Wenn wir gleich durch die Stadt gehen, denken wir auf jeden Fall an deine Worte. Vielen Dank für das Interview, Cosmo.

0: in Cosmo. 15 ist 50. 10 vor 3. Na, 10.000 oder 5.000 Schritte, ihr Lieben. Ganz strenge von euch checken das ja jeden Tag auf ihrer Smartwatch. Super Gen-Nerds unter euch. Aufgepasst. Wir sagen, streicht einfach die 1.000.
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2: 5 Minuten Gen pro Stunde sind gut für uns.
1: Die Details.
2: Viele von uns sitzen sehr viel und sehr lange. Gerade in Bürojobs, in der Uni, in der Schule. Einige Menschen sitzen bis zu 12 Stunden am Tag, gerade in Ländern mit hohem Durchschnittseinkommen. Forschende von der Columbia University in New York sagen, es hilft, zwischendurch mal eine Gehpause einzustreuen. Also steht mal pro Stunde sitzen für 5 Minuten auf und geht. Zum Beispiel zum Kaffeeautomaten. Das hebt die Laune und ihr seid weniger müde und ein bisschen besser arbeiten, tut ihr dann danach auch. Über 11.000 Menschen haben dafür an einer Studie teilgenommen. Die 5 Minuten pro Stunde waren im Büroalltag am besten umzusetzen, auch wenn noch mehr rumlaufen noch besser wäre.
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2: Wir wissen es alle, zu wenig Bewegung ist schlecht für unsere Gesundheit, aber es ist im Berufsleben nicht immer einfach, was dagegen zu tun. 5 Minuten pro Stunde, kurz mal aufstehen und rumlaufen, klingt doch aber eigentlich ganz machbar. Die Studie zeigt, dass kleine Anpassungen in unserem Alltag schon effektiv sein können. Das löst zwar nicht direkt alle unsere Wehwehchen, aber wir sind etwas besser gelaunt. Dass kurze Pausen mit Bewegung uns gut tun, das ist ja schon länger klar, aber die Erkenntnisse wurden oft im Labor statt in der Alltagsumgebung der Menschen gesammelt.
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1: 16 Uhr ist es gleich. Ich bin Christina Wilkes. In der Stadt Stade in der Nähe von Hamburg sind Schüsse in einer Jugendeinrichtung gefallen. Die Polizei sagt, dass 5 Erwachsene getötet und mehrere Menschen verletzt wurden. Cosmo-Reporter Albrecht Breitschuh ist in Stade und sagt, was die Polizei bisher bekannt gegeben hat.
2: Es sind 2 Tatverdächtige festgenommen worden. Darunter soll sich auch der mutmaßliche Schütze befinden. Ob es weitere Täter gibt, das ist derzeit ebenso noch unklar wie der Tathergang. Das Ganze wird natürlich jetzt untersucht und ein Großaufgebot der Polizei ist vor Ort. Hubschrauber umkreisen die Innenstadt. Seelsorger sind vor Ort. Mittlerweile sagt die Polizei allerdings auch, es besteht für die Bevölkerung keinerlei Gefahr.
1: Nach der Extremhitze in Deutschland wird diskutiert, wie wir Menschen besser davor geschützt werden können. Die Bundesregierung sieht sich bei dem Thema nicht zuständig, stattdessen die Länder und Kommunen. Bundesumweltminister Schneider sagte, dass der Bund den Ländern 100 Milliarden Euro frühe Infrastruktur zur Verfügung gestellt habe. Dieses Geld könnte auch für Hitzeschutz benutzt werden. Der Ukraine steht die Hitzewelle jetzt noch bevor und für das Stromnetz im Land werden Temperaturen von bis zu 38 Grad wohl ein echter Härtetest. Russland beschießt viele Anlagen und sie müssen repariert werden. In 5 Regionen der Ukraine haben die Netzbetreiber deshalb schon angekündigt, dass es morgen, wenn die Hitze losgeht, nicht immer Strom geben wird. Die EU will Venezuela nach den

0: deren Erdbeben weiter unterstützen. Von Dänemark aus sollen Hilfsgüter in die Katastrophengebiete geflogen werden. Material für Notunterkünfte zum Beispiel, Wasseranlagen und mobile Waschräume. Insgesamt sollen es 50 Tonnen sein. 14 EU-Länder beteiligen sich laut EU-Kommission außerdem schon direkt vor Ort. Auch deutsche Teams vom THW sind nach Venezuela geflogen. Am größten NRW-Flughafen in Düsseldorf geht heute eine riesige Solaranlage in Betrieb mit 31.000 Modulen, fast so groß wie 20 Fußballfelder. Der Strom geht ins Flughafennetz und es soll so viel werden, dass etwa 4.200 Haushalte damit ein Jahr lang versorgt werden könnten. Im Schloss Bellevue in Berlin arbeitet ja normalerweise der Bundespräsident. In den letzten 2 Wochen war aber eine Kunstausstellung drin. Gezeigt wurden zum Beispiel eine Doku über den Abriss der Berliner Mauer, Bundespräsident Steinmeier als Minifigur aus dem 3D-Drucker oder Fotos aus der Ukraine. Die Ausstellung war kostenlos und mehr als 30.000 Besucher und Besucherinnen waren da. Jetzt wird Schloss Bellevue saniert für 146 Millionen Euro. Und wir haben noch das Wetter. In NRW und Bremen bleibt der Abend trocken und oft auch sonnig. In Berlin sind weiter teilweise heftige Schauer oder Gewitter unterwegs. Dazu Abendwerte von 23 bis 26 Grad. Morgen gibt's eine Mischung aus Sonne und Wolken und vor allem am Nachmittag können dann wieder Schauer und Gewitter durchziehen. Dazu in Bremen 26 Grad, in Hamm 28 und in Berlin werden es morgen bis 29 Grad. Auch am Mittwoch sind zwischendurch Schauer dabei, außer in Bremen, da bleibt's trocken.
1: Ups, sag nochmal, da bleibt's trocken.
0: Ja, genau.
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1: Ja, das ist die, die einfach dazwischen quatscht. Hola, Chicos y Chicas. Legenden auf Tour. Und ihr seid vielleicht.

Ben Blades ist das. Über 20 Grammys hat er für seine Sounds schon erhalten. Ein absoluter Superstar, tourt mit seiner Big Band. Sie versprechen einen spektakulären Abend. Ich verspreche euch in einer halben Stunde eine spektakuläre Leitung, die ich für euch öffne. Ruben Blades kommt nach Berlin. Nächste halbe Stunde mal nicht aufs Klo gehen.

finde das voll ansteckend. Dieses Lachen, oder? Belka aus Frankreich. Boca und das in Cosmo. Ach Leute, ist das schön. Es gibt viel zu lachen, denn wir sind mitten im Sommer, heißt ja auch Festivalzeit. Einige kommen gerade von der Fusion und schon steht dieses Wochenende das nächste große Festival an. Summer Jam nämlich.

0: Gentlemen, live beim Summer Jam, ist natürlich auch dieses Jahr wieder dabei. Seit 1986 ist das Summer Jam eines der größten Reggae-Festivals in Europa. Adrian Nowak aus dem Cosmo Musikteam ist quasi auch Stammgast auf dem Summer Jam und sagt euch, was dieses Festival so besonders macht.
1: Ja, erstmal die Lage direkt am Fühlinger See. Rund um den See kann man campen, chillen, grillen, schwimmen und feiern. Aber die eigentliche Party findet auf einer Insel mitten im See statt. Da sind zwei große Bühnen mit Live-Acts und zwei Areas mit DJs. Neben Reggae spielt Deutschrap und Afrobeats eine große Rolle. Das ist alles sehr gut aufeinander abgestimmt, finde ich. Wenn zum Beispiel auf der einen Bühne Dancehall-Action mit Spice aus Jamaica ist, dann spielt parallel Headliner und Deutschrap-Star Sio auf der anderen Bühne.
0: Ja, mega cool. Das Summer Jam, da schreibt sie ja auch immer wieder auf die Fahne, bei den Trends so richtig vorne dabei zu sein. Was gibt's dieses Jahr zu entdecken?
1: Ja, viele junge jamaikanische Acts wie Dexter Dubs, Valiant und Massica, die mischen modernen Dancehall mit Trap und etwas R&B. Das hier ist Slip and Slide von Massica. Live wird das irre abgehen. Das ist gerade einer der heißesten Songs in der Dancehall. Seit ein paar Jahren schon legt das Summer Jam viel mehr den Fokus auf junge Hype-Artists aus Jamaica und das tut dem Festival total gut.
0: Jo, und auf was freust du dich ganz besonders?
1: Klar, es sind die Big Names aus dem Reggae, zum Beispiel wie Protégé oder Junior Kelly. Mein Highlight sind aber die Partys. Da ist zum Beispiel DJ Puffy aus Barbados, ein preisgekrönter Mixing-Gott, oder Kibba, ein italienischer Produzent und DJ. Also Kibba, der ist sowas wie der neue Diplo, ein Großmeister der globalen Dancehall. Er mixt Dancehall, Reggaeton, Afrobeats und Shatta aus Martinique zusammen und spielt auf dem Summer Jam zusammen mit dem deutschen Soundsystem Jugglers, mit Leftside aus Jamaica und Maureen, das ist die fresheste Sängerin aus Martinique gerade.
0: Ja, macht schon wieder voll Spaß, ne? An ihm zuzuhören. Sonntagabend ist dann traditionell immer ein Reggae-Veteran auf der großen Bühne am See und dieses Jahr krönt das Summer Jam zum großen Finale.
1: Dieses Jahr ist es die Legende Burning Spear. Ja, das ist Burning Spear mit Marcus Garvey, ein zeitloser Roots-Klassiker aus den 70ern. Im Sonnenuntergang am Fühlinger See diese Legende erleben, das wird ein epischer Abschluss nach 4 Tagen Summer Jam.
0: Also ich weiß nicht, was ihr so denkt, aber ich vermute mal, unser Cosmo-Kollege Adrian Nowak freut sich schon so richtig auf Summer Jam. Präsentiert von Cosmo, um uns alle einzustimmen, hören wir jetzt nochmal Bambi mit Kibba und Left Side Bassa Wine.

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0: da schon wieder ein Ohrwurm? Ja, tut mir leid, ich auch. Immer wenn Kids Creek, Blumengarten und Shireen Davids gut genug im Kosmoradio laufen. Schönen Montagnachmittag zusammen. Wir kommen jetzt zu einem der Männer, der Menschen dieser Welt, der seit über 23 Jahren in der Türkei regiert, Erdogan. Inzwischen hat er ein Ein-Mann-System etabliert, zugeschnitten auf ihn allein. In 4 Teilen erzählt jetzt die ARD-Serie die Geschichte seines unheilsamen Aufstiegs als deutsche und als türkische Sprachfassung. Kriegt ihr die nämlich, das ist was ganz Besonderes. Eine Serie von Michael Wech und Christina Karasu. Mit Christina bin ich jetzt verbunden. Christina, wie nah seid ihr für die Doku an den türkischen Staatspräsidenten Erdogan herangekommen?
1: Also für die Dreharbeiten waren wir sogar im Präsidentenpalast, der über 1000 Zimmer hat, als letztes Jahr Kanzler Merz dort zu Besuch war. Wir haben auch Erdogan mehrmals ganz nah vor der Bühne erlebt, als er etwa beim Technofest zum Riesenfestival in Istanbul aufgetreten ist. Wir waren recht nah dran, interviewen konnten wir ihn aber leider nicht. Aber wir haben mit vielen Menschen gesprochen, die jahrelang sehr eng an seiner Seite waren. Etwa sein einziger Privatsekretär, hochrangige AKP-Mitbegründer, aber auch sein Friseur oder eine Nachbarin aus seiner Kindheit in einem ärmlichen Istanbuler Arbeiterviertel. Einige von ihnen äußern sich das erste Mal im deutschen Fernsehen. Mhm. Und durch die ist es uns gelungen, seinem Wesen, seiner Strategie, aber auch seinen Ängsten, seiner Paranoia ein Stück näher zu kommen. Einige von diesen Leuten haben Erdogan einst glühend verehrt und wurden dann an einem bestimmten Punkt maßlos von ihm enttäuscht. Zum Beispiel die Witwe seines langjährigen, legendären Werbeberaters, Nihal Olçok.
2: Für uns war Tayyip Erdogan eine Revolution. Er war unsere Definition von Freiheit.
0: War es denn schwer für euch, unter den derzeitigen Bedingungen als deutsche Journalistin in der Türkei quasi Interviewpartner zu bekommen? Oder wie offen waren die Menschen mit euch?
1: Also diese Frage hat tatsächlich hat mein Co-Autor Michael Wech und mich vor den Dreharbeiten sehr, sehr beschäftigt. Da hatten wir viele schlaflose Nächte. Wird überhaupt irgendjemand mit uns reden? Denn zum einen misstrauen viele von Erdogans Parteikollegen der westlichen Presse, die meinen, man würde feindlich über sie berichten. Auf der anderen Seite haben viele eher kritisch gestellte Türken Angst, Kritik an Erdogan zu üben. Denn in der Türkei steht Präsidialbeleidigung unter Strafe. Und Erdogan nutzt diesen Paragraphen sehr gerne, um gegen Kritiker jeder Art vorzugehen. Aber dann, erstaunlicherweise, haben viele Menschen doch sehr offen mit uns geredet. Das sind Menschen aus sehr unterschiedlichen ideologischen Lagern. Mhm. Die haben irgendwann in ihrem Leben die Entscheidung getroffen, es ist besser zu reden als zu schweigen. Die wissen genau, was sie tun, glaube ich. Einige von denen sind auch Abgeordnete zum Beispiel, die mir nach den Dreharbeiten gesagt haben, sie konnten nur so offen reden, weil sie politische Immunität genießen.
0: Oh, wow.
1: Aber man muss auch ehrlich sagen, wir haben auch viele Absagen bekommen. Also zum einen aus dem AKP-Lager, da gab es einfach oft gar keine Antwort von Leuten, die immer noch nah an Erdogan stehen. Mhm. Und Mitglieder der Opposition und der Zivilgesellschaft, da haben viele uns gesagt, wir geben Ihnen gerne ein allgemeines Interview über aktuelle Themen der Türkei, aber nicht, wenn das Thema Erdogan ist. Das Risiko ist uns einfach zu groß. Wir stehen zu sehr unter Beschuss derzeit. Dieses Risiko können wir nicht eingehen.
0: Nicht nur in der Türkei, auch in Deutschland ist Erdogan hoch umstritten. Die einen verehren ihn, die anderen hassen ihn voller Leidenschaft. Polarisiert er in der Türkei oder steht jetzt doch eine Mehrheit hinter ihm?
1: Meinungsumfragen zeigen, dass Erdogan in der Türkei derzeit eigentlich keine absolute Mehrheit mehr hinter sich vereinen kann. Der größte Grund dafür ist, das Land leidet seit Jahren unter einer massiven Währungs- und Inflationskrise. Teilweise lag meine Inflation bei über 80%. Mhm. Jetzt ist es 30-40%, also immer noch extrem hoch. Und Erdogan selbst ist mittlerweile in die Jahre gekommen, wird gesundheitlich angeschlagen, hat nicht mehr so viel von seiner alten Energie. Und gleichzeitig geht er unglaublich rigoros gegen die Opposition vor. Ich glaube, das hängt so ein bisschen miteinander zusammen. Je mehr ihm die Wähler auch nur drohen, wegzulaufen, umso härter muss er vorgehen, um an der Macht zu bleiben.
3: Erdogan ist ein Gefangener der Welt, die er selbst erschaffen hat. Seine Gedanken kreisen einzig und allein um sein Amt. Er sagt, ohne mich geht nichts. Ich muss an der Macht bleiben.
0: Ich muss an der Macht bleiben. Erdogan, seit über 23 Jahren regiert er die Türkei. In 4 Teilen erzählt eine ARD-Serie die Geschichte seines unaufhaltsamen Aufstiegs. Kriegt er als deutsche und als türkische Sprachfassung.

0: Shaken und Hoven durch euren Mutternachmittag. Scales, Shake Buddy. Für die Durchblutung ist das ja immer gut, ne? Wenn wir unsere Buddies shaken. So, jetzt sowieso für einen klaren Kopf für die Gästeliste.
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0: Da sind Legenden auf Tour und ihr seid dabei für

Bei Salsa kann man auch ganz gut shaken. Ruben Blades ist das. Was für ein Typ. Über 20 Grammys hat er für seine Sounds schon abgeräumt. Seine Tour heißt Fotografias. Das Album hat auch einen Latin Grammy für das beste Salsa-Album gewonnen. Ein absoluter Superstar also. Roots in Panama, Sänger-Songwriter, tourt mit Roberto Delgado, Big Band. Sie versprechen einen spektakulären Abend, Ruben Blades. Der kommt nach Berlin, 10. Juli. So, Telefone bereit? Dann öffne ich sie jetzt, die Gästeliste. 0800 567 4x8. 0800 567 4x8. Alle freuen sich auf einen atemberaubenden Abend natürlich. Mal schauen, wer es von euch schafft. 0800 567 4x8. Hier Ruben Blades und Willy Colon.

0: nicht still bleiben, sondern muss einfach tanzen, oder Carlos?
1: Hallo.
0: Hallo Carlos.
1: Ja, hola.
0: Hola, ¿cómo estás?
1: Bien, ¿y tú?
0: También, gracias, gracias. Du bist der Ruben Blades Fan.
1: Genau.
0: Warum?
1: Ich bin selber Latino und wir sind in unserer Musik losgewachsen.
0: Aha, das heißt Latino, du kommst aus?
1: Aus Ecuador.
0: Aus Ecuador. Ruben kommt aus Panama. Passt
1: aus
0: irgendwie.
1: Panama, genau.
0: Man nimmt alles, ne? Wenn man einmal Latino, immer Latino.
1: Genau.
0: Welches der Konzerte? Bitte?
1: Du glaubst mir nicht, aber ich habe die letzte Woche, die ganze Woche, vom Montag bis Freitag versucht, aber hat irgendwie nicht geklappt.
0: Oh. Und jetzt hast du es geschafft bei mir. Für Ruben hast du es versucht. Juhu, siehst du? Latinos forever, sag ich doch. Irgendwie passt dann die Connection.
1: Auf jeden Fall, hat sich gelohnt.
0: Kannst du diese Atmosphäre beschreiben, wenn Latinos auf einem Konzert sind von Latinos?
1: Ja, klar. Die ganze Stimmung ist geil. Ja, wir haben das in den Glut, weißt du?
0: Mhm. Und dann kommt das einfach so raus. Und ich habe gehört, du möchtest gerne deinen Freund oder Kumpel Philipp mitnehmen.
1: Genau, der ist auch hier mit mir hier dabei.
0: Ja, und ich glaube, der ist zufällig in der Leitung. Hallo Philipp. Philipp?
2: Ja, ja.
0: Willst du jetzt gerade...
1: Warte mal kurz.
2: Ja, ja, fange ich den, das ist schlecht.
0: Aber hallo. Eigentlich, hallo Philipp, jetzt ist Philipp dran, ne?
2: Wir stehen nebeneinander.
0: Ihr steht jetzt quasi nebeneinander, okay. Ich wollte den einen mit dem anderen überraschen, aber wenn ihr eh nebeneinander steht, dann würde ich sagen, viel Spaß bei Ruben und ganz viel Salsa.
1: Dankeschön.
0: Und in Berlin am 10. Juli, da könnt ihr uns ja dann mal sagen, wie es war und wie viel Latino-Gang da dann abgeht, Philipp, auch aus deiner
1: Jawohl.
0: Sicht. Ciao.

0: Wir sind's, Cosmo, mit guten Nachrichten jetzt. Gracie ist nach 2 Wochen wieder aufgetaucht. Yay! Und ihr so, hä, wer ist denn Gracie? Es ist keine Kuh, sondern eine Giraffe. Lebt eigentlich in Texas auf einer Ranch, von da ist sie aber abgehauen. 2 Wochen lang war sie weg. Durch die heiße Wüste Texas ist sie stolziert, bis ein Helikopter sie entdeckt hat. Mehr als 6 Kilometer entfernt, nämlich von der Ranch. Die gute Nachricht, Gracie geht's gut. Die Freiheit, die freie Wildbahn haben ihr offenbar nicht geschadet, sagt Gracies Besitzer Vic Jones. Gracie habe einen Teich und jede Menge Pflanzen gefunden, um sich zu ernähren. Jetzt soll sie aber zurück auf die Ranch. Frage, liebe Leute, wenn es der Giraffe Gracie draußen so gut gefallen hat und sie extra gegangen ist, vielleicht will sie in der Wildnis bleiben? Und ich check auch nicht, 2 Wochen haben sie gebraucht, um Gracie zu finden. Also die Giraffendame ist 3 Meter groß, 500 Kilo schwer. Ich vermute mal, sie wollte gar nicht gefunden werden und hatte die Zeit ihres Lebens.
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1: 17 Uhr, ich bin Christina Wilkes. In Stade in der Nähe von Hamburg sind heute Mittag Schüsse gefallen in einer Jugendhilfeeinrichtung. Von dort berichtet Cosmo-Reporter Raphael Hein.
2: 5 Tote sind leider das Resultat davon und es gibt auch laut Polizei noch weitere Verletzte. Zu der Anzahl der Verletzten wollte sich die Polizei bisher allerdings nicht äußern. Auch die Hintergründe der Tat sind bislang noch völlig unklar. Eine Gefahr für die Anwohnenden hat demnach aber nicht bestanden.
1: Die Polizei hat 2 Verdächtige festgenommen, darunter auch den mutmaßlichen Schützen aus der Einrichtung in Stade. In der EU sind mehrere neue Regelungen jetzt endgültig fix. Zum Beispiel geht es um Namen für Fleischersatzprodukte. Alles, was eine bestimmte Fleischart oder einen bestimmten Teil eines Tieres bezeichnet, darf in Alternativen nicht mehr vorkommen. Also veganer Speck zum Beispiel oder vegane Geflügelsalami geht nicht mehr. Für die Umsetzung haben Hersteller in der EU jetzt 3 Jahre Zeit. Außerdem sind ab Dezember KI-Tools in der EU verboten, mit denen man sexualisierte Deepfakes erstellen kann. In dem neuen Gesetz ist definiert, was sexualisierte Inhalte sind und was nicht. Satirische Karikaturen zum Beispiel sollen weiter erlaubt sein. Neben den Nutzern von solchen Anwendungen nimmt das neue EU-Gesetz auch die Anbieter in den Blick. In Zülpich in NRW konnten Rettungstaucher einen 39-Jährigen nur noch tot aus dem Neffelsee ziehen. Der Mann wurde da seit gestern Abend vermisst und gesucht. Auch im Fühlinger See in Köln wird ein Schwimmer vermisst und im Rhein bei Wesel ein Kanufahrer. Heute

0: Mittag haben Feuerwehrleute am Niederrhein eine Leiche im Rhein entdeckt. Ob es der Kanufahrer ist, ist noch unklar. In Wuppertal gehen die Probleme im Bahnstellwerk in Vohwinkel noch länger. Die Bahn hat den Fehler nicht gefunden. Pendler müssen also weiter mehr Zeit einplanen, weil S- und Regionalbahnen ausfallen. Es gibt Ersatzbusse. In den letzten 2 Wochen war das Wuppertaler Stellwerk schon mehrmals gestört. Der Berliner CSD bekommt in diesem Jahr etwas Neues, einen Drag March. Der soll freitags vor der großen Demoparade stattfinden, als Zeichen für Vielfalt, Respekt und demokratischen Zusammenhalt. Die CSD-Veranstalter sagen, dass Drag Queens seit Jahren ein fester Bestandteil des queeren Lebens sind und mehr Sichtbarkeit bekommen sollen. Der Christopher Street Day in Berlin ist in 4 Wochen. Und wir haben noch das Wetter. In NRW und Bremen bleibt der Abend trocken und oft sonnig. In Berlin sind weiter teilweise heftige Schauer oder auch Gewitter möglich. Dazu gibt's Abendwerte zwischen 23 und 26 Grad. Morgen gibt's dann eine Mischung aus Sonne und Wolken und am Nachmittag können dann wieder Schauer und Gewitter aufziehen. Dazu in Bremen morgen 26 Grad, Düsseldorf schafft 27 und in Berlin werden's 29 Grad. Auch am Mittwoch sind zwischendurch Schauer dabei, außer in Bremen.
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2: Achtung, Achtung. Die Wörter verbindet jeder in der Welt mit Deutschland, oder? Seit diesem Wochenende wahrscheinlich auch die Wörter Wassermarsch. Wassermarsch gegen die Hitze von der Polizei in Berlin aus ihren schwersten Wasserpanzern. Bilder von den Menschen, die unter der Wasserfontäne klatschnass die Erfrischung genießen, sind um die Welt gegangen. Dieser Fußgänger hier, der fand's super.
3: Super Aktion, also wir sind hier gerade einfach hochgekommen im Alexanderplatz, direkt die Hitze. Und auf einmal sehen wir die 2 Polizeiwagen, die einen schön nass machen, wirklich. Sehr erfrischend gewesen, also ich fühle mich gerade sehr abgekühlt.
2: Ja, auch ein italienischer Fan kommentiert, quando un'istituzione usa la testa invece che la paura, wenn eine Institution den Kopf einsetzt, statt die Angst. Jo, liebe deutsche Polizei, Image

0: Mello Black in Cosmo. Ich hoffe, ihr schwitzt nicht so sehr und jetzt sich die Hitze in die Räume verlagert, oder? Naja, ihr braucht ja auch nur zuhören für ein bisschen Action jetzt. Die neue Staffel The Bear ist raus.
1: Das ist der Endspurt, Leute. Wir müssen jetzt Vollgas geben. Hier geht's um alles.
2: Bereit für Gang 2.
3: Agnolotti und Salat.
4: Gang 3.
5: Die Erbsen der Ewigkeit.
6: Teile rausstellen und anrichten.
2: Ja, Chef. 10 ist bereit für den Hauptgang.
7: Eine Minute, Leute. Sieht gut aus. Fast geschafft. Eine Minute.
4: Gang 6.
8: Chef, und los, Baby.
0: Und los. Okay, hier sind jetzt zwar keine Explosionen und Verfolgungsjagden oder so, aber hey, in der Küche kriegt ihr genauso viel Action. Eben wie in der Serie The Bear, in wenigen Jahren zum absoluten Kult aufgestiegen. Jetzt geht The Bear zu Ende. Seit Freitag seht ihr die 5. und letzte Staffel auf Disney Plus. Und Cosmo-Reporter Marc Mühlenbrock, der hat sie schon gesehen. Sprechen wir gleich drüber. Sag erst nochmal, was genau bisher geschehen ist.
9: Ja, die Geschichte ist ja, Sternekoch Kami geht zurück zu seinen Wurzeln und übernimmt den Sandwichladen seines verstorbenen Bruders in Chicago. Er will aus dem versifften Schuppen etwas machen und das gelingt ihm auch. In Staffel 2 baut er den um zu einem Spitzenrestaurant. In Staffel 3 wird The Bear dann eröffnet. Dabei stehen Kami ständig seine inneren Dämonen im Weg, Flashbacks in seine traumatische Familiengeschichte und auf eine ja auch so ebenso traumatische Ausbildung zum Sternekoch, was auch der Grund dafür ist, deswegen Kami am Ende von Staffel 4 seinen Rückzug vom Restaurant ankündigt.
0: Okay, diese Beschreibung klingt jetzt interessant, ja, aber jetzt auch nicht unbedingt spektakulär. Was steckt dahinter?
9: Ja, das Wie ist das Entscheidende. Erstmal das Drehbuch, interessante Charaktere, die eine Entwicklung durchmachen. Allen voran Richie, der Restaurantleiter, der unfassbar nervt am Anfang, aber der mit der Zeit immer liebenswerter wird. Und dann das Wie, auch die Machart, die sich auch über die Zeit weiterentwickelt hat. Am Anfang war es dieses raue Chicago, da spielt die Serie, was da gezeigt wurde. Geile 90er Jahre Alternative Rock Musik, körnige Bilder, unglaublich schnelle Schnitte. Dann in Staffel 3 und 4 ästhetischer Food Porn und klassische Musik, viel mehr ruhige Momente und Hintergrundgeschichten. Und Staffel 5 ist nun wieder anders. 16:9 Kinolook, breitbandmäßig halt und Elektronikmusik von unter anderem Hans Zimmer. Aber die alte Hektik, die ist auch zurück.
0: Okay, was genau in der letzten Staffel von The Bear passiert, darüber sprechen wir gleich hier in Cosmo.

0: Grandmaster Flash. Ich könnte eigentlich noch ein paar mehr Ansagen machen hier im Radio. So Message. 17 und 19, das ist 20 nach 5. Wir kommen zu einer Serie, die hat sowas von abgeräumt in den letzten Jahren. The Bear, King of Kitchen, 5 Golden Globes, 21 Emmys. Wow, also den wichtigsten US-Fernsehpreis, unter anderem für die beste Serie des Jahres. Seit Freitag ist die letzte 5. Staffel draußen. Cosmo-Reporter Marc Mühlenbrock hat trotz WM, trotz Freibadwetter geschaut, du Ärmster. Worum geht's in The Bear?
1: Ja, Staffel 5 setzt genau da an, wo Staffel 4 aufgehört hat. Okay. Chefkoch Kami hat gekündigt, wir erinnern uns, hilft aber dennoch einmal aus, weil ein wichtiger Tag ansteht. Ein Gourmet-Kritiker kommt nämlich und der entscheidet, ob das The Bear Restaurant einen Stern bekommen wird. Und dieser wichtige Tag, der zieht sich über die gesamte 5. Staffel, was aus unserer Sicht doppelt gut ist. Hauptdarsteller Jeremy Allen White alias Kami ist die ganze Staffel dadurch eben dabei und man setzt wieder mehr auf das hektische Küchenleben miteinander als auf die einzelnen Stories der Charaktere im Hintergrund.
0: Okay, und was passiert an diesem Tag?
1: Sehr viel.
2: Wir haben ein Loch im Dach. Das Restaurant ist überflutet. Wir sind völlig abgeschnitten wegen des Sturms. Unsere Uniformen sind hinüber. Alle, die hier arbeiten, haben eine Persönlichkeitsstörung.
1: Okay, das mit der Persönlichkeitsstörung, das wussten wir schon, wenn wir die Serie ein paar Mal geguckt haben. Aber in Staffel 5 zieht auch buchstäblich ein Sturm, ein Gewitter über Chicago auf. Und die Crew von The Bear muss, obwohl das Restaurant halb auseinanderfällt durch dieses Gewitter und der Laden dreifach überbucht ist, einen neuen Gänge-Sterne-Menü hinzaubern. Mhm. Und muss, weil nicht alle Zutaten geliefert werden konnten, zwischendurch auch noch neue Gerichte kreieren. Das klingt unrealistisch und das ist es auch.
0: Also vielleicht eine Schwäche. Was ist denn die Stärke?
1: Mal wieder die zwischenmenschlichen Beziehungen der Charaktere untereinander. Die wenigen emotionalen Momente in all dem Stress haben sie es wirklich in sich. Zum Beispiel als Chefkoch Kami nun auch allen anderen sagt, dass er aufhören wird.
3: Ihr alle bedeutet mir so viel. Das ist nicht mehr das, was ich tun will. Es macht mich einfach nicht mehr glücklich. Ehrlich gesagt weiß ich nicht, ob es mich jemals glücklich gemacht hat. Ich weiß nicht, ob ich darin je richtig gut werden kann, weil ich es nicht wirklich liebe.
1: Ja, ganz dramatisch. Man hört es auch im Hintergrund blitzen und donnern. Gerade dieser letzte Satz bringt diesen tollen Vibe der Serie nochmal wunderbar auf den Punkt. Kami ist nämlich ein grandioser Sternekoch, gilt als Wunderkind. Doch er leidet unter mentalen Problemen, die ihn daran hindern, diesen Beruf auszuüben. Der natürlich auch noch extrem stressig ist, was uns die Serie immer wieder zeigt.
0: Also sowas wie ein Full-Circle-Moment. Mhm. Wie hat dir Staffel 5 gefallen? Also Staffel 3 und 4 war ja, geht so.
1: Genau, ich habe dir immer von erzählt, dachte, ja, ich hoffe, es kommt nochmal zum guten Finale. Die 5. Staffel ist auf jeden Fall wieder eine Steigerung, nur hat man das Gefühl, man kennt das alles schon. Die Macher haben alles, was in den ersten beiden sehr tollen Staffeln eben so großartig war, nochmal rausgekramt, nur in Extremform. Ich hätte mir ein bisschen mehr Weiterentwicklung gewünscht, die passiert nur in den wenigen emotionalen Momenten und ansonsten äußerlich. Die Staffel hat einen anderen Look und einen anderen Soundtrack, das hat mir gut gefallen. Aha. Trotzdem wollte ich natürlich unbedingt wissen, wie alles ausgeht und bin bis zum Ende gespannt dran geblieben und wurde auch nicht enttäuscht.
0: Ja, also wer in ja auch wissen wollt, wie die Staffel ausgeht, bleibt euch nichts anderes übrig, als sie zu gucken. The Bear, letzte Staffel, seht ihr auf Disney+.

0: Aluparks in Cosmo. Kommt gut mit uns in den Feierabend. 17:33 ist es. Kurz nach 5:30.
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0: Jo, Sie haben ja jetzt schon Fußballgeschichte geschrieben. Die Demokratische Republik Kongo ist bei einer WM ins Sechstelfinale weiter, trifft am Mittwoch auf England. Diese Woche hat sich Costa gedacht, wir kochen im Kongo-Style. Unser Costa Kosthoff hat dafür Melan besucht. Sie kocht heute für euch das, was sie als Kind immer am liebsten gegessen hat.
2: Melan, du bist in Deutschland geboren, in einer kongolesischen Familie. Mama und Papa kommen aus dem Kongo. Was gab's bei euch zu essen?
3: Zu Hause gab es vor allen Dingen sehr, sehr viel Fisch, Bacalao, Madesu, also Bohnen-Eintopf, sage ich jetzt mal, Banane, Reis. Das ist so ein klassischer kongolesischer Teller, den man sowohl zu Hause, also ganz normal in der Familie, als auch auf jeder Feier halt auch findet.
2: Wie hat's gerochen in der Küche deiner Mama?
3: Eigentlich, ich sag mal so interessant, und das sage ich, weil meine Mama manchmal so eher auch so Sachen gekocht hat, die jetzt für den europäische Nase eher ungewöhnlich waren.
2: Was denn zum Beispiel?
3: Ich wollte es eigentlich gar nicht sagen.
2: Pansen. Du hast gesagt, dass dieser Bohneneintopf Madesu, ist das nicht sowas wie ein Nationalgericht in Kongo?
3: Es gibt halt keine Küche oder kein Gericht, was man wirklich nach so Maß kochen kann. Das heißt, es schmeckt immer anders. Ich mag halt natürlich das Madesu von meiner Mama und versuche natürlich auch so nah wie möglich da dran zu machen, aber es wird halt nie so wie bei Mama schmecken. Man bringt da immer so seinen eigenen Twist mit rein. Aber Madesu, Bohneneintopf in der Regel mit Rindfleisch, ist so, ja, auch Nationalgericht.
2: Das ist jetzt auf Tomatenbasis, aber ich habe noch nie Tomaten mit Erdnuss kombiniert gegessen.
3: Erdnuss in so Tomatenstew ist im Kongo üblich, aber auch in vielen westafrikanischen Ländern. Also zum Beispiel in Senegal gibt es ja auch dieses Mafé. Das ist ja auch die Basis mit Tomatensauce und Erdnuss.
2: Sag mal, du als Musikerin, meinst du nicht, dass Kochen und Musik machen sich vielleicht doch ähneln?
3: Für mich ist das was ganz, ganz Besonderes, mit Menschen zu kochen oder vor allen Dingen auch für Menschen zu kochen. Und das ist dasselbe wie bei Musik so ein bisschen, auch wenn der Ansatz ein bisschen anders ist, ne? Aber es ist trotzdem was Verbindendes, dieses vor allen Dingen auch Teilen oder dieser generelle Prozess, ne? Was mache ich wie? So, da sind schon so ein bisschen auch Parallelen und Ähnlichkeiten.

0: Shine bright like a diamond, Rihanna in Cosmo. Wobei gerade glänzen vor allem die Schweißperlen auf unserer Stirn wahrscheinlich. Und was tun wir, wenn wir alle schwitzen in Cosmoland, wenn uns zu heiß wird? Hüpfen wir eben mal eben unter die Dusche. Dominik Below war heute zu Gast in Cosmo, hat 2 Bücher geschrieben über das Leben auf der Straße, hat selbst 11 Jahre auf der Straße gelebt. Und ich habe heute Dominik gefragt, in welchen Momenten er sich besonders dringend eine Dusche gewünscht hätte.
1: Ja, im Grunde natürlich täglich,
0: klar.
1: Aber ganz besonders ist gerade, und ich glaube, das ist sehr unterschätzt, die Sommerzeit und die Hitze. Wenn man da draußen ohne Schutz ist, dann ist das belastend und man schwitzt bis in die letzte Ritze. Die Klamotten riechen nach Schweiß und dann schämt man sich natürlich sehr für sein Äußerliches. Und deshalb war das immer der Moment, wo ich dachte, boah, jetzt eine Dusche. Und ich glaube, das kann auch jeder verstehen. Man muss sich wohlfühlen in seiner Haut.
0: Unbedingt. Deine Zeit auf der Straße hast du nicht vergessen. Du engagierst dich sehr, zum Beispiel eben mit Duschbussen. Go Banyo heißen die. Oder heißt das Projekt, Dominik? Wie funktioniert das dann mit den Duschbussen?
1: Ja, es ist so, wie es sich anhört, eigentlich ganz leicht. Es ist ein Bus, aber da sind keine Sitzplätze mehr eingebaut, sondern 3 voll ausgestattete Badezimmer. Also alles, was es braucht. Dusche, Toilette, Waschbecken, Spiegel für einen würdevollen Badezimmerdurchgang. Und bevor ich jetzt hier mit euch gesprochen habe, war ich natürlich am Duschbus und es ist unglaublich, wie Menschen einfach für eine Selbstverständlichkeit dankbar sind. Und wir sind seit 2019 in Hamburg unterwegs. Bei uns sind über 35.000 Duschen angegangen.
0: Wow.
1: Und das ist tatsächlich Hilfe zur Selbsthilfe, ja, weil wenn man frisch geduscht ist, ein frisches Paar Kleidung bekommen hat, dann hat man vielleicht das, was auf der Straße sonst so verloren geht, auch Selbstbewusstsein, Selbstwertgefühl, da hat man vielleicht dann den Mut, sich zu trauen, die nächsten Schritte zu gehen, sei es zu einer Bewerbung für einen Job, weil man irgendwo einen Aushang gesehen hat oder heute schaffe ich es zur Agentur für Arbeit, weil eigentlich bin ich leistungsberechtigt und dann kommt kein Security und sagt, entschuldigen Sie, andere Kunden fühlen sich belästigt von Ihnen, bitte verlassen Sie das Gebäude. Oder man traut sich vielleicht sogar, sich in eine Schlange zu stellen und zu einer Hauswohnungsbesichtigung zu gehen, denn auch Menschen ohne Obdach haben das Recht auf einen Wohnraum und insofern ist das tatsächlich eine große Wirksamkeit, die wir mit dem Duschbus für andere Menschen schaffen
0: macht,
1: können.
0: Ne? Also nicht nur duschen, sondern quasi auch sowas wie ein Safe Space.
1: 100% und auf der Straße ist das natürlich am wenigsten gegeben. Da ist, egal ob Sommer oder Winter, Lebensgefahr und dieser Moment, einfach mal in einen Raum zu gehen, die Tür hinter sich abzuschließen und eine halbe Stunde zu tun, was man selber für sich Gutes tun will, das ist wichtig und richtig und deshalb gibt es den Duschbus. Und ja, wir brauchen natürlich immer Unterstützung. Also wer Lust hat, mal zu gucken, wie unser Projekt aussieht, der kann sich gerne Go Banyo näher
0: anschauen. Dominik Below weiß, wovon er spricht, hat selbst 11 Jahre auf der Straße gelebt, organisiert Duschbusse in Hamburg für Obdachlose, hat 2 Bücher über sein Leben geschrieben und bald wird es auch einen Film über ihn im Kino laufen.

0: sieht's aus? 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
1: Es ist 18 Uhr, ich bin Christina Wilkes. Bei der Fußball-WM hat das deutsche Team heute das erste Spiel, bei dem es um alles oder nichts geht. Gegner im 16. Finale ist Paraguay. Mehr von Mathis Trapp.
2: Es ist das erste Mal seit 12 Jahren, dass Deutschland wieder in der K.O.-Runde einer WM dabei ist. Der Druck ist ziemlich groß. Im letzten Gruppenspiel gegen Ecuador hatte das Team Probleme. Paraguay wurde zwar nur Dritter in seiner Gruppe, ist aber ein ähnlicher Gegner, sagt Nationaltrainer Nagelsmann. Anstoß bei Deutschland gegen Paraguay ist heute erst um 22.30 Uhr. Dadurch könnte Public Viewing etwas schwierig werden. Eigentlich dürfen nach 10 keine Spiele mehr draußen gezeigt werden. Wer trotzdem irgendwo im Biergarten gucken will, hat zum Beispiel in Köln, Münster oder Dortmund gute Chancen. Die Städte machen für Deutschland-Spieler eine Ausnahme. Gleich um 19 Uhr spielt auch Brasilien im WM-16-Finale gegen Japan. In der Nacht dann die Niederlande gegen Marokko.
1: In Stade gibt es ein weiteres Todesopfer nach den Schüssen in einer Jugendhilfeeinrichtung. Die waren am frühen Nachmittag gefallen. Mittlerweile sind 6 Menschen gestorben. Weitere sind zum Teil schwer verletzt. Wie viele, sagt die Polizei in Stade bei Hamburg nicht. Sie hat den mutmaßlichen Schützen festgenommen. 2 weitere Menschen wurden mitgenommen. Hintergründe sind noch unklar. Rekordtemperaturen, überlastete Rettungsdienste, hunderte Hitzetote. Nach den extrem heißen Tagen fordern viele einen besseren Hitzeschutz, mehr Klimaanlagen in Schulen und Kitas zum Beispiel oder mehr Schatten in den Städten. Bundesumweltminister Schneider sieht andere am Zug.
3: Es ist eine grundsätzliche Aufgabe von Ländern und Gemeinden. Ich will mich nicht da rausreden, aber es ist derzeit so die Verfassungsrechtslage.
1: In den letzten Tagen wurde in Deutschland mehrfach der Hitzerekord geknackt. 41,7 Grad war der höchste Wert. In Frankreich soll Werbung für extrem billig produzierte Mode bald verboten sein. Dazu gehören auch Shein, Temu und AliExpress. Das französische Parlament hat das entsprechende Gesetz heute beschlossen. Es trifft auch Influencer. Wenn sie für Ultra-Fast-Fashion-Sachen werben, dann droht eine Geldstrafe. Frankreich will damit erreichen, dass weniger Kleidung im Müll landet. In Brandenburg und Sachsen gibt es ein Touristenziel mehr und das könnte auch Vorbild für NRW sein. In den beiden Bundesländern wurden nämlich mehrere Kanäle eröffnet. Sie verbinden jetzt 5 Seen miteinander und bilden eine riesige Wasserfläche. Und wo jetzt Schiffe fahren,

0: Jahren wurde früher Kohle abgebaut. Sowas Ähnliches ist auch in NRW geplant. Der Tagebau Garzweiler soll mal ein See werden. Und zum Schluss das Wetter. In NRW und Bremen bleibt der Abend trocken und oft auch sonnig. In Berlin sind weiter teilweise heftige Schauer oder Gewitter möglich. Dazu Abendwerte von 23 bis 26 Grad. Morgen gibt's dann eine Mischung aus Sonne und Wolken. Vor allem ab dem Nachmittag können wieder Schauer und Gewitter aufziehen. Dazu in Bremen 26 Grad, in Bonn 28 und in Berlin bis 29 Grad. Am Mittwoch auch zwischendurch Schauer, außer in Bremen, da bleibt's trocken.
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2: Wunderschönen guten Tag, ihr lieben Amodi. 10 Grad kühler als noch ein paar Tage vorher und wir schwitzen trotzdem alle, finde ich, gefühlt. Maya hat einen mobilen Kaffeestand auf einem Kölner Markt. Vor ein paar Tagen sind noch Leute bei ihr umgekippt. Heute hat sie diesen Tipp für euch.
3: Heute ist es auf jeden Fall schon viel angenehmer als die letzten Tage. Ventilatoren sind immer noch an auf jeden Fall, aber ich glaube, Wasser und auf jeden Fall Zucker ist immer gut.
2: Immer gut sind auch viele Global Sounds, kurbeln auch den Kreislauf an, um super durch euren Abend zu kommen. So easy ist das.

0: Song. Nase aus dem Fenster, Fenster runtergekurbelt, Richtung Feierabend. Oder vielleicht genießt ihr ihn ja auch schon. Hauptsache mit uns.
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0: Jo, und da ist sowas von einem Traum in Erfüllung gegangen. Und zwar von diesem Popstar hier. Nämlich, die bekommt eine eigene Abteilung in einem der berühmtesten Buchläden der Welt. Joyce Lee aus dem Cosmo-Musikteam ist da. Um welche geht's?
2: Es geht um die Livraria Lelo in der portugiesischen Stadt Porto. Und dort bekommt Dua Lipa die Manifesto Library. Dort stehen rund 100 ausgewählte Bücher, die sich kritisch mit Themen wie Macht, Kontrolle, Erinnerung und der eigenen Stimme beschäftigen. Und viele dieser Werke, die wurden früher verboten oder zensiert oder haben gesellschaftliche Debatten ausgelöst. Mhm. Und mit Manifesto Library sollen die wieder ins Zentrum gestellt werden.
0: Ja, schließlich sind da ja auch Bücher, die zum Nachdenken anregen, ne? Und unterschiedliche Perspektiven vor allem zeigen sollen.
2: Genau, und in einer Mitteilung des Buchladens steht, dass das Manifesto Library nun ein Zufluchtsort sei, so Dua Lipa. Ein Zufluchtsort, der den Büchern gewidmet wird, die verschwunden sind, aber auch den Autoren, die den Mut hatten, Macht und Kontrolle zu entlarven. Auch wichtig, diese Abteilung Manifesto Library ist für die Leserschaft, die sich nicht vorschreiben lassen will, welche Bücher sie lesen darf.
0: Die Livraria Lelo, mit der Dua Lipa diese Kooperation hat, ist auch eine ganz bekannte Buchhandlung. Ne? Sag nochmal kurz, wieso?
2: Also sie ist super schön. Sie wurde Anfang des 20. Jahrhunderts eröffnet und hat so einen richtigen Wow-Effekt, weil sie einfach eine sehr beeindruckende Architektur hat. Es ist praktisch ein Saal, langer Saal voller Bücher. Dann gibt es da eine geschwungene rote Treppe,
0: oh, wow.
2: Kunstvolle dunkle Holzregale, bunte Glasfenster oben und die Buchhandlung soll auch als Inspiration für die Architektur in Harry Potter gedient haben.
0: Ja, okay.
2: Und die Livraria Lelo ist heute eine der größten Sehenswürdigkeiten von Porto und weil sie so beliebt ist, braucht man sogar ein Eintrittsticket, um sie zu besuchen.
0: Ja, mit ihrer eigenen Manifesto Library Abteilung im Livraria Lelo kann Dua Lipa jetzt safe noch mehr Buchtipps geben. Sie ist ja nicht nur Musikerin, sondern sie ist so auch ein richtiger Buchfan.
2: Ja, Dua Lipa hat noch ihren Service 95 Buchclub und sie sagt, dieser Buchclub soll ein Zuhause sein für Leserinnen und Leser, Autorinnen und Autoren auf der ganzen Welt. Ein monatlicher Lesezirkel ist das praktisch, in dem Dua Lipa Bücher vorstellt, die ihre Weltsicht geprägt haben.
0: Also Dua Lipa macht nicht nur musikalisch jetzt auf sich aufmerksam, sondern auch buchtechnisch. Sehr schön.
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0: Bess und Honey, Take My Mind in Cosmo. 20 nach 6 ist es gleich. Leute, Leute, Leute. Was ist da los in Südafrika? Protestierende stecken Hütten an, plündern Geschäfte, Menschen werden verprügelt, schwer verletzt oder sogar getötet. Seit April organisiert dort eine Bürgerinitiative Demonstrationen gegen Zuwanderer aus anderen afrikanischen Ländern ohne Aufenthaltsgenehmigung. Haben wir darüber gesprochen mit Cosmo-Korrespondent Stefan Überbach und ihn gefragt, wie kann es sein, dass private Bürgerinitiativen so viel Macht haben, dass es dazu kommt?
1: Dass diese Initiativen so großen Erfolg bei den Menschen haben, zeigt auch, wie groß die wirtschaftlichen, die sozialen Probleme in Südafrika sind. Es lebt die Hälfte der Menschen unterhalb der Armutsgrenze. Die Arbeitslosigkeit ist bei 35-40%. Bei jungen Leuten sind es zwei Drittel, die keinen Job haben. Und da sucht man natürlich dann auch nach Leuten, die man für diese schlechte Entwicklung verantwortlich machen kann.
0: Wir fragen uns natürlich, wie geht es den betroffenen Menschen?
1: Naja, Migrantinnen und Migranten, die haben schlicht und einfach Angst. Wir haben mit einer ganzen Reihe von Menschen sprechen können, die aus Malawi stammen, aus Simbabwe, auch aus Nigeria. Und die haben uns gesagt, wir haben unsere Jobs verloren, wir haben unsere Wohnungen verloren. Uns wurde klipp und klar gesagt, wenn ihr hier bleibt, dann bringen wir euch um. Und deshalb wollen jetzt Zehntausende Menschen Südafrika verlassen, in ihre Heimatländer zurückkehren, was aber gar nicht so einfach ist, denn viele haben keine Papiere. Sie müssen erstmal registriert werden. Arme Länder wie Malawi zum Beispiel haben kein Geld, um Flugzeuge zu schicken. Da werden also Busse gechartert. Die sind sehr, sehr lange unterwegs. In den Bussen gibt es nicht so viel Platz. Und das führt dazu, dass aktuell überall in Südafrika, in den großen Städten, da sitzen tausende Menschen in regelrechten Flüchtlingslagern unter freiem Himmel fest. Sie warten darauf, dass man sie irgendwie aus Südafrika rausbringt.
0: Bis morgen sollen alle Migrantinnen und Migranten ohne gültigen Aufenthalt und Aufenthaltserlaubnis das Land verlassen, sagen diese privaten Bürgerinitiativen. Was passiert, wenn morgen quasi das Ultimatum abläuft?
1: Es soll überall im Land große Demonstrationen geben gegen illegale Zuwanderung wieder. Und die südafrikanische Regierung, die will genau das verhindern. Es ist morgen ein Großaufgebot der Sicherheitskräfte im Einsatz. Es wird eine 500.000 privater Wachleute die Behörden unterstützen, damit es eben keine Gewalt gibt. Kann doch nicht sein, dass hier irgendwer versucht, das Gesetz in die eigenen Hände zu nehmen. Dafür ist der Staat zuständig und sonst keiner, heißt es aus der Politik. Und die Bürgerinitiativen sagen, wir rufen zu friedlichen Kundgebungen auf. Die Frage ist, ob sich dann tatsächlich alle dran halten.
0: In Südafrika hat eine Bürgerinitiative allen Geflüchteten ein Ultimatum gesetzt. Bis morgen sollen sie das Land verlassen. Und wir sagen, das kann nicht sein, dass eine Bürgerinitiative sowas macht. Cosmo hat die Lage weiter im Blick für euch. Wir checken weiter aus, wie sich das in Südafrika entwickelt. 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

0: Das ist wie so ein dramatischer Ausklang für laue Sommernächte. Achtung, da kommt noch was von Ben Long the Soul, nämlich jetzt. Genau, jetzt ist er vorbei. Akku de Rêve in Cosmo, 18:30 ist es. Liebes Cosmoland, ihr genießt den Sommerabend, 28 angenehme Grad. Ventilatoren laufen trotzdem immer noch auf Hochtouren. Die Sonne knallt ja trotzdem weiterhin. Sonnencreme haben zwar alle dabei, aber was ist mit euren Haaren? Die sind gefühlt die kleine Stiefschwester von der Haut. Keiner beachtet die Haut irgendwie. Ändern wir jetzt. Cosmo-Style-Reporterin Nurdan Akbar, ihr war da. Denn Haare brauchen auch Schutz und Pflege im Sommer.
1: Ja, die sind der Sonne und Hitze ja genauso ausgesetzt. Genauso wie die Kopfhaut. Und die wird nämlich auch oft vernachlässigt. Dazu kommen dann noch Chlorwasser aus dem Pool oder Salzwasser aus dem Meer. Das alles strapaziert die Haare richtig und trocknet sie aus. Und hier haben Haut und Haare dann etwas gemeinsam. Mhm. Vorbeugen ist immer besser, als später irgendwas reparieren zu müssen. Also wir möchten keine sonnengeschädigten Haare.
0: Okay, das heißt, wie beugen wir vor?
1: Da gibt es mehrere Möglichkeiten. Eine sind Kopfbedeckungen, Hüte, Mützen und Tücher. Vor allem Tücher, Bandanas, ne? So cool gebunden, so ein bisschen piratenmäßig, finde ich. Ne? Die können so richtig stylisch aussehen. Ich habe mal Leute in Köln gefragt, ob sie sowas im Sommer tragen.
2: Finde ich geil. Also Cappies, Tücher, gerade am Strand oder wenn man mit dem Fahrrad oder mit dem Auto unterwegs ist.
3: Nee, das passt nie zu meinen Frisuren.
4: Ich will irgendwie eine Mütze, aber ich fühle mich eingegangen von Mützen.
5: Ich habe den Vorteil, dass ich eigentlich nur rumlaufen möchte wie ein Pokémon-Trainer und deshalb eigentlich immer eine Cap aufhabe.
1: Also, ja, wenn man sowas trägt, am besten nicht zu eng. Also es sollte alles locker sitzen und luftdurchlässig sein. Das heißt, man sollte auf atmungsaktive Materialien achten. Typische Sommerhüte, die sind ja auch oft aus Stroh, heißt, die lassen Luft durch, sind ja schon Löcher drinnen. Ne? Mhm. Und bei Tüchern kann man ganz leichte Baumwolle oder Seide nehmen. Ich selbst trage zum Beispiel manchmal diese ganz dünnen, bunten Tücher aus der Türkei, Jasma genannt auch. Mhm. Die gibt es auch so ganz dünn aus Leinen.
0: Und ich trage ganz oft meine mexikanischen Bandanas. Das ist auf jeden Fall eine Möglichkeit und gibt natürlich noch viel mehr. Wie wir die Haare vor Sonne schützen, auch die Kopfhaut, sprechen wir gleich weiter drüber hier im Cosmo.

0: 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Liebe Ragazzi oder Ahoi, so bin ich heute auch schon begrüßt worden. Habe eine Bandana auf dem Kopf, voll Stylo. Ja, irgendwie auch. Aber vor allem habe ich das schon immer gemacht bei heißen Temperaturen, wie meine Oma eben in Süditalien, um eben den Kopf zu schützen vor UV-Strahlung und vor zu heißen Strahlen. Nurdal Akbayede aus dem Cosmo-Style-Team hat vorhin ja schon gesagt, zum Beispiel Kopfbedeckung, Hüte, Tücher und so sind super und funktionieren wunderbar, um vor UV-Strahlung zu schützen. Jetzt sagt sie euch was noch.
1: Also die Haare vorher einsprühen ist ein Weg mit Sonnenschutzspray, wo auch UV-Schutz drin ist. Das gibt dann auch nochmal extra Feuchtigkeit. Und wenn man die Kopfhaut sieht bei wenigen Haaren oder wenn man einen Scheitel trägt, dann auch Sonnenschutz für die Kopfhaut benutzen. Ich habe mit Leuten in Köln drüber gesprochen, ob sie solche Produkte benutzen.
2: Nö, also ich nehme Haarspray. Ich bin auch ein bisschen ehrenlos zu meinen Haaren.
3: Ich habe fast eine Glatze und ich müsste was benutzen, aber ich benutze nichts. Ich mag es nicht, so Cremes am Körper zu haben.
4: Da benutze ich tatsächlich manchmal normale Sonnencreme, wenn ich weiß, es wird richtig heiß, weil ich immer Mittelscheitel habe.
5: Boah, ich habe mir ehrlich gesagt noch nie Gedanken um meine Kopfhaut gemacht.
6: Ich mach gar nichts, weil eigentlich mag ich das, weil die dann im Sommer ein bisschen heller werden.
1: Also ich habe kaum Leute getroffen, die das wirklich machen.
0: Aber ich muss ehrlich sagen, Sonnencreme auf den Scheitel, also auf die Haaransätze, das ist doch total fettig, oder nicht?
1: Ja, genau. Also es kommt drauf an so. Normale Sonnencreme, ja, klar. Aber es gibt auch leichte Sprays extra für die Kopfhaut, die sind dann nicht so schwer. Und es gibt sogar extra Sonnengel, das eben nicht fetten soll. Nur das kennt eben kaum jemand.
4: Noch nie von gehört, ehrlich gesagt.
6: Würde ich aber machen.
5: Finde ich interessant, würde ich mal ausprobieren. Und ich muss auch sagen, die Promo für Kopf-Sonnencreme-Produkte sind irgendwie auch ziemlich mau. Also das Gespräch führe ich gerade zum ersten Mal. Gut, dass du fragst.
1: Gut, dass du fragst. Gut, dass ich gefragt habe. Genau. Und dieses Sonnengel, das gibt es in Apotheken und auch günstig in der Drogerie.
0: Ja, krass. Aber ehrlich gesagt, ich kannte das auch nicht. Was kann ich denn noch tun, um die Haare vor dem Austrocknen zu schützen? Also vor allem am Strand zum Beispiel.
1: Also an so einem Strandtag einfach morgens eine Haarmaske, eine Haarkur ins Haar rein, einwirken lassen und dann später wieder ausspülen. Dann nach dem Schwimmen im Meer oder im Pool immer mit Süßwasser ausspülen, um das Salz und das ganze Chlor loszuwerden. Insgesamt die Haare weniger mit Shampoo waschen, also manchmal nur mit Wasser. Das kann helfen, dass die Kopfhaut dann nicht so austrocknet, auch kühleres Wasser vielleicht benutzen. Und dann gibt's noch die CWC-Methode, also Conditioner waschen, Conditioner. Die Spülung ins trockene Haar geben, danach nass machen, mit Shampoo waschen und am Ende nochmal Conditioner. Das fügt den Haaren dann nochmal extra Feuchtigkeit zu. Das geht übrigens auch mit Haaröl, also Öl waschen und dann Conditioner.
0: Geht auch Olivenöl?
1: Ich würde Haaröl nehmen, sonst braten deine Haare.
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0: Wir sind's, Cosmo. Wir haben Großes anzukündigen.
1: Herzlich willkommen zur ersten Lost Heroes Live-Folge.
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3: Vielen, vielen Dank für den schönen Empfang hier. Ja, Wahnsinn. Wir sind heute Morgen in Berlin gestartet und jetzt sind wir hier in Nürnberg.
0: Die Lost Heroes on Tour mit Host Milena Straube, nämlich unser Cosmo-Podcast über Frauen, die in den Geschichtsbüchern fehlen. Milena hat in Nürnberg von der unglaublichen Alice Guy Blanchet erzählt. Im 19. Jahrhundert hat sie Filmgeschichte geschrieben, in Paris nämlich, in einem der ersten großen Filmstudios der Welt, Gaumont. Alice startet als Sekretärin dort, dann wird sie eine der ersten Regisseurinnen der Filmgeschichte, dreht hunderte Filme, experimentiert mit Spezialeffekten, Doppelbelichtung, Farbe, früher Tonfilm und zwar lange bevor Hollywood überhaupt zur Traumfabrik geworden ist. Später gründet sie sogar ihr eigenes Filmstudio in den USA und trotzdem verschwindet ihr Name von der Filmgeschichte. Ihre Filme werden nämlich den männlichen Kollegen zugeschrieben, das erklärt uns Milena.
1: Sie bestand auf ihre Anerkennung, scheiß auf Bescheidenheit. Sie hat Großes geleistet, das sollten die anderen auch bitteschön wissen. Zu ihren Lebzeiten hat das leider nicht mehr geklappt, aber mittlerweile wurden bis zu 1000 ihrer Filme wiedergefunden.
0: Höchste Zeit also, sie zurückzuholen ins Spotlight. Alice Guy Blanchet live auf der Bühne beim ARD Sounds Festival. Hört ihr in der ARD Sounds App, unseren Podcast, die Geschichte über eine der ersten großen Regisseurinnen der Welt. Oder direkt gleich hier nach den Nachrichten in Cosmo. Liebe Pionierinnen da draußen, denkt dran, wir hören uns morgen wieder, machen eine Bella Passeggiata zusammen durch euren Nachmittag. Bis morgens, Fatemi Bene, ciao, ciao.
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1: Um 7 Uhr mit Mathis Jungblut. Frankreich hat ein Gesetz verabschiedet, das die Produktion und den Kauf von sogenannter Wegwerfmode eindämmen soll. Modelabels drohen Strafzahlungen, wenn sie zu viele Produkte so billig anbieten, dass sich eine Reparatur nicht lohnt. Außerdem ist ein Werbeverbot für Ultra-Fast-Fashion vorgesehen. Mehr dazu von Julia Borutta aus Frankreich.
2: Die französische Regierung hat mit ihrem Gesetz vor allem die asiatischen Online-Händler Shein, Temu und AliExpress im Visier und will zugleich europäische und französische Anbieter ausnehmen. Einem parlamentarischen Bericht zufolge wird der französische Markt jedes Jahr mit 3,3 Milliarden Kleidungsstücken überschwemmt. Eine Milliarde mehr als noch vor 10 Jahren. Die Textilindustrie verursacht etwa 10% des weltweiten Ausstoßes von Treibhausgasen.
1: Bei Schüssen in einer Mutter-Kind-Einrichtung in Stade bei Hamburg sind 6 Menschen getötet worden. Die Polizei hat den mutmaßlichen Schützen festgenommen. 2 weitere Personen sind in Gewahrsam. Das Motiv ist noch unklar. Ein politischer Hintergrund wird aber ausgeschlossen. Die Polizei spricht mittlerweile von einer Familientragödie. Am Samstag hat eine 18-Jährige ein Baby aus einer Klinik mitgenommen und in einem Treppenhaus gelegt. Ein Gericht hat jetzt gesagt, dass sie in eine psychiatrische Klinik kommen soll. Sie war auf Videokameras identifiziert worden und in ihrer Wohnung dann später festgenommen worden. Das Neugeborene blieb aber unverletzt. Heute Abend läuft für die deutsche Fußballnationalmannschaft das erste K.O.-Spiel seit 14 Jahren im 16. Finale der WM. Geht's gegen Paraguay. Anstoß in Boston ist um 22.30 Uhr. Jetzt gerade startet das erste Spiel des Tages. Brasilien trifft auf Japan.
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3: Mit Inga Hinnenkamp. In der Nacht sind in Berlin weiterhin teils unwetterartige Schauer oder Gewitter möglich. In Bremen und Nordrhein-Westfalen ist es meistens klar oder nur gering bewölkt. Örtlich bildet sich Nebel. Die Tiefstwerte liegen zwischen 18 und 12 Grad. Morgen gibt es dann eine Mischung aus Sonne und mal mehr, mal weniger Wolken. Vor allem ab dem Nachmittag sind lokal erneut Schauer und Gewitter möglich. Dazu erreicht Bremen 26 Grad, Solingen 28 Grad und Berlin 29 Grad.
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0: History. Eine Königin, die den Kolonialisten trotzt. Eine Piratin, die das ganze Land in Angst und Schrecken versetzt.
1: I'm a girl, I'm a boss.
0: Die erste Frau auf dem Mont Blanc. Die erste Whistleblowerin der Antike. Die erste Autorin der Menschheit.
1: I'm a girl, I'm a boss.
0: Frauen waren nie das schwache Geschlecht. Sie waren nie nur Randfiguren der Geschichte. Sie wurden nur zu dem gemacht. Klein gehalten, falsch erzählt, vergessen.
1: I'm a girl, I'm a boss.
0: Frauen haben sich in allen Zeiten ihren Platz erschaffen. Und es ist Zeit, unsere Geschichte neu zu erzählen. Herzlich willkommen, ihr alle im Publikum und alle, die uns zu Hause hören. Ich freue mich total, nach 5 Jahren endlich sagen zu können, herzlich willkommen zur ersten Lost Cheeros Live-Folge.
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0: 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Ja, Wahnsinn. Vielen, vielen Dank für den schönen Empfang hier. Ja, Wahnsinn. Wir sind heute Morgen in Berlin gestartet und jetzt sind wir hier in Nürnberg. Ich kann es ja noch gar nicht so richtig glauben. Und ich bin Milena, eure Host des heutigen Abends. Und zusammen mit Celine an der Musik nehmen wir euch mit auf eine Cheeros-Reise, die wir alle so noch nicht erlebt haben. Ich freue mich wirklich unglaublich doll. Ich bin auch total gerührt, hier sein zu dürfen. Ja, ich bin mal gespannt, ob ich ohne Tränen durch den Abend komme. Wir werden mal sehen. Ich gebe mein Bestes. Und ja, bevor es so richtig losgeht. Ich sitze ja normalerweise in meinem kleinen Studio in Berlin und alleine sogar, weil der Gros meines Teams in Bremen sitzt, einige in Köln. Und dann gibt es immer eine Schalte in die zwei Städte. Und deswegen muss ich es natürlich mal nutzen, dass hier Leute sitzen. Genau. Und ich habe eine Frage mitgebracht. Und das wird jetzt kein Mitmachtheater, keine Angst. Aber ganz überraschend, wer von euch hat denn schon mal Lost Cheeros gehört? Wow, es gibt Newbies auch. Ja, voll gut. Toll. Ja, gut, dann erkläre ich mal was Lost Cheeros ist und warum wir diesen Podcast überhaupt machen. Also, Lost Cheeros, Frauen, die in den Geschichtsbüchern fehlen. Wir erzählen Frauen, die aus der Geschichtserzählung ausgelassen wurden. Und ich bin mit dem Mythos aufgewachsen, dass historische Frauen tausende Kinder geboren haben und in diversen Kochtöpfen rumgerührt haben. Und die häusliche Sphäre, das war ihr Revier, sonst haben sie nicht stattgefunden. Das stimmt nicht, das ist falsch. Und mit Lost Cheeros wollen wir dieses Bild richtigstellen. Und damit sind wir nicht alleine. Es gibt, finde ich, ein großes Bedürfnis nach einer inklusiven Geschichtserzählung, also einer Geschichtserzählung, die alle Lebensrealitäten inkludiert und eben nicht nur die männliche europäische weiße Elite erzählt. Und weil ich Schauspielerin bin und von Beruf her halt total auf Geschichten erzählen stehe, haben wir uns mit Lost Cheeros entschieden, Geschichte über Frauenbiografien erfahrbar zu machen. Ich habe jetzt in den letzten 5 Jahren, die ich diesen Podcast mache, unglaublich viele weibliche Lebenswege kennenlernen dürfen. Und diese Vielfalt, die inspiriert mich total. Die gibt mir Kraft, die gibt mir Mut, die gibt mir Ideen. Und ich habe einfach richtig Bock, diese Geschichten zu erzählen. Das macht total Spaß. So, und jetzt kommen wir zu unserer heutigen Cheero. Die finde ich für eine Live-Show nicht perfekter sein könnte und die auch so einen klitzekleinen, also ich habe einen klitzekleinen Bezug zu ihr. Sie ist nämlich Pionierin, Weltreisende, aber vor allem die erste Filmregisseurin und Produzentin aller Zeiten. Sie hat nicht nur wahrscheinlich um die 1000 Filme selbst gedreht, sie hat auch das damals größte Filmstudio der USA gegründet. Und trotzdem, aus der Geschichtserzählung, war sie lange Zeit komplett verschwunden. Hier sehen wir sie schon. Platz für Alice Guy Blaschet. So. Ich nehme euch jetzt mal mit. Und ich weiß, dass es uns schwer fällt, aber wir verlassen mal das wunderschöne Nürnberg und treten ein in das fast so schöne Paris.
1: Es ist der 28. Dezember 1895. Wir sind im Salon Indien im Grand Café. Es ist ein ganz besonderer Tag. Ihr alle hier werdet heute ZeugInnen der Geburt einer ganz neuen Kunstform. Einer Kunstform, die die nächsten 100 Jahre prägen soll, wie keine andere. Dem Kino. Schnallt euch an und macht euch bereit für einen Blockbuster, der alles verändert hat. Und bitte. So, und für alle, die uns von zu Hause aus hören, wir haben hier gerade auf der Leinwand den ikonischen Film der Brüder Lumière, die Ankunft des Zuges auf dem Bahnhof in La Ciotat. Und ja, der Titel, der verrät auch schon alles. Eine Dampflok fährt ein, Menschen stehen auf dem Bahngleis rum. Hat euch jetzt vielleicht nicht so vom Hocker gerissen, das ist ja gut klar, aber stellt euch mal vor, wie die Menschen vor 130 Jahren reagiert haben. Die sind komplett ausgerastet. Das war eine helle Aufregung da im Salon Indien. Man erzählt sich sogar, dass manche panisch rausgerannt sind. Das ist wahrscheinlich eine Legende, aber es ist einfach geil. So, und Alice Guy, unsere Shiro, ist hier heute nicht dabei. Aber sie hat bereits einen Film gesehen, bei einer privaten Vorführung ein halbes Jahr vorher. Und während hier im Café Indien der Filmprojektor rattert, rattert es bereits in ihrem Kopf. Dieses neue Medium. Wie kann man damit Geschichten erzählen? Springen wir aber zu ihrem Anfang. Und da müsst ihr jetzt mal kurz ein bisschen aufpassen, weil sonst kommen wir alle komplett durcheinander. Die Familiensituation von Alice ist besonders. Ihre französische, bourgeoise, wohlhabende Familie, bestehend aus Vater, Mutter und 4 Geschwistern, lebt in Chile, denn der Vater ist Verleger und Buchhändler dort. Alice kommt aber in Frankreich zur Welt, damit sie die französische Staatsbürgerschaft hat. Sie lebt aber die ersten 3 Jahre ihres Lebens bei ihrer geliebten Oma in der Schweiz. Dann die erste herzzerreißende Trennung. Ihr unbekannte Mutter holt sie ab und es geht ab nach Chile. 7 Wochen lang dauert die Reise auf dem Schiff. Ihre Mutter, die ist sofort seekrank und packt sie in die Arme von einer ebenfalls unbekannten Nanny. Das ist ein bisschen gewöhnungsbedürftig für Alice, aber es ist gleichzeitig ein Riesenabenteuer. Später schreibt sie über diese Reise in ihren Memoiren.
2: À cette époque, il fallait emporter toutes les choses nécessaires à la vie du navire pendant...
1: Céline, entschuldige bitte. Wir sind die Einzigen, die hier Französisch sprechen. Ich habe es vergessen. Pardon.
2: Oh, tu m'énerves.
1: Pardon. Kannst du bitte übersetzen?
2: Wenn es sein muss.
1: Oui, merci.
2: Zu dieser Zeit musste man alle notwendigen Dinge für das Leben auf dem Schiff für fast 2 Monate mitnehmen. Ein regelrechter Unruf drängte sich auf dem Achterdeck. Alle Reisenden hatten sich mit Liegestühlen, Decken und Plätz ausgestattet. Und meine Mutter, bereits kränklich, hatte mich sofort der einzigen Kammerzofe anvertraut.
1: Alice ist das einzige Kind auf dem Schiff. Alle kümmern sich um sie und verstehen sich prächtig mit ihr. Sie hat eine ziemlich gute Zeit. Es zeigt sich schon früh, wie leicht es ihr fällt, in den verschiedensten Welten klarzukommen, wie anpassungsfähig sie ist. Und ich finde, in ihren Memoiren merkt man sofort, dass sie eine richtig, richtig gute Geschichtenerzählerin ist und dass sie auch ohne Projektor Bilder erzeugen kann.
2: Schließlich fuhren wir in die Magellanstraße rein und für mich begann die Zauberwelt. Das Schiff fuhr langsam und vorsichtig zwischen 2 Eiswänden hindurch. Aus jeder Spalte ließ die Sonne schillernde Funken hervorsprühen und meine kindliche Fantasie bevölkerte jede Höhle, jeden versteinerten Wasserfall mit Feen und seltsamen Tieren. Ich war mir ganz sicher, Eisbären gesehen zu haben, die abends im Mondschein kamen, um unsere Durchfahrt zu überwachen. Meine Mutter versicherte mir, dass es dort weder Eisbären noch Feen gab. Noch heute bin ich mir nicht sicher. Ich habe sie so oft im Traum gesehen.
0: Nach dieser Langschiffsreise sind wir in Chile angekommen. Und hier übernimmt die Care-Arbeit für die kleine Alice eine indigene Frau namens Conchita. Wie damals üblich in der europäischen Bourgeoisie hatten Eltern oft nur von weitem etwas mit der Kleinkinderziehung zu tun. Beide Eltern arbeiten, also auch ihre Mutter. Auch wenn sie dafür nicht entlohnt wird, sie ist nonstop mit so einer Art Charity-Arbeit beschäftigt. Alice erkundet die chilenische Natur. Sie nimmt dank Conchita am Alltag der indigenen Bevölkerung teil. Sie lernt reiten und Spanisch.

Und dann, 3 Jahre später, ohne Vorwarnung, heißt es, ab aufs Boot, wir reisen zurück nach Frankreich. Alice ist 6 und wird wieder abrupt aus einem geliebten Umfeld gerissen. Das freie, unabhängige Leben ist vorbei. Sie muss in ein Kloster, ein damals für bürgerliche Mädchen üblicher Bildungsschritt. Physische Gewalt und emotionale Kälte sind Teil der Pädagogik. Soweit der Vorspann. Die richtige Geschichte geht jetzt los, als die Familie von Alice zerfällt. Die Geschäfte des Vaters stürzen ein, ihr einziger, noch minderjähriger Bruder verstirbt und dann auch noch ihr Vater. Die Familie steht plötzlich mittellos da. Immerhin, ihre Schwestern sind verheiratet, also versorgt. Aber ihre Mutter und Alice müssen sich alleine durchschlagen. Es folgt ein knallharter Reality-Check. Sie haben kein Geld mehr. Wir sind im Jahr 1894 und Alice braucht einen Job. Wie gut, dass wir da in Paris sind. Denn Paris ist eine aufregende Stadt. Die Hauptstadt der Welt. Zumindest aus einer europäischen Sicht. In den Cafés sitzen die SchriftstellerInnen und MalerInnen und sie diskutieren darüber, was Kunst ist und was neue Kunst sein kann. Und an der Uni Sorbonne schließt Marie Curie, ihr wisst schon, späte zweifache Nobelpreisträgerin, ihr Mathematikstudium ab als Zweitbeste. Auf den Straßen tragen die Mehrheit der Frauen noch Korsett und bodenlange Kleider, aber einige verwerfen dies bereits und lassen sich ganz freche Herrenanzüge schneidern. Und über all dem erhebt sich ganz neu seit ein paar Jahren der Eiffelturm. Ein Stahlkoloss, der Beweis des technischen Fortschritts. Technischer Fortschritt, der ist überall. Als Alice durch die Straßen geht, sieht sie Fahrradfahrer, elektrische Straßenbahnen und da inmitten der Kutschen mit Pferd auf einmal ein Automobil, eine Kutsche ohne Pferd. Sie will unbedingt Teil von diesem Fortschritt sein. Sie will bei einer Firma arbeiten, die ganz vorne mit dabei ist. Dafür hat Alice heute ein Vorstellungsgespräch. Und zwar bei Léon Gaumont. Und da muss ich jetzt mal kurz fangirlen. Weil Léon Gaumont wird nur ein paar Monate später die immer noch weltberühmte französische Filmproduktionsfirma Gaumont gründen. Das heißt, dass Alice Guy von Anfang an mit dabei war. Also, ja, OMG, genau. Sie betritt also das Büro von Gaumont. Vor ihr ein schnittiger, dynamischer, Mitte-30-jähriger französischer Typ mit dickem Schnorres, so wie man das zu diesem Zeitpunkt schön mag. Ich stelle mir vor, dass sie ganz bestimmt extrem aufgeregt war. Sie tritt ein und sieht Léon Gaumont. Und der sagt, nachdem er sie gemustert hat: Mademoiselle, oui, das ist ausgezeichnet, aber die Stelle, sie ist wichtig. Ich finde, Sie sind zu jung, Mademoiselle. Und Alice sagt: Zu jung? Mein Herr, das wird mir vergehen. Leider, da haben Sie recht. Das wird Ihnen vergehen. Nun gut, versuchen wir's.

0: Und damit wird Aliski die Sekretärin von Léon Gaumont. 6 Tage die Woche, 8 bis 20 Uhr. Schnell wird sie durch ihre Arbeit für Gaumont so wichtig, dass er ihr einen Platz in seinem Büro freiräumt, um die Wege zu sparen. Und das ist super aufregend, denn in seinem Büro tummeln sich alles Mögliche an Leute. TechnikliebhaberInnen, Ärzte, Wissenschaftler, Kunstschaffende, bildende KünstlerInnen, SchauspielerInnen, die Erben von Napoleon, Émile Zola, spätere französische Präsidenten und mittendrin ist Alice Guy. Und wir bei Los Chiros haben ja immer eine Expertin oder einen Experten mit dabei. Das soll bei unserer Live-Show natürlich nicht anders sein. Dieses Mal sogar mit Bewegtbild. Wir stellen hier einmal vor, Maxa Zoller. Und Dr. Maxa Zoller ist Leiterin des Internationalen Frauenfilmfestivals Dortmund. Sie hat einen Doktor in Experimentalfilmgeschichte und erzählt uns, was dieser experimentierfreudige Spirit im Büro von Gaumont für Folgen hat.
1: Und in all diesem Experimentieren, wissenschaftlichen Experimentieren, gibt es verschiedene Geräte, die dann schließlich irgendwann später zu dem werden, was wir Kino nennen. Das heißt, sie fällt rein in eine Wunderkammer an wissenschaftlichen, spielerischen Objekten und die Anfänge sind offen. Sie nutzt dann die Chance für sich natürlich, um den Spielfilm zu erfinden, wie wir es heutzutage sagen würden.
0: Jetzt gerade findet auf der ganzen Welt ein Wettstreit zwischen verschiedenen Männern statt, die alle daran tüfteln, Fotos zum Leben zu erwecken. Und da kommen die größten Konkurrenten von Léon Gaumont ins Spiel. Die Brüder Lumière. Keine der Erfindungen ist so gut wie der Cinematograph von den Brüdern Lumière. Der ist Kamera, Projektor und Kopiergerät in einem, bahnbrechend. Anscheinend, ich kenne mich da nicht so gut aus, deswegen weiß ich nicht, aber gut. 1895 spazieren diese Brüder grinsend ins Büro von Gaumont und Alice und laden ihn zur Keynote ein. Persönliche Vorstellung unter FreundInnen und GeschäftspartnerInnen. Seine Sekretärin Mademoiselle Guy darf er natürlich mitnehmen. Und so begleitet Alice ihren Boss zu diesem privaten Happening, wo jetzt wirklich der erste Film der Welt gezeigt wird. La sortie de l'usine Lumière à Lyon. Die Tore der Fabrik der Lumière öffnen sich am Ende eines langen Arbeitstages und die Mitarbeitenden strömen hinaus. Und kleiner Fun Fact, die meisten, die in dieser Fabrik arbeiten, sind Frauen. Alice ist hooked. Und sie denkt sich sofort, das kann ich besser. Warum denn nur dokumentarisch drehen? Als Kind hat sie schon immer Geschichten und Theater geliebt. Sie hat plötzlich so viele Ideen, die sie mit Hilfe der neuen Möglichkeiten zum Leben erwecken möchte. Aber Moment, was bedeutet das denn eigentlich, einen Film zu machen? Wir haben da heute ja alle eine ziemlich gute Idee davon. Wir haben also bestimmt die meisten von uns ein Smartphone, mit dem wir irgendwelche Filmchen drehen, die dann unser Fotoalbum vollmüllen. Aber wie war das 1895? Maxa, was sagst du dazu?
1: Man musste natürlich ein Setting, eine Bühne sich bauen und technisch sowie kulturell gesehen kam alles aus dem Modell des Theaters. Es gab keinen Schnitt. Also die Idee, dass man verschiedene Perspektiven einnehmen konnte, das war noch 10, 15 Jahre in der Mache. Die Idee, dass man vielleicht ein Close-up machen kann, also eine Nahaufnahme, um eine Emotion zu zeigen, daran hat man gar nicht gedacht. Es ging darum, ein theatralisches Stück, also ein Bühnenstück aufzunehmen und verfügbar zu machen für verschiedene Publika.
0: Zum Glück hat Alice unzählige Bücher gelesen und hat richtig gute Kontakte ins Theater. Mit 22, das finde ich ziemlich beeindruckend, weiß sie schon, wie man Geschichten erzählt. Und das will sie jetzt machen. Sie geht wie immer straight voran und will von Gaumont die Erlaubnis, ihre eigenen Filme zu drehen. Gaumont sagt zu. Haben wir hier also ein Musterbeispiel, ein Chef, der für Female Empowerment steht oder springt was dabei für ihn heraus?
1: Naja, Gaumont musste ja seine Geräte an Mann und Frau bringen oder vielleicht mehr an den Mann damals, musste sie verkaufen. Alice Guy hat nur Filme gemacht, um die Geräte zu verkaufen. Sie hat nicht Filme gemacht für ein Kino. Am Anfang waren es reine Werbefilme für das Gerät, mit dem das jetzt gedreht wurde. Und was er davon hatte, war, dass er jemanden hatte, der gesagt hat, ja, ich mache das, ich drehe die Filme.
0: Also, Alice darf drehen, weil sie damit nützlich ist. Ihre Werbefilme zeigen, was das Gerät von Gaumont so drauf hat. Er hat nur eine Bedingung. Ihre andere Arbeit, die als Sekretärin, darf nicht darunter leiden. Gesagt, getan. Mit nur 22 Jahren dreht sie ihren ersten Film, die Verfilmung einer französischen Legende, in der werden Mädchen aus Rosen und Jungen aus Kohlköpfen geboren. Genau. Für alle, die uns von zu Hause aus zuhören, wir sehen hier La Fée aux Choux, in dem eine Fee in einem überdimensionierten Kohlkopfbeet gerade zwei sehr panische Babys hinter riesen Kohlköpfen geholt hat, noch ein bisschen elegant tanzt und schließlich sich bückt und eine Puppe etwas rabiat auf den Boden tut. Genau. Das Ende. Ja, also wie ihr seht, laufen da Dinge noch so ein paar Dinge ein bisschen anders als heute. Stichwort Jugendschutz. Die Babys sind komplett panisch. Anscheinend war es wohl auch so, dass die Mütter das überhaupt nicht ausgehalten haben und ständig in den Frame gesprungen sind. Genau. Also, was wir hier aber, finde ich, schon ganz gut sehen. Alice hat Humor. Und das wird sich durch all ihre Filme durchziehen. Der ganze Dreh ist komplett Rock'n'Roll. Keiner weiß, was man für Crew braucht, wie die Abläufe sind, wie man überhaupt filmisch erzählt. Das muss Alice alles nebenbei herausfinden. Learning by doing. Und das macht sie auch. Und das macht sie richtig gut. Deshalb folgt der nächste Karriereschritt. Alice wird als Sekretärin gefeuert und gleich wieder eingestellt. Und zwar als Leiterin der neu gegründeten Filmabteilung. Sie ist in einer Führungsposition. Bis 1907 dreht sie circa 400 Filme. Alice macht vor nichts Halt. Sie dreht drin, sie dreht draußen, in Paris, in Dörfern, in der Natur. Clown-Szenen, Tanzszenen, Tiere, sie hat Bock auf alles. Sie entwirft sogar surrealistische Welten, bevor der Surrealismus überhaupt en vogue ist. Diese Filme sind nicht immer nur unterhaltsam. Alice kann auch politisch sein. In ihrem Film, der übersetzt die Ergebnisse des Feminismus heißt, tauscht sie einfach die Geschlechterrollen. Also Männer spielen die Lebensrealitäten der Frauen, die schmeißen den Haushalt und so weiter. Und die Frauen kommen von der Arbeit, rauchen Zigarre, begrabbeln auf der Straße viel zu junge Männer. Und so weiter und so fort. Das, was man heute eben immer noch kennt. Genau. Das ist wirklich ein urkomischer Film. Den gibt's auf YouTube zu sehen. Den empfehle ich euch, weil sie damit leider heute immer noch komplett den Nagel auf den Kopf trifft. Und nicht nur inhaltlich, sondern auch technisch ist Alice ihrer Zeit weit voraus. Sie will Farbe in den Film bringen und fängt an, Filme nachzukolorieren. Sie experimentiert mit Doppelbelichtungen, mit Einstellungen, immer um zu gucken, wie man die Geschichte am besten erzählen kann. Und jetzt kommt eine große Überraschung. Also für mich war das eine ziemlich große Überraschung. Ihre Filme sind keine Stummfilme.
1: Was wirklich interessant ist, ist, dass wir durch Alice Guy wissen, wie wichtig der Ton damals schon war. Wir reden immer von Stummfilmen. Filme waren damals nicht stumm, sondern Gaumont hatte eine Apparatur erschaffen, wo Film und Ton mit einem Dynamo verbunden waren und man mehr oder weniger synchron beides abspielen konnte.
0: Diese Zeit, denke ich mal, muss für Alice unglaublich spannend sein. Alles entwickelt sich so wahnsinnig schnell und sie ist mittendrin. Ihre Filme werden immer länger, ihre Produktion immer aufwendiger, immer spektakulärer. Ihren Höhepunkt hat sie mit einem 35-minütigen Biopic über Jesus Christus. Das dreht sie in Spanien. 25 Szenen, 300 DarstellerInnen und KomparsInnen, echte Tiere. Das war wirklich ein Monumentalwerk zu dieser Zeit. Aber so wie in allen guten Geschichten kann es ja nicht immer nur weiter nach oben gehen. Denn Alice ist Mitte 30 und mega erfolgreich. Und das stört natürlich viele Männer. Ihr Boss Gaumont, der wacht, wie damals üblich, als guter Patriarch über die Respektabilität seiner Mitarbeitenden und verheiratet zu sein, steht da an oberster Stelle. Und Alice ist halt Mitte 30 und immer noch ledig. Wie gut, als sie sich dann doch endlich mal verliebt und verlobt mit dem Gaumont-Vertriebler Herbert Blaché. Das Paar soll für die Firma ins Ausland. Vielleicht auch eine Möglichkeit, sie fernzuhalten. Es geht für sie ab in die USA. Und schon wieder ist Alice ganz plötzlich aus ihrem Leben gerissen. Schon wieder ist sie auf einer Reise ins Ungewisse. Was soll sie in Amerika schon erwarten, außer das Ende ihrer Karriere? Welche verheiratete Frau arbeitet denn noch? Aus Alice Guy ist nach ihrer Hochzeit inzwischen Alice Guy Blaché geworden. Aus der erfolgreichen Regisseurin und Produzentin ist in New York eine Hausfrau und eine Mutter geworden. Sie bekommt zwei Kinder. Sie langweilt sich und sie fühlt sich ausgeliefert. Aber sie wäre nicht Alice Guy Blaché, wenn sie nicht weitermachen würde. Immerhin, anders als in Frankreich, steckt die amerikanische Filmbranche noch in ihren Anfängen. Hollywood, das ist in dem Moment bloß ein hässlicher Hügel an der Westküste. Alle Filmproduktionsfirmen finden sich genau hier, also in der Nähe von New York. Und jetzt kommt auf einmal eine neue dazu. Zusammen mit ihrem Mann und einem weiteren Gesellschafter gründet Alice die Filmproduktionsfirma Solex Company. She is back in business. Und vielleicht denkt sie sich in diesem Moment,

0: Den Spaß haben wir uns gegönnt. So, und Alice managt mit ihren Kollegen das Geld und übernimmt auch die künstlerische Leitung. Und das finde ich ziemlich krass. Innerhalb von nur 2 Jahren sind sie die erfolgreichste Produktionsfirma der USA. Die machen so richtig, richtig viel Geld. Ihr Studio ist das größte und modernste. Ein riesiger Hangar aus Holz mit Fenstern für Tageslicht und jede Menge Platz für Kulissen. Hier erfindet sich Alice mit jedem Film neu. Sie probiert alles aus. Alle Genres. Western.
1: Yeha!
0: Thriller. Oh! Action. Sogar Horror mit echten Ratten im Studio. Und mit echten Emotionen. Hier zahlt sich jetzt also aus, dass sie schon so früh mit dem Filmemachen angefangen hat. Dadurch hat sie Erfahrung und ein ziemlich gutes Netzwerk.
2: Sie profitiert von einem sehr guten Team. Jeden Montag macht sie eine Teambesprechung, ist sehr erfahren, kennt viele Leute. Die kommen teilweise zu ihr, wollen mit ihr arbeiten. Sie bekommt berühmte Schauspieler, die sie dann unter Vertrag nimmt. Und sie hat eben auch wirklich ein Händchen für Storytelling.
0: Es gibt 2 Sachen, die mir hier sehr wichtig sind hervorzuheben. A Fool and His Money, ein Film, den Alice 1912 produziert und den sie auch Regie führt, ist der wahrscheinlich erste Film mit einem ausschließlich schwarzen Ensemble. In einer Zeit, in der schwarze Menschen meist von weißen SchauspielerInnen gespielt werden, also mit der rassistischen Praxis des Blackfacings, war ihre Entscheidung komplett neu. Und ich glaube, dass sie da auch verstanden hat, dass es ein ziemlich großes Publikum gibt, das es ja auch verdient hat, gezeigt zu werden auf der Leinwand. Und auch was das Thema sexuelle Gewalt betrifft, ist sie, finde ich, ein absolutes Vorbild. Als ihr allseits beliebter Assistent und seine Frau eine 13-jährige Komparsin missbrauchen, wirft sie ihn sofort raus. Und ihr dürft raten, wer dafür die Kritik bekommen hat. Natürlich sie. Wie konnte sie nur diesen jungen und hochtalentierten Mann rausschmeißen, ihm seine Karriere verkacken und so weiter und so fort. Also genau, die Leier, die wir alle kennen. Ich finde das wirklich ziemlich bemerkenswert, weil wir haben hier eine Frau in Führungsposition, die quasi auf Salonfähigkeit scheißt und erfolgreich ihre Haltung durchsetzt. 1917 ist die Solex Company auf ihrem Höhepunkt. Und wie das im Leben von Alice immer so sein soll, kann sie das nicht lange genießen. Long story short, die Filmbranche ist wegen des Ersten Weltkrieges in der Krise und dann brennen auch noch ihre Solex-Studios ab.
2: Das heißt, sie hatte nicht mehr die Freiheit, die sie vorher hatte, nicht die Entscheidungsgewalt, die sie hatte, konnte nicht mehr bestimmen, über mit wem sie arbeiten möchte, vor sowie hinter der Kamera, hat dann eben aus der Notlage heraus Filme angenommen, in denen sie Regie geführt hat. In Hollywood hat das auch sehr gut gemacht, aber es war trotzdem, sie mochte sich, glaube ich, nicht so sehr anpassen. Wie gesagt, mit der englischen Sprache, das war auch nicht so ganz einfach. Und sie hatte auch persönlich so einiges auf den Schultern zu tragen. Sie hatte diese 2 Kinder. Sie hat knapp eine spanische Influenza überlebt. Sie wäre fast daran gestorben. 4 ihrer Teammitglieder sind an der spanischen Influenza gestorben.
0: Und als wäre das nicht alles schon abgefuckt genug, verlässt sie auch noch ihr Ehemann für eine jüngere Schauspielerin. Obwohl sie es versucht, in Hollywood kriegt Alice keinen Fuß in die Tür. Sie verkauft den kläglichen Rest ihrer Existenz und geht mit ihren Kindern zurück nach Frankreich. Trotz der unfassbaren Leistungen ihres bisherigen Lebens steht sie vor dem Nichts. 45 Jahre alt, geschieden und pleite. Das Kino ist in Frankreich inzwischen eine riesige Industrie geworden. Nur leider hat dort halt niemand auf Alice gewartet. Ihr müsst verstehen, es hat sich alles verändert. Die Arbeitsweisen, die Darstellungen, die Sehgewohnheiten, das ist alles einfach nicht mehr Alice Stil. Aber sie gibt nicht auf. Sie sprudelt vor Ideen und sie schreibt mehrmals ihrem alten Boss Gaumont und bietet ihm Projektideen an. aber Gaumont wimmelt sie ab. 1930 gibt er ein Buch über die Geschichte der Firma in Auftrag. Darin kein Wort über Alice. Alle ihre Filme werden ihren männlichen Kollegen zugeschrieben, die diesen Fehler auch nicht korrigieren. Wie soll sie das Gegenteil beweisen? Crewlisten gibt es noch nicht und Credits am Ende von Filmen auch nicht. Sie beschwert sich und später behauptet Gaumont, das war ein Versehen. In den Jahren darauf kommen immer mehr Anthologien zum Kino heraus, die für die französische Kultur sehr, sehr wichtig sind. Und in denen ist sie bestenfalls als Sekretärin von Gaumont erwähnt. Sie kämpft, um das richtig zu stellen, aber es interessiert niemanden. Innerhalb der Branche sind dann schon alle irgendwann d'accord, um zu sagen, ja, ja, stimmt schon, du hast ja völlig recht, das sind deine Filme, ich sehe es ein. Aber das dann auch schriftlich zu korrigieren, das ist dann der Step zu viel, das ist zu viel verlangt. Für sie ist aber klar, die Generation nach ihr, die können sich ja nur auf das Schriftliche beziehen. Wie sollen sie von ihr erfahren, wenn sie nirgendwo zu finden ist? Alice kämpft wie eine Löwin. Sie verkauft ihr Hab und Gut, sie schreibt Kinderbücher, aber einen Film, den wird sie nie wieder machen. Und ich glaube, ich kann mir sehr gut vorstellen, wie sie sich da fühlt. Das ist absurd. Sie ist so voller Energie und hat gleichzeitig einen riesigen Erfahrungsschatz und darf nicht arbeiten. Bei uns Schauspielerinnen ist es ja so, dass wir, dass ab Mitte 40 unsere Rollenangebote rapide sinken. Ja? Und ich bin bald Mitte 30. Und da denke ich oft drüber nach. Also es könnte, das ist nicht unwahrscheinlich, es könnte sein, dass ich in 10 Jahren nicht mehr arbeite. Und ich werde mit jedem Berufsjahr besser. Aber wohin mit diesen Fähigkeiten, wenn die keiner sehen will? Und ich habe in den Proben sofort an dieses Lied denken müssen. 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
1: Wie geht's weiter? 1940 fängt Alice Tochter an, im diplomatischen Dienst zu arbeiten. Fun Fact, sie hat als Kind in ihren Filmen mitgearbeitet, also als Schauspielerin. Alice geht wieder auf Reise und begleitet sie in die Länder, in die sie versetzt wird. Währenddessen schreibt sie ihre eigenen Memoiren auf, aber kein Verlag interessiert sich für sie. Zum Ende ihres Lebens, da ist sie schon Anfang 80, versucht sie in den USA ihre alten Filme wiederzufinden, aber keine Chance. Frühes Filmmaterial, das ist super sensibel und die Archive sind ein heilloses Durcheinander. Alice Guy Blaché stirbt Ende März 1968 in den USA. Ihre Memoiren werden 8 Jahre nach ihrem Tod von einem feministischen Verein veröffentlicht. Und dann wird Alice einfach vergessen. Geschichte wird zur Männergeschichte, zumindest auf der Seite der Regisseure. Die Oscars werden seit 1929 vergeben. Was meint ihr, wann hat die erste Frau einen Oscar für beste Regie bekommen? Wisst ihr das? 2010. Ja, es war Catherine Bigelow mit The Hurt Locker, falls genau. Und Maxa leitet ja auch ein feministisches Filmfestival und sie hat uns hierzu das gesagt.
2: Einerseits gibt es einfach eine Art patriarchisches Netzwerk, was schwer davon zu überzeugen ist, dass Gleichstellung doch etwas Gutes hat. Es gibt Hürden in der Förderung. Ab dem großen Budget von, sagen wir mal, 4-5 Millionen, und dann reden wir auch von großen Filmen, gibt es kaum Frauen. Das heißt, sie liegen immer im kleineren Budget. Deswegen machen Frauen auch so viele Dokumentarfilme, weil das das kleinste Budget bedeutet. Dass diese Verantwortung muss sich verschieben. Frauen muss mehr Verantwortung zugetraut werden.
1: Und Alice? Erst 2011 erhält sie posthum den DGA Special Directorial Award for Lifetime Achievement. Ihr Laudator ist Martin Scorsese. Jodie Foster hat auch viel für ihre Wiederentdeckung getan. Alice war von Anfang an dabei und das auch ja noch in einer zentralen Leitungsposition. Sie hat Filmindustrien von 2 Ländern geprägt, die immer noch ganz vorne mit dabei sind, also USA und Frankreich, so. Ich finde, wir haben hier ja eigentlich Stoff für Legenden. Alice hat ein scharfes Bewusstsein für ihre Verdrängung gehabt und ich finde es bemerkenswert, dass sie das nicht hinnehmen wollte. Sie bestand auf ihre Anerkennung, scheiß auf Bescheidenheit. Sie hat Großes geleistet, das sollten die anderen auch bitteschön wissen. Zu ihren Lebzeiten hat das leider nicht mehr geklappt, aber mittlerweile wurden bis zu 1000 ihrer Filme wiedergefunden. Und endlich müssen wir die Anfänge des Films nicht mehr nur aus männlicher Perspektive erzählen. Es gibt aber noch sehr viel zu tun. Nürnberg, vielen, vielen Dank. Das war richtig schön, dass Sie alle gekommen sind. Jetzt folgt eine Danksagung. Celine Bader, Maris Bistritzky und Julius Heke, vielen, vielen Dank an den Bayerischen Rundfunk für diese tolle Möglichkeit, auf der Bühne zu stehen. Vielen Dank an Geli Schmaus, Ludger Silbach, Linda Becker, an Annalena, Tatjana, Thomas, Chris, Armin und Peter. Vielen Dank an Cengiz, an Isabel, an Susan, an Naomi Schulz, an Irene, an Consuela Revalo, Max Kleine-Bollmann, Tim Gerke, Marissa Kimmel. Vielen, vielen Dank, dass Sie heute gekommen sind. Vielen Dank.
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1: Guten Abend, ich begrüße Sie zur Tagesschau. In einer Jugendhilfeeinrichtung im niedersächsischen Stade sind mindestens 6 Menschen durch Schüsse getötet worden, ausschließlich Erwachsene. Die Polizei nahm den mutmaßlichen Schützen fest. Ermittelt wird auch, welche Rolle 2 weitere Personen bei der Tat spielten. Die Einrichtung, zu der auch Mutter-Kind-Wohngruppen gehören, befindet sich in der Dankersstraße in der Kleinstadt nahe Hamburg. Lange war zum Tathergang wenig bekannt. Inzwischen aber gibt es mehr Details.
2: Ein Haus, gedacht als geschützter Raum. Für junge Mütter, die dort betreut und begleitet werden. Ein Zuhause auch für Kinder aus schwierigen Familienverhältnissen, die in Obhut genommen werden. Hier habe sich eine erweiterte Familientragödie abgespielt, so die Polizei. 5 Tote in der Einrichtung, 4 Frauen, ein Mann. Eine 6. Person verstarb im Krankenhaus. Augenzeugen berichten von Schüssen zwischen dem mutmaßlichen Täter und der Polizei. Ein Mann und eine Frau konnten entkommen, wurden aber kurze Zeit später auf einer Bundesstraße gestoppt. Nach NDR-Informationen war das Kind des mutmaßlichen Täters mit der Mutter in der Einrichtung untergebracht. Heute sollte ein klärendes Gespräch mit dem Vater des Kindes stattfinden, in extra großer Runde, weil er auffällig sein soll. Dabei soll er seine Waffe gezogen und auf die Anwesenden geschossen haben. Er gilt als Clanmitglied.
3: Der mutmaßliche Schütze ist bereits kurze Zeit nach der Tat festgenommen worden. 2 weitere Personen befinden sich in polizeilichen Maßnahmen. Das heißt also, sind bei der Polizei, werden vernommen und gegebenenfalls einer Spurensicherung unterzogen.
2: In diesen Minuten läuft in Stade eine Pressekonferenz mit Vertretern von Polizei und Staatsanwaltschaft.
1: Und Thies Jagels ist in Stade, verfolgt die Pressekonferenz. Welche neuen Erkenntnisse gibt es denn inzwischen?
4: Ja, in der Pressekonferenz wurde gerade gesagt, dass es sich bei den Opfern um 6 Mitarbeiterinnen und Mitarbeiter dieser Jugendhilfeeinrichtung oder des Jugendamtes handelt. Und diese Personen eben mutmaßlich von einem 45-jährigen Mann aus Hannover getötet worden, der hier heute einen Termin beim Jugendamt, nicht beim Jugendamt, aber in der Einrichtung zusammen eben in großer Runde mit vielen Akteuren mit vom Jugendamt und von dieser Einrichtung hatte. Und dabei eben ja, diese 6 Personen getötet haben soll. Er soll allerdings nicht dem Clan-Milieu zugehörig sein, sagte die Innenministerin aus Niedersachsen auf explizite Nachfrage eben in der Pressekonferenz. Er soll 45 Jahre alt sein, in Deutschland geboren, in Hannover lebend, aber türkische Wurzeln haben.
1: Dankeschön für diese Informationen. Thies Jagels in Stade. Aufatmen nach einer Woche mit immer neuen Höchstwerten. Fast in ganz Deutschland liegen die Temperaturen wieder unter 30 Grad und das dürfte auch die Wirtschaft freuen. Denn vielen Betrieben setzt die extreme Hitze zu. Die Energiekosten steigen, die Produktivität sinkt. Experten sprechen von einem neuen Risiko für die Wirtschaft.
5: Fleisch kühl zu halten war selten teurer als in den vergangenen Tagen. Die Metzgerei Zeeb betreibt in Baden-Württemberg 29 Filialen. Während der Hitzewelle brach der Umsatz um 100.000 Euro ein. Kunden blieben aus. Die Kühlkette zwischen Verarbeitung und Verkauf musste immer aufrechterhalten werden.
6: Wir hatten auch unseren Kälteanlagenbauer auf dem Dach stehen, den halben Tag, damit die Eismaschine läuft, damit der Tiefkühlraum läuft. Und da ist halt Krisenvorsorge und Notfallmanagement gefragt.
5: Auch Hitzeschäden wie hier auf der A2 bei

0: Wollen in Brandenburg sorgen für hohe Kosten bei Staat und Wirtschaft. Der Speditionsverband fordert, dass Bauprojekte zukünftig hitzebeständig geplant werden.
1: Da, wo es besonders problematisch war, auf der Autobahn, das waren Betonplatten, die vor zig Jahren verbaut wurden. Das ist bestimmt ein planerischer Fehler, den man jetzt nicht wiederholen sollte.
0: An Tagen mit Temperaturen von mehr als 30 Grad sinkt zudem die Produktivität. Mitarbeiter melden sich krank oder sind früher erschöpft. 431 Millionen Euro kostet das die Wirtschaft pro Hitzetag, so eine Studie des Bundesarbeitsministeriums. Der Handwerkstag kritisiert, dass die Betriebe bisher zu wenig Unterstützung gegen Hitze erhalten.
2: Wenn wir es akzeptieren, dass Hitze tatsächlich zum Regelfall wird, dann müssen wir einfach schauen, dass die Betriebe auch unterstützt werden, dort stärker und auch schneller zu investieren. Und da braucht es sicherlich auch Unterstützung vom Staat.
0: Es lohne sich ein Blick nach Spanien, sagt Bernhard Klein. Mehr moderne Klimaanlagen in Gebäuden und Siesta könnten Mitarbeiter entlasten.
3: Die ukrainischen Angriffe auf die russische Ölinfrastruktur wirken sich mittlerweile auch an Tankstellen, so wie hier in Moskau, aus. Sprit ist knapp und teuer geworden. Versorgungsengpässe hat nun selbst Russlands Präsident Putin eingeräumt. Die benötigten Benzinsorten seien nicht immer vorrätig, erklärte er gestern bei einem Krisentreffen mit Ministern und Chefs der wichtigsten Ölkonzerne. Auch über ein Exportverbot für Treibstoff werde bereits nachgedacht.
4: Vorbei an den langen Schlangen vor den Zapfsäulen, ganz entspannt zu Pferd. Das Video geht viral. So geht's. Für 24 Rubel läuft sie in einen halben Tag, sagt schadenfroh der Reiter. Vor einer anderen Tankstelle, Schwarzhändler. Für viele sind die überzogenen Preise wohl die einzige Chance, den Tank überhaupt noch zu füllen. Mengenbeschränkungen gibt es inzwischen auch in Moskau. In vielen Regionen ist der Verkauf von Benzin gar ausgesetzt. Ukrainische Drohnenangriffe auf Raffinerien, teils weit im Hinterland, bringen Putin unter Druck. Die Kommentierung der Probleme überließ er bislang eher anderen. Jetzt äußert er sich selbst. Letztlich soll es Selbstzweifel an unserer Stärke sehen. Mehr noch, es soll die russische Gesellschaft spalten. Und es soll Russland zwingen, den Vormarsch unserer Truppen an der Kontaktlinie zumindest vorübergehend zu stoppen. Putin beim Parteitag seiner Partei Geeintes Russland. Ein unverbindliches Versprechen auf eine Zukunft, in der es wieder Sicherheit geben soll und Benzin. Doch nach Meinung von Experten lässt sich die Krise nicht mehr schönreden.
5: Es stehen Duma-Wahlen an die Unzufriedenheit wächst sozusagen im Vorfeld dieser Wahlen. Selbst wenn sie natürlich massiv manipuliert sein werden, wird sich dieser Unmut in der einen oder anderen Form zeigen. Aber das Regime ist so sattelfest.
4: Putin werde bleiben. Die getrübte Stimmung an den Zapfsäulen vorerst auch.
3: Es ist Tag 5 nach den schweren Erdbeben in Venezuela. Und auch wenn die Chancen, Überlebende zu finden, mit jeder Stunde schwinden, die Sucharbeiten laufen weiter. Und immer wieder gelingt es Einsatzkräften, Verschüttete aus den Trümmern zu retten. Zehntausende Menschen werden aber noch vermisst. Mindestens 1450 sind nach Angaben der Regierung ums Leben gekommen. Nach dem Massaker der Hamas vom 7. Oktober 2023 geht die israelische Armee nicht nur im Gazastreifen gegen mutmaßliche Terroristen vor, sondern auch im Westjordanland. Dass dabei palästinensische Kinder und Jugendliche getötet werden, hatte kürzlich das Kinderhilfswerk UNICEF berichtet. Die israelische Menschenrechtsorganisation B'Tselem nennt nun neue Zahlen. Demnach wurden im Westjordanland seit Oktober 2023 mehr als 200 palästinensische Minderjährige durch israelische Soldaten getötet. Dafür sei aber niemand zur Verantwortung gezogen worden, kritisiert die Organisation.
6: Bassam Massous erinnert sich genau an den 25. Januar 2025. Vor seinem Haus in der Nähe von Jenin im besetzten Westjordanland stehen israelische Soldaten. Plötzlich Schüsse. Wir hörten meine Töchter schreien, Leila, Leila. Und als wir das Zimmer betraten, fanden wir Leila mit einer Kopfwunde. Ich fragte den Soldaten, warum haben sie geschossen? Er antwortete, es tut ihm leid. Die Armee ruft einen Krankenwagen, doch zu spät. Die 2 Jahre alte Leila, die jüngste der Getöteten. Zahlen der israelischen Menschenrechtsorganisation B'Tselem zeigen, die Armee hat nach dem Hamas-Überfall am 7. Oktober 2023 besonders viele Minderjährige im Westjordanland getötet. Im vergangenen Jahr 54. 47 waren 13 Jahre alt oder älter. Einige der Getöteten sollen bewaffnet gewesen sein oder Sprengsätze geworfen haben. Mehr als 20 waren nach Angaben der Menschenrechtler unbeteiligt. Konsequenzen haben die Todesfälle in der Regel nicht. Solange Israel keine Strafen verhängt für die Tötung von Palästinensern und solange die internationale Gemeinschaft die israelische Regierung nicht bestraft, solange werden wir sehen, dass die Tötungen von Kindern immer mehr werden. Die israelische Armee bestätigt den Einsatz in der Nähe Jenins und den Tod einer Unbeteiligten. Die Untersuchung des Vorfalls ergab, dass Truppen aufgrund ungenauer nachrichtendienstlicher Informationen vermuteten, dass sich bewaffnete Terroristen in dem Gebäude aufhielten. Es wurde kein ethisches Fehlverhalten der Truppen vor Ort festgestellt. Die israelische Armee bedauert jeglichen Schaden, der Unbeteiligten entstanden ist, und untersucht jeden gemeldeten Vorfall gründlich. Die Militärpolizei untersuche den Fall weiter. Bassam Assous hat davon bisher nichts gehört. Seit Leylas Tod lebt er in ständiger Angst, dass die Soldaten wiederkommen.
3: Noch bis morgen läuft der Tankrabatt hierzulande, dann ist Schluss. Die Regierung will ihn wegen der hohen Kosten nicht verlängern. Und laut dem IFO-Wirtschaftsinstitut kam die Steuersenkung von knapp 17 Cent auch nicht komplett bei den Verbrauchern an. Beim Superbenzin zwar fast vollständig, beim Diesel aber waren es im Schnitt nur 12 Cent. Branchenverbände wiesen diese Kritik zurück. Man könne die Berechnung nicht nachvollziehen. In der Lausitz wird ein Großprojekt der Bergbausanierung abgeschlossen. Europas größte künstlich geschaffene Seenlandschaft. In Brandenburg und in Sachsen zugleich, direkt an der Ländergrenze, erstreckt sich die Kette aus insgesamt 5 Seen. Sie entstanden aus früher gefluteten Tagebaulöchern. Verbunden sind die Gewässer über schiffbare Kanäle. Das Konzept soll den Tourismus in der Region ankurbeln.
7: Es ist eine besondere Einweihungsparty. Überall im neuen Lausitzer Seenverbund gehen die Menschen gleichzeitig ins Wasser. Hier am Senftenberger See. Mit Hilfe von Kanälen sind nun 5 künstliche Tagebauseen aneinander angeschlossen. Sie alle waren früher gewaltige Kohlegruben. Erstmals können Boote einen Rundkurs fahren, rund 50 Kilometer lang. Brandenburgs Regierungschef Woidke, selbst aufgewachsen in der ehemaligen Tagebauregion, eröffnete heute das länderübergreifende Projekt mit Sachsens Ministerpräsidenten Kretschmer.
8: Die Entwicklung ist fantastisch. 2007 war hier noch eine große Wüste zu sehen. Da gab es noch Wanderungen durch den stillgelegten Tagebau. Heute sehen wir hier nicht nur eine Wasserlandschaft, sondern wir sehen ein attraktives Seengebiet.
7: Doch bis dahin war es ein langer Weg, bis die 5 ehemaligen Tagebaugruben geflutet worden waren. Im Frühjahr 2007 etwa der Tagebau des heutigen Großreschener Sees. Heute kann auch hier gebadet werden. Die künstlichen Seen sind nun zusammengenommen fast so groß wie der Starnberger See und halb so groß wie die Müritz in Mecklenburg-Vorpommern. Durch die Verbindung hofft die Tourismusbranche nun auf neue Arbeitsplätze.
9: Es ist auch für die Investoren klar, dass sie sich ansiedeln können, dass wieder mehr Möglichkeiten da sind. Und für uns ist natürlich auch spannend, kommt jetzt sozusagen Wassergewerbe dazu, also kommen Bootsvermieter mit an und Parker Schifffahrt steht ja auch an.
7: So sollen aus bislang 800.000 Übernachtungen pro Jahr perspektivisch doppelt so viele werden.
3: In gut 2 Stunden ist es soweit. Dann beginnt für die deutsche Fußballnationalmannschaft bei der WM die K.O.-Phase. Gegner im 16. Finale ist Paraguay. Und eine weitere Niederlage, wie gegen Ecuador, darf sich die DFB-Elf dann nicht erlauben. Sonst ist das Turnier vorbei. Entsprechend hoch ist der Druck auf Team und Trainer. Nachgefragt bei Alex Schlüter, er ist in Foxborough. Ist denn schon etwas über die Aufstellung durchgesickert?
10: Ja, noch haben wir keine ganz konkreten Informationen und trotzdem wird viel spekuliert. Hauptgrund sind die Aussagen von Julian Nagelsmann hier in Foxborough gestern auf der Pressekonferenz. Denn da hat er ein bisschen was andeuten lassen. Er hat einerseits gesagt, dass er schon drüber nachdenkt, vielleicht mal die Startformation zu ändern. Und das war ebenfalls sehr interessant, dass er mit dem Gedanken spielt, einzelne Spieler noch besser auf den Positionen einzusetzen, auf denen sie sich besonders wohlfühlen. Ja, das kann jetzt zum Beispiel bedeuten, dass ein Dennis Undav in die Startelf rückt, vielleicht vorne zusammen mit einem Kai Havertz im Angriff spielen wird. Das kann aber auch bedeuten, dass Joshua Kimmich, eigentlicher Rechtsverteidiger bei diesem Turnier, ins zentrale Mittelfeld rücken würde. Das ist die Position, die er selbst gerne hat. Dafür würde wahrscheinlich Alex Pavlovic auf die Bank rücken. Aber in einer Stunde sind wir wahrscheinlich schlauer.
3: Dankeschön, Alex Schlüter. Und damit noch einmal zum Wetter. Hier ist die Vorhersage für morgen Dienstag, den 30. Juni.
11: Vor allem in der Südosthälfte ist die Luft schwül und gewitterträchtig. Hier sind heute Nacht zum Teil noch heftige Schauer und Gewitter unterwegs. In der Nordwesthälfte ist es trocken und morgen Vormittag oft sonnig. Sonst gibt es neben Sonne auch dichte Wolken mit Schauern und Gewittern. In der Südosthälfte sind ab dem Nachmittag lokal Unwetter möglich. Heute Nacht im Süden mancherorts nicht unter 20, in Schleswig-Holstein Abkühlung bis auf 10 Grad. Morgen Höchstwerte von 21 Grad an der Nordsee bis 32 Grad am Oberrhein. Am Mittwoch anfangs im Osten und Südosten ergiebige Regenfälle, sonst teils Sonne, teils Wolken mit ein paar Schauern und Gewittern. Am Donnerstag wird es in der Südosthälfte oft freundlich, am Freitag Richtung Südwesten, sonst wechselhaft und teilweise windig.
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13: So, und damit hallo und herzlich willkommen zu Mitreden Deutschland diskutiert. Der Name ist heute Abend mal wieder Programm hier in unserem ARD-Dialogformat zu hören auf den Infowellen der ARD und produziert von NDR Info, RBR24, dem RBB24 Inforadio und MDR Aktuell. Ich bin Stefan Rank und begrüße Sie heute hier aus den Studios in der Kantstraße in Leipzig. Und kaum etwas, möchte ich meinen, wurde dieser Tage so heiß diskutiert wie unsere Rente. Das ist jetzt zugegeben möglicherweise bei Ihnen vielleicht auch ein staubtrockenes Thema und dann passt das ja auch wieder ganz gut zu den Temperaturen, aber langweilig und dröge ist es eben tatsächlich nicht, denn das ist ein Thema, was uns alle betrifft. Die Bundesregierung hat zum großen Wurf ausholen wollen. Unser Rentensystem muss dringend überarbeitet werden. Auch da ist man sich einig. Und Überraschung, nachdem die Alterssicherungskommission vor rund einem halben Jahr die Arbeit aufgenommen hat und letzte Woche dann eben auch Ergebnisse präsentieren konnte, war man sich in der Koalition einig, dieses Gesamtkunstwerk, das kann wirklich was bewirken. Welche Punkte jetzt also reformiert werden sollen, wie man sich diesen Punkten angenähert hat und ja, wo es am Ende dann vielleicht auch berechtigte Kritik gibt, genau das wollen wir in den nächsten anderthalb Stunden gut besprechen mit unseren heutigen Gästen. Und ich freue mich sehr, dass sie da ist, Professor Silke Übelmesser, Wirtschaftsprofessorin an der Universität Jena und Mitglied in der von der Bundesregierung eingesetzten Alterssicherungskommission. Grüße Sie.
14: Hallo.
13: Ebenfalls uns zugeschaltet ist Professor Dr. Reint Grob, Präsident des Leibniz-Instituts für Wirtschaftsforschung in Halle, kurz IWH. Auch Ihnen einen schönen guten Abend.
15: Ja.
13: Und Benjamin Emanuel Hoff ist unser Gast. Der ist Ressortleiter Grundsatzfragen und Gesellschaftspolitik für den Vorstand der IG Metall und war früher Chef der Thüringer Staatskanzlei. Schönen guten Abend.
16: Schönen guten Abend. Freue mich auch, Sie wiederzusehen, Frau Übelmesser.
13: So, und natürlich wollen wir das Ganze mit Ihnen diskutieren. Die Sendung funktioniert ansonsten ja gar nicht. Deshalb wie immer an dieser Stelle die Einladung, uns zu kontaktieren, mitzumachen und mitzudiskutieren. Die Nummer zum Mitreden ist die 08000 441777. Mails gehen ganz einfach auf mitreden.ard.de an uns zu senden. Und wer will, ja, der klickt sich einfach mal im Netz bei uns auf den YouTube-Kanal @ARD Mitreden und dort können Sie dann auch die ganze Zeit live mitdiskutieren und kommentieren. Und unsere Frage lautet deshalb heute natürlich auch, wie gerecht werden Sie denn nun die vorgelegten Vorschläge zur Rentenreform? Und was Sie, liebe Hörerinnen und Hörer, beim Thema Rente umtreibt, das haben wir uns vorher mal in Dresden abgeholt.
17: Also man gibt ja mehr ab, als halt letztendlich, ja, man das Gefühl hat, dass man halt am Ende wahrscheinlich bekommen wird, ne? Also das ist so das Bauchgefühl.
18: Die Rente ist nicht sicher und Nein. Es geht auch nicht in die richtige Richtung. Soll ja dann auch nicht mehr reichen, 45 Jahre. Und das ist aber eigentlich schon eine verdammt lange Zeit. Und die Rentenkasse ist jetzt leer, obwohl so viel eingezahlt wurde, versteht man auch nicht.
19: Ich gehöre zur Pflege, brutal, sagst du, brutal. Und ich habe Angst, wenn ich in die Rente gehe. Das ist eine Frechheit uns gegenüber.
20: Und ich unterstütze die Rentenpläne. Könnte noch ein bisschen mehr Eigenverantwortung sein. Und die kapitalgestützte Rente könnte noch ein bisschen stärker sein, statt die 2%.
13: Und das waren Stimmen eingefangen von unserem Sachsen-Korrespondent Robin Hartmann. Also, wir hören, es ist ein Thema, bei dem die Meinungen auseinandergehen. Natürlich auch ein sehr emotionales Thema, bei dem wir heute Abend auch mal so ein bisschen aufklären wollen. Tatsächlich, warum ist das Rentensystem eigentlich reformbedürftig? Was tut sich jetzt mit den neuen Reformvorschlägen? Und ja, wie viel ist eigentlich den Einzelnen zuzumuten? Stichwort Akzeptanz dieser Reform. Wer zahlt künftig mehr? Wer arbeitet länger? Wer trägt Sonderlasten? Wir haben es ja in unserem Titel der Sendung auch schon mit drin. Ein ganz wichtiger Punkt ist der Vorschlag zur Anhebung des Renteneintrittsalters. Vielleicht machen wir damit mal auf. Ab 2032 soll das Rentenalter an die Lebenserwartung gekoppelt werden. Rente mit 70 ist möglich, aber erst im Jahr 2092. Und das ist ja nur einer der insgesamt 33 Punkte, die die Kommission empfiehlt. Andere sind da die gesetzliche Kapitalrente, die Ausweitung der Versichertenkreises, die Abschaffung der Minijobs. Also viel zu diskutieren. Frau Übelmesser, fangen wir mal mit Ihnen an. Sie haben ja in der Alterssicherungskommission selbst an diesem Paket tatsächlich mitgearbeitet. Wenn Sie auf die vergangenen Monate mal ein bisschen zurückblicken, was war so die größte Schwierigkeit in der Kommissionsarbeit?
14: Ach, Schwierigkeit. Wir haben uns oft getroffen. Es war natürlich ein bisschen herausfordernd gegeben, dass wir nicht so viel Zeit hatten. Zum Schluss sollten wir noch mal schneller werden. Und wir mussten natürlich versuchen, unterschiedliche Sichtweisen zusammenzubringen, erstmal abzuklopfen und dann aber auch irgendwie was zusammenpasst, daraus zu machen. Also natürlich gibt's ja immer ein paar Kappeleien oder Diskussionen, aber letztendlich, glaube ich, haben wir uns gut abgestimmt, man könnte sagen zusammengerauft und sind jetzt alle damit soweit zufrieden, dass wir das alle gut mittragen können.
13: Mhm. Herr Gropp, Sie schauen als Ökonom und als Präsident des IWH so von außen auf dieses Reformpaket. Ist das aus Ihrer Sicht tatsächlich ein tragfähiger großer Wurf?
15: Also ich würde vielleicht sagen, es ist nicht ganz so ein großer Wurf, aber es sind einfach sehr viele kleine Schritte in die richtige Richtung, würde ich sagen. Also überfällige Schritte, wir hätten vielleicht ein bisschen früher anfangen sollen mit der Rentenreform, aber das kann man jetzt nicht mehr ändern. Wir sind jetzt an dem Punkt, wo wir sehen, dass die Kommission sehr viele richtige Schritte vorschlägt, die wir auch tatsächlich umsetzen sollten. Werden wir es kurzfristig schaffen, ohne einen höheren Steueranteil auszukommen in der Rentenversicherung? Ich glaube nicht. Ich glaube, es sind viele Schritte in die richtige Richtung.
13: Herr Gropp, wir haben ein paar ganz kleine Aussetzer. Das bitten wir erstmal zu entschuldigen und schauen, dass wir die Leitung gleich richtig nochmal aufgesetzt kriegen. Zunächst aber mal noch die Frage an Herrn Hoff. Sie vertreten ja sozusagen die Perspektive der Arbeitnehmer und Arbeitnehmerinnen, waren aber nicht selbst Teil der Kommission. Wie sind denn Ihre Reaktionen bisher?
16: Also die Alterssicherungskommission, das kann man schon ganz deutlich sagen, die hat einen wichtigen Beitrag geleistet. Die hat auch eine realistische Ausgangsbeschreibung geleistet. Und es gibt eine Reihe von Vorschlägen, wo wir als Gewerkschaften, der DGB hat ja, weil er in die Alterssicherungskommission nicht einbezogen worden ist, eine eigene Rentenkommission aufgesetzt, die ihre Ergebnisse auch dieser Tage veröffentlicht und in der vergangenen Woche bereits ihre Sichtweise mit eröffnet hat. Da gibt es durchaus eine ganze Reihe Gemeinsamkeiten mit der Alterssicherungskommission, aber es gibt eben auch signifikante Unterschiede und die würde ich jetzt aber nicht so diskutieren wollen und auch in der Sendung das Verhältnis zwischen Frau Übelmesser und mir beispielsweise jetzt als Vertreter auf der einen Seite Gewerkschaft, auf der anderen Seite Sie als Vertreterin der Alterssicherungskommission nicht so aufmachen nach dem Motto, hier stehen sich antagonistische Widersprüche gegenüber, weil wir auch insgesamt in dieser ganzen Reformdiskussion gerade so eine Debatte haben, so eine Lust am Scheitern, sondern es geht eher darum, was fehlt möglicherweise und man hätte ja auch als Bundeskanzler und Bundesarbeits- und Sozialministerin beispielsweise in der vergangenen Woche sagen können, wir haben die Gewerkschaft nicht eingeladen, die haben eine eigene Kommission eingerichtet. Wir wollen die Vorschläge der Alterssicherungskommission in weiten Teilen umsetzen und wir wollen aber auch das, was die Gewerkschaften vorschlagen, mit einbeziehen, weil es für eine wirkliche Rentenreform einen tatsächlichen gesellschaftlichen Konsens braucht, weil das im besten Sinne des Wortes ein Generationsvertrag ist. Und in dem Sinne, glaube ich, ist die Fragestellung, die ich heute gerne mit Ihnen auch diskutiere, will, nicht nur, wie gerecht ist die Rentenreform, sondern was brauchen wir für eine gute und gerechte Rente Und das ist dann ein Fokus, wo ich die Arbeitnehmerinnen und Arbeitnehmerperspektive auch mit einbringen werde. Mhm.
13: Vielleicht gleich nochmal den Ball zurückgespielt an Frau Übelmesser, weil ich es gerade eben im Vorgespräch sozusagen, weil es mich einfach interessiert hat. Wie kommt man denn in so eine Kommission?
14: Wie es genau passiert, weiß man dann immer nicht. Aber natürlich haben wir alle dazu schon gearbeitet, die wir da jetzt als Wissenschaftler und Wissenschaftlerinnen dabei waren. Und einige von uns waren auch schon in anderen Gremien oder haben sich in der Öffentlichkeit das eine oder andere Mal gehört. Man muss ja auch sozusagen mit seinem Namen bis nach Berlin irgendwie durchdringen. Vielleicht wurde man auch empfohlen von jemandem. Also so genau weiß man es nicht. Es ist dann auch immer alles recht kurzfristig. Ich glaube, das ist da auch so. Also irgendwie 3 Tage, bevor dann die Namen verkündet wurde, hat man dann selber auch mal einen Anruf bekommen. So muss man sich das vorstellen.
13: Aber macht einen dann wahrscheinlich auch ein bisschen stolz, wenn man sozusagen die Rente Deutschlands vielleicht auch mal umkrempeln kann?
14: Also es freut einen schon, ja, es freut einen schon. Gleichzeitig weiß man natürlich, dass das jetzt eine große Verantwortung ist, eine große Aufgabe ist und hat da schon einen gehörigen Respekt davor. Und geht aber einfach mal optimistisch an die Sache ran, dass man irgendwie dann zusammen mit den anderen schon was zusammen bekommen möchte.
13: Jetzt sind das natürlich ganz, ganz viele Vorschläge. 33 Punkte, die das Papier sozusagen enthält. Ein Punkt, so habe ich es zumindest rausgelesen, den wirklich viele unserer Hörerinnen und Hörer umtreibt, ist die Ausklammerung der Beamten. Ich will hier mal ganz kurz eine E-Mail vorlesen von Dr. Annette Wülker aus Hannover. Solange wir uns aus meiner Sicht nicht zeitgemäß völlig überteuerten und überprivilegierten Beamtenstand leisten, die auf Kosten des Steuerzahlers finanziert werden, ist jede Rentenreform unfair und kurzsichtig. Und Patrick Jaroszewski aus Schulzendorf, der fügt dann noch an, also in der Mail ging es quasi vorher auch um das Gleiche. Und dann, warum haben die Experten es nicht geschafft, endlich auch die ohnehin schon privilegierten Beamten einzahlen zu lassen? Das wäre eine echte Reform. Dagegen kann man die Politiker glatt vernachlässigen. Die dienen dann nur noch als Feigenblatt für das Verschonen der Beamten. Vielleicht dann mal noch einen Hörer, Rolf Heiden aus Naumburg an der Saale, ruft an. Und ich glaube, Sie blasen da ins gleiche Horn, oder?
1: Ja, genau. Guten Abend in die Runde.
13: Hallo.
1: Ich bin schwer behindert, musste begründen, warum ich meine Rente beantragt habe damals. Und wir hatten ja zu DDR-Zeiten die sogenannte Zusatzrente. Wo ist denn die abgeblieben? Wir hatten die sich in die Tasche gesteckt. Die Rentenkasse ist leer. Wir hatten die geplündert. Bundeskanzler Helmut Kohl. Wenn wir kein Geld haben, dann gehen wir in die Rentenkasse, da brauchen wir uns nicht zu wundern, dass nichts mehr drin ist. Und das Gleiche wird es blühen mit der Pflegeversicherung. Mhm. Das kommt nämlich auf uns zu, das sehe ich schon schwarz.
13: Wunderbar, ich nehme die Frage mal auf und mit hier in die Runde. Frau Übelmesser, da Sie wurden jetzt zumindest in den Mails erstmal direkt angesprochen. Erklären Sie doch mal kurz, was das Einbeziehen der Beamten tatsächlich so schwierig macht.
14: Gut, mache ich gerne. Also zum einen haben wir schon ein bisschen mehr zu den Beamten gesagt und auch geschrieben. 2,5-3 Seiten in unserem Bericht. Hört sich jetzt nicht viel an, aber wir hatten auch nicht so viel Platz. Und das empfehle ich auch durchaus mal da zu lesen. Also zum einen ist es tatsächlich nicht so einfach. Man muss bei den Beamten einige verfassungsrechtliche, ja, Beschränkungen berücksichtigen. Das mag einem jetzt gefallen oder nicht, aber das ist trotzdem wichtig, dass man das berücksichtigt. Also die Besoldung und dann auch die Pension muss amtsangemessen sein, was auch immer das jetzt ganz genau bedeutet. Man hat auch noch viele andere Vorschriften und die muss man einfach mal im Blick haben. Und dann muss man auch, ob einem das gefällt oder nicht, berücksichtigen, dass wir natürlich nicht nur den Bund haben, der hier eine wichtige Rolle spielt, sondern auch 16 Länder. Die müssen jetzt nicht unbedingt genau gleich das machen und das machen sie auch nicht immer im Detail, aber es ist trotzdem, erstmal sind 17 Akteure, die möglichst das vielleicht gemeinsam auf sich nehmen müssten. Und da hatten wir es natürlich die Entscheidung, oder wir haben es auch diskutiert, man hätte sich jetzt das relativ einfach machen können und hätte eine Empfehlung formulieren können, Beamte sollen sofort und jetzt und überhaupt in die gesetzliche Rentenversicherung. Und dann wären hier alle zufrieden gewesen und auch die Politiker und Politikerinnen wären im ersten Moment zufrieden gewesen. Und es wäre dann aber in den nächsten Monaten klar geworden, dass es eben leider nicht so einfach ist. Ich meine, Verfassung kann man natürlich ändern, aber eben auch nicht so einfach und dafür braucht man die Mehrheiten. Und deswegen sagen wir zum einen, und das geht manchmal auch ein bisschen unter, unser Zielbild ist tatsächlich eine Erwerbstätigenversicherung. Das heißt, alle in die gesetzliche Rentenversicherung. Aber wir wissen eben auch, es gibt eine hohe Pfadabhängigkeit. Also es gibt eben Barrieren, die man erst überwinden muss und
13: die
14: das dauert.
13: Fahrtabhängigkeit können Sie vielleicht nochmal erklären.
14: Naja gut, ich meine, was wir halt in der Vergangenheit hatten, jetzt gerade bei den Beamten, wie gesagt, die verfassungsrechtlichen Dinge, die gehen teilweise, das habe ich auch erst jetzt gelernt, bis in die Weimarer Republik zurück. Kann man ändern, aber halt eben nicht von heute auf morgen und da muss man jetzt erstmal die mitdenken. Ja? Und deswegen hatten wir auch ein bisschen eine Sorge, wenn wir jetzt sagen, alle rein und dann sagen erstmal alle, ja klar, super, machen wir und dann wird es aber klar, dass es mühsam ist, dass es sich vielleicht sehr lange hinzieht und dass aber in der Zwischenzeit vielleicht nichts gemacht wird. Ja? Weil auch Bund und Länder, muss man sagen, wenn die Beamten in die gesetzliche Rentenversicherung, selbst die neuen, einbezogen werden würden, hätten erstmal für viele Jahre und Jahrzehnte eine Doppelbelastung. Weil man muss ja noch die Pension für die alten Pensionäre zahlen und muss gleichzeitig Beitragszahlungen für die Beamten und Beamtinnen leisten. Und das kann durchaus sein, dass dann da vielleicht auch das Engagement und die Geschwindigkeit gar nicht so groß gewesen wäre, diesen Prozess anzustoßen, gegeben, dass wir knappe Kassen haben, wie wir uns das gewünscht hätten. Deswegen haben wir das formuliert. Wir haben dieses Idealbild der erwerbstätigen Versicherung klar auch formuliert, auch als Empfehlung in einem Empfehlungskasten von unseren 33 und haben dann aber bei den Beamten gesagt, das ist ein wichtiger Punkt, dahin sollte man sich bewegen, aber es ist auch wichtig, kurzfristig schon Sachen zu machen. Die hören sich jetzt vielleicht nicht so spektakulär an, aber sie sind trotzdem, denke ich, schon auch gut, wenn man sie machen würde. Also eins ist zum Beispiel, weniger zu verbeamten. Es gibt die Hoheitspflichten und Aufgaben, ja, klar. Aber dann ist schon immer die Frage, wie schaut's denn mit mir zum Beispiel, mit Hochschullehrern aus? Wie schaut's auch mit Lehrern aus? Und es gibt ja viele Länder, manchmal auch Bundesländer, bei denen auch zum Beispiel Lehrer mal nicht verbeamtet werden, dann werden sie wieder verbeamtet. Also da könnte man sich nochmal zusammensetzen, Bund und Länder, oder bei den Lehrern sind es die Länder, und überlegen, wen würden wir denn gerne auch zukünftig auf guter Basis, mit gutem Grund verbeamten und wen nicht. Dann ist ein Punkt, dass man eben auch Rückstellungen bilden sollte für neue Beamte, sodass es eben nicht kurzfristig einfach günstiger erscheint, billiger erscheint, jemanden zu beamten und dass das einfach sozusagen gut ausgeglichen ist. Und dann, und das ist vielleicht noch wichtiger in der öffentlichen Wahrnehmung auch, das klarzumachen, sollte man eben auch darauf schauen, dass Änderungen jetzt in der gesetzlichen Rentenversicherung wirkungsgleich übertragen werden. Klar, die Pensionen sind immer noch höher heißt die. Das will ich jetzt auch nicht irgendwie jetzt so vom Tisch wischen. Aber man kann zum Beispiel sagen, wir werden sicherlich ja auch noch über das Renteneintrittsalter sprechen. Das kann doch bitteschön eigentlich gleichzeitig übertragen werden. Oft wird es zwar übertragen auf die Beamten und Beamtinnen, aber mit einer gewissen Verzögerung und das dauert dann von Bundesland zu Bundesland. Auch die Reduzierung oder die Dämpfung im Rentenniveau. Da gab es eben bei der gesetzlichen Rentenversicherung in den letzten 10, 20 Jahren 10% Reduzierung im Niveau, während das eben bei den Beamten nur 5% waren. Auch da könnte man sagen, holen wir doch die anderen 5% noch rein. Wie gesagt, das ist jetzt wahrscheinlich nicht das, was die nicht verbeamteten Hörerinnen und Hörer glücklich stimmt. Ja, bei den beamteten Hörern weiß ich nicht. Aber es sind eben schon Dinge, die wir uns da gut überlegt haben. Und wie gesagt, wichtig war, dass wir jetzt nicht irgendwie was Großes vorschlagen, was aber dann jahrelang braucht, sondern wir sagen, das Große sollte schon angegangen werden, aber bitte auf dem Weg dorthin auch schon mal kurzfristig umsetzbare Dinge, die auch eine gewisse Wirkung entfalten können.
13: Und vielleicht auch ganz wichtig, das einfach nochmal zu erklären und nicht halt quasi einfach nur die Überschrift da stehen zu haben, also die Beamten sind wieder nicht mit drin. Herr Hoff, vielleicht an Sie mal die Frage gerichtet. Sie haben ja gerade die Ausführungen von Frau Übelmesser gehört. Reicht Ihnen diese Kompromisslinie, also diese schrittweise Erweiterung, oder müsste die Politik hier vielleicht sogar wirklich doch noch ein bisschen schneller und verbindlicher werden?
16: Ja. Der Weg, den die Alterssicherungskommission hier eingegangen ist, ist identisch mit dem, was auch die Rentenkommission des DGB vorschlägt, nämlich die Erweiterung der Finanzierungsbasis. Und darum geht's in dem, was auch Frau Übelmesser gerade erklärt hat. Es geht darum, Gruppen einzubeziehen, die bislang nicht drin sind, und das auf einem Weg, der tatsächlich zu einer erwerbstätigen Versicherung hinführt und der nicht quasi über den Weg, dass man die Beamtinnen und Beamten jetzt gerade nicht einbezogen bekommt, dann der ganze Rest, der in diesen Einstieg einer erwerbstätigen Versicherung vorgesehen ist, dabei hinten runterfällt. Und insofern kann man den Weg schon nachvollziehen. als jemand, der hier eben auch die IG Metall vertritt. Wir setzen als IG Metall sehr stark darauf, auch die Beamtinnen und Beamten in eine solche erwerbstätigen Versicherung mit einzubeziehen. Ich will nicht gänzlich verhehlen, dass die Gewerkschaften, die den öffentlichen Dienst repräsentieren, hier möglicherweise nicht ganz so energisch sind wie wir als IG Metall. Und insofern ist der Weg, den die Alterssicherungskommission hier gegangen ist, einer, wo wir aus der Arbeitnehmerperspektive sagen, da haben wir keinen Dissens, sondern da können wir erstmal mitgehen. Die Unterschiede in dem, worauf es uns ankommt, sind dann tatsächlich an den anderen Stellen.
13: Herr Grob, um das vielleicht nochmal ökonomisch einzuordnen, wie stark würde denn diese Einbeziehung von Beamten und Abgeordneten das System tatsächlich finanziell stabilisieren? Oder wie stark ist vor allem so ein Gerechtigkeits- und Akzeptanzsignal?
15: Nicht ein Gerechtigkeits- und Akzeptanzsignal, aber es würde die Probleme der Rentenversicherung, wenn überhaupt, nur ganz kurzfristig etwas erleichtern. Langfristig würde es wahrscheinlich tatsächlich sogar zu neuen Belastungen führen. Und das hat damit zu tun, dass Beamte generell eine höhere Lebenserwartung haben. Das heißt, sie beziehen länger Rente. Und wenn wir sie dann also jetzt in die Rentenversicherung mit einbeziehen, dann haben wir Rentner, die eben sehr viel älter werden und sehr viel länger Rente beziehen. Das heißt, die Rentenversicherung am Ende sogar stärker belasten würden als jetzt, sagen wir mal, der durchschnittliche Angestellte. Und ich glaube, das hat auch damit zu tun, dass wir am Ende nicht wirklich sehr stark darauf pushen sollten, dass die Beamten mit einbezogen werden, weil sie am Ende das Problem nicht lösen würden. Jedenfalls so lange nicht, wie eben der Staat tatsächlich entsprechende Rücklagen für die Beamten allerdings nicht tut. Also insofern ist das schon, Frau Übelmesser hat es irgendwie gesagt, also dass der Staat so ein bisschen denkt, ja, das ist jetzt günstiger, einen Beamten zu haben. Das ist natürlich nicht günstiger, weil eigentlich da entsprechende Rücklagen gebildet werden müssten für diese Rente des Beamten. Und das passiert aber oft nicht, zumindest nicht in ausreichendem Maße.
13: Das heißt also, es gibt ja noch andere Gruppen, die sind dann tatsächlich jetzt auch mit drin oder sollen mit reinkommen. Also Sie würden dann, Herr Grob, dann eher wieder auf die Selbstständigen gehen, weil dort eben tatsächlich auch so eine echte Sicherungslücke entsteht oder besteht.
15: Ja, genau, also ich würde schon sagen, der Vorschlag, die Selbstständigen mit in die gesetzliche Rentenversicherung mit einzubeziehen, sinnvoll ist aus verschiedensten Gründen. Es würde die Beitragszahlerbasis verbreitern. Und Schätzungen des Sachverständigenrates zeigen, dass es tatsächlich die finanzielle Situation der Rentenversicherung auch langfristig verbessern würde. Jetzt nicht nur kurzfristig durch mehr Beitragszahler, sondern eben auch langfristig. Insofern glaube ich, ist das schon ein richtiger Weg. Es gibt ja auch noch die andere Gruppe, die wir mit einbeziehen wollen, die Minijobs. Also dass eben die auch rentenversicherungspflichtig sind. Das ist ja nochmal eine ganz andere große Gruppe. Da ist es ein bisschen kompliziert. Dass ich eine ganze Menge Geld in die Rentenkasse spüren, Schätzungen, die wir am Institut gemacht haben, sagen so 4,5 Milliarden. Allerdings eben nur dann, wenn diese Leute auch weiterhin Beschäftigung bleiben würden. Also wenn diese Jobs dann nicht verschwinden, was natürlich durchaus möglich ist. Da ist natürlich eine zusätzliche Belastung dieser Arbeitnehmer wäre, die dann natürlich eben diese Beiträge auch zahlen müssten.
13: Wir haben noch einen Kommentar hier bei uns auf dem YouTube-Kanal @ARD mitreden. Barry Low 6860 schreibt, sollte man das politisch mit den Beamten nicht dennoch tun? Geht also genau in die Richtung, weil Gesellschaft ist stark polarisiert, bittet jeden Bürger zur Kasse, außer Beamte. Wäre doch ein Ansatz, Privilegien einzuschrumpfen. Frau Übelmesser.
14: Das ist auf alle Fälle ein oft vorgebrachter Grund, den man da auch schon berücksichtigen muss. Denn, wie gesagt, es geht auch um Akzeptanz, es geht auch um das Gefühl, dass alle mitmachen. Und das ist einfach auch, ich sage es nochmal, eben der Grund, warum wir auch diese erwerbstätigen Versicherung eben schon auch groß gemacht haben in dem Bericht. Und dann ist eben so ein bisschen die Aufgabe, wie schnell kommt man da zum Ziel. Und ich glaube, da hilft es aber auch wieder sozusagen realistisch auch zu kommunizieren und jetzt nicht wieder irgendwie zu sagen, das machen wir sofort und dann passiert halt nichts. Ich glaube, das würde auch bei den Bürgerinnen und Bürgern jetzt dann eher zu negativen Gefühlen führen und dann eben auch nicht die Akzeptanz unbedingt erhöhen.
13: Dann sage ich erstmal an der Stelle herzlichen Dank Herrn Heiden für den Anruf aus Naumburg an der Saale und wir machen weiter mit Herrn Kruse. Thomas Kruse aus Putlitz, ich grüße Sie. Schönen guten Abend.
2: Ja, schönen guten Abend.
13: Ja, was sind denn Ihre Gedanken zum Thema? Gerade jetzt bei den Beamten waren wir ja gerade stehen geblieben. Wie sehen Sie es denn?
2: Also, ich würde einen Beamten-Soli aufrufen. 1-2% der Besoldung gehen in die Rentenkasse, ohne dass sich irgendwas am System verändert. Dann würde ich für Pensionäre eine Bedürftigkeitsprüfung einführen. Ein Beispiel, der Herr Merz hat alleine einen Beratervertrag für den Bundestag gehabt, wo er 2 Millionen ungefähr kassiert hat. Das heißt also, dieser Mann hat mindestens schon, er hat wahrscheinlich noch viel mehr, schon mal 2 Millionen. Und ich glaube nicht, wenn er zum Arbeitsamt gehen würde mit 2 Millionen auf dem Konto, dass er dann Hartz IV oder was auch immer kriegt. Also, brauchen Millionäre Pensionen oder brauchen wohlhabende Pensionen? Und dann hätte ich noch einen Satz zur Aktienrente. Und zwar, wenn Menschen ein
13: Herr Kruse,
2: Produkt...
13: Herr Kruse, wollen wir ganz kurz den ersten Punkt abarbeiten?
2: Okay.
13: Ich komme direkt zurück zur Aktienrente, weil das ist auf jeden Fall auch ein spannender Punkt. Und also da kommen wir sowieso noch mal drauf zu sprechen. Jetzt gebe ich erst mal ganz kurz an Herrn Grob. Das waren ja viele tolle Beispiele. Beamten-Soli, ist das sinnvoll? Ist das machbar?
15: Habe ich jetzt nicht so wirklich drüber nachgedacht. Ich meine, das ist ein... Ich bin jetzt nicht sicher. Also ich glaube, wir müssen zwei Sachen voneinander trennen. Also das eine ist das Gefühl, dass Beamte zu gut bezahlt und eine zu gute Pension haben relativ zu anderen Angestellten. Das mag sein. Und wir sollten also allgemein über das Beamtentum nachdenken. Wir sollten vielleicht darüber nachdenken, weniger Menschen zu verwalten. Sogar auch die Rentenkommission vor. Ich denke, das ist der richtige Weg, das ist nicht verkehrt. Ich denke nicht, dass es wirklich einen großen Beitrag zur Stabilität des Umlageverfahrens leisten würde. Also es würde sozusagen das Problem, was sozusagen der Auftrag war, der System stabiler zu machen, ohne die Belastung für die gegenwärtigen Arbeitnehmer zu stark zu erhöhen. Dieses Ziel wird mit einer stärkeren Belastung der Beamten wahrscheinlich nicht wirklich erreicht. Es wäre eine reine Gerechtigkeitsfrage, die aber eigentlich nicht in dieses Thema gehört. Das ist sozusagen ein anderes Problem, was wir vielleicht angehen müssen. Mhm.
13: So, Herr Kruse, erstmal die erste Frage beantwortet und jetzt machen wir weiter. Sie haben ja offensichtlich den ganzen Fragenkatalog. Jetzt kommen wir vielleicht zum nächsten Punkt der kapitalgedeckten Aktienrente, ne?
2: Ja, also wenn eigentlich ist es ja eine Zwangsabgabe, die wir in den Kapitalmarkt geben sollen. Das ist zwar natürlich schön für BlackRock, da können sie ihre ETFs verkaufen. Aber eigentlich ist es eine Zwangsabgabe in den Finanzmarkt, wo man eigentlich den Finanzmarkt über die Gesellschaft stellt. Und dann habe ich nur noch diesen Satz. Wenn Menschen ein Produkt, was ihnen verkauft wird, nicht verstehen, ist es keine Geldanlage, sondern ein Glücksspiel.
13: So, ganz genau in die gleiche Richtung geht übrigens auch die Mail von Matthias aus Neuenhagen. Diese Reform, schreibt er uns per E-Mail, löst keines unserer zukünftigen Probleme, sondern ist im Kern eine massive versteckte Steuererhöhung, die unsere Wirtschaft schwächt. Nehmen wir die geplante 2% Zwangsabgabe für die Aktienrente, volkswirtschaftlich eiskalter Kaufkraftentzug. Nehmen Sie uns mal mit rein, warum ist diese kapitalgedeckte Aktienrente eine ganz gute Idee, Frau Übelmesser?
14: Also, es geht ja hier um die erste Säule, um die gesetzliche Rentenversicherung. Und wenn man sich jetzt anschaut, was da jetzt die Modellrechnungen sind für den Beitragssatz, wie der sich in den nächsten Jahren und Jahrzehnten entwickelt für das Rentenniveau, dann sieht man, der Beitragssatz geht langsam immer nach oben und das Rentenniveau nach unten. Und das haben wir auch beobachtet. Das kann jeder auch sehen in entsprechenden Seiten und haben gedacht, was machen wir? Wie kommen wir da aus der Sache raus? Das hat natürlich auch ganz viel mit der demografischen Entwicklung zu tun. Das Umlageverfahren hängt eben sehr davon ab, wie viele Rentnerinnen und Rentner habe ich auf der einen Seite und Beitragszahler, Beitragszahlerinnen auf der anderen Seite. Und was jetzt die Idee unserer Kapitalrente ist, also dahinter verbirgt sich eben die Vorstellung, dass wir unsere umlagefinanzierte gesetzliche Rente ergänzen, jetzt auch nicht ja abschaffen oder in ihrer Bedeutung verringern, sondern ergänzen durch eine kapitalgedeckte Rente. Und das erlaubt eben im ersten Schritt, dass wir die gesetzliche Rente etwas abkoppeln, zumindest in diesem Umfang von diesen 2% dann erstmal von der demografischen Entwicklung. Und Zwangsabgabe, ja, weiß ich jetzt nicht, ob das der richtige Ausdruck ist. Es wird ja eben was gezahlt. Der Arbeitnehmer dann soll 1 Prozentpunkt mehr zahlen, der Arbeitgeber auch. Aber sehen wir jetzt erstmal die Arbeitnehmerperspektive. 1 Prozentpunkt mehr, wie gesagt, noch einer kommt dazu. Und das geht ja in ein Sparprodukt, kann man sagen, auf ein individuelles Konto. Das geht nicht in einen Topf, das geht auch nicht wie bei der Umlage einfach an die jetzigen Rentner und an die jetzige Rentnergeneration. Das geht auf ein individuelles, personalisiertes Konto, das wahrscheinlich bei der gesetzlichen Rentenversicherung liegt. So ähnlich wie ein Konto, was man natürlich auch auf der Bank haben kann. Jetzt kann natürlich der eine sagen, dann spare ich doch lieber auf der Bank. Alles wunderbar und man kann ja auch trotzdem noch selbst auf der Bank und in allen möglichen anderen Formen sparen. Aber was wir eben beobachtet haben, ist, dass Sparen, Vermögensbildung auch für das Alter eben sehr ungleich über die Menschen verteilt ist. Es gibt die, die schon immer ihre ganzen Fondsprodukte haben und da eben auch über die Jahre Kleinvieh macht auch Mist oder vielleicht auch größere Summen anlegen können und dann im Alter eben das Vermögen haben. Und es gibt es die, die entweder die Ressourcen, die Mittel nicht haben, aber vielleicht auch das Wissen nicht haben und die Erfahrung nicht haben und dann eben auch sehr unsicher sind und eben nichts machen. Und dann entgeht aber diesen Personen ganz viel von diesen Möglichkeiten, die eben der Kapitalmarkt bietet. Und was da ja auch noch mitgeschwungen ist, naja, und wenn man nichts versteht, dann sollte man das nicht machen. Ja, manchmal ist es gar nicht so kompliziert und man kann sich da eindenken, aber es ist auch völlig in Ordnung, wenn man sich dafür auch nicht interessiert und eben sich für andere Themen interessiert. Aber deswegen ist eben unsere Idee, das in der ersten Säule zu machen und eben verpflichtend zu machen. Dass es nicht wieder die sind, die es eh schon machen, die jetzt noch was on top machen, sondern dass alle mitgenommen werden, auch die, die da bis jetzt einen Bogen vielleicht darum gemacht haben. Und
0: das
14: wenn man
0: sind ja
14: da
0: gar
14: sich,
0: nicht wenige. Ne? Also Deutschland ist ja jetzt nicht bekannt als das Land der Aktien-Nerds.
14: Genau. Und wir haben das natürlich uns auch überlegt und wir haben dann natürlich auch auf andere Länder geschaut und vor allem das schwedische Modell ist da eben ein sehr gutes Beispiel. Die machen das seit mehr als 20 Jahren. Da kann man auch ganz viel davon lernen, denn die haben sich da auch erstmal ein bisschen einruckeln müssen und da müssen wir jetzt die Fehler nicht auch wiederholen, sondern können eben das so jetzt machen, was bei denen gut funktioniert. Und ein wesentlicher Teil ist zum Beispiel ein Standardfonds. Also der wird auch manchmal in den Medien als Staatsfonds fälschlicherweise bezeichnet, aber es ist kein Staatsfonds, es ist ein Standardfonds, einfach ein Produkt, das eben sehr hohen Qualitätskriterien genügen soll und das man eben nehmen kann, wenn man sich einfach damit nicht genauer beschäftigen will. Daneben aber in unserer Vorstellung gibt es eben noch eine Menge anderer Fonds, die man wählen kann, wenn man bestimmte Vorstellungen hat, bestimmte, weiß ich nicht, Branchen, Länder, Kontinente möchte oder eben auch nicht möchte. Aber wenn man das alles nicht möchte, gibt es auch ein Produkt, in das man dann eben investieren kann. Und wir haben uns da eben auch genau angeschaut, was passiert denn, wie sind denn die Schwankungen zumindest in der Vergangenheit gewesen, wie sicher oder wie unsicher ist das. Und was wir eben auch durch viele Berechnungen, die auch sehr konservativ waren, also sehr vorsichtig waren, gesehen haben, ist, dass eben, wenn man 10 bis 15 Jahre und mehr hat, dann ist zum einen das mit den Schwankungen nicht mehr so das Thema und dann nimmt die ganze Sache auch Fahrt auf, zumindest mit dem dann auch Zinseszinseffekt und es kommen eben gerade bei 30, 40, 45 Jahre dann auch wirklich gute Summen raus, die eben die gesetzliche Rente, die dann aus der Umlagerente und der Kapitalrente bestehen, eben auch deutlich nach oben ziehen, was wir sonst bei unserem normalen Verlauf, wenn wir auf den alten Verlauf schauen, nie im Leben geschafft hätten. Mhm. Also jetzt vielleicht noch einen Satz für euch auch weitergebe. Ich glaube, das ist wirklich eine gute Sache. Wir sind da völlig überzeugt und das ist eben auch besonders gut für Menschen, die eben da diese Berührängste haben. Manchmal heißt es ja auch, wie ist es jetzt mit Ostdeutschland und so weiter. In Ostdeutschland hören wir ja auch oft, dass da eben die Vermögensbildung, zumindest aus der Vergangenheit, wir wissen alle warum, aber nicht so ist, wie wir sie zum Beispiel in Westdeutschland haben. Und eben gerade für die Menschen hier in Ostdeutschland ist es eben wirklich nochmal eine tolle Sache, so sehen wir das zumindest, dass wir jetzt diesen Einstieg hoffentlich dann auch schaffen.
0: Vielleicht gebe ich dann mal an Herrn Hoff weiter. Sie kennen den Osten der Republik als Staatskanzleichef in Thüringen. Was antworten Sie denn dem Hörer trotzdem, der jetzt gerade sagt, also auf der einen Seite soll ich mehr einzahlen, trage aber das Kapitalmarktrisiko und am Ende, ob dann wirklich mehr rauskommt, weiß erstmal keiner. Mit der Lebensrealität sozusagen der Ostdeutschen mal verbunden, ist das trotzdem eine gute Idee?
16: Es ist keine Idee, die so schlecht ist, wie sie jetzt an der einen oder anderen Stelle diskutiert wird und gleichzeitig gibt es eine ganze Reihe von Kritikpunkten, die man ehrlicherweise auch ansprechen muss, ohne jetzt sofort BlackRock beispielsweise zu bemühen, weil das ist so eine Art von Diskussion, die wirkt natürlich, weil sie alle Vorurteile gegen den Bundeskanzler und seine frühere Tätigkeit in der Privatwirtschaft etc. aktiviert. Und aber ein Stück weit am Problem vorbeigeht. Deshalb würde ich gerne auf zwei Ebenen antworten wollen und mir so ein bisschen Zeit nehmen wollen, wie Frau Übelmesser das jetzt auch gemacht hat, um eine Argumentation zu entfalten. Der erste Punkt, um den es mir geht, und das ist ein ganz wichtiger Punkt, weil wir zurzeit die ganze Zeit diskutieren unter dem Gesichtspunkt, als ob die Rente quasi erst im Rentensystem beginnt. Ob sie gerecht und ausfinanziert ist. Deshalb ist es wichtig, den Blick vorher auf das Arbeits- und Erwerbsleben zu machen. Herr Gropp hat das beispielsweise schon gemacht, indem er über das Thema der Minijobs gesprochen hat. Insofern müssen wir erstmal festhalten, dass eine sichere und gerechte Rente dadurch entsteht, dass wir gute Arbeit, tarifbezahlte Arbeit in Deutschland haben. Und wir haben in Deutschland, insbesondere in den alten Bundesländern, ein System der betrieblichen Altersversorgung, in der Arbeitgeber mit in die Altersversorgung der Beschäftigten einzahlen, und zwar überall dort, wo es auch tarifgebundene Betriebe gibt, die bedauerlicherweise als System der betrieblichen Altersvorsorge in der Alterssicherungskommission im Vergleich zur kapitalgedeckten Rente sehr, sehr wenig überhaupt betrachtet worden ist. Und man hätte sich aus unserer Sicht mindestens genauso viel Mühe geben müssen und genauso umfangreich darstellen müssen, wie es in Deutschland gelingt, das System der betrieblichen Altersversorgung stärker zu machen und damit eben auch vor allem als Alterssicherungskommission einen Blick in das aktuelle Wirtschafts- und Erwerbssystem zu werfen. Und das haben Sie ja ein Stück weit an der an dem Punkt der Minijobs gemacht. Und wenn wir beispielsweise wissen, dass Frauen ganz stark bei diesen Minijobs dabei sind, weil sie eben Schwierigkeiten haben, wieder in das Erwerbsleben zurückzukommen, wenn sie Kinder bekommen haben, weil es immer noch viele Arbeitgeber gibt, die Frauen mit Kindern nicht einstellen wollen, weil Frauen weniger verdienen als Männer, weil es ein Gender Pay Gap gibt und so weiter, gibt es an dieser Stelle viele Punkte, an denen es enorm wichtig gewesen wäre, als Alterssicherungskommission auf diese Punkte zu gucken. Und das führt so ein bisschen weg, wenn wir nur über diese kapitalgedeckte Rente sprechen, geht dieser Blick verloren. Und aus diesem Grunde hat die Rentenkommission des DGBs dort einen großen Wert drauf gelegt. Und ich glaube, dass es sinnvoll ist, über eine Ergänzungsfunktion der Kapitalrente durchaus zu sprechen. Aber der Fokus liegt aus unserer Sicht darum, dass es die erste Säule gibt in der gesetzlichen Rentenversicherung, dass die betriebliche Altersvorsorge funktioniert. Und das heißt, wir brauchen mehr Unternehmen im Tarifvertrag. Wir brauchen mehr Unternehmen, die bereit sind, für ihre Beschäftigten auch entsprechende Alterssicherungen zu machen, weil dies nicht zuletzt auch dazu gehört, wenn ich Arbeits- und Fachkräfte in Deutschland halten will, wenn ich die gewinnen will, dann muss ich als Arbeitgeber entsprechende Angebote machen und kann nicht nur darüber reden, dass ich dort 10.000 und dort 100.000 Beschäftigte entlassen will, wie wir das gegenwärtig in der Industrie, auch insbesondere in den Branchen der IG Metall, vor Augen haben, zur kapitalgedeckten Rente. Wir sehen hier eine Reihe von Problemen und einzelne Punkte sind von dem Hörer auch schon angesprochen worden. Der erste Punkt ist tatsächlich so, dass der Aufbau dieses Kapitalstocks Kaufkraft entzieht. Und zwar Kaufkraft entzieht dadurch, dass eben diese Ansparung stattfindet und eine Beitragserhöhung stattfindet, die eben ja nicht singulär zu betrachten ist, sondern mit all den Belastungen, die an den unterschiedlichsten Punkten, die gegenwärtig als Reformpaket diskutiert werden, bei den Bürgerinnen und Bürgern tief in die Tasche greifen. Das heißt also, dass WSI und das IMK, zwei Wirtschaftsforschungsinstitute, sagen ganz klar, dass möglicherweise bis zu 1% Wirtschaftswachstum umgerechnet sind, dass auch rund 250.000 Jobs als Folge von diesem Aufbau dieses Kapitalstocks verloren gehen könnten. Ein anderer Weg wäre dazu beispielsweise gewesen, dass man ein Bundesdarlehen aufnimmt und damit den Kapitalstock auffüllt. Ein Modell, das ja durchaus auch in der Diskussion der Alterssicherungskommission, wenn ich richtig informiert bin, gewesen ist. Und hier einen Weg gewählt hätte, der weniger stark in die Belastung der Bürgerinnen und Bürger geht. Letzter Punkt nur an diesem Punkt der Diskussion. Natürlich haben wir für die Übergangsjahrgänge ein heftiges Problem, weil die zahlen die 2% zusätzlich mit ein. Oh, da der individuelle erste Prozent wird eingezahlt. Sie haben aber nichts mehr davon. Und das ist durchaus eine Schwierigkeit, die besteht natürlich immer bei allen Übergangssystemen, muss aber der Ehrlichkeit halber auch angesprochen werden. Und last but not least, Schweden, Frau Übelmesser, Sie haben das sehr schön gesagt, war für Sie ein Vorbild. Es ist eben nicht das FDP-Modell gewesen, für das Sie sich entschieden haben, das vor einigen Jahren diskutiert worden ist. Aber Schweden hat sich eben auch entschieden, den Weg viel stärker in den sogenannten, ich bleibe jetzt bei dem Begriff, dem Staatsfonds zu gehen und die privaten Alternativwege zu reduzieren, weil die Erfahrung ist, dass der Staatsfonds eben der Fonds ist, der tatsächlich auch den sichersten Weg bietet. Und insofern sollte man gerade vor den Bedenken, die wir jetzt hier in der Sendung auch gehört haben, wenn man einen solchen Weg schon gehen will, den Weg auch der öffentlichen Verantwortung mitgehen.
0: Also ich merke auf jeden Fall, es ist eine wirklich muntere Diskussion, unter anderem hier bei uns auf dem YouTube-Kanal ARD Mitreden. Sie können natürlich auch gerne mitmachen. Ich nenne Ihnen gerne nochmal die Telefonnummer, ist die 08000 441777, 08000 441777, oder Sie schauen uns eben bei YouTube dort auf dem Kanal @ARD Mitreden, und da schreibt zum Beispiel der User Jack Barrel E1Y, leicht ironisch, dass man mich aber auch wirklich dazu zwingen will, in meine eigene Zukunft zu investieren, ist doch unglaublich. Dann doch lieber Altersarmut, Zwinkersmiley, dann aber das wenigstens freiwillig. Und Michael Kiekhöfer, der kommentiert, dass die Deutschen natürlich auch beim Thema Aktien vermutlich einfach schlechte Erfahrungen gemacht haben, Stichwort Telekom-Aktie. Herr Grob, vielleicht mal darauf nochmal Bezug nehmend. Also ist diese kapitalgedeckte Aktienrente dann doch eine gute Idee, oder sind Ihnen 2% möglicherweise vielleicht sogar zu wenig?
15: Ich fange mal an damit, dass es eine Art kapitalgedeckte Säule gibt in der Rentenbasierung. Das ist ja die Riester- und Rürup-Rente. Aber sie hat eben zwei große Probleme. Das eine Problem ist, dass sie freiwillig ist. Also nur diejenigen, die ohnehin sparen wollen, machen das dann. Und zweitens, das zweite Problem ist, dass sie sehr, sehr schlechte Erträge hat und extrem hohe Kosten. Und diesen zweiten Punkt, den müssen wir bei einem neuen Ansatz unbedingt vermeiden. Also es muss sich lohnen. Jetzt ist es so, dass grundsätzlich ja Deutsche irgendwie sehr zögerlich sind, in Aktien zu investieren. Und das ist einfach, wenn man lange Horizonte anguckt, Frau Übelmesser hat schon gesagt, also bei einer Rente reden wir ja von relativ langen Anlagezeiträumen. Da ist es so, dass im Durchschnitt man durchaus mit 6-7% Rendite auf Aktien rechnen kann. Also bei einem diversifizierten Portfolio, also nicht eine Aktie, sondern viele, dadurch sichert man sich auch ein Stück weit ab, ist es im Durchschnitt so, dass ganz egal, wann man investiert hat, dass man da 6-7% Rendite erwirtschaften kann. Das ist natürlich viel mehr als in dem Umlageverfahren. Der nächste Punkt ist, es ist wirklich falsch zu sagen, dass das eine Zwangsabgabe wäre. Es ist ein Zwangssparen. Also das Geld, was man da einzahlt in diese kapitalgedeckte, es gehört ja weiterhin der Person. Also es ist ein Zwangssparen. Ich lege, das wird angelegt. Wahrscheinlich kann man auch, so wie ich das verstehe, dann Einfluss nehmen, wie es angelegt werden soll. Man sollte wahrscheinlich auch die Anlagestrategie im Lebensablauf verändern. Also wenn man sehr viel mehr in Aktien investieren, wenn man dann älter wird, immer mehr in liquide Anlageformen investieren. Und das alles sollte möglich sein. Ich habe nicht so ganz verstanden die Details in den Vorschlägen, aber so wie ich denke, dass sie sein sollten, ist das alles sinnvoll. Und ja, wenn Sie mich fragen, ist 2% genug? Wahrscheinlich nicht. Also 2% von einem Durchschnittseinkommen von 60.000 Euro im Jahr wären also was, 1.200 Euro zusätzlicher Ersparnis. Das ist nicht fürchterlich viel. Und ich denke auch tatsächlich machbar. Aber es bedeutet eben auch, dass die Ergänzung zu der staatlichen Rente relativ klein ist. Also es ist nicht wirklich genug, aber ich, so wie ich das verstehe, ist es ja auch so vorgesehen, dass es ein Einstieg sein soll. Also wir wollen diese diesen kapitalgedeckten Anteil dann im Zeitablauf erhöhen, und ich hoffe, dass wir ihn dann auch erhöhen würden, es macht uns eben unabhängig von der demografischen Entwicklung. Und das ist ein ganz entscheidender Punkt. Jeder spart dann eben zumindest zum Teil selbst etwas für seine Rente an. Und darauf, dass wir ausreichend Beitragszahler haben zu dem Zeitpunkt, dass wir in Rente gehen. Und das halte ich für einen ganz wichtigen Schritt. Noch zwei Punkte vielleicht. Der eine Punkt kam eben, wurde eben schon angedeutet. Und das ist ja so, dass in Deutschland die Menschen relativ schlecht im nationalen Vergleich, weil sie relativ wenig in Aktien investieren. Vielleicht aufgrund schlechter Erfahrungen, vielleicht aufgrund irgendwelcher anderen kulturellen Faktoren. Aber ich glaube, dass so eine kapitalgedeckte Rente, also dieses Zwangsinvestieren in einen Aktienfonds breit gestreut, tatsächlich auch dazu führen könnte, dass die Menschen eine größere Akzeptanz gegenüber solchen Investitionsformen hätten. Und das hätte wahnsinnig viele andere Vorteile, die gar nicht unbedingt was mit der Rente zu tun haben, sondern die einfach dazu führen würden, dass Menschen Kapitalmärkte besser verstehen, dass es eine andere Aktienkultur geben würde. Das hat auch ein bisschen was mit Start-up-Finanzierung und so weiter zu tun. Da gibt es ganz viele Aspekte. Und insofern glaube ich, dass es da ganz viele positive Nebenwirkungen gäbe, so eine kapitalgedeckte Rente einzuführen. Und der letzte Punkt hat zu tun mit Ost. Also es ist ja schon so, dass wir annehmen, dass die Löhne und Gehälter sich zwischen Ost- und Westdeutschland in den nächsten 10 Jahren mehr oder minder angleichen werden. Es geht sehr langsam, aber gleicht sich an. Das ist beim Vermögen anders. Und das hat zu tun mit einfach der Tatsache, dass Westdeutsche 40 Jahre lang mehr Zeit haben.

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1: Um 21 Uhr mit Beate Rüsapp. In einer Jugendhilfeeinrichtung in Stade sind 5 Menschen erschossen worden. Ein weiteres Opfer starb kurz danach im Krankenhaus. Der mutmaßliche Täter, ein 45-Jähriger, wurde festgenommen. Als Motiv vermuten die Ermittler einen Streit ums Sorgerecht. Aus der NDR-Nachrichtenredaktion Pascal Küpper.
2: In der Einrichtung werden junge Mütter und ihre Kinder betreut. Alle 6 Getöteten waren Mitarbeitende der Jugendhilfe und des Jugendamtes. Das hat die Polizei auf einer Pressekonferenz bekannt gegeben. Der Tatverdächtige hatte in Stade einen Termin, bei dem es ums Sorgerecht für die 3 Monate alte Tochter ging. Nach den tödlichen Schüssen flüchtete der Mann als Beifahrer in einem Auto. Den Fluchtwagen fuhr eine mutmaßliche Komplizin. Die Polizei konnte das Auto mit Schüssen in die Reifen stoppen und beide festnehmen.
1: In Hamburg beraten heute und morgen hunderte Vertreter aus Politik, Wirtschaft, Wissenschaft und Zivilgesellschaft über das Thema Nachhaltigkeit. Bei der Konferenz wollen die Teilnehmenden aus 115 Ländern globale Probleme besprechen und konkrete Lösungen ausarbeiten. Frau Kareinich in Hamburg fasst zusammen, worum es genau geht.
3: Es geht unter anderem um den Klimawandel, seine Auswirkungen, Armut, Hunger, finanzielle Ungleichheit. Ja, und das Spannende ist, dass hier eben Politik, aber auch Initiativen, Organisationen und eben die Wirtschaft zusammenkommen. Und da gibt es so viele Hinterzimmergespräche, die auch Projekte anstoßen können und Partnerschaften, die nicht unbedingt auf der Hand liegen. Hamburg hat zum Beispiel gerade eine Absichtserklärung mit dem kleinen karibischen Inselstaat St. Kitts und Nevis unterzeichnet. Da wird im August ein erster Trainee für 3 Jahre bei der Stadtreinigung ausgebildet.
1: In den vergangenen heißen Tagen sind besonders viele Menschen bei Badeunfällen ums Leben gekommen. Laut DLRG sind von Donnerstag bis Sonntag mindestens 33 Tote oder noch Vermisste registriert worden. Weitere 8 Personen mussten demnach von Rettern wiederbelebt werden und kamen ins Krankenhaus. Ein 15-Jähriger wurde beim Sprung ins Wasser schwer verletzt. Alle Verunglückten seien Männer oder Jungen gewesen. Die DLRG warnt davor, die eigenen Kräfte zu überschätzen. Die deutsche Fußballnationalmannschaft kämpft am Abend um den Einzug ins WM-Achtelfinale. Das DFB-Team trifft in seinem ersten K.O.-Spiel auf Paraguay. Anpfiff ist um 22.30 Uhr. Gespielt wird in Boston. Das waren die Nachrichten. Das Wetter in Norddeutschland. Nachts trocken, etwas Nebel, Tiefstwerte 17 bis 10 Grad. Morgen teilweise dichte Wolken, von Süden her ein paar Schauer, vereinzelt auch Gewitter möglich, bei Höchstwerten von 21 bis 28 Grad. Am Mittwoch gebietsweise Schauer und Gewitter bei 21 bis 25 Grad und am Donnerstag von der Nordsee her Schauer bei 20 bis 25 Grad. Es wird jetzt 21.03 Uhr.
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4: So, und wir sind zurück zu Mitreden Deutschland diskutiert, Teil 2. Es geht um die Rente und wir waren jetzt bei eben diesem ganz neuen Aspekt, den die Rentenkommission da vorgeschlagen hat, die kapitalgedeckte Aktienrente. Ich hätte theoretisch jetzt noch eine Frage an Herrn Hoff, aber wir haben einen Hörer und zwar Dieter Reichenbacher aus Augsburg ruft an und will genau zu dem Thema was sagen. Was liegt Ihnen denn da auf dem Herzen?
5: Mein Name ist Dieter Reichenbacher aus Augsburg.
4: Das tut mir leid, hier steht Dieter. Wir machen ja ab sofort weiter mit Peter, okay?
5: Genau, Dieter Reichenbacher aus Augsburg. Ich habe nur eine kurze Frage. Was passiert eigentlich, wenn diese kapitalgedeckte Rente kommt? Sie kommt ja. Mhm. Was geschieht bei Menschen, die, sagen wir mal, mit 65 vor Rentenbeginn sterben? Was geschieht dann mit dieser kapitalgedeckten Vermögen?
4: Okay, gebe ich weiter.
5: Kann das weitervererbt werden oder irgendwie oder so?
4: Ja, das ist eine sehr spannende Frage. Fragen wir mal die Frau, die sich das ausgedacht hat, unter anderem.
6: Ja, das ist eine gute Frage. So wie wir das empfohlen haben, soll das eben ja sehr ähnlich sein zu dem, was sonst in der ersten Säule passiert. Und dann würde es nicht vererbt werden. Es würde der versicherten Gemeinschaft zugutekommen. Also alle anderen, die länger leben, hätten dann ein bisschen mehr davon und somit hätte man eine Versicherung in dem System. Kann man sich vielleicht auch anders vorstellen. In der dritten Säule ist es natürlich anders, wenn wir an Riester und Rürup denken. Aber in der ersten Säule wäre es dann genauso wie auch mit der Umlagerente. Man bekommt sie dann so lange, wie man lebt. Und wenn man 10 Jahre länger lebt,

0: als vielleicht erstmal gedacht. Dann bekommt man auch die Auszahlung entsprechend länger. Aber wenn man eben vorher verstirbt, dann ist jetzt erstmal nicht vorgesehen, dass man die vererben kann. Mhm.
1: Herr Hoff, ich hatte Sie gerade eben schon angesprochen, weil Herr Grob gerade eben sagte, ja, so 1600 Euro im Jahr sollte man eigentlich schon mal sparen können. Und es geht ja tatsächlich ums Sparen, nicht ums Wegnehmen. Aber wenn so ein Beschäftigter oder Arbeitgeber zusätzlich jetzt einzahlen soll, ist das für Sie eine solidarische Zukunftsvorsorge oder tatsächlich eine Belastung, gerade für Menschen, die finanziell wenig Spielraum haben?
2: Ich habe das ja schon deutlich gemacht, dass wir gegenwärtig in einer Situation sind, in der an den unterschiedlichsten Stellen auf die Bürgerinnen und Bürger in diesem Land Belastungen zukommen. Und diese Belastungen summieren sich natürlich zu einem Betrag, der das Verständnis für diejenigen, die ein geringes und ein kleines Einkommen haben, dieses Verständnis weit überschreitet. Und die werden auch für so eine Vorstellung wie Herr Grob, und ich überspitze jetzt ganz bewusst, hat Herr Grob das nicht gesagt und wahrscheinlich auch nicht gemeint, aber für die wird die Vorstellung, dass die Rente quasi so eine Art pädagogisches Projekt zum Erwerb von Kompetenzen für Aktienerwerb ist, dafür wird es kein Verständnis geben. Und vor dem Hintergrund geht es in erster Linie tatsächlich darum, bei der Diskussion auch über die kapitalgedeckte Aktienrente den Blick auf diejenigen zu richten, die einen relevanten Teil dieses Rentensystems sind. Und das sind eben Menschen, die, und da sind wir bei Ostdeutschland, eben auch weiterhin, selbst wenn die Perspektive in den nächsten 10 Jahren eine Angleichung sein sollte, immer noch auch die Geschädigten eines lange Zeit vorherrschenden ökonomischen Modells in den ostdeutschen Ländern waren, in dem man gedacht hat, dass man mit sehr niedrigen Löhnen die Wirtschaft würde ankurbeln können und mehr Arbeitsplätze schaffen können. Und das ist tatsächlich ein Problem. Und die Frage macht das deutlich. Ich will auf eine Zuschauerfrage noch ganz kurz antworten, weil da Merz und Millionäre angesprochen worden waren. Nicht die Frage, ob Millionäre in einer Rente Beitrag erlangen könnten, wäre sinnvoll zu diskutieren, sondern wie man große Vermögen tatsächlich auch gerecht besteuert, wie man große Vermögen auch mit einer Vermögensabgabe belegt. Das sollte man aber nicht in der Rente machen, sondern dafür gibt es ein Steuersystem, dafür gibt es eine Erbschaftssteuer, dafür könnte man eine Vermögenssteuer und sollte man auch wieder einführen. Und das war nur noch die Antwort auf die Frage des einen Zuschauers.
1: Und auch da sind ja Reformen geplant innerhalb der nächsten paar Wochen und Monate. Wir haben die nächste Hörerin am Telefon. Sarah Weber ruft aus Berlin an. Einen schönen guten Abend.
3: Dass ich in dieser Sendung etwas sagen darf. Ich freue mich sehr.
1: Sehr gerne. Was brennt Ihnen unter den Nägeln?
3: Genau, also mir brennt unter den Nägeln oder meine Frage, die sich stellt, ist folgendes. Ich bin seit Jahren selbstständig und gut, ich wäre jetzt nicht, weil ich ja schon längere Zeit selbstständig bin, die Person, die dann gezwungen wäre, in die Rentenversicherung einzuzahlen. Aber ich möchte darauf hinweisen, dass ja viele Selbstständige sehr wenig Geld verdienen und dadurch sogar mit eigenem Geschäft und dadurch gar nicht in der Lage sind, in die Rentenkasse einzuzahlen. Und ich hätte auch ein Beispiel. Also ich habe 2 Tätigkeiten selbstständig gemacht. Erstmal habe ich 2 Studienabschlüsse. Ich bin Diplom-Tanzpädagogin. Ich habe auch ein Masterstudium und als Deutsch als Fremdsprachelehrerin gearbeitet. Und trotzdem ist es so, dass es halt vorne und hinten nicht reicht, weil man ja zum Beispiel als Lehrer jetzt nicht 8 Stunden am Tag unterrichten kann, sondern ungefähr 4 Stunden unterrichtet. Und dann kann man in der Selbstständigkeit, wenn man jetzt als freiberuflicher DAF-Dozent tätig ist, hat man einen Stundenlohn von circa 25 Euro brutto, wenn man an der Sprachschule ist. Wenn man das jetzt mal 4 multipliziert pro Tag, ne, brutto wären das 100 Euro. Dann kann man sich aber ausrechnen, wie viel das im Monat ist. Man kommt circa auf 3.400 Euro brutto. Und wenn man dann 1.000 Euro in die Renten- und Krankenversicherung zahlt und dann haben Sie noch 900 Euro irgendwie Steuern oder 800 Euro, dann bleibt Ihnen bei einer Miete in Berlin nochmal von 800 Euro vielleicht 500, 600 Euro zum Leben. Ne? Und was mich manchmal stört an diesen ganzen Expertendiskussionen, ist halt, dass immer so behauptet wird, die Leute, die halt gering qualifiziert sind, würden wenig Geld verdienen. Oder die, die wirklich Malocha-Jobs haben, sage ich mal so, obwohl die natürlich auch sehr viel arbeiten, ja. Aber es betrifft auch viele gut qualifizierte Leute. Und in der Tanzpädagogik ist es so ähnlich, wenn Sie als freiberufliche Tanzpädagogin arbeiten und auch 4 Jahre dafür an irgendeinem Konservatorium studiert haben, dann verdienen Sie auch sehr wenig Stundenlohn, ne? Und das stimmt einfach nicht. Also ich denke, es ist einfach nicht möglich, dass viele Leute, auch die kleine Geschäfte haben, wie eine Tanzschule oder ein Café, dort einzahlen. Und das Zweite, was mich stört, ist, dass ja irgendwie auch diese gerade bei diesen Deutsch als Fremdsprache Lehrertätigkeiten, ja, da wurde ja lange Zeit, sehr lange Zeit, das hat sich jetzt vor 2 Jahren zum Glück geändert, von der Bundesregierung eine Scheinselbstständigkeit gefördert. Das heißt, man war absolut weisungsgebunden und arbeitsrechtlich war das gar keine Selbstständigkeit. Ja, das Lehrwerk war vorgegeben, die Prüfungsinhalte waren vorgegeben und trotzdem hat niemand die Sozialabgaben übernommen. Ne? Die Lehrer wurden komplett sich selbst überlassen und jetzt gibt es zwar also so Schulen, die Integrationskurse anbieten, die dann die Lehrer anstellen wollen, also fest anstellen. Aber da wurde mir dann gesagt, weil ich ja dann nur 4 Stunden am Tag arbeite, also unterrichte, ne? Das sind dann halt 20 Stunden circa in der Woche. Das ist dann also eigentlich so, wie ein festangestellter Lehrer an Grundschulen arbeitet. Der hat nämlich 21 Stunden pro Woche circa im Durchschnitt in Deutschland. Aber wenn Sie das als Integrationskurslehrer machen, gilt das nur als Teilzeit. Und da wurde mir ein Nettogehalt von 1.300 Euro angeboten. Und ich frage mich manchmal, mit wie wenig Geld die Menschen noch über die Runden kommen sollen. Und das fehlt mir immer bei den Experten in allen Talkrunden, dass die nicht wirklich an der Realität nah dran sind und das mal sehen und dafür wirklich Lösungen gesucht werden. Und das meiner Meinung nach entzweit halt die Gesellschaft.
1: Frau Weber, ja. Ich gebe die Fragen einfach direkt mal weiter. Gerade Thema Solo-Selbstständige ist ja ein viel diskutiertes gewesen. Frau Weber hat es jetzt gerade quasi beispielhaft mal exemplarisch erzählt. Ja, ist ja am Ende doch eine relativ hohe Belastung für eben genau diese Personengruppen.
0: Ja, das ist richtig. Aber wir haben es hier eben sozusagen von hinten auch betrachtet. Also wo, in welchen Gruppen ist eben auch das Risiko der Altersarmut eben sehr hoch. Und das ist eben bei Selbstständigen der Fall. Natürlich sind Selbstständige sehr unterschiedlich. Es gibt Selbstständige, die sehr viel Einkommen haben und wunderbar gut abgesichert sind. Aber es gibt eben auch die Selbstständigen, die wir jetzt gerade hier so beispielhaft geschildert bekommen haben. Und es kann aber ja auch irgendwie nicht sein, dass man eben sein Leben lang arbeitet und dann auf Grundsicherung im Alter angewiesen ist. Und deswegen sagen wir, lasst uns die Selbstständigen aufnehmen. Das mag vielleicht mit bestimmten Geschäftsmodellen dann nicht mehr funktionieren. Das mag sein. Das hoffen wir nicht, aber das kann natürlich sein, dass sich manches dann einfach nicht mehr rechnet. Aber wie gesagt, hätte es sich jetzt vordergründig gerechnet, dann wäre es eben schon eine Selbstständigkeit mit einem sehr niedrigen Einkommen während der Beschäftigungszeit gewesen und dann eben eine Rente unter dem Grundsicherungsniveau. Und möglicherweise, vielleicht um das noch zu sagen, dieses Beispiel auch mit den Lehrern, das jetzt gerade gebracht wurde. Ja, da wurde jetzt ein sehr geringes Einkommen angeboten, aber ich würde sagen, das ist dann eben nicht mehr möglich, wenn man sagt, okay, ich muss mich aber rentenversichern oder wir müssen uns jetzt, entweder ich als Selbstständige oder vielleicht ist es doch ein Angestelltenverhältnis, dann glaube ich, ist auch von der Schule aus, die dieses Angebot macht, das nicht mehr so möglich. Also ich glaube, es könnte manche, ich sage jetzt nicht alle, ja, also ich will das jetzt auch nicht irgendwie verharmlosen oder kleinreden, aber bei manchen könnte es vielleicht, sage ich mal, die Verhandlungsposition auch stärken, indem sie sagen, pass mal auf, ich muss jetzt da einzahlen oder wir zusammenzahlen ein und ich kann jetzt so ein niedriges Einkommen einfach nicht akzeptieren. Und dann gibt es aber auch keinen anderen, der dann vielleicht einen unterbietet, weil die andere Person hat die gleichen Situationen. Also das wäre so ein bisschen unsere Hoffnung, dass es in bestimmten Berufen dadurch besser wird vom Einkommen plus dann eben der Rentenabsicherung. Aber wie gesagt, es wird für manche natürlich auch eine bestimmte gewisse Härte bedeuten, die vielleicht dann auch mit dem Geschäftsmodell nicht mehr vereinbar ist.
1: Frage ist natürlich dann immer, wer am längeren Hebel sitzt. Herr Grob, nehmen wir mal die Bedenken sozusagen von Frau Weber auf aus Berlin, die gerade angerufen hat hier an der 08000441777. Ist es aus volkswirtschaftlicher Sicht schon sinnvoll, die Solo-Selbstständigen jetzt quasi mit reinzunehmen?
4: Na, Frau Übelmesser hat es eigentlich schon gesagt. Also Selbstständige sind einfach sehr heterogene Gruppe. Wir haben Selbstständige, die sehr viel Geld verdienen. Es gibt Selbstständige, die sehr wenig Geld verdienen. Ich denke, dass Teil der Rentenversicherung zu sein, am Ende netto ein Vorteil sein sollte. Also auch für Solo-Selbstständige. Man müsste ja sonst auch für seine Rente vorsorgen in irgendeiner Form. Also entweder über Steuerfinanzierung, dann zahlen alle noch höhere Steuern, oder eben über eigene Einzahlungen in ein System. Und insofern denke ich, dass das in der Hinsicht die Selbstständigen nicht schlechter stellt, als sie im Moment sind. Das ändert überhaupt nichts daran, dass die Dame, die angerufen hat, da sehr dramatisch beschreibt, wie wenig bestimmte Einrichtungen bereit sind zu zahlen. Aber ich denke, das können wir weder durch die Rentenversicherung schlimmer machen noch besser. Also das ist am Ende ein anderes Problem. Da bräuchten wir andere, warum in bestimmten Bereichen sehr, sehr geringe Gehälter gezahlt werden oder angeboten werden. Aber das hat, glaube ich, am Ende nicht wirklich viel mit der Rente zu tun.
1: Was uns tatsächlich eigentlich gleich zum nächsten Thema, nämlich die Minijobs, bringen würde. Und das deshalb jetzt erstmal danke, Frau Weber, nach Berlin. Herzlichen Dank für den Anruf. Und an der 08000441777 ist jetzt Alexander Stimple aus Ansbach. Ich grüße Sie.
5: Hallo.
1: Wir waren gerade eben schon tatsächlich beim Thema Minijobs so ein bisschen übergegangen. Was haben Sie da auf dem Herzen? Hier steht, dass Sie eben zu diesem Thema mal sich Luft machen wollen.
5: Ja, kann man so sagen. Also es ist so, ich bin jetzt auch schon seit vielen Jahren sozialversicherungspflichtig angestellt. Und ich habe auch schon seit vielen Jahren nebenbei, weil ich es halt einfach mit meiner Lebenssituation vereinbaren konnte, einen Minijob am Laufen und war eigentlich immer ganz glücklich über diese, wir runden jetzt einfach mal, weil es sich dann einfach schöner rechnen lässt, über diese 6.000 Euro im Jahr. Mhm. Und da kann ich, um ehrlich zu sein, absolut nicht nachvollziehen, da fehlt mir wirklich jegliches Verständnis, warum man mir jetzt diese 6.000 Euro, die ich ja tatsächlich verwenden kann, um tatsächlich dann zu sagen, ich habe zwei Lebensversicherungen laufen, ich habe einen Riester-Vertrag laufen, ich würde gerne in diese Rente, die Herr Merz Anfang des Jahres schon mal in den Raum geworfen hat, investieren. Also ich schaue schon drauf, dass ich im Alter jetzt nicht verarme. Jetzt nimmt man mir aber im Endeffekt die Möglichkeit weg, tatsächlich mich breit aufzustellen und nimmt mir dann anschließend noch 2% von dem, was mir dann noch übrig bleibt, weg. Also irgendwie sehe ich mich momentan als den absoluten Verlierer in allen Richtungen. Kann mir irgendjemand erklären, wo der Sinn dahinter ist, dass man jetzt Leuten wie mir den Minijob wegnimmt? Ich kann ja verstehen, dass man bestimmten Leuten sagt, Minijob ist nicht die optimale Lösung für dich. Du zahlst in deine Rente nichts ein, bei dir bleibt am Ende nichts übrig, du rutschst in die Altersarmut. Betrifft mich nicht. Ich verliere an allen Fronten. Und das, ja, regt mich so ein bisschen auf.
1: Die Frage, also ich hoffe, wir regen uns alle wieder ab und wir klären das auch mal eine kleine. Deshalb rufen Sie ja an. Frau Übelmesser, ja, Sie haben den Hörer gehört. Was ihn umtreibt, finde ich aber auch tatsächlich mal einen richtig guten Punkt.
0: Ja, genau. Also die Minijob-Empfehlung hat da zu einigen Reaktionen geführt. Und es ist gut, dass wir darüber reden können, auch hier in dieser Sendung. Also zum einen, es ändert sich möglicherweise weniger für viele oder alle, als jetzt im ersten Moment es erscheint. Also es heißt ja auch nicht, dass in Zukunft keine Teilzeitbeschäftigung mehr möglich sein soll. Ja, also darum geht's nicht. Also solche Zuschriften habe ich auch schon bekommen, die da große Sorge haben. Es geht eben nur darum, nur in Anführungsstrichen vielleicht, dass es hier eine unterschiedliche Behandlung gibt. Würde der Hörer jetzt auch bei seinem ersten Job irgendwie mehr arbeiten, müsste er ja auch sozialversicherungspflichtig die Beiträge leisten, er müsste Steuern zahlen und so weiter und so fort. Also es ist eigentlich ein bisschen eine seltsame Situation, dass auf manche Tätigkeiten eben andere Regeln anzuwenden sind als auf die einen Tätigkeiten. Und vielleicht noch eins, bis jetzt ist es ja so bei den Minijobs, dass der Arbeitgeber hier ja etwas mehr als 30% Abgaben steuern, ein klein bisschen steuern und sonst eben auch Einzahlungen in die sozialen Sicherungssysteme zu leisten hat. Wenn wir jetzt sagen würden, das soll wie ein normaler Job behandelt werden, dann haben wir jetzt eben eine Sozialversicherungssumme von 42%. Das ist natürlich ein bisschen mehr oder es ist mehr, aber der Arbeitgeber würde sich bei dieser Berechnung, wenn es ja hälftig aufgeteilt wird, sogar ein bisschen was sparen und könnte vielleicht in einer optimalen Welt zum Beispiel den Bruttolohn etwas erhöhen, sodass beim Arbeitnehmer ein bisschen mehr zu zahlen ist, aber auch nicht so viel. Und dann eben auch Rentenversicherungsansprüche erworben werden. Ich verstehe jetzt die Situation des Hörers, der sagt, ich habe ja schon meinen Job, ich habe ja schon Rentenpunkte, ich spare auch noch zusätzlich vor. Also da kann ich schon nachvollziehen, dass man sagt, warum denn jetzt ich? Alle anderen vielleicht im Minijob, ja, aber warum denn ich? Da ist eher das Argument eben, warum soll es jetzt irgendwie bestimmte Beschäftigungsformen geben, die eben relativ anders behandelt werden als andere? Und Genau, aber man muss sich die einzelnen Gruppen, die davon betroffen sind, einfach auch ein bisschen genauer anschauen. Und in dem Fall, würde ich sagen, ist das vielleicht das Hauptargument, was ich hier anbringen möchte.
1: Herr Grob, Sie haben das so quasi so ein bisschen schmunzelnd bedacht, so, als unser Hörer hier seine Geschichte erzählt hat. Was sagt denn der Wirtschaftsexperte dazu? Doch lieber die Minijobs erhalten?
4: Naja, die ganze Geschichte im Zusammenhang Minijobs und Rente hängt eben davon ab, ob diese Art von Jobs, also dieser Job, den der Hörer zum Beispiel macht, erhalten bleibt. Also ob es diesen Job weiterhin gibt und er eben nur ein bisschen, vielleicht ein bisschen weniger verdient, ein bisschen anders verdient, aber grundsätzlich, dass dieser Job erhalten bleibt. Weil wenn der Job verschwindet, also wenn es diese Art von Jobs dann gar nicht mehr gibt, dann nützt das Ganze ja nichts für die Rentenversicherung, weil dann auch niemand irgendwie mehr einzahlt, sondern es führt nur dazu, dass die Leute weniger verdienen. Und da wäre ich dann bei dem Hörer. Und wir wissen die Antwort auf diese Frage nicht so genau. Wir wissen nicht genau, ob inwieweit diese Jobs, die im Moment Minijobs sind, nur gibt, weil sie Minijobs sind und damit weniger belastet sind durch Abgaben, oder ob es sie auch geben würde, wenn wir sie behandeln würden. Und das ist so ein bisschen das Risiko, wenn wir die Minijobs mit einfügen in die Rentenversicherung. Und wir haben im Moment darauf keine gute Antwort. Wie gesagt, wir haben eine Schätzung gemacht, dass wenn diese Jobs alle erhalten bleiben, also wenn der Hörer seinen Job sozusagen behält, ein bisschen mehr Geld, aber er muss auch Abgaben zahlen, wenn diese Jobs erhalten werden würde, wäre das tatsächlich sehr gut für die Rentenversicherung. Es wären also rund 4,5 Milliarden zusätzliche Einnahmen. Aber es ist überhaupt nicht klar, ob das so wäre und ob es diese Jobs dann weiterhin angeboten werden würden.
1: Das heißt also, aus Ihrer Sicht ist das sind Minijobs erstmal ganz per se so ein arbeitsmarktpolitischer Irrtum, weil die ja sozusagen die reguläre Beschäftigung verhindern und man über die reguläre Beschäftigung deutlich mehr Geld einnehmen würde.
4: Naja gut, also jedenfalls ist das so ein bisschen die Philosophie der Rentenkommission. Also wir würden, also diese Jobs würden alle erhalten bleiben und die zahlen dann eben in die Rente ein. Und die wurden ja am Ende geschaffen, weil wir gedacht haben, dass bestimmte Tätigkeiten, bestimmte Jobs nur dann entstehen, wenn wir sie nicht durch Sozialabgaben belasten. Und jetzt sagen wir so ein bisschen das Gegenteil. Die Antwort ist aber auch wirklich nicht klar. Es ist nicht klar, ob nicht die Rentenkommission recht hat. Das kann schon sein, aber wir wissen es im Moment nicht. Insofern ist es ein bisschen Risiko. Es kann auch sein, dass eine ganze Reihe von Jobs einfach verloren gehen und die Rentenversicherung nicht davon profitiert und insbesondere die Betroffenen nicht davon profitieren.
1: Schauen wir mal auf diese Debatte auch noch zu Herrn Hoff. Ich sag mal so, warum formuliert die Kommission bei Minijobs vielleicht das so deutlich bis hin zu einer Empfehlung des sogenannten Sonderstatuses, den sie abschaffen wollen? Wie blickt denn die IG Metall auf diesen Vorschlag, diesen Sonderstatus weitgehend abzuschaffen? Muss Ihnen doch gefallen, oder?
2: Also grundsätzlich sind die Minijobs als Idee mal anders entstanden, als sie sich dann entfaltet haben. Es ging, so hat der Grob das gesagt, und wir schauen wahrscheinlich von sehr unterschiedlichen Perspektiven auf einen relevanten Teil des Wirtschaftslebens, aber sie waren mal entstanden als eine ergänzende Funktion zum Arbeitsmarkt. Wenn wir feststellen, dass wir bei Minijobbern und Midijobbern beispielsweise im Gaststättengewerbe von rund 900.000 Menschen sprechen, im Kfz-Gewerbe im weiteren Sinne von über 1 Million Menschen, dann kann von einer Ergänzungsfunktion im engeren Sinne, also für Schülerinnen und Schüler, Studierende, keine Rede sein, sondern wir wissen, dass eine ganze Reihe von Arbeitgeberinnen und Arbeitgebern, Frauen, ich habe das schon angesprochen an anderer Stelle, nachdem der Geburt ihrer Kinder im regulären Job keine ordentliche Perspektive anbieten. Für viele Frauen, auch aufgrund von fehlender Betreuungsangebote, sei es beispielsweise für die Betreuung von Kindern, aber auch in der Doppelbelastung, Kinder auf der einen Seite, pflegebedürftige Angehörige auf der anderen Seite, dass diese Form von Minijobs zu einer Teilzeitfalle geworden sind, die sie eben aus dem regulären Arbeitsmarkt raushalten. Und schon an dieser Stelle macht es Sinn. Und das ist aber die zweite Seite der Medaille, nicht darüber zu reden, dass man Minijobberinnen und Minijobbern jetzt das Gefühl gibt, das, was ihr gemacht habt, ist wertlos, sondern darüber zu reden, dass wir zu wenig Arbeitgeberinnen und Arbeitgeber haben, die bereit sind, gute sozialversicherungspflichtige Beschäftigung in Deutschland zu schaffen, um auch eine Situation zu schaffen, dass wir das Erwerbskräftepotenzial, was wir haben und was derzeit ungenutzt ist, ordentlich zu nutzen. Und vor dem Hintergrund macht das, was die Alterssicherungskommission vorgeschlagen hat, schon Sinn, weil es den Blick darauf richtet, nicht schlecht über die Minijobberinnen und Minijobber zu reden, Leuten wie dem Anrufer von eben das Leben schwer zu machen und ihm 6.000 Euro wegzunehmen, sondern wir müssen darüber reden, wie der Arbeitsmarkt in Deutschland organisiert ist und wie wir dazu kommen, dass es mehr gut finanzierte Beschäftigung gibt. Und das ist ja auch das, was Frau Weber, die Solo-Selbstständige, mit ihren 2 Hochschulabschlüssen angesprochen hat, weil es ja offensichtlich auch öffentlich finanzierte Angebote wie beispielsweise Musiktanzschulen oder auch beispielsweise Volkshochschulen gibt, die für eine hochqualifizierte pädagogische Arbeit nur bereit sind, ein sehr, sehr geringes Entgelt zu bezahlen, anstatt hier zu einer guten Vergütung zu kommen, die Menschen wie Frau Weber die Möglichkeit geben, von ihrer Arbeit auch gut leben zu können und nicht 2 Jobs parallel machen zu müssen, weil sie von einem nicht leben kann. Und das ist dann auch eine Aufgabe, die natürlich auch öffentlich finanzierte Einrichtungen genauso adressiert. Und insofern richtet die Kommission mit ihrem Vorschlag zumindest den Fokus auf ein Thema, das aus Sicht der Gewerkschaften enorm wichtig ist.
1: Und trotzdem, um die Geschichte von Herrn Stimple nochmal aufzugreifen, das kann ja nicht von heute auf morgen funktionieren. Ne? Deshalb, welche Alternativen bräuchte es denn, damit sozusagen aus dieser Abschaffung dieses Minijob-Sonderstatus kein sozialer Schock für kleine Einkommen wird?
2: Naja, der Schock für kleine Einkommen kann dadurch reduziert werden, dass die Arbeitgeberinnen und Arbeitgeber bereit sind, für gute Arbeit auch gutes Gehalt zu bezahlen. Das ist ja die Grundlage aller Tarifverhandlungen, die wir führen. Und insofern kann ich auch an dieser Stelle nur werben, werden Sie in den Stellen, an denen Sie tätig sind, Mitglied einer Gewerkschaft und setzen sich mit uns gemeinsam dafür ein, dass es überall gut finanzierte tarifliche Bezahlung gibt, weil das die Grundlage auch unseres Sozialsystems und unserer Wirtschaftssystems ist, was wir über viele Jahre und Jahrzehnte quasi den Wirtschaftsaufschwung und das Geschäftsmodell der Bundesrepublik Deutschland ausgemacht hat.
1: Gut, dann jetzt noch die weitere Frage an Herrn Grob. Macht da die Wirtschaft mit?
4: Naja, es muss halt sich lohnen zu investieren und dann werden eben auch Arbeitsplätze geschafft, insbesondere eben auch sozialversicherungspflichtige Arbeitsplätze. Und im Moment ist der Investitionswillen der Unternehmen gering. Aus verschiedensten Gründen. Hat viel zu tun mit geostrategischer Lage, es hat zu tun mit Bürokratie, es hat zu tun mit Arbeitskräftemangel. Es hat ganz viele Gründe, warum Unternehmen nicht investieren. Das heißt, wir müssen die Rahmenbedingungen besser verbessern und dann entstehen auch mehr sozialversicherungspflichtige Jobs. Das ist, glaube ich, der entscheidende Punkt. Und da kann tatsächlich eine Rentenreform einen Beitrag leisten, indem sie die Lohnnebenkosten ja mittelfristig zumindest nicht so stark getan hätten. Und ich glaube, insofern ist das ein wichtiger Beitrag dazu, es attraktiver zu machen, zu investieren. Aber es geht hier eben allgemein um die Rahmenbedingungen für Investitionen. Und die sind in Deutschland im Moment nicht besonders gut.
1: Frau Übelmesser nickt.
0: Ich nick mal, genau.
1: Zustimmung. Herr Stimple, ich danke Ihnen ganz herzlich für den Anruf. Das war doch ein schöner Impuls und eine schöne Diskussion. Und wir machen direkt weiter hier an der 08000-441777. 08000-441777. Also wenn Sie möchten und noch was beitragen oder mitdiskutieren wollen, dann tun Sie das genau an dieser Telefonnummer. Und da ist jetzt Frau Kleinen am Telefon aus Recklinghausen. Schönen guten Abend.
6: Schönen guten Abend.
1: Sie haben jetzt... Ja, legen Sie mal los.
6: Ja. Ich muss ganz ehrlich sagen, ich finde Rente mit 70 doch ein bisschen unfair. Und ich sage auch warum. Weil bis 70 arbeiten, dann kann man bis 70 arbeiten, dann kann man direkt dann von der Arbeit, braucht man nicht mehr in Rente zu gehen. Eigentlich man kann dann direkt
1: auf den Friedhof
6: in die Urne gehen.
1: Mhm.
6: Genau. Ist clever gelöst. Also man braucht dann ja die Rente, Rente, die man einzahlt, also man zahlt ja in die Rentenkasse ein, die muss dann ja gar nicht mehr ausgezahlt werden, weil die Rente braucht man ja nicht mehr, weil schon ein schöner Kranz dann da unten liegt und damit spart man ja gut Geld, ne? Das kann man dann ja schön irgendwie so zack, zack, zack Oder wie soll das werden? Dann braucht man auch nicht einzahlen. Wenn man eh bis zum Exitus arbeiten soll, dann braucht man auch nicht in die Rentenkasse einzahlen. Wofür denn?
1: Ne? Gut, dann nehmen wir die Frage mal auf und fragen mal Frau Übelmesser. Jetzt geht's hier sozusagen, also Renteneintrittsalter mit 70, hat man vorhin schon geklärt, ist ja frühestens ab 2092 nach dem aktuellen Modell sozusagen geplant. Aber nichtsdestotrotz ist das ja einfach eine Sache, die viele, viele interessiert. Wir waren mal bei 60, dann bei 65, jetzt bei 67. Wie weit soll es noch nach oben gehen?
0: Ja, nach unserem Vorschlag soll das Renteneintrittsalter an die Lebenserwartung gekoppelt werden. Und dann, wenn man das eben so durchrechnet, nach diesem Schema, was wir da vorschlagen, dann kommt man eben 2092 auf 70. Allerdings ist das natürlich mit sehr viel Unsicherheit verbunden. Und ich würde da wirklich auch nicht so weit in die Zukunft schauen. Das betrifft auch heute die im Kindergarten spielen. Die sind davon auch jetzt gar nicht so beunruhigt, wie man sich vielleicht denken könnte. Aber nochmal vielleicht ein bisschen ernster. Genau, also nach diesem Vorschlag wären das jetzt pro Jahrzehnt 6 Monate. Und natürlich 6 Monate länger mag für den Einzelnen schon einen Unterschied machen, aber es ist jetzt auch nicht ein Riesensprung. Und das Ganze, diese Regelgebundenheit, der Vorteil ist eben auch, wir gehen immer davon aus, die Lebenserwartung steigt und steigt und hoffentlich tut sie es auch, hoffentlich bleiben wir auch lange gesund und so weiter und können dann auch eben auch die Zeit im Ruhestand genießen. Aber wenn sie sich mal verlangsamt, diese Entwicklung, dann würde eben auch natürlich das Renteneintrittsalter weniger schnell steigen und vielleicht auch mal gar nicht steigen. Also diese Regelgebundenheit hat eben durchaus einige Vorteile. Und was wir eben ja auch formuliert haben, das soll natürlich auch immer wieder überprüft werden, nachjustiert werden. Also das ist jetzt nichts, was wir jetzt einmal starten, auf den Knopf drücken und dann eben nie wieder anschauen wollen. Also das muss schon auch weiterhin sozusagen gut ausgewogen erscheinen. Aber nach dieser Idee ist es eben so, dass wenn man, ja, dass man von einem zusätzlichen gewonnenen Lebensjahr im Durchschnitt natürlich eben 8 Monate mehr arbeiten würde und 4 Monate mehr in Rente sein würde. Und das ist eben ja genau das, also zumindest Pi mal Daumen, was man ja jetzt auch hat, wenn man sagt 40 Jahre arbeiten, 20 Jahre Rente. Mhm. Dieses Verhältnis würde einfach versucht,
1: übernommen werden,
0: gleich bleiben. Das ist so das, was dahinter sich verbirgt. Und wie gesagt, Rente mit 70 ist natürlich mehr so ein Schlagwort. Aber ich verstehe schon die Sorgen und ich verstehe natürlich auch die Unzufriedenheit, die da bei manchen dann zum Ausdruck kommt.
1: Da wird auch hier bei uns im Chat auf dem YouTube-Kanal heiß diskutiert, @ARD mitreden, wenn Sie noch mitmachen wollen. Michael Kiekhöfel zum Beispiel schreibt, die Verknüpfung mit der Lebenserwartung ist tatsächlich unfair gegenüber all denen, die eben deutlich früher sterben. Wohlhabende, besser verdienende Akademiker leben länger und gesünder. Da gibt es Statistiken. Was sagt der Ökonom dazu, Herr Grob?
4: Das stimmt. Es stimmt. Also es stimmt. Leider ist die Lebenserwartung hochkorreliert mit dem Einkommen. Das ist so. Aber man muss auch sagen, und das ist so ein bisschen, wo ich denke, dass auch die Empfehlung der Kommission ein bisschen begründet ist, das hat zu tun mit, wenn man sich die 80er Jahre zum Beispiel anguckt, dann war die erwartete Rentenzeit, also wie lange man in Rente war, rund 13 Jahre. Und inzwischen sind es rund 20 Jahre. Das heißt, die Länge der Rente ist deutlich gestiegen, was natürlich eine ordentliche Belastung der Rentenkassen ist. Und hier will man vielleicht so ein bisschen einen automatischen Mechanismus einführen, indem man sagt, also wenn jetzt die Lebenserwartung deutlich steigt, dass wir dann eben auch ein bisschen länger arbeiten müssen, sodass dieses 2:1 Verhältnis, was Frau Übelmesser erwähnt hat, gewährleistet ist, sodass nicht, wenn wir jetzt sagen, plötzlich ist die Lebenserwartung 90 und das heißt, die erwartete Rentenzeit wäre dann 30 Jahre, dass wir solche Situationen vermeiden und da immer einen gewissen automatischen Anpassungsfaktor haben, indem wir einfach das Renteneintrittsalter eine Funktion der Lebenserwartung machen. Insofern ist auch übrigens die Rente mit 70 nicht sicher, dass das wirklich passiert. Das hat eben damit zu tun, wie wird sich wirklich die Lebenserwartung entwickeln in den nächsten 20, 30 Jahren.
1: Mhm. Herr Hoff, aus Sicht der IG Metall, Sie verteidigen ja die Rente nach 45 Versicherungsjahren ausdrücklich. Warum ist aus Gewerkschaftssicht genau diese Abschlagsfreiheit eigentlich eine Gerechtigkeitsfrage? Und warum ist das vorgeschlagene Modell vermutlich nicht so das, was die Lebensrealität vieler, übrigens auch hier bei uns im Chat, trifft?
2: Ja, wir haben den Punkt ja schon angesprochen. Es ist vorhin lange über Beamtinnen und Beamte gesprochen worden. Diejenigen, die wir als IG Metall repräsentieren, Arbeiter beispielsweise, haben im Verhältnis, also die, ich meine jetzt ganz bewusst Arbeiter, also die Männer, haben im Vergleich zu Beamten eine Lebenserwartung, die 5,5 Jahre geringer ist im Durchschnitt, als das bei Beamten der Fall ist. Das heißt also, mit diesen 5,5 Jahren geringe Lebenserwartung geht auch sowieso eine kürzere Rentendauer, also Rentenbezugsdauer einher. Wenn ich dann noch das Eintrittsalter in die Rente anhebe, dann ist das faktisch eine Rentenkürzung für diejenigen, die sowieso über das gesamte Erwerbsleben körperlich viel, viel stärker belastet waren. Die Arbeitgeber werden an der Stelle entlastet und die Beschäftigten werden zusätzlich belastet. Das ist aus unserer Sicht ein enormes Gerechtigkeitsproblem und es führt bei unseren Kolleginnen und Kollegen dazu, dass die eben von ihrer arbeitsfreien Rentenzeit eben viel, viel weniger haben werden. Und an der Stelle sagen wir, das halten wir für hochproblematisch, schon deshalb, weil wir ja wissen, dass ein relativ großer Teil der Beschäftigten, die eben zur tatsächlich im engeren Sinne zur Arbeiterklasse gehören, ja noch nicht mal den regulären Renteneintritt erreichen, sondern viele von ihnen mit hohen Abschlägen bereits vorzeitig in die Rente gehen, weil sie es körperlich gar nicht schaffen, das gesetzliche Renteneintrittsalter zu erreichen und das immer höher zu setzen unter dem Begriff des Durchschnittsrente. Wir haben eben keine Durchschnittsgesellschaft, sondern wir haben sehr starke soziale Unterschiede. Wir haben auch starke Unterschiede bei den Arbeitsbedingungen und vor dem Hintergrund ist das Bild des Durchschnittsdeutschen eben immer schwierig, wenn es um die konkreten Lebensverhältnisse geht, bei denen es einen sehr starken sozialen Gap gibt und den kann man nicht wegwischen und dafür streiten wir eben, dass der soziale Blick hier entsprechend geschärft wird und wir vom Durchschnittsblick auf die reale Situation der Beschäftigten in Deutschland kommen und die ist eben sehr unterschiedlich.
1: Wunderbar. Dann erstmal herzlichen Dank an Frau Kleinen und zum gleichen Thema auch noch Herr Klaus Frankowski aus Bayern. Genauer weiß ich es nicht. Sagen Sie mal, wo Sie zu Hause sind.
7: Bei Kempten im Allgäu.
1: Wunderbar. Auch bei Ihnen, glaube ich, geht es gerade so um das Thema Beitragsjahre und, und das Rentenalter, ne?
7: Ja, genau. Das sind zwei verschiedene Sachen. Ich habe also von der jetzigen Situation profitiert. Ich habe irgendwie studiert und habe eine Zeit lang sehr gut verdient. Bin eine Zeit lang, habe ich mich so irgendwie durchgeschlagen. Und die letzten 10 Jahre vor den 65 ein Lebensjahr, habe ich geschaut, dass ich irgendwo unterschlüpfe, damit ich in den letzten 10 Beitragsjahren da einen Rentenanspruch hatte. Ich habe also davon profitiert. Bei meiner Frau war das genau umgekehrt. Die ist von der Schule gekommen, hat eine Ausbildung gemacht und wollte, glaube ich, mit 63 Jahren in Rente gehen. Die ganze Zeit lang berufstätig, ununterbrochen eingezahlt. Und dann wollte sie lieber mit 63 in Rente gehen und hat einen Abschlag von 18% gehabt. Mhm. Ja, und ich bin eigentlich der Meinung, das Wesentliche wäre, wenn wir jetzt, so wie Ihr Vorgänger das auch schon angeschnitten hat, wenn wir sagen, nicht Renteneintrittsalter, sondern Beitragsdauer. Dass man also sagt, man kann eine gewisse Beitragsdauer muss man dabei gewesen sein. Und dann kann man in Rente gehen, abschlagfrei. Und so sind so Leute wie Studierte oder so, die vielleicht mit 30 erst anfangen, die haben natürlich Schwierigkeiten, 35 Jahre Beiträge geleistet zu haben. Dann müssen sie halt einen Abschlag nehmen. Und wenn der Abschlag 30% ist, dann haben sie halt Pech gehabt. Ja, ich habe von dem System profitiert. Aber ich denke, man könnte einfach diese Zahl, wir hatten das ja schon mal vor ein paar Jahren, dass man Leuten, die normalerweise den Handwerksberuf gemacht haben, dass die nach 35 Jahren in Rente gehen konnten. Mhm. Ja, und das finde ich auch ganz in Ordnung. Da sollte man aber sagen, man muss da 35 Jahre eingezahlt haben, umgekehrt, damit man in Rente gehen kann. Und da gibt es sehr viele Leute, die kommen überhaupt nicht hin. Die werden wahrscheinlich 90 werden müssen, bis sie mal die 35 Jahre zusammen haben. Das ist eigentlich meine Idee. Ja? Also nicht Renteneintrittsalter, sondern eine bestimmte Anzahl Beitragsjahre. Mhm. Und dann zu sagen, du kannst auch früher eintreten, dann machst du halt so, wie es bei meiner Frau gewesen ist, nimmst einen Abschlag in Kauf. Mhm. Das war meine Idee.
1: Wunderbar. Geben wir direkt mal weiter an Frau Übelmesser.
0: Genau, da sind ja jetzt einige Punkte erwähnt worden. von den Hörerinnen und Hörern. Also diese Rente nach Beitragsjahren, die hat ja auch eine gewisse Popularität in den letzten Wochen und Monaten erreicht. Da haben wir uns dagegen entschieden, wird auch so formuliert im Bericht. Ein wichtiger Grund ist, dass eben, ja, man dann auch, ich meine, der Hörer hat jetzt immer von 35 Jahren mit Abschlägen gesprochen. Bei der jetzigen, sage ich mal, Rente für besonders langjährig Versicherte waren es 45 Jahre, die dann eben erlaubt haben, ohne Abschläge in Rente zu gehen, 2 Jahre vorher. Aber dann muss man sich immer anschauen, wer ist das dann? Ja, und das sind eben natürlich die Gesünderen, das sind oft auch die besser Verdienenderen, das sind die eben mit den durchgängigen Erwerbsbiografien, das sind dann eben oft auch Männer und oft auch Personen, die in Westdeutschland leben. Und die alle konnten bis jetzt da vorab ohne Abschläge in Rente gehen. Und das heißt aber, ja, wer hat es denn dann gezahlt? Es ist eben letztendlich eine Sache auf Kosten der anderen Versicherten, vielleicht der Frauen, die mal 10 Jahre für Erziehung der Kinder ausgesetzt haben. Und das ist eben nicht sehr zielgenau. Es sind eben nicht die Kränkeren, die wir damit erreichen. Und ich meine, ein wichtiger Punkt ist vorhin auch gebracht worden, wo jemand richtigerweise gesagt hat, wir reden hier jetzt auch vom durchschnittlichen von der durchschnittlichen Lebenserwartung und jeder ist doch anders. Und das sehen wir eben auch so. Wir sehen schon, dass es wichtig ist, die Individuen zu betrachten, die Personen zu betrachten, individuell. Wir haben aber ein bisschen eine Schwierigkeit gesehen, das auf bestimmte Gruppen zu beziehen. Weil ich meine, oft ist ja hier jetzt der Wunsch zu sagen, die ein bestimmtes, vielleicht niedriges Einkommen haben. Ja? Oder die eben viel oder wenig Beitragsjahre haben. Und es sind aber immer Gruppen und wichtiger ist unserer Meinung nach, sich eben dann die Person selbst anzuschauen. Und natürlich ist es gut, wenn wir jetzt wieder auf diese Gesundheit gehen, dass man erstmal mit Prävention natürlich an die Sache rangeht. Man möchte ja, dass die Personen, dass wir alle viele Jahre ganz jung verbringen auf dem Arbeitsmarkt, aber dann auch in Rente. Und dann haben wir aber auch ja bewusst Härtefallregeln oder eine Härtefallregel formuliert, dass es eben tatsächlich, wenn es nicht mehr geht gesundheitlich, dann eben schon auch ein jetzt auch etwas erleichterter Zugang in die Rente möglich sein muss. Also das haben wir bedacht, aber wir haben eben auch gesehen, dass eine Rente nach Beitragsjahren auch wieder nicht sehr zielgenau ist und vielleicht auch zu gefühlten oder tatsächlichen Ungerechtigkeiten an anderer Stelle führt.
1: Herr Hoff, greife das mal noch auf, ist diese Kopplung an die Lebenserwartung bei der aktuellen Rentenreform für Sie schon vielleicht deshalb problematisch, weil Lebenszeit ja quasi sowieso schon sozial ungleich verteilt ist?
2: Naja, ich hatte das ja vorhin angesprochen und kann Ihre Frage da bestätigen. Und nicht das Geburtsdatum muss aus meiner Sicht entscheidend über das Rentenalter sein, sondern auch die konkreten Arbeitsbedingungen, die sind halt sehr unterschiedlich. Und da kann man natürlich anfangen, indem man sagt, wir wollen überall gute und gesunde Arbeit. Prävention auch am Arbeitsplatz ist ein Thema. Aber das andere Thema, und da will ich nochmal auf Frau Übelmesser Bezug nehmen, weil sie hat zu Recht angesprochen, dass das abschlagsfreie Ausscheiden aus dem Erwerbsleben nach 45 Beitragsjahren auch nicht zwingend gerecht ist, weil es auch dort tatsächlich ein Missmanagement gibt, weil wir haben schon an unterschiedlicher Stelle darüber gesprochen, dass die Bedingungen von Frauen am Arbeitsmarkt sowieso schlechter sind in der Bezahlung, im Wiedereintritt etc. Das heißt, die soziale Gruppe, die man ursprünglich im Blick hatte mit den 45 Beitragsjahren und dem abschlagsfreien Reingehen in Rente, das ist tatsächlich nicht die Zielgruppe der besonders belasteten, schwierigen Arbeitsverhältnis von Arbeiterinnen und Arbeitern gewesen. Aber gleichzeitig wird eben, und das ist ein Satz, bei dem meine Großmutter, glaube ich, zeitlos recht hat, das absolute Gegenteil eines Fehlers ist in der Regel wiederum ein Fehler, weil nun zu glauben, dass man das Problem wieder löst mit einer Erhöhung des Renteneintrittsalters und die abschlagsfreie Ausscheiden nach einem gewissen Beitragsjahren gänzlich abzuschaffen, löst keins der Probleme, die ich angesprochen habe, sondern schafft neue Ungerechtigkeiten und aus diesem Grunde eine Zielverfehlung auf der einen Seite durch eine faktische Rentenkürzung für diejenigen, die sowieso sowieso nicht bis zum Renteneintrittsalter kommen, weil die Arbeitsbedingungen zu hart sind. Auszugleichen versuchen scheint mir kein guter Weg zu sein und ist auch einer der Hauptkritikpunkte, die wir als Gewerkschaften an dem Vorschlag der Alterssicherungskommission haben und würden uns wünschen, dass hier auch die Bundesregierung, der Bundestag und der Bundesrat in der Debatte tatsächlich dann auch das Gespräch mit der Welt der Arbeit, also den Gewerkschaften sucht, um hier zu einer guten Lösung zu kommen.
1: Sie hatten ja vorhin angesprochen, dass Sie sozusagen noch eine Parallelkommission aufgemacht haben. Was wäre denn für die Gewerkschaften, für die IG Metall jetzt explizit, so ein sozial gerechter Gegenentwurf?
2: Naja, im Kern habe ich das schon angesprochen gehabt. Wir sagen, dass die Sicherung der Rente nicht erst in der Rente beginnt, sondern auf den Bedingungen am Arbeitsmarkt. Und vielleicht ist das eigentlich ganz gut, dass die Rentenkommission der Bundesregierung, also die Alterssicherungskommission, einen Fokus gewählt hat. Und wir haben quasi ergänzend dazu die Welt der Arbeit in den Blick genommen. Und in der Kombination beider Welten kommt aus unserer Sicht ein gutes Modell raus. Und ich hatte das ja am Anfang auch schon gesagt, es wäre angesichts der Tatsache, dass der Bundeskanzler jüngst hier auch die Arbeitgeber und die Gewerkschaften in das Kanzleramt eingeladen hat, um zu schauen, wie hier auch bei den Reformen die Wirtschaft und die Gewerkschaften miteinander auch gemeinsam Vorschläge arbeiten, dass man an dieser Stelle eben tatsächlich dazu kommt, diese beiden Sichtweisen zu kombinieren und hier zu einem tatsächlichen Generationsvertrag zu kommen. Und es ist nicht gänzlich überraschend, dass die DGB-Rentenkommission den Weg zur Sicherung der Renten eben vor allem durch die Erweiterung der Einzahlmöglichkeiten, durch bessere Tarifvertragssituationen etc. Darstellt, aber nicht den Vorschlag einer Erhöhung des Renteneintrittsalters unterbreitet.
1: Herr Grob, machen wir bei Ihnen noch kurz weiter. Wäre das eine Idee tatsächlich, da sozusagen auf diese beiden Reformpakete nebeneinander zu legen und dann zu gucken, was da jeweils das Beste ist?
4: Also ich finde, man sollte immer alle Vorschläge in Betracht ziehen. Ich weiß jetzt nicht so genau, ehrlich gesagt, auch nach dem, was er oft gesagt hat, was die Gewerkschaft eigentlich vorschlägt. Ich glaube schon, so ist, dass diese Ungerechtigkeit, die man sieht, eben in der Lebenserwartung, über verschiedene Berufe hinweg, über verschiedene Einkommen hinweg, ich glaube, dieses Problem, das hat die Rentenkommission erkannt und das hat ganz sicher der Sachverständigenrat erkannt, der die Rente auseinandergesetzt hat. Es ist bloß wahnsinnig schwierig, da vernünftige Lösungen zu finden. Also am Ende würde man vielleicht dann irgendwie unterschiedliche Rentenalter einführen für unterschiedliche Berufsgruppen, aber dazu gibt es keine Daten. Wir wissen eigentlich nicht so genau, was die Lebenserwartung ist bei unterschiedlichen Berufsgruppen. Das wäre sehr kompliziert. Das wäre auch sehr, am Ende wahrscheinlich sehr bürokratisch. Ich glaube, wir sehen alle das Problem. Allerdings habe ich bis jetzt noch keine vernünftige Lösung gehört, die jetzt über das hinausgehen würde, was die Rentenkommission vorgeschlagen hat.
1: Dann gehen wir zu unserem nächsten Hörer an der 0800-441777. Peter Storch ruft aus Bamberg an. Schönen guten Abend.
8: Ja, grüß Gott, Peter Storch hier. Also ich finde, die Kommission hat wirklich eine sehr gute Arbeit in der relativ kurzen Zeit geleistet. Ein Thema, das habe ich in dem ganzen Bericht leider nicht gefunden, Stichwort versicherungsfremde Leistungen. Die haben sicherlich ihre gesellschaftliche Berechtigung. Das letzte Beispiel war ja auch die Erhöhung oder Erweiterung der Mütterrente. Aber auch unser Bundeskanzler hat ja letztens erst geäußert, wer bestellt, bezahlt. Und ich habe das mal ein bisschen zurückverfolgt. Da gibt es ja die sogenannte Teufeltabelle. Ich glaube, die kennen die Experten. Ne? 2024 werden da ausgewiesen, dass an versicherungsfremden Leistungen über 140 Milliarden entnommen werden. Aber der Bundeszuschuss zur Rentenversicherung hat nur Größenordnung 88 Milliarden betragen. Die Tendenz ist seit Jahren hier massiv steigend. Und ich hätte das jetzt als Empfehlung 34 formuliert, dass ja, man muss ein bisschen Schlagwort heutzutage benutzen, die BFA zum Beispiel dann ein zweites Konto für diese versicherungsfremden Leistungen führt, die jede Bank kann, das können die bestimmt auch, und der Bund dann eben seine Leistungen da auch in vollem trägt und damit auch die gesamte Gesellschaft und nicht nur die Beitragszahler der BFH.
1: Herr Storch, zwei Punkte. Also zum einen herzlichen Dank für diese Eingabe nochmal und ich gebe jetzt mal direkt wieder zu Frau Übelmesser, denn zum einen die angesprochene Teufeltabelle haben Sie tatsächlich dabei, Sie haben sie gerade hochgehalten, das können Sie gerne nochmal machen. Und zum Zweiten vielleicht nochmal für alle, um es wirklich mal kurz und knapp zu definieren, was sind denn diese versicherungsfremden Leistungen genau und wo belaufen die sich? Also das ist ja dann am Ende doch eine ganz schöne Summe.
0: Gut, ja. Also zum Ersten vielen Dank für die Frage. Wir haben tatsächlich eine Empfehlung 17. Also wir brauchen gar keine Empfehlung 34, wir haben Empfehlung 17, ist auch gerade die Hälfte von
1: genau,
0: 34.
1: Genau, wäre dann doppelt.
0: Genau, also es geht vor allem erstmal um nicht beitragsgedeckte Leistungen, also Leistungen, die eben nicht mit Beiträgen unterlegt sind, zum Beispiel der Grundrentenzuschlag, die abschlagsfreie Gewährung vorzeitiger Renten.
1: Die Mütterrente zum Beispiel auch, ne?
0: Genau, die ist teilweise steuerfinanziert, teilweise auch anders. Und wenn man sich die nicht beitragsgedeckten Leistungen anschaut, das kann man relativ klar abgrenzen, aber auch da gibt es natürlich Diskussionen. Dann müsste man die aber auch nochmal untergliedern in versicherungsfremde und nicht versicherungsfremde Leistungen. Also es kann ja sein, dass etwas nicht beitragsgedeckt ist, aber trotzdem, das heißt ja immer, die gesetzliche Rentenversicherung ist auch eine soziale Versicherung und da gibt es natürlich auch sozialen Ausgleich und es kann eben durchaus sein, dass etwas nicht beitragsgedeckt ist, aber doch Teil der Versicherungsleistungen ist. Und Sie sehen aber schon, dass das es eben schon wieder kompliziert macht und eben auch offen für Diskussionen. Und letztendlich, was wir jetzt einfach gesagt haben, ist, man sollte erstmal klar abgrenzen. Das ist, haben wir eigentlich sogar fast eher eine politische Entscheidung gesehen als eine wissenschaftliche. Also wir können uns da zwar den Kopf heiß diskutieren, aber es gibt jetzt hier kein ganz klares Kriterium, wie man diese Leistung in bestimmte Töpfe einteilt. Es ist eher eine politische Entscheidung. So wie es jetzt in dieser Übersicht aufgeführt ist, da stehen eben nicht beitragsgedeckte Leistungen von 120 Milliarden drin, denen eben Bundeszuschüsse in Höhe von 80 Milliarden gegenüberstehen, also eine Lücke von 40 Milliarden.
1: Die der Beitragszahler zahlt.
0: Die der Beitragszahler zahlt. Wie gesagt, die Zahlen, unserem Verständnis nach, müssten jetzt nochmal etwas genauer angeschaut werden. Nicht die Zahlen per se, sondern wirklich die Frage, was gehört vielleicht doch in die versicherten Gemeinschaft und was gehört tatsächlich nicht rein. Und dann wäre natürlich schon die Vorstellung, dass das dann eben auch aus Steuermitteln finanziert wird. Ein bisschen Realitätssinn, wenn man allerdings walten lässt, ist es unwahrscheinlich, dass jetzt Herr Klingbeil 40 Milliarden rüberschiebt, um das mal so flapsig auszudrücken. Aber klar wäre einfach mal, dass man zumindest, was auch immer jetzt eingeführt wird, dieses wer bestellt, der zahlt, einführt. Dass man eben auch vermeidet, was ja jetzt wieder in der Diskussion ist, dass Herr Klingbeil sagt, oh, ich kürze da mal 4 Milliarden. Ja? Wo auch gar nicht klar ist, bei was jetzt genau. Da legt er sich auch gar nicht genau fest, weil eben die Leistungen nicht so genau mit den Steuermitteln verknüpft sind. Und das ist natürlich ein Problem, weil dann die Rentenversicherung sagt, ja gut, was machen wir jetzt? Ja? Und im Endeffekt kann es sein, dass eben die Beiträge dadurch 0,1, 0,2% steigen müssen, um das wieder auszugleichen. Und das ist natürlich überhaupt kein zufriedenstellender Zustand. Und wie gesagt, diese Unterscheidung, die ja auch der Hörer da gebracht hat, ja, das eine ist die Versichertengemeinschaft, das andere sind aber vielleicht gesamtgesellschaftliche Aufgaben und das sollte doch bitte jeder eben über Steuern beitragen. Das ist schon eine ganz wichtige Entscheidung oder eine ganz wichtige Frage, die eben bis jetzt nicht gut gelöst ist. Ja.
1: Herr Hoff, dann gebe ich mal an Sie weiter. Also die Kommission schlägt hier tatsächlich vor, diese versicherungsfremden Leistungen einfach rauszunehmen aus der Rente. Wir haben ja gerade gehört, ich fasse es nur noch mal ganz kurz zusammen.
0: So
1: habe ich es zumindest auch gelesen. Ne? Also das ist ja, zumindest gibt es einen Vorschlag, dies so umzusetzen. Glauben Sie, Herr Hoff, dass das politisch überhaupt Bestand hat und dass das tatsächlich umgesetzt werden kann?
2: Naja, ich sag mal so. Das, was Frau Übelmesser gesagt hat, war ja ein bisschen konkreter als das, was Sie jetzt ein kleines bisschen sehr stark zusammengefasst haben. Weil im Kern hat Frau Übelmesser gesagt, und so habe ich sie verstanden und das ist auch völlig richtig, wenn immer gesagt wird, wer bestellt, bezahlt auch. Dann gilt das beispielsweise auch wie Projekte wie die Mütterrente. Das grundsätzliche Ziel, das zu einer Zeit als Kindererziehungszeiten etc. eben noch nicht entsprechend gewertschätzt und auch abgesichert worden waren. Auch das, was die Rentenkommission vorschlägt, das DGB, dass Sorgearbeitszeiten künftig eben auch als Teil in der Rente viel stärker berücksichtigt werden, ist ja ein richtiges Anliegen. Aber wenn die CSU ein solches Projekt in einer Koalition durchboxt, dann heißt das politisch aber auch, dass das dann über den Bundeshaushalt und über Steuermittel zu zahlen ist und dass das nicht allen Rentenversicherten aufgedrückt werden kann. Und Frau Übelmesser hat deutlich gemacht, dass wir jetzt schon eine Lücke haben zwischen dem, was quasi Leistungen sind, die den Beitragszahlerinnen und Beitragszahlern zusätzlich obliegen und bei denen der Steuerzuschuss aber deutlich geringer ist, und zwar in einer Lücke von 40 Milliarden, dass sich hier also quasi der Staat etwas bestellt, aber nicht bezahlt aus Steuermitteln, sondern dass das die Beitragsversicherten machen. Und das ist durchaus eine Schwierigkeit. Und aus diesem Grunde ist der Vorschlag grundsätzlich richtig, den die Alterssicherungskommission macht, wenn er darauf hinausläuft, nicht, dass diese Leistungen jetzt grundsätzlich entfallen, und so habe ich die Alterssicherungskommission nicht verstanden, sondern es darum geht, dass der Staat seiner Verantwortung gerecht wird. Und an dieser Stelle wird sich eben auch der sozialdemokratische Parteivorsitzende in seiner Rolle als Bundesfinanzminister eben bei der Umsetzung von solchen Vorschlägen auch ganz genau anschauen müssen, wie das Geld auch entsprechend im System dann bereitgestellt wird. Einen Eindruck zu erwecken, als ob die Vorschläge der Alterssicherungskommission vor allem dazu dienen sollen, dass der Staat sich einen schlanken Fuß macht, das kann nicht der Sinn einer Rentenreform in Deutschland sein, mit einem Generationsvertrag, den es ja eigentlich sein soll.
1: Vielen Dank, Herr Storch, dafür, dass Sie angerufen haben, ja, an der 08000441777. Und wir kommen so langsam zum Schluss. 5 Minuten haben wir noch. Deshalb will ich jetzt mal sozusagen noch mit einer Frage so ein bisschen das Ende einleiten, die sich direkt an Herrn Hoff wendet, hier bei uns im Chat auf dem YouTube-Kanal @ARD mitreden. Da fragt der User Der Carlos 1, wie stark muss man befürchten, dass Arbeitnehmerrechte weiter geschliffen werden? Und er gibt da noch ein paar Beispiele, also Lohn, Arbeitsanspruch, Lohnfortzahlung etc.
2: Ja, das ist eine ausgesprochen gute Frage, die uns als Gewerkschaften auch beschäftigt. Denn das, was die gegenwärtig als Reformprogramm diskutiert wird, nimmt vor allem die Arbeitnehmerinnen und Arbeitnehmer in ihren auch von uns erkämpften Errungenschaften stark in Anspruch. Also wenn beispielsweise darüber gesprochen wird, dass es bei der Arbeitszeit eine Flexibilisierung geben soll, dann heißt das im Kern, dass die tägliche Höchstzeit von 8 Stunden am Tag abgeschafft werden soll. Und wenn dann Institute wie beispielsweise das Institut der Wirtschaft eine Studie veröffentlicht, in dem sie sagt, dass ein großer Teil der Beschäftigten das als eine Flexibilisierung sehen und dann aber in der Fußnote quasi darauf hinweist, dass man nur Bürotätigkeiten ausgewertet hat, aber nicht die Welt der Arbeit, die in den Fabriken stattfindet, die in der Basis der Arbeit stattfindet, dann haben wir hier wieder genau das gleiche Problem, was wir heute in der Diskussion auch hatten, dass quasi ein bestimmter Fokus von Beschäftigung in den Blick genommen wird, aber die industrielle, die körperliche Arbeit, das, was beispielsweise im Baugewerbe stattfindet, in der Pflege, überhaupt keine Berücksichtigung findet. Und die Rechte dieser Beschäftigten werden an den unterschiedlichsten Stellen beschnitten in dieser Reformdiskussion. Und wenn es tatsächlich darum geht, dass wir eine Reform machen sollen, und da sagen alle, wir haben enorm viele Möglichkeiten, auch Notwendigkeiten, in Deutschland Reformen zu machen, dann kann es nicht sein, dass diejenigen, die sowieso schon körperlich, gesundheitlich am stärksten belastet sind, dann auch noch geschädigt werden, indem ihre Arbeitnehmerinnen und Arbeitnehmerrechte, auch das, was Gewerkschaften über viele Jahrzehnte erkämpft haben, geschliffen wird. Und vor dem Hintergrund
1: macht
2: es recht Sinn, in einem tatsächlichen Sozialpartnerdialog das gemeinsam zu klären und die Gewerkschaften entsprechend einzubeziehen.
1: Dann Abschlussfrage an Herrn Grob. Wenn Sie so jetzt in 10 Jahren vielleicht mal auf dieses Reformchen oder auf diese Reform zurückschauen, was meinen Sie? Ist es ein Reformchen oder wird es eine Reform?
4: Ich hoffe, es wird eine Reform. Ich hoffe, wir werden es nicht dabei belassen. Wahrscheinlich werden wir es auch nicht dabei belassen können. Aber ich denke, einige Aspekte werden. Wir sollten vielleicht auch, um noch mal ein kleines bisschen Bezug zu nehmen auf die Diskussion gerade eben, die Rentenversicherung nicht unbedingt überlasten mit Umverteilungsfragen, sondern die Umverteilung sollte über das Steuersystem finanziert werden. Das hat am Ende Frau Übelmesser auch gesagt. Ich sage es jetzt nochmal. Die etwas effizient eine Rente zu finanzieren. Und da denke ich, haben wir jetzt mit der Reform Riesenschritte in die richtige Richtung gemacht oder große Schritte in die richtige Richtung gemacht. Aber wir müssen es noch weiter ausbauen. Ich denke, das wird nicht die letzte Reform bleiben.
1: Und vielleicht noch an Sie, Frau Übelmesser, die Frage, wenn Sie mal so einen Satz hätten, warum diese Reformvorschläge trotz aller Zumutungen tatsächlich auch sein müssen, wie lautete der?
0: Weil wir hoffen, dass wir die Alterssicherung dadurch besser machen, zukunftskräftiger und dass möglichst viele auch das dann spüren werden.
1: Wunderbar, dann danke ich dieser tollen Talkrunde. Professor Silke Übelmesser bei uns zu Gast, Professor Reint Grob ebenfalls vom IWH und Benjamin Emanuel Hoff, Ressortleiter Grundsatzfragen im Vorstand der IG Metall. Herzlichen Dank, Ihnen noch einen schönen Abend. Und ich habe noch einen kleinen Programmtipp in eigener Sache, selber mitreden und zwar live, echt und von Angesicht zu Angesicht. Das geht jetzt am Donnerstag, also in drei Tagen. Dann nämlich begrüßen auch wir Sie, also das Team des Mitteldeutschen Rundfunks, das erste Mal zu unserer ersten Live- und Vor-Ort-Ausgabe von Mitreden Deutschland diskutiert. Zum Thema, wenn Städte schrumpfen, eine Chance für Neues, moderiert von meiner Kollegin Susanne Böttcher aus dem Bauhausmuseum in Dessau. Die Sendung gibt es natürlich auch wie gewohnt im Radio und auf dem YouTube-Kanal zu sehen. Ich bin Stefan Rank, freue mich, wenn Sie auch das nächste Mal wieder dabei sind. Und jetzt schauen wir mal, ob sich Manuel Neuer möglicherweise in die WM-Rente verabschiedet. Denn um 22:30 Uhr geht es dann hier bei uns weiter mit dem Deutschlandspiel. Ja.

0: es um eine Sorgerechtssache. Der Mann hatte einen Termin in Stade, auf dem Fragen um das Sorgerecht seiner 3 Monate alten Tochter in jener Einrichtung geklärt werden sollten. Innenministerin Behrens sprach von einer singulären Tat. Verbindungen zur Clankriminalität gäbe es nach derzeitigem Ermittlungsstand nicht.
1: In Hamburg beraten heute und morgen hunderte Vertreter aus Politik, Wirtschaft, Wissenschaft und Zivilgesellschaft über das Thema Nachhaltigkeit. Dabei wollen sie globale Probleme in dem Bereich besprechen und konkrete Lösungen ausarbeiten. Unter anderem geht es um die Frage, wie reiche und ärmere Länder stärker zusammenarbeiten können, etwa mit Blick auf den Klimawandel und im Kampf gegen Hunger. Die Deutsche Bahn hat nach dem Hitzewochenende eine positive Bilanz gezogen. Nach Angaben des Konzerns haben 90% der geplanten Zugfahrten stattgefunden. Vereinzelt kam es aber zu Zwischenfällen wegen ausgefallener Klimaanlagen oder beschädigter Oberleitungen nach Unwettern. Die Bahn hatte am Wochenende dazu aufgerufen, auf Fahrten zu verzichten. Brasilien ist bei der Fußball-WM ins Achtelfinale eingezogen mit einem 2:1 Sieg gegen Japan. Die deutsche Mannschaft spielt gleich ums Weiterkommen. Anpfiff gegen Paraguay ist in einer halben Stunde. In der Startelf ist dieses Mal Dennis Undaff dabei, wie Desiree Krause aus dem ARD-WM-Team berichtet.
2: Bisher war er ja immer der Top-Joker. Jetzt darf er also von Beginn an ran. Deutschlands bisher bester Stürmer steht zum ersten Mal bei diesem Turnier in der Startelf. In den ersten 3 Spielen war er ja immer eingewechselt worden und hat auch schon 3-mal für das DFB-Team getroffen. Für ihn bleibt Jamal Musiala erstmal auf der Bank. Außerdem kehrt der zuletzt angeschlagene Nathaniel Brown für David Raum wieder zurück in die Startelf. Und so will Julian Nagelsmann also das erste WM-KO-Spiel einer deutschen Mannschaft seit 2014 gewinnen und ins Achtelfinale einziehen.
1: Das waren die Nachrichten. Das Wetter in Deutschland. In der Nacht im Südosten teils kräftige Schauer und Gewitter mit Unwettergefahr, sonst klar und trocken, vereinzelt Nebel, Tiefstwerte 20 bis 10 Grad. Morgen zeitweise heiter, örtlich Schauer und Gewitter, teils Unwettergefahr bei 21 bis 32 Grad. Es wird jetzt 22.03 Uhr.
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4: If you win, everything's perfect. If you lose, everything's shit, sagte Julian Nagelsmann vor dem 16. Finale gegen Paraguay. Da wollen wir mal hoffen, dass heute Abend nach der Partie nicht alles shit ist. Los geht's mit dem deutschen Spiel in knapp 25 Minuten. Wir schalten gleich zu unserer Sportschau-WM-Sendung. Kommen aber zunächst zum ersten Spiel des Tages. Brasilien gegen Japan hieß es in Houston. Die Seleção geriet zunächst in Rückstand, als sich in der 29. Minute der Mainzer Kaiju Sano die Kugel schnappte und aus 19 Metern trocken abzog. 1:0 für die Japaner. So ging es in die Pause. Danach erhöhte Brasilien den Druck und belohnte sich. Casemiro nickte völlig freistehend in der 56. zum Ausgleich an. Als die meisten schon mit einer Verlängerung rechneten, kam in der 6. Minute der Nachspielzeit die Erlösung für die Brasilianer.
5: Riecht und schmeckt sehr deutlich nach Verlängerung. Aber noch der Angriff der Brasilianer. Strafraumgrenze Endrick, zentrale Position. Aber viel zu leicht lässt er sich von Tanaka den Ball wegnehmen. Kriegt aber Unterstützung. Jetzt ist Guimarães in der Zentrale. Gegen 1, gegen 2. Legt ab. Das Martinelli. Tor! Tor! Goal! Brasil! Gabriel Martinelli macht das 2:1. Houston ist ein Tollhaus. Brasilien geht in Führung. Brasilien dreht das Spiel.
4: Damit folgen die Brasilianer den Kanadiern, die sich gestern Abend als erstes Team durch das 1:0 gegen Südafrika für das Achtelfinale qualifiziert hatten. Brasilien spielt nun gegen die Elfenbeinküste oder Norwegen, die sich morgen gegenüberstehen. So, nun geht's aber los mit unserer Sportschau-WM-Show in Boston. Ist es jetzt kurz nach 16 Uhr nachmittags, herrliche 26 Grad. Holen Sie das Popcorn raus oder auch die Chips. Wir hoffen natürlich auf einen erfolgreichen Fußballabend.
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6: Ja, und weiter geht's mit Sportschau Live. Und jetzt wird es für uns ganz besonders. Deutschland trifft im 16. Finale auf Paraguay. Für das DFB-Team von Julian Nagelsmann. Es ist die erste echte Nagelprobe dieser Weltmeisterschaft. Die Gruppenphase, die wurde als Sieger der Gruppe E abgeschlossen. Das 7:1 gegen Curaçao und das 2:1 gegen die Elfenbeinküste sorgten für Begeisterung. Doch dann das letzte Gruppenspiel, das 1:2 gegen Ecuador. Die Frage des Abends, kehrt Deutschland zu seiner stärksten

0: Form zurück oder zeigt Paraguay erneut, wie man das DFB-Team knackt? Denn Paraguay kommt als Dritte der Gruppe D nach Boston. Die Mannschaft weiß, wenn man Deutschland in Ballverluste treibt und früh umschaltet, kann man dieses Team schlagen. Ecuador hat es vorgemacht. Die große Frage heute Nacht, zeigt Deutschland die Reaktion, die ein viermal Weltmeister schuldet, oder gelingt Paraguay genau der Coup, den Ecuador im letzten Gruppenspiel bereits angedeutet hat? Ich bin Julia Klein und ihr seid hier bei Sportschau Live genau richtig. Schön, dass ihr mit dabei seid. Ja, Deutschland gegen Paraguay, 22.30 Uhr live bei Sportschau Live. Der Countdown läuft und Sportschau-Reporter Burkhard Hupe warnt vor Hochspannung.
1: Die Spannung beschreibt die Differenz des elektrischen Potenzials zwischen zwei Punkten. In diesem Fall zwischen An- und Abpfiff.
2: Es ist vorbei! Es ist vorbei! Deutschland verliert!
3: War ein bisschen zu viel Freestyle dann nach einer frühen Führung.
4: Das wissen auch die Spieler, dass da noch ein bisschen Luft nach oben ist.
1: Die Spannung beschreibt die Fähigkeit, elektrische Ladungen zu bewegen. In diesem Fall den Ball ins gegnerische Tor.
2: Dennis Undav!
5: He is a goal-scoring machine.
6: Dennis Undav.
5: Humola Undav.
7: Luis! Nur weil wir jetzt verloren haben, sollen wir jetzt am Boden sein oder was? Macht keinen Sinn.
1: Die Spannungsquelle ist in diesem Fall die erste K.O.-Runde.
8: Wieder gegen eine südamerikanische Mannschaft, die über ihre Mentalität kommt und wo es auch mal intensiver wird in den Zweikämpfen.
9: Ich würde sagen, dass wir noch mehr kämpfen, vor allem in den 50-50-Duellen, weil spielerisch sind wir besser, das wissen wir.
1: Der elektrische Widerstand heißt Paraguay.
10: Wir wollen unser Land auch gegen Deutschland wieder stolz machen.
1: Deutschland gegen Paraguay. Vor Hochspannung wird ausdrücklich gewarnt.
11: Jetzt geht die WM richtig los, jetzt haben wir die K.O.-Phase.
0: Und die Musik passt hervorragend zu dieser Dramatik. Aber kurz mal innehalten, denn was heute Abend passiert, ist historischer, als es klingt. Deutschland spielt zum ersten Mal seit 2014 wieder ein WM-K.O.-Spiel. 12 Jahre, 2 Vorrundenenden, eine ganze Generation Nationalspieler, die das noch nie erlebt hat. Kimmich, Musiala, Wirtz, Havertz, alle Neuland. Nur einer weiß wirklich, wie sich das anfühlt, Manuel Neuer. Für alle anderen beginnt die WM heute Abend erst richtig.
12: Es ist schon 12 Jahre her, dass Mario Götze im Maracanã-Stadion gegen Argentinien den entscheidenden Treffer zum vierten Stern erzielte. 12 Jahre, in denen eine ganze Generation von Nationalspielern aufgewachsen ist, ohne jemals den Nervenkitzel eines Alles-oder-Nichts-Spiels bei einer WM erlebt zu haben. Zweimal war zuletzt für die deutsche Mannschaft ja schon nach der Vorrunde Schluss. Nur ein einziger Spieler weiß überhaupt, wie es sich anfühlt, ein K.O.-Spiel zu gewinnen. Manuel Neuer. Für Kai Havertz ist das noch Neuland.
13: Die Vorfreude ist bei allen da. Viele Spieler haben diese K.O.-Spiele bei einer WM noch nicht gemacht. Deswegen freuen wir uns alle riesig.
12: Gegner Paraguay gilt als unbequem. Eine Mannschaft, die auf Fehler des Gegners wartet, gnadenlos umschaltet und ein bisschen an Ecuador erinnert.
14: Ja, Ähnlichkeiten sind sicher, dass sie auch über eine sehr starke Körperlichkeit und Defensive kommen. Das ist schon so auch eine ihrer Leitsprüche, glaube ich, in ganz Paraguay, so dieser Kampfgeist. Und das merkt man schon, dass sie Gas geben wollen.
12: Ob Julian Nagelsmann seine Mannschaft im Vergleich zur 1:2-Niederlage im letzten Gruppenspiel verändern wird, wollte er nicht verraten.
14: Es geht um auch den gegnerischen Trainer jetzt nicht die Arbeit am Abend vorher viel, viel leichter zu machen, als es zwingend sein muss.
12: Und so bleibt dem Bundestrainer vor dem 16. Finale die schöne englische Erkenntnis: Wenn du gewinnst, ist alles perfekt. Wenn du verlierst, ist alles Mist.
14: If you win, everything is perfect. If you lose, everything is shit.
12: Im ersten WM-K.O.-Spiel für die deutsche Mannschaft seit 2014.
0: Ja, Stefanie Bartschik und Jens-Jörg Rieck begleiten euch jetzt am Mikrofon in den nächsten 90 Minuten in Boston. Ihr beiden, wie ist es vor Ort? Schenkt uns WM-Feeling für zu Hause.
15: Ich weiß gar nicht, Julia, ob du es vielleicht so ein bisschen hörst. Hier rauscht der Wind. Wir sitzen super weit oben in diesem riesigen Stadion hier außerhalb von Boston, wo knapp 65.000 Zuschauer reinpassen. Ich kann schon mal so viel spoilern. Der Großteil trägt weiß, schwarz, rot, gold. Ja, Deutschland ist hier in der Überzahl. Es knistert. Ich glaube, alle fühlen das, was ihr hier gerade schon berichtet habt die ganze Zeit. Die erste K.O.-Runde. seit 2014 erreicht. JJ, ich glaube, du kannst das unterstreichen, oder?
16: Ja, das ist Wahnsinn. Ich habe sogar das Spiel 2002 mitgemacht. Das wäre, Spoiler, die Warnung, denn damals war es auch 10. Es ging gegen Paraguay ins Achtelfinale, ums Achtelfinale Neuville mit dem Tor. Das ist lange her. Vielleicht noch eine kleine Ergänzung zu Steffi. In der Tat, als aktueller Windmesser die US-amerikanische Fahne. Wir haben ja an beiden Seiten dieser blauen Riesenschüssel hier gut 35 Kilometer von Boston entfernt mit Blick in die Wälder New Englands. Also im Herbst muss das ein wunderbares Bild sein bei diesen berühmten Indian Summer, und die Fahne steht quer da oben im Wind. Auf der anderen Seite der Arena ist so eine Art, ich würde sagen, es sieht aus wie eine Mühle ohne Mühlräder, auf der anderen Seite aufgebaut über einer riesigen Leinwand, die fast die ganze Gegenseite bedeckt. Also das ist schon eine eindrucksvolle Schüssel, und alle sind natürlich dabei, sich irgendwie vor der Sonne zu schützen. Die Deutschen sind hier sehr früh erschienen, teilweise 4 Stunden vorher. Es ist nicht eine einzige Wolke am Himmel, die Sonne putzelt runter, aber durch den Wind, Steffi hat es richtig angesprochen, ist das Ganze hier noch ganz angenehm.
15: Über 30 Grad, ne? Das muss man vielleicht auch noch mal dazu erwähnen. Und wir sitzen so weit oben, wir haben mal nachgeschaut als Vergleich. Das ist wie, als wenn du im 16. Stock sitzt. Also nur, damit ihr euch mal vorstellen könnt, aus welcher Entfernung wir runterschauen auf den Platz.
17: Also wer im 16. Stock weiß, der weiß, wie sich das anfühlt. Und es ist verdammt laut bei euch. Also die Stimmung ist auf jeden Fall schon mal on fire. Wir sprechen dann später über das Sportliche. Aber vielen Dank fürs Erste, Stefanie Bartschik und Jens-Jörg Rieck. Und der Chef, der hat sich natürlich auch gemeldet. Sportschau-Moderator Alex Schlüter hat Julian Nagelsmann vor dem Spiel für die Sportschau erwischt. Was erwartet er von Paraguay? Was hat er aus Ecuador mitgenommen? Und wie kriegt er seine Mannschaft heute Abend in den richtigen Modus?
18: Julian Nagelsmann ist hier. Sie haben ja gesagt, man hat eine Menge Erkenntnisse gewinnen können bei diesem letzten Gruppenspiel. Wollten das natürlich erstmal mit der Mannschaft besprechen. Ich gehe mal davon aus, dass es jetzt passiert. Was können Sie uns denn jetzt sagen über das, was Sie da in diesem Spiel erfahren haben?
14: Ja, verschiedene Dinge, auf alle, glaube ich, brauchen wir jetzt nicht eingehen, aber schon ein paar Themen, dass wir insgesamt, was die Positionierung angeht, immer gut überprüfen müssen, ob wir in Drucksituationen sind vom Gegner oder ob wir in der Lage sind, gerade selbst ein Tor zu schießen. Ich glaube, wenn wir das in Situationen in Ecuador häufiger richtig überprüft hätten, dann hätte man ein bisschen mehr Struktur gehabt im Ballbesitz, hätte nicht so viele Ballverluste gehabt. Ja, und am Ende, klar, haben wir dann ein Standard-Gegentor gekriegt. Auch da gab es was zu analysieren. Das kann, finde ich, immer passieren auf Top-Niveau, dass du mal einen Standard frisst, genauso wie du auch immer einen machen kannst vorne. Am Ende ist dann immer so die Krux rauszulesen, ob es zu verhindern gewesen wäre. Und da gab es schon 3-4 Möglichkeiten, die Dinge anders zu verteidigen in dem Moment. Sprich, auch da haben wir in den Spielen zuvor das sehr gut gemacht und haben da nochmal was rausziehen können. Es gab viele Bereiche, in denen man was besser machen kann als gegen Ecuador.
18: Gibt Leute, die sagen, man kann diese Mannschaften miteinander vergleichen. Ein paar Unterschiede gibt es sicherlich doch. Wo sehen Sie die und wo sind Ähnlichkeiten da?
14: Ja, Ähnlichkeiten sind sicher, dass sie auch über eine sehr starke Körperlichkeit und Defensive kommen. Das ist schon so auch einer ihrer Leitsprüche, glaube ich, in ganz Paraguay, so dieser Kampfgeist. Und das merkt man schon, dass sie Gas geben wollen. Ich finde so, das erste Spiel war super interessant in der Gruppenphase, wie sie da reingekommen sind. Da waren sie sehr selbstbewusst und haben eigentlich gut gespielt und haben dann aus der ersten, zweiten, dritten Chance 3 Tore gekriegt und waren dann ein bisschen verunsichert. Aber ich finde, der Marker ist für uns eher, wo sie auch ein Alles-oder-Nichts-Spiel haben, genauso wie wir. Die ersten Minuten, die sie im ersten Gruppenspiel hatten, da waren sie gut, auch in der Quali-Gruppe, finde ich, haben sie gut verteidigt, das ist schon ihr Prunkstück. Klar, offensiv ist jede Mannschaft ein bisschen unterschiedlich, ist nicht immer gleich zu bewerten. Sie haben es im letzten Spiel gegen Australien noch ein bisschen anders gespielt als in den Monaten zuvor, von dem her wissen wir auch nicht 100%, was sie machen, aber es ist schon ähnlich wie Ecuador, aber Mannschaften sind nie identisch.
18: Ja, und jetzt gibt es eben diese besondere Situation, K.O.-Phase, gewinnen oder nach Hause fliegen. Was spüren Sie in Ihrer Mannschaft? Ist da das Feuer da, das wir uns natürlich alle erhoffen?
14: Ja, absolut. Haben gut trainiert. Auch heute im Abschlusstraining war nochmal richtig Feuer drin im Turnier, was wir immer spielen. Ich bin sehr guter Dinge, dass sie ein Top-Spiel machen werden.
17: Ja, die große Frage, mit welcher Mannschaft? Wir wollen natürlich jetzt auf die Startaufstellung der DFB-Elf schauen. Julian Nagelsmann nimmt im Vergleich zum 1:2 gegen Ecuador 2 Änderungen vor. Brown kehrt nach der Verletzung für Raum zurück. Undav darf erstmals starten. Er beginnt anstelle von Musiala. Ist das eurer Meinung nach die richtige Reaktion auf die Ecuador-Niederlage?
16: Es ist eine nachvollziehbare Reaktion. Das war ja deutlich zu spüren, dass das Thema Körperlichkeit Situation, einfach weil es eine Koordinierung gab, nicht dazu. Seine Schlangenbeine zum Einsatz zu bringen und sich irgendwie vorbeizudribbeln, weil es irgendwie so diesen Effekt gab, Moment, du störst über Seite und er purzelte dann über die Wiese, lamentierte. Ich finde es nachvollziehbar. Wir haben ja alle über seine schwere Verletzung während dieses Turniers in den USA gesprochen, die lange Zeit der Rückkehr, die Tatsache, dass er noch nicht bei dem Stand ist, bei dem er vorher war, das ist sicherlich jedem aufgegangen. Ein immer noch verdammt junger Spieler, 23 Jahre jung, 25 Jahre Spieler. Also der hat noch seine Zeit und in diesem Spiel, wo es jetzt wirklich darauf ankommt, gegen Ecuador, die man sicherlich im Schach halten kann, gegen Österreich, jetzt dort vor mir gesetzt haben. Beide Wechsel.
17: Steffi, Manuel Neuer steht ja heute zum 23. Mal in einer WM-Startelf. Was bedeutet dieser Moment für ihn vor so einem K.O.-Spiel?
15: Ja, das ist Rekord. Das hat vorhin noch kein anderer Spieler, kein deutscher Spieler bei einer Weltmeisterschaft geschafft. Aber es ist halt eine WM, die auch nicht so ganz nach seinem Gusto bislang läuft. Ne? Vorher die Diskussion, bevor das Turnier gestartet ist, wer beginnt? Oliver Baumann von der TSG Hoffenheim oder kehrt eben Manuel Neuer zurück? Jetzt ist er im Tor und hat in den drei Gruppenspielen relativ wenig auf den Kasten bekommen, aber eben vier Gegentore auch gefressen. Für nicht jeden konnte er etwas. Aber man merkt auch schon, wenn man in sein Gesicht schaut, es macht so ein bisschen was mit ihm. Die Frage ist, wie viel Aura, davon sprechen wir ja immer alle, kann er heute zeigen gegen Paraguay, damit es dann auch reicht fürs Achtelfinale?
17: Ja, wir hoffen natürlich, dass er heute seine ganze Aura auspacken kann. Vielen Dank, Steffi Bartschik und Jens-Jürg Rieck. Wir hören uns gleich nochmal wieder. Ja, Paraguay, wer ist das eigentlich, außer unser Gegner gleich im 16. Finale? Mal ehrlich, so richtig auf dem Schirm hatte die nicht jeder, Felix Mansel aber schon. Er hat sich die Südafrikaner für uns mal genauer angeschaut.
19: Paraguay ist ein stolzes Land. Emotionen spielen eine große Rolle. Paraguay hat gegen Deutschland noch nie gewonnen. Zwei Spiele gab es bisher. Das erste bei der WM 2002. Der deutsche Trainer heißt damals Rudi Völler. Es setzt für Paraguay eine knappe Niederlage, kurz vor Schluss der regulären Spielzeit.
20: Drei Minuten vorüber, schon Tor! Mit der Nummer 7, Oliver Neuville!
19: 2013 dann das Testspiel. Endstand 3:3 mit Manuel Neuer im deutschen Tor. Damals wie heute steht Paraguay für starke Defensivarbeit. Ähnlich wie Deutschlands Gruppengegner Ecuador verteidigen die Südamerikaner körperlich robust. Der Einzug in die K.O.-Runde bei dieser WM ist für Paraguay ein großer Erfolg. Und Kapitän Gustavo Gomez hat gegen Deutschland nur ein Ziel.
21: Wir wollen unser Land auch gegen Deutschland wieder stolz machen.
19: Weniger stolz, sondern eher ärgerlich ist der Eintrag in die WM-Geschichtsbücher. Miguel Almirón hält sich während des Spiels gegen die Türkei den Mund zu. Das ist nach neuen FIFA-Regeln verboten. Peinlich für Paraguay. Almirón ist aber gegen Deutschland wieder spielberechtigt. Ihr Bester heißt Diego Gomez, ist 23 Jahre alt und spielt für den Premier League Club Brighton and Hove Albion. Hat einen Marktwert von 25 Millionen Euro, aber es ist nicht das Geld, was Paraguay antreibt.
21: Ich bin sehr glücklich, mein Land hier vertreten zu dürfen. Wir sind nach so langer Zeit mal wieder dabei.
19: Und dann übermannen ihn seine Gefühle. Diego Gomez weint hemmungslos auf der offiziellen Pressekonferenz. Es ist ein Gefühl des Stolzes. Sein Land musste 16 Jahre warten. Jetzt ist Paraguay wieder bei der WM mit dabei.
21: Ihr wisst, ich bin so emotional, aber ich werde wirklich 100% geben und versuchen, allen Menschen eine Freude zu bereiten.
19: Dann versagt Diego Gomez die Stimme. Sein Trainer nimmt ihn in den Arm. Für Paraguay ist diese WM mehr als nur ein Turnier. Das Spiel gegen Deutschland ist für die meisten der Höhepunkt ihrer Karriere. Für Paraguay ist es eine Frage des Stolzes.
17: Und natürlich wollen wir auch jetzt über diese Mannschaft sprechen mit Steffi Bartschik und Jens-Jürg Krieg vor Ort. Trainer Gustavo Alfaro nimmt bei Paraguay im Vergleich zum 0:0 gegen Australien 4 Wechsel vor. Welchen Plan verfolgt Alfaro damit und was bedeutet das für die Spielweise der Südamerikaner heute?
15: Ja, also sie sind ja recht flexibel unterwegs, was die Defensive betrifft. Zuletzt gegen Australien hinten mit einer Fünferkette gespielt, 0:0 geholt, abgesichert. Heute hinten mit einer Viererkette, aber das wird ein ziemlich kompaktes Mittelfeld. Vorne mit einer Spitze, mit Avalos. Und es gibt so ein paar Spieler, sind natürlich qualitativ nicht gleichzusetzen mit den Deutschen, aber auf die die deutsche Mannschaft achten sollte. Zum Beispiel den 22-jährigen Julio Enciso. Der ist ein Riesentalent. Das ist einer, wenn sie denn mal ins Kontern kommen und sie gehen viel auf diese zweiten Bälle und auf diese Umschaltmomente, dann ist er schnell, dann kann er nach vorne spielen. Und Miguel Almirón, den habt ihr ja gerade schon angesprochen, der nach seiner roten Karte wieder zurückkehrt in die Startelf. Auf den müssen wir natürlich heute auch achten.
17: Was traut ihr denn dieser Mannschaft heute gegen die DFB-Elf zu?
3: Frech. Wenn ich frech wäre, würde ich sagen nichts. Es ist der siebtbeste Gruppendritte, so könnte man es auch sagen. Ich habe sie im ersten Spiel gegen die Amerikaner gesehen, das Auftaktspiel in das Turnier für die USA, ein 4:1. Wenn man die über die Flügel bespielt, wenn man Tempo mit ins Spiel bringt, wird es verdammt schwer für das Team des argentinischen Trainers Alfaro. Sie haben mich nicht überzeugt. Ja, sie sind defensiv ein Bollwerk, aber das ist keine schwerere Prüfung als Ecuador zuvor oder die Elfenbeinküste. Also Paraguay ist eine machbare Aufgabe für den DFB. Sie müssen einfach an den Auftakt irgendwie anknüpfen. Es war ja eine sehr wankelmütige Vorstellung der deutschen Mannschaft bislang in dem Turnier. Ich glaube schon, dass heute eine Antwort kommt. Die Kulisse ist da, die Mehrzahl ist deutsch. Die Jungs können was, aber sie dürfen natürlich nicht so viele 1-gegen-1-Duelle verlieren wie im Spiel zuvor. Das ist immer der einfache Schlüssel für alle erfolgreichen Spiele, sich diesen Zweikämpfen zu stellen. Das haben sie zu wenig getan, mit zu wenig Chuzpe getan, mit zu wenig Glauben getan. Wenn das zurückkommt, gewinnen sie hier mit 3 Toren Unterschied.
17: Und wir haben im Hintergrund, dass die beiden Mannschaften den Platz betreten haben. Wie wirken die DFB-Jungs auf euch?
15: Sehr fokussiert. Gerade, wir sitzen ja wirklich nochmal sehr, sehr weit weg. Hier in der obersten Etage haben wir über unseren Bildschirm Joshua Kimmich, den deutschen Kapitän, in Nahaufnahme gesehen. Wahnsinnig fokussiert, wahnsinnig konzentriert. Und jetzt nehmen beide Teams unten Aufstellung. Ihr kennt das ja schon von dieser Weltmeisterschaft. Auch die Ersatzspieler stellen sich auf im Kreis, um den Mittelkreis rum. Und dann wird es gleich die Hymnen geben. Einen besonderen Moment. Jedes Mal, das hat die FIFA sich ja so überlegt, damit wirklich alle dabei stehen können von beiden Teams und da auch mitsingen können. Und das ist mir aufgefallen in dem Turnier. JJ hat ja auch gerade gesagt, dass die deutsche Mannschaft nicht immer durchgezogen hat. Aber sie ziehen durch beim Singen. Sie singen nämlich alle. Und teilweise auch die, die vorher, ja, JJ nickt so ein bisschen, aber auch die, die ein bisschen zurückhaltender waren. Selbst ein Leroy Sané habe ich gesehen, wie er seine Lippen bewegt hat. Und ich finde, hey, das kann es mal machen als Team.
17: Und ich würde sagen, ihr schaut da jetzt nochmal drauf, ob alle schön mitsingen.
15: Na, so einen kleinen Moment haben wir jetzt hier gerade noch. Denn wir sehen auch, das Schiedsrichterteam hat sich unten formiert. Wir haben 2 große Flaggen auf dem Platz. Auf beiden Hälften die Deutsche und auf der anderen Seite die von Paraguay. Und jetzt wird's angesagt, jetzt kommen die Hymnen, mit denen lassen wir euch allein.

emotionaler Moment. Die Hymne von Paraguay gibt es dann direkt jetzt hinterher.

0: Frankfurt. JJ, und wir haben über die Hymnen vorher gesprochen. Wer gibt mehr? Für mich tatsächlich gerade eindeutig Paraguay.
1: Ja, das war nicht schwer. Und Sané ist nach wie vor kein großer Sänger. Und wir hoffen, dass seine fußballerischen Fähigkeiten, die deutlich besser sind heute, auch erwachen wie die deutsche Mannschaft. Wenn die Jungs das ganz normal runterspielen, in dem Qualitätsbereich, in dem sie es normalerweise können, dann rocken sie Paraguay. Daran kann es keinen Zweifel geben. Also auf geht's.
0: Apropos rocken. Achso, entschuldige.
2: Ja, alles gut. Wir wollen ja Stichwort Drecksack-Mentalität. Ich droppe das jetzt nochmal. Hat Julian Nagelsmann ja gesagt. Wollt ihr auch sehen, oder?
0: Auf jeden Fall. Und du brauchst diese Drecksack-Mentalität gegen Paraguay. Denn wenn diese Paraguayaner eine Sache besonders gut können, dann ist es eklig sein. Den Gegner so richtig schön nerven, nah dran sein. Da geht offensiv wirklich nicht viel. Die haben es hier geschafft, mit 2 Toren 4 Punkte zu holen in der Gruppenphase. Die erspielen sich nicht wirklich was. Aber sie machen es wahnsinnig schwer.
1: Julia, und das ist gut, dass es um 22 Uhr knapp 30 Minuten spät ist in Deutschland. Denn da sind hoffentlich die meisten Kinder ja schon im Bett, wenn wir mit solchen Vokabeln hier an den Start gehen vor der Partie.
2: Wer weiß, vielleicht dürfen die meisten ja auch heute wach bleiben. Man weiß es nicht. Ist auch egal. Wir wünschen uns jetzt erstmal viel Spaß und viel Erfolg mit den ersten 45 Minuten mit euch an den Mikros Stefanie Bartschik und Jens-Jörg Rieck. Ich bin Julia Kleine und wir hören uns dann in der Halbzeitpause wieder. Also. Tschüss und bis gleich.
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0: Boston Calling, K.O.-Runde Calling. Deutschland ist endlich mal wieder über die Gruppenphase hinausgekommen bei einer Fußball-Weltmeisterschaft. Das erste Mal seit dem WM-Titel 2014. Und es gilt heute, Paraguay zu schlagen, den Weltranglisten 41. Ein Team, das über defensive Stabilität kommt, das über Ekligsein kommt, das man bespielen muss. Und ich bin mir sicher, JJ Rieck, du sitzt ja hier neben mir, dass die Mannschaft das auch verstanden hat, oder?
1: Absolut. An einem Tag, diesen 29. Juni, der auch ein sehr guter Tag für einen Segelausflug an der Küste Neuenglands wäre. Es windet hier ordentlich. Wir entschuldigen uns schon mal, dass ab und zu der Wind. Wir sitzen sehr, sehr hoch in dieser riesigen Schüssel. Drüben rechts sind 3 New England Patriots Titel im Football oben groß ausgeschildert. Die US-amerikanische Fahne knattert nach wie vor im Wind, dass hier bei unseren Mikros ab und zu auch mal ein bisschen von dieser Geräuschkulisse reinkommt. Und hoffentlich, Steffi, hoffentlich eben auch Begeisterung von den deutschen Fans über den Auftritt der deutschen Mannschaft, die da unten ganz in Weiß, der Rekordtorhüter in Gelb, jetzt mit dem Gruß in den deutschen Block dahinter dem Tor, hier gerade unten auf dem Rasen steht und Neuer zeigt an. Komm, wir wechseln mal die Seite.
0: Ja, und es gibt halt, apropos Neuer, eine Neuerung. Die deutsche Mannschaft spielt ganz in Weiß. Nämlich nicht in schwarzen Hosen, sondern heute in weißen Hosen. Und ich habe mal nachgeschaut, JD, das liegt tatsächlich daran, dass der Gegner, das Paraguay, komplett in dunklem Navy-Blau aufläuft. Also Trikot, Stutzen, Hose. Und da sagt die FIFA, damit das bei den Spielen einen Farbkontrast zwischen dunkler und heller Spielkleidung gibt, damit auch Menschen, die eine Farbsehschwäche berücksichtigt werden, müssen die mit einer weißen Hose spielen.
1: Ja, ich bin dann eher abergläubisch und sage, mit den Kinderschlafanzügen, mit denen wir zuletzt gespielt haben.
0: Mit dem blauen meinst du?
1: Ja. Das hat nicht so viel gebracht. Also gehen wir wieder zu der Ursprungsvariante, wo die deutsche Mannschaft erfolgreicher war. Zurück zum klassischen Weiß und wir gehen zurück zu 2-9 in der Startelf. Einen sehen wir schon im Mittelkreis, den Schlawiner Odendaff. Heute hier auf der Wiese im 13. Spiel für die deutsche Nationalmannschaft. Hinten links ist der zweite, Nathaniel Brown, noch bei den Frankfurtern. Aber ihr habt es gehört, bald für die großen Bayern unterwegs. Es gibt Anstoß für Paraguay. Ciso hat sich den Ball geschnappt und wir und ihr seid live dabei beim Countdown hier in Foxborough. 3, 2, 1 und ab geht's.
0: Und hört mal rein. Das ist die Begeisterung. Fast 65.000 passen hier in diese große Schüssel. 35 Kilometer von Boston entfernt. Da wird dieses Spiel hier ausgetragen. Und aha, guck mal, Paraguay kommt gleich über Enciso. Ich habe ihn ja im Vorhinein genannt. Der ist schon in der 16-Meter-Raum. Linke Seite zieht einfach mal ab. Ganz schön frech, der 22-Jährige. Und wenn man ihn laufen lässt und nicht vernünftig attackiert. Und JJ neben mir, der schüttelt schon den Kopf. Ja. Der schüttelt schon den Kopf, weil das eigentlich gar nicht sein kann. Wir haben gerade 20 Sekunden gespielt. Paraguay hat den ersten Torschuss.
1: Ja, das war wie bei Diomandé. Du verlierst gleich den ersten Zweikampf, der schickt dich gleich ins Karussell. Und dann hast du immer schon mal ein flaues Gefühl. Das war ein einfacher Haken in Ziso. Klar, werden die Mainzer sagen, der ist uns in bester bzw. schlechtester Erinnerung, denn er hatte großen, großen Anteil daran, dass es für die 05er zu Ende war in der Conference League bei diesen Spielen gegen die Straßburger. Das ist sein Heimatverein. Achtung, erster Standard im Spiel. Noch keine Minute rum von der linken Seite. Neuer in Gelb, vor ihm viel, viel Gewühl. Jetzt kommt der Ball, segelt in den 16er und segelt durch den Neuschutzraum. Gehalten! Um Himmels Willen! Da hinten auf der linken hinteren Seite ein Matcher kann das nicht sauber machen, nicht wegputzen da und dann gibt es sogar eine Schusschance.
0: Alonso.
1: Ja, ziemlicher Holperstart.
0: Naja, wir haben aber auch über Manuel Neuer gesprochen und über das, was er schon aufs Tor bekommen hat und die Tore, die er schon gefressen hat. Hier ist er da, macht die kurze Ecke dann einfach zu. Da ist seine Aura mal gewesen, macht sich richtig groß. Aber dass der Ball da überhaupt durchfliegt und es zieht sich JJ wie ein roter Faden, nicht nur durch diese WM, die Standards, die Ecken, da sind sie eben anfällig, die Deutschen. Und ich hoffe, das schütteln sie jetzt mal so ein bisschen aus diesen schicken weißen Trikots und im besten Fall auch aus den Hosen, aus den Stutzen. 2 Minuten sind gespielt, es steht 0-0. Deutschland baut auf über Innenverteidiger Antonio Rüdiger, Flo Wirtz über die linke Seite, lässt sich da so ein bisschen fallen, kommt entgegen, da müssen sie nochmal hinten rumspielen. Warum? Weil Paraguay sich dicht in der eigenen Hälfte formiert hat, da ist sie eben, diese Fünferkette im Mittelfeld, hinten stehen dann auch so 4, ja, sie versetzen das so ein bisschen, gutes Positionsspiel dieses kleinen Gegners, der es zum ersten Mal seit 16 Jahren bei einer WM erstmal sich qualifiziert hat und es dann noch in die K.O.-Phase geschafft hat. Und da ist Dennis Undaf, der holt sich den Ball Höhe der 16er Kante. Und dann hat Paraguay das super gemacht. Und es ist kein Foulspiel. Und jetzt können sie kontern. Das ist wieder der quirlige Enciso. Der hat jetzt Jonathan Tah gegen sich. Das macht er gut. Stellt sich entgegen. Und dann kommen 2, 3 dazu. Unter anderem Felix Metscher, der holt sich den Ball. Ey, also JJ, ich sag mal so, wir brauchen hier keine Anlaufzeit bei diesem Spiel.
1: Nee, wir sind warm hier oben ohnehin bei 30 Grad und strahlendem Sonnenschein. Für die Kritiker von Manuel Neuer übrigens Ausgleich in der Statistik. Er hat jetzt genauso viele Schüsse als Tore kassiert wie Bälle gehalten. Es steht 4-4 in der speziellen und nicht ganz glücklichen Neuer-Statistik. Also das ist die gute Nachricht. Erste Großchance für Paraguay ist dahin. Es gab von Enciso, der schon der auffälligste Mann in den bisherigen Spielen war, einen Marktwert so um die 25 Millionen. Damit neben dem heute nicht spielenden Diego Gomez, das ist ein herber Verlust, der es gab. Hier die nächste Aktion, jetzt gibt es Diskussionen, weil ein verletzter Spieler von Paraguay auf dem Rasen liegt. Mit dabei ist der Schiedsrichter Jalal Jayet. Jawohl, sagt ihr, den kennen wir schon vom ersten Spiel damals. Es ist Gustavo Gomez, es ist nicht Diego Gomez, logischerweise. Ich habe es gesagt, der ist ja draußen heute, einer von vieren, die nicht spielen können. Eher wegen der Gelbsperre nicht mit dabei. Und jetzt gibt es diese Behandlungspause, Unterbrechung, zurück zum Gedanken Jalal Jayet im Spiel Deutschland-Curaçao. Vielleicht bringt uns das Glück. Auch schon der Referee hat danach noch ein Spiel geleitet. Portugal gegen Usbekistan. In unserem Spiel ist er mir vor allen Dingen dadurch in Erinnerung gewesen, dass er häufig irgendwie denkbar unglücklich im Weg stand. Das tut er jetzt nicht, denn jetzt ist er mittlerweile dabei und untersucht diese Szene nochmal, während hier auf dem Bildschirm nochmal die größte Chance aus Minute 1 eingespielt wurde.
0: Ja, und es wird auch der Trainer Paraguays gezeigt, Gustavo Alfaro, 63 Jahre alt, seit 2 Jahren ist er eben Trainer von Paraguay. Das ist ein Fußballphilosoph. Wir haben alle gestaunt bei der Pressekonferenz vor dem Spiel. Er hat im Grunde genommen nur 4 Fragen bekommen, aber hat er 40 Minuten für gebraucht, um diese 4 Fragen zu beantworten. Und die Journalisten aus Paraguay haben mir gesagt, ja, wir machen gerne mal Analyse nach dem Spiel. Die dauert dann 2 Stunden unter ihm. Er hat seiner Mannschaft dieses Emotionale eingeimpft und genauso tritt Paraguay hier bislang auf. Gil, der Torhüter, hat den Ball, spielt den links raus auf Alonso, hohes Pressing der deutschen Mannschaft. Sané ist dabei, spielt ihn aber schlampig nach vorne, wollte eigentlich Dennis Undaf schicken mit so einem Flachpass in die Mitte und da kann Dennis Undaf dann auch nichts machen. Also der hat nicht mal den Ansatz gemacht, sich so ein bisschen Richtung Ball zu bewegen. Aber JJ, Dennis Undaf haben wir gerade schon angesprochen, kann vielleicht ein Vorteil sein, weil er eben das Körperliche auch mitbringt.
1: Ja, weil er ja auch gar nicht so viel Ballkontakte braucht. Bei dem Spiel, als er so erfolgreich im zweiten Gruppenspiel da war, war es auch keine lange Zeit, eine halbe Stunde und das hat dann gereicht. 12 Ballaktionen, Achtung, Riesenchance, Undaf mit dem Ball auf die lange Ecke. Da hat er gesehen, dass der Torwart bei den Paraguayern, bei den Südamerikanern draußen war, der in seinem lila Ton Niederton unterwegs ist und hat versucht, dann den Ball da hinten hineinzuschlänzen. Das ist ja sozusagen im Portfolio von Dennis Undav drin. Alle möglichen Abschlussarten, ob Kopfball, ob rechts, ob links, ob straff, aus der Distanz oder aus dem 16er. Das ganze Paket in diesem kleinen Stuttgarter, den sie beim VfB sehr zur Freude der Fans jetzt langfristig verpflichtet haben. Hier der Ball aber mittlerweile bei der deutschen Hintermannschaft, bei Tah, dem Abwehrchef, raus zu Rüdiger. Der dann gleich weitergeleitet zu Braun. Alles in der Hälfte der deutschen Mannschaft. Die in Weiß im Moment mit keinem Feldspieler in der Hälfte Paraguays. Der Ball ist bei Neuer. Langer Schlag mit rechts auf die rechte Seite. Soll zu Sané kommen. Kommt auch ran beim Mann von Galatasaray. Der startet jetzt den nächsten Überfall über rechts. Ist schon auf Höhe des 16ers. In die Mitte gespielt zu Havertz. Havertz mit einer Drehung nochmal zu Sané. Der an Zweien vorbei, an Dreien vorbei. Dann den Ball für Pavlovic prallen lassen, der so ein schlechtes Spiel gemacht hat im letzten Gruppenspiel und dann zur Halbzeit schon raus musste. Jetzt Spielfeld mehr oder weniger etwas statischer, weil alle sich vor dem Tor Paraguays versammelt haben. Der Ball ist bei den Deutschen. Tah und Rüdiger, die beiden Innenverteidiger draußen. An der linken Seite wartet Flo Wirtz, der immer irgendwas Schlaues aushängt. Vielleicht auch jetzt ist vorbei, ist drin im 16er, direkt aufs Tor und dann in letzter Sekunde da hinten rausradiert diesen Ball aus der Nahdistanz von der Mannschaft Paraguays durch Canale. Einen von 4-9, wie gesagt, im Team. Einen haben sie sehnsüchtig zurückerwartet, das ist Almiron. Das war der erste bei diesem Turnier. Achtung, Knaster, Knaster, Wind in Neuengland. Gerade auf meinem Mikro, ich höre es auch. Der wegen einer vor den Mund gehaltenen Hand in einem intensiven Austausch mit einem türkischen Spieler, mit Müritz, den die erste rote Karte wegen dieser Regel gesehen hat. Das ist aber jetzt nicht das Thema, denn Deutschland hat eine Ecke und Steffi erzählt euch mehr.
0: Und das ist Joshua Kimmich, der deutsche Kapitän, von dem wir wissen, JJ, es kommt auch hin und wieder mal eine gute Ecke. Nicht jede, ja, aber es kommt halt auch immer mal wieder eine gute. Nee, Brown bietet sich an für eine kurze Variante. Nee, Kimmich schlägt den lang nach hinten auf Tah. Mit dem Kopf in die Mitte und dann müssen sie klären. Zweiter Ball, Distanzschuss von Florian Wirtz. Fliegt weit über den Kasten. Ja, das waren gut, ich bin 1,59 groß. Also wenn man mich so dreimal übereinander stapeln würde, da ungefähr ist der Ball drüber geflogen übers Tor. Ja, du lachst. Versuch dir das mal vorzustellen.
1: Aber es war eine gute Eckenvariante, da sollte der Ball hinkommen zu Tah. Das war natürlich einstudiert von der deutschen Mannschaft, von Mats Buttgereit, dem deutsch-dänischen Standardtrainer. Weiter, Steffi.
0: Ja, und die deutsche Mannschaft muss sich natürlich jetzt auch so ein bisschen konzentrieren und sammeln, weil Paraguay eine Sache macht, die mir echt gut gefällt. Die sind total mutig, die laufen recht hoch an und Deutschland befreit sich, ist dann oft aber etwas zu schlampig in der Hälfte Paraguays. Da kommt dann der letzte Pass immer nicht so gut, aber sie spielen sich mehr oder weniger rein. Das ist Havertz über die rechte Seite, nimmt Sané mit. Der flankt mit links, Ball noch abgefälscht von einem Paraguayaner und dann können sie das ganz easy klären. Kopfball von Caceres auf den Torhüter, auf Orlando Gil. Der muss den einfach nur aufnehmen und Orlando Gil, ja, die haben auch eine Torwartdiskussion gehabt, JJ, bei Paraguay, denn der ist eigentlich erst vor der WM ins Tor berufen worden. Sie hatten einen anderen Torhüter, der die ganze WM-Quali gespielt hat, das richtig gut gemacht hat, aber eben in seinem Verein nicht mehr so die Spielzeit bekommen hat. Und dann hat der Trainer gesagt, Orlando Gil, kannst ja mal probieren. Und er hat es bislang auch ganz ordentlich gemacht. Denn defensiv stehen sie bislang gut. Und vielleicht hört ihr mal kurz hin. Das sind die deutschen Fans, die hier gut Stimmung machen in diesem Stadion, in dem Boston Stadium. Und die deutsche Mannschaft ist weiter im Ballbesitz, JJ.
1: Ja, Beinschuss missglückt von Flo Wirtz drüben auf der linken Seite. Jetzt der Versuch für Paraguay zu starten, in diesem Fall unterbunden mit einem Foul, mit Wüsten einsteigen gegen Almiron. Der hat hier oder spielt hier in Atlanta in der Major Soccer League, ist immer rübergegangen nach Deutschland, war lange in Newcastle, dann wieder zurückgegangen, war einer der teuersten Spieler, eine ganz große Wette, eines der schönsten Tore der Saison geschossen für Ipswich, war dann bei gegen Man City ein Traumtor. Davon ist er weit entfernt von dieser Form, aber er ist immer noch eine Stütze in der Mannschaft des Teams aus Atlanta. Ball jetzt bei Paraguay, wird einen langen Ball geben von Gustavo Gomez, der die Kapitänsbinde übernommen hat von dem angesprochenen Diego Domes, der heute fehlt. Das war der Mann mit den vielen, vielen Tränen auf der Pressekonferenz, wo deutlich wurde, wie groß das für die ist, dass sie zurück sind bei einer Weltmeisterschaft jetzt hier bei der 9. Teilnahme. Ball ist wieder bei den Deutschen gelandet. Der Mann mit dem Zöpfchen macht sich auf die Reise, wird nicht attackiert. Das ist Sané drüben auf der rechten Seite. Ein Haken vorbei am Gegenspiel. Spieler im Moment sehr aktiv. Das war er ja auch schon im dritten Gruppenspiel. Dann herübergespielt zu Rüdiger. Rüdiger mit dem Ball am Fuß. Alle Feldspieler wieder vor dem Tor Paraguays. Die deutsche Mannschaft jetzt mit einem Übergewicht. Wir sind ja gerade erst in der 10. Minute, also noch in der Anfangsviertelstunde. Kein guter Ball auf Flo Wirtz. Dann gab es drüben Wüstes Einsteigen. Gibt einen Freistoß im Mittelfeld für die deutsche Mannschaft. Eine Aufgabe für den Kapitän.
0: Und was auffällt, JJ, die USA hat es im ersten Gruppenspiel richtig gut gemacht, gegen Paraguay 4-1 gewonnen und hat komplett auf den Flügelfokus gesetzt. Alle 4 Tore so erzielt und Deutschland versucht das Spiel immer wieder breit zu machen, eben über Florian Wirtz. Der spielt ihn jetzt in den 16er auf Undav. Der versucht so eine kleine Finte, aber da steht keiner hinter ihm. Den Ball eigentlich kurz durchgelassen. Oft ist es aber auch so, wenn die Deutschen dann aufbauen, dann ist es sehr zentral, sehr mittiglastig. Und daran ist beispielsweise die Türkei in der Gruppenphase gegen Paraguay extrem gescheitert, hat mit 0-1 verloren, trotz klarem Chancenplus. Und jetzt müssen wir da sein, denn da ist Undav im 16er. Der wird von Sané angespielt, will den ablegen, aber auch dieses Mal ist keiner um ihn rum. Und sie suchen, das wird klar, immer wieder Dennis Undav, also Havertz. War nicht so ganz klar, wie werden sie sich formieren. Haben ja auch oft immer Positionswechsel vorne mit drin. Havertz wuselt so ein bisschen drum herum und Dennis Undav ist tatsächlich der, der vorne der Zielspieler ist.
1: Ja, ist auch ein super Typ für zweite Bälle, ein echter Sachverständiger im 16er, nicht nur für den Abschluss, sondern eben auch für Situationen, um seine Mitspieler in Szene zu setzen. Ball ist jetzt hinten ins Tor ausgerutscht, gibt also Gelegenheit für Paraguay wieder zu eröffnen. 1-4 gegen die USA, 1-0, gerade hat es Steffi Bacik angesprochen, gegen die Türkei, da waren sie eine Halbzeit lang zu 10 und dann 0-0 gegen Australien. Der Weltranglisten 41. im Duell mit der deutschen Mannschaft. Marktwert liegt so ungefähr bei 150 Millionen. Also ein Florian Wirtz und noch ein Teil von irgendeinem von den anderen Jungs dazu. Dann haben wir die Preisklasse der Jungs hier aus Paraguay.
0: Das ist nicht so laut, JJ.
1: Aber die werden hier natürlich, und das hat mich total gefreut und überzeugt, dieses Thema Stolz für ihr Land alles geben. Und so soll es ja bei der Weltmesse des Fußballers auch sein, auch wenn das hier gerade ein Querschläger war und gar nicht so weltmessemäßig aussah. Die Mannschaft des deutschen Trainers und auch die des argentinischen Trainers wird jetzt zur Seite gerufen, gab das nächste Foul da unten direkt, wo so ein bisschen an dieser Grenze zwischen Schatten und Sonne Julian Nagelsmann steht und in schwarz und mit weißen Sneakern diese Chance nutzt, um auch mit Nathaniel Braun die Szene nochmal zu besprechen.
0: Ja, das war Florian Wirtz gerade gegen den Rechtsverteidiger, gegen Juan José Cáceres. Und das Spannende ist, JJ, wir haben vorher gesagt, Paraguay kommt mit der Körperlichkeit. Ich weiß nicht, ob ich Florian Wirtz jemals gesehen habe, wie der seinen ganzen kleinen Körper da so reingestellt hat. Und das hat er gerade wirklich gut gemacht. War so an der Grenze dessen, was noch erlaubt ist. Aber ich glaube, in so einem Spiel, was sagst du, musst du das auch machen, oder?
1: Absolut. Absolut musst du das machen. Es ist weiter oder weg, ist die Konstellation. Ein Knockout-Spiel für die deutsche Mannschaft. Und das Auftreten ist entscheidend beim Fußball. Nicht nur die Tatsache, ob du eine 5-Sterne-Technik hast, wie sie Florian Wirtz ohne Zweifel hat, sondern es geht eben auch um die Körpersprache. Und die war eines der größten Probleme in der Gruppenphase im letzten Spiel. Wir haben ja so eine wechselvolle Geschichte gehabt in den drei Gruppenspielen zwischen hoffnungsvoll und besorgniserregend. Jetzt sind wir im Moment im Mittel irgendwo angekommen, sehen jetzt von Brown diesen Versuch, der in letzter Sekunde dann auch geblockt wird von Almiron, der die Füße dazwischen kriegt, gibt also die Chance für den nächsten Standard. Der, den wir gerade zuletzt gesehen haben, der war schon sehr, sehr optimistisch in Richtung Torabschluss, also diese Hereingabe von Tah, und deswegen gibt es jetzt die Gelegenheit, das Ganze noch besser zu machen, vielleicht mit einem ersten wirklich guten Torabschluss für das deutsche Team.
0: 14 Minuten sind rum, es steht noch 0-0 und jetzt gibt es den Eckball. Joshua Kimmich hebt die Hand und läuft an, 3 Schritte mit rechts vors Tor gebracht, der kommt ganz gut, aber hinten Dennis Undav, der kommt nicht ganz ran, und jetzt hat Schiedsrichter Jalal Jayet auch abgepfiffen, weil es da eben ein kleines Duell gab im 16-Meter-Raum. Da schauen wir natürlich auch nochmal drauf. Jawohl. Also für mich, du, hier, was macht denn der Torhüter von Paraguay da? Da hat er ja gar nicht drauf geschaut.
1: Der zieht den
0: Alex Pavlovic komplett runter. Ich weiß nicht, ob sie gerade auf ein anderes Duell geschaut haben, denn da gab es viele Zweikämpfe im 16er bei diesem Eckball. Aber wenn es nach mir geht, JJ, ganz ehrlich, guckt euch das doch nochmal an. Das wird ja eh gecheckt vom Video Assistant Referee. Ich fand, das war ehrlicherweise an der Grenze. Aber der Schiedsrichter Jalal Jayet aus Marokko hat sich da anders entschieden, spielt läuft ganz normal weiter. Jetzt gibt es den weiten Ball von Orlando Gil in die Hälfte der deutschen Mannschaft vorbei an allen. An den Paraguayern in dunkelblau und auch an den Deutschen in den komplett weißen Trikots. Deutschland hat den Ball über Manuel Neuer, der heute ganz in Gelb gekleidet ist, dazu diese neonfarbenen Handschuhe anhat. Das ist ganz gut für uns. Wir sitzen ja hier im Stadion wirklich so weit oben, ein gefühlt 16. Stock. Ja, da können wir den gut erkennen, den Keeper der deutschen Mannschaft. Und Deutschland baut auf über Innenverteidiger Jonathan Tah, rechts rausgelegt auf Josua Kimmich. Und in Höhe der Mittellinie, JJ, da läuft die Mannschaft Paraguays die deutsche Mannschaft an. Und sie müssen es jetzt schnell spielen und sie machen es auch über Sané.
1: Und finden Lösung. Sané, vielleicht mit der Gelegenheit, den Ball jetzt hereinzugeben, aber in letzter Sekunde das Ganze noch wegrasiert vom herausgeheilten Mann da auf der rechten Seite von Kanale oder beziehungsweise rechten Angriffsseite der Deutschen, da ist er hinzugekommen. Einwurf ist erfolgt für die DFB-Elf, ganz in weiß, 15 Minuten sind durch, es steht 0-0 hier in Foxborough, in der Heimat von New England Revolution und den New England Patriots, zwei großen Football-Teams in ihrer Schüssel, die deutsche Mannschaft mit allen Spielern wieder vor dem Tor von Paraguay, Ball raus auf die rechte Seite, zum Netscher, ein Haken, dann in die Mitte, Pavlovic, der andere Mann aus dem Maschinenraum, lässt prallen, wieder rübergeschoben zu Tah, viele, viele Ballkontakte jetzt im Spielaufbau. Nochmal über Pavlovic, seinen Teamkollegen von den Bayern. Dann über Rüdiger herausgestupst, nur gleich zu Nathaniel Brown. Und dann wird die deutsche Mannschaft durch das Anlaufen der in einem dunkelblau spielenden Paraguay ein Stück rausgedrückt. Aber mit einem schlauen Ball überspielt in Richtung Undav. In der Mitte wartete Flo Wirtz in letzter Sekunde noch einmal die Füße dazwischen vom Team der Mannschaft von Gustavo Alfaro, der auch beim letzten Turnier bei der Weltmeisterschaft dabei war. Damals mit Ecuador, damals ganz übrigens in der Gruppenphase ein Unentschieden gegen die gar nicht so unbekannte Mannschaft der Niederlande. Das spricht dafür, dass mit dem Team auch in großen Turnieren einiges möglich ist.
0: Du, es gibt ja diesen Wirtschaftsökonom, Joachim Clement heißt er, der hat die letzten drei Weltmeister richtig vorausgesagt. Und jetzt tipp mal, wen er als Weltmeister gewählt hat.
1: Paraguay.
0: Nee, das wäre voll nach deinem Geschmack, das kann ich mir vorstellen. Es sind tatsächlich die Niederlande. Die deutsche Mannschaft nach seiner Prognose scheidet in der kommenden Runde gegen Frankreich aus, aber so weit sind wir hier noch gar nicht. Wir sind hier erstmal bei dem Spiel und es steht 0-0 und das Ganze nach 18 gespielten Minuten. Und falls ihr so ein bisschen den Wind immer wieder hört bei unseren Mikros, das liegt tatsächlich daran, dass wir hier direkt unterm Dach, hier ist es offen, sitzen und der Wind pfeift hier durch in einer Tour. Also das ist jetzt das volle WM-Erlebnis und das nehmt ihr jetzt einfach mit uns mit. Also bitte stört euch nicht daran. Die deutsche Mannschaft, die kommt über Josua Kimmich, über den Kapitän Alexander Pavlovic, sein Teamkollege, kommt ihm so ein bisschen entgegen. Und das ist etwas, er wird gefoult, was mir schon das ganze Turnier auffällt, dass Pavlovic echt so ein bisschen anfällig ist. Ja, auch diese Robustheit gar nicht so mitbringt. Dass mir das manchmal fehlt, auch im Zusammenspiel mit Felix Metscher im defensiven Mittelfeld, dass sie sich auch teilweise so bewegen, dass sie von der Abstimmung her nicht so wirklich zusammenpassen, kann ich alles erzählen. Weil die deutsche Mannschaft passt sich den Ball dazu in der Hälfte von Paraguay. Denn der Gegner hat sich weit zurückgezogen, macht das super, läuft immer wieder die Räume zu, lässt da nicht viel zu und wartet dann auf diese eine Balleroberung, um umzuschalten. Es ist das erwartbar schwere Spiel, wo du eine Lösung finden musst, JJ. Ja,
1: und wenn die deutsche Mannschaft, so wie jetzt Rüdiger, nach vorn wandert, dann wird sie auch nichts Überraschendes kreieren können. Ich habe ein bisschen Sorge da drüben für dieses sich vielleicht anbahnende Duell zwischen Enciso und Kimmich, denn das könnte drohen, der lauert da immer an der Grenze der Abseitslinie, ein fideler Tänzer, der für Kimmich ein veritables Problem werden könnte, also da müssen wir aufpassen, der Ball ist jetzt drüben im Seitenhaus gelandet, gerade gab es wieder eine ordentliche Prise Wind auf meinem Mikro, deswegen werden die Reporter übrigens hier vorher gewogen, Steffi ist gerade über die 50 Kilo Grenze gekommen, deswegen darf sie hier mitmachen, weil hier einige Reporter schon weggeflogen sind von dieser Tribüne und ich mit meinen 80 Kilo habe sofort das Go bekommen. Nein, es ist wirklich ein enormer Wind. Sorry dafür, dass das so ist. Wir versuchen die ganze Zeit mit der Hilfe vom Kollegen Dirk Walzdorf, der hier bei uns sitzt, das Ganze irgendwie einzustellen. Aber wir kriegen es nicht besser hin. Es ist Wind. Sorry. Die Naturgewalten. Und jetzt kommen wir zu den sportlichen Gewalten. Zum vierfachen deutschen Meister, zum vierfachen Weltmeister zur deutschen Mannschaft. So rum.
0: Vielleicht löst ja Sané jetzt auf seiner rechten Seite in der Naturgewalt aus. Aber tut's auch nicht. Läuft sich da fest. Gegen zwei Gegenspieler muss dann hintenrum spielen Kimmich. Und der wird sofort angelaufen von eben Coelho Enciso, dem 22-Jährigen, den sie in Paraguay wahnsinnig feiern. Und sagen, der ist die Zukunft. So viel Zukunft habe ich übrigens im Kader des Gegners nicht erkannt, denn die meisten sind über 30, sind da wirklich schon die Routiniers und da kommt nicht so wirklich viel nach. Übrigens, ein alter Bekannter aus der Bundesliga ist heute auch da, Roque Santa Cruz, ein Paraguays Nationalspieler, der schaut hier zu, sieht, dass seine Mannschaft das insgesamt sehr gut verteidigt. Nach 20 Minuten steht es immer noch 0-0. Nach vorne geht seit den beiden Chancen aus der Anfangsphase von Enciso und auch von Alonso nicht so wirklich viel. Die deutsche Mannschaft hat aber auch nicht wirklich viel anzubieten gehabt. Ich würde sagen, der Schuss von Wirtz aus der zweiten Reihe übers Tor war noch so der gefährlichste. Mehr kommt da nicht. Vielleicht hat Pavlovic jetzt eine Idee. Läuft durch die Zentrale in der Hälfte von Paraguay, rechts rausgelegt auf Leroy Sané. Der hat direkt einen Gegenspieler gegen sich, muss den nochmal zentral zurücklegen auf Joshua Kimmich. Alle sind aufgerückt. Der Wind pfeift hier nochmal durch und jetzt sucht Florian Wirtz auf der linken Seite, denn da ist der Ball mittlerweile auf dem Flügel irgendwo eine Lücke. Aber da ist immer wieder ein Fuß, immer wieder ein Bein dazwischen. Und so langsam wirken sie auf mich auch so, JJ, als wenn es frustriert.
1: Ja, es ist so ein bisschen der Fakt, Geschichte wiederholt sich. Ich habe das Spiel schon mal gesehen, 2002, damals auf der Ferieninsel Jeju. Da hieß es Achtelfinale gegen Paraguay, heute ist es das 16. Finale. Das war ein ganz zähes Spiel, sehr vergleichbar. Am Ende 88. Minute, Oliver Neuville mit dem glücklichen Tor für die deutsche Mannschaft. Vorher hatte einer seine großen Zehen, Schnicks Schneider, der Leverkusener, mit einem glänzenden Spiel. Aber ansonsten waren wenig Ideen da und es sind wenig Lösungen da, weil die einen komplett darauf sich beschränkt haben, das Spiel zu sabotieren. Das waren in dem Fall auch die Männer aus Paraguay. Und die anderen sich mit nicht gerade besten Mitteln daran versucht haben, ein Spiel aufzuziehen oder möglichst viele Torchancen zu kreieren. Wir schauen auf die Uhr, es sind 20 Minuten durch. Und beim Durchzählen der deutschen Möglichkeiten sind wir relativ schnell wieder bei Zero. Achtung, Fehler da hinten. Jetzt können Sie den nächsten Überfall geben, da mit dem Versuch, in diesem Fall schnell nach vorne zu kommen von Galarza. Aber unterbunden das Ganze gerade noch in letzter Sekunde. Es bleibt für mich ein großes Problem, das Tempo da auf dieser Seite. Und nicht umsonst sind die meisten Versuche Paraguays über die Abwehrseite von Joshua Kimmich.
0: Ja, Sané hat den Ball vorher verloren. Und dann kommt der Ball in Richtung Kimmich. Und er hat ein bisschen Glück, dass er da aus dem Tritt gebracht wird. Denn du sagst es richtig. Der Paraguayaner war im Grunde genommen fast durch. Es sind genau die Momente, die sie lieben, die sie sich rausspielen, über die sie sich die wenigen Chancen, die sie am Ende haben, das sind ja die Minimalisten vorm Tor, ja, der Gegner aus Paraguay heute, die sie dann noch nutzen. Aber jetzt machen sie einen Fehler in der eigenen Hälfte, spielen den Ball in die Füße der Deutschen und dann gibt's abseits des Balles, so völlig unnötig, ein Foul von Jonathan Tah an Gabriel Arvalos und dann gibt's den Ballbesitz für Paraguay. Also muss eigentlich nicht sein. Und ich schau mal runter. Jetzt gibt es die Trinkpause. An die haben wir uns mittlerweile natürlich auch schon gewöhnt. JJ, hast du dein Trinken auch hier parat? Kannst einen Schluck nehmen gleich?
1: Natürlich, Wasser wird gleich genommen. Aber es bleibt dabei als Fazit dieses ersten Viertels. Mittlerweile sind ja bei diesem XXL-Turnier die Spiele geviertelt, wie in anderen Sportarten, auch beim Fußball durch diese Trinkpause. Es bleibt dabei, dass die deutsche Mannschaft viel zu behäbig im Ballvortrag ist. Sie kriegen viel zu wenig Bälle ins letzte Drittel hinein, sind zu wenig gefährlich, haben zu wenig Esprit, zu wenig Ideen. Es werden zu wenig 1-gegen-1-Duelle gewonnen. Die Mängelliste bei der Mannschaft von Julian Nagelsmann ist definitiv zu lang. Und das 0-0 geht komplett in Ordnung.
0: Wir haben vorher über Dennis Undorf gesprochen und seinen ersten Startelf-Einsatz bei dieser Fußball-Weltmeisterschaft. Erst 4 Ballkontakte bislang, die mit Abstand wenigsten im DFB-Team noch nicht so richtig drin. Er ist natürlich vorne der Zielspieler, er ist bemüht, aber auch er kann wenig ausrichten bei der ganzen Geschichte, wenn er die Bälle kriegt, weil um ihn herum dann eben die Mitspieler fehlen. Da ist, JJ hat es gesagt, zu wenig Bewegung drin. Im Grunde genommen die Idee, auch mal die Breite mitzunehmen, ist gut. Aber es zieht sich wie ein roter Faden durch diese WM. Deutschland ist eben kein Top-Team mehr. Immerhin sind sie so realistisch mittlerweile, JJ, dass sie das selber verstanden haben.
1: Ja, aber lass mich trotzdem. Oh, man muss das Mikro hier anmachen. Das ist ja
0: mach mal.
1: Also okay. Also
0: du bist noch ganz neu in diesem Beruf. Das ist nicht schlimm.
1: Genau, meine erste Weltmeisterschaft. Nee. Aber was mich wirklich wundert auch, dass bei Spielern, wir reden ja bei, okay, bei Musiala reden wir über diese lange Verletzungspause, beim Matcher war sie auch lang gewesen und bei anderen, aber bei einem Flo Wirtz, der sich mittlerweile gefangen hat und wieder in Form ist, aber es sind trotzdem ja nur noch, wenn ich diese ersten 20, 22 Minuten jetzt sehe, wirklich nur noch Spurenelemente von Einfallsreichtum. Also wo sind die Ideen, wo sind die kreativen Lösungen der deutschen Mannschaft? Also klar, dieses Hineinrücken, was wir von Brown in die Mitte gesehen haben. Es gibt natürlich Vorgaben vom Trainer. Es gab diese eine ganz gute Standardauflösung über Tah in die Mitte nochmal zurückgespielt. Aber insgesamt ist das, um bei diesem Turnier am Ende erfolgreich zu sein und noch eine Weile dabei zu bleiben, ist das verdammt zu wenig.
0: Also, was ich mich manchmal frage, und das ist jetzt wirklich nur die Reporterinnen-Sicht, da sind Fußballspieler und auch die wollen im Grunde genommen nur eines tun, Fußball spielen. Klar, sie haben so viele Menschen um sich rum, auch im Bundesliga-Alltag, auch im Alltag in der Liga. Manchmal frage ich mich, ob das, was Julian Nagelsmann von ihnen möchte, nicht vielleicht sogar ein bisschen zu kompliziert ist. Die Antwort darauf werde ich nicht kriegen. Er hat es ja noch nach dem letzten Spiel gegen Ecuador bei der Niederlage gesagt, dass sie so ein bisschen zu wild gewesen sind, zu frei laufen wollten, zu viel wollten dann und so ein bisschen überdreht haben. Heute würde ich mir wünschen, sie würden langsam mal ein bisschen überdrehen, weil es hier und da dann doch sehr behäbig wirkt. Aber JJ, und jetzt kommt das große Aber.
4: Ja.
0: Die Trinkpause bislang hat sich ja eigentlich auch mal zum Vorteil der deutschen Mannschaft ausgewirkt. Ich erinnere nur an das erste Gruppenspiel gegen Curaçao, am Ende ein 7:1. Curaçao war nämlich vor der ersten Trinkpause komplett am Drücker. Und dann kam die deutsche Mannschaft. Verlässlicherweise wurde nämlich jetzt auch gerade der Rasen gewässert. Also vielleicht läuft der Ball ja jetzt ein bisschen fluffiger.
1: 22.56 Uhr hier bei euch zu Hause, bei uns 16.56 Uhr. Wir sind bereit für die Wende in dieser Partie. Fassen nochmal die deutschen Großchancen zusammen. Null Chancen für das deutsche Team. Also die Möglichkeit, diese Prozentzahl jetzt nach oben zu treiben, ist sehr, sehr groß, da die deutsche Mannschaft in Weiß wieder kommt. Der Versuch eines Chipballs und Unterschnittball von Kimmich gerade noch abgebrochen. Jetzt geht's weiter mit Pavlovic, der im letzten Spiel mehr Zweikämpfe verloren hat, als gewonnen hat. Das ist im defensiven Mittelfeld eine Katastrophe. Havertz mit dem Ball rüber auf die rechte Seite zu Sané. Der muss ihn festmachen, muss dafür aber ein Stück zurückflitzen und ist dann mit einer kleinen Schlampigkeit dabei. Erster Ball war schlecht, Ballannahme war auch nicht ganz perfekt. Deswegen jetzt zum Glück für Deutschland Ball nach dem Seitenaus wieder im Spiel drin. Blick zur Uhr, wir sind bei der 27. Minute eines nicht gerade hochklassigen Spiels angekommen. Auch das sei euch leider mit auf den Weg gegeben. Bislang war die Unterstützung der deutschen Fans noch fast mit das Beste, die heute den Vorteil haben, dass sie ihre Fahnen in Schwarz-Rot-Gold gar nicht wedeln müssen, sondern einfach hochhalten und schon ist Bewegung drin.
0: Ja, durch den ganzen Wind, den wir hier oben natürlich auch immer spüren. Ich hoffe, mit den Mikrofonen bei euch zu Hause klingt es jetzt ein bisschen besser. Wir geben jedenfalls unser Bestes. Und ihr Bestes gibt auch die deutsche Mannschaft. Langer Ball nach vorne auf Wirtz gespielt und der wird lang und länger und länger. Und landet im Tor aus, sodass Florian Wirtz nur noch hinterher schauen kann. Und das ist schon fast wie so ein kleines Highlight, denn so wirklich viel passiert hier tatsächlich nicht. Mir ist es nach wie vor zu wenig Bewegung im Spiel. Und Paraguay auf der anderen Seite kann aber sehr zufrieden sein mit dem Ergebnis. Ich meine, das 0:0 halten, eine Chance nutzen, dann eine Ecke. Die Deutschen sind anfällig, haben sie in der Anfangsphase auch schon gezeigt. Und dann kann das hier ganz, ganz böse enden. So weit sind wir aber noch nicht. Denn vielleicht hat ja jetzt Nene Brown, der Linksverteidiger, eine Lösung. Kommt über die linke Seite, will den Ball nach vorne spielen zu Flo Wirtz. Da ist erstmal ein Paraguayaner dazwischen. Und dann kommen die Deutschen, setzen nach im Mittelfeld und müssen das teilweise mit drei Mann gegen unter anderem Almiron, dem rechten Außenmann auf dem Flügel Paraguays tun und machen es dann aber immer so behäbig, dass sie gar nicht erst in weitere Spielsituationen kommen, immer nochmal abstoppen müssen. So, und jetzt gibt es den langen Ball nach vorne. Sané eigentlich im Abseits, aber der spielt erstmal weiter. Dann ist der Torwart da, dann ist Kiel da und dann will Undafin und dann ist die Fahne. Ich habe gesagt, ja, ihr hebt hier alle die Hände. Ich sehe das, Leute. Ich habe das doch gesagt. Alles gut. Der Ball, der auf Sané kam, da war der Leroy Sané ganz klar im Abseits. Ja, aber immerhin ist es mal ein Versuch. JJ, wir haben uns beschwert. Langer Ball hinter die Kette. Ja, können wir doch auch mal machen. Vielleicht sehen wir ein bisschen mehr davon.
1: Ja, wir sind sehr einverstanden damit und haben uns über diese Möglichkeit gefreut. Die Idee war auf jeden Fall gut. Wir können ja auch ein paar gute Sachen erzählen. Zum Beispiel, weil ich da drüben gerade am rechten Bildrand sozusagen Neuer ganz in Gelb entdecke. In den ersten drei Spielen war der der erste Torschuss, der auf seinen Kasten kam, drin. Heute nicht. Also das ist schon deutlich eine Steigerung. Nein.
0: Man freut sich über die kleinen Dinge im Leben, JJ.
1: Dinge im Leben. Jetzt nutzt er die Chance, nochmal seine Handschuhe abzutrocknen, da der Ball gleich in den Reihen Paraguays hier eingeworfen wird von der rechten Seite von Caceres, der sich bereit macht für diesen Einwurf, spielt bei Dynamo Moskau in Russland. Spielen fast alle im Ausland, auch die vier Neuen, die heute kamen, in Brasilien, in Argentinien unterwegs, nicht in Paraguay. Nur da hinten in der Verteidigungsreihe gab es einen, der dort noch in Paraguays Liga, in diesem kleinen Land mit gerade mal 6 Millionen Einwohnern, vor allen Dingen in der Hauptstadt Asunción, sein Geld verdient hat. Die deutsche Mannschaft hat den Ball zurückerobert über Pavlovic und Braun, der immer wieder von der linken Seite in die Mitte hineintreibt, geht der Ball rüber auf rechts. Wir sind durch die Viererkette sozusagen durchgewandert, sind bei Sané, der einen neuen Anlauf nimmt und jetzt andribbelt. Im Moment noch die beiden Innenverteidiger in der deutschen Hälfte. Kleine Unsauberkeit, jetzt gerade wieder zu Netscher, der kein so ein Faktor ist wie im ersten Spiel, wo er eine wirklich große, seine beste Partie wahrscheinlich in der deutschen Nationalmannschaft gemacht hat mit seinem Auftritt da. Gerade auch erst im 12. Länderspiel heute. Jetzt aber die Chance für Flo Wirtz, den Ball hereinzubringen. Erster Haken, nochmal abgestoppt das Ganze im direkten Duell, aber dann mutig dagegen gestellt von seinem Gegenspieler, von Caceres. Das ist der angesprochene Spieler, der in Russland unterwegs ist. Die Deutschen bleiben im Ballbesitz.
0: Ja, und Kai Havertz, der hätte jetzt gerne vor der Eckfahne einen Freistoß. Den bekommt er.

0: es ist nichts für heute, aber er möchte die Überlegung nicht ausschließen. Und ich sag dir was, JJ, für das Spiel hier heute, so wie Pavlovic und Metscher auftreten, könnte ich mir einen Kimmich auf der Position vorstellen. Und Waldemar Anton würde das rechts wahrscheinlich auch hinkriegen.
1: Absolut, gehe ich sofort mit. Zumal, das hat er jetzt zwar gerade gut gelöst, der deutsche Kapitän, der mittlerweile auch schon in ganz hohen Sphären ist, der einzige Spieler in den Top 10 mit über 100 Länderspielen, der noch nie einen großen Pokal bei einem internationalen Turnier, bei Welt- oder Europameisterschaften gewonnen hat. Heute schließt er auf zu Toni Kroos im 114. Länderspiel. Er also vielleicht dann im nächsten gegen die Franzosen, dazu müssen wir heute erstmal gewinnen, dann in der Mitte, und Anton, der das bei den Dortmundern ja auch schon rechts gespielt hat, wäre eine Lösung. Flo Wirtz sucht auch noch eine Lösung. Findet erstmal seinen Mitspieler. Dann gehalten so ein bisschen bei Havertz. Aber kein Pfiff, aber auch für mich zu wenig für einen Elfmeter. Deswegen bleibt es nach einer halben Stunde 32. Jetzt 33 Minuten sind hier an diesem Nachmittag, der nicht so heiß ist wie an den anderen Tagen, da der Wind für euch hörbar ordentlich sein Bestes gibt. Hier vorüber, die deutsche Mannschaft sucht nach wie vor nach Lösungen und sie tut es sehr, sehr behäbig, oft zu langsam. Wir hatten diesen Ball von Steffi, hat ihn gerade geschildert, von Sané gesehen, dann drei Schritte zurückgegangen, Ball reingeschaufelt. Das ist so Altherrenfußball und in der Mitte wird dann zum Kopfball angesetzt. Ach Gottchen, also da wirst du keine Mannschaft, zumindest keine hochkarätige Mannschaft, überraschen. Eher mit so einem Ball, wie der, der jetzt auf den Platz kam, der aber wieder in den Beinen der Blauen die versucht sich zu befreien und machen das eben auch nicht einfach, indem sie den Ball sinnlos nach vorne klopfen, sondern versuchen, das gut zu lösen. Rüdiger, sehr schön mit der Brust weiter zu Kimmich. Steffi nimmt einen neuen Anlauf. Alle wieder in der Hälfte vor dem Tor des paraguayischen Schlussmanns.
0: Zentrale Position, Alexander Pavlovic versucht sich da durchzuwühlen. Er bekommt immer wieder Gegenwind von Andres Kubas, von Damian Bobadilla, von Matthias Galassa. Die sind sofort da, setzen ihn unter Druck. Also der kann sich das zwar so ein bisschen in einem kleinen Kreis bewegen, wenn er in der Hälfte Paraguays ist, aber wirklich viel machen kann er nicht. Da ist er jetzt wieder, zieht aber auch nicht ab, sondern legt ihn rechts raus auf Sané. Der hat nicht damit gerechnet, dass der Ball kommt. Weißt du, Pavlovic hätte auch abziehen können, macht das nicht, spielt ihn zu Sané und Sané sieht ein bisschen so aus, was ich muss jetzt auch, und nimmt den Ball dann einmal mehr einfach nicht gut an. Der rutscht ihm rüber, geht ins Tor aus und es gibt den Ball für Paraguay. Und ja, Fokus, Konzentration, haben wir vorher drüber gesprochen, brauchst du natürlich in diesem 16-Finale. Das gibt es ja zum ersten Mal bei einer Fußball-Weltmeisterschaft. Ihr wisst es natürlich, 48 Teams sind zum ersten Mal dabei. Die XXL-WM, die Vorrunde ist durch, die erste K.O.-Runde, Best of 32. Deutschland ist dabei, nur ob es dann auch für die nächste Runde reicht. JJ, aktuell beim Stand von 0-0, das ist hier die große Frage.
1: Ja, aber es sind zu viele von diesen 21-22 Momenten. Wenn du so einen No-Look-Pass spielst, raus auf Sané da drüben auf der rechten Seite, müssen schon beide dabei sein. Der Pass war nicht genau, der Antritt von Sané war nicht genau, der versucht es jetzt besser zu machen, bleibt aber wieder hängen. Und Enciso, der Mann, der leicht auszumachen ist, an seinen blond gefärbten Haaren versucht zu starten, aber diesmal ist die deutsche Mannschaft dazwischen. Netscher hat die Füße drin, aber gewinnt den Zweikampf nicht, doch jetzt im zweiten Anlauf. Und jetzt kriegt der Paraguayer den Pfiff, weil er ihn da so ein bisschen umgerempelt hat. Und es gibt Freistoß. Und ihr hört es, den deutschen Fans gefällt das nicht. Es kann ihnen auch nicht gefallen, wie die deutsche Mannschaft insgesamt hier auftritt. Da müssen mehr auf spielerische Lösungen her. Klar, wir haben bemängelt, dass sie über den Kampf ins Spiel hineinkommen müssen. Aber dieses Team kann mehr. Und es zeigt von dem, was es kann, zu wenig.
0: 75% Ballbesitz übrigens, by the way. Joshua Kimmich mit den meisten Ballbesitzen. 95% seiner Pässe sind angekommen. Und da kannst du dich jetzt mal fragen, wohin sind denn diese Pässe geflogen? Was sind das für Pässe gewesen, die er da gespielt hat? Auf jeden Fall keine in die gefährliche Zone. Und in der gefährlichen Zone landet jetzt gerade der Ball im deutschen 16er eben. Da trudelt er rein, aber da ist kein Spieler von Paraguay. Deswegen kann Manuel Neuer auch mal mitspielen. So gefährlich ist der Gegner hier nicht. Und den Ball abwerfen zu Nene Brown, der zurück auf Antonio Rüdiger, den Innenverteidiger, der den verletzten Nico Schlotterbeck mittlerweile zum nächsten Mal ersetzt und das Spiel jetzt versucht aufzubauen über Joshua Kimmich und über Leroy Sané. Und ihr hört das, ich stock so ein bisschen, weil da eben gar kein Tempo drin ist. Da wünscht man sich mal, dass in der Mitte vielleicht mal einer entgegenkommt, sich mal zeigt, den Ball mal irgendwie prallen lässt. Dafür hat man ja auch einen Dennis Undav. Das ist ein Wandspieler, mit dem kannst du das machen. Der hängt komplett in der Luft. Also da haben wir die Diskussion als Joker super von Anfang an in dieser Konstellation, in dieser Mannschaft eben noch nichts. Und Paraguay, ja, spielt da vor dem eigenen Tor verteidigt und kann sich JJ befreien.
1: Ja, und das war eben eine ganze Kette von Zweikämpfen und sie sind Sieger in dieser Kette. Aber jetzt sind sie den Ball los. Sam Brown hat das gut gemacht und es geht weiter mit Undav. Ball auf Undav.

0: raus auf die linke Seite zu Havertz. Im Strafraum ist Flo Wirtz, hinten liegt Bronner auf der Erde und dann wieder ein schlechter Ball in den Rückraum, ohne Gegnerdruck, nicht gut gelöst. Jetzt der Versuch der Mannschaft Paraguays nach vorn zu spielen. In diesem Fall liegt er dann auf dem Rasen. Es ist Galarza, den sie da umgemäht haben, der Mann, der auch bei Atlanta United spielt, also in der Major Soccer League, genau wie Almiron, sein Teamkollege, und jetzt wahrscheinlich gleich medizinische Unterstützung braucht, denn er liegt da relativ deutlich auf der Wiese. Es ist zu wenig. Ja, Undavs Rolle ist die eines Energiesparstürmers, den siehst du nicht viel. Er hatte in 56 Minuten, die er in den ersten beiden Spielen bekommen hat, die eindrucksvolle Bilanz von 3 Toren und 2 Vorlagen. Aber danach im letzten jetzt gegen Ecuador war es auch nicht mehr ganz so viel. Die deutschen Fans erwachen, geben der Mannschaft Unterstützung. Der Ball geht hinten in Richtung Enciso. Aber diesmal hat das deutsche Team Glück, denn er geht ins Tor aus. Eröffnung erneut über Rüdiger mit der Kulisse. Steffi Batschik mit einem neuen Anlauf.
1: Ja, 65.000 passen hier rein. So ein paar freie Plätze haben wir noch, aber das Stadion ist trotzdem richtig gut voll. Ich habe einen deutschen Fan getroffen, der hat gesagt, der hat die Tickets ganz normal über den Fanclub Deutschland gekauft. Der hat hier irgendwie 290 Euro bezahlt am Ende, oder 290 Dollar, ich weiß gar nicht mehr. Auf jeden Fall war das noch ein Schnapper, ja, weil wir für so ein Spiel ja auch schon mal vierstellig unterwegs sind. Also der kann sich glücklich schätzen. Viel geboten bekommt er dafür allerdings bislang nicht. Sané versucht es mal wieder über die rechte Seite. Und dann ist es Alexander Pavlovic, der parallel so ein paar Schritte versetzt in den 16er gerade startet. Und das ist auch ganz interessant, als hätte die deutsche Mannschaft überall so einen kleinen Magneten installiert. Denn die Paraguayer, die kleben tatsächlich am Gegner. Einer läuft immer mit und ist immer da und macht es dem Team tatsächlich schwer. Wir haben 39 Minuten gespielt. Es steht weiter 0-0. Jetzt kommt mal ein langer Ball in die Hälfte der deutschen Mannschaft. Das ist Almiron, der Mann mit der Nummer 10. Der lässt sich da so ein bisschen in der Zentrale fallen. Jetzt zeigt er an, wen kann ich denn hier anspielen? Wo ist denn hier einer? Und dann hat sich die deutsche Mannschaft formiert und steht jetzt mal in der eigenen Hälfte. Dennis Undav ganz vorne, Höhe, Mittelkreis, ist der Erste, der anlaufen könnte. Und jetzt, JJ, muss Paraguay mal zeigen, wie das aussieht mit Ball am Fuß.
0: Ja, da kam auch nicht so viel, aber sie sind nicht in der Rolle des Favoriten in diesem Spiel, weil du ihn gerade genannt hast, Undav. In der ersten halben Stunde ein Phantom. 4 Ballkontakte für alle, die gesagt haben, sofort Undav rein, dann sind alle Probleme gelöst. Das hat nicht ganz geklappt. Jetzt aber ein guter, vielleicht langer Ball auf Havertz. Die Paraguayer müssen das hinten klären durch Caceres. Der bringt ihn aber nur ins Tor aus. Das heißt, nächster Standard für die deutsche Mannschaft, die hier sich auch mit diesem 4. Spiel beim Weltturnier nicht in den Kreis der Favoriten hineingespielt hat. Das haben wir zum Teil vorher gewusst, aber der Hype-Train war natürlich nach dem 7-1 die Euphoriewelle riesengroß. Das war allerdings Curaçao. Die deutsche Mannschaft hat schon eingeworfen, kommt über Braun. Alles immer einen Tick zu langsam. Jetzt könnte Flo Wirtz vielleicht schießen, legt sich den Ball auf den starken linken Fuß, stickt ihn nochmal durch, sollte rübergehen in diesem Fall zu dem auf die linke Seite rausgewanderten Kimmich. Hallo, Flexibilität im deutschen Team. Jetzt marschiert der Kapitän wieder auf seine angestammte rechte Seite zurück. Der Ball kommt in die Mitte. Undav springt gar nicht erst hoch, weil 2 blaue Riesen neben ihm in die windige Luft Neuenglands aufsteigen hier in Massachusetts. Und der Ball liegt wieder auf dem Rasen. 39 Minuten durch, gleich 40 Minuten in dieser ersten Halbzeit. Auch Spiel Nummer 4. Ist bislang keine Offenbarung für Julian Nagelsmann und sein Team.
1: Und ich sehe, wenn ich mich so umblicke, nach links und nach rechts, viele ratlose Gesichter bei den deutschen Fans, die natürlich auch gutes Geld bezahlt haben, um dieses Spiel hier zu sehen, um diese Reise anzutreten zur Weltmeisterschaft. Die sagen, das ist was ganz Besonderes. Und die deutsche Mannschaft bringt es bislang einfach nicht. So kritisch müssen wir sein. Dafür Paraguay jetzt über die rechte Seite, über Almiron. Wenn, dann geht was über ihn. Und bitte, er holt den nächsten Eckball raus. Wir sind in der 41. Minute. Nene Brown kommt ihm da entgegen, versucht zu klären, kriegt den Fuß und dann das Bein dazwischen. Und nur mal so zur Erinnerung, nach Eckbällen, da ist die deutsche Mannschaft extrem anfällig gewesen. Zuletzt hat gegen Ecuador so ein Gegentor kassiert. Auch gegen die USA im letzten Testspiel in Chicago hier schon. Vor dieser Fußball-Weltmeisterschaft, bevor es losging. Auch beim 4-3-Erfolg gegen die Schweiz. Also da müssen sie jetzt wirklich aufmerksam sein. Manuel Neuer steht da auf der Linie. Vor ihm formieren sich die Spieler. Es ist ein ziemliches Knäuel. Und jetzt wird die Ecke reingebracht von Miguel Almiron, dem 32-Jährigen mit Schnitt zum Tor hin. Manuel Neuer ist da, beide Fäuste oben, faustet den nach vorne weg und Paraguay geht auf den zweiten Ball, JJ.
0: Und ist wieder mit Almirón am Start auf der rechten Seite, der nochmal kurz geblinkt, rübergespielt, sehr schön gemacht, Caceres in die Mitte, der Kopfball und Tor! Über die rechte Seite und Paraguay schockt Deutschland, macht das Tor nach einer Hereingabe, entscheidend die Vorarbeit von Almirón und dann ist das Tor da. Gar keine große Begeisterung beim Trainer der Mannschaft Paraguays, Enciso natürlich mit seinem Kopfball, liegt quer in der Luft und bringt den Ball zum 1:0 für Paraguay ins Tor.
1: Und was haben wir gesagt? Die Ecke, die haben sie noch einigermaßen geklärt, indem Neuer den Ball nach vorne vor außen konnte und dann geht Paraguay auf diesen zweiten Ball und dann ist es insgesamt nicht gut wegverteidigt. Über diese anfällige Seite von Brown, über die es immer wieder geht und Enciso steht komplett alleine, der kann sagen links, rechts, wo ist hier jemand? Ich köpfe ihn einfach ein. Zwei Torvorlagen hat er bislang geliefert bei dieser Fußball-Weltmeisterschaft für die zwei Tore, denn es ist JJ, er ist der dritte Treffer Paraguays bei dieser WM. Das dürfen wir uns jetzt mal richtig schön auf der Zunge zergehen lassen. Es ist genau das passiert, worüber wir vorher auch gesprochen haben. Dieses nach vorne geht nicht so wirklich viel und nach hinten braucht es dann eine gute Standardsituation oder eben den Anschluss an die Standardsituation, die gut ausgespielt ist. Und wir haben Julian Nagelsmann gerade hier über den Bildschirm gesehen. Der war auf 180 bei der Analyse unten. Aber mal gucken, wie er in dem Kessel hier seine Mannschaft erreichen möchte.
0: Ja, nach vorne ideenlos, nach hinten zu luftig. Das ist zu wenig von der deutschen Mannschaft. Julian Enciso, wir haben ihn schon vorher angemalt als möglichen Torschützen. Das wusste die Mannschaft auch. Aber was macht sie? Nichts. Lässt ihn da köpfen. Achtung, jetzt die Deutschen. Wieder ungenauer Ball von Tah rüber zu Rüdiger. Das ist einfach auch ungenau gespielt. Es sind zu wenig Präzision und Schnitt in den Bällen drin. Das Ganze im Vortrag zu langsam und dann eben auch in der Auflösung, in der technischen Auflösung, nicht genau genug. Auch dieser Ball mit Ansage jetzt von Tah sollte kommen da auf Braun. In der Zwischenzeit ist natürlich Paraguay dazwischen, hat das Ganze ausgebessert, gibt einen langen Schlag. Und wir halten mal fest, hier um 23.14 Uhr bei euch zu Hause, das letzte 0:0-Spiel der deutschen Mannschaft, bleibt das WM-Finale von 2014. So viel Buden darfst du nicht kassieren und erst recht nicht gegen die Nummer 41 der Fußball-Weltrangliste. Was ist mit der Antwort? Wieder schlecht gelöst vom deutschen Team, wieder gestochert und dann bringen sie den Ball nach vorne, hier über die Seite, landet am Ende in diesem Fall beim Manuel Neuer, geht jetzt weiter mit Ballbesitz über Tah und dann raus auf die rechte Seite. Nächster Angriff läuft, Steffi.
1: Ich will es nicht beschwören, JJ, ich glaube, die Antwort kommt nicht mehr vor der Pause. Ich hätte selten mal gedacht, dass ich der deutschen Mannschaft wünsche, dass es in die Kabine geht, um sich mal zu schütteln, um mal wieder klarzukommen. Hier laufen die letzten 45 regulären Sekunden in dieser ersten Hälfte und Deutschland kommt über Leroy Sané, dem nicht so viel gelungen ist, der jetzt mit links den Ball vors Tor bringt, findet er aber nur einen Spieler Paraguays, der mit einer Bogenlampe in der Mitte, mal gucken, ob Undav sich jetzt da irgendwo kontrollieren kann. Nee, der Ball tropft da runter, aber die anderen um ihn herum sind größer, aber dann gibt es Kimmich, der den bekommt, gut 20 Meter Torentfernung, zentrale Position, der tropft da so runter, der Ball bringt den aufs Tor, allerdings auch da wieder dritte Etage und hier über den Bildschirm, den wir hier stehen haben, flimmert immer wieder das Tor Paraguays. Und so viel kann ich euch erzählen. Hier sind natürlich auch Journalisten aus Paraguay dabei. Stilecht im Trikot. Der eine, vier Reihen vor uns, ist komplett ausgeflippt. Ich habe gedacht, der springt hier gleich runter aus der 16. Etage nach unten auf dem Pitch. Also das wäre für die eine Riesensensation. Nach 16 Jahren das erste Mal wieder bei einer WM dabei. Die K.O.-Phase erreicht. Und jetzt mit 1:0 in Führung gegen Deutschland. 5 Minuten bekommen wir in dieser ersten Hälfte oben auf.
0: Ja, Zweikampf von Undav da drüben auf der rechten Seite. Deutschland erzeugt nach vorn zu wenig Gefahr, ist zu ungefährlich in vielen, vielen Szenen. Vielleicht jetzt mit dem Standard, kommen ja meistens von dieser der linken deutschen Angriffsseite herein. Wieder ist Kimmich herausgetrabt, also einmal diagonal übers Feld bei jetzt angenehmen Temperaturen, vielleicht von 25 Grad. Die Sonne hat das Ganze in so einen leicht goldenen Hauch getaucht. Wir sehen die Wälder Neuenglands und sehen den Ball hereinsegeln. Und die deutsche Mannschaft kommt gar nicht erst in dieses Kopfballduell hinein, weil am Ende Galarza den schmucklos herausköpft. Und dann ist auch dieser Zweikampf da drüben auf der Seite gewonnen. Und der nächste wieder. Und auch das ist typisch. Und auch das würde ich sozusagen den Übungsleitern ankreiden, um Julian Nagelsmann in der Spielanalyse. Man sieht ja, dass sie teilweise wirklich gar nicht mitspringen in diese Zweikämpfe hinein, weil sie sich dann die zweiten Bälle holen. Und die holen sie sich mit einer Chuzpe und mit einer Sicherheit, die die deutsche Mannschaft überhaupt nicht hat. Also ein Mittel, was klar und deutlich war bei Paraguay, ist hier viel zu wenig in der Spielanalyse genutzt worden. Jetzt haben Netscher mit dem Ball abgefälscht. Oh, das war gefährlich. Da hatte Paraguay Glück. Natürlich hat die deutsche Mannschaft, nicht, dass er einen falschen Eindruck bekommt, in diesen ersten 45 Minuten, die jetzt ja schon vorüber sind. Wir sind anderthalb Minuten über der offiziellen Spielzeit der ersten Halbzeit. Natürlich hatte die deutsche Mannschaft, Steffi hat es gesagt, viel, viel mehr Ballbesitz. Aber mit dem ersten wirklich gut vorgetragenen Angriff macht Paraguay das Tor.
1: Und jetzt gibt's den Eckball. Wir sind in der zweiten Minute der Nachspielzeit der ersten Hälfte. Kimmich flach vors Tor gebracht. So halb hoch, nicht flach. Und dann kommt er noch mal rüber auf die andere Seite. Das ist Leroy Sané reingebracht. Wer könnte zum Kopfball hochsteigen? Havertz, nein! Und dann der Schuss von Kimmich. Aber Orlando Gil, der 26-Jährige, muss er im Grunde genommen, JJ lacht schon, nur die Arme hochreißen und macht dann das Spiel schnell und schickt vorne den Torschützen. Den zum 1:0, Julio Enciso, der da direkt ins 1-gegen-1 geht. Manuel Neuer kann den Ball nach vorne schlagen und dann ist es Undav, der ist schon in Höhe des 16-Meter-Raums. Havertz im Duell wird da gefoult und Havertz ist ja einer, der wirklich kein Aufsehen macht. Der steht dann einfach wieder auf und er weckt auch nicht den Eindruck beim Schiedsrichter, hey, du, hier ist irgendwas Schlimmes passiert. Der macht dann halt auch einfach weiter. Fair Play, ja, wir gucken noch mal drauf. Wäre auch abseits gewesen, also abseits, weil es vorher war, schlägt dann ein mögliches Foulspiel. Von daher brauchen wir gar nicht drüber sprechen. Aber, JJ, worüber wir sprechen müssen ist, was kannst du vielleicht ändern? Wäre es denn nicht vielleicht an der Zeit mal zu sagen, ein Leroy Sané, wir wissen alle, wie gerne Julian Nagelsmann ihn hat, aber vielleicht mal Jamie Leveling reinzubringen über die rechte Seite und dann wirklich mal das zu probieren, was ich angesprochen habe, nämlich einen Kimmich mal in die Mitte zu ziehen, denn die Zentrale ist mir da wirklich zu wenig umtriebig und hinten mal zu wechseln. Was würdest du sagen?
0: Sehr gern. Ich habe zu wenig gesehen von der deutschen Mannschaft, bin mit allen Verbesserungsvorschlägen einverstanden. Natürlich kann Leveling da drüben auf der rechten Seite mit seinem Tempo vielleicht für mehr Gefahr sorgen, als es Sané in diesem Spiel gemacht hat. Die deutsche Mannschaft ist in fast allen Mannschaftsteilen wieder unter ihrem Niveau geblieben. Jetzt vielleicht Sané mit noch einer guten Antwort. Kommt da drüben über rechts, hat jetzt zwei vor sich, bleibt hängen. Aber auch das waren wir für einen Pfiff ehrlicherweise zu wenig. Und die schlagen den Ball heraus, aber nicht weit genug. Deswegen ist er bei Kimmich gelandet. Der jetzt mit der Flanke in die Mitte hinein. Sofort wieder geklärt von Paraguay, aber wahrscheinlich auf Kosten einer Ecke. Nee, war eine Ecke. Da war noch also ein Mann von Paraguay dran. Kimmich übrigens mit diesem Schuss, Steffi, deswegen musste ich lachen. Das waren ja vielleicht nur 7-8 Meter mit dem Abschluss. Und wenn aus 7-8 Metern der Torwart den Ball mit beiden Händen über den Kopf fängt, dann brauche ich kein Geschwindigkeitsmesser, um zu wissen, dass der sehr lasch geschossen
1: wird. Also den Carabotacho können wir eigentlich in der Tasche lassen.
0: Den können wir vergessen und schauen uns mal eine der seltenen Ecken, von der rechten Seite an und sind gespannt, ob die jetzt vielleicht in den letzten Sekunden nur noch anderthalb Minuten in dieser ersten Halbzeit. Wir reden, wie gesagt, von der Nachspielzeit der 5-minütigen an diesem Nachmittag hier in Foxborough vor den Toren von Boston, ob diese Chance vielleicht noch etwas bringt.
1: Neue Variante, Nene Brown schlägt jetzt die Ecke mit zum Tor hin. Gil macht sich ganz lang, pflückt den ganz entspannt runter und die Fans aus Paraguay hier in diesem großen, weiten Rund 35 Kilometer von Boston entfernt. Die klatschen Applaus und Beifall. Für die wäre das eine Riesensensation. Und die deutsche Mannschaft bekommt vielleicht noch mal diesen einen Moment, bevor es dann hier in die Pause geht, um irgendwas auszurichten. Netscher ist unterwegs in der Zentrale, spielt den einmal kurz auf Pavlovic. Dann weiter auf Nene Brown. Und der zeigt's an. Wo ist denn hier einer? Wer bietet sich an? Muss den schon wieder querlegen auf Pavlovic, der rechts raus auf Sané. Dann noch mal zurück auf Kimmich. Und der so ein bisschen uninspiriert. Einfach so mitten rein ins Kuddelmuddel irgendwo in den 16er. Wo keiner spielt und schon steht. Und jetzt gucken wir uns mal um, denn der Schiedsrichter pfeift zur Pause und die Fans von Paraguay, die stehen hier auf und klatschen Applaus und es gibt ganz viele betröppelte Gesichter, JJ, weil die Fans der deutschen Mannschaft natürlich bedient sind.
0: Ich hätte es nicht für möglich gehalten, ganz ehrlich, dass die deutsche Mannschaft so eine erste Halbzeit hier abliefert, bezeichnet vielleicht auch, dass der Torschütze per Kopfball gegen die deutsche Mannschaft 1,68 Meter groß ist. Unsere Flanken, die hereinkamen, das war eine Sammlung von Kapitulationserklärungen. Also Wir sind maximal enttäuscht vom Auftritt des deutschen Teams. Da muss viel, viel mehr kommen. Und die gute Nachricht, wie immer, bei allen Spielen nach der ersten Halbzeit. Es gibt noch eine zweite. Weiter oder weg? Die Frage wird in den nächsten 45 Minuten für ein enttäuschendes DFB-Team beantwortet.
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3: Ja, und damit willkommen zurück zur kleinen Halbzeitshow hier bei Sportschau live. 45 Minuten liegen hinter uns in Boston und Paraguay führt gegen die DFB-Elf mit 1:0. Ja, wir gehen da später rein in die Analyse mit Stefanie Bartschik und Jens-Jörg Rieck vor Ort. Die haben sich aber erstmal ein kleines Päuschen verdient. Und während wir hier auf die zweite Halbzeit warten, kurzer Blick zurück nach Houston, Brasilien gegen Japan. Ihr habt alles gehabt, was ein WM-Spiel so braucht. Japan führt durch Sano, Brasilien dreht auf, Casemiro köpft den Ausgleich und dann in der sechsten Minute der Nachspielzeit macht Martinelli das Ding. 2:1 Brasilien im Achtelfinale und Florian Winkler, der hat das Spiel für euch gesehen.
4: Bruno Guimarães dominou, ajeitou, Martinelli bateu!
3: Dieser Kollege braucht auf jeden Fall erstmal einen Halsbonbon. Und weil wir gerade bei Rückblicken sind, kurzer Blick auf gestern. Kanada gegen Südafrika, ihr erstes Duell im 16. Finale. Und was für ein zähes Stück Arbeit war das bitte. 90 Minuten lang nix und dann in der Nachspielzeit doch noch der Treffer. Eustáquio aus der zweiten Reihe ins lange Eck. 1:0, Schlusspfiff, Achtelfinale. Davis feiert sein WM-Debüt. Marsh nennt seine Jungs kanadische Helden. Und Eustáquio, der kämpft beim Interview mit den Tränen. Alles für seine Familie, für seine verstorbenen Eltern. Ja, einer der emotionalsten Momente dieser WM bisher. Südafrikas Fußballmärchen ist also zu Ende. Aber zu Hause in Südafrika gibt es trotzdem viel Lob und Anerkennung für die Bafana Bafana. Was da im Fernsehen, Radio und Social Media los ist, das hat uns unser Korrespondent Stefan Überbach in Johannesburg mal zusammengefasst.
5: Das Ticket für das WM-Achtelfinale musste sich Brasilien hart erkämpfen. Japan stand defensiv, vor allem in der ersten Halbzeit, extrem stabil und ging mit dem ersten Torschuss durch Kaiju Sano von Bundesligist Mainz 05 sehenswert in Führung nach einer halben Stunde. Doch nach der Pause konnten die Asiaten der Offensive der Seleção kaum noch etwas entgegensetzen. Der Druck war enorm und der Ausgleich durch Casemiro nach einer knappen Stunde daher überfällig. Als sich die gut 70.000 Fans im Stadion von Houston schon auf eine Verlängerung eingestellt hatten, traf der eingewechselte Martinelli nach einem feinen Spielzug zum verdienten 2:1 für die Brasilianer und löste eine gelb-blaue Welle der Erleichterung aus. Und das in der sechsten Minute der Nachspielzeit. In der Runde der letzten 16 Teams treffen die Südamerikaner dann am 5. Juli auf den Gewinner der Partie Elfenbeinküste gegen Norwegen.
3: So, und jetzt kommt natürlich der richtige Beitrag.
6: Südafrikas Fußballmärchen ist zu Ende. Nach der knappen Niederlage gegen Kanada überwiegt am Kap zwar die Enttäuschung, gleichzeitig aber gibt es für die Leistung von Bafana Bafana viel Lob und Anerkennung. Die Mannschaft verlasse das Turnier hoch erhobenen Hauptes, heißt es in vielen Medienkommentaren. Schließlich habe Südafrika mit dem erstmaligen Erreichen der K.O.-Runde bei einer Weltmeisterschaft Historisches geleistet. Das Nachrichtenportal News24 schreibt, mit dem entscheidenden Gegentreffer in der Nachspielzeit sei Südafrikas WM-Traum zu einem schmerzvollen Ende gekommen. Die Zeitung Times Live nennt das späte Tor der Kanadier einen grausamen Schlag. In den sozialen Medien sprechen viele Fans von einer herzzerreißenden Niederlage. Bafana Bafana habe zwar gut verteidigt, nach vorne aber ohne die nötige Durchschlagskraft gespielt. Die südafrikanische Regierung würdigt die Leistung der Mannschaft bei dem Turnier als herausragend. Die Nation sei weiterhin außerordentlich stolz auf das, was Bafana Bafana erreicht habe. Spieler, Trainer und das gesamte Team hätten Mut, Widerstandskraft und Disziplin gezeigt, sowie ein unerschütterliches Engagement, das Land mit Ehre und Auszeichnung zu vertreten. Staatspräsident Ramaphosa schreibt in einer Online-Botschaft, gut gemacht Team Kanada, Südafrika bleibe aber stolz auf den historischen Einzug von Bafana Bafana in die Runde der 32 weltbesten Mannschaften. Südafrikas belgischer Trainer Hugo Broos sagte nach dem Spiel, seinem Team hätten Tempo und Kraft gefehlt, vielen Spielern auch die internationale Erfahrung. Im Rückblick könne die Mannschaft aber sehr zufrieden sein, sie habe die in sie gesetzten Erwartungen übertroffen.
3: Ja, der Gegner von Kanada im Achtelfinale, der wird heute Nacht ausgespielt. Es wird nämlich entweder Marokko oder die Niederlande. Diese beiden Nationen treffen nämlich gleich um 3 Uhr deutscher Zeit aufeinander. Und der niederländische Star Virgil van Dijk, der warnt davor, die Marokkaner zu unterschätzen.
7: Ich verwachte ein geweldiges Team mit hoher Qualität, voetballende Qualiteiten.
8: Ich erwarte ein Marokko mit großer fußballerischer Qualität. Da müssen wir alles reinhauen. Wir haben jetzt ein paar Tage zum Ausruhen und dann freuen wir uns auf das Spiel. Los geht's.
7: Let's go.
3: Ja, let's go. Das also ab 3 Uhr in der Nacht natürlich bei uns zu hören, hier bei Sportschau Live. Und vor dieser Partie hat mein Kollege Tim Brockmeier in unserem One to Watch noch einmal genauer auf den marokkanischen Kader geschaut.
9: Chessim Yassin, rechts außen, 20 Jahre, 1,72 groß, Linksfuß. Fünf Länderspiele bisher, ein Tor.
10: Bayo.
9: In Frankreich geboren, Eltern aus Marokko, fing mit 5 an zu kicken, spielte bei seinem Dorfverein in der Provence alles an die Wand. Seine Trainer dort rieten ihm unbedingt, in eine Nachwuchsakademie eines großen Vereins zu wechseln, spielte daraufhin bei insgesamt 9 Akademien vor. Keine wollte ihn. Mit 18 wurde Zweitligist Dunkerque auf ihn aufmerksam. Dort machte er sein erstes Profispiel.
10: Verein.
9: Racing Strasbourg, Ligue 1, Frankreich. Nachdem er letztes Jahr die U20 von Marokko mit 2 Toren und 3 Assists sensationell zum WM-Titel führte, war er plötzlich im Fokus großer Clubs. Unter anderem der BVB, Chelsea und Barca wollten ihn. Er selbst wollte aber erstmal in Frankreich bleiben, wechselte für 10 Millionen nach Straßburg.
10: Seine Skills.
9: Tiefer Körperschwerpunkt, dadurch ein irrewendiger und extrem schneller Dribbler, Top-Technik und ganz viel Instinktfußballer. Aktueller Marktwert 20 Millionen Euro.
10: Good to know.
9: Im April 2025 noch bei Dunkerque spielte er mit dem Zweitligist im französischen Pokal gegen das Überteam von Paris Saint-Germain. Und obwohl Dunkerque mit 2-4 verlor, wurde Yassin zum Spieler des Spiels gewählt, weil er 90 Minuten lang seinen direkten Gegenspieler, Marokko-Superstar Achraf Hakimi, windelweich dribbelte und mehrfach abkochte.
10: Die Prognose.
9: Im Spiel gegen Haiti kam er zu seinem allerersten WM-Einsatz und machte direkt sein allererstes WM-Tor. Jetzt gegen die Niederlande kann er mit seiner frischen Unbekümmertheit Marokko zu einer ganz großen Überraschung verhelfen.
3: Und jetzt mal kurz was Schönes, denn diese WM, die hat eine Premiere. Zum ersten Mal darf jedes Team seine eigene Torhymne mitbringen. Welche Hymnen die Mannschaften bei dieser WM zum Jubeln bringen, das sagt euch jetzt Sportreporter Philipp Weißkirch.
11: Freed from Desire. Von der italienischen Sängerin Gala. Hatten sich bei der letzten WM gleich 3 Teams ausgesucht, aber um Doppelungen zu vermeiden, haben dann doch 2 verzichtet. Und so wurde es die Hymne der Schweizer. Läuft auch jetzt wieder, wenn sie treffen.
12: Die Schweiz führt 1-0.
11: Von Daft Punk, der nächste Klassiker. Disco Vibes aus Frankreich bei den Toren von Frankreichs Fußballern. Kennen wir auch. AC/DC, Thunderstruck, australischer Hard Rock für Australiens Socceroos. Und die Österreicher, die jubeln zu Scooter, ausgerechnet eine deutsche Band. So, und jetzt Achtung, harter Bruch. Es wird traditionell. El Son de la Nera, der Sound der Mariachi. Das ist Mexiko pur und ein Lied, das nur zu Mexiko passt. Wäre jedenfalls komisch, wenn es auch andere Nationen wählen würden.
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11: Bosnien-Herzegowina hat auch einen exklusiven Hit von der Band Dubiosa Collective. Titel I'm from Bosnia, take me to America. Und jetzt könnte man meinen, dieser Song wurde extra für diese WM komponiert. Stimmt aber nicht. Dieser Balkan-Pop-Song ist schon 15 Jahre alt.
14: Mami,
11: Das ist der Track Kolumbiens und ein ganz besonderer, denn hier machen auch Spieler mit. Luis Diaz vom FC Bayern rappt ein paar Zeilen mit bei El Ritmo Que Nos Une. Hier hören wir ihn. Ja, und das hier wird gespielt, wenn Ghana trifft. Dope Nation mit Kakalika. Es handelt sich bei Kakalika tatsächlich um Kakerlaken. Tja, 48 Teams bei der WM, 48 Hymnen, aber eine einzige kam nicht zur Aufführung. Diese hier. Canal de Fuego, die Tormusik von Panama, das bei dieser WM aber leider kein Tor geschossen hat und damit ausgeschieden ist.
3: Der Fußballer und Filmrollen, das geht manchmal richtig gut, manchmal aber auch richtig schief. Vinnie Jones als harter Kerl, Eric Cantona in Elizabeth und Joshua Kimmich im Tatort. Ja, auch unser Kimmich, der hat's vor die Kamera gezogen. Welche Kicker sich noch als Schauspieler versucht haben und wer dabei wirklich überzeugt hat, sagt euch jetzt Felix Gerhardt in unserem Nice to Know.
14: Was Berti Vogts Ende der 90er konnte, kann Joshua Kimmich auch. Wie der frühere Bundestrainer hatte Kimmich einen Gastauftritt im Tatort. Der DFB-Kapitän spielte dort einen Fitnesstrainer. Es war auch nicht Kimmichs erste Rolle. Schon 2017 war er gemeinsam mit Mats Hummels und David Alaba im dritten Teil der Kinoreihe Fuck You Goethe zu sehen. Hummels hatte später noch einen Auftritt in der Streaming-Serie Die Discounter. Da spielte er sich selbst als Supermarktkunde. Nicht groß, aber wichtig war die Rolle von Thomas Müller in der ARD-Vorabendserie Hubert und Staller. Bei einem Waldspaziergang findet dort sein Hund Ronaldo eine Leiche. Kinoluft durfte auch Lukas Podolski schon schnuppern. In Manta Manta, zweiter Teil, spielte Prinz Poldi die Rolle seines Lebens, Lukas Podolski. Auch ganz großes Kino, Brasiliens Neymar an der Seite von US-Actionstar Vin Diesel in einem der XXX-Filme. Ebenfalls filmreif Zlatan Ibrahimovic als römischer Legionär in Asterix im Reich der Mitte. Zlatan war übrigens schon der zweite Weltklasse-Kicker bei den Galliern. Schon der große Zinedine Zidane spielte in Asterix bei den Olympischen Spielen einen Athleten. Der Film wurde zum schlechtesten französischen Film des Jahres 2007 gewählt. Nice to know.
3: Wir bräuchten auf jeden Fall jetzt einen Superman, der ein Tor für uns schießt. Denn die DFB-Elf, die liegt zurück mit 0-1 gegen Paraguay. Wir gehen jetzt rein in die Analyse mit Stefanie Bartschik und Jens-Jörg Rieck vor Ort. Unsere Reporterinnen und Reporter. Ach ja, stimmt, wir haben noch die Torrepo. Das wollte ich noch angeteased haben. Und zwar, ja, das 0-1, das Tor für Paraguay, das hat sich nämlich so angehört.
0: Caceres in die Mitte, der Kopfball und Tor! Hallo Paraguay! Mit dem 1-0.
3: Also ihr merkt, dieser Rückstand macht auch mich irgendwie völlig kirre. So, jetzt sind wir bei euch, Stefanie Bartschik und jetzt hier Krieg. Ja, die DFB-Elf liegt zurück mit 0-1. Zu wenig Tempo, zu wenig Kreativität. Oder macht das Paraguay auch taktisch einfach schlauer? Wie fasst ihr diese erste Halbzeit zusammen?
15: Um beim Thema zu bleiben, das ist hier Tatort Boston Stadium und die deutsche Mannschaft sucht nicht den Mörder, sie sucht endlich mal eine vernünftige Torschance, dass sie sich rausspielen kann. Das ist insgesamt zu behäbig, da ist zu wenig Bewegung im Spiel und wir schauen mal unten, Leon Goretzka, der macht sich gerade warm, finde ich völlig nachvollziehbar, genau auf dieser Position zu wechseln, wenn er denn kommt im defensiven Mittelfeld. Manchmal hat Julian Nagelsmann ihn ja auch ein bisschen weiter vorne Richtung 10 spielen lassen. Mal gucken, was er sich da so überlegt. Ja, und Paraguay macht es insgesamt schlau, ne? Steht gut gegen den Ball, klebt am Gegner, sehr leidenschaftlich, immer da und eben bei den zweiten Bällen, hat ja Nagelsmann auch gesagt, da hat sich's rausgespielt, gut getimte Flanke, ein Spieler allein im 16er und dann gehst du halt mit 0-1 in die Pause.
0: Aber Paraguay was? Macht das, was erwartet wurde und das reicht für die deutsche Mannschaft. Das ist ja die ernüchternde Erkenntnis. Deutschland, klar, hat viel mehr Ballbesitz, aber kaum gute Abschlüsse. Paraguay hat einen guten Abschluss und der ist drin. Enciso völlig blank da in der Mitte nach der Vorarbeit von Almiron. Es ist nach wie vor so, dass dieses Team jetzt wieder bei diesem wankelmütigen Gesicht, das es ja oft gezeigt hat, heute wieder eine schlechtere erste Halbzeit gezeigt hat. Ich habe immer noch Optimismus, dass man das noch ausbessern kann in der zweiten Halbzeit. Aber das wird auf keinen Fall gegen das oberste Regal des Weltfußballs reichen. Das muss jedem klar sein, der heute hier zuschaut.
3: Also bei Jens-Jörg Krieg stirbt die Hoffnung zuletzt. Kann uns jetzt nur noch ein Wunder helfen in dieser zweiten Halbzeit?
15: da. Vor allen Dingen kann uns vielleicht Leon Goretzka helfen, habe ich ja gerade schon angesprochen. Der kommt jetzt gleich. Und wenn ich das richtig sehe, unten auf dem Platz ist Felix Metscher nicht wieder drauf. Alexander Pavlovic und Leon Goretzka, die kennen sich ja vom FC Bayern, haben da zumindest hin und wieder, auch Pavlovic war ja mal eine Zeit lang verletzt, zusammengespielt. Mal gucken, ob das irgendetwas bringt, dass du jemanden hast, der im Mittelfeld ein bisschen robuster ist. Denn immer dann, wenn die drei im Mittelfeld bei Paraguay, Galarza, Kubas, Bobadilla ein bisschen rausschieben und nah dran sind, dann wird es eben schwer. Dann sind sie so ein bisschen Fähnchen im Wind und ja, ansonsten Chancen rausspielen. Aber das ist wirklich, also wir wollen wirklich nicht zu kritisch sein, aber wir sind Journalisten, müssen wir ja auch irgendwo so ein bisschen. Das ist einfach nicht gut von der deutschen Mannschaft.
3: Was Positives gibt es trotzdem zu verkünden. Die DFB-Elf ist als erste Mannschaft wieder auf dem Platz. Paraguay schleicht gerade noch durch die Kanterkompen und wird gleich zu dem DFB-Team stoßen. Wir freuen uns trotzdem auf die zweite Halbzeit mit euch an dem Mikro, Stefanie Bartschik und Jens-Jürg Krieg. Und ich bin Julia Kleine und wir hören uns dann später wieder. Tschüss und bis gleich.
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0: Dann
15: da sind wir wieder. Wir zwei, wir grooven uns auch ein und haben die Pause auch genutzt, um so ein bisschen darüber mal zu sprechen. Was haben wir erwartet hier vom Spielverlauf? Und da habe ich mich ein bisschen weit mit einem kleinen Hottag aus dem Fenster gelehnt und gesagt, so ein bisschen habe ich es geahnt, gestern bei der Pressekonferenz, als ich gemerkt habe, wie leidenschaftlich sich die Mannschaft Paraguays da präsentiert hat und das auch wirklich zusammengefasst hat, welche Bedeutung dieses Spiel gegen Deutschland hat. Und auf der anderen Seite dann Kai Havertz gestern und Julian Nagelsmann bei der Pressekonferenz. Und du merkst es dem deutschen Bundestrainer mittlerweile ganz stark an, dass er mit der Kritik auch an seiner Person, die immer wieder kommt, wirklich schlecht umgehen kann und dass er auch einfach sehr dünnhäutig geworden ist. Und ich habe so den Eindruck, es färbt ein bisschen ab auf die Mannschaft, die an sich ja eigentlich als Team gut zusammengewachsen ist. JJ, wie siehst du das?
0: Ja, also ich, was mich so ein bisschen wundert, ehrlicherweise, es ist ja von Paraguay nichts gekommen, was man als Hexenwerk oder Zauberei beschreiben könnte. Das war über weite Strecken Karo einfach, viele gewonnene Zweikämpfe, zweite Bälle vor allen Dingen. Und dass man trotz all dieser analysierten Stärken der paraguayischen Mannschaft so wenig Lösung bereit hatte. Und jetzt, ich habe immer nach unten geschaut, weil ganz spannend hier die Vorbereitung der zweiten Halbzeit sich hinzieht, weil der Spieler Paraguays in der Hälfte Deutschlands stand. Sie haben also, jetzt da es immer goldener wird hier mit der Nachmittagssonne, hier haben sie sich beim vierten Offiziellen beschwert, weil der Gegner nicht kommt. Aha, jetzt ist der Gegner da und jetzt sind wir wieder beim Countdown. Und nachdem ich den erfolgreich in der ersten Halbzeit heruntergezählt habe, die letzten Zahlen von Steffi.
15: Ja, vielleicht bringt es Glück. Eins und los geht's. Die zweite Hälfte hier im Boston Stadium, Anstoß für die deutsche Mannschaft und da ist Leon Goretzka. Das erste Mal am Ball, so leicht rechts versetzt im Mittelfeld, spielte eine Etage vor Joshua Kimmich und jetzt können sie mal zeigen, wie gallig, wie giftig sie sind, aber die Paraguayer fangen direkt giftig an, spielen den Ball nach vorne auf Avalos, der legt den nochmal links raus auf den Torschützen, auf Enciso, der im 1 gegen 1 gegen Joshua Kimmich und dann ist Kimmich als letzter am Ball und versucht die Kugel da noch vor der Seitenauslinie wegzukratzen, indem er einmal so einen schönen Einsatz ansetzt da und versucht mit dem rechten Ball den zu klären, aber es gibt den Einwurf für Paraguay und den wird Junior Alonso, der 33-jährige Linksverteidiger, jetzt reinbringen, macht er hoch und weit in die Mitte, segelt an allen vorbei und ich guck mal, also wirklich alle hier halten immer die Luft an, wenn da so ein langer Ball in den 16er fliegt bei der deutschen Mannschaft, so weit ist es schon und sie können es auch nicht so richtig klären, also Paraguay weiterhin im Ballbesitz.
0: Ja, auch die Spieleröffnung von der linken Seite war in dem Fall schlecht, die da kam, denn der Ball war sofort wieder in den Reihen der südamerikanischen Mannschaft, die jetzt mit ihrem Schlussmacher mit einem langen Schlag rüber in die andere Hälfte eröffnet hat. Der spielt ja auch als einer von vielen in Argentinien. Der Trainer ist ein Argentinier, haben wir alles erzählt. Und der sieht jetzt, wie Joshua Kimmich den Ball über die Mittellinie rüber treibt. Im Moment nur die beiden Innenverteidiger, die sind jetzt auch nachgedrückt. Und der Ball von Sané in die Mitte hinein, in der Hälfte drin. Achtung, einer gegen drei. Da drüben dieser Zweikampf wird aber gewonnen von den Deutschen von Tah, der ihn weiterschiebt zu Rüdiger, der raus auf Flo Wirtz. Flo Wirtz wieder zu Pavlovic. Pavlovic mit dem Ball am Fuß, wahrscheinlich auf die rechte Seite, verlängert von Kimmich. Sané Sané wartet hier im Schatten. Mittlerweile das Feld so ein bisschen in Drittel geteilt. Paraguay hat den Ball leicht wieder erobern können. Kann mit Enciso starten. Kimmich ist weg. Wer ist da? Jetzt haben sie Glück, dass er sich den Ball so weit vorgelegt hat. Allein gegen zwei, allein gegen drei. Enciso kann aber auch diesen Ball festmachen. Kriegt ihn jetzt oder soll ihn wieder kriegen. Am Ende Glück für die deutsche Mannschaft, dass dieser Angriff da abgelaufen wurde. Deswegen Ballbesitz weiter für Paraguay, die das gut lösen. In diesen kleinen Dreiecken sich aus der Situation befreien. Kurze Pässe spielen auf die Nachbarn und dann jetzt weitermachen über Galarza auf der linken Seite mit großer Ballsicherheit, auch wenn die Kugel jetzt ins Seitenhaus gerutscht ist.
15: Aber gerade eben auch schön zu sehen, weil wir ja Leroy Sané das ein oder andere Mal kritisiert haben. Der hat gut nach hinten gearbeitet, war einmal da, hat verteidigt und hat dann auch nochmal nachgesetzt. Und es sind, glaube ich, auch die kleinen Momente, an denen du dich langhangeln musst in so einem Spiel, eben diese gewonnenen Zweikämpfe dann mal zu schauen. Und den Enciso, das sind halt genau seine Augenblicke. Zeigt er im Club auch oft genug, wenn er dann ins 1 gegen 1 in diese Dribblings gehen kann und einmal vorbeizieht, dann ist er eben wahnsinnig stark und er bringt auch das Tempo mit. Und das Tempo hat ja eigentlich auch Nene Brown, der von Eintracht Frankfurt zu dem FC Bayern München wechseln wird, jetzt zur neuen Saison. Aber der ist auf der linken Seite bislang auch wirkungslos. Bietet sich da zumindest an, aber Ball bleibt in der Mitte bei Florian Wirtz. Der nimmt Alexander Pavlovic mit und der muss nochmal hinten rumspielen über den Innenverteidiger, über Jonathan Tah rechts rausgelegt. Kimmich, Flanke in die Mitte auf die andere Seite. Da ist Brown, kommt aber nicht mehr ran, weil Caceres, der Rechtsverteidiger von Paraguay, da aufgepasst hat. Aber das ist stark von Wirtz. Der holt sich die Kugel zurück und spielt da jetzt klein-klein auf der linken Angriffsseite mit Nene Brown. Sie müssen immer wieder abbremsen und müssen immer wieder so einen Bogen, so 25, 26 Meter Torentfernung einmal drumherum spielen, weil Paraguay sich da sehr, sehr gut und kompakt sortiert hat und dann auf diese Balleroberung lauert, wie jetzt gerade hier Enciso, aber sie können die Kugel nicht festmachen und versuchen es jetzt nochmal, JJ, über Nene Brown.
0: Alle Deutschen vor dem Tor Paraguays, das Ganze wegen einer Abseitssituation weggepfiffen, also Ballbesitz für Paraguay. Die deutsche Mannschaft mit dem Wechsel zu Beginn, Goretzka für den Netscher zu Beginn dieses zweiten Durchganges, Ballbesitz hinten beim Schlussmann. Bei Hill, der ihn jetzt wahrscheinlich lang in die Hälfte der Deutschen hineinschlagen wird. Immer wieder das Aufrücken der drei Offensiven um Avalos, um Enciso und um Cubas, der sich da vorne mit hineingeschoben hat. Der kleine Mann, der bei den Whitecaps spielt, dem Verein von Thomas Müller. Weiter Schlag, aber zonengenau vielleicht die Chance für Enciso, den da noch einzusammeln. Schlechte Hereingabe von Kimmich, der den Ball zurückbringen will. Und am Ende ahnt Enciso diese Situation und in letzter Sekunde rettet Neuer das. Um Himmels Willen, Blick zur Uhr. Es bleiben noch 40 Minuten und die Reise der deutschen Mannschaft wäre bei dieser Weltmeisterschaft zu Ende. Nur um das an dieser Stelle nochmal deutlich gesagt zu haben. Und es wäre natürlich dank des aufgeblasenen Turniers keine Verbesserung zu dem vorherigen Sportfest. Auch das müssen wir deutlich sagen. Kimmich hat den Ball am Fuß, wartet da drüben Sané. Aber was macht er? Er spielt den Ball direkt in die Mitte und er spielt ihn schlecht in die Mitte hinein. Und das habe ich so oft gesehen und das ärgert einen, weil es so viele Bälle waren, wo sie ohne Gegnerdruck den Ball meterweit an ihren Mitspielern vorbeispielen. Das ist auch ein Qualitätsproblem.
15: Ja, das ist ein Qualitätsproblem. Ich sag mal so, vor 4 Jahren in Katar waren wir in der Vorweihnachtszeit. Hier, heute, sind wir im Hochsommer. Da werden eigentlich keine Geschenke verteilt. Aber das, was Kimmich da macht, das ist Geschenke verteilen at its best. Der wird ein bisschen geschubst von Julio Enciso und fällt dann einfach nach vorne. Und das kannst du dir auf dem Niveau, wo du eigentlich haushoher Favorit bist, nicht leisten. Die deutsche Mannschaft versucht es zumindest über Florian Wirtz, der in diesem Turnier eben auch noch nicht die große Rolle gespielt hat, der weit unter dem bleibt, was er eigentlich kann, zurückgelegt auf Pavlovic, dann Jonathan Tah und Antonio Rüdiger, die beiden Innenverteidiger, die damit aufgerückt sind. Tahs Ball ein bisschen zu lang für Rüdiger, der muss da erstmal hinterher trotten und das bringt Paraguay die Zeit, sich zu sortieren, immer mal so ein bisschen hinterher zu kommen. JJ neben mir schüttelt einfach permanent den Kopf, genau das ist die Stimmung, die wir hier gerade haben und das fühlen die Fans auch in den nächsten Fehlpass. Wer war das diesmal? Pavlovic? Tah? Ich weiß es nicht. Einfach ins Seiten aus. Und das ist, als wenn die deutsche Mannschaft komplett neben sich steht, hier gar nicht teilnimmt an diesem Spiel. Also ich weiß nicht, wann ich das letzte Mal, JJ, so ratlos gewesen bin bei einem Spiel der DFB.
0: Ja, es ist teilweise eine richtige Tölpelei, muss man sagen, der deutschen Mannschaft. Weil da sind ja keine Bälle, die unter wirklichem Gegnerdruck dann weggespielt werden. Das sind Situationen, wo du eben nicht den Atem des Gegenspielers im Nacken hast. Du hast Zeit und spielst einen Ball, der um 5 Meter deinen Mitspieler verpasst. Und das ist auf dem Niveau Niveau hier bei einer Weltmeisterschaft, bei einem großen Turnier, wir sind in der K.O.-Runde, nicht ausreichend, um hier höheren Ansprüchen zu genügen. Es sind 52 Minuten gespielt. Die Deutschen müssen ein Tor machen. Die Zeit läuft gegen die DFB-Elf, wenn ihr gerade reingekommen seid. Hier kurz vor Mitternacht. Es sieht nicht gut aus um das deutsche Team, das 0-1 zurückliegt und das kein gutes Spiel macht, das zu wenig spielerische Lösungen hat, das oft enttäuscht im Vortrag, dann ins letzte Drittel hinein. Jetzt ist der Ball mal zwar bei Kimmich angekommen, aber dann müssen sie ihn sozusagen retten. Jetzt Neuaufbau über Kimmich. Alle im und an der Grenze des 16ers da entlang. Auch Undav, bislang überhaupt kein Faktor in diesem Spiel. Ball heraus auf die rechte Seite, wo es den Wechsel gab. Jetzt mit der Hereinnahme oder mit dieser Möglichkeit für Flo Wirtz auf der rechten Seite. Dann Ball nochmal zu ihm zurück. Sané bietet sich wieder an, kriegt aber den Ball nicht. Doch jetzt kriegt er ihn wahrscheinlich zurückgeschoben. Das Ganze aber ohne irgendeinen Überraschungseffekt. Die deutsche Mannschaft spielt quer und breit, aber ohne irgendwie einen Chipball in die Tiefe, ohne einmal die Hintermannschaft wirklich unter Druck zu setzen. Jetzt zum Ball in die Tiefe zu Undav. In der Drehung mit 2-3 gegen sich. Ball ist weg. Wieder nächste Gelegenheit vertan.
15: Wir haben über die Körperlichkeit von Dennis Undav gesprochen, seine Qualitäten als Wandspieler, das, was er mitbringt, wenn er sich mal durchsetzt. All das, was du in so einem Spiel gegen eine Mannschaft, die über die Körperlichkeit kommt und über die Physis gebrauchen kannst. Und Dennis Undav ist einfach bislang kein Faktor. Du hast es richtig gesagt, er braucht vielleicht nicht viel. Langer Ball jetzt in den 16er über Kai Havertz, drüber weg, genau in die Arme von Torhüter Orlando Gil. Und Kai Havertz, der wird jetzt hier auf unserem Bildschirm einmal groß gezeigt. Er hat die Zähne aufeinander gebissen, pumpt da richtig. Wir haben hier, weiß ich gar nicht, was sind das vorhin, als wir gestartet sind, über 30 Grad. Jetzt sind es knapp unter 30, weiß ich nicht, 28.
0: Ja, aber ich will nicht hören, dass es an der Temperatur lag.
15: Natürlich nicht, also natürlich nicht.
0: Gegen die hätten sie auch an der Arktis verloren.
15: Natürlich also, nicht, aber wir müssen auch über genau diese Fitnesskondition reden. Und das Tor! Tor für die deutsche Fußball-Nationalmannschaft! Kai Havertz! Da kommt die Flanke mal und da ist er da mit dem Kopf bislang. Ein Phantom in diesem Spiel. Aber vom Phantom zum Halleluja, da zeigt er sich mit dem Kopf und die deutsche Mannschaft ist wieder da. Und das Boston Stadium, das ist auch da. Natürlich, sie schwenken jetzt hier die Fahnen und wir haben so viel kritisiert. Aber dieses Mal hat es gepasst. Die Flanke übrigens, wenn ich es richtig gesehen habe, von Florian Wirtz und Havertz im 1 gegen 1. Setzt sich da prima durch, steht mit dem Rücken zum Tor und bringt den dann trotzdem, der wischt so ein bisschen über seinen Kopf rüber und ich weiß gar nicht, ob der Spieler von Paraguay da auch noch so ganz leicht mit der Wuschelfrisur oben dran war. Auf jeden Fall ein reguläres Tor. 1-1 und die Siegerfaust, die Jubelfaust, also Siegerfaust ist ja noch weit entfernt, aber die Jubelfaust von Julian Hand.
0: Ja, wir waren ja trotz aller Kritik oder waren es zur Halbzeit schon optimistisch, dass die Möglichkeiten in der deutschen Mannschaft viel größer sind, um dieses Problem, um die Paranoia, wie es heute hieß, hier zu knacken. Und das können sie auch knacken, die Männer in Weiß, die jetzt den Ball mit Goretzka wieder weit zu Havertz nach vorn bringen, der natürlich ein glänzender Kopfballspieler ist und das hier unterstrichen hat mit seinem 25. Tor in der deutschen Fußballnationalmannschaft, der Mann von Arsenal. Im Moment in Enciso auf dem Rasen, Spiel läuft aber weiter für die deutsche Mannschaft. Braun lässt den Ball durchrutschen auf die linke Seite, Angriff läuft über Wirtz in die Zentrale gespielt zu 100. Er kann die Welle aber noch nicht festmachen, deswegen die Chance vielleicht sogar mal zu schießen. Aus der Distanz, Chipball auf Sané und dann geblockt das Ganze. Nachschusschance, Pavlovic nochmal und dann Kimmich. Der Druck der deutschen Mannschaft nimmt beim Stand von 1-1 zu. Wenn ihr gerade reinkommt in unsere Übertragung, jetzt ist gut, denn jetzt ist eine Druckphase der deutschen Mannschaft da, aber sehr schön gelöst da drüben auf der rechten Seite und der Hinweis des Schiedsrichters aus Marokko, doch bitte den Vortrag jetzt zu unterbrechen, denn immer noch liegt Enciso auf dem Rasen und deswegen gibt es jetzt eine Pause, es gibt medizinische Unterstützung und es wird Auswechslung geben, es kommen neue, es kommt oder gibt den Wechsel, Avalos raus und Caballero kommt in die Mannschaft hinein, der Paraguayer.
15: Ja, und wir haben viel kritisiert in diesem Spiel. Vielleicht ist es ja zu Recht. Vielleicht ist es ja der Startschuss in genau eine Phase, die wir uns gewünscht haben für die deutsche Mannschaft. Vielleicht ist das ja so ein bisschen der Anschalter, dass es mal wieder losgeht. Und bei Julio Enciso, mal gucken, Der steht jetzt zwar wieder, aber der muss dann auch raus, um im Zweifel, wenn er denn behandelt werden muss, behandelt zu werden. Ich weiß nicht, Trinkpause sind wir noch weit von entfernt. Ne? JJ, haben wir noch ein bisschen eine Trinkpause ist. Also Julio Enciso, der trottet da jetzt ganz langsam nach draußen und wir schauen mal, wo ist der Ball? Schiedsrichter Jalal Jayet, seit 2019, ja, FIFA-Schiri aus Marokko, der sein erstes Turnier hier auf WM-Niveau pfeift, der hat sich die Kugel jetzt geschnappt und schaut, wo war sie, als ich abgepfiffen habe und gesagt habe, der Junge, der Enciso, der braucht ein bisschen Hilfe. Und genau da wird es jetzt einen Schiedsrichterball geben. Aber bin gespannt, JJ, ich sehe es nicht, du hast die Auswechslung ja angesprochen, die hat es vorher noch nicht gegeben, oder haben sie jetzt gerade gewechselt?
0: Nee, nur oben, glaube ich, auf der Anzeigetafel. Wir schauen aber mal runter, versuchen das Ganze gleich nachzureichen euch. Blick zur Uhr, 58 Minuten. Es kommt immer mehr die Abendstimmung hier in diese Partie, die deutschen Fans. Offenbar haben sie so sehr mitgezittert, nachdem sie die deutsche Mannschaft so unterstützt haben in der ersten Halbzeit. Übrigens jetzt angezeigt, Enciso muss raus. Der Mann, der sich verletzt hatte, Maurizio, kommt für ihn in die Partie hinein. Eigentlich ein Mittelfeldspieler, der bei Palmeiras in der brasilianischen Liga beim Tabellenführer sein Geld verdient. Ball ist bei den Deutschen. Spielstand 1:1. Das war endlich mal, und das ist ja ein probates Mittel, mit gute Flanke. Und das war endlich mal eine Flanke mit Präzision, die von Würster auf den Schädel von Havertz kam, der eher auch ordentlich groß ist und ein bekannt guter Kopfballspieler ist, neben all seinen Fähigkeiten. Ball in die Spitze zu Braun, da sind die Steckpässe, die wir vermisst haben. Dann in die Mitte gespielt. Undav muss ihn jetzt klatschen lassen, hat aber nicht gesehen, dass Braun da drüben weggerutscht war, sodass sein Ball, der gut gedacht war, aber am Ende nicht ankam, gibt die Gelegenheit für die Mannschaft aus Südamerika, jetzt vom eigenen Tor zu eröffnen. Fast eine Stunde rum. Wir sind wieder auf Anfang, liebe Freunde. Es ist ein K.O.-Spiel. Es geht um die Frage, wer spielt vermeintlich am kommenden Samstag in Philly. Dann um 23 Uhr gegen die Franzosen, die heute Morgen dann gegen die Schweden auch einen Test haben. Aber erst einmal Paraguay mit zwei Mann, aber am schlechten Ball raus auf die linke Seite. Jetzt in die Mitte hinein. 2-4 und der Kopfball kommt trotzdem. Mensch, Pavlovic, da darf man auch mal hochsteigen und den Zweikampf gewinnen. Ich meine, er springt neben ihm hoch, hat wenig Druck drauf und bringt den Ball dann noch aufs Tor.
15: Und ich kann mal kurz eine kleine Ergänzung geben. Der Mann, der gerade den Kopfball gesetzt hat, das ist Gustavo Caballero, denn sie haben tatsächlich gewechselt vorher. Ja. Das liegt ein bisschen daran, dass es uns entgangen ist, dass mittlerweile der Spieler ausgewechselt wird. Dort, wo er steht, einfach raus muss und der andere ist im Kuddelmuddel irgendwie reingegangen. Deswegen einmal kurz nachgereicht. Also Caballero ist neu. Maurizio, von dem sie sehr viel halten in Paraguay, der das aber oft nicht über 90 Minuten bringt. Auch er ist mittlerweile neu im Spiel. Du hast es gesagt, für den Torschützen zum 1:0 für Enciso und die deutsche Mannschaft. Und das kennen wir auch schon in dieser Partie, ist im Ballbesitz über Joshua Kimmich und über die rechte Seite über Leroy Sané, der versucht an seinem Gegenspieler vorbei zu tänzeln. Ball kommt nochmal, tropft nochmal auf. Goretzka setzt nach, dann kommt Havertz helfen und dann können sich die Paraguayer da befreien über die linke Seite. Aber das ist wichtig, denn Kai Havertz, der hat ein bisschen Auftrieb bekommen jetzt durch das Tor, was er erzielt hat. Verteidigt da auch gut, stellt sich direkt gegen den Ball. Und das sind die kleinen Momente, sie eben nicht in diese Umschaltsituationen kommen zu lassen. Der Gegner aus Paraguay sitzt genau darauf und das wird hier heute, so weit lehne ich mich mal aus dem Fenster, JJ, ein richtiges Finish. Das wird noch echt ein starkes Ding. Mal gucken, ob wir hier nicht heute in die Verlängerung gehen und einfach eiskalt durchziehen. Also ich hätte Bock drauf, du bestimmt auch.
0: Absolut, aber ich glaube sogar, dass sie das vorher hinkriegen, wenn sie jetzt da weitermachen, wo sie gerade in dieser zweiten Halbzeit endlich angefangen haben. Ball rüber zu Havertz, den sich im Mittelfeld auf der rechten Seite geholt hat in diesem Zweikampf, aber nicht vorbeikommt, Füße draußen. Ein bisschen so im Stehen drüber gefallen über Galarza, gibt aber einen Freistoß für die deutsche Mannschaft. Gute Gelegenheit, Torentfernung vielleicht 22, 23 Meter. Der Schatten hat mittlerweile fast die Hälfte dieses Feldes hier bedeckt. Kein Wunder, die Arena ist riesenhoch, steile Wände, ganz in Blau. So ein Industrial-Schick sieht aus wie eine Werft. Diese Runden, die in Dunkelblau gehalten sind in den Farben hier der New England Patriots, die zuletzt 2018, kann ich zumindest da drüben auf der großen Tafel lesen, die Meisterschaft gewonnen haben in der National Football League. Zwei beim Freistoß, Kimmich und Braun. Braun mit den Händen noch an die Seite gestützt. Kimmich jetzt schon mit Anweisung rüber. Zweimal Mauer bei den Paraguayern. Neben der Mauer lauert Flo Wirtz, der die Augen so ein bisschen zuhalten muss, weil er muss noch blinzeln. Da ist der Schatten noch nicht hingekommen. Und dann 1, 2, 3, 4, 5 Deutsche gegen 1, 2, 3, 4 6 Paraguayer. Wir sind also mitten im und am Wühltisch des Spiels. Jetzt geht's los. Da hinten Gedränge. Aber am Ende ist Hill oben, nimmt den Ball locker runter. Das war für all das Gedöns, was vorher bei der Ausführung dieses Freistoßes kam, sehr wenig.
15: Ja, vor allen Dingen, du hast die Zweimannmauer ja erwähnt. Da hatte sich Sané noch angeboten für eine kurze Variante. Ich weiß gar nicht, ob es Unnerfahr, der sich ja auch noch neben die Mauer gestellt hat. Machst du das, um die Gegner zu verwirren und schippst dann den Ball direkt auf den Torhüter? Nicht wirklich gefährlich. Wir sind jetzt mittlerweile in der anderen Hälfte, denn da hat es ein Foulspiel gegeben an einem Spieler Paraguays. Deswegen gute 10, 15 Meter Torentfernung von der Mittellinie weg. Bekommt Paraguay jetzt die Möglichkeit, den Ball mit einem ruhenden Ball quasi reinzuschlagen vors Tor. Und wir erinnern uns, da sind sie ja gefährlich. Da haben sie ja auch gute Kopfballspieler. Und einer, der hat sich vorne ins Abseits gestellt. Der kriegt den Ball aber nicht. Galarza war das. Hat da so ein bisschen darauf spekuliert, dass er passiv im Abseits steht und dann vielleicht auch mal gut freispielen kann. Und Paraguay behält die Kugel auch. Über die rechte Seite kommt jetzt eine Flanke, ein bisschen zu weit auf den Mitspieler da gebracht, auf den Neuen, auf Maurizio. Der hat ein bisschen zu viel Rückenwind, kann den nicht runterholen. Und deswegen gibt es den Ballbesitz für Deutschland. Und einen Wechsel. Und Undav, der geht. Wie hat er dir heute gefallen, Jutta?
0: Nicht gut, kein Faktor. Ich habe es gesagt, in den ersten 30 Minuten 4 Ballkontakte. Hat von seiner Qualität, und das kann er ja als Wandspieler eigentlich auch, vielleicht nicht ganz wie ein Woltemade auf seiner Größe, aber die Bälle festmachen, zweite Bälle auflegen für Mitspieler, davon war viel zu wenig zu sehen. All der Zauber, der sich in den ersten 2 Spielen um seinen Namen verbreitet hat, heute weitgehend verblasst. Deswegen kann ich den Wechsel zu Musiala sehr wohl nachvollziehen. 2 Wechsel auf beiden Seiten. Wir sind beim Spielstand von 1:1. Wir sind hier in Foxborough. Wir haben im Auto, dauert es leider fast eine Stunde hier raus bis in dieses Stadion und sehen den Angriff der deutschen Mannschaft, der im Moment wieder nicht gerade in Hochgeschwindigkeit vorgetragen wird. Drüben der Ball gelandet bei Rüdiger. Dann gibt es einen Zweikampf. Am Ende liegt Musiala am Boden. Sein Gegenspieler wälzt sich da, steht jetzt aber auf. Also offenbar Wunderheilung. Das war jetzt eine ganz seltsame Aktion. Also Musiala, der ja nun nicht als Riesenraubein bekannt ist, im Zweikampf räumt sein Gegenspieler beiseite. Galarza war es. Der wälzt sich dann auf den Boden, wie als ob er nach einem Duell mit Klitschko gerade zu Boden gegangen ist. Und dann steht er aber sofort wieder. Also eher Schauspielerinlage. Achtung, die deutsche Mannschaft mit Havertz, der immer mehr zum Faktor wird in dieser zweiten Halbzeit, sich weit raustreiben lässt aus seiner Position der einzigen Spitze und sich auch immer wieder meldet und anbietet. Er hat ja gesagt, ich liebe diese großen Spiele. Jawohl, es ist erst ein 16-Finale. Aber er ist im Moment der Faktor und er kriegt jetzt einen Foul und sein Gegenspieler kriegt zu Recht die erste gelbe Karte, denn er ist ihm da, glaube ich, richtig auf den Knöchel draufgestiegen. In diesem Zweikampf war es, glaube ich, Kubas gewesen, der die gelbe Karte gesehen hat. Gibt jetzt ein bisschen Diskussion, aber es gibt die nächste. Stefanie Baczek mit mir hier oben im Stadion, wo der Wind zum Glück jetzt nachgelassen hat, da der Abend langsam hereinbricht hier in dieser Nacht. Mittlerweile ja kurz vor 18 Uhr hier an der Ostküste. Es gibt die erste gelbe Karte in dieser Partie, der angesprochene Kubas. Wie gesagt, die Paraguayer sind in der Liste der Raubeine auf Platz 3 bei diesem Turnier. Einmal rot, jetzt die 8. gelbe und die gab's zu Recht.
15: Ja, und ich bin gerade so leicht verwirrt, weil die Szene, die du vorher beschrieben hast, die erste Aktion von Musiala gegen Galarza, gerade auch noch mal eine kurze Rolle gespielt hat. Die wurde uns hier eingespielt über den Bildschirm. Schiedsrichter hat sich beide auch noch mal rangenommen, hat auch mit beiden noch mal gesprochen. Aber es bleibt dabei, das Ding wurde laufen gelassen, ist auch nichts mehr gekommen. Es gibt diesen Freistoß, den Havertz rausgeholt hat. Und ich bin da voll bei dir, JJ. Er hat jetzt kluge Bewegungen drin und macht es dann eben in Paraguay total schwer, eben dran zu kleben, ja, was die Mannschaft ja wirklich richtig gut gemacht hat, wie so ein Magnet am Gegner dran zu sein. Und sie stehen jetzt da mit 3 Mann. Da ist Florian Wirtz, der hat das Zauberfüßchen. Kimmich und auch Leroy Sané. Und Florian Wirtz, der heute das Tor vorbereitet hat, vorher nicht der große Faktor hat. Vielleicht macht er ja was. Vielleicht wird's ja jetzt mal was. Mit einem Tor von Florian Wirtz, dem Jungen aus Pulheim. Aber es ist Sané in die Mauer. Und dann springt der Ball weit weg. Und zwar so, dass sich Paraguay in Person des Kapitäns Gustavo Gomez die Kugel holen kann. Aber es hat er nicht so klug gemacht, weil es setzt er am Ball. Deswegen gibt es den Eckball für die deutsche Mannschaft. Und dafür gibt es dann auch Applaus von den deutschen Fans. Die, muss man sagen, JJ, sich hier wirklich viel Mühe geben, die Mannschaft zu supporten.
0: Ja, Ecke für das deutsche Team. 66 Minuten sind rum. Es steht 1-1. Wir suchen einen Sieger. Wir brauchen einen Sieger. Es ist das zweite K.O.-Spiel der Deutschen, oder das dritte K.O.-Spiel hier im Turnier. Das erste für die Deutschen. Der Ball kommt auf die kurze Ecke gespielt, mit richtig Schmackes hereingeschlagen, aber herausgeköpft in diesem Fall von Paraguay, von Almiron, dem Mann von Atlanta United. Deswegen neue Chance für Kimmich, es jetzt vielleicht ein bisschen pfiffiger zu machen mit dieser nächsten Ecke. Sie haben sich ja im Trainingslager und im Camp viele Standards vorgenommen. Ball segelt über alle hinweg und segelt dann aber auch durch alle hindurch. Und es gibt, weil es vorher da einen etwas zu engagierten Einsatz gab, vom marokkanischen Schiedsrichter den Hinweis, wir machen weiter mit Ballbesitz für Paraguay in der Hälfte Paraguays. Ein Spielstand von 1-1.
15: Es war richtig heiß heute tagsüber hier in Boston und auch 35 Kilometer entfernt von Boston, wo das Stadion steht, wo 65.000 Zuschauer reinpassen. Mittlerweile hat es ein bisschen abgekühlt, aber unten auf dem Platz, da geht es immer noch heiß her, denn Paraguay hat nicht vor, hier irgendwas herzuschenken und holt sich einen Freistoß. Kubas wird da gefoult von Jonathan Tah in der Hälfte der deutschen Mannschaft auf dem linken Flügel. Nee, es ist gar nicht Kubas gewesen, sondern Caballero. Na schön, dass der das war. Ich spreche gerne aus dem Namen. Schönsten Namen auf dem Platz hier, der gute Gustavo Caballero, der ja mittlerweile eingewechselt worden ist. Und den fälligen Freistoß von der linken Seite, den bringt Miguel Almiron, der Routinier, rein. Und jetzt stehen die Deutschen da mit 1, 2, 3, 5, 7 Spielern wie auf der Kette mal einmal aufgezogen, versuchen zu verteidigen. Und der Ball kommt ein bisschen zu flach. Kimmich kann den gut klären, aber die zweite Kugel, die schnappt sich auch Paraguay. Und dieses Mal ist es gut verteidigt. Das haben wir nämlich gesehen vor dem 0-1. Ihr erinnert euch natürlich daran, da war es eben nicht so gut verteidigt über die rechte Seite. Da waren sie nicht griffig und da sind die Paraguayer dann durchgekommen. Caceres dieses Mal allerdings ohne Chance. Die deutsche Mannschaft macht

0: wollte, eigentlich ganz geil, der Abwurf von Manuel Neuer, weil Florian Würz da durch war. Ging dem Schiedsrichter, glaube ich, ein bisschen zu schnell. Wir schauen dann nochmal drauf. Also es gab, als Neuer rausgelaufen ist, erstmal dieses Gerangel mit dem Kapitän von Paraguay, Gustavo Gomez. Aber komm her, das ist alles normal bei der WM, kann das so durchgehen. Ich glaube, das ging dem Schiedsrichter ein bisschen zu schnell. So schade, ne? Weil Würz eigentlich durch gewesen wäre über die linke Seite. Mit ein bisschen Tempo hätte er frei aufs Tor gehen können. Dafür jetzt über rechts Musiala. Der ist schon fast im 16er, bleibt da hängen an einem Gegenspieler und bekommt Unterstützung von Leroy Sané. Und auch der kann die Kugel nicht vorbeilegen an seinem Gegenspieler, an Matthias Galarza, dem 24-Jährigen, der das da stark macht. Und jetzt gibt's den kleinen Break, die zweite Trinkpause. Ja, weiß ich gar nicht, ob wir dieses Ritual vermissen werden in Zukunft. Also ich nicht, JJ.
1: Nee, und die Deutsche Fußballliga hat ja auch schon gesagt, dass sie das in der im August wieder beginnenden Bundesliga-Saison nicht hier etablieren wird. Ich bin aber nicht ganz sicher, ob sich das wegen der großen Werbeeinnahmen, die da erzielt werden können, da nicht doch am Ende durchsetzen wird im internationalen Fußball, weil Money makes the world 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darüber zu befinden haben, dem Ganzen am Ende ein Go geben. Noch haben wir es nicht für die Bundesliga. Wir haben Rasensprenger wie in der Bundesliga auf einem deutlich besseren Untergrund hier als im letzten Spiel, im Endspielstadion von East Rutherford. Wir haben einen milden Abend jetzt hier. Es ist nach 18 Uhr. Ein paar Fans nutzen die Pause, um noch schnell zu den Getränkeständen zu rennen. Es ist nicht ein ganz großes K.O.-Spiel geworden der deutschen Mannschaft, das muss man sagen. Aber Besserung ist in Sicht. Havertz als Torschütze, einer der auffälligsten in der deutschen Mannschaft. Die Präzision, wir haben es angesprochen, war oft ein Thema, hat bei dieser Flanke von Würz, das war der Vorlagengeber, gepasst. Und so steht es hier 1:1. Ich bin immer noch ganz guter Dinge, dass wir gar keine Überstunden machen müssen, die wir sehr, sehr gern machen, denn wir sprechen gerne über Fußball. Steffi, ich glaube schon, dass die deutsche Mannschaft die Mittel haben müsste, das auch noch in der jetzt verbleibenden Spielzeit zu lösen. Also in dieser, ja, nicht ganz halben Stunde, die uns bleiben wird.
0: Ja, und es ist ganz spannend, was gerade unten passiert, denn Julian Nagelsmann hat jetzt alle Spieler um sich herum geschart und wirklich da nochmal gestikuliert, wirklich sehr leidenschaftlich, mit ganz viel Effet, die alle rangeholt, gezeigt, komm Leute, das ist jetzt eine Phase, die muss auch an uns gehen und das ist jetzt genau der Moment, wo wir das zeigen müssen, was wir ja auch immer wieder ansprechen, dass dieser Team Spirit sich irgendwo überträgt, denn das ist ja was bei dieser WM, was sie bislang gut hinkriegen. Sie sind ja in Winston-Salem untergebracht, haben wir vorhin drüber gesprochen, brauchst man, glaube ich, so 2:40 mit dem Flieger hierher. Sie waren jetzt in der Nähe von Boston untergebracht, sind dann nochmal ihre 30, 40 Minuten hier zum Stadion gefahren, aber eben da in Winston-Salem, da geht's ihnen gut, da spielen sie Uno miteinander, da spielen sie Verstecken miteinander. Ja, du nix, du wusstest wahrscheinlich, fühlst du ein bisschen Uno, fühlst du dich, erinnert doch an deine Kindheit, oder hast du auch Uno gespielt?
1: Ja, vor allem spiele ich als Opa natürlich auch Uno und es wird natürlich immer geschummelt von Auke, was der Opa natürlich durchgehen lässt, aber mit dieser Spezialinformation jetzt schnell wieder runter auf den Rasen, denn es geht schon weiter mit Einwurf des deutschen Kapitäns mit Kimmich. Wir sind wieder komplett in der Hälfte vor dem Tor von Krill, dem Schlossmann der Paraguayer, was uns schon mal ganz gut gefällt, dass die deutsche Mannschaft, und wir hoffen jetzt mit mehr Esprit, den nächsten Angriff vorbereitet. Über Flo Würz, der im Duell, der ist vorbei an seinem Gegenspieler, jawohl, Ball hinein, Annahme von Havertz, lässt ihn ein Stück weit prallen, von Kimmich weitergeschoben zu Sané. Die Deutschen werden wieder herausgedrückt von der blauen Wand, die sie immer wieder vor sich herschiebt, dieses deutsche Team, das auf der Suche nach Lösung ist. Ball nochmal prallen gelassen, da im Mittelfeld von Würz, der sich von der linken Seite hat herübertreiben lassen in die Spielmitte. Pavlovic jetzt in diesem kurzen Klatschen lassen mit Tah nochmal, dann Kimmich, alles in der Hälfte vor dem Tor Paraguays. Angriff läuft mit Sané, könnte jetzt flanken, flankt zu weit vor das Tor und da wird der Ball am Ende vom eigenen Mann aufs Tor gebracht. Vom Spieler mit der Nummer 13, das ist Kanade, der nicht so recht wusste, ob er da rangehen sollte. Aber der Ball landet genau in den Armen des Schlussmannes, der mit einem weiten Abschlag drüben in Richtung Rüdiger eröffnet. Und Rüdiger spielt nach wie vor in Weiß fürs deutsche Team.
0: Und jetzt ist Manuel Neuer am Ball, schlägt den nach vorne ab. Und die deutsche Mannschaft, und das gefällt mir ganz gut, du hast es auch gerade gesagt, jetzt nach dieser Trinkpause, schon bemüht, ein bisschen schneller zu spielen. Den Ball hier mal klatschen zu lassen, da mal diesen Kurzpassspiel mal ein bisschen reinzukriegen. All das, was wir auch bemängelt haben. Und Manuel Neuer hat den Ball jetzt wieder und macht das Spiel schnell über die rechte Seite, über Kimmich, der weiter auf Musiala, dann Sané, der Ball verspringt ihm ein bisschen, er läuft hinterher und dann

0: kommt die Kugel in die Mitte, da wo Pavlovic eben nicht steht. Da wo aber der Spieler mit der Nummer 24, Gustavo Caballero, da ist. Und dann macht Pavlovic das gut, arbeitet da hinterher, guckt, dass er den Raum wieder zumacht, wieder ein bisschen Sicherheit reinbekommt, einmal durchatmen und die deutsche Mannschaft kann wieder auf ein neues aufbauen. Musiala, der ja seit, weiß ich gar nicht, seit ein paar Minuten, mittlerweile schon 10, 12 Minuten auf dem Feld ist, für Dennis Undav, der heute keine Rolle gespielt hat in diesem dieser Partie, da ist und der sich immer wieder anbietet, weil er sich auch fallen lässt und das so ein bisschen unauffällig, aber trotzdem klug tut. Und jetzt kommt die Mannschaft, die deutsche Mannschaft, über die rechte Seite, über Leroy Sané. Der hat wieder zwei Gegenspieler gegen sich im Dreieck gespielt. Super, von Musiala auf die rechte Seite, auf Wirtz, der versucht, den Ball flach in die Mitte zu bekommen. Da war wieder ein Spieler dazwischen, in dem Fall Alonso, der fälscht ihn noch ab und dann ist er für Gil im Tor von Paraguay nicht schwer zu parieren, aber JJ, da hat man es wieder gesehen. Einmal dieses schnelle Spiel im Dreieck, zack, einmal prallen lassen und dann kommen sie eben auch durch und das brauchen wir viel häufiger.
1: Ja, Fußball kann so einfach sein. Tempo ist ein entscheidender Faktor, der von der deutschen Mannschaft in dieser Partie viel zu wenig in oder auf der Suche nach Torchancen genutzt wurde und deswegen waren es dann eben auch so wenig. Auf der anderen Seite ist natürlich mit der Herausnahme der Verletzungsbedingten von Enciso die Kraft der Paraguayer davon oder die Gefährlichkeit auch kleiner geworden. Jetzt ein schöner Fehlpass aus Sicht der deutschen Mannschaft, die den ablaufen kann mit Havertz, den aber zu weit rausschiebt zu Florian Wirtz, der drüben in der Sonne, in der Abendsonne vorbei am ersten, vorbei am zweiten, dann raus zu Havertz. Er ist auf der linken Seite. Im Zentrum wartet Goretzka, sehr guter Kopfballspieler, schlechter Ball und deswegen wieder die Spieleröffnung für Paraguay, aber auch die ungenau, deswegen jetzt die Situation 3 gegen 3, 4 gegen 3. Kimmich ist dazugelaufen. Noch ein Kringel, vorbei an einem, vorbei am nächsten. Und dann den Ball zurück, in diesem Fall vom eingewechselten Maurizio. Und rüber, einmal auf die rechte Seite. Alles ungenau. Deswegen muss er ein ganzes Stück zurückrennen auf der rechten Seite. Der Alonso und den einsammeln hat er getan. Hat den Ball wieder in der eigenen Defensive. Und es geht weiter mit dem Spielaufbau. Über die Zentrale, über Canale.
0: Und dann weiter über Alonso. Und über Galarza und dann kombinieren sie sich tatsächlich durch. Caballero ist durch, ist im 16er, legt den Ball vorbei an Rüdiger und dann ist Tah da und ja, attackiert ihn, aber vorher, abseits, wenn ich richtig gesehen abseits habe, oder? Abseits vorher, ja, müssen wir gleich nochmal auflösen. Also, der Ball kommt lang nach vorne geschlagen, ja, und Caballero ist im Abseits und deswegen brauchen wir nicht darüber reden, was danach passiert, ob es da eventuell ein Foulspiel von Jonathan Tah gegeben hat, aber so schnell, ich wollte noch fragen, als du angefangen hast, kann sich auch Paraguay durch kombinieren. Flanke jetzt von der linken Seite von Wirtz in die Mitte, da ist Havertz! Und die Parade von Gil! Aufs Tor gezogen, fast der zweite Kopfballtreffer von Kai Havertz in diesem Spiel. Meine Güte, jetzt werden wir langsam wirklich wach. 78. Minute, 1:1 steht es zwischen Deutschland und Paraguay. Bei euch mitten in der Nacht in Deutschland, bei uns hier am Nachmittag, frühen Abend, 18.10 Uhr, US-amerikanischer Zeit. Die deutsche Mannschaft kämpft um den Einzug ins Achtelfinale, JJ.
1: Ja, und Havertz ist nicht nur ein glänzender Fußballer, er ist zum Glück auch 1,93 groß. Und seine Kopfballstärke, wir haben es angesprochen, hat sich einmal mehr bezahlt gemacht. Ball jetzt herübergespielt zu Braun, der von den Paraguayern attackiert. Aber auch da sind sie viel zu stark eingestiegen, direkt vor den Augen des marokkanischen Referees Jalal Jayet, der mit dem dritten Spiel hier einer der am meisten eingesetzten Referees in dieser Partie ist. Und es gibt einen großen Diskussionszirkel um den Referee herum. Die Regel, dass eigentlich nur der Kapitän mit dem Schiedsrichter reden kann, die ist bei diesem Turnier auch dermaßen in Vergessenheit geraten, muss man sagen. Man sieht da Männerdiskussionsrunden von beachtlicher Größe, die jedem Parlament zur Ehre gereichen würden. Aber es ist Fußball und eigentlich, wie gesagt, war mir die andere Variante fast lieber. Es gibt auf jeden Fall eine sehr, sehr, sehr gute Freistoßsituation. Fast zentral in der Verlängerung des Elfmeterpunktes. Allerdings so eine Entfernung von vielleicht 25 Metern zum Tor Paraguays für die deutsche Mannschaft. Und es gibt den Zirkel der Spezialisten mit Florian Wirtz, mit Sané und mit Kimmich. Drei zur Auswahl. Einer wird schießen. Glänzende Chance. Nächste Umstellung. Anton, habe ich da gerade mit einem Auge erkannt, ist unterwegs für das deutsche Team. Ersatz Pavlovic. Und wahrscheinlich werden sie dann im defensiven Mittelfeld umstellen. Damit könnte Kimmich in den Sechserraum hineingehen. Aber Achtung, erst einmal der Freistoß. Der bleibt hängen.
0: Aber es geht weiter. Deutsche Mannschaft geht auf den zweiten Ball. Joshua Kimmich mit links vors Tor gebracht, rausgeköpft von Paraguay. Und dann können sie gerade noch so verhindern, dass der Ball ins Tor austrudelt und es eine Ecke für die deutsche Mannschaft gibt. Ball landet im Seitenaus, deswegen der Einwurf. Und die deutsche Mannschaft macht das gut, versucht das Spiel schnell zu machen. Hintenrum über Nene Brown, der den Ball jetzt verteilt auf die rechte Seite, auf Waldemar Anton, den Dortmunder. Erste Aktion, erster Kontakt rechts rausgelegt auf Leroy Sané, der den gegen einen direkten Gegenspieler mit links in die Mitte. Ich glaube, er hat gar nicht geguckt, dass da gar keiner stand, sondern nur ein Abwehrspieler. Einfach mal reingepölt, das Ding. Aber Paraguay kann nicht weit genug klären und deswegen versucht die deutsche Mannschaft, den Druck irgendwie höher zu halten, den Ring irgendwie enger zu schnüren. Nene Brown, dieses Mal über die linke Seite. Florian Wirtz, ich finde, der wird auch immer besser. Super gemacht da, durchgesetzt von Musiala. Dann nochmal Nene Brown und dann ist wieder ein Bein dazwischen. Das Ganze beim Stand von 1:1. Wir sind in der 80. Minute angekommen, JJ.
1: Die deutsche Mannschaft hat umgestellt, wie angedeutet. Es ist Anton hier rechts auf die Seite der Viererkette gegangen. Kimmich, wie gerade von mir schon vermutet, rückt dafür in den defensiven Maschinenraum. 63.945 sehen ein 1:1 und sehen Sie auch die Ballmitnahme von Musiala. Nein, schade. Ein sehr mutiger Ball, aber diese tiefen Bälle hier hinein in die Spitze, das ist doch ein Mittel, um die Hintermannschaft da auszuhebeln. Das haben sie viel zu wenig gespielt in den bisherigen 80 Minuten. Und all jene Kritiker, die gesagt haben, wir müssen mal was machen, haben jetzt einige der Antworten gesehen. Under von Anfang an, auch nicht viel besser. Anton jetzt auf der rechten Seite, Kimmich auf seiner Position, die er meistens auch bei den Bayern spielt. Da sind wir gespannt und wir erwarten den Schlusssport der deutschen Mannschaft mit der obligatorischen Nachspielzeit. Bleibt noch eine Viertelstunde hier im Foxborough. Ball ist draußen auf der linken Seite. Flanke kommt da reingesegelt, Sané vorbei, dann der Kopfball, die Verlängerung nachrücken könnte Anton, aber der kommt nicht an den Ball ran. Der Mann, der schon ganz jung bei Hannover damals Kapitän war, einer der ganz Erfahrenen. Sein Wechsel in Stuttgart zu den Dortmundern fiel damals, weil er vorher noch ein großes Treuegelübde abgegeben hat. Nicht ganz so günstig aus, aber ansonsten ist das natürlich ein formidabler Abwehrspieler hier auf der rechten Seite in der deutschen Mannschaft. Und er kann diese Position spielen, hat sie bei den Dortmundern ja auch schon gespielt. Ball kommt jetzt von Paraguay erst einmal zurück zum Schlussmann. Viele Ideen in Richtung des deutschen Tores, müssen wir fairerweise sagen, haben die auch nicht. Und Hill, der ist jetzt auch ordentlich nervös, legt einen Ball planlos ins Aus.
0: Ja, und das ist ein zweiter Ball auf dem Feld. Den hat Anton, guck mal, ganz galant jetzt gerade mit der Hacke einfach mal rausbefördert, bevor der Schiedsrichter den sieht und irgendwas unterbricht. Und Kimmich auf seiner neuen Position spielt erstmal direkt einen Fehlpass in die Füße von Mauricio. Caballero ist dabei, aber da macht Kimmich wieder den Weg zu. Gut reagiert, Fehler ausgebügelt, genau richtig. Und ich bin mal gespannt, ob diese Chipbälle auch hinter die Kette, die Kimmich ja gerne bei den Bayern spielt, auf der Sechserposition jetzt häufiger von ihm kommen. Auf jeden Fall läuft der Countdown in dieser zweiten Hälfte. Die letzten regulären 8 Minuten plus Nachspielzeit, die wir draufkriegen. Und es wird hinten raus. Wir haben es ja irgendwie schon vermutet, JJ. Ein richtiger Krimi hier im 16. Finale, ist neu geschaffen, ich musste selber gerade kurz mal überlegen, bei 48 Teams, die XXL-WM. Leroy Sané jetzt über die rechte Seite in die Zentrale gelegt, auf Kimmich, nochmal rechts raus, auf Musiala, der ist am 16er-Knick, verliert die Kugel wieder, ist eben auch nicht mehr in der Form nach seiner Verletzung, wie er es vorher war. Und jetzt könnte Paraguay kontern, macht das aber in Person von Mauricio ein bisschen zu behäbig und dann ist es kein Problem, dass Antonio Rüdiger bei dem langen Ball, der Richtung 16er nach vorne gespielt wird, da ist, den ganz klug auf Manuel Neuer schiebt und die deutsche Mannschaft direkt wieder nach vorne geht, JJ.
1: Kurz nach Mitternacht in Deutschland, das DFB-Team bastelt hier am 2:1 und damit dem Einzug in die nächste Runde. Wieder über Sané, sehr oft das Spiel rechtslastig bei der deutschen Mannschaft mit Havertz, der aber immer ein Faktor, sich immer anbietet, anspielen lässt, sich jetzt hinter die Kette so ein bisschen fallen lässt, zwischen dem linken Innenverteidiger und dem linken Verteidiger. Ball kommt am Ende auch zum Ex-Leverkusen. Elegant mitgenommen, aber am Ende von Paraguay noch wegverteidigt. Herüber zu Musiala. Kurze Körperdrehung. Dann raus auf die linke Seite. Goretzka hat den Ball weitergeschoben zu Braun. Der wieder in die Mitte hinein. Aber abgeblockt das Ganze. Schade. Konter könnte laufen von den Blauen. Einer ganz vorn gegen zwei. Sehr guter Einsatz von Goretzka. Ball bleibt aber bei Paraguay, die den zurückerobern können, den zweiten Ball. Dann gespielt hier auf den eingewechselten Maurizio, der mit einem kleinen Kringel. Die deutsche Mannschaft ist komplett hinter dem Ball. Szene erst einmal bereinigt.
0: Aber ganz wichtig, ne, der Einsatz gerade von Goretzka, auch dieses Dazwischengehen, dieses Dasein, dieser Fokus, all das, was zwischendurch einmal verloren gegangen ist. Da hatten wir eine Phase im Spiel der deutschen Mannschaft mit vielen Fehlpässen. Das ist jetzt besser geworden. Sie sind jetzt da, der Fokus ist da. Die Ansprache von Julian Nagelsmann während der zweiten Trinkpause, sie scheint gefruchtet zu haben. Und Waldemar Anton auf seiner Rechtsverteidigerposition, wo er jetzt Kimmich quasi ersetzt hat, der auf die Sechserposition gerückt ist, ist da, spielt da gut und verteidigt immer wieder nach vorne, sehr, sehr aufmerksam, macht auch die paar Schritte, wenn er merkt, der Ball kommt da mal hin und kann deswegen den Ball rüberspielen zu Jonathan Tah, der auf Joshua Kimmich und Joshua Kimmich rechts raus auf den Flügel auf Leroy Sané. Bekommt der ein bisschen Tempo rein, der steht da einfach mit Ball am Fuß und guckt sich erstmal um. Die Paraguayer stehen da auch und sagen, okay, naja, wo kommt die Kugel denn hin? Nochmal über Kimmich gespielt, über die Zentrale und über Antonio Rüdiger. Alle jetzt, bis auf den deutschen Keeper, bis auf Manuel Neuer. In der Hälfte von Paraguay. Antonio Rüdiger sucht eine Lücke, findet sie nicht. Legt nochmal ab nach rechts auf Joshua Kimmich. Immer noch zentrale Position. Anton auf der Rechtsverteidigerposition. Jetzt auch mit nach vorne gerückt und dann Sané über den rechten Flügel. Versucht er an Zweien vorbeizukommen, bleibt dann hängen. Allerdings ist es Junior Alonso, der den Ball als letztes berührt. Deswegen gibt es den Eckball für die deutsche Mannschaft. Und ich sag mal so, JJ, ich wünsche es mir ja, dass da was Schönes draus wird. Die Paradedisziplin der Deutschen ist es nun mal leider nicht.
1: Ja, also da gehe ich sehr gern mit. Wir sind in einem K.O.-Spiel. Die deutsche Mannschaft ist dichter dran, den K.O. für Paraguay zu setzen, als Paraguay der Außenseiter in diesem K.O.-Spiel. Ball kommt in die Mitte, Kopfball, das muss es sein! Oh, die Szene von den Deutschen am Ende. Haben die Füße drin, aber ist auch noch abseits angezeigt worden. In dieser Situation sehr schön verlängert. Sie gewinnen jetzt die Mehrzahl dieser hohen Bälle, die hereinschweben von der rechten oder der linken Seite in diesem Fall nach einer Ecke. Gute Gelegenheit fürs deutsche Team, die auch in Sachen Ballbesitz hier ein deutliches Übergewicht hat. Gerade auf diesen monsterriesigen Anzeigewänden 63% Ballbesitz für die deutsche Mannschaft. Demzufolge, wer hat mitgerechnet um die Zeit noch? 27 für Paraguay. So ist es. Und die haben jetzt den Ball am eigenen Tor. Alles nicht in einer Zone, die der deutschen Mannschaft wirklich Kopfzerbrechen bereiten sollte. Vielmehr der Stand der Dinge, dass sie nach vorn selber vielleicht noch diesen einen entscheidenden Punch setzen mit Havertz und dann den Schippball in die Spitze, der zu Sané kommen soll von Havertz, der das Kopfballduell wieder gewonnen hat. Immer mehr zum besten Spieler in der deutschen Mannschaft, wird dann herüber zu Braun, wieder in die Zentrale zu Rüdiger, der nach vorn wenig Impulse gesetzt hat, aber hinten das halbwegs ordentlich gemacht hat auf seiner Position. Ta mit dem Ball heraus auf die Neun, auf der rechten Seite auf Anton, der trabt nach vorn. Guckt jetzt erstmal, wer geht mit? Dann lieber einen kleinen Kringel und hier herüber mit dem Ball zu Havertz.
0: Und der wieder zurück auf Goretzka und jetzt spielen sie sich den Ball so ein bisschen zu da. In der Zentrale Joshua Kimmich auf der Sechserposition. Bislang ist er noch nicht wirklich viel gekommen. Wir haben über die Chipbälle hinter die Kette gesprochen. Die sieht man nicht wirklich. Und ich hab's ja vorhin so ein bisschen gesagt, JJ. Und du hast mich angeguckt und hast gesagt, Jimmy, was redest du da? Ich glaube, wir gehen hier in die Verlängerung. Aber gucken wir mal. Wir sind in der 88. Minute. Noch ist nicht vorbei. Das ist hier K.O.-Runde. Und für die deutsche Mannschaft ist es ein Erlebnis. Denn seit 2014 hat man es nicht mehr geschafft in die K.O.-Runde. Und jetzt hat Julian Nagelsmann sich überlegt, ich brauche einen langen. Dann nehme ich den Nick Woltemade. Der kommt zu seinem ersten WM-Einsatz. Der wird jetzt eingewechselt für Leroy Sané, der stets bemüht gewesen ist, hin und wieder auch mal ganz gut nach hinten gearbeitet hat, oft auch hängen geblieben ist. Und für Nick Woltemade, ich hoffe, ihr hört das so ein bisschen, gibt es jetzt hier auch den Applaus. Also der Lange kommt zu seinem ersten Einsatz bei dieser Fußball-Weltmeisterschaft. Mal gucken, was das Ganze bringt. Ball ist jetzt bei Jonathan Tah, der mit in der Hälfte von Paraguay ist. Zentrale Position, links rausgelegt auf Nene Brown. Dann nochmal Florian Wirtz, der versucht da an einem, an dem zweiten vorbeizukommen. Bleibt da hängen. Also es ist so ein bisschen ein Geduldsspiel, JJ, beim Stand von 1:1 in der 89. Minute.
1: Ja, aber anders als beim vorherigen Spiel, wo ich so ein bisschen gerätselt habe, ob der Sinnhaftigkeit der Auswechslung des Bundestrainers, da waren ja 5 an der Zahl, die im Nachhinein damit erklärt worden sind, dass man so ein bisschen für die gute Stimmung sorgen wollte, ist das heute mit Goretzka, Musiala und Woltemade für mich viel nachvollziehbarer, was neu kam von der Bank. Jetzt kommt ein Unterschnittball da herüber auf die rechte Seite in den Fuß hinein, Präzisionsball zu Musiala, der ist vorbei, bringt den Ball in die Mitte, kriegt dann noch eine zweite Chance, Ball hoppelt durch den 16er, ist gleich bei Big Nick, bei Woltemade, aber der kommt am Ende gar nicht an den Ball ran. Die Deutschen haben ihn durch Anton wieder erobert. Hätte ich jetzt nicht weggepfiffen, diese Szene. Und sehr zur Verzweiflung der deutschen Mannschaft ist sie aber weggepfiffen worden. Und deswegen gibt es jetzt Ballbesitz also für Paraguay. Immer wieder geht unser Blick jetzt hier herüber. Mittlerweile fast das ganze Feld im Schatten. Nur noch da drüben auf der riesigen, gigantischen Gegentribüne ist die Sonne da. Und auch die sehen, es läuft die letzte Minute der Spielzeit. Die 89. 10 Sekunden. Die Uhr tickt und sie tickt im Moment, Steffi, für eine Verlängerung.
0: Für eine Verlängerung, die wir hier oben drauf bekommen. In diesem Krimi, der es ist, in diesem 16. Finale in Foxborough. 35 Kilometer von Boston entfernt. Und Paraguay gibt sich hier nicht auf. Caceres, der Rechtsverteidiger, mit nach vorne. Sie sind jetzt alle, bis auf den Torhüter, in der Hälfte der deutschen Mannschaft. Mutig machen sie das. Sie sind die Minimalisten vor dem Tor. Sie brauchen nicht viele Chancen, um ein Tor zu erzielen. Und sie kommen über die rechte Seite. Über Caceres, Flanke in die Mitte. Gespielt, da ist der Mann mit der 23, Galasso. Und Gott sei Dank, ein deutscher Spieler dazwischen. Und jetzt können sie kontern, weil Musiala den Ball in der Mitte holt. Jetzt müssen sie schnell sein. Havertz und Paraguay arbeitet super nach hinten. Aber Musiala bekommt den Ball nochmal auf der rechten Seite im 16er und hat keine Übersicht. Trifft den nicht so richtig, bringt den nicht rein. Und die deutsche Mannschaft geht auf den zweiten Ball. Anton mal wieder super nach vorne verteidigt. Musiala auf Nick Woltemade, der schon im 16er ist. Dann nochmal abgelegt von Anton auf Kimmich. Der schießt und bleibt hängen. Und es gibt den nächsten Eckball. Und jetzt hätte ich fast gesagt, Nick Woltemade, der ja so groß ist. Das ist immer einer, den du mit dem Kopf da irgendwie reinschicken kannst. Aber JJ, du kennst das ja vom VfB Stuttgart. Der ist gar nicht so stark mit dem Kopf, der Junge.
1: Nee, er hat diesen riesen kurzen Weg aus 2 Metern Höhe vom Kopf runter zu Füßen, die wunderbare Sachen machen können. Ist ein glänzender Spieler auch im 1 gegen 1, auch auf engen Räumen. Ein Prinzip im Gegensatz zu seiner Körpergröße. Wir schauen auf die Uhr. Es läuft die 5-minütige Nachspielzeit. Die deutsche Mannschaft ist wieder im 16er. Es kommt eine der vielen, vielen Ecken. Diesmal von Brown von der rechten deutschen Angriffsseite gleich herein. Die Zuschauer haben sich erhoben. Gibt es eine Verlängerung oder gibt es ein Last-Minute-Jubel für das deutsche Team? Noch einmal die Korrektur. Da drüben auf der rechten Seite nur 3 Spieler außerhalb des 16ers mit Kimmich, der da ein bisschen weiter hinten steht mit Wirtz und da hinten mit Musiala. Ball segelt über alle hinweg zu Tah und der köpft ihn dann direkt in die Arme. Da sollte er schon hinkommen, aber dann muss er eigentlich zum anderen deutschen Spieler kommen. Er hatte zu wenig Druck, um wirklich Gefahren zu erzeugen.
0: Ja, aus der Position schwierig. Hat bislang auch nur ein Tor erzielt für die deutsche Mannschaft. Das war gegen die Schweiz beim 4:3. Und Paraguay versucht es mit dem langen Abschlag nach vorne. Und das war Manuel Neuer, wie man ihn kennt, von früher. Wunderbar hat er da nach vorne mit verteidigt, hat den Ball dann da nochmal gerettet vor der Seitenauslinie und den vor dem Gegner einmal abgeschirmt. 2 Minuten sind rum von der Nachspielzeit. 5 Minuten insgesamt, haben wir euch gesagt. Gibt es ja hier oben drauf vielleicht ja noch den Lucky Punch für die deutsche Mannschaft, verliert den aber in der eigenen Hälfte und Paraguay hat jetzt die Möglichkeit, was draus zu machen. Was machen sie draus? Schöne Distanzmöglichkeit von Miguel Almirón, der das ja kann aus der Distanz, der einen guten Schuss hat, der 32-jährige Routinier. Und die Fans auf der Tribüne aus Paraguay, für die das sowieso schon das Größte ist, hier überhaupt in der K.O.-Runde mit dabei zu sein, die zeigen an, ruhig, ganz ruhig, wir haben noch ein bisschen was im Köcher und vielleicht gibt's ja eine kleine Überraschung. Wir hoffen es natürlich nicht aus deutscher Sicht, bei diesem Eckball jetzt den Mauricio reinbringen wird. Der Mann, von dem sie so viel halten in Paraguay, aber der eben nicht konstant genug Leistung bringt. JJ, aber vielleicht bringt er ja diesen Eckball jetzt gut rein.
1: Voll tätowiert an beiden Armen, mit links den Ball hineingeschlagen in die Mitte. Ist bei Paraguay in letzter Sekunde von Anton herausgeholt, aber nicht weit genug, das Ganze weggepfiffen. Also kurz durchatmen. Immer wieder der Blick zur Uhr. 2:53:54 der Nachspielzeit sind schon vorüber. Wir haben 5 Minuten oben drauf bekommen an diesem milden Sommerabend hier in Foxborough. Die deutsche Mannschaft mit Neuer, mit der Eröffnung zu Rüdiger. All das in behäbigem Tempo. 2 Tore haben wir gesehen. Enciso für Paraguay. Die hatten in der ersten Halbzeit wenig Chancen, aber haben das einzige Tor gemacht. In der zweiten die Antwort vom auffälligen Kai Havertz. Der wartet jetzt da drüben mit den Angreifern. Das sind in diesem Fall Woltemade und ganz hinten links unter anderem Florian Wirtz, dass der Ball da mal rüberkommt. Aber er kommt nicht rüber. Herübergeschoben von Tah zu Rüdiger. Wieder die gesamte deutsche Mannschaft drin in der Hälfte Paraguays. Tempo verschleppt, wenig Bewegung und deswegen wenig Überraschung.
0: Antonio Rüdiger, der immer so ein bisschen so der Ruhepol ist, wenn er den Ball da bekommt, ist er auch nicht derjenige, der viel Bewegung reinbringt. Hab ihn einmal erlebt als Flankengeber vorne, das war gegen Nordirland in der WM-Qualifikation. Da habe ich gedacht, das ist ein Antonio Rüdiger. Ist ja auch egal, Joshua Kimmich spielt den Ball rechts raus auf den Flügel auf Musiala, der mit der Hereingabe Havertz will ran, kommt nicht ran. Was macht die deutsche Mannschaft? Zweiter Ball wird versucht zu sichern von Joshua Kimmich. Und dann kann Paraguay einmal mehr klären und ich schaue auf die Uhr, denn sie tickt erbarmungslos runter aus Sicht der deutschen Mannschaft. 4 Minuten drüber sind wir schon, 5 Minuten sind angezeigt gewesen. Es steht 1:1. Gibt es hier vielleicht noch den Lucky Punch für die deutsche Fußballnationalmannschaft? Wieder Musiala über den rechten Flügel, geht dagegen zwei, hat er diesen einen Musiala, diesen einen Zaubermoment, bringt den Ball in die Mitte, scharf gespielt. Und dann köpfen sie den wieder raus, denn die sind komplett im Verteidigungsmodus. Paraguay ist hier einfach nur bemüht, die Bälle irgendwie rauszukriegen. Und da flankt jetzt Antonio Rüdiger von der anderen Seite. Ich hatte es gerade gesagt, JJ. Und die deutsche Mannschaft, die macht jetzt Druck.
1: Der Druck nimmt zu, vielleicht sogar noch mit Anton. Der kann den Ball behaupten, wieder weggepfiffen. Oh. Ach ja, also hätte man wahrscheinlich auch laufen lassen können. Paraguay nimmt all diese Aktionen jetzt sehr, sehr gern mit. Denn sie retten sich mehr oder weniger jetzt in diese 30-minütige Verlängerung hinein. Was ist los mit den deutschen Fans hier in Neuengland? Im Moment Ruhe, Klatschen, Verlängerung in dieser Partie. Wir haben nach 90 Minuten und den Zusatzzeiten der ersten und zweiten Halbzeit keinen Sieger gefunden. Und die Fans der Albi Roja drüben neben der riesigen Anzeigetafel, die hüpfen auf und ab und feiern das allein schon, die Fans der Rot-Weißen, wie einen Sieg. Es ist das dritte Spiel in der Geschichte zwischen Deutschland und Paraguay. Einmal bei der WM gewann die deutsche Mannschaft mit 1:0, zog in die nächste Runde und später sogar ins Finale ein. Einmal gab es ein 3:3 bei einem Freundschaftsspiel in Kaiserslautern. Damals unter anderem ja auch schon mit Manuel Neuer, der hier einige gute Aktionen noch hatte. Und unter anderem, als Kimmich einmal patzte zu Beginn der zweiten Halbzeit, hier sogar dieses 1:1 festgehalten hat. Insgesamt Druck der deutschen Mannschaft. Er hat zugenommen, aber sie hat sich noch nicht belohnt und die Aufgabe ist noch nicht gelöst. Wir suchen nach wie vor einen Teilnehmer am Achtelfinale in Philadelphia.
0: Fußball ist ja ganz oft, JJ, Magie und auch Liebe und auch Leidenschaft und oft auch, würde mein Vater jetzt sagen, ein Gefühl, was man vorher hat. Und ich habe es dir gesagt vorher, ich habe es im Gefühl heute, dass es genau so ein schweres Ding wird und dass wir hier in die Verlängerung gehen und ich muss sagen, habe leider recht behalten, denn ich hätte mir auch gewünscht, dass die deutsche Mannschaft das in der regulären Spielzeit irgendwie rumkriegt. Und schau mal runter. Julian Nagelsmann hat sich seine Jungs wieder rangeholt. Übrigens da unten in diesem Kreis, da steht irgendwo auch Nico Schlotterbeck, der sich ja verletzt hat, in der Gruppenphase nicht mehr mit dabei sein kann, aber der natürlich die Mannschaft supportet, ist ja klar. Und da kommen sie alle zusammen, auch Manuel Neuer, der steht da in der Mitte. Stehen so um ihn rum und schwören sich da nochmal ein und sagen sich, okay, also das wird jetzt richtig Körner kosten, aber mal gucken, wie weit Paraguay das auch mitgehen kann. Denn wenn du so ein intensives Spiel hinlegst, wo du über die Physis kommst, wo du immer wieder die Räume zulaufen musst, wo du dich so konzentrieren musst, dann lässt die Power, lässt die Kraft irgendwann vielleicht auch nach. Auf der anderen Seite, JJ, das hast du ja auch schon gesagt, Paraguay ist hier dabei, etwas Riesiges zu schaffen. Und man muss sich das mal vorstellen. Der Gustavo Alfaro hat vor 2 Jahren das Team übernommen. Der 63-Jährige ist ja eigentlich Argentinier. Er hat ein ordentliches Temperament. Er ist so ein kleiner Fußballdozent. Er geht auch mal in ganz lange Analysen. Und er hat ihnen über die Emotionalität wirklich eingeimpft. Hey, ihr seid ein Team, ihr kommt weiter. Und das betonen sie immer, dass sie eine Entwicklung genommen haben in den vergangenen 2 Jahren. Und für die wäre das natürlich eine Riesengeschichte. Und hier über den Bildschirm, da flimmert gerade Florian Wirtz, der sich ein Handtuch umgelegt hat um den Nacken. Und der den Kopf schüttelt, der natürlich auch weiß, dass das nicht so gelaufen ist, wie er sich das vorgestellt hat. Wird es ein Fußballwunder für den Weltranglisten 41. Du schüttelst den Kopf, JJ, oder
1: glaube
0: macht die deutsche Mannschaft alles klar?
1: Hey, ich war von Anfang an optimistisch. Ich hätte nicht die Mühen erwartet, die das deutsche Team mit dieser Mannschaft aus Paraguay hat. Die waren über weite Strecken selbst verschuldet. Das haben wir ausgiebig analysiert. Zu mangelhaft im Spielaufbau, zu wenig Esprit, zu wenig Überraschung, zu wenig Genauigkeit, zu wenig Tempo. Eine lange, lange Mängelliste, aber nach wie vor und gerade der Eindruck der letzten Viertelstunde gibt mir die große Hoffnung, dass das eintritt. Ein 3-Tore-Sieg wird es nicht mehr geben, den ich prophezeit habe, mit 3 Toren Unterschied, aber es wird glaube ich, immer noch fest dran, eine Möglichkeit geben für die deutsche Mannschaft, die den Druck ja merklich erhöht hat, die, wie ich finde, diesmal gehen die Punkte an den Bundestrainer auch vernünftig gewechselt hat und die mit dieser Aufstellung in der Lage sein sollte, schon möglichst in der Verlängerung das Ganze auf ihre Seite zu ziehen. Hier an diesem Abend, wo die Fans im Moment nur ganz wenige die Chance nutzen, schnell nochmal rauszuflitzen zu den Getränkeständen. Havertz wird für die deutsche Mannschaft im Mittelkreis der Torschütze nach dem Führungstor von Enciso für Paraguay in der ersten Hälfte, in der zweiten der Ausgleich, in der 54. nach einer schönen Wirtsflanke. Er wird jetzt das Ganze eröffnen für das deutsche Team.
0: Was ganz spannend ist, Paraguay hat gewechselt und bringt mit Gustavo Velázquez einen Abwehrspieler für Miguel Almirón, der ja total für die Offensive zuständig gewesen ist. Mal gucken, wie die Umstellung ausschaut. Aber sie wissen natürlich, sie brauchen jetzt ein bisschen mehr Absicherung, weil das Ganze natürlich auch schlaucht. Und weil ich ja gerade gesagt habe, Florian Wirtz stand da kopfschüttelnd mit einem Handtuch um die Schultern. Das sah nur von hier oben über den Bildschirm so aus. Das war diese berühmt-berüchtigte Kooning-Weste, die die deutsche Mannschaft mitnutzt. Da ist Gel drin. Es wird gefroren, das kühlt dann so ein bisschen runter, auch wenn es jetzt mittlerweile nicht mehr über 30 Grad sind. Aber das strengt natürlich an. Wir haben immer noch hier, weiß nicht, was sind das, locker 26, 27 Grad, JJ, oder? Und Florian Wirtz holt sich also eine kleine Abkühlung, bevor es dann unten heiß weitergeht auf dem Platz. Jetzt ist der Anstoß. Die deutsche Mannschaft hat die Kugel. Reingehen wir in den ersten Teil der Verlängerung gegen Paraguay beim Stand von 1:1.
1: Los geht's mit der ersten Verlängerung dieser Weltmeisterschaften. Wir feiern also eine Premiere beim XXL-Turnier mit der deutschen Mannschaft. Hätte ich jetzt nicht gebraucht unbedingt, aber nehme ich jetzt sehr gern und hoffe, dass sie spielen weiter in die Richtung, die sie gerade auch diese zweite Halbzeit beendet haben, also weiter von links nach rechts aus Blick der großen Haupttribüne, dass sie da weitermachen, wo sie gerade aufgehört haben, gerade in den letzten Minuten, als die Flanken von rechts und links hereinsegelten und es immer wieder Probleme gab. In der Mitte, im Moment Wolte Made und Havertz, beide melden sich, zeigen an, hier soll der Ball hinkommen, Wirtz wartet da drüben, jetzt kommt der Ball herein, geht in Richtung Goretzka, ja auch ein glänzender Kopfballspieler, kommt aber nicht an, Kimmich lässt ihn abtropfen zu Brown, dann herüber zu Rüdiger mit Ballbesitz. Die deutsche Mannschaft komplett vor dem 16er versammelt. Die Paraguayer schieben zurück. Wir sind bei Wirtz. Der stupst den Ball nur weiter zu Braun. Zurück von der linken Seite dann zu Havertz, der sich raustreiben hat lassen aus dem 16er. Wieder zu Rüdiger. Im Moment an der 16-Meter-Umlinie nur Wolte Made und dann eben auch Goretzka. Ball ist da drüben oder sollte ankommen bei Braun. Ist aber nicht angekommen, aber Wirtz hat ihn zurückerobert. Nächster Versuch läuft im Dribbling. Insgesamt bleibt es natürlich dabei, dass gerade die beiden, die über so 5-Sterne-Technik verfügen, wie Wirtz und Musiala zu selten in diesen Duellen wirklich erfolgreich sind. Das wäre auch hilfreich, wenn das häufiger gelingen würde. Dann wären die Möglichkeiten da, eine Seite mal zu öffnen für die deutsche Mannschaft, mehr Raum zu haben. Jetzt aber der Angriff, der läuft über links.
0: Über Florian Wirtz natürlich, wie so oft. Und dann schmeißen sich die Paraguayer da in den hohen Ball rein, der kurz vorm 16er runtertropft. Übrigens haben sie umgestellt auf eine Fünferkette. Ich habe es ja gerade schon gesagt, Velázquez soll da zusätzlich mit absichern. Caceres da auf der rechten Verteidigerseite mit unterstützen. Die deutsche Mannschaft kommt über Antonio Rüdiger, der natürlich wieder weit aufgerückt ist. 20 Meter von der 16-Meter-Linie weg. Nochmal rausspielt auf Florian Wirtz, der in die Zentrale reintanzt. Und dann lässt Goretzka den Ball kurz tropfen auf Tah. Weiter über Kimmich und nochmal rechts raus über Rüdiger, der reinflankt. Aber nur ein Paraguayer findet. Und kommt der Ball zu Nick Wolte Made. Der schießt, bleibt hängen. Na, Schusschance. Joshua Kimmich. Geblockt. Und genau so müssen sie weitermachen. Immer schön auf die zweiten Bälle gehen. Den Druck schön hochhalten. Und jetzt weiter powern. Wir sind in der 92. Minute. Das Ganze beim Stand von 1:1. Verlängerung. Ein bisschen Drama für euch in der Nachtschicht, wenn ihr bei uns seid und uns zuhört heute. Bei uns ist es ja noch am Tag in den USA, hier in der Nähe von Boston. Aber ihr könnt euch die Nachtschicht auf jeden Fall ein bisschen versüßen mit ganz viel Drama in diesem 16. Finale zwischen Deutschland und Paraguay.
1: Deutschland hat beschlossen, in der Verlängerung den Ball gar nicht mehr herzugeben. Paraguay läuft nur hinterher. Der Ball wechselt über viele, viele Stationen in der deutschen Mannschaft. Von der rechten jetzt rüber auf die linke Seite. Letzter Sonnenfetzen dabei, Flo Wirtz. Ball rauscht durch. Durchgelassen auch von Wolte Made. Und gar kein Spielaufbau mehr bei den Blauen, bei der Mannschaft Paraguay, sondern nur noch weg mit dem Ding. Wir sind in der K.O.-Phase. Deutschland ist viel dichter dran an Entscheidung. Es gibt ja kein Golden Goal, aber ein Treffer wäre natürlich ein wichtiges Argument für das deutsche Team, das jetzt kommt. Mit Flo Wirtz, nächstes Dribbling. Diesmal zumindest nach halb vorbei, zurückgeschoben zu Kimmich, gibt dann einen Foul. Dieses Einsteigen da drüben auf der rechten Abwehrseite Paraguays, also Chance zum nächsten Standard für die deutsche Mannschaft, die unter dem Strich auch zu wenig gebracht haben an wirklichen guten Möglichkeiten für das deutsche Team. Schauen wir mal, ob jetzt Kimmich das besser macht, der sich da zum Schutz vor dem letzten Sonnenrest, der über diese riesigen blauen Ringe hier herüber lugt, so ein bisschen die Augen abgeschirmt hat, genau wie die drüben auf der riesigen Gegengerade sitzenden bestimmt 25.000, 30.000 auf dieser riesigen blauen Wand. Achtung, wir warten auf den Freistoß. Es ist die 95. Minute. Wir sind in der Verlängerung. Wir sind im 16. Finale. Deutschland drückt. Deutschland hat die Chance mit dem Kapitän, mit Kimmich. Hebt den rechten Arm. Jetzt kommt der Ball rein. Mit rechts geschlagen. Dicht zum Tor. Mit den Fäusten raus in die Mitte. Schusschance wäre da für Musiala. Der macht erstmal einen kleinen Haken. Schiebt darüber zu Tah. Der ist vorbei. Jetzt schnell die Flanke. Oh, elegant. Durchgezogen. Dann in die Mitte hineingeflankt. Noch einmal zurückgeköpft in die Zentrale. Da lauerte Havertz bei dem Ball von Goretzka, kam aber nicht an. Druck nimmt zu. Deutschland ist ganz, ganz dicht an diesem verdammten einen Tor. Das soll jetzt kommen.
0: Wer war dieser Spieler und was hat er mit Jonathan Tah gemacht? Ja, Wahnsinn. Der kann ja auch zaubern. Habe ich bislang so von ihm auch noch nicht gesehen. Nächster Eckball. Der wird jetzt kommen von Joshua Kimmich. Von wem denn sonst? Aber der muss sich noch einen kleinen Moment gedulden, denn Jalal Jayet, der marokkanische Schiedsrichter, der holt sich jetzt nochmal Waldemar Anton ran und auch den Torhüter von Paraguay, Orlando Gil, und sagt so, Leute, ich weiß, die Nerven sind jetzt groß und die Emotionen kochen hoch, aber reißt euch gefälligst zusammen. Wir wollen hier einen Sieger ermitteln und jetzt kann Joshua Kimmich sich bereit machen, nimmt ein paar Schritte Anlauf, hebt die Hand, tippelt dann 2, 3 Schritte, bringt den Ball mit Schnitt zum Tor hin, Jonathan Tah in die Mitte gelegt und dann wollen sie ein Handspiel gesehen haben. Und was macht der Schiedsrichter? Nichts. Er macht einfach nichts. Also, auch da, einmal kurz durchatmen. Wir haben die Gelegenheit, uns das Ganze nochmal anzuschauen. Es kommt der lange Ball auf Jonathan Tah und dann ist es in meinen Augen kein Handspiel vom Spieler von Paraguay. Nein, Canale blockt ihn mit der Brust. Aber das gehört natürlich auch zu diesem kleinen Nervenspiel dazu, einfach mal zu zeigen, komm, der Ball war an der Hand, guck dir das doch mal an, einfach, um das Ganze hier ein bisschen anzuheizen. Und jetzt müssen sie angeheizt sein und angespitzt, aber Antonio Rüdiger ist das. Der verteidigt nämlich gerade in der eigenen Hälfte da gegen einen Spieler aus Paraguay. Das kann er natürlich. Also wenn er was kann, dann mit dem Messer zwischen den Zähnen verteidigen. Das wissen wir ja von dem Spieler von Real Madrid. JJ, das Ganze beim Stand von 1:1. Wir sind in der 96. Minute.
1: Ja, und ganz wichtig, wichtiges Indiz, dass jetzt natürlich auch die Mehrzahl dieser Zweikämpfe gewonnen werden. Die deutsche Mannschaft, die das in der ersten und auch in der zweiten oft über weite Strecken war ja eine ziemlich ereignisarme Partie. Oft verloren hat, ist jetzt viel präsenter. So hätte ich sie mir von Anfang an gewünscht. Wir hatten einen relativ langen Anlauf. Bei euch zu Hause hat schon der nächste Tag begonnen. Hier läuft die 97. Minute. Wir sind beim Stand von 1:1. Ball kommt von der linken Seite Richtung Waldemar. Schuss, geblockt. Und dann gibt's den Hinweis von Woltemade, dass er da einen Kontakt bekommen hat. Aber ich glaube, es war alles okay gewesen. Ball rollt jetzt ins Aus. Aber es bleibt dabei. Die deutsche Mannschaft ist ganz, ganz dicht dran an diesem einen Treffer. Gibt jetzt Diskussion. Woltemade ist hinzugegangen. Nochmal der Hinweis, ob da eine Hand im Spiel war. Es könnte sein. Achtung, wir schauen nochmal hin. Ist es der Arm? Das ist der
0: von Gustavo
1: Arm
0: Gomez.
1: Von Gustavo Gomez, der auf jeden Fall in der Schussbahn unterwegs war. Das Ganze wird überprüft.
0: Ja, und es ist ganz schwierig, ne, weil der wirft sich natürlich in den Ball rein und macht die Bewegung mit der Hand. Und jetzt schauen Sie, ist es Absicht? Vergrößert er die Körperfläche? Ich finde ja immer, wenn du da so runtergehst, wo willst du den Arm denn hinpacken? Abhacken und in den Rucksack tun, um runterzufliegen? Aber ganz oft, du hast halt die Parameter und danach gehen sie und danach werden sie jetzt entscheiden. Ich finde ja, und so fair muss man sein, für sowas würde ich keinen Strafschuss geben, ganz ehrlich. Der rutscht da einfach rein, der hat den Arm nicht hier oben, sondern trotzdem irgendwo nah am Körper. Und ich bin mir relativ sicher, dass Schiedsrichter Jalal Jayet das Ding auch nicht geben wird. Aber er ist noch nicht so weit. Er checkt jetzt gerade noch. Ich glaube, er hat noch nicht freigegeben, das Ganze wieder, oder?
1: Nee, hier unten gibt es 2 Einwechslungen.
0: Ach
1: die
0: so.
1: Zeigen an, dass
0: ach
1: 2 neue Spieler
0: okay
1: kommen. Und es gab auch vorher eine Szene, wo der Ball am Arm von Woltemade war und dann gibt es diesen Abschluss. kann ich mit leben. Wäre natürlich toll, wenn wir jetzt mit einem Elfmeter sozusagen eine Bonuschance, eine Jokerchance für das deutsche Team bekommen. Die Einwechslung 20 und 9 neu hinein. Wir haben also Ojeda dann neu in der Mannschaft und Sanabria, noch einen echten Angreifer von Cremonese aus der italienischen Liga. Also nicht nur defensiv eingewechselt, jetzt da die Vorbereitung läuft auf diesen Eckball. Wir sind ganz, ganz dicht dran, glaubt es mir, am Tor für die deutsche Mannschaft. Gleich die 99. Minute, die Auswechslung, deswegen für euch im Hintergrund. Die Pfiffe zieht sich ein bisschen. Jetzt kommt Sanabria, Antonio Sanabria, auch schon erfahrener Spieler, mittlerweile auch schon an der 30-Jahre-Grenze hier hinein in die Partie. Achtung, Ball kommt von der linken Seite herein. Kopfballchance wäre da, aus dem Rückraum vielleicht sogar zu schießen für Musiala. Der muss den Ball erst einmal erobern. Das tut er. Ist er vorbei? Ja, er ist vorbei. Jetzt erst. Nee, bleibt noch mal hängen in diesem Zweikampf und löst das dann mit ein bisschen Stolpern herüber zu Flo Wirtz. Der mit dem Ball in die Mitte. Kopfball. Und dann ist Tah vorne und kommt nicht dran und weiß nicht warum.
0: Er ist eben auch nicht der Goalgetter. Er hat sein erstes Tor für die deutsche Nationalmannschaft gegen die Schweiz erzielt. Auch per Kopf. Und der kam lang und länger Richtung langer Pfosten. Und ich sag mal so, wenn er so ein Trüffelschwein wäre wie du, der hier voraussagt, dass das Tor gleich fällt, dann hätte er mit seinem Riecher wahrscheinlich einen Schritt nach vorne gemacht, die Birne reingehalten und dann wäre er auch drin gewesen im kurzen Eck. Aber so ist er eben Jonathan Tah. Eben gerade vor 5 Minuten hat er da ein bisschen gezaubert am 16er Eck. Das ist auch okay. Macht das insgesamt, finde ich, gerade in der zweiten Hälfte jetzt auch viel, viel sicherer da hinten zusammen mit Antonio Rüdiger. Und das wollen wir mal positiv erwähnen beim Stand von 1:1. Die deutsche Mannschaft kommt durch die Zentrale über Joshua Kimmich. Links rausgelegt. Übrigens viel linkslastiger das Spiel jetzt mittlerweile nach der Auswechslung von Sané. Viel geht über Wirtz, während es vorher ganz oft über rechts ging. Nochmal zurück über Tah und über den aufgerückten Anton mit der Flanke nach vorne auf Nick Woltemade, der da auch nicht rankommt. Nick Woltemade, der ja den Schritt ins Ausland gewagt hat zu Newcastle United, sich da erstmal dran gewöhnen musste und auch eine Torflaute hatte zwischendurch, aber dem der Bundestrainer attestiert hat, dass er gerade sowas, das körperlich betrifft, richtig gut zugelegt hat, aber der seit seiner Einwechslung eben auch noch nicht in diese gefährlichen Situationen gekommen ist. Ball ist jetzt bei Paraguay beim Torhüter Bachil, der schlägt ihn lang ab in die Hälfte der deutschen Mannschaft.
1: 0:43 in Deutschland. Seid ihr alle noch wach? Es lohnt sich. Die deutsche Mannschaft ist ganz dicht dran, glaubt es mir, an diesem Treffer. Sie arbeiten dran. Sie wollen nicht das Elfmeterschießen, die Lotterie haben. Schlechter Ball da von Tah, so ein bisschen in den Rücken von Kimmich, der sich jetzt immer wieder zwischen die Innenverteidiger fallen lässt und dann diese Präzisionsschläge mit Unterschnitt darüber über 30, 35 Meter diesmal auf die rechte Seite ausführt. Dann zu Goretzka, der will nicht erst den Haken machen, sondern sucht den direkten Abschluss, gibt also eine weitere Gelegenheit hier von der rechten Seite. Jetzt mit einem Eckball am Ende für die deutsche Mannschaft. Blick zur Uhr, in der 102. Minute erfolgreich zu sein. Braun ist derjenige, der heraustrabt für diesen Eckball. Was machen die Fans? Die sind im Moment eher ein bisschen beim Bangen und Hoffen. Wenig Aktion von ihrer Seite. Die Vorbereitung des Eckballes. Braun 3-4 Schritte zurück zwischen diese Werbebannen direkt neben den Referees. Jetzt kommt gleich der Ball. Nur 3 Spieler. Dieses Bild bleibt gleich bei der deutschen Mannschaft außerhalb des 16ers. Überall hinweg zu Tah. Und Tor! Gesagt, Tore schießen ist nicht seine Kernkompetenz. Es war gefühlt der 10. Ball, der über alle hinweg segelt, immer wieder zu ihm. Das haben sie einige Male probiert und jetzt, Steffi, war er drin.
0: Manchmal musst du einfach nur ein bisschen feinjustieren und dann hast du deine Version da eingestellt und weißt, wo der hinkommen muss. Und er kommt lang und länger und er liegt richtig gut in der Luft. Genau im richtigen Moment hochgestiegen über den Torwart, über Hill ins Tor rein und eben gerade, und das fand ich wirklich bemerkenswert, hat er sich da Havertz rangeholt und hat den wirklich angeguckt, hat gesagt, Junge, konzentrier dich und jetzt ziehen wir das Ding hier auf. Deutschland 2, Paraguay 1 und ich finde, JJ, das kann auch eine Entwicklung sein in so einem Turnier, dass du dir das Ding einfach holst und dass du das einfach mal drehst und Bundestrainer Julian Nagelsmann, das haben wir hier gerade auf unserem Bildschirm gesehen, von dem ist so unfassbar viel abgefallen. Ungefähr alles, was geht. Und du hast die deutschen Fans gerade erwähnt. Ich glaube, die können gar nicht mehr hingucken. Jeder kennt das, weißt du, wenn es ins Elfmeterschießen geht, die eigene Mannschaft, dass du dann so denkst, ach nee. So, und apropos, ach nee. Was überlegt Schiedsrichter Jalal Jayed jetzt? Der überprüft das Tor nämlich nochmal. Also, bei allem, was wir gesehen haben, war erstmal nichts auffällig. Der Ball segelt nämlich über alle hinweg und Tah steht da, war kein Foulspiel zu erkennen, meine ich. JJ, du hast auch keins gesehen.
2: Nee.
0: Wir werden das jetzt für euch peu à peu einfach auflösen. Jetzt müssen wir mal gucken, was machen die Spieler? Die kommen jetzt alle zusammen, trinken noch mal einen Schluck, fokussieren sich jetzt noch mal, machen natürlich auch die Spieler von Paraguay. So, Julian Nagelsmann ist ganz vorne mit dabei. Der schleicht da rum wie eine kleine Katze, guckt sich das an so und jetzt, aha, was macht denn da Waldemar Anton mit dem Torhüter? Mit Orlando Gil hält er den fest und hindert er ihn daran? Oh ja, er rammt ihn ein bisschen um. Aus der Perspektive, wir haben hier noch die Möglichkeit, das müsst ihr wissen, wir haben einen Bildschirm hier stehen und eine Hintertorkamera, da sehen wir das. Und es könnte schon so ausgelegt werden, dass er ihm eben so im Weg steht und der 5-Meter-Raum, da ist der Torwart zwar nicht mehr komplett geschützt, aber er kann halt eben nicht hingehen. Und vielleicht hindert er ihn genau an den paar Sekunden, um sich so zu positionieren, dass er den Ball hält. Also JJ, ich weiß nicht, wie du das siehst, ist für mich eine Kann-Entscheidung. Ich würde es nicht zu 100% sagen, dass er es zurücknehmen muss, aber ich glaube, man könnte es auch verstehen, wenn er es tut.
1: Ja. Also er räumt ihn ab, dadurch hat Gil weniger Zeit, aber wir hören rein jetzt in die Verkündung. Dauert ein bisschen, hat er übrigens ganz gut gelöst, der Schiedsrichter aus Marokko hat die alle beiseite gehalten, gibt jetzt auch eine gelbe Karte für all jene, die ihm da noch irgendwelche Hinweise geben wollten, aber das ist ein ganz handelsüblicher Zweikampf. Achtung jetzt! Hast du es verstanden?
0: Ich habe es nicht verstanden, aber weil die Fans aus Paraguay hier alle jubeln, würde ich sagen, er gibt das Tor nicht. No-Go, ja. Entscheidet auf Foulspiel. Ich habe es gesagt, das Problem ist einfach, du kannst es so oder so entscheiden. Du kannst sagen, es ist zu wenig. Und ich glaube, wenn wir jetzt Schiedsrichter-Experten fragen würden, würde der eine so sagen, der andere so. Er bringt halt, und das sieht man in einer anderen Einstellung nochmal, er bringt den Torhüter, er bringt viel halt zum Fall. Und der muss ja dann danach hin, hindert ihn daran. Also du kannst es schon so auslegen, musst dich nicht darüber beschweren. Also, and the drama goes on and on and on. Und wir bleiben beim 1:1. Boah, JJ,
1: ja.
0: Mein Herz macht das alles nicht mehr mit.
1: Ja, aber er hat natürlich diesen Zweikampf genommen, hat sich da zu Boden fallen lassen, wahrscheinlich schon mit Blick auf den Schiri, der Schlussmann Paraguays. Dann fehlen ihm diese Sekunden, um da zu sein gegen den Schuss von Tah. Also ich sage mal, ich setze zumindest mal ein Fragezeichen hinter diese Entscheidung. Denn es geht jetzt weiter mit Ballbesitz für das deutsche Team, die den Ball jetzt hier drüben auf der rechten Seite erst im 1 ausbringen. Blick wieder herüber zur Uhr. Wir sind in der Verlängerung. Wir haben 4 Minuten Nachspielzeit in der ersten Halbzeit der Verlängerung. 4 Minuten Nachspielzeit, erste Halbzeit der Verlängerung. Die deutsche Mannschaft muss jetzt mal nach hinten verteidigen. Langer Einwurf rein in den eigenen 16er. Wollte mal, ist da verlängert auf Havertz. Havertz mit dem Ball zurück. In diesem Fall dann zu Goretzka, aber dessen Chip in die andere Spielfeldhälfte bleibt ohne Echo, verrollt so ein bisschen, verpufft so ein bisschen bei Velasquez, der ihn da hinten dann wieder aufnimmt und weit nach vorn schlägt, hinein in die Hälfte der Deutschen. Jetzt gibt es sogar eine Ecke für Paraguay, die in dieser ersten Halbzeit der Verlängerung kaum mal Chancen hatten. Jetzt aber 2 Minuten noch haben, hier im ersten Durchgang der Extrazeit vielleicht sogar mit einem Standard zu einem Erfolg zu kommen.
0: Und ganz schnell mal nachgereicht, beide Trainer, sowohl Gustavo Alfaro als auch Julian Nagelsmann, haben die gelbe Karte gesehen, weil sich beide da unten beschwert haben. Also sind jetzt beide verwarnt. Ecke kommt rein von Maurizio mit Schnitt zum Tor hin. Kommt da einer ran per Kopfball? Nein, aber die Paraguayer nutzen die Chance, sichern sich den zweiten Ball. Dann kommt der Kopfball in die Mitte. Manuel Neuer will hin, segelt drüber hinweg, aber der Ball war ihm aus. Boah, Gott sei Dank, kann man fast sagen. Und wir halten es nochmal fest für euch alle, die vielleicht jetzt in der Nachtschicht mal reingeseppt haben und sagen, was war denn da los? Was passiert denn da gerade in der Nähe von Boston im Stadion? Deutschland hat eigentlich das 2:1 erzielt von Jonathan Tah. Und da gab es vorher ein vermeintliches Foulspiel von Waldemar Anton am Keeper aus Paraguay, Orlando Gil. Er hindert ihn schon, er schiebt ihn ein bisschen, ich sag mal, 50-50. Also da kannst du auch anders entscheiden. Es ist eine Kann-Entscheidung. Es ist ganz bitter aus Sicht der deutschen Mannschaft, die jetzt weitermachen muss und kommt über die rechte Seite über Musiala. Versucht den Ball in den 16er in die Mitte zu bringen. Dann Woltemade, der wird da gefoult von einem Spieler aus Paraguay. Bleibt liegen. Das macht er natürlich clever. Der bleibt liegen und guckt erstmal, was passiert. Aber, und das finde ich ganz interessant, Jalal Jayed Der lässt sich da überhaupt gar nicht beirren. Also Nick Woltemade, der liegt da immer noch. Er lässt ihn da auch einfach liegen. Mal gucken, wie lange er braucht. Mal gucken, ob irgendwer den Ball ins Ausspielt. Aber jetzt langsam ja, kommt er wieder hoch, merkt, okay, passiert nichts. Der guckt sich das auch nicht an, interessiert ihn anscheinend gar nicht. Da wird ja jede Situation vom Video Assistant Referee, ihr wisst das natürlich, im Hintergrund gecheckt. So, Nick Woltemade ist dann jetzt auch wieder back in the game und bietet sich jetzt auch vorne wieder an. Und die deutsche Mannschaft kommt über die rechte Seite, JJ.
1: Aber ist ein guter Faktor für die deutsche Mannschaft. Hat immer seine Füße drin, der lange da und jetzt heruntergerungen in diesem Zweikampf, wäre für mich auch eine gelbe Karte gewesen, denn das war sehr, sehr deutlich. Verstehe ich nicht, warum man das laufen lässt gegen Anton da auf der rechten Abwehrseite. Wieder alle Feldspieler. Das gewohnte Bild in dieser Verlängerung. Die deutsche Mannschaft ist ganz dicht dran, nach wie vor an diesem Treffer, den sie schon hatte und der dann wieder verschwunden ist. Jetzt kommt die Flanke von Anton von der rechten Seite über alle hinweg, aber hinten ist zum Glück noch Flo Wirtz. Er kann jetzt auch nochmal flanken in die Mitte. Kopfball Havertz und jetzt mit einer Hand ist zu wenig Druck hinter diesem Ball, der von links hereingeschlagen wurde, köpft ihn pfiffig auf die lange Ecke, aber am Ende liegt er oder bleibt er in den Armen von Hill, geht weiter, Blick zur Uhr, auch die 4 Minuten Nachspielzeit sind rum, dieser Verlängerung, der Verlängerung geht jetzt weiter mit einer Chance für den Torwart, sich dazu untersuchen zu lassen. Schauen wir die Szene jetzt auch nochmal an, Ball segelt so gedacht auf die lange Ecke in Richtung Krill, aber der hat alle Zeit, um am Ende diesen Ball aufzunehmen. Und deswegen geht es weiter hier mit dieser Unterbrechung für Paraguay bei Besitz.
0: Sein eigener Mitspieler, Gustavo Gomez, wollte da klären, hat ihn da einfach umgewämst. Aber es war schon stark von Havertz, ne? In der Rückwärtsbewegung gar nicht so leicht, den da runterzuholen per Kopf. Du hast es ja auch schon ein paar Mal gesagt, dass er dir wirklich auch gut gefallen hat, ein großer Faktor war in der zweiten Hälfte. Und jetzt ist diese erste Hälfte der Verlängerung vorbei, weiter beim Stand von 1:1. Wir haben einen vermeintlichen Treffer der deutschen Mannschaft gesehen, erzielt von Jonathan Tah per Kopf, eigentlich das perfekte Ding. Und dann kommt Schiedsrichter Jalal Jayet aus Marokko und sagt, es hat vorher ein Foulspiel gegeben von Waldemar Anton an Orlando Kiel, der ihn da attackiert hat so ein bisschen. Und das Schöne ist ja, wir sind so gut vernetzt, wir bekommen von unserem Schiedsrichter-Experten Lutz Wagner gerade auch die Info rein, für ihn eine klare Fehlentscheidung, dass es einfach kein Foulspiel gewesen ist. Er ist auch nicht der Einzige, auch Thorsten Kienhöfer als Experte hat es mittlerweile gesagt, also wir haben es ja auch angesprochen. Ich habe gesagt, so ein bisschen keine Entscheidung, aber trotzdem sehr, sehr bitter. Ich finde, wenn er den erstmal gibt, kann er den auch einfach lassen. Dafür reicht es mir nicht, den zurückzunehmen. Trotzdem, die deutsche Mannschaft muss weitermachen, finde ich, hat sich in der Verlängerung richtig gut reingekämpft.
1: Ja, und auch der Jubel nach diesem Tor zum 2:1, was am Ende keins war, das war, wenn ihr diese Szenen gesehen hättet, das war wirklich ein Ausdruck der Geschlossenheit in dieser Mannschaft, die Freude, die herausbrach, die groß war, das Miteinander von allen, die sich gegenseitig unterstützt und geherzt haben. Jetzt natürlich vor dieser Verlängerung, das hat natürlich Kraft gekostet, alle natürlich auch ein bisschen kaputt. Wasserflaschen gehen rum, immer wieder der Blick. Olli Baumann läuft von einem Spieler zum anderen als Auswechsler, einer von ja nur noch 3 Spielern in der deutschen Mannschaft, neben Ouedraogo und Nübel, die hier noch keine Einsatzzeit bekommen haben. Und jetzt geht's gleich weiter mit der Verlängerung der zweiten Halbzeit. Noch einmal der Blick vom Referee, ob alle Spieler wieder da sind, zählt kurz durch. Eröffnet wird das Ganze mit Ballbesitz für Paraguay. Manu Neuer hat sich einen zweiten Ball genommen, war weitestgehend beschäftigungslos hier in dieser Nachspielzeit. Willkommen übrigens zur Spätschicht. Wir beginnen also einen weiteren Durchgang, schmeißt jetzt seinen Ball weg. Einer reicht, der ist bei Paraguay. Die werden jetzt in wenigen Sekunden die Verlängerung eröffnen. In diesem Augenblick geht's los. Wir suchen immer noch nach dem Sieger dieses Duells.
0: Und Havertz geht nach vorne, läuft früh an, attackiert er direkt Innenverteidiger Canale, versucht den Ball zu kriegen. Paraguay kann sich aber befreien. Die deutsche Mannschaft direkt um Ballkontrolle bemüht. Holt sich die Kugel, lässt sie jetzt in den eigenen Reihen tanzen. Über Jonathan Tah, über Nene Brown und zurück nochmal auf den anderen Innenverteidiger. Auf Antonio Rüdiger, der mit dem Schlag zentral in die Mitte. Und dann ja, war Havertz da so ein bisschen übermotiviert gegen seinen Gegenspieler vorne. Hat im Duell ein bisschen ausgeteilt, den da zu Fall gebracht, abseits des Balles. Das war wieder Canale, ja, den hat er schön umgerammt einmal. Hat er, glaube ich, auch nicht gesehen. Kriegt jetzt dafür die gelbe Karte. Ich finde, dafür für die Linie, die Jalal Jayet gezeigt hat, ist es ein bisschen hart, jetzt da so durchzugreifen. Ich weiß nicht, was er sich davon verspricht, so von wegen, komm, jetzt das Ganze nicht aus der Hand geben lassen, nicht, dass das auf einmal in eine andere Richtung abdriftet. Glaube ich aber nicht. So ein bisschen Feuer brauchst du natürlich auch auf dem Platz. Und dieses Feuer, das zeigt die deutsche Mannschaft jetzt. Wir sind in der 106. Minute, 1:1 steht zwischen der DFB 11 und Paraguay in diesem 16. Finale in der Nähe von Boston.
1: Gleich 1 Uhr bei euch in Deutschland, gleich 19 Uhr hier an der amerikanischen Ostküste. Die gelbe Karte für Kai Havertz, für die deutsche Mannschaft, die in Sachen gelbe Karten noch was unbelastet ist. Pavlovic hat im letzten Spiel eine gesehen, taucht hier gerade auf der großen Anzeigetafel auf. Aber die viel, viel wichtigere Frage ist doch, müssen wir in einen Elfmeter schießen? Ich brauche keins. Mir wäre es jetzt lieber, wenn das deutsche Team das jetzt auf ihre Seite biegen kann. Muss aber erst einmal selber aufpassen, denn es gibt einen Freistoß für Paraguay mit Mauricio, der hier alle Standards ausführt, ob die Ecken oder die ruhenden Bälle im Feld. Im Moment also Chance für Paraguay, eine der seltenen, jetzt mit einem Standard erfolgreich zu sein. Ball kommt da rein, Kopfball, und dann ist Tader zwischen. Das Ganze aber schon weggepfiffen, gibt eine Ecke da drüben auf der anderen Seite. Mauricio, also von der rechten Seite, wo dieser Freistoß hereinkam, jetzt rüber. Mittlerweile das ganze Spielfeld im Schatten verschwunden. Noch ein bisschen goldener Glanz auf den blauen Tribünen, auf denen mittlerweile auch ein paar Sitzplätze zu sehen sind, da einige auch mal die Chance genutzt haben oder in den langen Schlangen an den Toiletten nicht rechtzeitig zurückkamen zu dieser Verlängerung. Das ist schade, denn es ist die entscheidende Situation vielleicht in diesem Spiel, aber erst einmal geklärt von Flo Wirtz.
0: Und dann können sie sich den zweiten Ball nach der Ecke sichern. Mauricio, Flanke in die Mitte, gut geklärt von Joshua Kimmich, der da mitgegangen ist, den Weg ganz wichtig mitgegangen ist mit dem Spieler aus Paraguay. Und die deutsche Mannschaft bemüht jetzt um Balleroberung. Musiala, der ja wirklich der netteste Mensch ist, auch im Umgang mit dem Schiedsrichter, wenn man den mal reden hört. Das war so ein halbes Anlaufen vor der Höhe der Mittellinie. Das Ball ist jetzt im Seitenaus. Es gibt den Einwurf für Paraguay. Und Gustavo Alfaro, der große Maestro aus Argentinien, der 63-Jährige im Anzug. Ich weiß gar nicht, dass der nicht geschwitzt hat vorhin, als wir hier über 30 Grad hatten. Der fiebert jetzt natürlich mit, will Großes schaffen mit seiner Mannschaft. Und die deutsche Elf will das Spiel hier ziehen, das Ganze beim Stand von 1:1. Ball von Rüdiger auf Havertz. Ein bisschen zu ungenau die Annahme. Die paraguayische Nationalmannschaft kann sich die Kugel sichern. Kommt über die linke Seite, Flanke in die Mitte. Tah klärt ihn mit dem Kopf. Kann es also nicht nur vor dem Tor, kann es auch vor dem eigenen Tor. Aber dann bleiben sie immer wieder hängen. Nicht gut gemacht von Goretzka und Paraguay. Und das beeindruckt mich wirklich. Der Weltranglisten 41. JJ versteckt sich hier nicht. Weiß ganz genau, es ist alles drin gegen diese deutsche Mannschaft. Spielt nach vorne, spielt mutig, holt die Körner irgendwie raus. Und deswegen haben wir hier ein offenes Spiel. Und es macht, auch wenn es das kleine Herz ein bisschen höher schlägen lässt und echt stresst, einfach richtig Spaß.
1: Ja, auch wenn ich sagen muss, dass das jetzt eigentlich fairerweise die erste Phase ist, wo Paraguay sich mal in dieser Verlängerung angemeldet hat. Die meiste Zeit gehörte definitiv dem deutschen Team. Das war jetzt die erste wirklich gute 1-2-Minuten-Phase. Jetzt ein guter Ball. Braun, lauf weiter einfach in den 16er hinein. Und dann gibt's vielleicht den Kontakt. Aber es gibt ihn nicht. Es gibt die Ecke. Und das war, glaube ich, die richtige Entscheidung. Aber das war ein guter Ansatz über die linke Seite. Hier Chance also für das deutsche Team, das sich jetzt nach vorn schiebt. Rüdiger macht sich auf den Weg zur Seite. Wird nochmal Einwechslung bei der deutschen Mannschaft geben. Die Chance für Amiri, noch einen dieser Edeltechniker hineinzukommen in das deutsche Spiel. Und dann sehen wir da unten noch Malik Chow. Das wäre ja auch einer, der mit seiner Kopfballstärke unter Umständen eine gute Idee wäre für diese Standards, die die deutsche Mannschaft häufig jetzt hatte in der Verlängerung oder mit Flanken viel häufiger als während der gesamten Spielzeit dann mit guten Bällen in den 16er hineinkam. Achtung, Strafraumbesetzung wie gewohnt, alle drin bis auf drei. Gleich kommt der Ball von Kimmich, ist er jetzt weggeweht worden vom Wind? Das kann ja eigentlich nicht sein. Also er muss ihn noch auf diesen Viertelkreis legen, nochmal zurück. Kimmich, neuer Anlauf, 1, 2, 3, 4 Schritte zurück im 16er. Noch Ruhe, gleich geht's los. Der Wirbel fängt an in Weiß und Gelb. Blau kommt da direkt aufs Tor geschnitten. Schlawinerball direkt auf den Torwart, der aber zurückgelaufen ist und ihn dann mit seinen Handschuhen den Schwarzen rausbringt. Gibt also die nächste Ecke, nachdem Kimmich von der linken Seite da war. Jetzt Nathaniel Brown von der anderen.
0: Ja, so haben sie sich mittlerweile eingegroovt, dass Nene Brown da die Bälle übernimmt. Und dann ist es Musiala, der so ein bisschen entgegenkommt, eine kurze Variante anbietet. Ich muss aber sagen, ich habe bislang noch keine kurze Variante gesehen. Bei den Eckbällen, die kommen meist lang und weit und so auch jetzt. Brown in den 16er, da ist wieder Jonathan Tah, den suchen sie jetzt natürlich. Und dann muss die deutsche Mannschaft da irgendwie absichern mit Amiri. Ribéry schafft es aber nicht. Paraguay kriegt den Ball irgendwie nach vorne auf Mauricio. Aber der ist ein bisschen zu langsam unterwegs. Deswegen kann die deutsche Mannschaft hinter dem Ball kommen. Müssen jetzt ein bisschen aufpassen. Denn Paraguay ist da am Start mit Caballero. Der ist rechts schon im 16er. Hat da einen Mann gegen sich. Waldemar Anton in dem Fall. Und es ist wirklich ein Nervenspiel. Man kann es nicht anders sagen. Caballero, der ja schon eine gute Gelegenheit gehabt hat. Und die paraguayische Nationalmannschaft, die ja eigentlich zu den Minimalisten gehört. Die ja gar nicht so viele Chancen rausspielt. Das war auch in diesem Spiel so. Sehr überschaubar, aber eben dieses eine Tor erzielt hat, dieses Tor zur Führung zwischenzeitlich und die sich hier nicht aufgibt. Allerdings die deutsche Mannschaft ganz klar mit mehr Ballbesitz, mit einer starken ersten Hälfte in der Verlängerung und mit Manuel Neuer, der den Ball jetzt ablegt, hinten auf den Innenverteidiger, auf Jonathan Tah.
1: Nächster Versuch der deutschen Mannschaft. Immer wieder der Blick zu 112 Minuten sind vorüber hier in Foxborough. Die deutsche Mannschaft kommt mit Tah, dem vermeintlichen Siegtorschützen, aber das Ganze noch einmal abkassiert vom Unparteiischen aus Marokko. Ciao schiebt den Ball ein Stück nach vorn, dann rüber zu Brown. Ciao ist die nächste Station, wieder zurück zu Tah. Im Moment nur in die Breite, nicht in die Spitze hineingespielt.

0: Scholz gerade für so ein leichtes Wegrammen die gelbe Karte bekommen hat vor wenigen Minuten. Und da lässt der Schiri die Karte einfach stecken. Und übrigens, Galatza sitzt da schon wieder. Und wir sehen das hier gerade. Galatza war nämlich im Rededuell mit Kimmich. Kimmich will ihm den Ball wegnehmen, damit der Freistoß ausgeführt wird. Und dann setzt er sich auf den Boden. Ist alles egal. Wir nehmen den Freistoß jetzt mit. Die deutsche Mannschaft bleibt fokussiert. 113. Minute, 1:1 steht's. Kimmich wird den reinbringen. Von der rechten Seite macht das mit Schnitt vor Tor. Wer ist da? Woltemade, aber der kommt nicht ran. Orlando Gil pflückt den runter. Aber der war schon mal nicht so schlecht gesetzt. Der kam eigentlich ganz gut runter. Und JJ Rieck, meine lieben Leute, mit seiner ganzen Erfahrung, ganzen Berufserfahrung, guckt mich einfach nur an, schüttelt das so leicht ab und ist nicht so ganz zufrieden mit der Variante.
1: Nee, aber jetzt vielleicht mit dem nächsten Anlauf. Und man sieht der deutschen Mannschaft an, dass sie sich wirklich reinhaut. Auch da Amiri einfach abprallen lassen. Jetzt dieser Zweikampf, es wird deutlich härter in dieser Partie. Und die deutsche Mannschaft, das ist jetzt zumindest die gute Nachricht, auch wenn Fußballästheten sagen werden, was soll daran eine gute Nachricht sein. Aber sie hauen sich in die Zweikämpfe, versuchen es, sie kämpfen um dieses 2:1. Kommen jetzt wieder mit Havertz. Versuch abgelaufen, wieder der Blick zu Uhr. 114 Minuten sind durch. Vielleicht noch 5, 6, 7 Minuten. Dann geht es ins Ultimative. Dann geht es ins Elfmeterschießen für die deutsche Mannschaft. Das muss nicht sein. Vielleicht haben sie vorher noch eine wirklich gute Idee. Angriff über die linke Seite mit Amiri. Stoppt nochmal die angedeutete Flanke ab. Ciao ist der Nächste. Dann wieder zu Amiri mit Braun. Wir sind auf der linken Seite der deutschen Mannschaft. Wieder mit allen Feldspielern vor dem Tor Paraguays. Kimmich mit dem Ball raus auf die rechte Seite. Dann vielleicht die Gelegenheit von Anton, ihn weiterzuschieben zu Musiala. Der im Zweikampf hat er den Ball gerade so behauptet. Weiter geht's Musiala. Und er verliert diesen Ball. Den hätte ich jetzt allerdings auch nicht weggepfiffen, muss ich jetzt fairerweise sagen. Boah, dann steigt Musiala gegen seinen Gegenspieler ein, kriegt jetzt auch noch die gelbe Karte. Ich glaube, das war jetzt okay, weil er hatte jetzt auch echt Frust, weil er so viel, weil er so viel auch in die Knochen bekommen hat. Ja. Es ist das erwartete dreckige Spiel geworden jetzt in dieser Situation.
0: Alter Verwalter. Also, sie nennen ihn ja Bambi und er hat diese rehbraunen Augen und wenn man so mal mitbekommen hat über die Ref-Cam, wie er kommuniziert mit dem Schiedsrichter, ist er wirklich immer sehr freundlich, auch in schwierigen Situationen, aber das muss ihn so geärgert haben, die Szene vorher, dass er einmal kurz richtig drüber war, die gelbe Karte hier kassiert, einmal so richtig dazwischen gehauen hat. Ja, Emotionen kochen natürlich hoch, Adrenalin ist im Spiel, kann man alles irgendwo verstehen. Ich habe es davor auch nicht verstanden, dass der paraguayische Spieler da eben keine gelbe Karte gesehen hat. Aber der nutzt jetzt, und das ist wieder Galarza, das Ganze natürlich aus und bleibt da sitzen. Und auch da gibt es ja eigentlich eine Regel. Gut, wenn man jetzt sagt, es ist eine Verletzungsunterbrechung, dann kann er mal ein bisschen schauen. Aber wenn der Schiedsrichter irgendwann anzeigt, so du musst jetzt raus, und er macht's nicht innerhalb von 10 Sekunden, dann bleiben sie erstmal eine ganze Zeit zu 10. So, mal gucken, wer kriegt jetzt die nächste gelbe Karte? Das war irgendwie aus dem Staff gerade von der deutschen Nationalmannschaft. Also die sind auch alle auf 180 komplett, sehen das natürlich so wie wir hier oben, dass da ein bisschen was passiert, was sie als unfair empfinden. Da wird was nachgereicht auf beiden Seiten, auch ein Staff-Mitglied aus Paraguay bekommt da eine gelbe Karte gezeigt. Ich hatte es euch ja schon erzählt, sowohl Bundestrainer Julian Nagelsmann als auch Gustavo Alfaro sind verwarnt worden bei diesem zurückgenommenen Tor von Jonathan Tah, weil da natürlich richtig Alarm war in der Coaching-Zone. Und zwischendrin steht halt dieser Fernseher, wo der Schiedsrichter sich die Szene nochmal angeguckt hat. Es bleibt also beim 1:1 zwischen Deutschland und Paraguay. JJ, wir sind in der 117. Minute. Crunch-Time, die letzten regulären 3 Minuten der zweiten Hälfte der Nachspielzeit.
1: Jede Balleroberung kann wichtig sein. Musiala wollte sich auf den Weg machen. Gab schon wieder einen Kontakt, schnell ausgeführt. Der Freistoß von Anton herüber auf die rechte Seite zu Havertz. Aber das Ding wird nochmal zurückgepfiffen. Damit kann sich die Mannschaft Paraguays ganz im Blau wieder hinter den Ball schieben. Deutschland muss also mehr Spieler vor sich herschieben und hat jetzt die Gelegenheit mit Braun über links zu öffnen, nochmal zurückgepfiffen. Das Ganze bin mit der Spielleitung im Moment nicht so richtig einverstanden. Sie kommen vor allen Dingen Paraguay entgegen, die ohnehin jetzt nur noch darauf aus sind, das Ding hier in dieses Elfmeterschießen hineinzukriegen. Also Deutschland jetzt auch ein bisschen unglücklich in dieser Phase. Wir haben einiges kritisiert, aber man kann ihnen jetzt diesen Willen, diesen Kampfgeist nicht absprechen. Sie versuchen es und wir drücken ganz klar jetzt auch die Daumen für das deutsche Team. Ist ja logisch. Ball kommt zu Havertz in die Mitte hinein. Sollte gehen zu Goretzka, kommt aber nicht an. Havertz mit dem Versuch da drüben sich vorbeizuschieben, aber er schafft es nicht. Und so geht der Ball da drüben ins Seitenhaus. Droht das aus für das deutsche Team. Es wäre dann nur noch die Chance vom Elfmeterpunkt, um das Ganze hier irgendwie auszuprobieren.

0: verbessern. Schade, aber vielleicht noch diese eine Ecke von der rechten deutschen Angriffsseite. Jubel bei den deutschen Fans. Es läuft Minute 118. Lene Brown macht sich auf den Weg raus und die Ecke gleich reinbringt.
1: Und sie haben die Arme alle oben und sie feuern die Mannschaft nochmal an. Sein Komm, jetzt aber. Nene Brown ist bereit. Der Einzige, der ein paar Schritte vor dem Keeper steht, das ist Waldemar Anton. Wie zuletzt, die anderen werden reinlaufen. Goretzka, Woltemar und wie sie alle heißen. Ball kommt jetzt mit Schnitt. Da ist der Kopfball von Woldemar Anton direkt auf Hill. Und er hat die paar Schritte zurückgemacht. Ganz, ganz clever sich so diese Positionsgeschichte, diesen Positionsvorteil geholt. Aber er trifft den Ball dann im Kopf eben nicht richtig, so halb hoch. Kein Problem für Hill. Also einmal durchatmen. 119. Minute. JJ, etwas mehr als eine Minute haben wir noch regulär auf der Uhr, bevor wir wahrscheinlich noch eine Verlängerung bekommen und dann ins Elfmeterschießen müssen. Und jetzt kommt Paraguay.
0: Aber erstmal Achtung, Angriff läuft über die linke Seite bei Paraguay. Rausgetragen, das Ganze verschoben. Anton ist da und jetzt mittlerweile auch Tah, der sich hier auf die rechte Seite begeben hat. Von Musiala, klasse, den Ball erobert. Endlich mal schön, Zweikampf gewonnen, Ball vorbeigeschoben. Nächster Kontakt ist da. Bambi ist wieder erwacht. Wunderbares Dribbling. Hinein in die Hälfte. Vier Weiße gegen vier Blaue. Ball muss jetzt kommen von Goretzka. Schade! Mann! Gute Situation fürs deutsche Team, Gegenentwurf von der anderen Seite, aber das wird gleich versanden, so ist es, die deutsche Mannschaft ist da, kann den Ball durch Braun erobern, schiebt ihn wieder nach vorn, weiter geht's mit Kimmich, weiter, jetzt nicht zurückgucken, nach vorn spielen, Zeit läuft runter, Blick zu, noch 30 Sekunden in der offiziellen Spielzeit, Ball ist drüben, bei Kai Havertz, der macht einen Haken, wird dann weggeblockt.
1: Bekommt den Freistoß. Kai Havertz, ich war mir vorher nicht so sicher, bei Goretzka in der Entstehung vorher, bevor der Ball nach vorne kam, Sanabria im Liegen unten am Fuß festgehalten hat, hat der Schiedsrichter allerdings nicht gesehen, ist ja auch egal. Jetzt gibt's noch mal die Möglichkeit. Und es ist eine gute. Also Wirtz haben wir nicht mehr auf dem Platz. Der kann den nicht direkt aufs Tor zirkeln. Dafür kann Kimmich den reinbringen. Oder Amiri, der ist ja auch so ein kleiner Zauberfuß. Der hat sich entwickelt beim FSV Mainz 05, als Urs Fischer da übernommen hat. Ist aufgetrumpft, hat sich diesen Platz in diesem WM-Kader verdient. Er spielt. Und Paraguay setzt eine Mauer aus 3-4 Mann. Der Torhüter Orlando Gil stellt ihn nochmal. Und du siehst es schon an der Formation, JJ. Sie werden alle reinlaufen gleich. Also das wird eine Variante wahrscheinlich von Kimmich. Schön mit Schnitt vors Tor gezogen und dann werden sie reinlaufen. Mal gucken, wer die Birne dann hinhalten kann. Amiri steht da und dann Kimmich. Kimmich läuft rüber, Amiri macht es direkt! Direkt ans Außennetz! Mein Herz, ich kann das alles nicht mehr. Das gibt's doch nicht. Es bleibt beim 1:1. 2 Minuten nach Spielzeit. Wahnsinnsvariante. Und er ist so ein Zauberfuß. Er zirkelt den so gut, wie es nur irgendwie geht. Und zirkelt den dann doch nur ans Außennetz.
0: Starke Szene von der deutschen Mannschaft. War auch cool, weil alle erwartet haben, dass der Ball am Ende irgendwie in Richtung Kopfball dann auf das Tor kommt. Es gab ja kurz zuvor die Riesenchance für Anton. Das war eine klasse gelöste Situation. Aber es sind eben nur noch 2 Minuten. Und von diesen 2 Minuten, jetzt da Alonso runtergeht bei Paraguay, ticken die nächsten Sekunden herunter. Es bleibt nicht mal mehr ein ganzer Kreis mit dem Sekundenzeiger. Es bleiben nicht mal mehr 60 Sekunden für die deutsche Mannschaft im Spiel, eine Lösung zu finden. Wir sind nach wie vor in diesem K.O.-Spiel. Deutschland muss, wenn es kein Elfmeterschießen haben will, jetzt noch einmal den Ball gut nach vorne bringen. Vielleicht dieser über Goretzka. Schon wieder weggepfiffen das Ganze. Freistoß für Paraguay und Einwurf wahrscheinlich nochmal von der rechten Seite. Es gibt einen Einwurf von der rechten deutschen Spielfeldseite, also von der linken für Paraguay, die jetzt nach vorne spielen, den Ball hereingebracht haben. Dazu Anton und dann kommt der Ball hoch und weit über das Tor hinweg. Gar nicht mehr auf einen Abschluss abzielen, sondern einfach nur die Zeit runterlaufen zu lassen. Und die ist jetzt in dieser Sekunde herunter. Wir haben 90 Minuten gesehen ohne einen Sieger. Wir haben 30 Minuten Verlängerung gesehen ohne einen Sieger. Es ist 1.12 Uhr in Deutschland und wir gehen, ihr glaubt es nicht, ins Elfmeterschießen.
1: Und jetzt, JJ, jetzt können wir über Aura sprechen. Manuel Neuer, der nicht viel zu halten gehabt hat im regulären Spiel, weil eben Paraguay sich nicht viel erspielt hat. Aber dieser Manuel Neuer, den sie zurückgeholt haben, obwohl Oliver Baumann die komplette WM-Qualifikation gemacht hat, alle haben nach ihm gerufen, gesagt, er ist immer noch der Beste, er kann jetzt zeigen, dass er es ist. Gegen Paraguay in diesem Elfmeterschießen. Und sie werden jetzt beweisen müssen, dass sie den Mut haben, dass sie das Selbstbewusstsein haben, dass sie mental einfach da sind, dass sie fresh sind. Und schau mal, guck mal, wie sie alle zu Manuel Neuer gehen. Schon jetzt, guck mal, klopfen dem alle auf den Rücken. Manu, du schaffst das. Komm, das ist dein Moment bei dieser Fußball-Weltmeisterschaft. Sie haben ihn ein bisschen beäugt nach der Gruppenphase, wo er ja seine Gegentore kassiert hat. Aber heute kommt's drauf an. Heute kann er's zeigen, dass er jetzt da ist. Und was macht Paraguay auf der anderen Seite? Spieler alle auf dem Platz jetzt, haben auch einen Kreis gebildet, besprechen sich da jetzt nochmal. Mal gucken, was für Psychospielchen es ja auch gibt. Du weißt ja, es gibt auch den einen oder anderen Zettel, der immer wieder mal hin und her gereicht wird mit kleinen Hinweisen. Aber du, Manuel Neuer, ja, vielleicht, wenn du auf den zuläufst, vielleicht hast du dann, machst du dir auch gleich in die Buchse. Muss man schauen.
0: Ja, aber er hält sich sogar so ein bisschen raus, ist hinter dem Kreis. Es gibt zwar immer wieder den Klaps in seine Richtung zur deutschen Nummer 1, aber er bleibt so ein bisschen außerhalb. Jetzt nochmal dieses Einschwören von Julian Nagelsmann für das deutsche Team. Es gibt ein paar Spieler, die natürlich schießen werden, wie Kai Havertz. Ganz klar, er hat auch gesagt, er übt immer wieder Elfmeter. Er nutzt diese Chance eigentlich in jedem Training, den Abschluss zu suchen. Natürlich gibt es auch die Frage, wer fühlt sich jetzt bereit für dieses Ultimative, was ein Fußballspiel eben haben kann. Nochmal kräftiges Abklatschen, angeklatscht von Julian Nagelsmann, beantwortet von der Mannschaft. Der Einzige, der so ein bisschen hinter den Ganzen steht bei Torwarttrainer Kronberg, das ist Julian Nagelsmann, der jetzt auch nochmal im Austausch mit seinem Spezialcoach sozusagen ist. Gleich wird es weitergehen mit dem Elfmeterschießen. Die Mannschaft Paraguays hat sich weit ins Feld hineinbewegt, hat da in der Mitte den Kreis gebildet, während das deutsche Team im Prinzip fast in der Nähe der Trainerbank geblieben ist. Jetzt also Elfmeterschießen, die Entscheidung, die erste Entscheidung im Elfmeterschießen dieser XXL-WM und die erste mit Deutschland. Mehr Thrill geht nicht in einem Spiel. Wir haben ihn und wir sehen ein paar Spieler, die sich jetzt da nach vorne geschoben haben. Sind das auch die vermeintlichen Schützen? Woltemade ist zum Beispiel herausgelaufen da drüben für die deutsche Mannschaft, aber das müssen wir mal noch abwarten. Die Ersatzspieler haben sich formiert. Manuel Neuer dehnt sich nochmal, ist da mit einem kleinen Handtuch zugange, hat sich nochmal die Hände abgetrocknet, während mittlerweile die beiden Kapitäne bei der Wahl des Ortes sind, wo geschossen wird, auf welches Tor.
1: Ja, und nur mal so, etwas, was vielleicht Mut machen kann. Alle vier Elfmeterschießen, die Deutschland in seiner WM-Geschichte bestreiten musste, hat die deutsche Mannschaft am Ende gewonnen. Vielleicht nehmen wir das als positiven Booster einfach mal mit. Die Kapitäne, hast es gerade angesprochen, stehen jetzt gerade da. Es wird entschieden, auf welches Tor wird geschossen. Joshua Kimmich auf der einen Seite, Gustavo Gomez, der gestern auf der Pressekonferenz einfach so viel ausgestrahlt hat und die Bedeutung dieses Spiels nochmal hervorgehoben hat auf der anderen Seite. So, und jetzt geht Kimmich zu Manuel Neuer, über den er übrigens vor dem Pokalfinale gesagt hat, wenn der hinten im Tor steht, bin ich so sicher wie nie zuvor.
0: Vielleicht der Hinweis, Steffi, wir schießen auf die deutsche Seite, deswegen ist der Jubel gerade so sehr, sehr groß geworden. Es gab einen ganz kleinen Fingerzeig von Kimmich, dem Kapitän, nach links. Der Fingerzeig war sozusagen für seine Teamkollegen. Aber die deutschen Fans, die natürlich auf jede Regung jetzt hier unten schauen, haben diesen Fingerzeig gesehen und sofort brach der Jubel aus. Da, wo die schwarz-rot-goldenen Fahnen versammelt sind, wo jetzt der Keeper Paraguays sich auf den Weg macht und der Torschütze vom Dienst, vom Elfmeterpunkt, sich natürlich auch auf den Weg macht. Den ersten Elfer hat er mal verschossen, danach alle verwandelt. Wir reden von Kai Havertz, dem einzigen Torschützen in der regulären Spielzeit für die deutsche Mannschaft.
1: Ja, Kai Havertz, der ja gesagt hat, er fühlt sich wohl, bei den großen Spielen erfolgreich zu sein. Der angesprochen worden ist darauf, dass England-Legende Gary Lineker die Mannschaft kritisiert hat zuletzt in so einer Gesprächsrunde. Und wo er gesagt hat, wir haben so viele Experten in Deutschland, wir brauchen nicht noch eines, mir total egal, ich konzentriere mich einfach nur auf die Mannschaft. Und der jetzt schon bereitsteht und der das erste Psychospielchen hier so ein bisschen aushalten muss, weil Orlando Gil, guck mal, lässt sich richtig viel Zeit. Okay, jetzt kommt auch nochmal Schiedsrichter Jalal Jayet, sagt den Torhütern natürlich Bescheid, was die Regeln sind, die kennen sie natürlich, dass immer ein Fuß auf der Linie sein muss, bis der Torschütze den Schuss abgibt. Also wenn sie vorher nicht auf der Linie stehen, wird der Elfmeter wiederholt. Und Kai Havertz ist der Erste, der jetzt übernimmt. Hat er die Nerven? Hält er durch? Kai Havertz gegen Orlando Gil. den 26-Jährigen, der heute ein starkes Spiel gemacht hat. Havertz, der gerade in der zweiten Hälfte hervorgestochen ist, der sein Tor ja heute schon gemacht hat. Er steht jetzt bereit, konzentriert sich. Es werden ein paar Schritte Anlauf, tippelt jetzt nochmal, 2, 3, schießt, gehalten! Orlando Hill hat die Ecke und hält den von Kai Havertz. Es ist der Havertz-Horror. So geht das hier los in diesem Elfmeterschießen. Deutschland vergibt den ersten und Orlando Hill ist mit den Augen da, ist auch nicht so ganz platziert geschossen. Oh Gott, was für ein Start in diese Crunchtime, JJ.
0: Fehlstart für die deutsche Mannschaft. Das ist natürlich jetzt der möglichst größte Druck, den man haben kann. Und die Gelegenheit für Paraguay mit Mauricio, ihrem Standardschützen, jetzt aus Elfmetern es besser zu machen. Er hatte lange verzögert, Havertz. Dann der Abschluss, keine Bewegung von Hill, das war das Entscheidende. Und das hat ihn, glaube ich, verunsichert. Dann der Schuss und dann springt er und hat den Ball. Jetzt das Duell Manuel Neuer, der geht erst einmal ins eigene Tor zurück. Anfeuerungsrufe auch für das deutsche Team, auch von der rechten Seite, so ein bisschen versetzt steht Hill, der die Hände noch in der Seite hat. Hill gegen Neuer, Neuer oder Hill. Noch 2-3 Meter bis zum Ball, er läuft an. Schuss und dann Tor für Paraguay. Paraguay führt. Hill hat verwandelt. Identische Ecke wie beim ersten Tor. Mauricio hinein ins Tor und die Führung für Paraguay. Und Hill und Mauricio jetzt im Austausch. Er umarmt seinen Keeper. Selbe Ecke, aber erfolgreicher geschossen, straffer geschossen, Steffi, und deswegen drin.
1: Hast du gesehen, was er gerade gemacht hat? Joshua Kimmich ist Mauricio auf halbem Weg entgegengekommen und er hat sich gegen die Brust geschlagen. Er hat Kimmich angeguckt, um ihn auch mal ein bisschen zu verunsichern. Also diese Psychospielchen, die hören jetzt natürlich nicht auf. Das Ganze weiter jetzt vor der deutschen Kurve. Joshua Kimmich, der Kapitän, der ja auch schon so viel Erfahrung mitbringt. Der 31-Jährige vom FC Bayern München. Auch ein weiter Anlauf, viele Schritte. Mit rechts wird er den gleich schießen. Hill mittig, bleibt wieder stehen, macht sich da groß, hebt die Hände nochmal. Kimmich läuft an, verzögert, schießt, Tor! Joshua Kimmich! Flach links unten verwandelt. Ganz, ganz wichtig, dass er den macht. Ganz, ganz wichtig.
0: Starker Elfmeter vom Kapitän. Jetzt der Wechsel und er auch wieder zum Spieler aus Paraguay. Vielleicht sogar noch mit einem Satz. Nee, der hat sich den Ball genommen. Läuft jetzt auf das Tor von Manuel Neuer zu, der sich weit immer in das eigene Tor hineinfallen lässt. Da die Unterstützung der Fans Paraguays da ist. Mittlerweile 1.21 Uhr. Wir sind weit in der deutschen Nacht. Der Kapitän Paraguays hat den Ball. Es ist der Spieler mit der 19, mit der 15. Es ist Gomez. Der steht fast mittig zum Ball. Also nicht ein bisschen nach rechts, sondern nach links versetzt. Jetzt läuft er nach links, schießt und schiebt den Ball rechts ins Tor. Tor für Paraguay. Und damit steht es 2-1 für die Mannschaft aus Südamerika. Der nächste ist Musiala.
1: Die Fans hier aus Paraguay, die in der Unterzahl sind hier in dem Stadion, die feiern natürlich alle, ist ja klar. Das wäre eine Riesensensation, wenn die am Ende die deutsche Mannschaft rauskegeln. Und Jamal Musiala, der nicht immer glücklich gewesen ist bei dieser WM, der ja der eigenen Form so ein bisschen hinterherhängt, er muss jetzt zeigen, dass er es kann. Der Zauberer vom FC Bayern, der längst nicht wieder bei Kräften ist, aber er muss jetzt zeigen, dass er da ist. Musiala gegen Orlando Hill, ganz, ganz locker, der Anlauf, 2 Schritte und links. Und guck mal, wie das aus ihm rausbricht. Da ist die Faust, die rechte und die unter einmal, zweimal, wie so eine Säge raus. Das hat sich angestaut. Das hast du schon in den Zweikämpfen vorher gesehen. Jamal Musiala, ganz, ganz wichtiger Elfmeter. Deutschland verwandelt den. Also von 3 möglichen, 2 sind drin gewesen. Und auf der anderen Seite auch 2 verwandelt von Paraguay. Der dritte kommt jetzt, Jürgen.
0: 2-2 im Elfmeterschießen. 1-1 nach der regulären Spielzeit und der Verlängerung. Jetzt die Chance für den dritten Elfmeter für Paraguay, die bislang noch keinen verschossen haben. Und damit auch wieder in Führung zu gehen in diesem Duell. Mit der 23, Gavarza hat sich den Ball hingelegt. Ganz kurzer Anlauf, vielleicht 1-2 Meter. Manuel Neuer hebt beide Arme. Galarza mit links, schiebt den Ball lässig ins Tor. Damit steht es 3-2 für Paraguay.
1: Der kennt gar nichts. Das war dem völlig egal. Wir haben über Aura gesprochen von Manuel Neuer. Die hat er nicht gespürt. Hat er einfach ganz locker unten links reingeschoben. So, und jetzt kommt Nick Woltemade. Big Nick, der ja mit dem Fuß so viel besser ist als mit dem Kopf. Und der jetzt zeigen muss, dass in den wichtigen Momenten auf ihn Verlass ist. Legt sich die Kugel jetzt hin, konzentriert sich nur auf den Ball. Guck mal, Blick nur auf den Ball. Nimmt er auch seine 3, 4, 5 Schritte Anlauf. Orlando Gil wieder mittig, zieht die Arme nach oben, wie eben gerade schon. Ball ist freigegeben. Nick Woltemade verzögert, schießt und er hält ihn schon wieder. Orlando Gil, der wird hier am Ende zum Held von Paraguay. Das kannst du keinem erzählen. Vor der WM war der überhaupt noch gar nicht vorgesehen fürs Tor. Trainer Gustavo Alfaro hat ihn da reinbeordert und er hält 2 Dinger.
0: Deutschland steht vor dem Aus bei der Weltmeisterschaft. Es steht 2-3. Paraguay hat keinen Elfmeter verschossen. Ist der drin, dann... Ich wage es kaum auszusprechen. Wäre es das schon für die deutsche Mannschaft? Mit der Nummer 9, es ist Sanabria. Der Mann, der für Cremonese spielt, hat sich den Ball hingelegt. Halb links zum Ball. Jetzt läuft er an, schießt und vorbei. Er schießt vorbei. Und damit ist es noch nicht vorbei. Was für ein Drama. Er hatte es auf dem Fuß und verschießt. Sanabria, der erfahrene Spieler, schießt links am Tor vorbei. Nicht Neuer hat gehalten. Es waren die Nerven.
1: Oh, JJ. Und ganz, ganz wichtig. Der jetzt, der muss rein. Es gibt keinen anderen Weg. Nadim Amiri. Fast gestoppt zwischendurch. War ja verletzt in der Saison. Konnte dann diverse WM-Quali-Spiele nicht machen. Seine Kadernominierung, die stand auf der Kippe, aber er hat performt beim FSV Mainz 05. Da der gefeierte Held und auf ihn kommt es jetzt an, denn wenn er nicht trifft, dann ist Deutschland hier raus bei dieser Weltmeisterschaft. Amiri gegen Gil. Amiri, zentraler Anlauf, paar Schritte, schießt, sicher verwandelt auf Amiri, ist Verlass und jetzt hebt er die Arme und nimmt nochmal die deutsche Mannschaft mit und die deutschen Fans mit und man sieht es ja auch nochmal in der Wiederholung, er hat vorher die Augen geschlossen, einmal durchgeatmet von wegen ich schaff das, oh Gott, JJ, und jetzt tu mir bitte einen Gefallen, kommentier den einfach am Tor vorbei, den Schuss jetzt hier.
0: Ja. Es ist die Entscheidung. Es steht 3-3 im Elfmeterschießen. Es gibt noch eine Chance für Paraguay. Der letzte Ball ist der drin, ist Deutschland raus. So einfach ist die Rechnung. Es ist Balbuena, der sich jetzt den Ball hingelegt hat. Ein bisschen nach links versetzt. Deutschland vor dem WM-Aus. Deutschland weiter im Turnier. Paraguay oder Deutschland. Neuer springt und hält den Ball. Und hält den Ball.
1: JJ, da ist sie, die neue Aura. Von wegen neu. Die ist alt, die war schon immer irgendwo da. Die hat er jetzt rausgeholt aus der Kiste. Das ist Manuel Neuer. Die deutsche Nummer 1, die alte neue Nummer 1. Und jetzt ist alles wieder offen. Und ab jetzt ist es do or die. Jonathan Tah ist der Nächste. Hat ja schon getroffen. Hier in diesem Spiel, sein 2-1 wurde zurückgenommen, weil es vorher ein Foulspiel von Anton vermeintliches gegeben haben soll. Jonathan Tah muss jetzt treffen gegen Orlando Gil. Komm Junge, mach den einfach rein. Jonathan Tah drüber, drüber, der schießt den drüber, ich glaub das nicht. Was ist denn hier los? Der setzt den irgendwo da, über die Latte. Oh Gott, JJ. Oh Gott.
0: Es tut mir so leid für ihn und die Spieler der Mannschaft sind jetzt natürlich auch bei Tal. Havertz ist da, Brown kommt hinzu, alle, die sich da im Mittelkreis versammelt haben, klatschen mit ihm ab. Aber sie wissen auch, jetzt um 1.28 Uhr in der deutschen Nacht kann die Entscheidung gegen die deutsche Mannschaft fallen. Mit der 13 bereit zum entscheidenden Elfmeter in diesem 16. Finale. Kanale läuft an und schießt ins Tor! Es ist das Aus! Deutschland ist aus! Die deutsche Mannschaft verliert im 16. Finale gegen Paraguay. Sie hat in 90 Minuten keine Lösung gefunden. Und der Außenseiter und seine Fans in Tränen aufgelöst, während die deutschen Spieler hier auf dem Weg zum Trainer sind, sich abklatschen, natürlich mit den Köpfen nach unten. Was für ein Drama, das größtmögliche. Und ein Ende einer Weltmeisterschaft, wenn es keine so aufgeblasene WM wären wie beim letzten Mal. Ein frühes Aus für das deutsche Team. Das ist bitter, denn sie waren in der Verlängerung die deutsche Mannschaft. Die bessere Mannschaft. Aber es hilft jetzt alles nichts. Es ist ein 4:3 für Paraguay nach dem Elfmeterschießen. Ein 1:1 nach der regulären Spielzeit.
1: Paraguay hat erst zum zweiten Mal überhaupt die K.O.-Runde einer Weltmeisterschaft überstanden. Bislang nur im Achtelfinale 2010 Japan rausgeschmissen. Und jetzt vollbringen die hier so ein kleines Fußballwunder. Und so ehrlich müssen wir sein, JJ. Das Ding ist nicht im Elfmeterschießen verloren gegangen. Du musst es über die gesamte WM sehen. Es hat einfach viel gefehlt. Deutschland hat sich schwer getan, hat sich zwar zurückgekämpft in dieses Spiel gegen defensiv eingestellte Spieler aus Paraguay. Aber es reicht eben nicht auf höchstem Niveau. Und all das werden wir aufarbeiten müssen. Deutschland ist raus bei dieser Weltmeisterschaft nach dem 16. Finale.
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3: Ja, das war's. Deutschland ist raus im Elfmeterschießen gegen Paraguay. Und das schmerzt so richtig. Das wird eine lange Diskussion geben. Wir gehen mal rein in die Analyse mit Stefanie Bartschik und Jens-Jörg Krieg vor Ort. Ihr beiden, habt ihr schon irgendwelche Worte dafür, für dieses Ausscheiden?
0: Ja, jetzt ist man erstmal traurig, muss ich ganz klar sagen. Denn es war, Steffi hat es ja angedeutet, während der regulären Spielzeit und dann auch in der Verlängerung, wo die deutsche Mannschaft deutlich mehr Körpersprache gezeigt hat. Es war ja kein großes Spiel des deutschen Teams, das haben wir, glaube ich, in aller Deutlichkeit auch benannt. Aber es war, selbst wenn man super kritisch rangeht, so, dass das deutsche Team hier dichter an diesem Sieg in der regulären Spielzeit und in der Verlängerung war. Man kann über dieses Tor von Anton auch noch diskutieren. Das hätte auch nicht jeder Schiedsrichter weggepfiffen. Also es war jetzt auch schon ein bisschen Pech dabei für die deutsche Mannschaft. Aber es passt natürlich zu diesem sehr, ja, durchwachsenen Turnierverlauf für das deutsche Team. Immer wenn so wieder ein bisschen Hoffnung aufkam, war sofort die Sorge wieder da, weil so viele Mängel im deutschen Team da waren. Auch Julian Nagelsmann muss sich nach dieser WM hinterfragen. All das, was vermeintlich auf den Weg gebracht worden sollte, ist nicht gelungen. Paraguay ist nicht in der Preisklasse von Deutschland, um das deutlich zu sagen. Aber sie haben mit den absolut erwartbaren Mitteln, genau das haben wir erwartet von dieser Mannschaft, mit den erwartbaren Mitteln es geschafft, eine oft leider limitierte deutsche Mannschaft im Zaum zu halten. Dass es jetzt im Elfmeterschießen dann auf die eine Seite kippt, Julia, da wäre ich jetzt nicht so streng. Es war dann eher die Zeit während des normalen Spiels.
3: Jetzt wollen wir natürlich gerade wissen, was passiert da vor Ort bei euch. Steffi, kannst du vielleicht kurz schildern, wie die Mannschaften da vor Ort gerade unterwegs sind?
1: Ja, also ich sehe nur die Spieler aus Paraguay, gerade Gustavo Alfaro, den Trainer, der seinen Kapitän Gustavo Gomez fest umarmt hat. Dann natürlich da irgendwo im Pulk dabei, der Held des Abends, Orlando Gil, der zwei Elfer gehalten hat. Und hier werden zwar über die Kamera, über die Bilder, die deutschen Spieler eingespielt, irgendwo eingefangen, aber es sind längst nicht mehr alle da. Also da steht zum Beispiel der Kapitän Joshua Kimmich vor der deutschen Bank. Ich sehe Waldemar Anton, ich sehe Malik Chow, aber alle natürlich völlig geschockt. Die Gesichtsausdrücke sprechen Bände. Vorne auch Manuel Neuer, der ja im Elfmeterschießen dann stark einpariert hat, Deutschland drin gehalten hat. Und ja, ich glaube, der Schock sitzt wahnsinnig tief. Also das hätten sie sich so auch nicht ausgemalt. JJ und ich haben vorher drüber gesprochen, gesagt, es wird halt erwartbar wahrscheinlich nicht so ein leichtes Spiel werden. Eben weil sich Deutschland gegen diese defensiv stehenden Gegner mal wahnsinnig schwer getan hat. Ja, und sie strömen jetzt halt alle raus aus dem Stadion, die deutschen Fans, weil die Enttäuschung natürlich groß ist. Es ist ja die, mit denen wir gesprochen haben, auch um das Spiel herum, die haben gesagt, gesagt, das ist once in a lifetime. Wir kommen hierher, wir fliegen in die USA, wir sind bei einer WM dabei, wir wollen Deutschland unterstützen, die Tickets sind nicht günstig. Und dann fliegst du raus gegen Paraguay im 16. Finale. Und die paraguayische Mannschaft da unten steht jetzt vor der Coaching-Zone, hüpft und feiert und freut sich und darf sich dann wahrscheinlich mit Frankreich auseinandersetzen, während die deutsche Mannschaft, wenn der Schock dann irgendwann angekommen ist oder die Realität angekommen ist, nicht der Schock, wird dann die Heimreise antreten müssen.
3: Ich wollte gerade gesagt haben, fürs DFB-Team, ich weiß nicht, ob man die Frage schon beantworten kann, aber wie geht's jetzt weiter?
0: Ja, ich kann mir vorstellen, dass es auch mit dem Trainer nicht weitergeht, um ganz ehrlich zu sein, denn das ist ganz klar eine Enttäuschung gewesen, das Abschneiden der deutschen Mannschaft bei diesem Turnier hier. Und unabhängig von dem Spiel hat sich das, Julia, ja im Turnierverlauf auch schon angedeutet. Es war ja nicht so, dass wir gesagt haben, das wird schon wieder. Ich bin als doch großer Optimist, der ich immer bleiben werde, natürlich rangegangen und habe gesagt, also jetzt im K.O.-Spiel werden sie nicht wieder so einen Stuss zusammenspielen. Aber über weite Strecken ist ihnen eben wirklich nichts eingefallen. Und es ist wirklich so, dass man ja fast Angst haben musste, wenn diese deutsche Mannschaft gegen Frankreich gekommen wäre, dann hätten wir wahrscheinlich eine richtige Rutsche bekommen mit dem Team, so wie es sich hier aufgestellt hat, wenn sie sich jetzt mit diesem Anton-Kopfball da weiter gerettet hätten. Jetzt hat die deutsche Mannschaft nochmal auf den Platz geht, angeführt von Kimmich, der rüberläuft zu den deutschen Fans und jetzt auch klatscht. Aber natürlich kannst du dir vorstellen, könnt ihr euch vorstellen, dass das jetzt kein leichter Gang ist, alle mit gesenkten Köpfen, mit fragenden Blicken nach einer Weltmeisterschaft, die für die deutsche Mannschaft eine Enttäuschung war.
3: Kann man nachvollziehen. Man hatte sich, glaube ich, weitaus mehr vorgestellt. Vielen Dank euch beiden für eure Reportage. Stefanie Bartschik und Jens-Jörg Rieck, ihr habt jetzt Feierabend. Und damit schließt sich quasi der große K.O.-Tag dieser Weltmeisterschaft, der zweite. Aber die WM, die schläft natürlich nicht. In der Nacht um 3 Uhr deutscher Zeit. Da geht's nämlich weiter mit dem nächsten 16. Finale. Die Niederlande trifft auf Marokko. Und morgen dann gleich 2 weitere Highlights. Um 19 Uhr steigt in Dallas das 16. Finale zwischen der Elfenbeinküste und Norwegen. Und dann um 23 Uhr abends Frankreich gegen Schweden. In New York ein Duell, auf das wir uns jetzt schon freuen. 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Ich bin Julia Kleine, komm gut durch die Nacht. Viel Spaß mit Niederlande gegen Marokko um 3 Uhr. Und hier geht's jetzt weiter mit der ARD-Infonacht.
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4: Von NDR Info aus Hamburg mit Klaas Christoffersen. Gestern Mittag fallen Schüsse in einer Einrichtung im niedersächsischen Stade. Dort sind junge Mütter mit ihren Kindern untergebracht. 6 Menschen sterben, allesamt Mitarbeiterinnen und Mitarbeiter der Jugendhilfeinstitution und des Jugendamts. Hinzu kommen weitere Verletzte. Den Täter hat die Polizei festgenommen und als Motiv nennen die Beamten einen Sorgerechtsstreit. Albrecht Breitschuh mit der Stimme eines Anwohners unter Schock.
5: Wir sind vom Einkaufen gekommen, von dort, dann sind wir hier reingefahren, hinten eingeparkt, die Tür aufgemacht und dann hat man schon, ich meine, es war eine Frauenstimme gehört, Hilfe oder sowas. Und dann gleich 1-2 Schüsse, einzeln und dann eine ganze Serie hintereinander. Bum, bum, bum, bum, bum, ganz schnell hintereinander.
6: Und als der Täter diese Serie von Schüssen abgefeuert hatte, waren 5 Menschen tot, 4 Frauen und ein Mann. Eine weitere männliche Person lag im Krankenhaus, seinen Verletzungen, sie alle arbeiteten in der Kinder- und Jugendeinrichtung in der Dankerstraße am Rande der Stader Innenstadt. Eine Stadt, die unter Schock steht. Innenministerin Daniela Behrens sprach am Abend auf einer Pressekonferenz von einem schrecklichen Tag für Stade und für ganz Niedersachsen.
7: Nach bisherigen Erkenntnissen handelt es sich um eine Tat, die aus familiären Motiven begangen wurde, um eine extrem kaltblütige Gewalttat ohne politische oder wirtschaftliche Hintergründe.
6: Zudem wurde noch eine weitere verdächtige Person festgenommen. Über den vermeintlichen Täter äußerte sich die Präsidentin der Polizeidirektion Lüneburg, Katrin Schuhl.
8: Es handelt sich um einen 45-jährigen, in Deutschland geborenen und wohnhaft im Raum Hannover Mann. Er hat türkische Wurzeln. Es liegen zu ihm polizeiliche Erkenntnisse vor, unter anderem aus dem Bereich Bedrohung. Aber er galt bisher nicht als absolut gewalttätig in unserem polizeilichen System.
6: Und auch zu einem möglichen Motiv gab die Polizeipräsidentin schon erste Hinweise.
8: Das liegt vermutlich im Umfeld, das heißt in einem Sorgerechtsstreit. Der Täter hatte heute zusammen mit vielen der Opfer einen Termin, um über das weitere Sorgerecht seiner 3 Monate alten Tochter, die sich im Objekt zusammen mit der Kindsmutter befand, beide unverletzt durch Schussabgaben, also befinden sich nicht unter den von mir eben skizzierten 6 Opfern.
6: Verbindungen zur Clankriminalität gäbe es nach derzeitigem Stand der Ermittlungen nicht. Auch Niedersachsens Ministerpräsident Olaf Lies zeigte sich in einer Stellungnahme tief erschüttert.
9: Wir sind natürlich in Gedanken bei den Angehörigen, bei den Opfern, bei denen, die vor Ort geholfen haben und sehr schnell reagiert haben. Und machen uns natürlich große Sorgen, welche Konsequenzen das dort vor Ort für die Betroffenen noch hat.
6: Polizeipräsidentin Schuol wies in eindringlichen Worten darauf hin, dass auch ihre Gedanken in erster Linie bei den Opfern und deren Angehörigen seien, zog den Kreis der Betroffenen aber weiter.
8: Hier spreche ich vor allem die beteiligten Menschen vor Ort an, aber auch den Bürger draußen, aber eben auch unsere polizeilichen Einsatzkräfte, die Leitstelle und den eingesetzten Rettungsdienst und die Ärzte und Pfleger. Auch hier gilt unser ausdrückliches Mitgefühl und wir sind alle in Gedanken bei allen Personen.
4: Schock und Anteilnahme nach einer Gewalttat mit 6 Toten in Stade. Zu allem, was bisher bekannt ist, war das aus Lüneburg Albrecht Breitschuh. Und damit ziehen wir einen Strich unter dieses Thema und machen weiter mit dem Folgenden.
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4: Es ist Sommerzeit und die schmeckt nach Eis. Und eine sehr beliebte Eissorte der Deutschen ist Vanille. Aber wie kommt der Vanillegeschmack in die kalte Kugel? Der Geschmack kommt jedenfalls nicht immer von echter Vanille. Ben Cordes und Wiebke Nielsen sagen uns dazu jetzt mehr und sie beginnen im italienischen Eissalon.
10: Bei Italien denken viele an Eis.
11: Ja, weil man den Italienern gutes Eis zuschreibt.
12: In richtig guten italienischen Eisdielen hat man direkt den Flair von Urlaub.
10: So manche Eisdiele wirbt mit dem Slogan Original italienisches Eis. Dazu wird dann vielleicht noch die entsprechende Flagge präsentiert. Britta Schautz von der Verbraucherzentrale Berlin schränkt aber ein, das sei schöne Werbung, bedeute aber nichts.
13: Das heißt nicht, dass es in Italien hergestellt wurde, nach italienischer Rezeptur, dass die Zutaten aus Italien kommen. Das ist alles nicht geregelt.
10: Geregelt sei aber, wann ein Eis wirklich Vanilleeis heißen darf, sagt sie.
13: Wenn ich ein Eis als Vanilleeis bewerbe, dann muss der Geschmack auch wirklich aus der Vanille stammen. Sobald ich aber andere Aromen einsetze, zum Beispiel synthetisches Vanillin, dann darf ich es nur noch Eis mit Vanillegeschmack nennen.
10: In unserer Stichprobe lassen wir 4 Sorten Vanilleeis in einer Aromenanalyse im Labor untersuchen. 2-mal aus dem Kühlregal, Cremissimo für 3,99 Euro pro Packung und Bruno Gelato für 4,59 Euro für die gleiche Menge. Dazu 2 Portionen von Eisdielen vor Ort. Zunächst eine Kugel für 2,20 Euro von der Kette Giovanni L., in Deutschland mit zahlreichen Filialen vertreten. Jens Lund, Koch und Konditor, findet, das Eis schmeckt nach echter Vanille.
14: Ich würde sagen, ja, zu 100%.
10: Bei einer Eisdiele in Hamburg, die mit original italienischem Eis, einer Italienflagge und Vanilleschoten im Bild wirbt und eine Kugel für 2,30 Euro verkauft, ist sich Jens Lund hingegen sicher.
14: Für mich schmeckt gar nicht nach Vanille. Also es kann durchaus gut sein, dass da Vanille drin ist, aber der prägende Geschmack ist, glaube ich, schon irgendein Aroma, was zugesetzt ist.
10: Wenn Jens Lund selbst Vanilleeis herstellt, dann aus unter anderem Milch, Sahne, Eigelb und echter Vanille. Und die ist wirklich teuer.
14: Das kostet mich ungefähr 400 Euro das Kilo.
10: Die Vanilleschoten werden ausgekratzt, das Mark mit der Eismasse vermischt. Anschließend alles in der Eismaschine erhitzt und dann gefroren. Viele Eisdielen kaufen stattdessen eine fertige Eispaste, im Wesentlichen ein Zuckersirup, künstlich aromatisiert und gefärbt. Mit nur einem sehr geringen Anteil echter Vanille. 20 Gramm Paste reichen für 1 Liter Eis mit Vanillegeschmack, weiß Lund.
14: Also im Wareneinsatz kostet das mit der Paste ungefähr die Hälfte, nur durch die Vanille.
10: Das von uns beauftragte Labor stellt fest, bei der, wie es heißt, original italienischen Eisdiele stammen 90% der Aromen nicht aus der Vanille. Das Eiscafé schreibt dazu, man habe nicht absichtlich getäuscht und werde das Bild mit den Vanilleschoten ändern. Bei der Kette Giovanni L. waren immerhin auch 50% der Aromakomponenten Vanille fremd. Giovanni L. schreibt dazu, Nach der eigenen Analyse entspräche das verwendete Vanillearoma in jeder Hinsicht den rechtlichen Anforderungen. Besser sind die Ergebnisse bei dem Eis aus dem Supermarkt, Verbraucherschützerin Britta Schautz.
13: Die Aromakomponenten stammen ausschließlich aus der Vanille. Es darf also auch wirklich Vanilleeis heißen. Aber wir sehen auch Unterschiede. Bei Cremissimo haben wir wirklich sehr, sehr wenig Vanille insgesamt. Bei Bruno Gelato war im Unterschied dazu deutlich mehr Vanille drin.
10: Fazit: Im Eis aus dem Supermarkt war auf die Angaben Verlass. In der Eisdiele wird nicht immer echte Vanille eingesetzt.
4: Wiebke Nielsen und Ben Cordes haben Vanilleeis getestet. Im Labor natürlich. Wo jahrzehntelang Glück aufgerufen wurde, heißt es im Lausitzer Seenland jetzt Ahoi. Europas größter künstlich geschaffener Seenverbund ist eröffnet. In Brandenburg und in Sachsen. Damit geht ein Großprojekt der Bergbausanierung vorläufig zu Ende. Die Seen, die bestehen aus gefluteten früheren Tagebaulöchern. Und jetzt sollen sie den Tourismus ankurbeln. Markus Roder berichtet.
15: In der Halle, die sonst das Zuhause des LMBV-Sanierungsschiffes Clara ist, verfolgen hunderte geladene Gäste den symbolischen Akt. Die Geschäftsführerin des Tourismusverbandes Lausitzer Seenland, Katrin Winkler, schlägt eine Glocke, die sie aus den Händen von LMBV-Geschäftsführer Thorsten Safarik entgegengenommen hat.
16: Wir haben es geschafft, nach 30 Jahren gemeinsamer Arbeit mit den kommunalen Vertretern eine blühende Landschaft herzustellen, ein neues Paradies auf Erden, wo die Menschen sehen, wenn man zusammenhält, wenn man gemeinsam arbeitet, kann man was schaffen.
15: Gemeinsamkeit demonstrieren direkt vor der Bühne auch die Ministerpräsidenten von Brandenburg und Sachsen, Dietmar Woidke und Michael Kretschmer. Die beiden Landeschefs haben kurz zuvor noch mehr Symbolik geliefert. Sie sind in Boote gestiegen. Kretschmer auf der sächsischen Seite des neuen Seenverbundes in Geierswalde, Woidke am Hafen in Großräschen. Beide haben sich dann auf dem Sedlitzer See getroffen, dem Herzstück des neuen Seenverbundes. Für Woidke, der am Rand einer Tagebaugrube aufgewachsen ist, ein besonderer Moment.
17: 2007 war hier noch eine große Wüste zu sehen. Da gab es noch Wanderungen durch den stillgelegten Tagebau. Heute sehen wir hier nicht nur eine Wasserlandschaft, sondern wir sehen ein attraktives Seengebiet, das mittlerweile auch für Bootsfahrer miteinander verbunden worden ist. Und das ist ein Riesenfortschritt, weil es die Attraktivität der Region insgesamt erhöht.
15: Bei aller Freude über die Freigabe, am Ziel ist das Lausitzer Seenland noch lange nicht. Auf dem Weg zur echten Tourismusregion wartet noch viel Arbeit, sagt die Geschäftsführerin des Tourismusverbandes Lausitzer Seenland, Katrin Winkler.
18: Na, das Interessante ist ja, jetzt hat die öffentliche Hand hat die Arbeit gemacht und jetzt muss die private nachziehen. Die Investitionen müssen jetzt kommen. So ähnlich wie es wir 2013 hatten, als ja der Koschenkanal und der Stadthafen an den Markt ging. Danach ging es dann los, dass private Investoren losgelegt haben. Und dieses Glockenläuten soll ja auch ein Zeichen für die Investoren sein. Kommt vorbei, hier lohnt es sich zu investieren und hier macht es noch ganz viel Spaß, was zu entwickeln.
4: Sagt die Lausitzer Tourismusmanagerin Katrin Winkler im Beitrag von Markus Roder.
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4: Um jetzt 1.46 Uhr. Im besetzten Westjordanland gehören Kontrollen und Razzien der israelischen Armee zum Alltag. Dabei kommen immer wieder auch Unschuldige zu Schaden. Eine israelische Menschenrechtsorganisation hat dabei einen rapiden Anstieg getöteter Kinder und Jugendlicher registriert. Allein im Jahr 2025 waren es dem Bericht zufolge 54. Und dieser Bericht, der liegt dem ARD-Studio in Tel Aviv vor. Die Kollegen dort sind den Angaben nachgegangen. Jan-Christoph Kitzler fasst das Ergebnis dieser Recherchen zusammen.
19: Bassam Massous wird den Tag nicht mehr vergessen. Es war der 25. Januar 2025, ein Sonntag, als er Laila, seine Enkeltochter, verlor. In seinem Haus in der Nähe von Jenin im nördlichen Westjordanland. Wir hörten Schüsse, meine Frau und ich saßen hier, meine Töchter vor uns. Ich sagte meinen Töchtern, sie sollen hineingehen und meine Frau und ich gingen in das andere Zimmer, um nachzusehen, was los war. In diesem Moment begannen die Schüsse. Meine Frau und ich gingen nach unten, man kann die Einschusslöcher noch sehen. Wir hörten meine Tochter schreien, Laila, Laila. Und als wir das Zimmer betraten, fanden wir Laila mit einer Kopfwunde vor. Sie blutete stark. Im Haus der Familie brach Panik aus. Ich trug sie hinunter auf die Straße und war schockiert über die Anzahl der Soldaten und gepanzerten Fahrzeuge, die die Straße von beiden Seiten blockierten und das Haus umstellten. Ich fragte den Soldaten, warum haben sie geschossen? Sie haben meine Enkeltochter getötet. Ich sagte zu ihm, sehen Sie doch, sie ist nur ein kleines Mädchen. Was hat sie getan, um das zu verdienen? Er antwortete, es tue ihm leid. Ein Krankenwagen kam, brachte die erst zweijährige Laila in ein Krankenhaus, wo ihr Tod festgestellt wurde. Auch die israelische Armee äußert Bedauern. Auf Anfrage des ARD-Studios Tel Aviv heißt es, man bedauere jeden Schaden an unbeteiligten Individuen und untersuche jeden Vorfall gründlich. Im Fall der toten Laila waren die Soldaten davon ausgegangen, dass sich mehrere bewaffnete Terroristen in dem Haus verschanzt hätten, so die israelische Armee weiter. Es habe sich um ungenaue nachrichtendienstliche Informationen gehandelt. Einerseits heißt es in der Stellungnahme, die der ARD vorliegt, dass es bei den beteiligten Soldaten kein ethisches Fehlverhalten gegeben habe, andererseits, dass die Untersuchung noch nicht abgeschlossen sei. Am nächsten Tag wurde die kleine Laila unter großer Beteiligung zu Grabe getragen. Lailas Tod ist kein Einzelfall, sagt Yair Dvir von der israelischen Menschenrechtsorganisation B'Tselem.
20: So actually those killings are happening.
19: Diese Tötungen passieren überall, manchmal in den Häusern, manchmal in Autos, manchmal in Schulen. Kinder, die draußen Fußball spielen und dann überfällt die Armee ein Dorf, schießt und tötet. Wir sehen das überall, das sind keine Einzelfälle. Das ist ein Ausdruck der israelischen Politik, die die Tötung von Palästinensern unterstützt und ermöglicht, ohne dass irgendwer dafür zur Rechenschaft gezogen wird. B'Tselem stellt in einem Bericht fest, dass die Zahl getöteter Kinder und Jugendlicher im Westjordanland stark angestiegen ist. Vom 7. Oktober 2023, dem Überfall aus dem Gazastreifen auf Israel bis zum 7. Juni dieses Jahres, wurden demnach 235 Kinder und Jugendliche durch israelische Sicherheitskräfte getötet. Schrecklich seien nicht nur die vielen Toten, für einen Skandal hält B'Tselem auch, dass diese Vorfälle keine Konsequenzen hätten. Soweit wir wissen, gab es keine echte Untersuchung, keinen Soldaten, Offizier oder Kommandeur, der die Verantwortung übernommen oder dafür gezahlt hat. Wir sehen, dass diese Vorfälle immer wieder vorkommen. Solange Israel volle Straflosigkeit für die Tötung von Palästinensern gibt, solange die internationale Gemeinschaft die israelische Regierung straflos hält, werden wir sehen, dass die Tötungen von Kindern immer mehr werden. Israelischen Medienberichten zufolge hatte Avi Blut, der Oberkommandierende der israelischen Armee im Westjordanland, vor ein paar Wochen bei einer geschlossenen Veranstaltung einen Satz gesagt, der ins Bild passt. Wir töten, wie seit 1967 nicht mehr, also dem Beginn der israelischen Besatzung des Westjordanlandes. Dem Bericht der israelischen NGO B'Tselem zufolge gilt das auch für palästinensische Kinder und Jugendliche.
4: Aus Tel Aviv war das Jan-Christoph Kitzler.
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4: Muse gehören zu den erfolgreichsten Rockbands des 21. Jahrhunderts. Das Trio aus Großbritannien füllt seit Jahren weltweit Stadien mit einer Mischung aus Progressive Rock, Metal und Synthpop. Auf ihrem 10. Album The Wow Signal bietet uns die Band nun eine klanggewaltige Reise zwischen Endzeitstimmung und Weltraumfantasie. Matthias Mauersberger stellt das Album vor.

Zugegeben, man kann am Oeuvre der britischen Band Muse ganz schön viel schlimm finden. Den theatralischen Falsettgesang, die durchgängig zur Schau gestellte Weltuntergangsstimmung, die tiefen, breitbeinigen E-Gitarren-Riffs. Zu Beginn ihrer Laufbahn wurden die drei Schulfreunde aus der britischen Provinz noch dazu als Radiohead-Kopisten belächelt. Heute sind Muse aber erfolgreicher als ihre ehemaligen Vorbilder. Und wenn ein Album die Stärken des Power-Trios auf den Punkt bringt, so ist das die neue Veröffentlichung The Wow Signals.

Schon das erste Stück The Dark Forest beeindruckt, mit einem pulsierenden Synth-Bass und orientalisch anmutenden Streichermelodien. Matt Bellamy singt von Sternen, die aus Angst verglühen, von mordenden Maschinen und von Menschen, die zitternd im Dunkeln kauern. Ein Endzeit-Szenario, das angesichts der realen Gefahren durch künstliche Intelligenz zumindest eine gewisse Plastizität erhält. Das Album The Wow Signal ist nach einem extrem starken Radiosignal benannt, das 1977 von einem Radioteleskop in Ohio empfangen wurde. Der Astrophysiker Jerry Amon entdeckte das Signal bei der Durchsicht von Computerausdrucken. Er war so verblüfft, dass er das Wort Wow daneben schrieb. Bis heute gilt diese Entdeckung als möglicher Beweis für die Existenz außerirdischen Lebens. Die Songtexte des neuen Albums von Muse enthalten Referenzen an Astrologie und Science Fiction. Sie sind aber in erster Linie durch eine Umwälzung in Matt Bellamys Privatleben beeinflusst. Vergangenes Jahr ließen sich der 48-Jährige und seine damalige Ehefrau Elle Evans scheiden. Mit ihrem neuen Album The Wow Signal kehrt die Band Muse zurück zum progressiven Rock ihrer Anfangszeit. Keines der 10 Stücke ist unter 5 Minuten lang. Die E-Gitarre jault, die Kirchenorgel wummert. Die Songs erzählen von der Verlorenheit des Menschen angesichts eines unendlichen Kosmos und einer ungewissen Zukunft. Herrlich gigantoman, aber auch allzu menschlich. Wer Muse bislang nicht mochte, könnte auch mit diesem Sci-Fi-Trennungsepos seine Probleme haben, aber selten klang diese Band so inspiriert.

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1: Das neue Album der britischen Band Muse, The Wow Signal, Matthias Mauersberger, hat für uns hereingehört.
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1: Ab morgen, dem 1. Juli, wird's wieder teurer oder noch teurer an den Tankstellen. Der Tankrabatt läuft nämlich nach 2 Monaten aus. Die Steuersenkung auf Sprit von rund 17 Cent pro Liter sollte die stark gestiegenen Preise infolge des Iran-Kriegs ausgleichen. Nach Ansicht unseres Gastautors Felix Daxel vom Spiegel war der Tankrabatt von Anfang an eine Schnapsidee.
3: Das Wort Rabatt signalisiert eine staatliche Großzügigkeit, ein Entgegenkommen in Zeiten der Krise. Es wurde viel über die Gier der Mineralölkonzerne gesprochen, zu Recht. Beinahe vergessen wurde aber, wie sehr der Staat an der Tanksäule kassiert. Für einen Teil der hohen Preise sind gierige Konzerne verantwortlich. Den größeren Teil allerdings machen Steuern aus, fast 60%. Diese Steuern belasten arbeitende Menschen, die auf das Auto angewiesen sind. Sie belasten Familien, die jeden Euro zweimal umdrehen. Es gibt auch immer die befremdliche Vorstellung, man müsse Benzin weiter verteuern, um das Klima zu schützen. De facto betreibt man damit soziale Auslese an der Tankstelle. Die Reichen tanken trotz hoher Steuern, die Ärmeren schränken sich in ihrer Mobilität ein. Der 2-monatige Tankrabatt war nichts als Symbolpolitik. Wenn die Bundesregierung wirklich entlasten will, sollte sie dauerhaft den Alltag der Menschen vergünstigen, zum Beispiel durch niedrigere Steuern auf Benzin und Diesel.
1: Sagt Felix Daxel vom Spiegel. Jetzt müssen Autofahrer stark sein, schreibt die Frankfurter Allgemeine Zeitung. Auch sie findet den Tankrabatt nicht überzeugend.
4: Das Geschenk an die Autofahrer hat seinen Preis. Es kostet den Bund geschätzt 1,6 Milliarden Euro. Doch selbst wenn er sich das leisten könnte, sollte er so etwas nicht tun. Ökonomen wissen, wenn Dinge knapp werden, sorgt nur ein höherer Preis dafür, dass weniger davon gekauft wird. Wenn weniger Öl über die Straße von Hormus auf den Weltmarkt gelangt, bringt es nichts, Normalität an den Tankstellen vorzugaukeln, die es nicht gibt. So ist das Ende des Tankrabatts eine gute Nachricht, wenn auch eine schmerzhafte für so manchen Autofahrer.
1: Das Bundeskartellamt müsse die Preispolitik der Konzerne genau unter die Lupe nehmen, das fordert die Ludwigsburger Kreiszeitung.
4: Wenn die Mineralölbranche Kasse gemacht hat, darf das nicht ohne Folgen bleiben. Die Zahlen sind ein Argument dafür, den Tankrabatt auslaufen zu lassen, denn er ist ein teures Instrument, das vor allem hohen Verbrauch belohnt, weder sozial treffsicher noch klimapolitisch glaubwürdig ist. Statt einer Neuauflage braucht es das, was Verbraucherschützer zu Recht einfordern. Die Regierung muss ihr Versprechen halten und die Stromsteuer senken und zugleich mit gezielten Zuschüssen und Entlastungen Haushalten mit geringem Einkommen unter die Arme greifen.
1: Der Reutlinger Generalanzeiger nennt den Tankrabatt einen Tropfen in den leeren Tank.
4: Spätestens am Mittwochvormittag werden sich lange Schlangen an den Zapfsäulen von Flensburg bis Freiburg bilden. Denn die Mehrzahl der Autofahrer wird ihr Fahrzeug noch einmal mit staatlich subventioniertem Sprit befüllen, bevor die Preise wieder in die Höhe schnellen. Doch werden sich viele fragen, wie geht es weiter? Bundeskanzler Merz und Co. sollten deshalb noch ein echtes Ass im Ärmel haben, welches sich der hohen Kosten an den Tankstellen annimmt. Denn eine echte Lösung für den Konflikt, der alles so teuer macht, ist aktuell weder aus Washington noch aus Teheran zu erwarten.
1: Die Zeitschrift Auto, Motor, Sport zieht dieses ernüchternde Fazit.
4: Der Tankrabatt war politisch ein kurzfristiger Erfolg, doch ökonomisch ein teurer Umweg. Und als Antwort auf die Ursachen hoher Energiepreise so wirksam wie ein Pflaster auf einem gebrochenen Bein.
1: Und das waren die Standpunkte, zusammengestellt von Gisela Former. Nach der Fußballübertragung mit Deutschlands WM aus hat die ARD-Infonacht erst vor einer halben Stunde begonnen und für mich ist sie jetzt schon wieder vorbei. Aber es geht weiter nach den nächsten Nachrichten mit Max Seib und da geht es erst einmal um die Lage im Erdbebengebiet in Venezuela.

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1: Um 2 Uhr mit Juliette Groß. Für die deutsche Fußballnationalmannschaft ist die Weltmeisterschaft vorbei. Das Team verlor gegen Paraguay im Elfmeterschießen mit 3:4. Aus dem ARD-WM-Team Henrik Lückhoff.
2: 3 deutsche Spieler haben ihre Elfmeter verschossen. Manuel Neuer konnte einen Elfmeter halten. Zuvor hatte das deutsche Team über 120 Minuten kein gutes Spiel gezeigt. In der ersten Hälfte hatte die Nationalelf zwar viel Ballbesitz, aber kaum Chancen und ging kurz vor der Pause in Rückstand. Nach dem Wechsel besorgte Kai Havertz per Kopf den Ausgleich. In der Verlängerung wurde ein Treffer von Tah zurückgenommen. Und im Elfmeterschießen versagten den Deutschen die Nerven. Damit ist die WM für Deutschland vorbei. Zuvor hatte Brasilien das Achtelfinale erreicht durch einen späten 2:1-Sieg gegen Japan.
1: Im niedersächsischen Stade sind am Mittag 6 Menschen in einer Jugendhilfeeinrichtung erschossen worden. Alle Getöteten waren Mitarbeitende der Jugendhilfe und des Jugendamtes. In der Einrichtung selbst werden junge Mütter und ihre Kinder betreut. Der 45-jährige mutmaßliche Täter wurde festgenommen. Am Abend hat die Polizei Details zur Tat mitgeteilt. Albrecht Breitschuh berichtet.
3: Über den mutmaßlichen Täter wurde gesagt, er sei 45 Jahre alt, wohnhaft in Hannover und mit türkischen Wurzeln. Über ihn lagen der Polizei bisher Hinweise im Bereich der Bedrohung vor, aber er sei noch nicht durch Gewaltdelikte aufgefallen. Vermutlich ging es um eine Sorgerechtssache. Der Mann hatte einen Termin in Stade, auf dem Fragen um das Sorgerecht seiner 3 Monate alten Tochter in jener Einrichtung geklärt werden sollten. Innenministerin Behrens sprach von einer singulären Tat. Verbindungen zur Clankriminalität gäbe es nach derzeitigem Ermittlungsstand nicht.
1: Nach 2 Monaten läuft heute der sogenannte Tankrabatt aus. Ab morgen wird der Preis für Benzin und Diesel vermutlich deutlich steigen, weil dann wieder die alte höhere Steuer gilt. Inklusive Mehrwertsteuer macht das 16,7 Cent pro Liter aus. Der Tankstellenverband BFT erwartet, dass die höheren Preise erst ab dem Mittag sichtbar werden, weil die Preise nur um 12 Uhr angehoben werden dürfen. Vertreter der USA und des Iran wollen sich laut US-Präsident Trump heute in Katars Hauptstadt Doha treffen. Der Iran habe darum gebeten, schrieb er auf seiner Plattform True Social. Auch Bundesaußenminister Wadephul bestätigte nach einem Treffen mit US-Außenminister Rubio, dass die Gespräche heute fortgesetzt werden sollen. Das waren die Nachrichten. Das Wetter in Deutschland. Im Südosten teils kräftige Schauer und Gewitter mit Unwettergefahr, sonst klar und trocken, vereinzelt Nebel. Tiefstwerte 20 bis 10 Grad. Tagsüber zeitweise heiter, zum Teil Schauer und Gewitter, teils Unwettergefahr. Höchstwerte 21 Grad auf Sylt bis 32 Grad am Oberrhein. Am Mittwoch gebietsweise kräftige Schauer und Gewitter, im Westen und an der Nordsee länger trocken. Es ist 2.03 Uhr.
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